0: Jugendliche. Denn die Polizei hat im letzten Jahr mehr sexuelle Gewalt gegen Minderjährige registriert. Deutlich mehr als vor 5 Jahren. Das zeigt das neue Bundeslagebild über Sexualdelikte des Bundeskriminalamts. Das wurde am Dienstag vorgestellt. Den Anstieg sexueller Gewalt, den bemerken auch betroffenen Organisationen. Aus Berlin, Dietrich Karl Meurer.
1: Seit mehr als 40 Jahren berät und unterstützt der Berliner Verein Wildwasser Opfer sexualisierter Gewalt. Jetzt beobachten die Beraterinnen, die ihren Namen nicht nennen wollen, gerade mit Blick auf Mädchen und Jugendliche eine deutliche Veränderung.
2: Wir haben viel, viel mehr Anfragen, können wir zum einen sagen. Wir können auch sagen, dass die digitalisierte sexualisierte Gewalt deutlich zugenommen hat.
3: Wir haben viel eher zu tun mit Videos, die kursieren, zum Beispiel an Schulen oder in Klassenchats oder mit Fotos, auch mit Erpressung, die darüber erfolgt.
1: Dies spiegelt sich auch wieder im nun vorgestellten Bundeslagebild. Es untersucht sexuellen Missbrauch von Kindern und Jugendlichen sowie Straftaten mit Kinder- und jugendpornografischen Inhalten. Der Präsident des Bundeskriminalamts, Holger Münch, erläutert.
4: Wir sehen eine Zunahme der Bedeutung des digitalen Raums. Hier spielen auch Grooming-Sachverhalte eine große Rolle. Will heißen, Minderjährige, die gezielt angesprochen werden, eine Vertrauensbeziehung aufgebaut werden soll, um einen sexuellen Missbrauch vorzubereiten.
1: Missbrauchstaten ohne direkten Körperkontakt haben deutlich zugenommen. Auch Straftaten mit jugendpornografischen Inhalten erreichten einen neuen Höchststand. Ursache dafür ist unter anderem künstliche Intelligenz. Sie erleichtert das Erstellen, Verändern und Verbreiten von Bildern und Videos. Münch sagt, die Gesamtzahl der registrierten Missbrauchsfälle stieg ebenfalls.
4: Hier haben wir 2025 20.051 Fälle von Opfern des sexuellen Missbrauchs Minderjähriger verzeichnet. Das ist ein Anstieg von knapp 5%.
1: Die Täter sind überwiegend Männer. Das Lagebild beruht auf Daten der polizeilichen Kriminalstatistik. Ergänzt wird es durch Hinweise des US-Zentrums NCMEC, das Meldungen zu Missbrauchsdarstellungen im Netz sammelt und an Strafverfolger weiterleitet. Im letzten Jahr erhielt das BKA mehr als 220.000 entsprechende Meldungen. Im Lagebild erfasst sind allerdings nur bekannt gewordene Straftaten, das sogenannte Hellfeld. Darauf verweist Bundesinnenminister Alexander Dobrindt, CSU.
5: Wir gehen von einem hohen Bereich Dunkelfeld auch aus, den wir nicht beziffern können, der aber nach unserer Einschätzung auch noch mal deutlich das, was wir im Hellfeld sehen, übersteigen könnte.
1: Im Kampf gegen sexuellen Missbrauch von Kindern und Jugendlichen setzt Dobrindt auf mehr internationale Zusammenarbeit, künstliche Intelligenz, eine stärkere Präsenz der Ermittler im Netz und die von der Bundesregierung auf den Weg gebrachte IP-Adressenspeicherung. Die unabhängige Missbrauchsbeauftragte Kerstin Klaus dringt zudem auf schärfere Gesetze, etwa gegen das Cybergrooming, also die Anbahnung sexueller Kontakte über das Internet, und Sextortion, die sexuelle Erpressung mit intimen Bildern.
6: Cybergrooming muss strafbar sein, egal ob es ein Kind oder einen Jugendlichen trifft. Sextortion muss über einen eigenen Sexualstraftatbestand erfasst und ermittelt werden können.
1: Beim Berliner Verein Wildwasser, der sich um Opfer sexuellen Missbrauchs kümmert, hofft man unterdessen darauf,
3: dass eine Haltung auch in unserer Gesellschaft entsteht, dass übergriffiges Verhalten nicht okay ist.
1: Und setzt dabei auf mehr Prävention und Aufklärung.
0: Der Bericht von Dietrich Karl Meurer und soweit der Blick in diese neue Statistik. So eine Statistik kann aber natürlich nur die Straftaten zeigen, die der Polizei auch bekannt gemacht wurden. Dazu zählen in diesem Fall auch versuchte Straftaten. Aber im Bericht selbst steht, dass von einem erheblichen Dunkelfeld auszugehen ist. Also von einem großen Bereich, in dem unklar ist, wie viele weitere Fälle es womöglich noch gibt. Der Deutsche Kinderschutzbund, der hat sich mit diesem Dunkelfeld beschäftigt und eine erste bundesweite und repräsentative Studie unterstützt. Darüber hat meine NDR-Kollegin Nina Zimmermann mit Daniel Grein gesprochen, dem Bundesgeschäftsführer des Kinderschutzbundes. Und sie hat ihn gefragt, wie viel größer das Dunkelfeld ist.
7: Also man kann nicht sagen, wie groß es ist, deswegen ist es ja ein Dunkelfeld. Es ist nur wichtig, gerade bei dem Thema sexualisierte Gewalt, dass wir davon ausgehen müssen, dass wir ein sehr viel größeres Dunkelfeld haben als das Hellfeld, also das, was der Polizei bekannt ist. Das hat mit ganz verschiedenen Faktoren zu tun, nämlich sowas wie Scham, manche Sachen werden nicht angezeigt, es befinden sich Sachen in der Grauzone oder nicht beweisbar etc. Aber gerade hier ist es wichtig, immer wieder deutlich zu machen, die Zahlen, die der Polizei bekannt sind, sind eigentlich der Spitze des Eisbergs.
8: Hinter den Zahlen stehen ganz unterschiedliche Taten. Welche Unterschiede sind für die Einordnung besonders wichtig?
7: Also wir sehen ja ganz verschiedene Arten von Gewaltformen, die jetzt auch im Bundeslagebild abgebildet worden sind. Sexueller Missbrauch, das Herstellen von kinderpornografischen Inhalten, von jugendpornografischen Inhalten, von Ausbeutung, Erpressung etc. Ich glaube, wichtig ist für uns zu sehen, hinter all dem steht, dass junge Menschen, Kinder und Jugendliche durch sexuelle Taten missbraucht werden, die bei denen hängen bleiben, wo die Einzelfälle wirklich dramatisch sind. Und deswegen müssen wir dem ganzen Bereich, egal welchem Straftatbestand das zuzuordnen ist, wirklich hohe Aufmerksamkeit widmen und gesamtgesellschaftlich auch immer was dagegen vornehmen.
8: Was kann man gesamtgesellschaftlich dagegen vornehmen?
7: Die Gesellschaft muss vor allem hinschauen und ich glaube, es ist wichtig, deutlich zu machen, dass dieses Hinschauen auch zu einem erhöhten Anzeigeverhalten führt, dass dieses Ernstnehmen von Kindern und Jugendlichen in einer Situation auch einfach besser wird, wenn wir das Thema ernst nehmen. Und vieles von den Zahlen spiegelt sich auch sicher darin wider, dass wir auf einmal Themen, die auch schon lange da sind, auf einmal ernster nehmen und auch zur Anzeige bringen, dass wir als Gesellschaft uns klar machen, wir sind nicht der Hort der Seligkeit, sowas passiert in unserem Umfeld. Und das ist, glaube ich, schon ganz wichtig. Und dann müssen wir schauen, was muss man noch tun in der Ermittlung und im Strafrecht etc.
8: Das Lagebild zeigt ja auch, dass viele Betroffene die Täter kennen, weil es im Umfeld passiert. Und wenn sie auf die Gesellschaft sich gerade beziehen, wie gut sind denn Schulen, Kitas, die Sportvereine inzwischen aufgestellt, um so eine sexualisierte Gewalt, eine Bedrohung zu erkennen, vielleicht sogar zu verhindern?
7: Ich glaube, das kann man nicht über einen Kamm scheren, aber dass der Ausbau von Schutzkonzepten, und das propagieren wir ja sehr deutlich, der nimmt zu und wir müssen quasi über Schutzkonzepte auch eine kulturelle Veränderung dieses Hinschauens und dieses Vorbereitetseins etablieren. Und wir sehen auch im Bundeslagebild, dass Institutionen, Organisationen, wo es passiert, einen kleinen Teil einnimmt, einen wichtigen. Deswegen müssen wir mit Schutzkonzepten etc. agieren. Aber auch der familiäre Bereich, da können wir nicht mit Konzepten reingehen. Der spielt nach wie vor eine große Rolle. Also Freunde und Familie als Bereich des Missbrauchs, den dürfen wir bei aller Debatte, die wir dann sicher auch über das Digitale führen, nicht ausblenden. Und da müssen wir aufmerksam bleiben.
8: Was müssen denn Erwachsene vielleicht auch lernen, um Warnsignale früher zu erkennen?
7: Kinder ernst nehmen, glaube ich, ist das Allerwichtigste in all diesen Kontexten. Kinder müssen sprachfähig gemacht werden, müssen sagen können, dass ihnen irgendwas passiert. Und wenn solche Anzeichen kommen, darf man das nicht abtun. Das ist ja ganz häufig so in Täterstrategien, dass Täter sehr nette Menschen sind, die gut sozialisieren können, die gut eingebunden sind in Gemeinschaften. Und wenn Kinder dann mit Unwohlseinsgefühlen kommen, wird das schnell abgetan. Als kann ja eigentlich gar nicht sein. Das ist sicher missverstanden worden. Und wir müssen immer in diesem ganzen Kontext lernen, Kinder und ihre Bedürfnisse und Interessen ernst zu nehmen, gerade in so schwierigen Fällen.
8: Wo sehen Sie denn momentan so die größte Lücke im Kinderschutzbund? Ist es die Präventionsarbeit, die Aufklärungsarbeit, also was wir im Grunde jetzt auch machen? Ist es die Strafverfolgung oder vielleicht auch die Unterstützung von Betroffenen?
7: Ich würde fast sagen, alles drei. Die Unterstützung von Betroffenen, wenn wir mal hinten anzufangen, da brauchen wir einfach eine Infrastruktur. Wir brauchen Beratungsstellen, wir brauchen Angebote, wir brauchen eine Kinder- und Jugendhilfe, die handlungsfähig ist und gut ausgebaut ist. Und da dürfen wir uns jetzt halt nicht in der Diskussion um Kürzungen und Sparmaßnahmen irgendwie dem Kraftfaktischen von kommunalen Haushalten ergeben, sondern müssen gerade bei solchen Zahlen sehen, wir haben hier Not im Land an verschiedenen Stellen. Und deswegen brauchen wir eine gut ausgebaute Kinder- und Jugendhilfe. Wir brauchen aber auch bei der Strafverfolgung Strafverfolgungsbehörden, die das können, die gut und personell gut aufgestellt sind. Der BKA-Präsident hat heute gesagt, dass viele LKAs, die das ja ermitteln, an der Belastungsgrenze arbeiten, was die Mengen des Materials angeht. Also das ist natürlich schwierig. Dann noch, das Material wird nicht weniger werden. Durch KI wird das immer mehr werden. Also wir brauchen einfach eine gute Ausstattung an allen Stellen, die sich um die Kinder kümmert, aber auch um die Strafverfolgung.
0: Das sagt Daniel Grein, der Bundesgeschäftsführer des Deutschen Kinderschutzbundes. Die Zeit, es ist 2.14 Uhr.
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0: Sozialer, effizienter und fokussierter. So soll die neue Heizungsförderung sein. Jedenfalls beschreibt das Bundeswirtschaftsministerium sie so. Die neuen Förderregeln, die gelten seit Dienstag. Wer also plant, eine neue, klimafreundliche Heizung einzubauen, der kann wieder Förderanträge stellen. Die Förderbank KfW hat das Antragsportal entsprechend angepasst. Im letzten Jahr war die Wärmepumpe zum ersten Mal die beliebteste Heizungsart in Deutschland. Ob das so bleibt, das ist allerdings offen. Unser Reporter Thomas Carlos, der wollte wissen, was die neuen Regeln für Hausbesitzer bedeuten und hat dazu einen Heizungsbauer aus Nordrhein-Westfalen begleitet.
9: Niklas Rossbach werkelt im Keller des Einfamilienhauses im Mönchengladbacher Stadtteil Venn. Hier unten steht das Innenteil der Wärmepumpenanlage, die der Heizungsinstallateur einbaut. Die Außeneinheit steht vor dem Haus im Vorgarten. Das Ehepaar Rose hat sich nach dem Hauskauf nach reiflicher Überlegung für eine Wärmepumpe entschieden, erzählt Florian Rose.
10: Wir hatten in dem Haus, als wir das gekauft haben, noch eine alte Ölheizung und die hat nicht wirklich eine Zukunft gehabt. Ein schöner Nebenaspekt ist, wir hatten praktisch einen Öltank mit 9000 Litern. Das ist ein ganzer Raum, der jetzt frei geworden ist, wo jetzt die Waschmaschine zum Beispiel drin steht. Und so ist es eigentlich einfacher für uns gewesen.
9: Grundsätzlich sei die Wärmepumpe für viele Hausbesitzer die beste Lösung, sagt Heizungsfachmann Niklas Rossbach.
11: Der Hauptvorteil der Wärmepumpe liegt darin, dass sie klimafreundlich ist. Sie kommt ohne fossile Energieträger aus wie Gas oder Öl. Der zweite Vorteil liegt darin, dass der Einbau einer Wärmepumpenanlage vom Staat gefördert wird.
9: Für Haus- und Wohnungsbesitzer, die ihre alte Heizungsanlage gegen eine Wärmepumpe austauschen möchten, gelten allerdings ab sofort neue Förderrichtlinien. Die Zuschüsse bleiben zwar bestehen, werden aber anders gestaffelt. Für manche Hausbesitzer wird die Förderung üppiger, für andere nimmt sie ab. Heizungsexperte Rossbach.
11: Am meisten profitieren von den Änderungen einkommensschwacher Haushalte, da diese extra gefördert werden. Einkommensboni. Die sind gestaffelt bei einem zu versteuernden Jahreseinkommen unter 30.000 Euro bis 40.000 Euro und bis 50.000 Euro gibt es da extra Förderungen.
9: Die Grundförderung bleibt zwar weiter bei 30% der förderfähigen Gesamtkosten, aber die ansetzbaren Kosten sinken um 2.000 Euro. Und die Förderung wird halbjährlich weiter reduziert. Das bedeutet,
11: deshalb lohnt es sich schnell zu sein bei der Beantragung der Förderung.
9: Der Bund der Energieverbraucher hat einen kostenlosen Vergleichsrechner online gestellt. Dort können potenzielle Käufer ausrechnen, wie viel Förderung sie bekommen können. Für die Wärmepumpe von Florian Rose galten noch die alten Förderbedingungen. Er und seine Frau hatten die Entscheidung ziemlich schnell getroffen. Und auch der Weg von der Idee bis zum Einbau war nicht sehr kompliziert.
10: Mit der Beratung durch die Fachfirma ist das kein Problem. Und auch der Prozess, bis dann wirklich das Modell ausgewählt ist, in Zusammenarbeit mit dem Energieberater, ist das eigentlich eine einfache Geschichte.
9: Allerdings kritisiert Heizungsinstallateur Niklas Rossbach, dass es zunehmend schwieriger wird, seinen Kunden die sich immer wieder ändernde Gesetzeslage klarzumachen.
11: Da sich die Förderung über die letzten Jahre immer wieder geändert hat, und das macht es halt schwer, da richtig zu beraten.
9: Das Ehepaar Rose hat den Wärmepumpeneinbau in ihr Eigenheim bislang nicht bereut. Auch nicht, dass nun vor ihrem Haus die etwas klobige Außeneinheit in ihrem Vorgarten steht.
10: Stört nicht, ist kein Augenschmaus, kann man aber schön mit ein paar Büschen und Gräsern verdecken, von daher auch kein Problem.
0: Die neue Heizungsförderung, das war der Beitrag dazu von Thomas Carlos. Die politische Karriere von Jens Spahn, die ist erstmal vorbei. Aber wir schauen heute trotzdem nochmal auf das Thema. Denn Spahn und sein Mann, die haben ihr Kind ja mit Hilfe einer Leihmutter aus den USA bekommen. Und das, obwohl Spahns Union sich ganz klar gegen Leihmutterschaften positioniert. Das Ganze hat Jens Spahn seinen Job gekostet, aber es hat darüber hinaus auch eine neue Diskussion über Leihmutterschaften ausgelöst. Am Dienstag hat sich etwa der Vorsitzende des Ethikrats, Frister, zu Wort gemeldet und eine offene Debatte gefordert. Über die Diskussion berichtet jetzt unsere Reporterin Katrin Aue und sie blickt dabei auf eine zentrale Person in dieser Geschichte.
12: Die Frau, die den Sohn des CDU-Politikers Jens Spahn ausgetragen hat, weiß womöglich gar nichts davon. Aber sie ist zum Politikum geworden. Denn die Frage nach Leihmutterschaften wird mittlerweile über den Fall Spahn hinaus breit diskutiert. Das sieht auch der Kanzler, Friedrich Merz.
13: Mir ist bewusst, dass dieses Thema in seiner ganzen Dimension, menschlich, juristisch, gesellschaftlich, ethisch, sehr viele Menschen im Augenblick in Deutschland aus diesem aktuellen Anlass bewegt.
12: Es geht um Frauen, die sich eine vorher im Reagenzglas befruchtete, in der Regel fremde Eizelle einsetzen lassen und dafür meist Geld bekommen. Sie tragen ein Kind aus für Menschen, die keinen anderen Weg gefunden haben. Diese Praxis der Leihmutterschaft ist in Deutschland seit 1990 per Embryonenschutzgesetz verboten. Aber in manchen anderen Ländern ist sie erlaubt. Viele Betroffene weichen deshalb ins Ausland aus. Und Politik und Justiz verhindern es nicht. Doppelmoral nennt das der Medizinethiker von der Universität in Bonn, Professor Hartmut Kress. Für ihn ist es vor allem
14: völlig unerträglich, dass die sogenannten Leihmütter teilweise in manchen Ländern ausgebeutet und ausgenutzt werden von einer kommerzialisierten Leihmutterschaftsindustrie.
12: Deshalb fordert er, wie zuletzt mehrere Ethikfachleute und Juristen, dass Leihmutterschaft in Deutschland teilweise legalisiert wird. Denn der Wunsch nach einem eigenen Kind sei völlig legitim. Kress sagt, dass Leihmutterschaft auch ethisch vertretbar praktiziert werden könne. Beispiel Großbritannien. Dort gibt es ganz legal zertifizierte Zentren für sogenannte altruistische Leihmutterschaften. Für eine Frau heißt das,
14: sie hat auf gut informierter Basis zugestimmt. Sie erhält eine angemessene Entschädigung. Aber es ist nicht so, dass das Austragen eines Kindes für ein bestellendes Paar für sie einen echten Verdienst bewirken würde. Und außerdem ist mit diesem Verfahren in Großbritannien sichergestellt, dass nicht eine Leihmutterschaftsagentur sehr viel Geld verdient und die austragende Frau kaum etwas bekommt.
12: Altruistische Leihmutterschaft wurde auch in Deutschland schon diskutiert. Eine von der Ampelkoalition eingesetzte Kommission kam in einem Bericht zu dem Schluss, das Verbot könnte unter engen Voraussetzungen aufgehoben werden. Doch dann kam das Ampel aus. Grünen-Fraktionschefin Britta Hasselmann wünscht sich eine neue Debatte.
15: Ich fände es wichtig, gerade angesichts der Schwierigkeit und der herausfordernden Fragen, die komplex sind und ethische Grundlagen betreffen, dass der Bericht bei dieser Koalition nicht in der Schublade verschwindet, sondern wir als Parlament uns den nochmal vornehmen und darüber sprechen.
12: Dass unter der schwarz-roten Koalition die Regeln für Leihmutterschaft geändert werden, ist aber sehr unwahrscheinlich. Denn die CDU ist strikt dagegen. Wortführend bei dem Thema ist die Frauenunion, der Zusammenschluss der Frauen in der CDU. Erst am Wochenende hat sie bei Instagram nochmal unter anderem die gesundheitlichen Risiken für die Frauen betont. Leihmutterschaft sei aus guten Gründen verboten. Zitat:
16: Dort, wo die Frau zum Mittel wird, endet die Selbstbestimmung. Dies ist für uns unverhandelbar.
12: Allerdings, in der Bevölkerung ist die Frage der Leihmutterschaften offenbar nicht so unverhandelbar. Laut einer aktuellen Umfrage für die Bild-Zeitung finden 41% das bisherige Verbot falsch. 39% finden es richtig.
0: Es gibt also eine neue Debatte über die Leihmutterschaft und der Vorsitzende des Deutschen Ethikrats, Helmut Frister, der hat eine offene Debatte gefordert. Mein Kollege Jörg Schönborn, der hat mit ihm in den ARD-Tagesthemen gesprochen und seine erste Frage bezog sich auf Eltern, die für eine Leihmutterschaft ins Ausland gehen und das Verbot damit umgehen. Welches Signal sendet Deutschland an Sie?
17: Nun ja, es ist das Signal einer gewissen Doppelmoral, die wir im Fortpflanzungsmedizinrecht haben. In Deutschland haben wir ein striktes Verbot, aber wir lassen es zu und ermöglichen es zum Teil sogar durch Kinderwunschmessen und Ähnliches, dass die Paare relativ leicht ins Ausland gehen können, sofern sie halt Geld haben.
18: Und wie kommen wir raus aus dieser Doppelmoral?
17: Ja, indem wir zumindest mal eine offene Diskussion darüber führen, ob wir nicht unter bestimmten Voraussetzungen auch die Leihmutterschaft reguliert zulassen wollen. Bisher haben wir da eine weitgehende Tabuisierung. Die Leihmutterschaft verstößt gegen die Menschenwürde. So stand es im Koalitionsvertrag der letzten CDU-SPD-Koalition. Und das ist als Begründung sicherlich zu wenig.
18: Es gibt Stimmen, die sprechen von der altruistischen Leihmutterschaft aus der SPD, aus den Grünen. Altruistisch heißt selbstlos, uneigennützig. Kann es so etwas geben, dass eine Leihmutter uneigennützig ihren Körper für 9 Monate zur Verfügung stellt?
17: Naja, also das kann es sicherlich ohne weiteres geben in Fällen, wo sich die Beteiligten persönlich nahestehen. Da kann ich mir das gut vorstellen. Ansonsten wird das nicht allzu häufig der Fall sein, obwohl man das manchmal unterschätzt. Es gibt etwa im ganz anderen Zusammenhang bei der Organspende in Großbritannien schon lange die Möglichkeit, anonym seine Niere für jemanden zu spenden. Und es ist doch eine dreistellige Zahl, die das jedes Jahr in Großbritannien tut. Und das ist noch ein erheblich größeres Opfer.
18: Da wären Sie für eine solche Öffnung zur altruistischen Leihmutterschaft? Und wenn ja, wie würden Sie das festschreiben und kontrollieren?
17: Ja, ich bin selber da noch nicht ganz festgelegt. Aber ich könnte mir schon vorstellen, dass am Ende eine solche Öffnung steht. Und man könnte das zumindest zu Beginn auch sehr restriktiv machen. Das heißt, vielleicht wirklich nur für einander nahestehende Personen und auch mit der Möglichkeit, dass eine Kommission oder jemand anders, eine Gruppe halt, dass die Motivation kontrolliert und darauf achtet, dass da keine primär finanziellen Hintergründe sind. Wir haben so etwas ja bei der Lebensspende im Bereich des Transplantationsrechts auch.
0: Das sagt der Vorsitzende des Deutschen Ethikrats, Helmut Frister, im Interview mit den ARD-Tagesthemen.
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20: Mit Moritz Knorr. Bei der Tour de France ist der Traum von einer erneuten Podiumsplatzierung für Deutschlands größte Radsporthoffnung Florian Lipowitz ausgeträumt. Beim Einzelzeitfahren stürzte der 25-Jährige und musste das Rennen danach aufgeben. Lipowitz zog sich einen Schlüsselbeinbruch zu. Steffen Gahr blickt zurück.
21: Was für ein sportliches Drama am Genfer See.
22: Wer ist gestürzt? Wer ist da in die Bande gestürzt?
23: Man sieht ihn fast gar nicht. Es ist ein Red Bull-Fahrer. Es ist Lipowitz. Lipowitz am Boden, Lipowitz gestürzt und es sieht nicht gut aus.
21: Er war sehr gut unterwegs, 4 Kilometer vor dem Ziel, aber rutschte er in einer Rechtskurve raus aus der Tour.
23: Er sitzt auf dem Boden, jetzt sehen wir es nochmal in einer Rechtskurve, verliert er den Halt mit seinem Vorderrad und rutscht in eine gelbe Straßenbalustrade, Kopf vorne vorweg. Das ist abgefedert, das ist wirklich so schlimm, aber im Ziel schlagen sie die Hände vor den Kopf.
21: Florian Lipowitz wurde lange behandelt, hielt sich die Schulter und musste das Rennen aufgeben. Während Remco Evenepoel im Ziel erst strahlend sein Siegerinterview gab, fast 30 Sekunden war der Belgier schneller als Tadej Pogacar, eine Machtdemonstration.
24: It's amazing. It was a very nice DT.
21: Es ist Wahnsinn, es war ein schönes Zeitfahren. Am belgischen Nationalfeiertag zu siegen ist besonders, ich bin stolz. Aber mein Teamkollege Florian ist gestürzt, das ist sehr schade. Daher ist es eher ein bittersüßer Sieg, den wir da feiern. Ich wünsche Florian das Allerbeste, hoffentlich ist es nicht zu schlimm.
24: I wish him all the best and I hope it's not too bad.
21: Lipowitz konnte aufstehen und zum Krankenwagen gehen. Der Traum vom erneuten Tourpodium aber ist geplatzt. Das Touraus für den Laichinger, der erste große Rückschlag als Radprofi.
20: Das gelbe Trikot behält weiterhin der Slowene Tadej Pogacar. Sein Vorsprung auf Remco Evenepoel beträgt nach der 16. Etappe 4 Minuten und 32 Sekunden. Und dann blicken wir noch nach Hannover. Da finden ab Donnerstag die Finals statt. In 24 verschiedenen Sportarten werden insgesamt 143 deutsche Meistertitel vergeben. Quasi ein kleines nationales Olympia. Mats Nicholsen, welche Sportarten sind denn dabei?
25: Da sind natürlich die klassischen großen olympischen Sportarten wie Schwimmen, Turnen und die Leichtathletik, die aber ein Sonderfall ist. Die deutschen Meisterschaften der Leichtathleten werden im Stadion in Wattenscheid ausgetragen. Ein besonderer Wettkampf wurde aber in die Finalsstadt Hannover ausgelagert. Das Stabhochspringen auf dem Opernplatz. Dort wird eine mobile Stabhochsprunganlage aufgebaut. Und dann gibt's zahlreiche neue, junge Sportarten, wie das Speedklettern, ebenfalls auf dem Opernplatz. Es geht so schnell wie möglich eine 15 Meter hohe Wand rauf. Dann gibt es zum Beispiel noch das Stand-Up-Paddling auf dem Maschsee oder das Speed-Windsurfen auf dem Steinhuder Meer. Und die Veranstalter der Finals haben sich auch mit dem Deutschen Behindertensportverband abgestimmt. Auch paralympische Disziplinen sind dabei. Im Kanu und Rudern auf dem Maschsee und beim Bogensport.
20: Das führt natürlich zur Anschlussfrage. Welche Top-Sportler und Sportlerinnen bekommen wir denn in Hannover zu sehen?
25: Olympiasiegerin Daya Varfolomeev zum Beispiel. Sie hat 2024 in Paris Gold in der rhythmischen Sportgymnastik gewonnen und wurde in dem Jahr auch als deutsche Sportlerin des Jahres ausgezeichnet. Weitere Olympiasieger in Hannover sind Laura Lindemann im Triathlon oder die Schwimmer Lukas Mertens und Florian Wellbrock. Insgesamt sind bei den Finals knapp 4000 Sportlerinnen und Sportler dabei. Mal zum Vergleich eine Größenordnung. Das sind mehr Athletinnen und Athleten als bei den Olympischen Winterspielen zuletzt in Mailand.
20: Morgen steigt dann auch schon die Eröffnungsfeier, zu sehen live in der ARD-Mediathek. Und dort gibt's dann auch die Entscheidung in den kommenden Tagen.
0: Das war der Sport mit Moritz Knorr.
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3: Um 2.29 Uhr mit Juliette Groß. Der Drogenbeauftragte der Bundesregierung Streeck hat das geplante Alkoholverbot an deutschen Bahnhöfen befürwortet. Streeck sprach in der Rheinischen Post von einem Gewinn für alle. Aus der Nachrichtenredaktion Ronald Lessig.
4: Weniger Alkohol an Bahnhöfen führe zu einem besseren Sicherheitsgefühl, sagte Streeck der Zeitung. Hilfsorganisationen warnen dagegen vor den Folgen für Obdachlose. Sie könnten durch ein Alkoholverbot an Bahnhöfen aus dem Blickfeld gedrängt werden, hieß es von der Bundesarbeitsgemeinschaft Wohnungslosenhilfe. Kritik kam auch von der Bundespolizeigewerkschaft. Der Vorsitzende Ostermann erklärte, er halte das Vorhaben für kaum umsetzbar, denn das Hausrecht besitze die Deutsche Bahn. Sie will das Verbot bis Mitte Oktober an allen rund 5.400 Bahnhöfen einführen. Bei Verstößen drohen ein Platzverweis oder ein Hausverbot.
3: SPD-Generalsekretär Klüssendorf hat ins Gespräch gebracht, dass der Bund noch einmal die Schuldenregel aussetzen könnte. Angesichts der Kriege um uns herum sei zumindest in Erwägung zu ziehen, höhere Haushaltsspielräume nutzen zu können, sagte Klüssendorf der Neuen Osnabrücker Zeitung. Das sei eine Frage von Verantwortungsbewusstsein, wenn es an die Grundfesten des Sozialstaats gehe und man sonst Gefahr laufe, dass es die Gesellschaft zerreißt. Viele Menschen seien längst am Limit, so der SPD-Generalsekretär. In der Ukraine hat Präsident Selenskyj Armeechef Syrskyj entlassen. Damit erfüllte Selenskyj eine zentrale Forderung von Demonstranten, die tagelang in mehreren Städten auf die Straße gingen. Sie protestierten dagegen, dass der bisherige Verteidigungsminister Fedorow entlassen worden war und forderten auch die Ablösung Syrskys. Zwischen beiden hatte es Streit gegeben. Neuer Armeechef wird Heeresgeneral Drapati. Auch für Fedorow soll es eine neue Aufgabe geben. Bundesaußenminister Wadefuhl hat jungen Nigerianern mehr Flexibilität bei der Visavergabe zugesagt. Der CDU-Politiker besucht zurzeit mehrere Länder in Afrika. Aus Lagos Georg Schwarte.
5: Zugleich forderte Wadefuhl auch von deutschen Unternehmern, flexibler zu werden. Afrika sei ein Chancenkontinent, aber Chancen müsse man auch wahrnehmen. In Nigeria leben bereits heute 240 Millionen Menschen. Es ist der größte Binnenmarkt Afrikas und zugleich ein wichtiger Rohölproduzent. Zudem lieferte Nigeria allein im Juni 25% des europäischen Kerosinbedarfs. Wadefuhl wird von einer deutschen Wirtschaftsdelegation begleitet und reist am Abend dann von Abuja, Nigerias Hauptstadt, weiter zu seiner letzten Station nach Südafrika.
3: Das Wetter in Deutschland. Häufig trocken, im Norden etwas Regen, Tiefstwerte 16 bis 6 Grad. Tagsüber vom Norden bis zur Mitte gebietsweise Regen, im Nordosten einzelne Gewitter, sonst oft trocken, Höchstwerte 18 bis 28 Grad. Am Donnerstag leicht wechselhaft bei 18 bis 27 Grad. Am Freitag meist freundlich, im Nordwesten und im Osten etwas Regen, 19 bis 29 Grad. Das waren die Nachrichten.
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0: Mit einer Meldung für die A5 Frankfurt Richtung Karlsruhe. Die Autobahn ist zwischen Heppenheim und Hemsbach wegen einer Baustelle bis 6 Uhr morgens gesperrt. Die Umleitung führt über die U86. Die A14 Magdeburg-Schwerin ist zwischen Kreuz Magdeburg und Dahlen-Warsleben in beiden Richtungen wegen Bauarbeiten bis ca. 5 Uhr morgens gesperrt. Die A40 Essen Richtung Duisburg ist zwischen Essen Zentrum und Essen Holsterhausen wegen Wartungsarbeiten im Ruhr-Schnellwegtunnel gesperrt. Die A44 Essen Richtung Düsseldorf ist zwischen Dreieck Velbert Nord und Hetterscheid wegen Bauarbeiten bis Mitte Oktober gesperrt. Die A59 Dienstlaken Richtung Duisburg ist zwischen Duisburg-Marxloh und Kreuz Duisburg-Nord nach einem Unfall gesperrt. Die A71 Suhl Richtung Erfurt ist zwischen Stadt Ilm und Arnstadt Süd wegen Wartungsarbeiten bis ca. 6 Uhr morgens gesperrt. Und die A111 in Berlin Richtung Dreieck Oranienburg ist zwischen Weidmannsluster Damm und Schulzendorfer Straße wegen einer Nachtbaustelle bis ca. 6 bis ca. 5 Uhr morgens gesperrt. Fahren Sie vorsichtig und kommen Sie gut an.
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0: Mit Alex Grantl. Wie gefährlich ist künstliche Intelligenz? Immer wieder warnen führende KI-Forscher vor der Technologie. Auch das große KI-Unternehmen Anthropic forderte vor kurzem, die KI-Spitzenforschung solle pausiert werden. Die Risiken wären aktuell zu groß. Über die Chancen und die Gefahren von KI sprechen der Tagesthemen-Moderator Ingo Zamperoni und seine Frau Jiffa Bourguignon jetzt im Podcast Amerika, wir müssen reden. Ihr Gast ist der Journalist Fritz Espenlaub, der einen Podcast über die Entstehungsgeschichte von KI produziert hat, die OpenAI Story.
1: OpenAI, das ist ja dieses Einhorn, diese Firma, die das so vorangetrieben hat. Was verbirgt sich hinter OpenAI und wie fing das überhaupt an?
6: Ja, OpenAI

0: Art auf. Die wird immer besser. Das könnte ein richtig, richtig großes Ding werden. Das könnte vielleicht sogar das größte Ding in der Geschichte der Menschheit werden, diese Technologie. Und aktuell wird die hinter verschlossenen Türen entwickelt. Und zwar von zum Beispiel Google und ein paar anderen Firmen, also von so großen Tech-Giganten. Und insofern war die Gründungsidee von OpenAI eigentlich eine sehr, sehr idealistische. Nämlich, das steckt ja auch schon im Namen OpenAI drin, diese Technologie, diese relevante Menschheitstechnologie an die Öffentlichkeit zu bringen, für alle so ein bisschen auch begreifbar zu machen und einen Diskurs zu starten darüber, wie wir diese Technologie eines Tages auch anwenden wollen.
1: Du hast gesagt, große Ding. Also genau das, die haben nicht 100% verstanden, oder? Was sie entwickelt hat oder wie das benutzt sein wird.
0: Also das Spannende ist, dass es diese Idee von künstlicher Intelligenz und von sozusagen Robotern und Cyborgs und all diesen Dingen, die gibt's ja schon lange. Also so in der ganzen Menschheitsgeschichte begleitet uns das ja eigentlich
2: Science
0: schon. Sogar schon früher als Science Fiction. Also wir haben ja schon irgendwie im Alten Testament Geschichten über den Golem und sozusagen irgendwie leblose Dinge zum Leben erwecken oder irgendwie Frankensteins Monster und all diese Dinge und dann später natürlich auch in der Science Fiction. Also 2001 Space Odyssey, gibt's diesen berühmten Science-Fiction-KI-Computer HAL 9000, R2-D2 und C-3PO in Star Wars und so weiter. Jeder kennt das. Und diese Idee hat sich so so in den Jahren vor der Gründung von OpenAI im Silicon Valley und vor allem auch bei so ein bisschen philosophisch angehauchten Leuten im Silicon Valley durchgesetzt als, Moment mal, das ist vielleicht gar nicht nur Science Fiction. Das ist vielleicht was tatsächlich jetzt in unserem Leben kommen könnte. Und wenn das kommt, wenn wir tatsächlich eine Maschine bauen, die klüger ist, in Anführungszeichen, als wir Menschen oder in jedem Bereich besser ist, dann kann uns das auch vielleicht gefährlich werden. Also das war die Zeit, als eben zum Beispiel Google da schon ganz krasse Durchbrüche gemacht hat, als Schachalgorithmen immer besser geworden sind und Menschen besiegt haben oder als auch in diesem berühmten asiatischen Brettspiel Go dann zum ersten Mal eine KI aus dem Hause Google eben einen Menschen besiegt hat, was man davor nie dachte. Also das waren immer so diese Bereiche, okay, wir wissen eigentlich, wir Menschen sind in diesen Bereichen, kann uns ein Computer nie ersetzen und plötzlich hat uns ein Computer ersetzt. Plötzlich ist ein Computer viel, viel besser geworden als wir Menschen und das hat dann eben den Ausschlag gegeben für diese Gedanken, also in dem Bereich wird es oft als X-Risk, als existenzielles Risiko auch bezeichnet, dass, wenn jetzt eine KI in Go besser ist als wir und dann auch anfängt, in allem anderen besser zu sein als wir, in Überzeugungskraft und in Cybersecurity und in jedem Beruf und so, dann ist das sozusagen das sollte nicht eine einzelne Firma hinter verschlossenen Türen haben, sondern das sollten sozusagen mehrere Firmen in der Öffentlichkeit entwickeln. Und das war genau dieser anfängliche Idealismus von OpenAI.
2: Das heißt, Sam Altman hat erkannt, welche Risiken damit auch einhergehen könnten und hat gesagt, wir brauchen da irgendwelche Banden und wir wollen das quasi demokratisieren und öffentlich machen für alle. Oder ging es eher darum, nicht Google das Feld zu überlassen alleine? Ja,
0: das ist eine sehr gute Frage, die wir im Podcast ausführlich besprechen, weil das, glaube ich, sehr sich vermischt. So hundertprozentig klar ist das, glaube ich, den Gründern von OpenAI, du hast gerade schon den wichtigsten genannt, Sam Altman, eigentlich auch selber nicht gewesen. Also diese Leute, das waren Sam Altman, Elon Musk, also auch jemand, den wir alle mittlerweile sehr gut kennen, war eine ganz wichtige Figur bei der Gründung von OpenAI, hat so die ersten Gelder auch, die erste Finanzierung gegeben. Und dann ein paar absolute Spitzenforscher, die also der allgemeinen Öffentlichkeit vielleicht damals noch kein Begriff waren, aber mittlerweile sozusagen in der KI-Welt auch wirklich einen Namen für sich gemacht haben. Also Andy Kapathy oder Ilya Sutskever. Das heißt, auf der einen Ebene waren für viele von denen tatsächlich diese idealistischen Motive das Entscheidende. Also Leute wie eben Ilya Sutskever. Das ist jemand, den kannst du eigentlich mit Geld nicht wirklich locken. Der ist tatsächlich, glaube ich, wirklich, wirklich rein idealistisch motiviert gewesen. Elon Musk schon schwieriger. Also der sagt zwar immer, dass er idealistisch motiviert ist und ich glaube, ein großer Teil von dem, was er macht, ist auch irgendwo idealistisch motiviert. Aber vielleicht vermischt es sich da schon auch mit irgendwie Einfluss haben wollen und also zumindest mittlerweile natürlich auch mit einer klaren politischen Agenda. Ich glaube, damals 2015 war es noch ein bisschen ein anderer Elon Musk, wo das noch nicht so sehr war.

0: Und dann der dritte Große im Bunde, Sam Altman. Und bei dem wird's dann schon wirklich schwierig. Der ist, und das zeichnet sich so ein bisschen durch die ganze Geschichte von OpenAI, die Firma verändert sich ja dann später, das zeichnet sich so ein bisschen als roter Faden durch. Und gerade bei Sam Altman, also das ist eine Charaktereigenschaft von ihm, die sich auch so ein bisschen durch die Geschichte von OpenAI durchzieht, also diese Firma verändert sich ja auch im Laufe der Jahre. Sam Altman ist unglaublich gut darin, diese großen Bedenken, diesen Respekt, den man hat vor dieser Technologie und vielleicht auch die Angst und auch die Befürchtungen, auch dieser Gruselfaktor von, oh mein Gott, was erschaffen wir da eigentlich, den zu nutzen, um auch Hype zu generieren und um am Ende auch einfach Produkte zu verkaufen und um Investorengelder einzusammeln. Und bei Sam Altman ist es tatsächlich, also ich glaube, er könnte das nicht so gut verkaufen, wenn er nicht auch auf irgendeinem Level dran glauben würde an diese Ideen. Aber ich glaube, dass er auch auf der anderen Seite sehr genau weiß, was er da macht und dass er das eben auch am Ende ein bisschen benutzt, um die Idee von KI der Welt zu verkaufen. Und man muss festhalten, er und diese Firma waren damit erfolgreicher als eigentlich irgendjemand anderes in der Geschichte der künstlichen Intelligenz.
1: Also wie er das verkauft hat, also es war ein bisschen wie Gaslighting, ne? Also wir brauchen, also bleibt mit uns, unterstützt uns mit eurer Geld, weil wir sind die Good Guys, ne? Wir sind die Guten.
0: Genau.
1: Und sonst könnte das in die by the Bad Guys landen, das könnte in schlechten oder in gefährlichen Händen landen. Aber du hast erzählt auch in der Podcast, dass nicht alle vielleicht oder innerhalb OpenAI haben manche vielleicht angefangen, das zu zweifeln und haben dann die sind rausgegangen. Oder was ist da passiert?
0: Das ist genau, was passiert ist. Also die Geschichte hat eben damit angefangen, kleines, unabhängiges AI-Lab, also diese Firma nennt sich gerne Lab, also von Laboratory, also Forschungseinrichtung, um KI zu entwickeln und auch von Anfang an Non-Profit, ganz interessante Firmenstruktur. Am Anfang steht da zum Beispiel drin, dass die Technologie und ihre Benefits, also ihre positiven Auswirkungen zum Wohle der Menschheit entwickelt werden soll. Und ganz viel wurde am Anfang so dieser Vergleich genommen mit quasi, wir sind die Rebellenallianz und Google ist so das Imperium. Und
2: wie bei Star Wars.
0: Wir sind auf der guten Seite. Genau, wie bei Star Wars, genau. Und es standen viele Sachen drin. Also es stand zum Beispiel auch drin, dass es einen unabhängigen Aufsichtsrat gibt, also ein Board of Directors, das im Zweifelsfall den CEO auch feuern kann. Also der CEO war Sam Altman, der sich sehr früh da auch auf eine ziemlich interessante Art und Weise gegen Elon Musk durchgesetzt hat. Also Elon Musk wollte eigentlich auch CEO von OpenAI werden. Also Elon Musk ist einfach gerne CEO von, glaube ich, sehr, sehr vielen verschiedenen Firmen. Bei OpenAI hat das nicht geklappt. Das ist Sam Altman geworden. Und er hat dann durchaus genau das gemacht, Jiffer, was du sagst, dass er immer allen gesagt hat, so hey, ja, also diese Technologie, die wir entwickeln, die ist schon sehr gefährlich, die ist schon sehr, sehr krass, aber wir sind sozusagen die Verantwortungsvollen und das seht ihr zum Beispiel daran, dass das Board mich ja feuern kann im Zweifelsfall, wenn irgendwas nicht gut läuft. Und im Laufe der Zeit der Firma hat sich das dann aber immer mehr in eine Richtung entwickelt, wo dann zunehmend auch innerhalb der Firma angefangen hat, so ein Machtkampf zu beginnen. Zwischen denjenigen, die der Meinung waren, wir verraten so ein bisschen mit der Zeit unsere ursprünglichen Ideale und werden zu kommerziell. Und auf der anderen Seite denjenigen, die gesagt haben, nein, nein, eigentlich müssen wir genau kommerziell werden. Nicht nur, um irgendwie unsere Mission zu erfüllen, sondern, naja, kommerziell werden ist vielleicht auch ganz nett, weil ein bisschen Geld gibt's ja auch noch.
2: Klar. Und dann hat sich das aber so, wie Jeff dann sagte, abgespalten irgendwie in gewisser Weise oder was ist da passiert?
0: Genau, diese Geschichte ist, kann man sagen, ein Drama in mehreren Akten und parallel zu dem, wie sich OpenAI als Firma verändert hat, also es hat dann irgendwann diese Non-Profit-Struktur aufgegeben. Es gab ein ganz dramatisches Wochenende, das wir auch im Podcast rekonstruieren und erzählen, wo tatsächlich Sam Altman, der CEO, gefeuert wurde von diesem Board, weil sie gesagt haben, man kann ihm eigentlich nicht vertrauen mit dieser KI-Revolution und er sich dann so ein bisschen ja zurückgekämpft hat. Und in jedem dieser Momente sind mehr Leute, die bei OpenAI eigentlich sich dieser ursprünglichen Mission verpflichtet gefühlt haben, enttäuscht worden. Und ein paar von denen haben im Jahr 2021 dann auch OpenAI verlassen und ihre eigene KI-Firma gegründet. Anthropic heißt die. Und Anthropic ist so ein bisschen kann man sich mittlerweile vorstellen, die große Konkurrenzfirma zu OpenAI im Silicon Valley. Also es gibt natürlich noch andere KI-Firmen. Also es gibt natürlich, ja, Microsoft versucht irgendwas mit KI zu machen, Google natürlich auch, sind ja auch immer schon dabei gewesen, Elon Musk mit xAI, verschiedene chinesische KI-Firmen. Das ist alles okay, das sind alles, die spielen irgendwo auch oben mit. Aber so die beiden absoluten Spitzenfirmen, also in der Fußballwelt wäre das so vielleicht Real Madrid und Barcelona, das ist Anthropic und OpenAI. Und genau wie sich sozusagen für gute Fußballclubs gehört oder eben für Real Madrid und Barcelona, gibt es auch zwischen Anthropic und OpenAI eben eine totale Konkurrenz. Mhm. Das hat damit zu tun, dass sich diese Firmen so ein bisschen aufgespaltet haben, dass von Anfang an die Leute bei Anthropic gesagt haben, OpenAI hat eigentlich diese Mission verraten inzwischen, die sind zu sehr jetzt irgendwie kommerziell geworden und wir werden das besser machen. Und dass auf der anderen Seite OpenAI halt sagt, Anthropic wiederum sind Heuchler. Die stellen sich als besonders moralisch toll dar und in Wahrheit sind sie es gar nicht. Und wir wissen das bei OpenAI, weil wir quasi aus unserer eigenen Geschichte gelernt haben. Ja. Und das ist die große Konkurrenz, die eigentlich heute, kann man sagen, die KI-Revolution im Silicon Valley definiert.
1: Aber wir haben gesehen, oder ich habe in die letzte Zeit, es war vor ein paar Monaten vielleicht, der Leiter von Anthropic, wie heißt er nochmal?
0: Dario Amodei.
1: Genau. Und er hat ein Interview gegeben, wo er hat gesagt, wir müssen alle, es geht zu schnell jetzt. Es entwickelt sich in eine Art, das zu schnell ist, aber wenn wir bremsen müssen, dann müssen wir alle bremsen. Sonst kann das gefährlich sein. Und wir haben schon gesprochen über, also wie OpenAI ganz am Anfang war, sehr also optimistisch und war eigentlich ein NGO und hat viel gesprochen, wie du sagtest, Sam Altman hat viel gesprochen über das Gefahr und so weiter. Aber warum müssen wir bremsen? Was sind die Gefahr für uns?
0: Das ist eine super interessante Frage, weil unterschiedliche Leute ganz unterschiedliche Gefahren sehen. Die meisten normalen Menschen, glaube ich, wenn sie an KI denken, denken vielleicht erstmal an sowas wie Fake News oder dass es Arbeitsplätze vernichtet und dann es zu gesellschaftlichen irgendwie Disruptionen kommen könnte, wenn wir plötzlich eines Tages alle nichts mehr zu tun haben. Oder die ganzen ökonomischen Effizienzgewinne durch KI halt nur bei wenigen Firmen liegen. Das ist, glaube ich, eine große und auch durchaus realistische Gefahr. Aber dieses Gefahrenspektrum, über das die Leute reden, das ist noch viel größer. Und das, was ein sehr zentrales Motiv, würde ich sagen, am Anfang eben von OpenAI war, das, was ich vorhin gemeint habe mit X-Risk, also mit diesem existenziellen Risiko. Und auch das, worüber tatsächlich Anthropic auch heutzutage noch viel redet, das ist ein bisschen spekulativer und ein bisschen mehr nach Science-Fiction klingend. Das ist nämlich die Befürchtung, dass diese KI nicht einfach nur ja ein bisschen Fake News macht, ein paar irgendwie KI-Texte oder Videos oder Bilder, die wir nicht mehr unterscheiden können, ob die jetzt von der KI kommen oder von echt so. Nicht nur das und nicht nur ein paar Jobs ersetzt, sondern eben tatsächlich uns Menschen die Kontrolle über unser eigenes Schicksal raubt. Also wir aus Versehen, in Anführungszeichen, eine Maschine entwickeln, die tatsächlich nicht nur ein bisschen besser ist als wir, sondern unglaublich viel besser ist als wir. Also fast so ein bisschen im Silicon Valley wird da oft gesprochen von God in a box, also Gott in einer Kiste. Oder Dario Amodei redet oft von einem Country of Geniuses in a Data Center, also ein Land von Genies in einem Rechenzentrum. Das ist so ein bisschen die Vorstellung und die Angst ist oder diese Befürchtung oder vielleicht auch PR-Strategie, ne, das ist bis heute nicht so ganz klar, ist eben, dass man sagt, okay, wenn wir jetzt sowas erstellen, ja, so eine KI, die wirklich in jeder Hinsicht besser ist als wir, dann wird diese KI natürlich auch besser als wir sein in strategischen Denken und in Spieltheorie, also in Game Theory. Und dann wird diese KI natürlich erkennen, dass die Menschen vielleicht erkennen werden, dass die KI ihnen theoretisch gefährlich werden könnte und sie dann abschalten will. Und dann wird die KI sozusagen präventiv, um sich zu verteidigen, vielleicht uns als Menschheit abschalten. Also irgendeine Art von sozusagen irgendwie großen Krieg gegen uns führen. Also wirklich so diese Science-Fiction-Ideen, wie sie sonst eigentlich nur in der Matrix oder in Terminator sind.
2: Genau, wollte gerade sagen, das klingt ja eins zu eins wie Terminator und alle Dystopien in diese Richtung, ne?
0: Total. Und das ist auch was, was durchaus sehr, sehr viel kritisiert wird. Also Schiffer, du hast zum Beispiel ja gerade gesagt, Dario Amodei hat öffentlich dann sich dafür ausgesprochen, die KI-Entwicklung zu pausieren. Und genau das ist was, wo tatsächlich viele Kritiker dann sagen, ihr benutzt sozusagen diese Angst vor der KI eigentlich nur als Hype-Maschine, weil offensichtlicherweise stoppt ja keiner von euch. Also es gibt ja keines dieser großen Labs, die irgendwie ihre KI-Entwicklung pausieren. Im Gegenteil, es scheint alles immer noch schneller zu gehen. Also der Rhythmus, in dem neue Modelle rauskommen, der wird immer schneller. Der zeitliche Abstand wird immer kürzer. Und dieser ganze Mythos rund um diese mächtige Technologie, von dem profitiert ihr ja. Also ihr profitiert ja davon, dass dieser Hype entsteht. Und das Lustige ist, dass sich bei Anthropic dann auch ganz viele Muster wiederholen, die man am Anfang so bei OpenAI gesehen hat. Also OpenAI hat eins seiner frühesten Modelle, GPT-2 damals, also ein Vorgängermodell von dem, was dann in ChatGPT steckt heutzutage, damals nicht veröffentlicht, weil sie gesagt haben, das ist vielleicht zu gefährlich für die Öffentlichkeit und wir wissen nicht, was da alles schiefgehen kann. Aus heutigem Blickwinkel ist das fast schon ein bisschen lustig, weil GPT-2 so viel weniger mächtig ist als die Modelle, die wir mittlerweile haben. Aber jetzt gerade erst vor ein paar Monaten hat Anthropic dasselbe gemacht mit einem neuen KI-Modell, Claude Mythos hieß das, wo sie auch gesagt haben, so Achtung, wir haben in den internen Tests festgestellt, damit kann man super gut Computersysteme hacken und das ist irgendwie ganz, ganz mächtig und deswegen veröffentlichen wir das lieber nicht.
2: Aber es könnte auch Marketing sein.
0: Lustigerweise hat genau Sam Altman, also ich hoffe, alle Leute, die uns hören, kommen da noch mit, aber eben Sam Altman von OpenAI hat dann gesagt, hey, ihr macht hier nur Hype und ihr versucht hier sozusagen mit dieser Strategie nur Hype zu generieren, was ja eigentlich der Erfinder war dieser Strategie, wenn man so will.
2: Aber es ist tatsächlich sowas Urmenschliches. Ich meine, wir haben das ja auch allein bei Goethe, der Zauberlehrling, ne? Die Geister, die ich rief, die werde ich nur nicht los. Also, dass man etwas schafft und etwas passiert, wo man als Menschheit die Kontrolle darüber verliert, ist ja auch eine Urangst. Also, das ist ja nicht nur ein Spiel damit, sondern man weiß ja nicht, wo es hingeht. Keiner weiß es ja wirklich.
0: Das ist genau das, was auch für mich einer der faszinierendsten Aspekte an der KI-Revolution ist gerade. Ich glaube, es gibt ja viel Spekulation darüber, ist das am Ende alles eine große Bubble? Hält diese Technologie gar nicht, was sie verspricht? Meine persönliche Einschätzung ist, dass ich mittlerweile eigentlich nicht mehr der Meinung bin, dass es eine Bubble ist, sondern dass es tatsächlich, also ne, wenn man diese Technologien viel benutzt, dann sieht man sie, die können schon Dinge und die werden real besser. Und das dann zu extrapolieren und sich zu überlegen, ja, was passiert denn, wenn diese Technologie in derselben Geschwindigkeit immer noch besser wird und vielleicht irgendwann tatsächlich sich auch exponentiell entwickelt. Also es gibt diese große Idee in der KI-Welt von also Recursive Self-Improvement nennen die Leute das. Also eine Technologie, die anfängt, sich selber zu verbessern. Dass jedes KI-Modell anfängt, an einem besseren KI-Modell in der nächsten Generation dann irgendwann mitzuarbeiten. Das ist schon was, das einem Angst machen kann. Aber gleichzeitig ist es total wichtig, und das war auch unser Versuch mit diesem Podcast, sich nicht zu sehr ablenken zu lassen von diesen sehr spekulativen Ideen, die zwar irgendwie eine große Rolle gespielt haben, indem dass es gäbe diese technologische Revolution gar nicht ohne diese spekulativen Ideen und ohne dass viele Leute diese spekulativen Ideen ernst genommen haben. Aber gleichzeitig gibt es eben, dann würde ich sagen, eine sehr viel realere und sehr viel echtere Bedrohung durch KI, nämlich der Fall, dass es jetzt vielleicht gar nicht die Gott in einer Schachtel Megatechnologie ist, die sich verselbstständigt, sondern einfach nur eine sehr, sehr, sehr, sehr gute Technologie, die massive Disruptionen für unsere Arbeitswelt bereithält und wirklich ganz, ganz viele Geschäftsmodelle von Firmen durcheinander bringt und am Ende aber tatsächlich kontrolliert wird von ein paar wenigen Firmen. Weil das hat sich leider am Ende nicht geändert durch alle, weder durch OpenAI noch durch Anthropic noch durch irgendeine andere KI-Firma. Am Ende ist es immer noch so, dass die absoluten Top-Spitzenmodelle von einigen wenigen Firmen gemacht werden. Von einer Handvoll Firmen, die alle im Silicon Valley sitzen. Kaum eine in Europa. Es gibt ein paar in China, die dann versuchen, über Open-Source-Modelle oder Open-Weights-Modelle, also über so Modelle, die offener, transparenter sind, das zu machen. Aber die sind immer so ein paar Monate und vielleicht auch mit zunehmendem Abstand mehr als ein paar Monate in der technologischen Entwicklung hinter dem, was diese Spitzenlabore in den USA rausbringen. Und das ist, glaube ich, die große Sorge, die wir vielleicht auch in Europa ernst nehmen sollten. Nämlich nicht diese diese unabhängige Super-KI, nicht jetzt dieser C3PO, der irgendwie sich verselbstständigt, sondern eben einfach eine neue technologische Revolution, die in den USA passiert und die wir so ein bisschen aus unserer Perspektive hier eher von außen betrachten.
2: Das heißt, KI wird sowas für die USA wie, keine Ahnung, das neue Erdöl oder die ein Gut, das die ganze Welt will und braucht. Und der Hebel ist eben in den USA. Und wir haben es ja auch gesehen, dass eine Software jetzt erstmal zurückgehalten wurde, nicht für ausländische User freigeschaltet wurden. Dann hat man sich geeinigt irgendwie. Aber das ist quasi, das gibt ja den USA auch einen extrem starken Hebel als Player in der Welt, als Weltmacht.
0: Ja, das ist, ich denke da ganz oft drüber nach, was für ein verrückter historischer Zufall das ist, dass wir diese Technologie, diese technologische Entwicklung aus irgendeinem Grund tatsächlich genau in dem Moment haben, wo wir eine US-Regierung haben, die so ganz anders agiert, als wir das gewohnt waren in der früheren Welt von früheren US-Regierungen. Also die sich nicht davor scheut, tatsächlich auch viel nationalistischer zu agieren als andere Regierungen, viel mehr in Opposition und in Konfrontation zu gehen, auch mit zum Beispiel Europa oder der EU, was technologische Themen angeht, was Handelsthemen angeht. Ja, also die ja von Anfang an auch gesagt hat, wir empfinden uns in einer Allianz mit unseren Tech-Firmen und wenn jetzt zum Beispiel Europa versucht, die irgendwie zu regulieren oder darauf einzuwirken, dann werden wir da politischen Druck ausüben und werden zum Beispiel auch irgendwie den NATO-Schutzschirm zur Verhandlungsmasse machen. Hm. Und das ist schon erstmal was grundsätzlich total Neues. Und wenn jetzt die USA da ein neues Werkzeug in ihr Arsenal bekommen und gleichzeitig dann sich nicht davor scheuen zu sagen, hey, aber das ist jetzt nur für US-Staatsbürger und nicht mehr für Leute aus dem Ausland, dann ist das schon was uns, glaube ich, echt große Sorgen machen könnte.
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3: Die Deutsche Bahn will Alkohol in allen Bahnhöfen in Deutschland verbieten. Ausnahmen soll es nur für die Gastronomie geben. Im Herbst soll das Alkoholkonsumverbot dann in Kraft treten, mit dem Ziel, die Sicherheit für Reisende und Bahnmitarbeitende zu verbessern. Das Nachrichtenportal T-Online hält die geplante Regelung für inkonsequent.
5: Wenn das Anliegen von Bahnchefin Palla die tatsächliche Verbannung alkoholischer Getränke aus deutschen Bahnhöfen und Zügen ist, muss sie auch gegen die Angebote vor Ort vorgehen. Das Helle aus dem Bahnhofsrewe, das man nicht mehr trinken dürfte, alkoholisiert in der Regel auf die gleiche Weise wie das aus der Bahnhofskneipe oder im Bordrestaurant, das man weiterhin trinken dürfte, indem die Bahn übrigens auch Dry Gin aus dem Rheinland verkauft. Alkoholgehalt 41%. So ist das, was Palla ankündigt, nicht nur nicht konsequent, sondern auch nicht ehrlich. Denn die Fahrgäste, denen die Bahn im Zug hochprozentigen Alkohol verkauft, steigen dann an eben den Bahnhöfen aus, aus denen Palla das Trinken verbannen möchte.
3: Die Frankfurter Allgemeine Zeitung findet das geplante Verbot richtig.
5: Große Bahnhöfe sind in vielen Städten Hotspots der Kriminalität und Gewalt in Zügen gehört zum Alltag. Alkoholkonsum fördert aggressives Verhalten. Ebenso offensichtlich ist jedoch, dass der Alkoholkonsum nicht das einzige Problem in Bahnhöfen ist. Ausufernder Drogenkonsum und wachsende Verwahrlosung kommen hinzu. Aber auch das spricht nicht gegen ein Alkoholverbot.
3: Auch die Volksstimme aus Magdeburg lobt den neuen Plan der Deutschen Bahn und meint, sie solle noch einen Schritt weitergehen.
5: Wirklich unsicher fühlen sich Fahrgäste meist nicht unbedingt in der Bahnhofshalle oder am Gleis, sondern im Zug. Nämlich dann, wenn betrunkene, aggressive Fahrgäste auftauchen. Das kann im Umfeld von Risikofußballspielen passieren, aber auch zu anderen Gelegenheiten. Meint die Bahn es wirklich ernst mit dem neuen Sicherheitspaket, sollte sie auch an dieser Stelle ansetzen. Theoretisch kann ein Alkoholverbot auch in Zügen festgelegt werden. Rauchen ist in den Waggons schließlich auch untersagt. Der beste Kompromiss ist vielleicht, ein Alkoholverbot in Zügen zeitweise auszuprobieren, etwa im Umfeld von Risikofußballspielen. Das würde vielen Fahrgästen tatsächlich mehr Sicherheit im Zugverkehr vermitteln. Die jetzt geplanten neuen Regeln könnten der Auftakt sein.
3: Das waren die Standpunkte, zusammengestellt von Gisela Former. Und mit dem Alkoholverbot der Bahn beschäftigen wir uns gleich nach den Nachrichten genauer.
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6: Um 3 Uhr mit Juliette Groß. Angesichts massiv gestiegener Benzin- und Dieselpreise in Deutschland plädiert der SPD-Generalsekretär Klüssendorf für eine Entlastung der Verbraucher. In der Neuen Osnabrücker Zeitung macht er sich für einen Spritpreisdeckel stark. Aus der Nachrichtenredaktion Markus Weber.
7: Klüssendorf verweist auf Nachbarländer wie Belgien und Luxemburg. Sie hätten schon vor vielen Jahren einen Spritpreisdeckel eingeführt und schauten teils mit Häme auf die Entwicklung bei uns. Deutschland gelte als Paradies für die Mineralölkonzerne. Insgesamt betrachtet sieht Klüssendorf viele Menschen längst am Limit angesichts der Kriege um uns herum und der angespannten Haushaltslage. Der SPD-Generalsekretär ist für eine Diskussion darüber, die Schuldenregeln nochmal auszusetzen, wenn es, wie er sagt, an die Grundfeste unseres Sozialstaats gehe und wir sonst Gefahr liefen, dass es unsere Gesellschaft zerreißt.
6: Der ukrainische Präsident Selenskyj hat seinen Armeechef Syrskyj entlassen. Zuvor hatte es tagelange Demonstrationen gegen Syrskyj gegeben. Aus Kiew, Stefan Lack.
8: Mit diesem Schritt erfüllt der Präsident eine zentrale Forderung der Proteste, die seit der Entlassung von Verteidigungsminister Michailo Fedorow in Kiew und in anderen ukrainischen Städten stattfinden. Die Demonstrierenden verlangten neben der Rückkehr Fedorows auch die Ablösung Syrskyjs. Fedorow gilt bei seinen Unterstützern als moderner Reformer. Ihm werden wichtige Neuerungen im Drohnenkrieg sowie mehr Transparenz im Beschaffungswesen des Militärs zugeschrieben. Kritiker warfen Syrskyj vor, diese Reformen ausgebremst zu haben. Das hatte der General selbst stets zurückgewiesen.
6: Der Drogenbeauftragte der Bundesregierung Streeck hält das geplante Alkoholverbot an Deutschland-Bahnhöfen für richtig. In der Rheinischen Post wies der CDU-Politiker auf die Gefahren durch Alkohol hin und sprach von einem Gewinn für alle, wenn sich Reisende wohler fühlten. Kritisch äußerte sich die Bundesarbeitsgemeinschaft Wohnungslosenhilfe. Obdachlose würden durch ein Verbot lediglich aus dem Blickfeld in Bereiche verdrängt, die weniger Schutz bieten. Die USA haben die internationale Gemeinschaft dazu aufgerufen, den mittelamerikanischen Staat Nicaragua zu isolieren. Das Land könne keine Rückkehr zur Tagesordnung erwarten, solange es demokratische Prinzipien ablehne, sagte Außenminister Rubio. Hintergrund sind jüngste Äußerungen des nicaraguanischen Präsidenten Ortega. Er hat in einer Rede angekündigt, dass es in seinem Land künftig keine Wahlen mehr geben wird. Damit wolle er verhindern, dass von den USA unterstützte Bewegungen die Macht an sich rissen, so Ortega. Das waren die Nachrichten. Das Wetter in Deutschland. Tagsüber vom Norden bis zur Mitte gebietsweise Regen, im Nordosten einzelne Gewitter, sonst oft trocken, Höchstwerte 18 Grad in Nordfriesland. Es ist 3.03 Uhr.
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3: Die A5 Frankfurt Richtung Karlsruhe ist zwischen Heppenheim und Hemsbach wegen einer Baustelle bis 6 Uhr morgens gesperrt. Die Umleitung führt über die U86. Die A14 Magdeburg-Schwerin ist zwischen Kreuz Magdeburg und Dahlen-Warsleben in beiden Richtungen wegen Bauarbeiten bis ca. 5 Uhr morgens gesperrt. Die A40 Essen Richtung Duisburg ist zwischen Essen Zentrum und Essen Holsterhausen wegen Wartungsarbeiten im Ruhr-Schnellwegtunnel gesperrt. Die A44 Essen Richtung Düsseldorf ist zwischen Dreieck Felbert Nord und Hetterscheid wegen Bauarbeiten bis Mitte Oktober gesperrt. Die A59 Dienstlaken Richtung Duisburg ist zwischen Duisburg-Marxloh und Kreuz Duisburg-Nord nach einem Unfall gesperrt. Die A71 Suhl Richtung Erfurt ist zwischen Stadt Ilm und Arnstadt Süd wegen Wartungsarbeiten bis ca. 6 Uhr morgens gesperrt. Und die A111 in Berlin Richtung Dreieck Oranienburg ist zwischen Weidmannsluster Damm und Schulzendorfer Straße wegen einer Nachtbaustelle bis ca. 5 Uhr früh gesperrt. Fahren Sie vorsichtig und kommen Sie gut an.
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3: Von NDR Info in Hamburg mit Alex Grantl. Hallo und schön, dass Sie dabei sind. Am Freitagabend ist ein Sicherheitsmitarbeiter der Deutschen Bahn in der Nähe von Karlsruhe aus dem fahrenden Zug gestürzt. Der Regionalzug war mit rund 120 km/h unterwegs. Der Mitarbeiter war offenbar in der Bahn von einem 36-jährigen Mann angegriffen worden. Dabei ist er gegen eine Tür des Zugs geschleudert worden, die nachgegeben hat. Der 26-jährige Mitarbeiter ist mittlerweile außer Lebensgefahr. Sein Angreifer, der soll betrunken gewesen sein. Am Dienstag hat die Deutsche Bahn Konsequenzen aus dem Fall gezogen. Ab Oktober ist Alkohol an allen Bahnhöfen verboten. Auf Bahnsteigen oder in Bahnhofshallen darf dann kein Alkohol mehr getrunken werden. Unser Reporter Sören Hinze berichtet, was das für die Reisenden genau bedeutet.
9: Verschlossene Flaschen bleiben erlaubt. Auch der Ausschank und Verkauf von Alkohol in den Bahnhöfen soll nicht eingeschränkt werden. An den Bahnsteigen in den Hallen und auf den Plätzen der DB-Bahnhöfe soll das Alkoholtrinken allerdings verboten werden. DB-Sprecherin Anja Bröker.
10: Das sind mögliche Ursachen für Konflikte, für Gewalt, Übergriffe. Und damit wollen wir jetzt Schluss machen. Deswegen ein ganz klares Alkoholkonsumverbot für alle Bahnhöfe. Wir haben sehr gute Erfahrungen gemacht und darauf bauen wir jetzt auf.
9: Hoffnung auf zügige Erfolge dämpft Benjamin Jendro von der Gewerkschaft der Polizei. Seit Mai diesen Jahres ist am Bahnhof Zoo wie an ausgewählten anderen Bahnhöfen im ganzen Land der Alkoholkonsum verboten. In der Realität sieht es aber anders aus.
11: Also wenn wir uns hier am Zoologischen Garten mal umgucken, haben wir nach wie vor eine Trinkerszene und es ist auch so, dass wir immer noch jeden Tag hier auch Funkwagen-Einsätze haben. Es gibt immer noch Polizeieinsätze, aber ich glaube, dass dieser Pilot ein Anfang war. Die Deutsche Bahn hat sich jetzt entschieden, das deutschlandweit umzusetzen. Es wird sicherlich ein bisschen Zeit brauchen.
9: Ähnlich ist die Lage in Frankfurt am Main oder an anderen rund 30 Bahnhöfen der Deutschen Bahn. Hamburg gilt als Vorreiter. Hier wurde das Verbot schon 2024 eingeführt. Für den Fahrgastverband Pro Bahn ist das geplante Verbot für alle 5400 Bahnhöfe ein längst überfälliger Schritt. Pro Bahn-Sprecher Matthias Ohmen.
12: Das reicht definitiv nicht aus. Wir haben zwar heute das Problem mit Menschen, die am Bahnhof Alkohol konsumieren, aber wir haben viele große Ereignisse, wo Leute schon betrunken zum Bahnhof kommen und sich auch daneben benehmen.
9: Bis Mitte Oktober soll das Alkoholverbot schrittweise flächendeckend eingeführt werden. In den Fernzügen bleibt Alkoholkonsum allerdings erlaubt, sofern dies in angemessenen Rahmen geschieht und Mitreisende nicht gestört werden, wie die Bahn auf Nachfrage mitteilte. Für die S-Bahnen und den Regionalverkehr gelten die Regeln der jeweiligen Verkehrsverbünde. Offen bleibt, wer am Ende die neuen Regeln in den Bahnhöfen durchsetzt. Der Fahrgastverband sieht insbesondere die Polizei in der Pflicht.
12: Wir wollen, dass das gemeinsam mit der Polizei durchgesetzt wird. Bus und Bahn sind öffentliche Verkehrsmittel, das ist öffentlicher Raum. Und wir brauchen selbstverständlich im öffentlichen Raum Präsenz und Durchsetzung von Polizei.
9: Matthias Ohmen zieht Parallelen zum Straßenverkehr, wo auch die Polizei für Recht und Ordnung zuständig ist. Benjamin Jendro von der Gewerkschaft der Polizei sieht die Verantwortung woanders.
11: Das ist eine Mammutaufgabe, vor der in erster Linie die Deutsche Bahn steht. Ja, die Deutsche Bahn hat das Hausrecht, was auf den Bahnhöfen, was in Bahnhofsgebäuden und auch hier an Bahnhofsvorplätzen geht. Natürlich kann man dann im Ernstfall dann auch die Polizei hinzuholen. Also unsere Kolleginnen und Kollegen der Bundespolizei und auch der Landespolizei nehmen sich da natürlich nicht aus. Aber in erster Linie ist die Bahn in der Verantwortung.
9: Wenn das geklärt ist, könnte also der Alkoholkonsum in und um Bahnhöfe zurückgehen. Und damit, so die Hoffnung, Bahnhöfe wieder sicherer werden.
3: Ab Oktober soll es also an allen deutschen Bahnhöfen ein Alkoholverbot geben. Das war der Beitrag dazu von Sören Hinze. Trotz der Gefahren für sich und andere gehört Alkohol aber für viele Menschen zum Alltag dazu. Was halten die Reisenden also vom kommenden Verbot? Unser Reporter Samir Schauki hat Meinungen in Kiel gesammelt.
13: Finde ich gut. Also schränkt bestimmt ein bisschen diese Grenze ein, wie die eben zu Gewalt neigen und so weiter. Finde ich vollkommen in Ordnung.
14: Oder die DB hat Hausrecht. Wenn die sagen, es ist so, dann kann man nichts dran ändern. Also von daher, am Bahnhof saufen ist generell nicht so spaßig. Also wenn dann in der Gastronomie innerhalb des Bahnhofs, aber so am Bahnhof, ne, dann würde ich lieber irgendwie gemütlich im Park und eine Dose öffnen.
15: Ich finde das gut, weil ich schon oft von betrunkenen Männern hauptsächlich mich extrem ja übergriffig behandelt wurde. Fühle ich mich sicherer dann, ja.
16: Also ich glaube, jeder hat schon mal die Situation erlebt, dass man sich nicht so wohl gefühlt hat, sowohl was Sicherheit anbelangt, als auch was Sauberkeit anbelangt. Und ich glaube, mit so einem Verbot könnte das auch gelöst werden.
17: Eigentlich ist es mir egal. Wir kommen aus Hamburg, wenn da Fußball ist. Keine Chance, das zu kontrollieren. Wir haben es noch nie erlebt, dass so etwas überhaupt kontrolliert ist. Aber mich stört es nicht. Ich finde es weder positiv noch negativ. Wie Sie feststellen, bin ich nicht angetrunken.
3: Soweit also Stimmen aus Kiel zum geplanten Alkoholverbot an Bahnhöfen. Ein Verbot auszusprechen, das ist ja das eine, aber das Verbot auch durchzusetzen, das ist was anderes. Und das wird gar nicht so einfach, sagt Alexander Peutz, der stellvertretende Bundesvorsitzende der Gewerkschaft der Polizei. Meine NDR-Kollegin Nina Zimmermann hat ihn gefragt, warum.
18: Im Grunde nach muss man sagen, dass wir die Lage haben, dass die Bahnhöfe zu Hotspots des Kriminalitätsgeschehens geworden sind und man reagieren muss. Deswegen, die Forderung ist grundsätzlich richtig. Die Umsetzbarkeit stellt die Herausforderung dar. Nämlich zum einen muss die DB-Sicherheit jetzt gewährleisten, dass sie ihr eigenes Hausrecht umsetzen kann. Mhm. Und zum anderen müssen natürlich, wenn Straftaten passieren, unsere Kolleginnen und Kollegen der Bundespolizei agieren. Dazu ist momentan die Personaldecke recht dünn. da wir zusätzliche Aufgaben haben mit Veranstaltungen, Großveranstaltungen, Grenzkontrollen, sodass das herausfordernd wird, jetzt ein Alkoholkonsumverbot an den Bahnhöfen auch durchzusetzen.
19: Sie sagen das ganz diplomatisch, eine Herausforderung, alleine wenn man eben auf den Personalstand schaut. In der Sache aber stimmen Sie zu. In Hamburg hat man ja auch gute Erfahrungen gemacht, weil die Zahl der Konflikte und Auseinandersetzungen merklich zurückgegangen ist. Also ein solches Verbot kann einen Unterschied machen.
18: Das ist richtig, ein solches Verbot von Alkoholkonsum kann einen Unterschied machen. Wir haben da positive Erfahrungen am Bahnhof in Hamburg und am Bahnhof in Bremen, wo die Straftaten zurückgegangen sind und eben auch die Gewaltdelikte im Zusammenhang mit Alkoholkonsum zurückgegangen sind. Also das zeigt einen deutlich positiven Effekt, der aber natürlich auch immer konsequent umgesetzt werden muss. Und was meine ich mit konsequent? Natürlich ist es schön, dass man ein Verbot auf den Bahnhöfen ausspricht, aber gleichfalls muss man natürlich auch über die Maßnahmen innerhalb der Züge nachdenken, weil es ist nichts bringt, natürlich dann die besoffenen Leute aus den Zügen heraus dann auf dem Bahnhof zu haben.
19: Und Sie haben das gerade schon angesprochen, das ist eben rechtlich auch ein bisschen komplexer. Die Deutsche Bahn hat das Hausrecht, hat aber auch ihre eigene DB-Sicherheit. Wann kann sie auf die Polizei diese Verantwortung umlegen und wo muss sie das Verbot selbst vollziehen?
18: Grundsätzlich ist das mal die Deutsche Bahn für ihr Hausrecht selbst zuständig. Das heißt, die DB-Sicherheit muss quasi auch das Verbot kontrollieren und auch durchsetzen. Erst wenn es quasi zur Straftatenbegehung kommt oder quasi im Rahmen der Gefahrenabwehr, wenn wir mitbekommen, dass quasi Risikofälle, Konfliktsituationen entstehen, erst dann können die Kolleginnen und Kollegen der Bundespolizei einschreiten und würden dann auch unterstützen.
19: Was wäre das für ein Signal, es so anzukündigen und dann nicht umzusetzen?
18: Ja, was hier nicht passieren darf, ist hier, dass ein Vollzugsdefizit eintritt. Also wir dürfen nichts ankündigen, was wir dann nicht verstrecken können. Das sollte der Deutschen Bahn auch bewusst sein. Deshalb greife ich auch den Vorschlag von Herrn Dobrindt auf, nämlich zu sagen, der Vorschlag ist grundsätzlich befürwortenswert, aber hier muss sich an einen Tisch gesetzt werden, um natürlich auch die Umsetzung und den Vollzug zu klären und klare Zuständigkeiten festzulegen, was erstens das Hausrecht betrifft, zweitens die personelle Ausstattung und drittens dann auch eine Unterstützung durch die Bundespolizei.
19: Und dann kann man das vielleicht im Detail sich nochmal näher anschauen. Vielleicht wäre es ja auch einfach sinnvoller, besonders belastete Bahnhöfe erstmal in den Blick zu nehmen oder vielleicht auch bestimmte Zeiten.
18: Das ist absolut richtig. Hier muss man natürlich auch schauen, was ist verhältnismäßig auch für die Bevölkerung. Wo kann man abschichten, wo kann man gegebenenfalls Stufenmodelle einführen hinsichtlich besonders belasteter Bahnhöfe, um zu schauen, wie laufen die Maßnahmen, um das verhältnismäßig auch aufzubauen. Und das ist ja immer unsere Devise als Polizei, weil wir ja zusätzliche Aufgaben schon haben und ohnehin eine Herausforderung momentan bei der Sicherheitslage haben.
19: Also warten Sie im Grunde jetzt auf die Einladung an einen großen Tisch mit den Beteiligten der Bahn und auch genau dem Dienstherrn, dem Bundesinnenminister.
18: Das ist absolut richtig. Kommunikation sollte hier erfolgen. Bevor man quasi eine Maßnahme vollzieht oder vollstreckt, sollte man natürlich die Akteure alle an einen Tisch holen, die letztendlich auch bei der Umsetzung eine Rolle spielen.
3: Das sagt Alexander Peutz, der stellvertretende Bundesvorsitzende der Gewerkschaft der Polizei. Die Zeit, es ist 3.13 Uhr.
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3: Die großen Medien, die berichten ja vor allem über das, was schlecht läuft auf der Welt, über die Probleme, Fehler und Missstände. Das ist ja auch ein wichtiger Teil des Jobs, aber es hilft ab und zu auch auf das zu schauen, was gut läuft oder auf das, was besser wird. Dazu gehört auch diese Nachricht vom Dienstag. Es gibt weniger Hunger auf der Welt. Das zeigt der neue UN-Jahresbericht zur globalen Ernährungssicherheit. Wirklich gelöst sind weltweite Ernährungsprobleme damit aber nicht. Unsere Reporterin Christina Auerbach erklärt, warum.
20: Die gute Nachricht zuerst. Der Hunger weltweit ist das dritte Jahr in Folge gesunken. Zwischen den Regionen gibt es aber deutliche Unterschiede. Die meisten Hungernden gibt es laut dem UN-Bericht zurzeit in Afrika. 309 Millionen Menschen litten dort letztes Jahr an Hunger. Damit ist Afrika aktuell der Kontinent mit den meisten Hungernden vor Asien. Das hat zwei Gründe, sagt Maximo Torero, der Chefökonom der Welternährungsorganisation. Die Konflikte in Afrika sind eine Herausforderung. Sie sorgen für viel Hunger in der Region. Außerdem, sagt er, ist die Bevölkerung in Afrika sehr stark gewachsen. Vor allem Südasien und Lateinamerika haben laut dem Bericht große Fortschritte gemacht beim Bekämpfen des Hungers. Indien zum Beispiel. Das Land hat sein Sozialsystem verbessert und digitalisiert, sagt Maximo Torero. Dadurch sei es für die Behörden jetzt leichter, Lebensmittel gezielt an die Menschen zu bringen, die sie brauchen. Der Bericht zur weltweiten Ernährungssicherheit untersucht, wie sich aktuelle Krisen, Konflikte und der Klimawandel auf den weltweiten Hunger auswirken. Weil sich der Bericht immer auf das Vorjahr bezieht, konnte die Blockade der Straße von Hormuz noch nicht berücksichtigt werden. Die Welternährungsorganisation erwartet aber deutliche Folgen durch die Blockade. weil die Energiepreise weltweit ansteigen und weil durch die Blockade Rohstoffe fehlen, um Dünger herzustellen. Es fehlen 20-30% von allem, was man braucht, um Dünger zu produzieren. Erdgas zum Beispiel, um Stickstoff herzustellen, Schwefel. Und wenn man mit weniger Dünger produziert, dann sinken die Erträge, was sich später auch auf die Verbraucherpreise auswirken wird. Der Bericht untersucht aber nicht nur den Stand des Hungers, sondern auch die Qualität der Ernährung. Fast 2,7 Milliarden Menschen können sich keine gesunde Ernährung leisten. Ein Grund ist, dass zum Beispiel Obst und Gemüse in vielen Ländern sehr teuer sind. Rund 70% der Lebensmittelkosten entstehen laut dem Bericht dabei erst nach dem Anbau der Lebensmittel, durch Lagerung, Transportwege und Kühlketten. Aber beim Thema gute Ernährung geht es nicht nur um Unterernährung, sondern auch um Übergewicht, sagt Maximo Torero. Menschen sterben an der Folge von Unterernährung, aber auch an Übergewicht und Adipositas sterben Menschen, durch Herzinfarkte, Diabetes und so weiter. Deshalb muss beides gleichzeitig angegangen werden. Die Vereinten Nationen haben das Ziel ausgegeben, den Hunger bis 2030 zu besiegen. Der Bericht zeigt, dass die Welt von diesem Ziel noch weit entfernt ist. Die aktuellen Krisen machen es zusätzlich schwer, es zu erreichen.
3: Es ist nicht mehr lange hin bis zum 6. September, dann ist Landtagswahl in Sachsen-Anhalt. Der letzte Sachsen-Anhalt-Trend aus dem Mai, der sieht eine Partei klar vorne und das ist die AfD mit 41%, deutlich vor Platz 2, darauf liegt die CDU mit 26%. Es gibt also viel zu verlieren für die demokratischen Parteien. Wie manche Wähler darüber denken, das will der MDR wissen. Er hat einige Hörerinnen und Hörer zu Wahlcheckern ernannt. Die sollen nicht repräsentativ erzählen, was sie bewegt.
1: Wenn man Umfragen Glauben schenken darf, dann sehen viele Wähler in Sachsen-Anhalt die Landtagswahl im September als Gelegenheit, der Regierung Friedrich Merz in Berlin einen Denkzettel zu verpassen. Auch Wahlchecker Ingo Wollny aus Bernburg hadert mit der Bundespolitik. Mit der Landespolitik ist er eigentlich zufrieden. Trotzdem wird er nicht für Ministerpräsident Sven Schulze stimmen.
21: Also in Sachsen-Anhalt direkt, würde ich sagen, lief die Regierung gut. Nicht umsonst hat unser ehemaliger Ministerpräsident Herr Haseloff so lange durchgehalten und wurde wiedergewählt. Also die Politik in Sachsen-Anhalt selbst war in Ordnung. Die Bundespolitik, daran geht's zu kratzen.
1: Und da aktuell keine Bundestagswahl ansteht, müsse der Denkzettel eben auf Umwegen erfolgen, meint linken Wähler Wollny. Doch es gelte abzuwägen.
21: Das Ergebnis muss Berlin zu denken geben, aber es sollte auch nicht zum Schlechten sein für Sachsen-Anhalt. Wenn es hier eine Partei an die Macht kommt, die von vornherein sagt, wir wollen keine Schulbildung mehr, dann ist das grundsätzlich der falsche Weg.
1: Eine Anspielung auf die AfD, die in Sachsen-Anhalt die Schulpflicht aufheben will, um Heimunterricht durch die Eltern zu ermöglichen. Genau diese AfD will Wollnys Lebensgefährte Tim Hoffmann wählen, auch wenn er sich im Wahlkampf noch so manchen Denkanstoß erhofft.
22: Also ich werde auf jeden Fall Veranstaltungen besuchen, weil mich das auch interessiert. Aber umstimmen würde mich niemals, dass ich die Partei, die ich im Kopf habe, wählen würde.
1: Eben die AfD. Für Wahlcheckerin Rike Schmelz aus Dessau wäre das undenkbar. Sie tendiert eher in Richtung Grün und findet ebenfalls freundliche Worte für die Landesregierung.
23: Wir kennen Rainer Haseloff persönlich und ich sage jetzt mal so rundheraus, hat einen guten Job gemacht. Ich mag ihn auch persönlich sehr gern und ich denke, er hat den richtigen Zeitpunkt gefunden, den Staffelstab zu übergeben. Ich glaube, er hat einen guten Nachfolger gefunden.
1: Der gute Nachfolger, also Sven Schulze, hat in den wenigen Monaten, die er die Landesregierung jetzt führt, einen ausgesprochen positiven Eindruck hinterlassen im Hause Schmelz.
23: Er ist Diplomat. Ich glaube, er kann Leute zusammenhalten, zusammenbringen. Oder um es anders auszudrücken, ich glaube, er polarisiert nicht so stark. Ja? Und das halte ich in den Zeiten, in denen wir uns befinden, für eine ganz, ganz wichtige Eigenschaft. Also Sven Schulze hat jetzt ganz, ganz viel Vorschusslorbeeren von mir bekommen. Und ich wähle nicht mal CDU.
1: Doch wer weiß, wer eine AfD-Alleinregierung verhindern möchte, der könnte gezwungen sein, dafür taktisch zu wählen, sprich nicht die persönliche Lieblingspartei, sondern das sprichwörtliche kleinere Übel, eine mit mehr Chancen als das größere Übel.
23: Ich denke schon, man kann eine kleine Partei wählen, damit die CDU einen Koalitionspartner hat. Ja, ich könnte mir taktisches Wählen vorstellen. Ja, definitiv. Mhm.
1: Schon die Liste der Lieblingspolitiker von Rike Schmelz zeigt, dass sie parteipolitisch nicht festgelegt ist oder dogmatisch denkt.
23: Wem ich wirklich Respekt zolle, ist Cem Özdemir aufgrund seines Werdegangs. Aber ich muss auch zugeben, es gibt einen Politiker, den mag ich wirklich sehr, sehr gern. Das ist Boris Pistorius tatsächlich. So ein Charismatiker, der kann gut sprechen, der kommt bei den Leuten gut an, der kommt gut rüber, der findet die richtigen Worte. Und ich muss auch sagen, hey, ich bin jetzt auch kein FDP-Freund, aber die Strack-Zimmermann, das ist eine coole Socke.
1: Ingo Wollny schätzt übrigens Gregor Gysi und Tim Hoffmann die AfD-Chefin Alice Weidel. Coole Socken aus der Landespolitik sind unseren Wahlcheckern nicht eingefallen.
3: Was Wählerinnen und Wähler in Sachsen-Anhalt denken, einige Wochen vor der Landtagswahl, das war der Beitrag von Sebastian Hesse.
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3: Als letzter europäischer Staat hat Großbritannien heute vor 40 Jahren die Prügelstrafe an Schulen abgeschafft. Sophia Allenstein blickt zurück.
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2: Gewalt für Gehorsam, um den Charakter zu formen. Ein Prinzip, das in Schulen, Erziehungsheimen und Elternhäusern lange Verwendung fand.
5: Wer seine Rute schont, der hasst seinen Sohn. Wer ihn aber lieb hat, der züchtigt ihn bei Zeiten.
2: Heißt es schon im Alten Testament. Körperliche Züchtigung als Mittel der Erziehung ist in Großbritannien noch bis in die 70er und 80er Jahre Alltag in den Klassenzimmern.
7: Kinder wurden entweder mit dem Rohrstock geschlagen oder, besonders in Schottland und Nordengland, mit einem Lederriemen. Schläge gab es auf den Hosenboden oder die Hände. Das konnte durchaus gefährlich sein. Und natürlich war es sehr demütigend.
2: Peter Newell arbeitet eine Weile selbst als Lehrer und setzt sich dann für die Abschaffung der Prügelstrafe in Großbritannien ein.
7: Die Lehrer hatten lange Zeit behauptet, dass sie körperliche Züchtigung nur in letzter Instanz einsetzten, wenn nichts anderes half. Doch die Schulen waren per Gesetz verpflichtet, über Prügel Buch zu führen. Und wenn man sich diese Aufzeichnungen ansieht, stellt man fest, dass manche Schulen die Prügelstrafe sehr häufig einsetzen. Und man konnte auch sehen, dass immer wieder die gleichen Schüler bestraft wurden. Dass also die Prügel offensichtlich wirkungslos war.
2: Polen verbietet als erstes Land in Europa bereits 1783 die Prügelstrafe an Schulen. Noch Jahrhunderte später, bis zum Ende der Prügelstrafe in Großbritannien, sträuben sich konservative Politiker wie Chris Patten, damals Staatssekretär im britischen Erziehungsministerium, gegen eine Abschaffung.
24: Körperliche Strafen werden von vielen bekannten und verantwortungsvollen Erziehern als wertvolles disziplinarisches Instrument angesehen. Wir sollten sie nicht leichtfertig dieses Instruments berauben. Die Abschaffung der Prügelstrafe ist eine Schwächung der Position der Lehrer. Und das ist das Letzte, was wir wollen, in Zeiten, wo wir zunehmend mit dem Problem der mangelnden Disziplin an den Schulen zu kämpfen haben.
2: Am Ende ist es zwei schottischen Müttern zu verdanken, dass es in der Sache vorwärts geht. Anfang der 80er ziehen sie vor den Europäischen Gerichtshof, weil es in ihrem Bezirk keine staatliche Schule gibt, die ohne Gewalt unterrichtet. Das sei mit einer freien Wahl zur Ausbildung ihrer Kinder nicht zu vereinbaren, sagen die Mütter und bekommen Recht.
25: Lange und erbittert haben viele Briten den Rohrstock als unverzichtbares Mittel der Erziehung verteidigt. Ein paar Schläge auf den Hintern könnten einem jungen Briten nur guttun, hatte im Oberhaus eine Lady betont, das werde ihn lehren, dass am Ende immer der Stärkere siege. Nun als der Stärkere erwies sich jetzt der Europäische Gerichtshof in Straßburg.
2: Der verdonnert die britische Regierung dazu, das Gesetz zur Abschaffung der Prügelstrafe, zumindest an staatlichen Schulen, durch die beiden Häuser des Parlaments zu bringen. Es wird zwar eine knappe Entscheidung mit nur einer Stimme Mehrheit bei der Abstimmung. Aber dann ist klar, Großbritannien schafft als letzter europäischer Staat die Prügel für Schülerinnen und Schüler ab. Das passierte am 22. Juli 1986. Heute vor 40 Jahren.
3: Das war der Stichtag von Sophia Allenstein.
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6: mit Florian Neuhaus und dem Sturzdrama von Radprofi Florian Lipowitz bei der Tour de France. Der 25-Jährige verlor beim Einzelzeitfahren die Kontrolle über sein Rad und zog sich einen Schlüsselbeinbruch zu.
8: Super schade, dass er nicht weitermachen kann. Wir werden ihn nicht nur im Kampf ums Podium vermissen, sondern wir werden ihn als Menschen vermissen hier. Und ja, wir haben heute gewonnen, aber ist jetzt nicht super geil für uns. Gell? Also es tut mir aber auch für Remco leid, dass jetzt hier nicht alles Friede, Freude, Eierkuchen ist. Jetzt ist er nicht mehr hier. Super schade, ja.
6: Sagt Red Bull-Teamchef Ralf Denk. Der Sturz hatte es wirklich in sich. Frage an unseren Tourreporter Holger Gerska. Wie hast du den Sturz erlebt?
9: Ja, es ist doppelt bitter, weil Florian Lipowitz wirklich gut unterwegs war in diesem Zeitfahren. Er hatte die viertbeste Zwischenzeit, er war drauf und dran, seine Podiumsambitionen nicht nur zu wahren, sondern vielleicht sogar leicht zu verbessern. Aber vielleicht hat er auch das Risiko ein bisschen übertrieben, denn es war ein Fahrfehler. Er wird selber sich verantwortlich fühlen müssen für das, was da in einer Rechtskurve passiert ist. Er rutschte weg, dann ist natürlich auch blöd, dass seine Bordsteinkante kam und die eigentliche Abpolsterung erst über dieser Bordsteinkante stand und nicht davor. Das hätte vielleicht noch ein bisschen was abfedern können, aber der Sturz, der Einschlag war so heftig, dass möglicherweise auch so die Tour de France für ihn vorbei gewesen wäre. Ein erster richtig bitterer Rückschlag in seiner Karriere, denn von Stürzen ist er bisher eigentlich verschont geblieben, aber das war natürlich wirklich heftig.
6: Den Sieg im Einzelzeitfahren sicherte sich erwartungsgemäß Lipowitz-Teamkollege Remco Evenepoel. Der Belgier gewann mit 28 Sekunden Vorsprung auf den gesamtführenden Tadej Pogacar. Der Slowene hat aber immer noch 4,5 Minuten Vorsprung. Bevor die Alpen warten, in denen eigentlich Lipowitz große Stunde schlagen sollte, geht es mit einer 175 Kilometer langen Etappe auf hügeligem Terrain weiter. Reporter Holger Gerska schaut voraus.
9: Ja, es ist der letzte Tag, an dem sich die Favoriten in der Gesamtwertung noch einmal entspannen können, bevor es dann richtig in die schweren Alpenetappen hineingeht, ist dieses 17. Teilstück eins, wo wir ein großes Duell erleben werden zwischen einer Ausreißergruppe und den Sprintermannschaften. Wer setzt sich durch? Das ist die große Frage. Der Kurs ist im ersten Drittel noch sehr, sehr hügelig. Das wird eine echte Aufgabe für die Sprinter, da mitzukommen. Dann allerdings gibt es 3 Kilometer vor dem Ziel nochmal eine Welle. Also es spricht eigentlich alles für eine Ausreißergruppe und dennoch ist das noch nicht vorentschieden. Das Ziel ist in Voiron, das ist ein Vorort von Grenoble und es ist sozusagen die letzte Chance für alle, die nicht exzellent klettern können, denn danach kommen nur noch schwere Alpenetappen und das Finale in Paris.
6: Und zum Schluss schauen wir noch zum Fußball. Die WM ist zwar gerade erst vorbei, die neue Saison hat aber zumindest international schon begonnen. Es geht um die zweite Runde der Champions League Qualifikation. Und der schwedische Sensationsmeister aus dem Dorf Mjällby schreibt weiter an seiner Erfolgsgeschichte. Peter Schulz berichtet.
10: Das schwedische Fischerdorf Mjällby kann auch international. Im ersten internationalen Qualifikationsspiel der Vereinsgeschichte ließ der schwedische Fußballmeister nichts anbrennen. Im Hinspiel der zweiten Qualifikationsrunde zur Champions League siegte Mjällby vor 7000 Zuschauern mit 3:0 gegen den Außenseiter Lincoln Red Imps aus Gibraltar. In Mjällby Startelf stand auch Schwedens WM-Teilnehmer Elliot Trout. Der Flügelspieler war direkt nach dem WM-Aus der Schweden ins Training bei Mjällby eingestiegen. Mjällby war vor wenigen Monaten sensationell schwedischer Meister geworden. Das Stadion im schwedischen Fischerdorf fasst gerade mal 7000 Zuschauer und wurde trotzdem für die Champions League Qualifikation von der UEFA freigegeben. Im Mai hatte Dorfclub Mjällby auch noch den schwedischen Pokal gewonnen. Inzwischen ist zumindest in der Liga wieder grauer Alltag eingekehrt. Mjällby ist seit 6 Spielen sieglos. Im Juni war der Spielbetrieb wegen der WM unterbrochen.
6: Das erste internationale Pflichtspiel für ein Bundesliga-Team absolviert der SC Freiburg am 20. August und zwar in der Quali zur Conference League. Der Gegner steht aber noch nicht fest.
3: Das war der Sport mit Florian Neuhaus. Windparks im Meer, sogenannte Offshore-Windparks, die sollen Deutschland bei der Energiewende helfen. Bald wird ein neuer ans Netz gehen, der leistungsstärkste Offshore-Windpark in Deutschland überhaupt. Aber insgesamt geht der Ausbau eher schleppend voran. Woran das liegt, das klären wir hier gleich nach den Nachrichten.
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11: Um 3:29 Uhr mit Juliette Groß. SPD-Generalsekretär Klüssendorf bringt eine erneute Aussetzung der Schuldenregeln ins Gespräch. Angesichts der Kriege um uns herum sei zumindest in Erwägung zu ziehen, höhere Haushaltsspielräume nutzen zu können, sagte Klüssendorf der Neuen Osnabrücker Zeitung. Das sei eine Frage von Verantwortungsbewusstsein, wenn es an die Grundfesten des Sozialstaats gehe. Klüssendorf forderte außerdem eine neue Spritpreisbremse als Reaktion auf die massiv gestiegenen Benzin- und Dieselkosten. Der Drogenbeauftragte der Bundesregierung Streeck hat das geplante Alkoholverbot an deutschen Bahnhöfen befürwortet. Streeck sprach in der Rheinischen Post von einem Gewinn für alle. Aus der Nachrichtenredaktion Ronald Lessig.
12: Weniger Alkohol an Bahnhöfen führe zu einem besseren Sicherheitsgefühl, sagte Streeck der Zeitung. Hilfsorganisationen warnen dagegen vor den Folgen für Obdachlose. Sie könnten durch ein Alkoholverbot an Bahnhöfen aus dem Blickfeld gedrängt werden, hieß es von der Bundesarbeitsgemeinschaft Wohnungslosenhilfe. Kritik kam auch von der Bundespolizeigewerkschaft. Der Vorsitzende Ostermann erklärte, er halte das Vorhaben für kaum umsetzbar, denn das Hausrecht besitze die Deutsche Bahn. Sie will das Verbot bis Mitte Oktober an allen rund 5.400 Bahnhöfen einführen. Bei Verstößen drohen ein Platzverweis oder ein Hausverbot.
11: Zum ersten Mal seit der jüngsten Eskalation im Iran-Krieg ist wieder die Flugabwehr in der Hauptstadt Teheran aktiv. Im Nordosten der Millionenmetropole waren in der Nacht laut Reportern dumpfe Explosionen zu hören. Kurz darauf herrschte wieder Ruhe. Es ist die 11. Nacht in Folge, dass die USA den Iran angreifen. Militärschläge auf Teheran hatte es zuletzt Anfang Juni gegeben. Das französische Parlament hat einen Gesetzentwurf verabschiedet, der Kindern unter 15 Jahren die Nutzung sozialer Netzwerke verbietet. Eine Premiere in Europa. Das Gesetz soll bereits im September mit dem neuen Schuljahr in Kraft treten. Aus Paris, Julia Brutter.
13: Das französische Social-Media-Verbot für unter 15-Jährige betrifft alle sozialen Plattformen, sieht aber Ausnahmen für Online-Enzyklopädien oder digitale Projekte mit Bildungszwecken vor. Kritiker des Gesetzes halten es für nicht durchführbar und deshalb reine Symbolpolitik. Es sei völlig unklar, mit welchen Überprüfungs-Apps, öffentlichen oder privaten, europäischen oder amerikanischen, das Alter der Jugendlichen festgestellt werden solle.
11: Das Wetter in Deutschland. Tagsüber vom Norden bis zur Mitte gebietsweise Regen, im Nordosten einzelne Gewitter, sonst oft trocken. Höchstwerte 18 Grad in Nordfriesland bis 28 Grad am Oberrhein. Am Donnerstag leicht wechselhaft bei 18 bis 27 Grad. Am Freitag meist freundlich im Nordwesten und im Osten etwas Regen, 19 bis 29 Grad. Das waren die Nachrichten.
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3: Die A5 Frankfurt Richtung Karlsruhe ist zwischen Heppenheim und Hemsbach wegen einer Baustelle bis 6 Uhr morgens gesperrt. Die Umleitung führt über die U86. Die A14 Magdeburg-Schwerin ist zwischen Kreuz Magdeburg und Dahlen-Warsleben in beiden Richtungen wegen Bauarbeiten bis ca. 5 Uhr morgens gesperrt. Die A40 Essen Richtung Duisburg ist zwischen Essen-Zentrum und Essen-Holsterhausen wegen Wartungsarbeiten im Ruhr-Schnellwegstunnel gesperrt. Die A44 Essen Richtung Düsseldorf ist zwischen Dreieck Felbert Nord und Hetterscheid wegen Bauarbeiten bis Mitte Oktober gesperrt. Die A59 Dienstlaken Richtung Duisburg ist zwischen Duisburg-Marxloh und Kreuz Duisburg-Nord nach einem Unfall gesperrt. Die A71 Suhl Richtung Erfurt ist zwischen Stadt Ilm und Arnstadt Süd wegen Wartungsarbeiten bis ca. 6 Uhr morgens gesperrt. Und die A111 in Berlin Richtung Dreieck Oranienburg ist zwischen Weidmannslusterdamm und Schulzendorfer Straße wegen einer Nachtbaustelle bis ca. 5 Uhr morgens gesperrt. Fahren Sie vorsichtig und kommen Sie gut an.
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3: mit Alex Grantl. Windkraftanlagen, die sind bei vielen Menschen nicht so beliebt. Manche finden sie zwar ästhetisch, aber nicht, wenn sie in der eigenen Umgebung stehen. Immer wieder versuchen Bürgerinitiativen, Windparks in ihrer Nähe zu verhindern. Zumindest in dieser Hinsicht haben es Windparks im Meer etwas leichter. Um die Energiewende voranzubringen, soll es auch noch mehr von diesen sogenannten Offshore-Windparks geben. Bald geht der leistungsstärkste Offshore-Windpark ans Netz, den Deutschland je hatte, mit einer Leistung, die mehr als 1 Million Haushalte ein Jahr lang mit Strom versorgen könnte. Aber insgesamt geht der Ausbau eher schleppend voran. Woran das liegt, das klären jetzt Arne Schulz und Susanne Tappe im Podcast ARD Klima Update.
2: Was braucht es, damit die Offshore-Windkraft zum Erfolg wird? Mit dieser Frage haben wir uns schon mehrfach hier beschäftigt. Und vor kurzem war mein Kollege Arne Schulz nochmal unterwegs und hat darüber mit Leuten aus der Branche im dänischen Esbjerg geredet. Hallo Arne, warum in Esbjerg?
14: Hi. Weil das eine spannende Stadt ist, die sich immer neu erfunden hat. Also früher war das mal ein Fischereihafen, dann eine Weile Zentrum der Öl- und Gaswirtschaft. Inzwischen aber werden von hier aus ganz viele Windräder auf die Nordsee gebracht und dann dort installiert. Ich war im Frühjahr da, da lagerten gerade Anlagen für den Windpark He-Dreit vom Energiekonzern NBW da auf den Flächen. Der soll bald komplett am Netz sein und dann ist das der größte deutsche Offshore-Windpark. Und daneben gab es aber auch schon Flächen, wo Windkraftanlagen für andere Parks lagen. Und manche sagen, Esbjerg ist tatsächlich der wichtigste Basishafen für die Offshore-Windkraft weltweit.
2: Und sieht man das gleich, wenn man nach Esbjerg kommt?
14: Ja, also je nach

0: Meter, das ist aber doch viel mehr als früher, oder?
1: Ja, das stimmt. Und da kommen ja dann auch noch die Flügel dran, also die Rotorblätter, genauer gesagt. Wenn man das alles zusammen aufbaut, diese Rotorblätter, die haben einen Durchmesser von mehr als 230 Metern. Außerdem noch die Maschinenhäuser, auch das sind gigantische Teile. Das sind also diese Dinger, die später ganz oben hinter den Rotorblättern dranhängen mit der ganzen Technik drin. Und die gesamte Anlage, die ist mittlerweile fast so groß wie der Eiffelturm. Und das hat nicht nur mich beeindruckt, sondern auch Jörn Dehinghaus, der ist Projektleiter für den Windpark Hedreit von NBW. Den habe ich da im Hafen getroffen, so ein ruhiger, bodenständiger, sehr freundlicher Typ ist das. Und was ich ganz lustig fand oder was ich zumindest nicht erwartet hatte, der Besuch da war für ihn selbst auch noch total spannend. Offenbar ist er so weit oben in der Hierarchie, dass er selbst gar nicht mehr so oft rausfährt. Der war erst das zweite Mal vor Ort in Esbjerg, seit dieses Projekt läuft.
2: Allein jetzt hier vor Ort zu sein und die Komponenten zu sehen, also lange Zeit, man hat ja Jahre dran gearbeitet und viel Papier gewälzt und Verträge verhandelt und die Anlagen immer nur konzeptionell gesehen. Und wenn man dann zum ersten Mal die Anlage in den Dimensionen sieht, ist das schon stark beeindruckend. Ja.
0: NBW baut die Windräder nicht selbst, richtig?
1: Nee, genau. NBW hat Anlagen bei Vestas bestellt. Das ist ein großer dänischer Hersteller. Und die sind verantwortlich für den Bau der Windräder, aber auch das Verladen hier im Hafen und dann die Errichtung der Windräder im Meer. NBW ist sozusagen deren Kunde und eben aber auch später der Windparkbetreiber. Und das, was Dehinghaus einkauft an Windkraftanlagen, das ist wirklich nicht mehr vergleichbar mit früheren Projekten. Es gab da unfassbare technologische Entwicklungen in den vergangenen Jahren. Und das hat er direkt miterlebt. 2010 ist er angefangen bei NBW und sein erstes Projekt war der Ostsee-Windpark Baltic 1, der erste kommerzielle deutsche Offshore-Windpark überhaupt. Und das waren viel kleinere Anlagen. Also um den Strom zu erzeugen, den dieser gesamte Windpark Baltic 1 liefert, braucht man heute nur noch 3 Anlagen. Die bauen aber bei Hedreit in diesem aktuellen Projekt nicht 3, die bauen 64 Anlagen.
0: Also 64 Windräder in diesem riesigen Format, du hast es gesagt, Eiffelturmgröße. Das heißt ja dann, die Zahl habe ich gelesen, dieser eine Windpark allein, der wird Strom für mehr als 1 Million Haushalte liefern. Aber ich habe ja am Anfang schon gesagt, dass es gerade auch Krisennachrichten aus der Branche gibt. Das heißt, diese Erfolgsgeschichte, die muss ja irgendwo einen Haken haben. Und dieser Haken, das sind die Kosten, denn auch die sind massiv gestiegen, oder?
1: Ja, also ich glaube, um es nochmal ganz kurz klar zu kriegen, also dass diese Anlagen viel größer und effizienter geworden sind, das war erstmal super. Also das hat die Kosten für die Offshore-Windkraft massiv gedrückt in den vergangenen Jahren. Ich habe mit Experten gesprochen, die haben ganz grob geschätzt, die Kosten, um Windstrom auf dem Meer zu erzeugen, die haben sich so halbiert innerhalb von nur 10 Jahren. Aber dann gab es eben andere Probleme und die haben die Kosten im Gegensatz dazu getrieben. Man kann eigentlich so sagen, es gab so einen Wendepunkt, Corona, da hat sich der Wind gedreht.
0: Ja, ich glaube, wir erinnern uns alle noch, damals ist der Welthandel teilweise zum Erliegen gekommen, Lieferketten sind reihenweise gerissen und wer irgendwas haben wollte, der musste ordentlich draufzahlen. Ich kann mir denken, das war bei der Produktion von Windrädern nicht anders, ne?
1: Ja, genau, das war ein Problem und dann war es ja eigentlich so, nach Corona kam der Ukraine-Krieg und die Wirtschaft war eigentlich jahrelang quasi im Dauerkrisenmodus. Es gibt ein ganz zentrales Beispiel, um das zu veranschaulichen, was da passiert ist. Du brauchst für so eine Riesenanlage auch riesige Mengen Stahl. Einmal für die Fundamente am Meeresboden, aber auch für die Türme. Und jetzt ist eben durch den Ukraine-Krieg sind ja die Energiepreise in die Höhe geschossen. Man braucht aber sehr viel Energie für die Herstellung von Stahl. Deshalb sind auch die Stahlpreise stark gestiegen. Und das hat natürlich dann die Windräder nötig. Und da wird der Großteil von Banken und Investoren getragen. Und die verlangen auch heute viel höhere Zinsen als noch vor einigen Jahren. Und wenn man das alles so zusammennimmt, dann war das quasi so ja fast eine toxische Mischung für die Windparkbetreiber. NBW-Projektleiter Jörn Dehinghaus hat mir dazu später im Büro das hier gesagt.
2: Das sind natürlich Faktoren, die so konkret keiner vorhersehen und kalkulieren kann. Ne? Natürlich müssen wir sowas, machen wir auch. Wir berücksichtigen solche Marktpreisverwerfungen, Preisschocks als in Risikoszenarien, aber sie können immer nur Annahmen treffen, mit was zu rechnen ist.
1: Also für Hedreit, für diesen NBW-Windpark, war wohl das Glück, dass die viele Lieferverträge schon geschlossen hatten, kurz bevor es so richtig abging. Aber insgesamt für die Branche muss man sagen, das war einfach zu viel auf einmal. Man könnte vielleicht auch sagen, das Worst-Case-Szenario, was die immer drin haben, wenn die so ein paar

0: Marktplan, das ist eigentlich noch getoppt worden.
1: Okay, aber jetzt ist es ja so, dass die Betreiber normalerweise gestiegene Kosten umlegen, nämlich über den Preis für Strom auf ihre Kunden. Jetzt ist meine Frage, ist der so teuer geworden, dass die den einfach nicht mehr loswerden oder wie ist das?
0: Nee, man muss da so ein bisschen aufpassen, dass man nicht nur in den Extremen das bewertet, ne? Also Offshore-Windkraft lohnt sich schon immer noch für alle Beteiligten. Deshalb sind ja auch weiter Windparks im Bau. Und zwar, weil das ja immer noch große Vorteile hat. Also einer ist, der Wind auf dem Meer, der weht sehr regelmäßig und stark. Und damit kann man eben fast alle Tage im Jahr auch verlässlich Strom produzieren dort auf See. Und dann hast du es ja auch gesagt, ist auch unverzichtbar in den Klimaschutzplänen der Bundesregierung. Alleine ja auch schon deshalb, weil es gar nicht so viele Flächen für Windräder und Solarparks auf dem Festland gibt, die man dafür gerne hergeben würde. Und wenn man dann auf die Preise schaut, dann ist Windstrom vom Meer immer noch viel günstiger als vor 15 Jahren, als eben dieser erste deutsche Windpark gebaut wurde. Nur eben nicht mehr so günstig wie vor Corona.
1: Aber ich hatte ja am Anfang gesagt, die Energieunternehmen BP und Total, die legen lange geplante Projekte plötzlich auf Eis. Die wollen ihre Offshore-Windparks zum Teil zumindest doch nicht mehr bauen. Das müssen wir jetzt an der Stelle erklären. Wenn das immer noch attraktiv ist und es nicht an der Nachfrage für Strom vom Meer liegt, was reitet die denn da?
0: Ja, also es gab eben zuletzt noch einen weiteren Kostentreiber und über den haben wir eben noch nicht gesprochen. Windparks auf See bekommen schon seit ein paar Jahren keine staatliche Vergütung mehr für Strom. He3IT war beim Projekt Start vor 9 Jahren einer der ersten ohne staatliche Förderung. In den Folgejahren haben Unternehmen den Staat aber sogar dafür bezahlt, für das Recht, Windparks auf bestimmten Flächen im Meer zu bauen, weil das eben so attraktiv schien wirtschaftlich. BP und Total haben genau das gemacht. Die haben insgesamt 4 Flächen ersteigert und zusammengenommen fast 13 Milliarden Euro dafür geboten.
1: Und, das war ein Hammer da. Damals,
0: ja. Ja, das war ein Hammer und hat aber natürlich die Windparks in der Kalkulation viel teurer gemacht. Also als Betreiber müssen die natürlich diese hohen Anfangsinvestitionen irgendwie wieder reinkriegen. Aber dann kamen eben diese ganzen Kostensteigerungen, über die wir gesprochen haben. Und dadurch ist es eben sehr schwierig. Also man kann eigentlich sagen, BP und Total haben sich massiv verkalkuliert.
1: Ja, halten wir fest, diese Kampfkalkulationen, an denen es ja damals schon viel Kritik gab, auch von anderen Windparkbetreibern, die waren eine mäßig kluge Idee. Aber wir können auch nicht alles auf die schieben, denn im vergangenen Jahr, da wollte auch kein anderes Unternehmen mehr auf ausgeschriebene Flächen bieten. Windparks in der deutschen Nord- und Ostsee zu bauen, erscheint also offenbar im Moment allen in der Branche wirtschaftlich riskant. Und das wiederum, wir haben es gehört, gefährdet die Energiewende. Deshalb braucht es dafür Lösungen. Eine, die gerade diskutiert wird, die hat mit der Politik zu tun. Darüber spreche ich nachher noch mit einem Experten. Aber vielleicht kann die Branche sich ja auch am eigenen Schopf aus dem Sumpf ziehen. Du hattest vorhin gesagt, diese immer leistungsstärkeren Anlagen, die haben die Kosten zunächst mal massiv gedrückt. Das heißt doch, die müssen nur so weitermachen, noch größere, noch leistungsfähige Anlagen bauen und dann sollte auch alles wieder billiger werden, oder?
0: Ist grundsätzlich eine gute Idee.
1: Ja, ich höre das Aber.
0: Ja, genau, es gibt ein Aber. Tatsächlich gibt es schon so größere Anlagen. Siemens Gamesa testet zum Beispiel einen Prototypen. Um es mal ins Verhältnis zu setzen, wie gesagt, diese Anlagen in Esbjerg, die da aktuell verbaut werden, die haben einen Flügeldurchmesser von so 230 Metern. Bei Siemens Gamesa sind das schon mehr als 270 Meter. Und die Hersteller aus China, die setzen da eigentlich die Rekorde gerade. Da gibt es eine Anlage, die größte, die hat schon 310 Meter Durchmesser. Also das sind nochmal Riesensprünge, genau. Aber man muss das ja in Serie produzieren, dann Tausende davon verkaufen und im Meer installieren. Und diesen Schritt zu machen, der ist nicht so einfach.
1: Warum nicht? Normalerweise ist China zum Beispiel doch gut in sowas.
0: Ja, aber ich meine, stell dir vor, du baust schon den Eiffelturm oder bei neuesten Anlagen vielleicht sogar noch größer. Und dann muss man diesen Eiffelturm von der Fabrik zum Hafen bringen. Dann muss man mehrere davon gleichzeitig auf ein Schiff packen, weit raus aufs Meer fahren. Da kommt dann ein Sturm vielleicht, das muss der Turm aushalten. Dann muss der mit einem Kran von Bord gehievt werden und so sicher im Meer verankert werden, dass der auch zukünftig Wind und Welle standhält. Also
1: okay, warte. Mir schwankt schon leicht der Boden unter den Füßen, wenn ich mir das alles vorstelle. Ich sehe auch schon Eiffeltürme auf mich draufkippen. Also du willst mir sagen, umso größer die Windräder, desto größer die Herausforderung.
0: Genau, aber nicht nur die Herausforderung, sondern da entstehen dann eben auch neue Kosten. Ein ganz handfestes Beispiel. In den Werken, wo die Turbinen gebaut werden, also das Herzstück der Anlage sozusagen, da mussten Hersteller in den vergangenen Jahren immer wieder Fabriken umbauen, teilweise sogar neu bauen, um eben überhaupt diese größeren Anlagen produzieren zu können. Und das zieht sich dann eben so durch, ne? Beim Verladen im Hafen auch. Also auch da haben die größeren Anlagen Auswirkungen. Was das ganz genau heißt, das konnte ich ganz gut verstehen, als ich da in Esbjerg war. Und ich hatte da so mein Aha-Erlebnis, als ich näher rangegangen bin. Dafür musste ich aber erstmal in so einem Container Arbeitsschuhe anziehen, Helm, okay. Schutzbrille und so weiter. Dann sind wir raus aufs Gelände und da ist dann so ein langes Fahrzeug an uns vorbeigerattert, ohne Fahrer. Ich muss wohl auch ein bisschen erstaunt geguckt haben. Habe ihm verraten, dass ich nicht jeden Tag auf so einem Gelände rumlaufe und habe dann sofort eine ganz nette Erklärung bekommen.
2: Transportfahrzeuge, um die Komponenten hier an Land zu transportieren. SPMT, Selbstfahrer, die in der Windbranche sehr verbreitet sind und auch in allen anderen Schwerlastbranchen.
0: Also die Dinger sind ferngesteuert und der mir das erklärt hat, das ist Henrik Thun von Vestas. Also von der Firma, die vor Ort das Sagen hat, weil die ja die Anlagen liefern für den Windpark. Der ist Ende 30, der leitet den Bau der Offshore-Projekte für ganz Zentraleuropa bei eben einem der größten Windkraftanlagenbauer der Welt. Und mit Henrik Thun bin ich dann rangegangen an die Kaikante. Da waren eben mehrere Türme der Windkraftanlagen schon aufgerichtet. Das waren die, die ich von Weitem gesehen hatte. Und jetzt von nahem konnte man eben sehen, dass auf der Fläche neben den Türmen die Kaikante abgesperrt war. Da war eine Baustelle und Bagger haben gerade den Boden aufgerissen. Und da habe ich natürlich direkt nachgefragt.
2: Wir brauchen eine sehr tragfähige Kiekante, wo entsprechend diese Großkräne die Komponenten verladen können. Wir brauchen ein gutes Seebett, wo die Schiffe sich positionieren können, um zum Verladen. Das heißt, sehr hohe Tragfähigkeit.
0: Also würde man bei einer normalen Kaikante diese riesigen Windkrafttürme mit einem Kran aufs Schiff heben, dann würde die Kante wahrscheinlich einfach abbrechen, weil die Windräder so schwer sind und die Kräne würden dann ins Meer fallen. Und das darf natürlich nicht passieren. Deshalb muss man eben bei jeder größeren Anlage wieder die Kaikanten verstärken. Muss da zum Beispiel so Pfähle in den Boden rammen, damit die Kaikante stabiler wird. Und das ist eben einer dieser echten Kostentreiber, wenn man die Anlagen immer größer macht. Und der Teil, auf dem diese Türme eben aufgebaut waren, der war natürlich schon verstärkt. Aber daneben wollen die bald ein weiteres Projekt abfertigen, brauchen noch mehr Platz. Deshalb wird eben schon wieder gebaggert.
1: Okay, das heißt, man kann im Betrieb später eine Menge Geld sparen, wenn man Windkraftanlagen größer und effizienter baut, weil man dann eben weniger Anlagen hat und damit mehr Strom erzeugen kann. Aber gleichzeitig hat man eben bis dahin auf dem Weg deutlich höhere Kosten, zum Beispiel für den Hafenausbau.
0: Genau, man muss im Grunde immer gegenrechnen, Effizienzgewinn minus die zusätzlichen Kosten, die entstehen. Und unter dem Strich muss dann natürlich ein Plus stehen. Aber man hat halt an unterschiedlichsten Stellen zusätzliche Kosten, auch zum Beispiel bei den Transportschiffen.
1: Okay, ich sehe es ein, also immer höher, schneller, weiter, so wie ich das vorgeschlagen habe, das ist nicht die Lösung. Aber was denn dann?
0: Also vielleicht ist es doch eine Lösung, ne? Also China treibt die Entwicklung weiter voran, noch höher, noch größer. Aber Vestas, die glauben zumindest eher nicht dran, wegen dieser ganzen beschriebenen Logistikprobleme. Und die hoffen auf was anderes, auf Standardisierung. Klingt ein bisschen langweilig, klingt ein bisschen technisch. Aber ich glaube, Standardisierung, das könnte theoretisch schon ein echter Gamechanger sein.
1: Ja, klingt ein bisschen deutsch, ne? Aber tatsächlich haben ja Standards in der Branche schon richtig viel gebracht. Man denke nur an den Schiffscontainer. Irgendwer hatte die Idee, komm, wir einigen uns da jetzt mal auf die Maße. Das ist immer so und so groß. Und schwupps, konnte man die alle auf jedem Schiff stapeln und viel mehr davon transportieren. Und das war auch nichts anderes als Standardisierung. Also da kann man schon irre viel Geld mitsparen.
0: Ja, genau. Und manche sagen eben, vielleicht kriegt man sowas ja auch in der Offshore-Windkraftbranche hin. Also dass man sagt, jetzt dürfen Anlagen für einen festgelegten Zeitraum, zum Beispiel 10 Jahre, erstmal nur noch so und so hoch sein bei uns in Europa, aber nicht höher. Und dann hätten die Hersteller, das wäre der Gewinn, mal ein paar Jahre Ruhe, die könnten sich darauf konzentrieren, die bestehenden Anlagen besser zu machen und auch mehr von diesem Typ zu verkaufen, was dann dazu führen würde, dass sie die hohen Entwicklungskosten eben auf viel mehr Anlagen umlegen und damit eben die Kosten fürs einzelne Windrad senken. Ist auch nicht nur Vestas Idee. Jörn Dehinghaus, der Projektleiter von NBW, der meinte persönlich, wäre das auch schon ein Gedanke wert. Es gibt auch eine Initiative aus den Niederlanden, die das auch vorantreiben wollen, diese Idee. Und es gab auch schon Gespräche auf EU-Ebene.
1: Ich habe es ja vorhin schon angedeutet, eine Hilfestellung, um die Kosten zu senken, die könnte auch von der Politik kommen. Die überarbeitet nämlich gerade das Windenergie-auf-See-Gesetz und dabei geht es unter anderem darum, zu welchen Konditionen zukünftig Flächen in der Nord- und Ostsee vergeben werden. Mit dem bisherigen Auktionsdesign sind die Windparkbetreiber nämlich mehr als unzufrieden, deswegen hat zuletzt bei den Auktionen auch niemand mehr geboten. Was müsste sich also ändern? Das wollte ich wissen von Philipp Godron. Er ist beim Think Tank Agora Energiewende der Experte für alle Fragen rund um Strom, natürlich besonders erneuerbaren Strom. Und ich war gespannt zu hören, ob er denn der Kritik und auch den Forderungen aus der Wirtschaft zustimmt.
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1: Hallo Herr Godron, vielen Dank, dass Sie sich Zeit für uns nehmen. Die Industrie sagt ja, die Bedingungen für Offshore-Windkraft, die hätten sich in den vergangenen Jahren massiv verschlechtert. Und um besser kalkulieren zu können und ihr Risiko für die Zukunft zu verringern, da fordern die Betreiber deshalb für neue Parks sozusagen einen staatlich garantierten Preis. Also einen Preis, zu dem sie heute schon wissen, dass sie dann ihren Strom ins Netz einspeisen können. Es geht dabei um sogenannte Differenzverträge. Das heißt, ist der dann geltende Marktpreis für Strom geringer als vereinbart, dann stockt der Staat auf. Ist der dann geltende Marktpreis höher, dann geben die Unternehmen die Differenz an den Staat ab. Großbritannien vereinbart genau das mit Windparkbetreibern bereits und seitdem bieten auch wieder welche auf die staatlichen Flächen. Was meinen Sie, ist das der Gamechanger, den auch Deutschland jetzt braucht, damit es vorangeht?
4: Wir brauchen Veränderungen im regulatorischen Rahmen und der Gesetzgeber hat da eine Reihe von Hebeln in der Hand. Einer davon ist in der Tat die Absicherung der Investitionen über Differenzverträge. Warum ist das gut? Gut für uns alle. Die kriegen dann von der Bank günstigere Kredite und können auch günstiger die Anlagen bauen. Und das schlägt sich am Ende dann im Strompreis positiv nieder und schlägt sich im Übrigen am Ende auch günstig nieder bei der Frage, ob der Staat da Geld dazugeben muss oder nicht. Und warum sind Differenzverträge da eine gute Lösung? Die haben eben eine Absicherung, die geht in beide Seiten. Die haben eine Absicherung für die Investoren, aber gleichzeitig sagt der Staat für uns Stromkunden oder für uns Steuerzahler, wenn der Strompreis höher ist, als du kalkuliert hast, du also mehr einnimmst, als du eigentlich brauchst, dann musst du im Gegenzug auch was an uns zurückzahlen. Also es ist auch eine Absicherung gegen hohe Strompreise für die Verbraucherinnen und Verbraucher.
1: Wenn ich da gleich mal einhaken darf, der Teufel, der steckt da ja wie immer im Detail. Also ist der vereinbarte Strompreis zu niedrig, dann bietet möglicherweise kein Unternehmen. Ist er zu hoch, dann kostet das Ganze den Steuerzahler am Ende unnötig viel Geld. Wie findet man da denn dann den perfekten Preis?
4: Da kommen wir schon ein ganzes Stück in das Design solcher Differenzverträge. Richtig ist es, den Preis für diese Differenzverträge nicht staatlich vorzugeben, sondern über Ausschreibung im Wettbewerb zu ermitteln. Der Staat gibt die Bedingungen vor, sagt, also was ihr hier bietet, bietet ihr auf Basis eines Differenzvertrages und der den günstigsten Preis bietet, der kommt dann zum Zuge.
1: Droht dann nicht aber wieder die Gefahr eines Unterbietungswettbewerbs? Also am Ende sagt das Unternehmen dann, Mist, für den Strompreis, den ich da angegeben habe, ist das Ganze heute gar nicht mehr wirtschaftlich und dann wird der Park am Ende doch nicht gebaut. Sehr ähnlich, wie wir das gerade erleben.
4: Gleichzeitig muss man sich sicherlich auch noch mal angucken, was passiert denn, wenn die nicht bauen. Da muss der Staat noch strenger vermutlich kontrollieren, was den Bau, Investitions- und Baufortschritt angeht und dann auch mit schmerzhafteren Vertragsstrafen drohen, falls am Ende die Investoren nicht bauen, weil wenn das der Fall ist, verlieren wir viel Zeit.
1: An welchen Stellschrauben könnte die Bundesregierung denn noch drehen oder müsste sie noch drehen, damit der Ausbau der Offshore-Windkraft stärker vorangeht?
4: Es gibt noch ein paar andere Schwierigkeiten, die Investoren haben. Das eine ist, einige der zukünftigen Projekte könnten auch deshalb unwirtschaftlicher und damit teurer werden, wenn die zu eng bebaut werden. Und Deutschland hat nicht so wahnsinnig viel Fläche in der Nord- und Ostsee, aber ambitionierte Pläne. Und da Anpassungen zu leisten, dass auch wirklich jedes Windrad dann gut im Wind steht und viel Wind abbekommt, auch das würde helfen. Da können uns unsere Nachbarn, da kann uns die europäische Kooperation wirklich helfen. Dänemark beispielsweise hat schon gesagt, wir haben Windgebiete, die können genutzt werden für Windanlagen. Wir brauchen aber den Strom gar nicht. Viel kleineres Land, deutlich mehr Zugang zu Ost- und Nordsee. In den Niederlanden ist es nicht viel anders. Da kann also Deutschland, wenn in diese Planung von 70 Gigawatt Flächen mit einbezogen werden, aus Dänemark, aus den Niederlanden, echt profitieren. Die Parks stehen nicht so eng beieinander. Wir haben mehr Windertrag. Die stehen möglicherweise auch nicht ganz so weit draußen in der Nord- und Ostsee. Und auch das hilft, die Kosten zu reduzieren beim Bau, bei der Wartung und auch bei den Stromkabeln, die wir da ja über viele Kilometer ins Wasser legen müssen.
1: Dann sage ich herzlichen Dank für das Gespräch.
4: Sehr gerne.
1: Für heute machen wir Schluss. Vielen Dank fürs Zuhören und natürlich hoffentlich bis bald.
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5: Die Deutsche Bahn will Alkohol in allen Bahnhöfen in Deutschland verbieten. Ausnahmen soll es nur für die Gastronomie geben. Im Herbst soll das Alkoholkonsumverbot in Kraft treten, mit dem Ziel, die Sicherheit für Reisende und Bahnmitarbeitende zu verbessern. Das Nachrichtenportal T-Online hält die geplante Regelung für inkonsequent.
6: Wenn das Anliegen von Bahnchefin Paller die tatsächliche Verbannung alkoholischer Getränke aus deutschen Bahnhöfen und Zügen ist, muss sie auch gegen die Angebote vor Ort vorgehen. Das Helle aus dem Bahnhofsrewe, das man nicht mehr trinken dürfte, alkoholisiert in der Regel auf die gleiche Weise wie das aus der Bahnhofskneipe oder im Bordrestaurant, das man weiterhin trinken dürfte, indem die Bahn übrigens auch Dry Gin aus dem Rheinland verkauft. Alkoholgehalt 41%. So ist das, was Paller ankündigt, nicht nur nicht konsequent, sondern auch nicht ehrlich. Denn die Fahrgäste, denen die Bahn im Zug hochprozentigen Alkohol verkauft, steigen dann an eben den Bahnhöfen aus, aus denen Paller das Trinken verbannen möchte.
5: Die Frankfurter Allgemeine Zeitung findet das geplante Verbot richtig.
6: Große Bahnhöfe sind in vielen Städten Hotspots der Kriminalität und Gewalt in Zügen gehört zum Alltag. Alkoholkonsum fördert aggressives Verhalten. Ebenso offensichtlich ist jedoch, dass der Alkoholkonsum nicht das einzige Problem in Bahnhöfen ist. Ausufernder Drogenkonsum und wachsende Verwahrlosung kommen hinzu. Aber auch das spricht nicht gegen ein Alkoholverbot.
5: Auch die Volksstimme aus Magdeburg lobt den neuen Plan der Deutschen Bahn und meint, sie solle noch einen Schritt weitergehen.
6: Wirklich unsicher fühlen sich Fahrgäste meist nicht unbedingt in der Bahnhofshalle oder am Gleis, sondern im Zug, nämlich dann, wenn betrunkene, aggressive Fahrgäste auftauchen. Das kann im Umfeld von Risikofußballspielen passieren, aber auch zu anderen Gelegenheiten. Meint die Bahn es wirklich ernst mit dem neuen Sicherheitspaket, sollte sie auch an dieser Stelle ansetzen. Theoretisch kann ein Alkoholverbot auch in Zügen festgelegt werden. Rauchen ist in den Waggons schließlich auch untersagt. Der beste Kompromiss ist vielleicht, ein Alkoholverbot in Zügen zeitweise auszuprobieren, etwa im Umfeld von Risikofußballspielen. Das würde vielen Fahrgästen tatsächlich mehr Sicherheit im Zugverkehr vermitteln. Die jetzt geplanten neuen Regeln könnten der Auftakt sein.
5: Kritik gibt es von der Rheinpfalz aus Ludwigshafen.
6: Jetzt verbieten wir also das Bier, statt die Ursachen von Gewalt und Verwahrlosung endlich an ihren Wurzeln zu packen. Statt solche Symbolpolitik zu inszenieren, sollte Bahnchefin Paller dafür sorgen, dass unsere Bahnhöfe wieder sauber, Gebäude instand gesetzt und Sicherheitskräfte präsenter werden. Doch schon für ausreichendes Personal fehlt offenbar das Geld. Wer soll unter diesen Umständen ausgerechnet ein flächendeckendes Alkoholverbot kontrollieren?
5: Das waren die Standpunkte, zusammengestellt hat sie Gisela Former.

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1: Um 4 Uhr mit Juliette Groß. Angesichts massiv gestiegener Benzin- und Dieselpreise in Deutschland plädiert SPD-Generalsekretär Klüssendorf für eine Entlastung der Verbraucher. In der Neuen Osnabrücker Zeitung macht er sich für eine Spritpreisdreckel stark. Aus der Nachrichtenredaktion Markus Weber.
2: Klüssendorf verweist auf Nachbarländer wie Belgien und Luxemburg. Sie hätten schon vor vielen Jahren einen Spritpreisdeckel eingeführt und schauten teils mit Häme auf die Entwicklung bei uns. Deutschland gelte als Paradies für die Mineralölkonzerne. Insgesamt betrachtet sieht Klüssendorf viele Menschen längst am Limit angesichts der Kriege um uns herum und der angespannten Haushaltslage. Der SPD-Generalsekretär ist für eine Diskussion darüber, die Schuldenregel nochmal auszusetzen, wenn es, wie er sagt, an die Grundfeste unseres Sozialstaats gehe und wir sonst Gefahr liefen, dass es unsere Gesellschaft zerreißt.
1: Das geplante Alkoholverbot an Bahnhöfen hat in der schwarz-roten Koalition überwiegend positive Reaktionen ausgelöst. Union und SPD fordern aber von der Bahn, für die Durchsetzung der Regel genügend eigenes Personal zu stellen. Aus der NDR-Nachrichtenredaktion Tabea Tschöpe.
3: Die Bahn müsse ihr Sicherheitspersonal erheblich aufstocken, um das Alkoholverbot umzusetzen, sagte der innenpolitische Sprecher der SPD Fiedler der Welt. Das sieht sein Unionskollege Thom ähnlich. Das Verbot findet aber grundsätzlich viel Zustimmung, so auch beim Drogenbeauftragten der Bundesregierung Streeck. Er wies in der Rheinischen Post auf die Gefahren durch Alkohol hin und sprach von einem Gewinn für alle, wenn sich Reisende und speziell Familien an Bahnhöfen sicherer fühlten. Das Alkoholverbot soll laut Bahn flächendeckend bis Mitte Oktober kommen.
1: In der Ukraine hat Präsident Selenskyj Armeechef Syrsky entlassen. Damit erfüllte Selenskyj eine zentrale Forderung von Demonstranten, die tagelang in mehreren Städten auf die Straße gingen. Sie protestierten dagegen, dass der bisherige Verteidigungsminister Fedorow entlassen worden war und forderten auch die Ablösung Syrskys. Zwischen beiden hatte es Streit gegeben. Neuer Armeechef wird Heeresgeneral Drapati. Die US-Armee hat die 11. Nacht in Folge Ziele im Iran angegriffen. Die Schläge richteten sich nach Angaben des zuständigen Regionalkommandos wieder gegen militärische Einrichtungen. Medien berichteten zum ersten Mal seit Beginn der neuen Eskalation von Explosionen auch in Teheran. Die bislang letzten US-Angriffe auf die iranische Hauptstadt hatte es Anfang Juni gegeben. Das waren die Nachrichten. Das Wetter in Deutschland. Tagsüber vom Norden bis zur Mitte gebietsweise Regen, im Nordosten einzelne Gewitter, sonst oft trocken. Höchstwerte 18 Grad in Nordfriesland bis 28 Grad am Oberrhein. Am Donnerstag leicht wechselhaft bei 18 bis 27 Grad. Am Freitag meist freundlich. Es ist 4.03 Uhr.
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4: Die A2 Hannover Richtung Berlin ist zwischen Raststätte Marienborn Süd und Allerringersleben nach einem Unfall gesperrt. Die A5 Frankfurt Richtung Karlsruhe ist zwischen Heppenheim und Hemsbach wegen einer Baustelle bis 6 Uhr morgens gesperrt. Die Umleitung führt über die U86. Die A14 Magdeburg-Schwerin ist zwischen Kreuz Magdeburg und Dahlen-Warsleben in beiden Richtungen wegen Bauarbeiten bis ca. 5 Uhr morgens gesperrt. Die A40 Essen Richtung Duisburg ist zwischen Essen Zentrum und Essen Holsterhausen wegen Wartungsarbeiten im Ruhr-Schnellwegtunnel gesperrt. Die A44 Essen Richtung Düsseldorf ist zwischen Dreieck Felbert Nord und Hetterscheid wegen Bauarbeiten bis Mitte Oktober gesperrt. Die A59 Dienstlaken Richtung Duisburg ist zwischen Duisburg-Marxloh und Kreuz Duisburg-Nord nach einem Unfall gesperrt. Die A71 Suhl Richtung Erfurt ist zwischen Stadt Ilm und Arnstadt Süd wegen Wartungsarbeiten bis ca. 6 Uhr morgens gesperrt. Und die A111 in Berlin Richtung Dreieck Oranienburg ist zwischen Weidmannslusterdamm und Schulzendorfer Straße wegen einer Nachtbaustelle bis ca. 5 Uhr morgens gesperrt. Fahren Sie vorsichtig und kommen Sie gut an.
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4: Von NDR Info in Hamburg mit Alex Grantl. Hallo und schön, dass Sie dabei sind. erschreckend hoch. So hat es Bundesinnenminister Dobrindt von der CSU ausgedrückt. Und gemeint hat er die Zahl sexueller Übergriffe auf Kinder und Jugendliche. Denn die Polizei hat im letzten Jahr mehr sexuelle Gewalt gegen Minderjährige registriert. Deutlich mehr als noch vor 5 Jahren. Das zeigt das neue Bundeslagebild über Sexualdelikte vom Bundeskriminalamt. Das wurde am Dienstag vorgestellt. Den Anstieg sexueller Gewalt, den bemerken auch Betroffenenorganisationen. Aus Berlin, Dietrich Karl Meurer.
5: Seit mehr als 40 Jahren berät und unterstützt der Berliner Verein Wildwasser Opfer sexualisierter Gewalt. Jetzt beobachten die Beraterinnen, die ihren Namen nicht nennen wollen, gerade mit Blick auf Mädchen und Jugendliche eine deutliche Veränderung.
6: Wir haben viel, viel mehr Anfragen, können wir zum einen sagen. Wir können auch sagen, dass die digitalisierte sexualisierte Gewalt deutlich zugenommen hat.
7: Wir haben viel eher zu tun mit Videos, die kursieren, zum Beispiel an Schulen oder in Klassenchats oder mit Fotos, auch mit Erpressung, die darüber erfolgt.
5: Dies spiegelt sich auch wieder im nun vorgestellten Bundeslagebild. Es untersucht sexuellen Missbrauch von Kindern und Jugendlichen sowie Straftaten mit Kinder- und jugendpornografischen Inhalten. Der Präsident des Bundeskriminalamts, Holger Münch, erläutert.
8: Wir sehen eine Zunahme der Bedeutung des digitalen Raums. Hier spielen auch Grooming-Sachverhalte eine große Rolle. Will heißen, Minderjährige, die gezielt angesprochen werden, eine Vertrauensbeziehung aufgebaut werden soll, um einen sexuellen Missbrauch vorzubereiten.
5: Missbrauchstaten ohne direkten Körperkontakt haben deutlich zugenommen. Auch Straftaten mit jugendpornografischen Inhalten erreichten einen neuen Höchststand. Ursache dafür ist unter anderem künstliche Intelligenz. Sie erleichtert das Erstellen, Verändern und Verbreiten von Bildern und Videos. Münch sagt, die Gesamtzahl der registrierten Missbrauchsfälle stieg ebenfalls.
8: Hier haben wir 2025 20.051 Fälle von Opfern des sexuellen Missbrauchs Minderjähriger verzeichnet. Das ist ein Anstieg von knapp 5%.
5: Die Täter sind überwiegend Männer. Das Lagebild beruht auf Daten der polizeilichen Kriminalstatistik. Ergänzt wird es durch Hinweise des US-Zentrums NCMEC, das Meldungen zu Missbrauchsdarstellungen im Netz sammelt und an Strafverfolger weiterleitet. Im letzten Jahr erhielt das BKA mehr als 220.000 entsprechende Meldungen. Im Lagebild erfasst sind allerdings nur bekannt gewordene Straftaten, das sogenannte Hellfeld. Darauf verweist Bundesinnenminister Alexander Dobrindt, CSU.
9: Wir gehen von einem hohen Bereich Dunkelfeld auch aus, den wir nicht beziffern können, der aber nach unserer Einschätzung auch noch mal deutlich das, was wir im Hellfeld sehen, übersteigen könnte.
5: Im Kampf gegen sexuellen Missbrauch von Kindern und Jugendlichen setzt Dobrindt auf mehr internationale Zusammenarbeit, künstliche Intelligenz, eine stärkere Präsenz der Ermittler im Netz und die von der Bundesregierung auf den Weg gebrachte IP-Adressenspeicherung. Die unabhängige Missbrauchsbeauftragte Kerstin Klaus dringt zudem auf schärfere Gesetze. Etwa gegen das Cybergrooming, also die Anbahnung sexueller Kontakte über das Internet, und Sextortion, die sexuelle Erpressung mit intimen Bildern.
10: Cybergrooming muss strafbar sein, egal ob es ein Kind oder einen Jugendlichen trifft. Sextortion muss über einen eigenen Sexualstraftatbestand erfasst und ermittelt werden können.
5: Beim Berliner Verein Wildwasser, der sich um Opfer sexuellen Missbrauchs kümmert, hofft man unterdessen darauf,
7: dass eine Haltung auch in unserer Gesellschaft entsteht, dass übergriffiges Verhalten nicht okay ist.
5: Und setzt dabei auf mehr Prävention und Aufklärung.
4: Soweit also der Blick in die neue Statistik, der Beitrag von Dietrich Karl Meurer. Wir haben es aber gehört, so eine Statistik, die kann nur die Straftaten zeigen, die der Polizei auch bekannt gemacht wurden. Dazu zählen in diesem Fall auch versuchte Straftaten. Aber im Bericht selbst steht, dass von einem erheblichen Dunkelfeld auszugehen ist, also von einem großen Bereich, in dem unklar ist, wie viele weitere Fälle es womöglich noch gibt. Der Deutsche Kinderschutzbund, der hat sich mit diesem Dunkelfeld beschäftigt und eine erste bundesweite und repräsentative Studie unterstützt. Darüber hat meine NDR-Kollegin Nina Zimmermann mit Daniel Grein gesprochen, dem Bundesgeschäftsführer des Kinderschutzbundes. Und sie hat ihn gefragt, wie viel größer das Dunkelfeld ist.
11: Also man kann nicht sagen, wie groß es ist, deswegen ist es ja ein Dunkelfeld. Es ist nur wichtig, gerade bei dem Thema sexualisierte Gewalt, dass wir davon ausgehen müssen, dass wir ein sehr viel größeres Dunkelfeld haben als das Hellfeld, also das, was der Polizei bekannt ist. Das hat mit ganz verschiedenen Faktoren zu tun, nämlich sowas wie Scham, manche Sachen werden nicht angezeigt, es befinden sich Sachen in der Grauzone oder nicht beweisbar etc. Aber gerade hier ist es wichtig, immer wieder deutlich zu machen, die Zahlen, die der Polizei bekannt sind, sind eigentlich der Spitze des Eisbergs.
12: Hinter den Zahlen stehen ganz unterschiedliche Taten. Welche Unterschiede sind für die Einordnung besonders wichtig?
11: Also wir sehen ja ganz verschiedene Arten von Gewaltformen, die jetzt auch im Bundeslagebild abgebildet worden sind. Sexueller Missbrauch, das Herstellen von kinderpornografischen Inhalten, von jugendpornografischen Inhalten, von Ausbeutung, Erpressung etc. Ich glaube, wichtig ist für uns zu sehen, hinter all dem steht, dass junge Menschen, Kinder und Jugendliche durch sexuelle Taten missbraucht werden, die bei denen hängen bleiben, wo die Einzelfälle wirklich dramatisch sind. Und deswegen müssen wir dem ganzen Bereich, egal welchem Straftatbestand das zuzuordnen ist, wirklich hohe Aufmerksamkeit widmen und gesamtgesellschaftlich auch immer was dagegen vornehmen.
12: Was kann man gesamtgesellschaftlich dagegen vornehmen?
11: Die Gesellschaft muss vor allem hinschauen und ich glaube, es ist wichtig, deutlich zu machen, dass dieses Hinschauen auch zu einem erhöhten Anzeigeverhalten führt, dass dieses Ernstnehmen von Kindern und Jugendlichen in einer Situation auch einfach besser wird, wenn wir das Thema ernst nehmen. Und vieles von den Zahlen spiegelt sich auch sicher darin wider, dass wir auf einmal Themen, die auch schon lange da sind, auf einmal ernster nehmen und auch zur Anzeige bringen, dass wir als Gesellschaft uns klar machen, wir sind nicht der Hort der Seligkeit, sowas passiert in unserem Umfeld. Und das ist, glaube ich, schon ganz wichtig. Und dann müssen wir schauen, was muss man noch tun in der Ermittlung und im Strafrecht etc.
12: Das Lagebild zeigt ja auch, dass viele Betroffene die Täter kennen, weil es im Umfeld passiert. Und wenn sie auf die Gesellschaft sich gerade beziehen, wie gut sind denn Schulen, Kitas, die Sportvereine inzwischen aufgestellt, um so eine sexualisierte Gewalt, eine Bedrohung zu erkennen, vielleicht sogar zu verhindern?
11: Ich glaube, das kann man nicht über einen Kamm scheren, aber dass der Ausbau von Schutzkonzepten, und das propagieren wir ja sehr deutlich, der nimmt zu. Und wir müssen quasi über Schutzkonzepte auch eine kulturelle Veränderung dieses Hinschauens und dieses Vorbereitetseins etablieren. Und wir sehen auch im Bundeslagebild, dass Institutionen, Organisationen, wo es passiert, einen kleinen Teil einnimmt, einen wichtigen. Deswegen müssen wir mit Schutzkonzepten etc. agieren. Aber auch der familiäre Bereich, da können wir nicht mit Konzepten reingehen. Der spielt nach wie vor eine große Rolle. Also Freunde und Familie als Bereich des Missbrauchs, den dürfen wir bei aller Debatte, die wir dann sicher auch über das Digitale führen, nicht ausblenden. Und da müssen wir aufmerksam bleiben.
12: Was müssen denn Erwachsene vielleicht auch lernen, um Warnsignale früher zu erkennen?
11: Kinder ernst nehmen, glaube ich, ist das Allerwichtigste in all diesen Kontexten. Kinder müssen sprachfähig gemacht werden, müssen sagen können, dass ihnen irgendwas passiert. Und wenn solche Anzeichen kommen, darf man das nicht abtun. Das ist ja ganz häufig so in Täterstrategien, dass Täter sehr nette Menschen sind, die gut sozialisieren können, die gut eingebunden sind in Gemeinschaften. Und wenn Kinder dann mit Unwohlseinsgefühlen kommen, wird das schnell abgetan, als kann ja eigentlich gar nicht sein. Das ist sicher missverstanden worden. Und wir müssen immer in diesem ganzen Kontext lernen, Kinder und ihre Bedürfnisse und Interessen ernst zu nehmen, gerade in so schwierigen Fällen.
12: Wo sehen Sie denn momentan so die größte Lücke im Kinderschutzbund? Ist es die Präventionsarbeit, die Aufklärungsarbeit, also was wir im Grunde jetzt auch machen? Ist es die Strafverfolgung oder vielleicht auch die Unterstützung von Betroffenen?
11: Ich würde fast sagen, alles drei. Die Unterstützung von Betroffenen, wenn wir mal hinten anzufangen, da brauchen wir einfach eine Infrastruktur. Wir brauchen Beratungsstellen, wir brauchen Angebote, wir brauchen eine Kinder- und Jugendhilfe, die handlungsfähig ist und gut ausgebaut ist. Und da dürfen wir uns jetzt halt nicht in der Diskussion um Kürzungen und Sparmaßnahmen irgendwie dem Kraftfaktischen von kommunalen Haushalten ergeben, sondern müssen gerade bei solchen Zahlen sehen, wir haben hier Not im Land an verschiedenen Stellen. Und deswegen brauchen wir eine gut ausgebaute Kinder- und Jugendhilfe. Wir brauchen aber auch bei der Strafverfolgung Strafverfolgungsbehörden, die das können, die gut und personell gut aufgestellt sind. Der BKA-Präsident hat heute gesagt, dass viele LKAs, die das ja ermitteln, an der Belastungsgrenze arbeiten, was die Mengen des Materials angeht. Also das ist natürlich schwierig. Dann noch, das Material wird nicht weniger werden, durch KI wird das immer mehr werden. Also wir brauchen einfach eine gute Ausstattung an allen Stellen, die sich um die Kinder kümmert, aber auch um die Strafverfolgung.
4: Sagt Daniel Grein, Bundesgeschäftsführer des Deutschen Kinderschutzbundes. Und wir werfen einen Blick auf das Wetter in Deutschland. Aktuell gibt es im Norden zunehmend Wolken. Im Küstenumfeld regnet es gebietsweise. Sonst ist es gering bewölkt und trocken bei 15 bis 6 Grad. Am Morgen und am Vormittag gibt es in der Nordhälfte eine dichte Bewölkung und zeitweise Regen. Im Süden wird es heiter oder sonnig. Die Temperaturen liegen bei 19 bis 26 Grad, im Südwesten bis 29 Grad. Und das sind die Temperaturen in Deutschland um 4 Uhr. Rostock 15 Grad, Hamburg 14, Bremen 15, Berlin 14 Grad, Hannover 13, Leipzig 13, Köln 12 Grad, Frankfurt am Main 11, Stuttgart 14 und München 12 Grad. Die Zeit, es ist 4.15 Uhr.
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4: Seit Montag ist Keir Starmer nicht mehr Premierminister des Vereinigten Königreichs. Britische Zeitungen berichten, er ist aus der Downing Street als erstes direkt in einen Pub gefahren. Sein Nachfolger Andy Burnham, der beginnt seine Amtszeit mit einer Kabinettsumbildung. Am Dienstag hat er einige Posten neu besetzt. Aus London, Franziska Hoppen.
13: Überraschend machte der frischgebackene Premierminister Andy Burnham den ehemaligen Verteidigungsminister John Healey zum neuen Finanzminister. Healey hatte im Juni das Kabinett aus Protest gegen den Kurs von Burnhams Vorgänger Keir Starmer verlassen. Dabei ging es vor allem um die Höhe der Verteidigungsausgaben. Diese dürften ihn nun auch in seiner neuen Rolle beschäftigen. Ähnlich überraschend wurde der ehemalige Gesundheitsminister Wes Streeting als Verteidigungsminister berufen. Streeting hatte es kurzzeitig ebenfalls auf den Vorsitz der Labour-Partei abgesehen, trat aber im Rennen nicht an. Neuer Außenminister wird einer der bekanntesten Labour-Politiker, Ed Miliband. Das neue Führungsteam umfasst die Mainstream-Flügel der Partei. Viele der Starmer-Anhänger wurden in die hinteren Reihen des Parlaments zurückgestuft. Eine erste Maßnahme, um Bürgerinnen und Bürger zu entlasten, verkündete Premier Burnham am Morgen. Ab dem 1. Oktober soll die Mehrwertsteuer bei der Stromrechnung für Privathaushalte abgeschafft werden. Nach Regierungsangaben sinkt die Stromrechnung damit um umgerechnet etwa 50 Euro im Jahr.
4: Ja, und damit wieder der Blick nach Deutschland. Hier gab es ja in diesem Jahr schon einige Hitzewellen und in Städten fühlen die sich oft nochmal etwas wärmer an, weil da viele Böden aus Pflaster oder durch Beton oder Asphalt versiegelt sind. Dagegen soll das sogenannte Schwammstadtkonzept helfen. Einige Städte wollen das stellenweise bei sich so umsetzen und dazu gehört auch Pforzheim in Baden-Württemberg. Die Stadt testet das Schwammstadtkonzept jetzt auf einem Platz in der Innenstadt. Unsere Reporterin Hanna Radgen hat sich angeschaut, wie das genau aussieht und sie hat es sich angehört.
14: Ein neuer Boden, neue Pflanzbeete, neue Bänke und ein neuer Trinkbrunnen. Auf den ersten Blick hat sich nicht allzu viel verändert auf dem Pfälzerplatz in der Pforzheimer Nordstadt. Aber was dieser Platz jetzt alles kann und warum er nach dem Umbau ähnlich wie ein Schwamm funktioniert, also Wasser speichern und wieder abgeben kann, weiß Philipp Linde von der Stadt Pforzheim.
15: Also hier haben wir das Schwammstadtkonzept so umgesetzt, wie es dann auch in hochverdichteten Räumen stattfinden kann. Nicht mit umfangreichen Sickerflächen, sondern eben mit unterirdisch installierten Zisternen mit insgesamt 72.000 Liter Fassungsvermögen und eben einer sensorgestützten vollautomatischen Bewässerung.
14: Über den leicht abschüssigen Platz fließt Wasser in sogenannte Entwässerungsschienen. Dann wird es gefiltert und in die Zisternen unter dem Platz geleitet. Dort wird das Wasser gespeichert und bei Bedarf wieder abgegeben. In erster Linie an die Pflanzen auf dem Platz. 9 große Platanen und um ihre Wurzeln herum Beete mit verschiedenen Pflanzen.
15: Und Sensoren messen dann die Bodenfeuchte in den Beeten und wenn ein gewisser Schwellenwert unterschritten wird, gibt es dann automatisch eine Tröpfchenbewässerung, die dann den Bäumen Wasser zuführt.
14: Dadurch konnten die alten Platanen überhaupt erhalten bleiben, wegen dem Platz für ihre Wurzeln in den neuen Beeten und der Bewässerung. Vorher hätten die Bäume unter enormem Trockenstress gelitten, erzählt Philipp Linde. So kann gleich doppelt für Abkühlung auf dem Pfälzerplatz gesorgt werden. Die Bäume spenden Schatten und durch die Bewässerungsanlage kommt es zu einem Kühlungseffekt durch Verdunstung. Jetzt noch die Frage, kommen die kühle Luft und der neu gestaltete Platz auch bei den Pforzheimerinnen und Pforzheimern an?
16: Aber man merkt es jetzt tatsächlich, es ist ja recht warm und es ist richtig angenehm jetzt im Vergleich zu manchen anderen Orten.
17: Es ist schick geworden, ziemlich schattig.
18: Der Brunnen war da, die Bäume waren da, nicht viel anders als vorher.
19: Das Einzige, was sich geändert hat, ist halt das Pflaster. Aber dass sich das jetzt auf die Temperatur ausgewirkt hätte, ist mir nicht aufgefallen.
14: Die größte Veränderung liegt gut versteckt unter dem Platz. So soll es laut Philipp Linde auch sein. Die Pforzheimerinnen und Pforzheimer sollen in erster Linie merken, dass es am Pfälzer Platz ein angenehmes Klima hat und nicht warum.
15: Das passiert im Hintergrund. Das sieht man gar nicht so sehr, dass hier wahnsinnig viel Technik und Innovation verbaut ist, sondern die Leute sollen sich hier hauptsächlich wohlfühlen und ein gutes Stadtklima genießen können.
14: Nicht zu vernachlässigen ist aber auch, es geht nicht nur ums Stadtklima. Umbauten nach dem Schwammstadtprinzip sind auch ein effektiver Hochwasserschutz.
15: Also es ist tatsächlich mit Starkregenereignissen gerade so in hochverdichteten Räumen schwierig, das Wasser schnell über die Kanalisation ableiten zu können. Und da versucht man auch über solche Sickerflächen dezentral die Kanalisation zu entlasten, sodass wir als Stadt insgesamt widerstandsfähiger gegen Starkregenereignisse werden.
14: Doppelt praktisch, so ein Schwammplatz. Und vielleicht bleibt es in Pforzheim auch nicht nur bei dem einen.
4: Die Zeit, es ist 4.20 Uhr.
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4: Die politische Karriere von Jens Spahn, die ist erstmal vorbei, aber wir schauen heute trotzdem nochmal auf das Thema. Denn Spahn und sein Mann haben ihr Kind ja mit Hilfe einer Leihmutter in den USA bekommen. Und das, obwohl Spahns Union sich ganz klar gegen Leihmutterschaften positioniert. Das Ganze hat Spahn seinen Job gekostet, aber es hat darüber hinaus auch eine neue Diskussion über Leihmutterschaften ausgelöst. Am Dienstag hat sich etwa der Vorsitzende des Ethikrats, Frister, zu Wort gemeldet und eine offene Debatte darüber gefordert. Über die Diskussion berichtet unsere Reporterin Katrin Aue und blickt dabei auf eine zentrale Person in dieser Geschichte.
20: Die Frau, die den Sohn des CDU-Politikers Jens Spahn ausgetragen hat, weiß womöglich gar nichts davon. Aber sie ist zum Politikum geworden. Denn die Frage nach Leihmutterschaften wird mittlerweile über den Fall Spahn hinaus breit diskutiert. Das sieht auch der Kanzler, Friedrich Merz.
21: Mir ist bewusst, dass dieses Thema in seiner ganzen Dimension, menschlich, juristisch, gesellschaftlich, ethisch, sehr viele Menschen im Augenblick in Deutschland aus diesem aktuellen Anlass bewegt.
20: Es geht um Frauen, die sich eine vorher im Reagenzglas befruchtete, in der Regel fremde Eizelle einsetzen lassen und dafür meist Geld bekommen. Sie tragen ein Kind aus für Menschen, die keinen anderen Weg gefunden haben. Diese Praxis der Leihmutterschaft ist in Deutschland seit 1990 per Embryonenschutzgesetz verboten. Aber in manchen anderen Ländern ist sie erlaubt. Viele Betroffene weichen deshalb ins Ausland aus. Und Politik und Justiz verhindern es nicht. Doppelmoral nennt das der Medizinethiker von der Universität in Bonn, Professor Hartmut Kress. Für ihn ist es vor allem
22: völlig unerträglich, dass die sogenannten Leihmütter teilweise in manchen Ländern ausgebeutet und ausgenutzt werden von einer kommerzialisierten Leihmutterschaftsindustrie.
20: Deshalb fordert er, wie zuletzt mehrere Ethikfachleute und Juristen, dass Leihmutterschaft in Deutschland teilweise legalisiert wird. Denn der Wunsch nach einem eigenen Kind sei völlig legitim. Kress sagt, dass Leihmutterschaft auch ethisch vertretbar praktiziert werden könne. Beispiel Großbritannien. Dort gibt es ganz legal zertifizierte Zentren für sogenannte altruistische Leihmutterschaften. Für eine Frau heißt das,
22: sie hat auf gut informierter Basis zugestimmt. Sie erhält eine angemessene Entschädigung. Aber es ist nicht so, dass das Austragen eines Kindes für ein bestellendes Paar für sie einen echten Verdienst bewirken würde. Und außerdem ist mit diesem Verfahren in Großbritannien sichergestellt, dass nicht eine Leihmutterschaftsagentur sehr viel Geld verdient und die austragende Frau kaum etwas bekommt.
20: Altruistische Leihmutterschaft wurde auch in Deutschland schon diskutiert. Eine von der Ampelkoalition eingesetzte Kommission kam in einem Bericht zu dem Schluss, das Verbot könnte unter engen Voraussetzungen aufgehoben werden. Doch dann kam das Ampel aus. Grünen-Fraktionschefin Britta Hasselmann wünscht sich eine neue Debatte.
23: Ich fände es wichtig, gerade angesichts der Schwierigkeit und der herausfordernden Fragen, die komplex sind und ethische Grundlagen betreffen, dass der Bericht bei dieser Koalition nicht in der Schublade verschwindet, sondern wir als Parlament uns den nochmal vornehmen und darüber sprechen.
20: Dass unter der schwarz-roten Koalition die Regeln für Leihmutterschaft geändert werden, ist aber sehr unwahrscheinlich. Denn die CDU ist strikt dagegen. Wortführend bei dem Thema ist die Frauenunion, der Zusammenschluss der Frauen in der CDU. Erst am Wochenende hat sie bei Instagram nochmal unter anderem die gesundheitlichen Risiken für die Frauen betont. Leihmutterschaft sei aus guten Gründen verboten. Zitat:
1: Dort, wo die Frau zum Mittel wird, endet die Selbstbestimmung. Dies ist für uns unverhandelbar.
20: Allerdings, in der Bevölkerung ist die Frage der Leihmutterschaften offenbar nicht so unverhandelbar. Laut einer aktuellen Umfrage für die Bild-Zeitung finden 41% das bisherige Verbot falsch. 39% finden es richtig.
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4: Mit Moritz Knorr. Bei der Tour de France ist der Traum von einer erneuten Podiumsplatzierung für Deutschlands größte Radsporthoffnung Florian Lipowitz ausgeträumt. Beim Einzelzeitfahren stürzte der 25-Jährige und musste das Rennen danach aufgeben. Lipowitz zog sich einen Schlüsselbeinbruch zu. Steffen Gahr blickt zurück.
3: Was für ein sportliches Drama am Genfer See.
6: Wer ist gestürzt? Wer ist da in die Bande gestürzt?
24: Es ist ein Red Bull-Fahrer. Es ist Lipowitz. Lipowitz am Boden, Lipowitz gestürzt und es sieht nicht gut aus.
3: Er war sehr gut unterwegs, 4 Kilometer vor dem Ziel, aber rutschte er in einer Rechtskurve raus aus der Tour.
24: Er sitzt auf dem Boden, jetzt sehen wir es nochmal in einer Rechtskurve, verliert er den Halt mit seinem Vorderrad und rutscht in eine gelbe Straßenbalustrade, Kopf vorne vorweg. Das ist abgefedert, das wirkt nicht so schlimm, aber im Ziel schlagen sie die Hände vor den Kopf.
3: Florian Lipowitz wurde lange behandelt, hielt sich die Schulter und musste das Rennen aufgeben. Während Remco Evenepoel im Ziel erst strahlend sein Siegerinterview gab, fast 30 Sekunden war der Belgier schneller als Tadej Pogacar, eine Machtdemonstration.
25: It's amazing. It was a very nice DT.
3: Es ist Wahnsinn, es war ein schönes Zeitfahren. Am belgischen Nationalfeiertag zu siegen ist besonders, ich bin stolz. Aber mein Teamkollege Florian ist gestürzt, das ist sehr schade. Daher ist es eher ein bittersüßer Sieg, den wir da feiern. Ich wünsche Florian das Allerbeste, hoffentlich ist es nicht zu schlimm.
25: I wish him all the best and I hope it's not too bad.
3: Lipowitz konnte aufstehen und zum Krankenwagen gehen. Der Traum vom erneuten Tourpodium aber ist geplatzt. Das Tour aus für den Leichinger, der erste große Rückschlag als Radprofi.
4: Das gelbe Trikot behält weiterhin der Slowene Tadej Pogacar. Sein Vorsprung auf Remco Evenepoel beträgt nach der 16. Etappe 4 Minuten und 32 Sekunden. Und dann blicken wir noch nach Hannover. Da finden ab Donnerstag die Finals statt. In 24 verschiedenen Sportarten werden insgesamt 143 deutsche Meistertitel vergeben. Quasi ein kleines nationales Olympia. Mads Nicholson, welche Sportarten sind denn dabei?
26: Da sind natürlich die klassischen großen olympischen Sportarten wie Schwimmen, Turnen und die Leichtathletik, die aber ein Sonderfall ist. Die deutschen Meisterschaften der Leichtathleten werden im Stadion in Wattenscheid ausgetragen. Ein besonderer Wettkampf wurde aber in die Finalstadt Hannover ausgelagert. Das Stabhochspringen auf dem Opernplatz. Dort wird eine mobile Stabhochsprunganlage aufgebaut. Und dann gibt's zahlreiche neue, junge Sportarten, wie das Speedklettern, ebenfalls auf dem Opernplatz. Es geht so schnell wie möglich eine 15 Meter hohe Wand rauf. Dann gibt es zum Beispiel noch das Stand-Up-Paddling auf dem Maschsee oder das Speed-Windsurfen auf dem Steinhuder Meer. Und die Veranstalter der Finals haben sich auch mit dem Deutschen Behindertensportverband abgestimmt. Auch paralympische Disziplinen sind dabei. Im Kanu und Rudern auf dem Maschsee und beim Bogensport.
4: Das führt natürlich zur Anschlussfrage. Welche Top-Sportler und Sportlerinnen bekommen wir denn in Hannover zu sehen?
26: Olympiasiegerin Daya Varfolomeev zum Beispiel. Sie hat 2024 in Paris Gold in der rhythmischen Sportgymnastik gewonnen und wurde in dem Jahr auch als deutsche Sportlerin des Jahres ausgezeichnet. Weitere Olympiasieger in Hannover sind Laura Lindemann im Triathlon oder die Schwimmer Lukas Mertens und Florian Wellbrock. Insgesamt sind bei den Finals knapp 4000 Sportlerinnen und Sportler dabei. Mal zum Vergleich eine Größenordnung. Das sind mehr Athletinnen und Athleten als bei den Olympischen Winterspielen, zuletzt in Mailand.
4: Morgen steigt dann auch schon die Eröffnungsfeier, zu sehen live in der ARD-Mediathek. Und dort gibt's dann auch die Entscheidung in den kommenden Tagen. Das war der Sport mit Moritz Knorr.
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4: Am Dienstag hat Bundeskanzler Merz den Präsidenten Aserbaidschans Aliyev in Berlin empfangen. Denn Deutschland will enger mit dem Land zusammenarbeiten. Laut Merz sei Aserbaidschan eines der wenigen Länder, das mehr Energie produziere, als es verbrauche. An der Zusammenarbeit gibt es aber auch Kritik und über die sprechen wir gleich.
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9: Um 4.30 Uhr mit Juliette Groß. SPD-Generalsekretär Klüssendorf bringt eine neue Aussetzung der Schuldenregeln ins Gespräch. Angesichts der Kriege um uns herum sei zumindest in Erwägung zu ziehen, höhere Haushaltsspielräume nutzen zu können, sagte Klüssendorf der Neuen Osnabrücker Zeitung. Das sei eine Frage von Verantwortungsbewusstsein, wenn es an die Grundfesten des Sozialstaats gehe. Klüssendorf forderte außerdem eine neue Spritpreisbremse als Reaktion auf die massiv gestiegenen Benzin- und Dieselkosten. Der ukrainische Präsident Selenskyj hat Armeechef Syrskyj entlassen. Er reagiert damit auf tagelange Straßenproteste, bei denen Syrskyjs Absetzung gefordert wurde. Aus der NDR-Nachrichtenredaktion Peter Eichenberg.
10: Die Proteste hatten sich an der Ablösung von Verteidigungsminister Fedorow entzündet, der sich zuvor mit Syrskyj überworfen hatte. Dem 60-jährigen Syrskyj war es nie gelungen, seinen Ruf als General mit sowjetischer Mentalität abzulegen. Kritiker warfen ihm vor, Menschenleben auf die leichte Schulter zu nehmen. Der 35-jährige Fedorow steht dagegen für viele Ukrainer für die Modernisierung einer Armee, die von Bürokratie und Korruptionsvorwürfen belastet ist. Neuer Armeechef soll jetzt General Drapaty werden. Er war bisher für Einsätze der Teilstreitkräfte zuständig.
9: Frankreich führt als erstes EU-Land ein Social-Media-Verbot für Kinder und Jugendliche unter 15 Jahren ein. Das Parlament in Paris hat am Abend mit großer Mehrheit ein entsprechendes Gesetz beschlossen. Aus der Nachrichtenredaktion Daniel Runge.
12: Schon nach den französischen Sommerferien, also im September, soll das neue Social-Media-Verbot in Kraft treten. Kritiker zweifeln allerdings an der Verfassungsmäßigkeit. Außerdem halten sie es in der Praxis für kaum durchsetzbar. Dennoch ist unklar, welche Alterskontrollen überhaupt wirksam sind. Und bestehende Konten von unter 15-Jährigen müssten dann auch identifiziert und gesperrt werden. Das Thema wird derzeit in mehreren EU-Staaten diskutiert, auch in Deutschland.
9: Die USA haben die internationale Gemeinschaft dazu aufgerufen, den mittelamerikanischen Staat Nicaragua zu isolieren. Das Land könne keine Rückkehr zur Tagesordnung erwarten, solange es demokratische Prinzipien ablehne, sagte Außenminister Rubio. Hintergrund sind jüngste Äußerungen des nicaraguanischen Präsidenten Ortega. Er hat in einer Rede angekündigt, dass es in seinem Land künftig keine Wahlen mehr geben wird. Damit wolle er verhindern, dass von den USA unterstützte Bewegungen die Macht an sich rissen, so Ortega. Das Wetter in Deutschland. Tagsüber vom Norden bis zur Mitte gebietsweise Regen, im Nordosten einzelne Gewitter, sonst oft trocken. Höchstwerte 18 Grad in Nordfriesland bis 28 Grad am Oberrhein. Am Donnerstag leicht wechselhaft bei 18 bis 27 Grad. Am Freitag meist freundlich, im Nordwesten und im Osten etwas Regen, 19 bis 29 Grad. Das waren die Nachrichten.
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4: Die A2 Hannover Richtung Berlin ist zwischen Raststätte Marienborn Süd und Alleringer-Sleben nach einem Unfall gesperrt. Die A5 Frankfurt Richtung Karlsruhe ist zwischen Heppenheim und Hemsbach wegen einer Baustelle bis 6 Uhr morgens gesperrt. Die Umleitung führt über die U86. Die A14 Magdeburg-Schwerin ist zwischen Kreuz Magdeburg und Dahlen-Warsleben in beiden Richtungen wegen Bauarbeiten bis ca. 5 Uhr morgens gesperrt. Die A44 Essen Richtung Düsseldorf ist zwischen Dreieck Velbert Nord und Hetterscheid wegen Bauarbeiten bis Mitte Oktober gesperrt. Die A59 Dienstlaken Richtung Duisburg ist zwischen Duisburg-Marxloh und Kreuz Duisburg-Nord nach einem Unfall gesperrt. Und die A71 Suhl Richtung Erfurt ist zwischen Stadt Ilm und Arnstadt Süd wegen Wartungsarbeiten bis ca. 6 Uhr morgens gesperrt. Fahren Sie vorsichtig und kommen Sie gut an.
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4: mit Alex Grantl. Am Dienstag hat Bundeskanzler Merz den Präsidenten Aserbaidschans Aliyev in Berlin empfangen. Aliyev regiert Aserbaidschan diktatorisch, sein Regime verfolgt Oppositionelle und Journalisten. Trotzdem hat Deutschland ein Interesse, enger mit dem Land zusammenzuarbeiten. Denn laut Merz sei Aserbaidschan eines der wenigen Länder in der Region, das mehr Energie produziere, als es verbrauche. Deshalb haben die beiden Länder jetzt eine gemeinsame strategische Erklärung unterzeichnet. Christina Nagel.
11: Excellencies, Ladies and Gentlemen. Welcome to this signing ceremony.
13: Lächelnd sitzt der aserbaidschanische Präsident Ilham Aliyev neben Kanzler Friedrich Merz. Beide werden gleich eine gemeinsame Erklärung unterzeichnen. Es geht um eine neue strategische Agenda. Die Bundesregierung will die Beziehung zu Aserbaidschan vertiefen, setzt auf mehr wirtschaftliche Zusammenarbeit.
15: Zugleich wird heute, und Sie sind Teilnehmer dieser Zeremonie gewesen, die Gründung eines deutsch-aserbaidschanischen Wirtschaftsrats vereinbart. Das ist ein wichtiges Signal an die Unternehmen in beiden Ländern. Uns ist es ernst mit dem Ausbau der Beziehungen zwischen Deutschland und Aserbaidschan.
13: Die Zeiten, in denen die Bundesregierung auf Distanz ging zum autoritär regierten Aserbaidschan, sind offenkundig vorbei. Es ist viel von Chancen, Perspektiven und Möglichkeiten die Rede, auch und vor allem im Energiesektor. Deutschland, macht der Kanzler klar, würde gern mehr Öl und Gas aus dem Südkaukasusland abnehmen.
15: Aserbaidschan ist eines der wenigen Länder in der Region mit einem Überschuss an Energie, also erzeugt mehr, als es selbst verbraucht. Und insofern ist Aserbaidschan für uns ein interessantes Partnerland.
13: Seit Anfang des Jahres bezieht Deutschland Gas aus Aserbaidschan.

0: Erdgasinfrastruktur erweitert werden. Sowohl die Erdgaspipeline TAP als auch TANAP sind voll ausgelastet. Wir brauchen neue Pipelines. Dafür aber brauchen wir Investitionen. Kanzler Merz sieht hier durchaus Perspektiven, auch für mehr Zusammenarbeit in anderen Wirtschaftsbereichen. Enger werden soll auch der Kontakt zwischen Ministerien und Behörden und die Zusammenarbeit in den Bereichen Wissenschaft, Kultur und Bildung. Wie frei sich ein solcher Dialog in der Praxis gestalten ließe, das lässt die gemeinsame Erklärung offen.
1: Christina Nagel über den Empfang des aserbaidschanischen Präsidenten in Berlin.
2: Wirtschaft.
1: Der Iran-Krieg, der hatte bei uns in Deutschland eine sehr spürbare Folge. Die Spritpreise waren deutlich gestiegen. Für eine kurze Zeit hat dagegen der sogenannte Tankrabatt geholfen, aber der ist mittlerweile wieder ausgelaufen und die Preise sind mittlerweile wieder ziemlich hoch. Die Bundesregierung tut erstmal nichts dagegen. Aus Berlin, Anne-Kathrin Mellmann.
3: Mit dem Beginn des Sommers endete der Tankrabatt, aber nicht der Krieg am Persischen Golf. Öl ist teuer, Sprit ebenso und dadurch vieles andere. Kanzler Friedrich Merz von der CDU sieht das Problem für die Wirtschaft.
4: In dem Augenblick, wo der Ölpreis deutlich über 100 Dollar für den Barrel Öl geht, haben wir ein massives Energieversorgungsproblem zusätzlich. Wir sind stark von der Weltkonjunktur, von der Weltwirtschaft abhängig. Also wir haben einen Teil in der eigenen Hand, aber bei weitem nicht alles.
3: Dinge in der eigenen Hand, das war zum Beispiel der Tankrabatt. CDU-Politiker Sepp Müller berät in einer Taskforce gemeinsam mit dem Koalitionspartner SPD über Mittel und Wege, um die Menschen zu entlasten.
5: Stand heute sehen wir noch keinen Anlass einzugreifen, weil wir können nicht mit dem Steuereuro gegen Kriege in der Welt ansubventionieren. Die 1,6 Milliarden Euro, die uns der Tankrabatt, die der Steuerzahler der Tankrabatt gekostet hat, fehlt uns an anderer Stelle. Wenn wir noch einmal eingreifen würden, würden wir uns um diejenigen kümmern, die wirklich Hilfe benötigen, also deutlich zielgenauer.
3: Direktzahlungen, Kfz-Steuer, Pendlerpauschale, all diese Ideen würden zurzeit in den zuständigen Ministerien geprüft, so Müller. Ein viel größeres Paket für Menschen und Wirtschaft fordert Ines Schwertner, linken Co-Chefin.
6: Spritpreissäckel und Übergewinnsteuer, jetzt für die Mineralölkonzerne, aber auch wieder die Wiedereinführung des 9-Euro-Tickets, ein Energiekrisengeld, was direkt ausgezahlt wird, damit die Menschen direkt entlastet werden und bei den Lebensmitteln eben die Mehrwertsteuersenkung auf die Grundnahrungsmittel, weil da werden die Preise dann als nächstes höher werden. Das werden die Menschen dann direkt an der Supermarktkasse spüren.
3: Dort wird es noch teurer werden, warnt der Ökonom Marcel Fratscher vom Deutschen Institut für Wirtschaftsforschung, DIW. Deshalb solle die Regierung nicht länger warten.
7: Der richtige Weg für die Bundesregierung wäre eine sogenannte Energiekostenpauschale, so wie sie auch schon 2023 umgesetzt wurde. Die beinhaltet 300 Euro für jeden Erwachsenen direkte Auszahlung. Das hätte verschiedene Vorteile. Es könnte sehr schnell umgesetzt werden. Ja, es würden alle von profitieren, aber vor allem Menschen mit geringen Einkommen deutlich stärker, die jetzt beispielsweise durch den Tankrabatt leer ausgehen. Und es würden auch Menschen davon profitieren, die beispielsweise keinen Job haben, wie Rentnerinnen und Rentner oder Studierende.
3: Für eine Direktzahlung braucht der Staat die IBANs der Menschen, die Kontodaten. Aber nach Auskunft der Bundesregierung liegt nur knapp ein Fünftel vor. Eine Ausrede, meint Grünen-Finanzpolitikerin Katharina Beck.
8: Natürlich würden alle, wenn sie es wirklich wüssten und dass da etwas kommt, dann auch ihre IBAN hinterlegen. Und selbst wenn es dann nicht alle tun, dann ist es ein freies Land, kann man ja auch niemanden zu zwingen. Wenn jetzt Kanzler oder Vizekanzler das ankündigen würden, stellen Sie sich das mal vor, da wird sich der Anteil der hinterlegten IBANs natürlich maximal erhöhen.
3: Ein Weg, den Beck einfach und gerecht nennt. Die Kosten für den Staat allerdings ein Vielfaches mehr als für den Tankrabatt.
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1: Nach Berechnungen der Vereinten Nationen leben mehr als 8 Milliarden Menschen auf der Erde und die Weltbevölkerung wird erstmal weiter wachsen. Wie mit diesem Thema Politik gemacht wird, darüber hat meine WDR-Kollegin Julia Schöning mit der Völkerrechtlerin und Autorin Dana Schmalz gesprochen. Ihre erste Frage an sie war, ob man objektiv sagen kann, ab welcher Zahl zu viele Menschen auf der Erde leben.
9: Also es wäre immer die Frage, zu viel in welcher Hinsicht. Also man kann darüber sprechen, dass es natürlich irgendwie Grenzen gibt, was die Ernährung von Menschen angeht, also wie viele Menschen der Planet sozusagen ernähren kann. Die liegt aber weit über dem, wie wir heute als Weltbevölkerung stehen, zahlenmäßig. Und wir haben ja auch Prognosen, dass sozusagen ein Höchststand des Wachstums erreicht werden wird. Also es ist das nicht etwas, was uns jetzt konkret Sorgen machen muss. Und auch sonst, also man müsste immer fragen, wie viel in welcher Hinsicht.

0: Aber das Interessante ist ja, wie Sie schon gesagt haben, die Sorge, dass wir zu viele sind, die gab es, als es 1 Milliarde waren, die gab es, als es 4 Milliarden waren und die gibt es heute. Sozusagen, die hat offensichtlich mit mehr zu tun als nur den reinen Zahlen.
1: Ja, und genau das haben Sie ja auch recherchiert und sich da lange mit beschäftigt. Wenn man also so zurückspringt, vor über 200 Jahren hatte man eben auch schon die Sorge, es gibt, sind wir eigentlich zu viele. Was waren denn da die Gründe für diese Sorgen damals?
0: Es ist ganz interessant, dass zu dem Zeitpunkt, wo eigentlich weltweit erstmals so ein merkliches Bevölkerungswachstum einsetzt, das ist um 1800, die erste Schrift erscheint, die sozusagen Bevölkerungssorgen beginnt. Das ist von Thomas Malthus, das Prinzip der Bevölkerung, und der schreibt sozusagen im England der aufkommenden Industrialisierung darüber, dass die Nahrungsmittelversorgung nicht Schritt halten könne mit diesem exponentiellen Wachstum in der Bevölkerung. Und gleichzeitig wird es aber auch eigentlich ein soziales Argument in Verteilungsfragen, in dieser neuen Konstellation, wo sehr stark es in der Industrialisierung auch um den Gewinn in den Fabriken geht und sich sozusagen eine wachsende arme Bevölkerung damit konfrontiert sieht, dass dann eine intellektuelle Schicht mit Malthus argumentiert, ja, ihr seid ja eigentlich selber schuld an eurer Armut, ihr habt zu viele Kinder. Also von Anfang an auch in dieser ersten Schrift, die in einer Hinsicht auch ein wirtschaftliches Argument macht über Nahrungsmittelversorgung, spielen aber eben auch ganz viel soziale Fragen eine Rolle. Und so kann man sagen, die Auseinandersetzung um die Frage, sind wir zu viele oder gibt es eine Überbevölkerung, die hatten immer auch eine Komponente von Bewertung darüber, wer Verantwortung für einen sozialen Missstand zu tragen hat. Und ganz platt könnte man sagen, in diesem England der aufkommenden Industrialisierung war es im Grunde eine Weise, die Armut nicht zu ignorieren, aber trotzdem an der Verteilung festzuhalten, die sehr stark die Fabrikeigentümer gegenüber der arbeitenden Bevölkerung bevorzugt hat.
1: Jetzt könnte man denken, dass dieses soziale Argument über 200 Jahre lang überlebt hat, kann man sagen, denn man hat den Eindruck, dass es heute auch immer noch benutzt wird, um so eine Verteilerfrage aufzumachen.
0: Ja, sehr viel das, was mit, sehr oft ist das, was mit Bevölkerung argumentiert wird, eigentlich eine Frage von Ungleichheit. Also wenn wir über die ganzen entwicklungspolitischen Beschäftigungen mit Bevölkerung sprechen, rückblicken, dann sieht man, da waren reale Sorgen über zum Beispiel den Zugang zu Verhütungsmitteln, die sicherlich sehr wichtig sind und waren dabei. Aber gleichzeitig ging es auch da im 20. Jahrhundert gewissermaßen darum, einen Status quo der Ungleichheit zu verteidigen mit dem Bevölkerungsargument, ganz einfach gesagt. Man hat sozusagen abgelenkt von radikalen Forderungen einer neuen Weltwirtschaftsordnung mit dem Verweis auf eine zu hohe Geburtenrate im globalen Süden, globaler Süden als jetzt ein Begriff, den wir heute verwenden. Damals hat man immer von Entwicklungsländern nur gesprochen. Aber sozusagen, das war auch ein Argument, das einerseits natürlich reale Gründe in Bevölkerungszahlen hatte. Und ich bin die Letzte, die irgendwie sagt, wir brauchen überhaupt nicht über Demografie reden oder die ganzen Zahlen sind irrelevant, überhaupt nicht. Aber wir müssen sehr genau schauen, wie mit diesen Zahlen auch Politik gemacht wird. Und in diesem Fall der Entwicklungspolitik ging es eben um globale Ungleichheit. Wenn wir heute über die Zusammenhänge von Bevölkerungszahlen und Klimawandel oder Ressourcenknappheit reden, auch da sehen wir, eigentlich ist sozusagen das Problem bei den Wohlhabendsten der Welt. Die verbrauchen überprozentual Ressourcen und verursachen Emissionen und nicht die Ärmsten, die wiederum sehr stark im Wachstum sozusagen bei den hohen Geburtenraten repräsentiert sind.
1: Also das heißt, letztlich die 1% der Weltbevölkerung, die zu den Reichsten dieser Welt zählen, sind auch die, die eigentlich ursächlich dafür verantwortlich sind, den meisten Emissionsausstoß auf ihrem Fuß- und Handabdruck zu haben. Und es sind gar nicht die Menschen, die jetzt beispielsweise in afrikanischen Ländern leben, wo es eine ganz hohe Bevölkerungsrate gibt.
0: Ganz genau. Also sowohl historisch natürlich, aber auch heute sind Emissionen vorrangig an Wohlstand sozusagen gekoppelt. Und das Bevölkerungswachstum findet gerade dort statt, wo die Pro-Kopf-Emissionen sehr, sehr, sehr gering sind. Das heißt, man kann im Grunde sagen, das Bevölkerungswachstum in sehr armen afrikanischen Staaten, wo immer noch eine Fertilitätsrate von an die 4 oder in einzelnen Staaten sogar über 4 Kindern pro Frau durchschnittlich. Da werden nicht Emissionen nennenswert verursacht, sondern die werden dort verursacht, wo eben Menschen sehr, sehr wohlhabend sind. Das heißt, man kann im Grunde den Faktor Bevölkerungswachstum beiseite tun. Wir müssen an den Konsum ran und an die Art, wie wir leben, nicht an die Frage, wie viele wir sind.
1: Das ist aber eine Frage, die ja sehr oft, und so ist ja auch der Untertitel Ihres Buchs, ne, die wie die Sorge vor zu vielen Menschen Politik beeinflusst. Als erstes, was einem vielleicht einfällt, ist beispielsweise in China die Ein-Kind-Politik. Also da hat man ja wirklich gemerkt, wie aus dieser Sorge ein politisches Werkzeug entstanden ist, was so eingegriffen hat auch in das Privatleben der Menschen.
0: Ja, absolut. Also in China sank die Geburtenrate schon nennenswert vor der Ein-Kind-Politik, aber das war natürlich ein ganz starker Eingriff auch in die Entscheidungsfreiheit von Menschen. Wir haben auch andere Fälle. In Indien gab es große Sterilisationskampagnen mit auch vielen unfreiwilligen Sterilisationen. In Peru gab es diese noch in den 90ern, in den späten 90ern auch ganz stark diskriminierenden Sterilisationskampagnen, die sich vor allen Dingen gegen arme und indigene Landbevölkerung richteten. Und das sind gewissermaßen für die Bewertung vielleicht noch die einfachen Fälle, weil man da einfach sagen kann, diese Eingriffe, zumindest das sind Menschenrechtsverletzungen, unfreiwillige Sterilisationen. Und das sind auch, also immer dann, wenn Menschen eigentlich die Freiheit über ihre Familiengröße zu entscheiden genommen wird, dann ist das ein Eingriff. Schwierig wird es oft dann, wenn es so ein bisschen in den Bereich geht, wo über Bevölkerungsargumente in anderen Politikbereichen auch letztlich Vorstellungen entstehen und gestaltet werden. Und ich glaube, vieles, was wir im Bereich Migrationspolitik heute sehen, hat auch damit zu tun, was eigentlich an Bevölkerungssorgen vorhanden ist.
1: Ja, und haben Sie da zum Beispiel so ein Beispiel? Also Sie sind ja Völkerrechtlerin, also gar nicht eine Politikwissenschaftlerin. Und trotzdem ist es eigentlich ein, würde ich mal sagen, fächerübergreifendes Buch, was Sie da auch geschrieben haben. Ne? Ich könnte mir vorstellen, dass wenn Sie so die politische Debatte über gerade die Migrationspolitik sich anhören, dass aus Ihrer Perspektive Sie sehr oft hellhörig werden, wenn es genau um dieses Argument geht. Wie wird es denn da benutzt im Moment?
0: Ja, wir haben eine total schwer klein zu kriegende Vorstellung von zu vielen Menschen und die sozusagen herrscht auch mit einem globalen Blick, aber die ist ganz präsent auch in allen Debatten über Migration in Europa und die ist sozusagen einerseits ganz konkret dann bei, es gibt ja zu viele Asylanträge, aber die wird auch reproduziert über die Bilder, die ja im Grunde durch eine Migrationspolitik erst entstehen. Also, dass wir überfüllte Flüchtlingslager in Griechenland haben oder dass wir so Bilder haben, wo ganz, ganz viele schwarze Menschen auf Lampedusa auf irgendwie einen Weitertransport warten. Das sind ja nicht einfach nur Bilder, die Zahlen widerspiegeln, sondern das sind Bilder, die auch daraus resultieren, wie Migrationspolitik gestaltet wird, nämlich dass die Menschen an solchen Stellen konzentriert werden. Und ich glaube aber, wir haben eigentlich heute einen Kontrast zwischen einem Europa, das ohne Einwanderung eine ganz starke Depopulation erleben würde und das eigentlich sozusagen demografisch auf Einwanderung eingewiesen ist, zumindest auch, dass die Forderung, die ja immer wieder von WirtschaftsexpertInnen ganz stark kommt, wir brauchen, sie sagen in Deutschland beispielsweise, brauchen eine Nettoeinwanderung von 400.000 Menschen pro Jahr. Aber wir haben eigentlich diesen Kontrast zwischen sozusagen den Fakten, die eher sagen, es gibt überhaupt nicht zu viele Menschen. Im Gegenteil, wir laufen weltweit auf einen Höchststand der Bevölkerung zu. Wir werden wahrscheinlich in 30 Jahren ganz andere Debatten führen. Und trotzdem beherrscht das Thema eigentlich dieses Gefühl zu wenige. Und ich glaube, das wird manchmal befördert auch durch so eine Angst von Einzelnen, ihren Platz zu verlieren. Sozusagen dieses Gefühl, da kommen ganz viele, ist auch mit einer sehr existenziellen...
1: Die nehmen mir was weg.
0: Genau, mit einer sehr existenziellen Angst vor der eigenen Überflüssigkeit bin ich vielleicht dann die Person, die zu viel ist, verbunden. Und das, glaube ich, wirkt ganz stark auch in die Abwehrwünsche bezüglich Migration.
2: Das sagt die Völkerrechtlerin Dana Schmalz im Gespräch mit meiner WDR-Kollegin Julia Schöning.
3: Kultur.
2: Im April 2021 kündigte US-Präsident Biden an, alle US-Streitkräfte werden aus Afghanistan abgezogen. Aber dieser Abzug, der lief chaotisch und zehntausende Ortskräfte wurden zurückgelassen. Im Sommer 2021 übernahmen dann die Taliban die Macht im Land. Jetzt startet eine Serie, die auf den Ereignissen vor 5 Jahren basiert. Kabul, Flucht aus der Hölle. Das ist eine europäische Koproduktion, an der in Deutschland das ZDF beteiligt war. Unsere Reporterin Simone Schlosser stellt die Serie vor.
4: Zu Beginn funktioniert sie noch, die Bürokratie der italienischen Botschaft.
3: Ich war ein Informant für die italienische Armee zwischen 2013 und 2015.
4: Kann jemand bestätigen, was Sie da sagen? Haben Sie Dokumente? Wer war Ihr Kontaktmann?
5: Giovanni ist noch nicht lange in Afghanistan. Ein unscheinbarer Mitarbeiter mit Hemd und Brille. In einem Container sitzt er am Flughafen, stempelt Anträge und genehmigt Visa. Doch schon bald nimmt der Ansturm zu.
4: Was?
6: Was ist los?
4: Das ist Rom. Die Amis weigern sich, das Flugzeug landen zu lassen. Und was soll ich jetzt mit all den Menschen hier machen?
5: Giovanni ist eine von mehreren Hauptfiguren. Die Serie Kabul, Flucht aus der Hölle, erzählt aus verschiedenen Perspektiven. Im Mittelpunkt steht eine afghanische Familie. Die Mutter ist Staatsanwältin, die Tochter Ärztin und der Sohn bei der Armee. Anfangs erleben wir sie noch zusammen. Sie haben Träume, glauben an ihre Heimat. Doch schnell ändert sich die Situation. Die Familie wird getrennt, sie versuchen zu fliehen, doch im Land herrscht Chaos.
7: Amina, wo bist du?
8: Vater, wie geht's dir?
7: Wir fahren zur französischen Botschaft. Komm mit uns und bring Roland gleich mit. Es ist irre, hier zu bleiben. Wenn du bleibst, bringen die dich um.
5: Die Serie ist intensiv. Weitere Figuren sind der französische Sicherheitschef der Botschaft, der unter Druck versucht, das Gebäude zu evakuieren und dabei auf die Hilfe der Taliban angewiesen ist, ein amerikanischer CIA-General, der eine verdeckte Ermittlung leitet, um einen Anschlag des IS zu verhindern, sowie eine deutsche Soldatin, die auf eigene Faust in das Land reist, um einen afghanischen General zu retten.
9: General Hassan steht auf der Taliban-Todesliste.
10: Okay. Wissen Sie, wo er ist?
9: Ja, zuletzt war er bei Bamiyan.
10: Und Sie wollen die ganze Region absuchen, in der es vor Taliban nur so wimmelt?
9: General Hassan ist beim BND unter meinem Kommando ausgebildet worden. Er hat uns immer geholfen, all die Jahre, und vielen das Leben gerettet. Auch mir.
5: Es sind viele Geschichten für gerade mal 6 Folgen. Und zum Teil wirkt die Serie ähnlich reißerisch wie ihr Titel. Denn die Figuren sind immer genau da, wo gerade die größte Eskalation droht. Aber die Serie hat auch leise Momente. Sie zeigt die Menschen hinter den Schlagzeilen in eindringlichen Bildern, in denen die Hitze flirrt und der Schweiß glänzt und sich die Anspannung in den Gesichtern spiegelt.
11: Egal, was geschieht, ich gebe nicht auf. Aber ich habe wirklich Angst. Ich habe große Angst, hier zu bleiben. Und Angst wegzugehen.
5: Die Serie Kabul, Flucht aus der Hölle hat sich viel vorgenommen. Sie will gleichzeitig unterhalten, Spannung erzeugen und informieren. Manche Dialoge wirken hölzern und erklären mehr, als sie erzählen. Doch je mehr die Figuren an ihre Grenzen gehen, desto näher kommen sie uns. Und mit ihnen der Irrsinn dieser Bürokratie, die so viele Menschen bis heute im Stich gelassen hat.
2: Die Serie können Sie schon jetzt im ZDF-Streaming-Portal sehen oder im Fernsehen ab dem 27. Juli.
12: Standpunkte.
2: Die Deutsche Bahn will Alkohol in allen Bahnhöfen in Deutschland verbieten. Ausnahmen soll es nur für die Gastronomie geben. Im Herbst soll das Alkoholkonsumverbot in Kraft treten, mit dem Ziel, die Sicherheit für Reisende und Bahnmitarbeitende zu verbessern. Das Nachrichtenportal T-Online hält die geplante Regelung für inkonsequent.
13: Wenn das Anliegen von Bahnchefin Palla die tatsächliche Verbannung alkoholischer Getränke aus deutschen Bahnhöfen und Zügen ist, muss sie auch gegen die Angebote vor Ort vorgehen. Das Helle aus dem Bahnhofsrewe, das man nicht mehr trinken dürfte, alkoholisiert in der Regel auf die gleiche Weise wie das aus der Bahnhofskneipe oder im Bordrestaurant, das man weiterhin trinken dürfte, indem die Bahn übrigens auch Dry Gin aus dem Rheinland verkauft. Alkoholgehalt 41%. So ist das, was Palla ankündigt, nicht nur nicht konsequent, sondern auch nicht ehrlich. Denn die Fahrgäste, denen die Bahn im Zug hochprozentigen Alkohol verkauft, steigen dann an eben den Bahnhöfen aus, aus denen Palla das Trinken verbannen möchte.
2: Die Frankfurter Allgemeine Zeitung findet das geplante Verbot richtig.
13: Große Bahnhöfe sind in vielen Städten Hotspots der Kriminalität und Gewalt in Zügen gehört zum Alltag. Alkoholkonsum fördert aggressives Verhalten. Ebenso offensichtlich ist jedoch, dass der Alkoholkonsum nicht das einzige Problem in Bahnhöfen ist. Ausufernder Drogenkonsum und wachsende Verwahrlosung kommen hinzu. Aber auch das spricht nicht gegen ein Alkoholverbot.
2: Auch die Volksstimme aus Magdeburg lobt den neuen Plan der Deutschen Bahn und meint, sie solle noch einen Schritt weitergehen.
13: Wirklich unsicher fühlen sich Fahrgäste meist nicht unbedingt in der Bahnhofshalle oder am Gleis, sondern im Zug. Nämlich dann, wenn betrunkene, aggressive Fahrgäste auftauchen. Das kann im Umfeld von Risikofußballspielen passieren, aber auch zu anderen Gelegenheiten. Meint die Bahn es wirklich ernst mit dem neuen Sicherheitspaket, sollte sie auch an dieser Stelle ansetzen. Theoretisch kann ein Alkoholverbot auch in Zügen festgelegt werden. Rauchen ist in den Waggons schließlich auch untersagt. Der beste Kompromiss ist vielleicht, ein Alkoholverbot in Zügen zeitweise auszuprobieren, etwa im Umfeld von Risikofußballspielen. Das würde vielen Fahrgästen tatsächlich mehr Sicherheit im Zugverkehr vermitteln. Die jetzt geplanten neuen Regeln könnten der Auftakt sein.
2: Kritik kommt von der Rheinpfalz aus Ludwigshafen.
13: Jetzt verbieten wir also das Bier, statt die Ursachen von Gewalt und Verwahrlosung endlich an ihren Wurzeln zu packen. Statt solche Symbolpolitik zu inszenieren, sollte Bahnchefin Palla dafür sorgen, dass unsere Bahnhöfe wieder sauber, Gebäude instand gesetzt und Sicherheitskräfte präsenter werden. Doch schon für ausreichendes Personal fehlt offenbar das Geld. Wer soll unter diesen Umständen ausgerechnet ein flächendeckendes Alkoholverbot kontrollieren?
2: Ein Alkoholkonsumverbot werde die grundlegenden Probleme zwar nicht lösen, heißt es im Kommentar der Landshuter Zeitung. Sie nennt es aber richtig und nachvollziehbar, dass die Bahn durchgreift.
13: An Bahnhöfen, wo so ein Verbot bereits gilt, hat man positive Erfahrungen gemacht. In Hamburg beispielsweise ging die Gewaltkriminalität zurück. Auch wenn das nicht allein am Verbot liegen dürfte, sondern auch an einer verstärkten Präsenz von Sicherheitskräften. Wer hier gleich Bevormundung wittert, es ist das gute Recht der Deutschen Bahn, dass sie von ihrem Hausrecht Gebrauch macht. Sie muss es nicht dulden, wenn ihre Mitarbeiter angegriffen und die Bahnhöfe vermüllt werden.
2: Das waren die Standpunkte. Zusammengestellt hat sie Gisela Former.
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Am Freitagabend ist ein Sicherheitsmitarbeiter der Bahn aus einem fahrenden Zug gestürzt. Offenbar, weil er von einem betrunkenen Fahrgast angegriffen wurde. Die Bahn will jetzt Konsequenzen aus dem Fall ziehen. Ab Oktober ist Alkohol an allen Bahnhöfen verboten. Was das für die Fahrgäste bedeutet, das ist gleich unser Thema nach den Nachrichten.

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1: Um 5 Uhr mit Juliette Groß. Angesichts massiv gestiegener Benzin- und Dieselpreise in Deutschland plädiert SPD-Generalsekretär Klüssendorf für eine Entlastung der Verbraucher. In der Neuen Osnabrücker Zeitung macht er sich für einen Spritpreisdeckel stark. Aus der Nachrichtenredaktion Markus Weber.
2: Klüssendorf verweist auf Nachbarländer wie Belgien und Luxemburg. Sie hätten schon vor vielen Jahren einen Spritpreisdeckel eingeführt und schauten teils mit Häme auf die Entwicklung bei uns. Deutschland gelte als Paradies für die Mineralölkonzerne. Insgesamt betrachtet sieht Klüssendorf viele Menschen längst am Limit angesichts der Kriege um uns herum und der angespannten Haushaltslage. Der SPD-Generalsekretär ist für eine Diskussion darüber, die Schuldenregeln nochmal auszusetzen, wenn es, wie er sagt, an die Grundfeste unseres Sozialstaats gehe und wir sonst Gefahr liefen, dass es unsere Gesellschaft zerreißt.
1: Der ukrainische Präsident Selenskyj hat seinen Armeechef Syrskyj entlassen. Zuvor hatte es tagelange Demonstrationen gegen Syrskyj gegeben. Aus Kiew, Stefan Lag.
3: Mit diesem Schritt erfüllt der Präsident eine zentrale Forderung der Proteste, die seit der Entlassung von Verteidigungsminister Michailo Fedorov in Kiew und in anderen ukrainischen Städten stattfinden. Die Demonstrierenden verlangten neben der Rückkehr Fedorovs auch die Ablösung Syrskyjs. Fedorov gilt bei seinen Unterstützern als moderner Reformer. Ihm werden wichtige Neuerungen im Drohnenkrieg sowie mehr Transparenz im Beschaffungswesen des Militärs zugeschrieben. Kritiker warfen Syrskyj vor, diese Reformen ausgebremst zu haben. Das hatte der General selbst stets zurückgewiesen.
1: Die US-Armee hat die 11. Nacht in Folge Ziele im Iran angegriffen. Die Schläge richteten sich nach Angaben des zuständigen Regionalkommandos wieder gegen militärische Einrichtungen. Medien berichteten zum ersten Mal seit Beginn der neuen Eskalation von Explosionen auch in Teheran. Die bislang letzten US-Angriffe auf die iranische Hauptstadt hatte es Anfang Juni gegeben. Sachsens Ministerpräsident Kretschmer fordert angesichts der politischen Mehrheitsverhältnisse im Osten Deutschlands eine Bereitschaft zu Gesprächen mit allen anderen Parteien. Wer noch über Brandmauern rede, habe die Zeichen der Zeit nicht erkannt, sagte der CDU-Politiker dem Handelsblatt. Wörtlich sagte Kretschmer, wir müssen mit jedem reden, der reden will. Bundeskanzler und CDU-Chef Merz hat wiederholt eine Zusammenarbeit seiner Partei mit der AfD und der Linken ausgeschlossen und auf Parteitagsbeschlüsse verwiesen. Das waren die Nachrichten. Das Wetter in Deutschland. Tagsüber vom Norden bis zur Mitte gebietsweise Regen, im Nordosten einzelne Gewitter, sonst oft trocken. Höchstwerte 18 Grad in Nordfriesland bis 28 Grad am Oberrhein. Am Donnerstag leicht wechselhaft. Es ist gleich 5.03 Uhr.
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4: Die A2 Hannover Richtung Berlin ist zwischen Allerengersleben und Alsleben nach einem Unfall gesperrt. Die A4 Richtung Frankfurt zwischen Wilsdruff und Dreieck Nossen ist eine Wanderbaustelle. Dadurch ist der rechte Fahrstreifen blockiert. Am 22.07., also heute, von ca. 8 Uhr bis voraussichtlich 14 Uhr. Die A5 Frankfurt Richtung Karlsruhe ist zwischen Heppenheim und Hemsbach wegen einer Baustelle bis 6 Uhr früh gesperrt. Die Umleitung führt über die U86. Die A14 Magdeburg-Schwerin ist zwischen Kreuz Magdeburg und Dahlen-Warsleben in beiden Richtungen wegen Bauarbeiten gesperrt. Die A44 Essen Richtung Düsseldorf ist zwischen Dreieck Felbert Nord und Hetterscheid wegen Bauarbeiten bis Mitte Oktober gesperrt. Die A59 Dienstlagen Richtung Duisburg ist zwischen Duisburg-Marxloh und Kreuz Duisburg-Nord nach einem Unfall gesperrt. Die A71 Suhl Richtung Erfurt ist zwischen Stadt Ilm und Arnstadt Süd wegen Wartungsarbeiten bis ca. 6 Uhr morgens gesperrt. Und die A17 Richtung Prag zwischen Heidenau und Bad Gottleuba ist ebenfalls eine Wanderbaustelle. Hier ist der linke Fahrstreifen gesperrt von ca. 8 Uhr bis voraussichtlich 14 Uhr heute. Fahren Sie vorsichtig und kommen Sie gut an.
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4: Von NDR Info in Hamburg mit Alex Grantl. Guten Morgen. Am Freitagabend ist ein Sicherheitsmitarbeiter der Deutschen Bahn in der Nähe von Karlsruhe aus einem fahrenden Zug gestürzt. Der Regionalzug war mit rund 120 km/h unterwegs. Der Mitarbeiter war offenbar in der Bahn von einem 36-jährigen Mann angegriffen worden. Dabei ist er gegen eine Tür des Zugs geschleudert worden, die nachgegeben hat. Der 26-jährige Mitarbeiter, der ist mittlerweile außer Lebensgefahr. Sein Angreifer soll betrunken gewesen sein. Am Dienstag gestern hat die Deutsche Bahn Konsequenzen aus dem Fall gezogen. Ab Oktober ist Alkohol an allen Bahnhöfen verboten. Auf Bahnsteigen oder in Bahnhofshallen darf dann kein Alkohol mehr getrunken werden. Im Hamburger Hauptbahnhof, da gibt es schon länger ein Alkoholverbot, seit über 2 Jahren. Joshua Greiten und Wiebke Heiden.
5: Der Hamburger Hauptbahnhof, 13 Uhr. Es ist einiges los. Überall Reisende mit Koffern oder Rucksäcken, allein oder mit der Familie. In den Händen Wasserflaschen und Kaffeebecher. Keine Bierflasche steht herum. Das Sicherheitspersonal der Deutschen Bahn patrouilliert. Aus den Lautsprechern dröhnt die Durchsage, Alkoholtrinken verboten. In Hamburg gilt das bereits seit mehr als 2 Jahren. Nun soll es bundesweit ausgeweitet werden. Viele Reisende begrüßen das.
6: Ich finde es grundsätzlich gut, ja. Das ist gibt eine Sicherheit.
7: Wenn man viel am Bahnhof unterwegs ist, sieht man halt auch immer wieder Betrunkene da. Dann ist es natürlich besser, wenn es keinen Alkohol gibt. Aber ob man damit diese Betrunkenen aus dem Bahnhofsbereich verbannen kann, glaube ich nicht.
8: Ich finde eigentlich, dass es eine gute Idee ist. Ich denke aber, da wird es auch Schwierigkeiten geben, wie man das umsetzen will. Also wie kontrolliert man das?
5: Im Hauptbahnhof setzt die Hamburger Innenbehörde und die Deutsche Bahn auf eine ganze Reihe von Maßnahmen. Das Alkoholverbot ist Teil davon. In Kombination mit mehr Videoüberwachung und Sicherheitsstreifen von Polizei und Sicherheitsteams der DB habe sich das bewährt, so Daniel Schäfer, Sprecher der Innenbehörde. Denn noch vor ein paar Jahren war der Hamburger Hauptbahnhof die Station mit den meisten Gewalttaten in Deutschland.
9: Wir machen hier sehr gute Erfahrungen. Also sowohl die Aufenthaltsqualität am Hamburger Hauptbahnhof hat sich deutlich verbessert, als auch die Sicherheitslage. Wir sehen das auch in Zahlen, die Zahl der Hoheitsdelikte, Körperverletzungen, aber auch die Zahl der Sexualdelikte ist deutlich zurückgegangen, teilweise sogar zweistellig. Und das ist eine sehr gute Entwicklung auch für den Hamburger Hauptbahnhof.
5: Was in Hamburg bereits funktioniert, soll bald überall in Deutschland gelten. Bis Mitte Oktober plant die Bahn, an den rund 5.400 Bahnhöfen in Deutschland ein Alkoholverbot durchzusetzen. Damit möchte das Unternehmen sowohl Reisende als auch ihre Mitarbeiter schützen. Hintergrund ist der jüngste Angriff auf einen Sicherheitsmitarbeiter der DB in der vergangenen Woche. Der 26-Jährige war in einer Regionalbahn in Baden-Württemberg von einem alkoholisierten Fahrgast geschlagen und getreten worden und anschließend durch die Tür aus dem fahrenden Zug gestürzt. DB-Konzernsprecherin Anja Bröker.
10: Dass Alkoholkonsum zu Gewalt führt, zu Konflikten, das ist hinreichend bewiesen und unsere Erfahrungen zeigen, überall dort, wo wir es verbieten, Alkohol zu trinken, in Bahnhöfen, da funktioniert das sehr gut.
5: In den Zügen darf allerdings weiter Alkohol getrunken werden. Und auch die Bahnhofsgastronomie bleibt von dem Verbot ausgenommen. Kritiker bemängeln, dass die geplanten Verbotszonen das Problem nicht beseitigen, sondern nur in die Umgebung verlagern würden.
4: Soweit also der Blick aus Hamburg zum geplanten Alkoholverbot an Bahnhöfen. Ein Verbot auszusprechen, das ist ja das eine, aber das Verbot auch durchzusetzen, das ist was anderes. Und das wird gar nicht so einfach, sagt zumindest Alexander Peutz, der stellvertretende Bundesvorsitzende der Gewerkschaft der Polizei. Meine NDR-Kollegin Nina Zimmermann hat mit ihm gesprochen und sie hat ihn gefragt, warum das so ist.
11: Im Grunde nach muss man sagen, dass wir die Lage haben, dass die Bahnhöfe zu Hotspots des Kriminalitätsgeschehens geworden sind und man reagieren muss. Deswegen, die Forderung ist grundsätzlich richtig. Die Umsetzbarkeit stellt die Herausforderung dar. Nämlich zum einen muss die DB-Sicherheit jetzt gewährleisten, dass sie ihr eigenes Hausrecht umsetzen kann. Mhm. Und zum anderen müssen natürlich, wenn Straftaten passieren, unsere Kolleginnen und Kollegen der Bundespolizei agieren. Dazu ist momentan die Personaldecke recht dünn. Da wir zusätzliche Aufgaben haben mit Veranstaltungen, Großveranstaltungen, Grenzkontrollen, sodass es herausfordernd wird, jetzt ein Alkoholkonsumverbot an den Bahnhöfen auch durchzusetzen.
12: Sie sagen das ganz diplomatisch, eine Herausforderung, alleine wenn man eben auf den Personalstand schaut. In der Sache aber stimmen Sie zu. In Hamburg hat man ja auch gute Erfahrungen gemacht, weil die Zahl der Konflikte und Auseinandersetzungen merklich zurückgegangen ist. Also ein solches Verbot kann einen Unterschied machen.
11: Das ist richtig, ein solches Verbot von Alkoholkonsum kann einen Unterschied machen. Wir haben da positive Erfahrungen am Bahnhof in Hamburg und am Bahnhof in Bremen, wo die Straftaten zurückgegangen sind und eben auch die Gewaltdelikte im Zusammenhang mit Alkoholkonsum zurückgegangen sind. Also das zeigt einen deutlich positiven Effekt, der aber natürlich auch immer konsequent umgesetzt werden muss.
13: Und was meine ich mit konsequent? Natürlich ist es schön, dass man ein Verbot auf den Bahnhöfen ausspricht, aber gleichfalls muss man natürlich auch über die Maßnahmen innerhalb der Züge nachdenken, weil es ist nichts, sich natürlich dann die besoffenen Leute aus den Zügen heraus dann auf dem Bahnhof zu haben.
12: Und Sie haben das gerade schon angesprochen, das ist eben rechtlich auch ein bisschen komplexer. Die Deutsche Bahn hat das Hausrecht, hat aber auch ihre eigene DB-Sicherheit. Wann kann sie auf die Polizei diese Verantwortung umlegen und wo muss sie das Verbot selbst vollziehen?
13: Grundsätzlich ist erstmal die Deutsche Bahn für ihr Hausrecht selbst zuständig. Das heißt, die DB-Sicherheit muss quasi auch das Verbot kontrollieren und auch durchsetzen. Erst wenn es quasi zur Straftatenbegehung kommt oder quasi im Rahmen der Gefahrenabwehr, wenn wir mitbekommen, dass quasi Risikofälle, Konfliktsituationen entstehen, erst dann können die Kollegen und Kollegen der Bundespolizei einschreiten und würden dann auch unterstützen.
12: Was wäre das für ein Signal, es so anzukündigen und dann nicht umzusetzen?
13: Ja, was hier nicht passieren darf, ist hier, dass ein Vollzugsdefizit eintritt. Also wir dürfen nichts ankündigen, was wir dann nicht verstrecken können. Das sollte der Deutschen Bahn auch bewusst sein. Deshalb greife ich auch den Vorschlag von Herrn Dobrindt auf, nämlich zu sagen, der Vorschlag ist grundsätzlich befürwortenswert, aber hier muss sich an einen Tisch gesetzt werden, um natürlich auch die Umsetzung und den Vollzug zu klären und klare Zuständigkeiten festzulegen, was erstens das Hausrecht betrifft, zweitens die personelle Ausstattung und drittens dann auch eine Unterstützung durch die Bundespolizei.
12: Und dann kann man das vielleicht im Detail sich nochmal näher anschauen. Vielleicht wäre es ja auch einfach sinnvoller, besonders belastete Bahnhöfe erstmal in den Blick zu nehmen oder vielleicht auch bestimmte Zeiten.
13: Das ist absolut richtig. Hier muss man natürlich auch schauen, was ist verhältnismäßig auch für die Bevölkerung. Wo kann man abschichten, wo kann man gegebenenfalls Stufenmodelle einführen hinsichtlich besonders belasteter Bahnhöfe, um zu schauen, wie laufen die Maßnahmen, um das verhältnismäßig auch aufzubauen. Und das ist ja immer unsere Devise als Polizei, weil wir ja zusätzliche Aufgaben schon haben und ohnehin eine Herausforderung momentan bei der Sicherheitslage haben.
12: Also warten Sie im Grunde jetzt auf die Einladung an einen großen Tisch mit den Beteiligten der Bahn und auch genau dem Dienstherrn, dem Bundesinnenminister.
13: Das ist absolut richtig. Kommunikation sollte hier erfolgen. Bevor man quasi eine Maßnahme vollzieht oder vollstreckt, sollte man natürlich die Akteure alle an einen Tisch holen, die letztendlich auch bei der Umsetzung eine Rolle spielen.
4: Das sagte Alexander Peutz, der stellvertretende Bundesvorsitzende der Gewerkschaft der Polizei, GdP. Und wir werfen einen Blick auf das Wetter in Deutschland. Aktuell gibt es im Norden zunehmend Wolken. Im Küstenumfeld regnet es gebietsweise. Sonst ist es gering bewölkt und trocken bei 15 bis 6 Grad. Am Morgen und am Vormittag gibt es in der Nordhälfte eine dichte Bewölkung und zeitweise regnet es auch. Im Süden wird es heiter oder sonnig. Die Temperaturen liegen bei 19 bis 26 Grad, im Südwesten bis 29 Grad. Und das sind die Temperaturen in Deutschland um 5 Uhr. Rostock 16 Grad, Hamburg 14, Bremen 15, Berlin 14 Grad, Hannover 13, Leipzig 12, Köln 11 Grad, Frankfurt am Main 10, Stuttgart 13 und München 12 Grad.

0: Die Zeit, es ist 5.13 Uhr.
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0: Die bayerischen Sicherheitsbehörden, die haben lange an ihrer Behauptung festgehalten, der Anschlag am Münchner Olympia-Einkaufszentrum, der wäre die Tat eines psychisch Kranken gewesen. Erst spät wird offiziell anerkannt, dass es in Wirklichkeit ein rechtsextremer und rassistisch motivierter Terroranschlag war. 9 Tote hat es dabei gegeben und das Ganze war heute vor 10 Jahren. Heute wird mit einer Gedenkveranstaltung an die Opfer erinnert. Auch Bundespräsident Steinmeier soll teilnehmen. Unsere Reporterin Birgit Grundner, die blickt auf den Tag heute vor 10 Jahren zurück.
2: Der 14-jährige Can Leyla ist am 22. Juli 2016 nachmittags mit Freunden bei McDonald's. Die Jugendlichen werden von den ersten Schüssen des Attentäters getroffen. Cans Vater Hassan bekommt zunächst die Nachricht, dass sein Sohn noch lebt. Erst viele Stunden später wird ihm gesagt, dass Can tot ist. Ein Albtraum, der bis heute anhält.
3: So die Zeiten es vergeht, umso schlimmer wird es. Wir versuchen nur, mit diesem verdammten Schmerz zu leben.
2: Weitere Opfer hatte der Attentäter im Freien und im Olympia-Einkaufszentrum auf der anderen Straßenseite gesucht. Ein Passant erzählt, wie er dem schwerverletzten Giuliano noch helfen wollte.
4: Dann habe ich mich nach links umgedreht, habe den Täter dann schon 1,5 Meter vor mir gesehen. Ja, und dann habe ich in den Lauf reingeschaut. Dann habe ich mir gedacht, jetzt ist es mit dir soweit. Habe mich wieder zum Giuliano umgedreht und dann habe ich dieses Klick gehört, 2-mal. Ja, und dann war ich ohnmächtig.
2: Der Attentäter hat 8 Jugendliche und eine Frau getötet und 5 weitere Menschen teils schwer verletzt. Dann nimmt sich der 18-Jährige selbst das Leben. Tagelang steht die ganze Stadt unter Schock. Der Platz vor dem Einkaufszentrum wird zum Blumenmeer und zum Treffpunkt für fassungslose Menschen.
5: Ich kannte eine Person.
6: Sie sind alle Kinder.
7: Es ist unsere Stadt, es sind unsere Leute und wir trauern einfach mit.
8: Meine Frau war mit meiner Tochter dabei im Olympia-Einkaufszentrum.
9: Was soll man machen, außer Kerzen und Blumen? Und vielleicht ist es gut für die Hinterbliebenen.
2: Fast alle Opfer hatten einen Migrationshintergrund. Lange wurde der Anschlag aber als reiner Racheakt eines psychisch kranken Mobbingopfers bezeichnet. Dabei hatte es früh immer mehr Hinweise auf einen anderen Hintergrund gegeben. Das rassistische Gedankengut des deutsch-iranischen Täters, seine Aktivitäten in einschlägigen Chatgruppen, der gezielt festgelegte Tatzeitpunkt, genau 5 Jahre nach den Anschlägen eines rechtsextremen Massenmörders in Norwegen. Erst 2019 hat das Landeskriminalamt den Anschlag von München als rassistisch und politisch motiviert eingestuft. Bayerns Innenminister Joachim Herrmann sagte damals,
10: das Ganze ging dann schon in den Rassismus und offensichtlich auch Sympathien für Adolf Hitler über. Und deshalb halte ich es für richtig, dass man ganz klar den rechtsradikalen Hintergrund als solchen benennt.
2: Dafür hatten auch Angehörige wie Cans Mutter Sibel Leyla lange gekämpft und sie will auch weiter Haltung zeigen.
11: Rassismus gibt in dieser Stadt, gibt's in diesem Land und wird tagtäglich weitergegeben dafür, dass man nichts macht und dass wir dafür selber als Mutter und Vater so viel Schmerz in sich haben, anstatt an meinen Sohn zu trauern, musste ich dafür einfach aufstehen und einfach den Leuten aufwecken und sagen, bitte hört uns.
2: Bis heute fordern Angehörige einen Untersuchungsausschuss, der aufklären soll, was nach dem Attentat bei Behörden und in der Politik falsch gelaufen ist, wie sie sagen. Viele Fragen seien offen geblieben, auch im Prozess gegen den Waffenhändler, bei dem der Attentäter über das Darknet die Tatwaffe gekauft hatte. Der Händler wurde zu 7 Jahren Haft verurteilt, unter anderem wegen fahrlässiger Tötung. An die Opfer erinnert am Tatort ein Denkmal. Dort findet heute die zentrale Gedenkfeier statt. Sibel und Leyla Hassan wollen auch dort für weitere Aufklärung eintreten. Für ihren Sohn.
11: Der gibt mir von oben diese Kraft.
3: Und der ist jetzt stolz auf Mutter und Papa, das weiß ich. Weil wir für ihn kämpfen, für Gerechtigkeit kämpfen.
0: 10 Jahre nach dem Attentat am Olympia-Einkaufszentrum in München. Das war der Beitrag von Birgit Grundner. Für Frieden, Freiheit und Demokratie. Nie wieder Faschismus, Millionen Tote mahnen. Das ist die Aufschrift auf einem Stein vor dem Haus, in dem Adolf Hitler geboren wurde. 1889 war Hitler im österreichischen Braunau am Inn zur Welt gekommen. Trotz Mahnung hat das Haus in den letzten Jahren immer wieder Neonazis angezogen. Aber damit soll jetzt Schluss sein. Das Gebäude wurde für 20 Millionen Euro umgebaut und heute um 10 Uhr soll es neu eröffnet werden. als Polizeistation. David Freches hat sich vor Ort umgesehen.
12: Eine Bäckerei, ein Bioladen und ein Herrenfriseur. Es sind gewöhnliche Innenstadtgeschäfte um das Gebäude mit der weißen Fassade angesiedelt. Das Gebäude, das in Braunau am Inn im Fokus steht. Es ist das Geburtshaus von Adolf Hitler und künftig ein Polizeirevier. Johannes Weidbacher von der konservativen ÖVP ist der Bürgermeister in Braunau. Er sagt,
13: dass aus Braunauer Sicht jetzt zur jahrhundertelangen Geschichte des Hauses ein weiteres Kapitel hinzukommt und es wird wahrscheinlich die Diskussion um die Nachnutzung beenden.
12: Und diese Diskussion gab es jahrelang. In den 1970ern war das Gebäude eine Schule, danach das Zuhause der Lebenshilfe in Oberösterreich. Als die vor 15 Jahren auszog, stand das baufällige Gebäude leer. Eine Einigung mit der damaligen Eigentümerin, wie das Haus angemessen weitergenutzt werden könne, gab es nicht. Sie wurde schließlich enteignet. Seit 2017 gehört das Gebäude nun der Republik Österreich. Es folgten Debatten über ein neues Konzept, Umbauarbeiten, eine neue Fassade und nun die Eröffnung des Polizeireviers. Die Meinungen dazu in Braunau unterschiedlich.
14: Also im Großen und Ganzen sind wir, glaube ich, alle hier zufrieden. Wir waren beunruhigt, dass es schlimmer wird.
15: Ja, wir haben halt so Erlebnisse gehabt, waren manchmal Hitlers Geburtstag, da waren dann schon mehr so Versammlungen.
16: Ich hätte lieber gehabt, dass das Haus sinnvoll unter Anführungszeichen eine karitative Institution das reinkommt.
17: Ich finde eine gute Lösung. Da sieht man gleich, wer da auffällig ist.
12: Die Stadt sagt, die Polizeistation kommt auch in der Hoffnung, das Haus als Pilgerstätte für einschlägig rechte Kreise unattraktiv zu machen. Entsprechende Vorfälle gab es immer wieder. Eine Expertenkommission hatte auch diskutiert, ob das Haus abgerissen oder einer Gedenkstätte weichen soll und sich schließlich bewusst dagegen entschieden. Denn auch dann hätte die Stadt kaum kontrollieren können, wer den Ort wie als Pilgerstätte aufsucht. Man wolle die Geschichte mit einem Abriss auch nicht einfach verdrängen. Die Polizei würde den Ort neutralisieren, auch weil es bei einem Polizeirevier leichter sei, Überwachungskameras an der Fassade anzubringen. Florian Kotanko ist Historiker und in Braunau Obmann im Verein für Zeitgeschichte. Er sagt dazu,
18: ich glaube nicht, dass es an der Position Braunaus als Geburtsort Hitlers irgendetwas ändert. Eine Veränderung eines Hauses ändert an der Bekanntheit oder an der Konnotation nichts. Und es werden auch nach wie vor Leute herkommen und werden dann die neue Fassade fotografieren. Es ist meiner Meinung nach keine Neutralisierung möglich.
12: Dass dort nun die Polizei unterkomme, dagegen spreche nichts. Sie sei eine Behörde, die dem demokratischen Rechtsstaat unterstehe, sagt der Historiker. Und gleichzeitig wäre für ihn die Fortsetzung der Lebenshilfe eine Option gewesen, sinngemäß als großer symbolischer Kontrast. Auf der einen Seite ein Rückzugsort für Menschen mit Behinderung, auf der anderen Seite das Geburtshaus des Mannes, der für das Dritte Reich seine menschenfeindliche Haltung und auch die Euthanasie stand.
18: Man kann mit der Entscheidung einverstanden sein oder auch nicht, aber es ist jedenfalls entschieden und damit muss man sich zufrieden geben.
12: Florian Kotanko kann sich kaum vorstellen, dass Menschen vor dem Haus künftig noch Kränze niederlegen oder den auch in Österreich verbotenen Hitlergruß zeigen, weil sie das eben künftig vor einer Polizeiwache täten. Der Historiker ist sich bewusst, dass Braunau dieser Tage im Fokus steht. Er hofft, dass angesichts dessen mit Blick sowohl auf das Haus als auch die Stadt selbst Folgendes hängen bleibt.
18: Eine Kontextualisierung. Das heißt, es muss überall klar sein, was ist gewesen und damit auch, was ist nicht gewesen. Denn gerade Braunau wird in ein braunes Eck gerückt, das völlig ungerechtfertigt ist. Die NSDAP hatte bei freien Wahlen einen maximalen Stimmenanteil von 7%. Die NSDAP war in Oberösterreich nie im Landtag. Gehen Sie nach Wien, nach Niederösterreich, in andere österreichische Bundesländer. Die waren wesentlich brauner als Braunau.
0: Das Geburtshaus von Adolf Hitler in Österreich wird zur Polizeistation. Das war der Beitrag von David Freches. Es ist nicht mehr lange hin, bis zum 6. September. Dann ist Landtagswahl in Sachsen-Anhalt. Der letzte Sachsen-Anhalt-Trend aus dem Mai, der sieht eine Partei klar vorne. Und das ist die AfD mit 41%. Deutlich vor Platz 2, da liegt die CDU mit 26%. Es gibt also viel zu verlieren für die demokratischen Parteien. Wie manche Wähler darüber denken, das will der MDR wissen. Er hat einige Hörerinnen und Hörer zu Wahlcheckern ernannt. Die sollen nicht repräsentativ erzählen, was sie bewegt.
19: Wenn man Umfragen Glauben schenken darf, dann sehen viele Wähler in Sachsen-Anhalt die Landtagswahl im September als Gelegenheit, der Regierung Friedrich Merz in Berlin einen Denkzettel zu verpassen. Auch Wahlchecker Ingo Wollny aus Bernburg hadert mit der Bundespolitik. Mit der Landespolitik ist er eigentlich zufrieden. Trotzdem wird er nicht für Ministerpräsident Sven Schulze stimmen.
20: Also in Sachsen-Anhalt direkt, würde ich sagen, lief die Regierung gut. Nicht umsonst hat unser ehemaliger Ministerpräsident Herr Haseloff so lange durchgehalten und wurde wiedergewählt. Also die Politik in Sachsen-Anhalt selbst war in Ordnung. Die Bundespolitik, daran geht's zu kratzen.
19: Und da aktuell keine Bundestagswahl ansteht, müsse der Denkzettel eben auf Umwegen erfolgen, meint linken Wähler Wollny. Doch es gelte abzuwägen.
20: Das Ergebnis muss Berlin zu denken geben, aber es sollte auch nicht zum Schlechten sein für Sachsen-Anhalt. Wenn es hier eine Partei an die Macht kommt, die von vornherein sagt, wir wollen keine Schulbildung mehr, dann ist das grundsätzlich der falsche Weg.
19: Eine Anspielung auf die AfD, die in Sachsen-Anhalt die Schulpflicht aufheben will, um Heimunterricht durch die Eltern zu ermöglichen. Genau diese AfD will Wollnys Lebensgefährte Tim Hoffmann wählen, auch wenn er sich im Wahlkampf noch so manchen Denkanstoß erhofft.
21: Also ich werde auf jeden Fall Veranstaltungen besuchen, weil mich das auch interessiert. Aber umstimmen würde mich niemals, dass ich die Partei, die ich im Kopf habe, wählen würde.
19: Eben die AfD. Für Wahlcheckerin Rieke Schmelz aus Dessau wäre das undenkbar. Sie tendiert eher in Richtung Grün und findet ebenfalls freundliche Worte für die Landesregierung.
22: Wir kennen Rainer Haseloff persönlich und ich sage jetzt mal so rundheraus, hat einen guten Job gemacht. Ich mag ihn auch persönlich sehr gern und ich denke, er hat den richtigen Zeitpunkt gefunden, den Staffelstab zu übergeben. Ich glaube, er hat einen guten Nachfolger gefunden.
19: Der gute Nachfolger, also Sven Schulze, hat in den wenigen Monaten, die er die Landesregierung jetzt führt, einen ausgesprochen positiven Eindruck hinterlassen im Hause Schmelz.
22: Er ist Diplomat. Ich glaube, er kann Leute zusammenhalten, zusammenbringen. Oder um es anders auszudrücken, ich glaube, er polarisiert nicht so stark. Ja? Und das halte ich in den Zeiten, in denen wir uns befinden, für eine ganz, ganz wichtige Eigenschaft. Also der Sven Schulze hat jetzt ganz, ganz viel Vorschusslorbeeren von mir bekommen. Und ich wähle nicht mal CDU.
19: Doch wer weiß, wer eine AfD-Alleinregierung verhindern möchte, der könnte gezwungen sein, dafür taktisch zu wählen, sprich nicht die persönliche Lieblingspartei, sondern das sprichwörtliche kleinere Übel, eine mit mehr Chancen als das größere Übel.
22: Ich denke schon, man kann eine kleine Partei wählen, damit die CDU einen Koalitionspartner hat. Ja, ich könnte mir taktisches Wählen vorstellen, ja, definitiv.
19: Schon die Liste der Lieblingspolitiker von Rieke Schmelz zeigt, dass sie parteipolitisch nicht festgelegt ist oder dogmatisch denkt.
22: Wem ich wirklich Respekt zoll, ist Cem Özdemir aufgrund seines Werdegangs. Aber ich muss auch zugeben, es gibt einen Politiker, den mag ich wirklich sehr, sehr gern. Das ist Boris Pistorius tatsächlich. So ein Charismatiker, der kann gut sprechen, der kommt bei den Leuten gut an, der kommt gut rüber, der findet die richtigen Worte. Und ich muss auch sagen, hey, ich bin jetzt auch kein FDP-Freund, aber die Strack-Zimmermann, das ist eine coole Socke.
19: Ingo Wollny schätzt übrigens Gregor Gysi und Tim Hoffmann die AfD-Chefin Alice Weidel. Coole Socken aus der Landespolitik sind unseren Wahlcheckern nicht eingefallen.
0: Was Wählerinnen und Wähler in Sachsen-Anhalt wenige Wochen vor der Landtagswahl denken, das war der Beitrag dazu von Sebastian Hesse.
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24: Mit Florian Neuhaus und dem Sturzdrama von Radprofi Florian Lipowitz bei der Tour de France. Der 25-Jährige verlor beim Einzelzeitfahren die Kontrolle über sein Rad und zog sich einen Schlüsselbeinbruch zu.
25: Super schade, dass er nicht weitermachen kann. Wir werden nicht nur im Kampf ums Podium vermissen, sondern wir werden dann als Menschen vermissen hier. Und ja, wir haben heute gewonnen, aber ist jetzt nicht super geil für uns. Gell? Also es tut mir aber auch für Remco leid, dass jetzt hier nicht alles Friede, Freude, Eierkuchen ist. Jetzt ist er nicht mehr hier. Super schade, ja.
24: Sagt Red Bull-Teamchef Ralf Denk. Der Sturz hatte es wirklich in sich. Frage an unseren Tourreporter Holger Gerska. Wie hast du den Sturz erlebt?
1: Ja, es ist doppelt bitter, weil Florian Lipowitz wirklich gut unterwegs war in diesem Zeitfahren. Er hatte die viertbeste Zwischenzeit, er war drauf und dran, seine Podiumsambitionen nicht nur zu wahren, sondern vielleicht sogar leicht zu verbessern. Aber vielleicht hat er auch das Risiko ein bisschen übertrieben, denn das war ein Fahrfehler. Er wird selber sich verantwortlich fühlen müssen für das, was da in einer Rechtskurve passiert ist. Er rutschte weg, dann ist natürlich auch blöd, dass seine Bordsteinkante kam und die eigentliche Abpolsterung erst über dieser Bordsteinkante stand und nicht davor. Das hätte vielleicht noch ein bisschen was abfedern können, aber der Sturz, der Einschlag war so heftig, dass möglicherweise auch so die Tour de France für ihn vorbei gewesen wäre. Ein erster richtig bitterer Rückschlag in seiner Karriere, denn von Stürzen ist er bisher eigentlich verschont geblieben, aber das war natürlich wirklich heftig.
24: Den Sieg im Einzelzeitfahren sicherte sich erwartungsgemäß Lipowitz-Teamkollege Remco Evenepoel. Der Belgier gewann mit 28 Sekunden Vorsprung auf den gesamtführenden Tadej Pogacar. Der Slowene hat aber immer noch 4,5 Minuten Vorsprung. Bevor die Alpen warten, in denen eigentlich Lipowitz große Stunde schlagen sollte, geht es mit einer 175 Kilometer langen Etappe auf hügeligem Terrain weiter. Reporter Holger Gersker schaut voraus.
1: Ja, es ist der letzte Tag, an dem sich die Favoriten in der Gesamtwertung noch einmal entspannen können, bevor es dann richtig in die schweren Alpenetappen hineingeht, ist dieses 17. Teilstück eins, wo wir ein großes Duell erleben werden zwischen einer Ausreißergruppe und den Sprintermannschaften. Wer setzt sich durch? Das ist die große Frage. Der Kurs ist im ersten Drittel noch sehr, sehr hügelig. Das wird eine echte Aufgabe für die Sprinter, da mitzukommen. Dann allerdings gibt es 3 Kilometer vor dem Ziel nochmal eine Welle. Also es spricht eigentlich alles für eine Ausreißergruppe und dennoch ist das noch nicht vorentschieden. Das Ziel ist in Voiron, das ist ein Vorort von Grenoble und es ist sozusagen die letzte Chance für alle, die nicht exzellent klettern können, denn danach kommen nur noch schwere Alpenetappen und das Finale in Paris.
24: Und zum Schluss schauen wir noch zum Fußball. Die WM ist zwar gerade erst vorbei, die neue Saison hat aber zumindest international schon begonnen. Es geht um die zweite Runde der Champions League Qualifikation. Und der schwedische Sensationsmeister aus dem Dorf Mjällby schreibt weiter an seiner Erfolgsgeschichte. Peter Schulz berichtet.
4: Das schwedische Fischerdorf Mjällby kann auch international. Im ersten internationalen Qualifikationsspiel der Vereinsgeschichte ließ der schwedische Fußballmeister nichts anbrennen. Im Hinspiel der zweiten Qualifikationsrunde zur Champions League siegte Mjällby vor 7000 Zuschauern mit 3:0 gegen den Außenseiter Lincoln Red Imps aus Gibraltar. In Mjällby Startelf stand auch Schwedens WM-Teilnehmer Elliot Stroud. Der Flügelspieler war direkt nach dem WM-Aus der Schweden ins Training bei Mjällby eingestiegen. Mjällby war vor wenigen Monaten sensationell schwedischer Meister geworden. Das Stadion im schwedischen Fischerdorf fasst gerade mal 7000 Zuschauer und wurde trotzdem für die Champions League Qualifikation von der UEFA freigegeben. Im Mai hatte Dorfklub Mjällby auch noch den schwedischen Pokal gewonnen. Inzwischen ist zumindest in der Liga wieder grauer Alltag eingekehrt. Mjällby ist seit 6 Spielen sieglos. Im Juni war der Spielbetrieb wegen der WM unterbrochen.
24: Das erste internationale Pflichtspiel für ein Bundesliga-Team absolviert der SC Freiburg am 20. August und zwar in der Quali zur Conference League. Der Gegner steht aber noch nicht fest.
0: Und das war der Sport mit Florian Neuhaus.
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6: Um 5.31 Uhr mit Juliette Groß. SPD-Generalsekretär Klüssendorf bringt eine erneute Aussetzung der Schuldenregeln ins Gespräch. Angesichts der Kriege um uns herum sei zumindest in Erwägung zu ziehen, höhere Haushaltsspielräume nutzen zu können, sagte Klüssendorf der Neuen Osnabrücker Zeitung. Das sei eine Frage von Verantwortungsbewusstsein, wenn es an die Grundfesten des Sozialstaats gehe. Klüssendorf forderte außerdem eine neue Spritpreisbremse als Reaktion auf die massiv gestiegenen Benzin- und Dieselkosten. Das geplante Alkoholverbot an Bahnhöfen hat in der schwarz-roten Koalition überwiegend positive Reaktionen ausgelöst. Union und SPD fordern aber von der Bahn, für die Durchsetzung der Regel genügend eigenes Personal zu stellen. Aus der NDR-Nachrichtenredaktion Tabea Tschöpe.
7: Die Bahn müsse ihr Sicherheitspersonal erheblich aufstocken, um das Alkoholverbot umzusetzen, sagte der innenpolitische Sprecher der SPD Fiedler der Welt. Das sieht sein Unionskollege Thom ähnlich. Das Verbot findet aber grundsätzlich viel Zustimmung, so auch beim Drogenbeauftragten der Bundesregierung Streeck. Er wies in der Rheinischen Post auf die Gefahren durch Alkohol hin und sprach von einem Gewinn für alle, wenn sich Reisende und speziell Familien an Bahnhöfen sicherer fühlten. Kritik kommt von der Bundesarbeitsgemeinschaft Wohnungslosenhilfe. Hilfe. Ein Verbot verdränge Betroffene lediglich aus dem Blickfeld der Bahnhöfe. Unter anderem Obdachlose würden in Bereiche vertrieben, die weniger Schutz bieten. Das Alkoholverbot soll laut Bahn flächendeckend bis Mitte Oktober kommen.
6: In der Ukraine hat Präsident Selenskyj Armeechef Syrskyj entlassen. Damit erfüllte Selenskyj eine zentrale Forderung von Demonstranten, die tagelang in mehreren Städten auf die Straße gingen. Sie protestierten dagegen, dass der bisherige Verteidigungsminister Fedorow entlassen worden war und forderten auch die Ablösung Syrskys. Zwischen beiden hatte es Streit gegeben. Neuer Armeechef wird Heeresgeneral Drapati. Bundesaußenminister Wadephul hat jungen Nigerianern mehr Flexibilität bei der Visavergabe zugesagt. Der CDU-Politiker besuchte zurzeit mehrere Länder in Afrika. Aus Lagos Georg Schwarte.
2: Zugleich forderte Wadephul auch von deutschen Unternehmern, flexibler zu werden. Afrika sei ein Chancenkontinent, aber Chancen müsse man auch wahrnehmen. In Nigeria leben bereits heute 240 Millionen Menschen. Es ist der größte Binnenmarkt Afrikas und zugleich ein wichtiger Rohölproduzent. Zudem lieferte Nigeria allein im Juni 25% des europäischen Kerosinbedarfs. Wadephul wird von einer deutschen Wirtschaftsdelegation begleitet und reist am Abend dann von Abuja, Nigerias Hauptstadt, weiter zu seiner letzten Station nach Südafrika.
6: Das Wetter in Deutschland. Tagsüber vom Norden bis zur Mitte gebietsweise Regen, im Nordosten einzelne Gewitter, sonst oft trocken. Höchstwerte 18 Grad in Nordfriesland bis 28 Grad am Oberrhein. Am Donnerstag leicht wechselhaft bei 18 bis 27 Grad. Am Freitag meist freundlich, im Nordwesten und im Osten etwas Regen, 19 bis 29 Grad. Das waren die Nachrichten.
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0: Die A2 Hannover Richtung Berlin ist zwischen Allerringersleben und Eilsleben nach einem Unfall gesperrt. Die A5 Frankfurt Richtung Karlsruhe ist zwischen Heppenheim und Hemsbach wegen einer Baustelle bis 6 Uhr morgens gesperrt. Die Umleitung führt hier über die U86. Die A14 Magdeburg-Schwerin ist zwischen Kreuz Magdeburg und Dahlen-Warsleben in beiden Richtungen wegen Bauarbeiten gesperrt. Die A44 Essen Richtung Düsseldorf ist zwischen Dreieck Velbert Nord und Hetterscheid wegen Bauarbeiten bis Mitte Oktober gesperrt. Die A59 Dienstlaken Richtung Duisburg ist zwischen Duisburg-Marxloh und Kreuz Duisburg-Nord nach einem Unfall gesperrt. Und die A71 Suhl Richtung Erfurt ist zwischen Stadt-Ilm und Arnstadt-Süd wegen Wartungsarbeiten bis ca. 6 Uhr morgens gesperrt. Fahren Sie vorsichtig und kommen Sie gut an.
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0: Mit Alex Grantl. Wir haben vorhin schon auf den rechtsextremen Anschlag auf das Olympia-Einkaufszentrum in München zurückgeblickt. Der war ja heute vor 10 Jahren. Heute vor 15 Jahren war in Norwegen der Terrorangriff auf der Insel Utøya und in Oslo. Der Attentäter hatte insgesamt 77 Menschen getötet, darunter viele Jugendliche. Heute eröffnet im Regierungsviertel in Oslo ein neues Dokumentationszentrum, das an diesen Tag vor 15 Jahren erinnern soll. Unsere Reporterin Elena Kuch hat dort eine Frau getroffen, die den Anschlag auf Utøya überlebt hat.
8: Hanne ist 17, als sie nach Utøya aufbricht. Doch vor der Abreise geht sie noch shoppen in Oslo. Sie kauft sich Gummistiefel für das Sommerferienlager. So richtig hohe, die fast bis zu den Knien reichen.
9: Ich war ja jung und habe Shopping geliebt. Und ich habe die dann auch so die ganze Zeit angehabt dann. Obwohl es so wie heute vielleicht 30 Grad waren. Ich war so stolz, ja.
8: Es gibt ein Foto von ihr vor der Abreise nach Utøya. Anne Augrup-Wagen sitzt da auf dem Dach des Osloer Opernhauses.

0: mich versteckt habe, habe ich es nicht mehr geschafft.
1: Am 22. Juli vor 15 Jahren tötet Anders Behring Breivik 77 Menschen. Erst zündet er eine Autobombe im Regierungsviertel von Oslo. Dann fährt er auf die Insel Utøya. Da campen mehr als 500 Jugendliche. Es ist das Sommerferienlager der Jugendorganisation der Arbeiterpartei. Ein neues Denkmal erinnert in Oslo an die Terrorangriffe, an dieses nationale Trauma Norwegens. Es sieht aus wie ein riesengroßes Gemälde. Ein Vogel von Utøya spiegelt sich im Wasser. Das Denkmal besteht aus 300.000 kleinen Steinen. Hanne und andere Überlebende haben einige der Steine selbst gelegt.
0: Es ist groß, es ist monumental. Aber das ist ja auch die Sinn der Sache. Es ist toll, man muss Stellung nehmen sozusagen, aber auch mit dem Vogel, der sich spiegelt. Also für mich ist das so dieses Lebensreich, Todesreich.
1: Hanne ist nach dem Abitur nach Berlin gezogen und hat 5 Jahre in Deutschland gelebt. Daher spricht sie auch so gut Deutsch. Sie brauchte Abstand, sagt sie. Und die neue Sprache habe ihr geholfen, andere, neue Worte zu finden für das, was sie erlebt hat. Sie habe lange gekämpft mit der sogenannten Überlebenden-Scham, mit dem Gefühl, die anderen, die Toten im Stich zu lassen. Zum Beispiel, als sie aufgehört hat, sich in der Jugendorganisation der Arbeiterpartei zu engagieren. Hanne ist jetzt 32 und studiert Jura. In diesem Frühjahr hatte ihr erstes Theaterstück Premiere. Es handelt davon, erwachsen zu werden, sich selbst zu finden, mit einem solchen Trauma. Der Name des Stücks? Das Mädchen in Gummistiefeln. Das Theater passt als Kunstform für ihre Erzählung, sagt sie, weil es so körperlich ist und weil man die Körper sieht.
0: Weil das Trauma im Körper sitzt. Deswegen haben wir eigentlich das Theater als Format gewählt.
2: Was meinst du mit, dass das Trauma im Körper sitzt?
0: Ja, also der Körper erinnert sich an sein Leben sozusagen und trägt alles mit sich, was ich je erlebt habe sozusagen. Und auch so starke Gefühle wie ja, Lebensgefahr sitzt im Körper. Es geht nicht weg. Ja.
1: Auf die Steine, die Hanne für das Denkmal gelegt hat, hat sie auch etwas geschrieben. Auf einen ihren Namen. Auf einen, wir geben nie auf. Und auf dem dritten Stein steht, das Mädchen in Gummistiefeln. Erst 13 Jahre nach dem Terrorangriff, zu ihrem 30. Geburtstag, hat sie sich wieder neue Gummistiefel gekauft.
3: Wirtschaft.
4: Wer das Geschäft mit Lieferdiensten in den letzten Jahren verfolgt, der weiß, dieser Markt ist extrem wettbewerbsintensiv. Und dieser Markt wird immer konzentrierter. Der US-Konzern Uber will jetzt den Berliner Essenslieferanten Delivery Hero übernehmen. Das ist einer der größten Anbieter in der Branche. Uber interessiert sich aber nicht nur für das Geschäft mit Essenslieferungen. Es geht auch um größere Liefernetze, niedrigere Kosten und noch viele andere Produkte, die geliefert werden sollen. Angela Göpfert.
5: Medikamente, Drogeriewaren oder der schnelle Einkauf aus dem Supermarkt. Lieferdienste wollen längst mehr als nur fertiges Essen an die Haustür bringen. Genau darauf setzt Uber mit dem geplanten Kauf von Delivery Hero. Der Markt wächst kräftig. Mit Online-Essenslieferungen wurden im vergangenen Jahr weltweit knapp 260 Milliarden Dollar umgesetzt. Bis 2035 könnte sich das Volumen fast verdreifachen. Doch viel Umsatz bedeutet nicht automatisch viel Gewinn. Fahrer, Technik und Logistik kosten enorme Summen. Entsprechend dünn sind die Margen. Je größer jedoch ein Anbieter ist, desto besser kann er Bestellungen bündeln und seine Kosten senken. Genau darin sieht Thomas Gitzel, Chefvolkswirt der VP Bank, das wirtschaftliche Kalkül hinter Ubers Übernahmeangebot für Delivery Hero.
6: Beide Unternehmen ein, dass sie nämlich Plattformen, IT-Plattformen anbieten, Uber im Mobilitätsbereich, Delivery Hero im Lieferdienstbereich. Da gibt es Synergien und diese Synergien möchte Uber heben.
5: Die Branche rückt also enger zusammen. Erst im vergangenen Jahr schluckte DoorDash den britischen Konkurrenten Deliveroo. Gleichzeitig wächst der Druck von außen. Auch große Technologiekonzerne könnten in den Markt einsteigen. Chris-Oliver Schickentanz vom Frankfurter Vermögensverwalter Capitell hat dabei vor allem Amazon im Blick.
7: Amazon hat sehr, sehr viel in den Aufbau eines eigenen Logistiknetzwerks investiert. Und jetzt möchte man natürlich diese Investitionen auch bestmöglich nutzen. Und dementsprechend schaut eben Amazon, dass man in den Großstädten dann auch in die Lieferdienste einsteigt. Man hat jetzt mit Lebensmittel begonnen. Ich könnte mir allerdings vorstellen, dass da sehr schnell auch die Gastronomie folgen wird.
5: Geliefert werden soll künftig fast alles. Lebensmittel, Drogeriewaren, Medikamente oder Elektronik.

0: möglichst innerhalb weniger Minuten. Quick-Commerce heißt dieses Geschäft.
1: Ich glaube, es geht am Schluss darum, wenn ich ein Logistiknetzwerk habe, dieses bestmöglich auszulasten. Und da sucht man dann natürlich nach den entsprechenden Anwendungsbereichen, die es gibt.
0: Für deutsche Kunden dürfte sich durch eine Übernahme von Delivery Hero durch Uber zunächst wenig ändern. Die Berliner Firma betreibt hierzulande keinen großen Endkundenlieferdienst mehr. Lieferando, Uber Eats und Volt konkurrieren weiter miteinander. Schreitet die Konsolidierung der Branche jedoch voran und verschwinden weitere Anbieter, könnten Rabatte seltener und Liefergebühren höher werden. Anlagestratege Schickentanz hält diese Gefahr vorerst aber für begrenzt.
1: Der Wettbewerb im Bereich der Lieferdienste ist trotz dieses Zusammenschluss immer noch sehr, sehr intensiv. Also von daher, ich glaube jetzt nicht, dass hier ein Monopolist entsteht, der dann die Preise setzen kann.
0: Ubers Griff nach Delivery Hero zeigt allerdings, wohin sich die Branche bewegt. Lieferdienste wollen längst mehr sein als Pizza- und Sushi-Bringer. Sie wollen den gesamten Alltag der Kunden beliefern, vom Shampoo bis zum Ladekabel. Ob das gelingt, hängt davon ab, wie häufig die Kunden bestellen und wie effizient die Anbieter ihre teuren Liefernetze auslasten.
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3: Um 5.43 Uhr. Die Bundesregierung hat sich vor der Sommerpause eine ganze Menge Reformen vorgenommen. Das Gesundheitssparpaket von Ministerin Wagen von der CDU ist ja zum Beispiel schon verabschiedet. Laut Umfragen überzeugen die Reformvorhaben aber bisher nur wenige Menschen im Land. Eine andere Reform, die soll Aufschwung und Beschäftigung bringen. Unser Korrespondent in Berlin wollte wissen, ob diese Maßnahmen wirklich Wirtschaftswachstum bringen und mehr Jobs. Und er hat sich dazu die Versprechen dahinter genau angehört. Frank Eischmann.
4: Mit einem bunten Strauß gewichtiger Worte stellten Bundeskanzler Merz und seine Arbeitsministerin Baas von der SPD Anfang Juli ihr Reformpaket vor.
5: Wir brechen auf in die Zukunft, wir machen uns stark, damit wir in der neuen Zeit gut leben können.
6: Es muss auch ausgewogen weiterhin zugehen.
5: Gerechtigkeit.
6: Dafür sorgen, dass Wirtschaft wieder wächst und vor allen Dingen wir den Zusammenhalt damit in unserem Land stärken.
4: Ankündigungen, mit denen die Regierung auf Zurückhaltung trifft. Denn 8 von 10 Bundesbürgern sehen den Wohlstand bei uns ungerecht verteilt, ergab vor einigen Wochen eine ARD-Umfrage. Und das wird sich nicht ändern, folgt man Kritikern der Koalitionsvorhaben, wie Marcel Fratscher, Chef des Deutschen Instituts für Wirtschaftsforschung, kurz DIW, in Berlin.
7: Dieses Reformpaket malt ein Bild der Gesellschaft, bei der die Beschäftigten sich endlich mal mehr anstrengen müssen. Die müssen flexibler werden, die müssen nicht krank feiern, Lifestyle-Teilzeit, das ist schlecht. Die müssen mal härter ran und die ganz starken Schultern, die großen Vermögen, die kümmern komplett ungeschoren davon. Die vielen Privilegien werden nicht beschnitten, also die Balance stimmt nicht.
4: In den Reformideen stecke eine soziale Schieflage, sagt Marcel Fratscher, basierend auf einem gern gepflegten Missverständnis, wenn es um gerecht verteilte Zumutungen gehe. Dass man die gut verdienenden Leistungsträger schonen müsse, wolle man die Abwanderung der Industrie und sinkende Investitionen verhindern.
7: Und in unserer Gesellschaft setzen wir hohe Einkommen mit viel Leistung gleich. Und das sollten wir grundlegend hinterfragen, denn das sind häufig Frauen, die wenig verdienen, die sich um Kinder, um pflegebedürftige Angehörige kümmern, die also sehr viel leisten und keinen Euro dafür bekommen. Hohe Einkommen mit Leistung gleichzusetzen, ich glaube, das funktioniert nicht.
4: Nur symbolisch die geplante Anhebung des Höchststeuersatzes von Finanzminister Klingbeil, Superreichensteuer genannt. Sie wird nur wenige betreffen. Aber das lässt sich auch ganz anders sehen. Das Institut der Deutschen Wirtschaft in Köln oder DIHK-Chef Adrian haben gewarnt, Höchststeuer hoch, das treffe in ohnehin schwieriger Zeit Mittelständler und Familienunternehmer, also die, die vor Ort für Investitionen sorgen, für Beschäftigung und Ausbildung. Klar, dass verschiedene Interessengruppen verschiedene Sichtweisen darauf haben, wie gerecht die Reformen der Koalition ausfallen werden. Auch wie generationengerecht die angestrebte Rentenreform wird. Der verpflichtende Beitragsaufschlag für eine Kapitalrente, die Streichung der Rente mit 63 oder dass Beamte weiter draußen bleiben, auch wenn eine fast 90-prozentige Umfragemehrheit der Bundesbürger sich das anders und aus ihrer Sicht gerechter wünscht. Vielleicht wird das alles ja beim nächsten Mal kommen, im nächsten großen Reformpaket. Vorsicht, warnt hier nicht nur Marcel Fratscher vom DIW.
7: Meine wirkliche Sorge ist, dass man gerade, wenn man jetzt diese Pakete so verabschiedet, eben dann auf absehbare Zeit, sprich 5 bis 10 bis 15 Jahre, eben keine weiteren Reformen machen wird. Wenn man das jetzt so beschließt, dann ist der politische Druck erstmal ein Stück weit genommen. Aber das macht Deutschland eben nicht zukunftsfähig. Wir brauchen jetzt Klarheit, wir brauchen jetzt die richtigen Stellschrauben. Und das sind die Reformpakete sicherlich nicht.
3: Wie gerecht ist das Reformpaket der Koalition? Das war der Beitrag dazu von Frank Eichmann.
2: Kultur.
3: Das alte Ägypten, das ist von den Archäologen und Archäologinnen der letzten Jahrzehnte schon relativ gut erforscht. Da ist es etwas sehr Besonderes, wenn bei Ausgrabungen doch noch ein unbekanntes Grabmal entdeckt wird. Die niederländische Ägyptologin Carina van den Hoven hat genau das geschafft. Dabei hatte sie gar nicht nach einem Grab gesucht. Unser Korrespondent Moritz Behrendt hat sich die Ausgrabungsstätte im heutigen Luxor angesehen.
8: Das Westufer des Nils im heutigen Luxor gehört weltweit zu den aufregendsten archäologischen Stätten. Hier, wo einst die Königsstadt Theben lag, haben die alten Ägypter jahrhundertelang ihre Herrscher begraben. Im Tal der Könige und im Tal der Königinnen können Touristen die Grabmäler mit ihren atemberaubenden Wanddekorationen besuchen. Wenn Carina van den Hoven über ihre Arbeit in Luxor spricht, klingt das zunächst nicht ganz so spektakulär.
9: Wir waren hier im Rahmen unseres Projekts tätig. Dabei ging es um den Erhalt der Stätten. Wir schützen die Gräber vor dem Verfall und vor Naturgewalten wie Sturzfluten. Die treten in dieser Gegend regelmäßig auf.
8: Die Ägyptologin von der Universität Leiden in den Niederlanden arbeitet seit 8 Jahren mit ihrem Team an dem Projekt, in Kooperation mit dem ägyptischen Ministerium für Tourismus und Altertümer. Das Geld kommt zum Teil aus Deutschland von der Gerda-Henkel-Stiftung. Zur Konservierungsarbeit gehören auch kleinere Ausgrabungen. Und wer hier anfängt zu buddeln, der findet auch schnell etwas.
9: Archäologisch ist das ein überaus reiches Gebiet. Wo immer man gräbt, stößt man auf etwas Historisches, auf Daten und Informationen.
8: Van den Hoven und ihr Team waren also durchaus darauf gefasst, in den Sandschichten antike Überreste zu finden. Aber was sie dann entdeckt haben, ließ ihren Puls dann doch höher schlagen.
9: Plötzlich stießen wir auf den oberen Teil eines Türdurchgangs, der in den Fels gehauen war. Da denkt man sich natürlich, oh, vielleicht haben wir es hier mit einem Grab zu tun. Das ist natürlich ziemlich aufregend.
8: Das Grab, das sie entdeckt haben, gehörte einem Mann namens Passer aus der ägyptischen Oberschicht. Datiert werden konnte es grob auf die Zeit, als der bedeutende Pharao Ramses II. Über Ägypten herrschte. Zur Freude der Forscherinnen ist das Grab von Passer in ziemlich gutem Zustand, rund 3000 Jahre, nachdem es angelegt wurde.
9: Es gibt einen sehr schönen Eingangsbereich mit einer Treppe und seitlichen Rampen. Die ermöglichen den Zugang zur Grabkammer. Die ist hervorragend erhalten, ebenso wie ihre Wanddekorationen. In den nächsten Jahren werden wir daran arbeiten, das Grab auch für Besucher zugänglich zu machen.
8: In der kommenden Grabungssaison will van den Hoven noch tiefer in die Grabstätte vordringen. Dann wird sich auch zeigen, ob sich die Mumie von Passer noch hier befindet. Dass das Grab dann irgendwann zum Touristenmagneten wird, ist eher unwahrscheinlich. Es ist deutlich kleiner als die monumentalen Grabkammern der Pharaonen im Tal der Könige. Für die Forschung, sagt Ägyptologin van den Hoven, seien die vergleichsweise unscheinbaren Grabstätten aber umso wichtiger. Sie können Aufschluss geben über das Leben der Arbeiter und Beamten am Königshof vor gut 3000 Jahren.
9: Hier finden sich wirklich schöne Wandmalereien, Szenen aus dem Alltag, aber auch religiöse Darstellungen.
8: Die seien weniger streng gestaltet als die Dekorationen der Königsgräber. Dort war festgelegt, welche Abbildungen zu sehen sein mussten, damit der König seine Reise ins Jenseits antreten konnte. Die Gräber der hochrangigen Beamten dagegen seien in der Auswahl der Motive freier. Deshalb, sagt van den Hoven, finde sie diese Gräber noch spannender als die der Könige.
10: Those tombs personally more interesting and exciting than the royal tombs.
3: In Ägypten wurde ein jahrtausendealtes Grab entdeckt. Das war der Beitrag von Moritz Behrendt.
2: Standpunkte.
3: Die Deutsche Bahn will Alkohol an allen Bahnhöfen in Deutschland verbieten. Ausnahmen soll es nur für die Gastronomie geben. Im Herbst soll das Alkoholkonsumverbot in Kraft treten, mit dem Ziel, die Sicherheit für Reisende und Bahnmitarbeitende zu verbessern. Das Nachrichtenportal T-Online hält die geplante Regelung für inkonsequent.
11: Wenn das Anliegen von Bahnchefin Palla die tatsächliche Verbannung alkoholischer Getränke aus deutschen Bahnhöfen und Zügen ist, muss sie auch gegen die Angebote vor Ort vorgehen. Das Helle aus dem Bahnhofsrewe, das man nicht mehr trinken dürfte, alkoholisiert in der Regel auf die gleiche Weise wie das aus der Bahnhofskneipe oder im Bordrestaurant, das man weiterhin trinken dürfte, indem die Bahn übrigens auch Dry Gin aus dem Rheinland verkauft. Alkoholgehalt 41%. So ist das, was Palla ankündigt, nicht nur nicht konsequent, sondern auch nicht ehrlich. Denn die Fahrgäste, denen die Bahn im Zug hochprozentigen Alkohol verkauft, steigen dann an eben den Bahnhöfen aus, aus denen Palla das Trinken verbannen möchte.
3: Die Frankfurter Allgemeine Zeitung findet das geplante Verbot richtig.
11: Große Bahnhöfe sind in vielen Städten Hotspots der Kriminalität und Gewalt in Zügen gehört zum Alltag. Alkoholkonsum fördert aggressives Verhalten. Ebenso offensichtlich ist jedoch, dass der Alkoholkonsum nicht das einzige Problem in Bahnhöfen ist. Ausufernder Drogenkonsum und wachsende Verwahrlosung kommen hinzu. Aber auch das spricht nicht gegen ein Alkoholverbot.
3: Auch die Volksstimme aus Magdeburg lobt den neuen Plan der Deutschen Bahn und meint, sie solle noch einen Schritt weiter gehen.
11: Wirklich unsicher fühlen sich Fahrgäste meist nicht unbedingt in der Bahnhofshalle oder am Gleis, sondern im Zug. Nämlich dann, wenn betrunkene, aggressive Fahrgäste auftauchen. Das kann im Umfeld von Risikofußballspielen passieren, aber auch zu anderen Gelegenheiten. Meint die Bahn es wirklich ernst mit dem neuen Sicherheitspaket, sollte sie auch an dieser Stelle ansetzen. Theoretisch kann ein Alkoholverbot auch in Zügen festgelegt werden. Rauchen ist in den Waggons schließlich auch untersagt. Der beste Kompromiss ist vielleicht, ein Alkoholverbot in Zügen zeitweise auszuprobieren, etwa im Umfeld von Risikofußballspielen. Das würde vielen Fahrgästen tatsächlich mehr Sicherheit im Zugverkehr vermitteln. Die jetzt geplanten neuen Regeln könnten der Auftakt sein.
3: Kritik kommt von der Rheinpfalz aus Ludwigshafen.
11: Jetzt verbieten wir also das Bier, statt die Ursachen von Gewalt und Verwahrlosung endlich an ihren Wurzeln zu packen. Statt solche Symbolpolitik zu inszenieren, sollte Bahnchefin Palla dafür sorgen, dass unsere Bahnhöfe wieder sauber, Gebäude instand gesetzt und Sicherheitskräfte präsenter werden. Doch schon für ausreichendes Personal fehlt offenbar das Geld. Wer soll unter diesen Umständen ausgerechnet ein flächendeckendes Alkoholverbot kontrollieren?
3: Ein Alkoholkonsumverbot werde die grundlegenden Probleme zwar nicht lösen, heißt es im Kommentar der Landshuter Zeitung, sie nennt es aber richtig und nachvollziehbar, dass die Bahn durchgreift.
11: An Bahnhöfen, wo so ein Verbot bereits gilt, hat man positive Erfahrungen gemacht. In Hamburg beispielsweise ging die Gewaltkriminalität zurück. Auch wenn das nicht allein am Verbot liegen dürfte, sondern auch an einer verstärkten Präsenz von Sicherheitskräften. Wer hier gleich Bevormundung wittert, es ist das gute Recht der Deutschen Bahn, dass sie von ihrem Hausrecht Gebrauch macht. Sie muss es nicht dulden, wenn ihre Mitarbeiter angegriffen und die Bahnhöfe vermüllt werden.
3: Das waren die Standpunkte. Zusammengestellt hat sie Gisela Former.
2: Der Stichtag.
3: Als letzter europäischer Staat hat Großbritannien heute vor 40 Jahren die Prügelstrafe an Schulen abgeschafft. Sophia Allenstein blickt zurück.
12: Bend over.
13: Gewalt für Gehorsam, um den Charakter zu formen. Körperliche Züchtigung als Mittel der Erziehung ist in Großbritannien noch bis in die 70er und 80er Jahre Alltag in den Klassenzimmern.
14: Kinder wurden entweder mit dem Rohrstock geschlagen oder, besonders in Schottland und Nordengland, mit einem Lederriemen. Schläge gab es auf den Hosenboden oder die Hände. Das konnte durchaus gefährlich sein. Und natürlich war es sehr demütigend.
13: Peter Newell arbeitet eine Weile selbst als Lehrer und setzt sich dann für die Abschaffung der Prügelstrafe in Großbritannien ein. Am Ende ist es zwei schottischen Müttern zu verdanken, dass es in der Sache vorwärts geht. Anfang der 80er ziehen sie vor den Europäischen Gerichtshof, weil es in ihrem Bezirk keine staatliche Schule gibt, die ohne Gewalt unterrichtet. Das sei mit einer freien Wahl zur Ausbildung ihrer Kinder nicht zu vereinbaren, sagen die Mütter. Und bekommen Recht.
15: Lange und erbittert haben viele Briten den Rohrstock als unverzichtbares Mittel der Erziehung verteidigt. Ein paar Schläge auf den Hintern könnten einem jungen Briten nur guttun, hatte im Oberhaus eine Lady betont, das werde ihn lehren, dass am Ende immer der Stärkere siege. Nun als der Stärkere erwies sich jetzt der Europäische Gerichtshof in Straßburg.
13: Der verdonnert die britische Regierung dazu, das Gesetz zur Abschaffung der Prügelstrafe, zumindest an staatlichen Schulen, durch die beiden Häuser des Parlaments zu bringen. Es wird zwar eine knappe Entscheidung mit nur einer Stimme Mehrheit bei der Abstimmung. Aber dann ist klar, Großbritannien schafft als letzter europäischer Staat die Prügel für Schülerinnen und Schüler ab. Das passierte am 22. Juli 1986. Heute vor 40 Jahren.
3: Soweit der Stichtag von Sophia Allenstein. Und das war die ARD-Infonacht für diese Nacht. Das Team hier von NDR Info in Hamburg sagt danke fürs Interesse, danke fürs Zuhören. Hier kommt gleich wieder Ihr Inforadio und bringt Sie gut informiert in den Morgen. Ich bin Alex Grantl, kommen Sie gut in diesen Mittwoch. Die Zeit, es ist 5:57 Uhr.

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1: 6 Uhr. Nach falschfahrer Unfall auf A45 auch eines von drei verletzten Kindern gestorben. Frankreich führt Altersgrenze für soziale Netzwerke ein. Positive Bilanz für Heringen in Osthessen beim Thema Ökostrom. Das Wetter anfangs sonnig, später teils bewölkt, aber meist trocken, 17 bis 25 Grad. Mein Name ist Andreas Gerlach. Guten Morgen. In der Nacht zu Sonntag hatte es auf der A45 bei Florstadt in der Wetterau einen Unfall mit einem Geisterfahrer gegeben. Jetzt ist eins der drei lebensgefährlich verletzten Kinder gestorben. Ihre Mutter war verkehrt auf die Autobahn gefahren und mit hoher Geschwindigkeit mit dem Auto eines 70-jährigen Mannes frontal zusammengestoßen. Frankreich führt als erstes EU-Land ein Social-Media-Verbot für Kinder und Jugendliche unter 15 Jahren ein. Beide Kammern des Parlaments stimmten gestern Abend mit großer Mehrheit für ein entsprechendes Gesetz. ARD-Korrespondentin Julia Borutta.
2: Das französische Social-Media-Verbot für unter 15-Jährige betrifft alle sozialen Plattformen, sieht aber Ausnahmen für Online-Enzyklopädien oder digitale Projekte mit Bildungszwecken vor. Kritiker des Gesetzes halten es für nicht durchführbar und deshalb reine Symbolpolitik. Es sei völlig unklar, mit welchen Überprüfungs-Apps, öffentlichen oder privaten, europäischen oder amerikanischen, das Alter der Jugendlichen festgestellt werden solle.
1: Der ukrainische Präsident Selenskyj hat jetzt auch Armeechef Sirski entlassen. Am Abend teilte Selenskyj mit, neuer Oberbefehlshaber werde General Drapaty. ARD-Korrespondent Stefan Lag.
3: Mit diesem Schritt erfüllt der Präsident eine zentrale Forderung der Proteste, die seit der Entlassung von Verteidigungsminister Michailo Fedorov in Kiew und in anderen ukrainischen Städten stattfinden. Die Demonstrierenden verlangten neben der Rückkehr Fedorovs auch die Ablösung Sirskis. Fedorov gilt bei seinen Unterstützern als moderner Reformer. Ihm werden wichtige Neuerungen im Drohnenkrieg sowie mehr Transparenz im Beschaffungswesen des Militärs zugeschrieben. Kritiker warfen Sirski vor, diese Reformen ausgebremst zu haben.
1: Das geplante Alkoholverbot an allen Bahnhöfen stößt auf geteilte Reaktionen. Der Drogenbeauftragte der Bundesregierung Streeck begrüßte das Vorhaben der Deutschen Bahn. Er sagte der Rheinischen Post, auch viele Kinder und Familien seien an Bahnhöfen unterwegs. Gerade sie erlebten starken Alkoholkonsum und die damit verbundene Unberechenbarkeit häufig als Belastung. Die Bundesarbeitsgemeinschaft Wohnungslosenhilfe dagegen befürchtet neue Härten für obdachlose Menschen mit Alkoholsucht. Weg von fossilen Brennstoffen hin zu mehr Ökostrom. Die Energiewende stellt hessische Kommunen vor Herausforderungen. Heringen in Osthessen dagegen kann eine positive Bilanz beim Thema Klimaschutz vorweisen. HR-Reporterin Sophia Junginger.
4: Rein rechnerisch produziert die Stadt mehr als doppelt so viel Strom aus erneuerbaren Energien, wie sie selbst verbraucht. Vor allem durch Windräder. Dadurch deckt sie nicht nur den eigenen Strombedarf, sondern produziert auch Energie für das öffentliche Netz. Und verdient daran. Allein letztes Jahr sind laut Bürgermeister Daniel Iliev etwa 250.000 Euro in die Stadtkasse geflossen. Möglich wird das durch das Erneuerbare Energiengesetz. Pro erzeugte Kilowattstunde erhält die Kommune 0,2 Cent.
1: Und das steht heute noch an. In Norwegen wird an die Opfer des rechtsterroristischen Anschlags vor 15 Jahren erinnert. Auf der Insel Utøya und in Oslo waren am 22. Juli 2011 77 Menschen getötet worden. Außenminister Wadefuhl setzt seine Afrika-Reise fort. In der nigerianischen Hauptstadt Abuja sind Gespräche mit seiner Amtskollegin und mit der westafrikanischen Wirtschaftsgemeinschaft ECOWAS geplant. Und in Paris öffnet im Louvre wieder die Apollo-Galerie nach dem Juwelenraub im letzten Oktober. Ausgestellt wird in dem prächtigen Saal allerdings nichts mehr. Und das waren die Nachrichten. Das Wetter heute erst freundlich. Von Norden her kommt starke Bewölkung mit etwas Sonne. Es kann einzelne Schauer geben bei 17 bis 25 Grad. In der kommenden Nacht mal aufgelockert, mal stark bewölkt, meist trocken bei 14 bis 9 Grad. Morgen ein Wechsel aus Sonne und teilweise dichten Wolken. Es ist meist trocken bei 18 bis 25 Grad. Und die weiteren Aussichten: am Freitag oft sonnig oder nur locker bewölkt und trocken bis 28 Grad. Am Samstag öfter Sonne, meist nur lockere Wolken, trocken bis 31 Grad. Die Zeit 6:05 Uhr.
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1: Vorsicht auf der A671 Mainz Richtung Wiesbaden zwischen Gustavsburg und Hochheim Süd liegen mehrere Plastikteile auf der Fahrbahn. A67 Darmstadt Richtung Mannheim zwischen Gernsheim und Lorsch 4 Kilometer Stau wegen Aufräumarbeiten auf dem rechten Fahrstreifen.
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5: Guten Morgen. Heute Nacht um kurz nach 2 Uhr unserer Zeit kam die Meldung, dass in der iranischen Hauptstadt Teheran die Flugabwehr aktiviert worden sei. Zum ersten Mal seit der Krieg zwischen dem Iran auf der einen und den USA und Israel auf der anderen Seite wieder eskaliert ist. Und die US-Streitkräfte meldeten später, dass sie ihre 11. Angriffswelle gegen den Iran abgeschlossen hätten. Unser Iran-Korrespondent Benjamin Weber beobachtet die Entwicklungen im Irankrieg normalerweise von unserem Studio in Istanbul aus, weil es sehr schwierig ist, ein Visum für den Iran zu bekommen. Seit einigen Tagen aber hat er wieder Gelegenheit, in der iranischen Hauptstadt Teheran zu recherchieren und von dort zu berichten. Und so erreichen wir ihn heute früh in Teheran. Herr Weber, was haben Sie mitbekommen von den jüngsten Angriffen und ihren Folgen?
6: Also ich bin mir nicht sicher, ob ich diese Angriffe heute Nacht mitbekommen habe. Ich habe geschlafen, dann habe ich mir eingebildet, einen dumpfen Schlag gehört zu haben. Das war alles, würde ich sagen. Was die Folgen der Angriffe angeht, heute Morgen ist in Teheran, hier ist es schon 7.30 Uhr, Alltag wie gewohnt, es ist schon relativ heiß und die Straßen sind schon voll mit Autos.
5: Was erleben Sie, wie erleben Sie überhaupt die Lage in Teheran? Welche Eindrücke vom Alltag der Menschen dort haben Sie bislang bei Ihrem jetzigen Besuch sammeln können?
6: Also ich erlebe hier einen Alltag, zumindest im Vordergrund. Die Menschen gehen ihrer Arbeit nach, wenn sie noch welche haben. Aber es ist durchaus eine große Anspannung, nicht nur wegen der wirtschaftlichen Lage, die jetzt seit dem 40-Tage-Krieg sich noch mal mehr verschärft hat. Wir haben viele junge Leute gesprochen, die über ihre Perspektivlosigkeit geklagt haben, was das angeht. Aber eben auch diese Unsicherheit, jetzt 10 Nächte in Folge bis gestern, diese Attacken auf Iran und die Frage, kommt das irgendwann in die Hauptstadt? Und jetzt hat sich das heute Nacht zumindest ganz leicht bewahrheitet. Jetzt sind heute Nacht offensichtlich, ist hier die Flugabwehr aktiviert worden. Was genau da getroffen worden ist, das weiß man jetzt noch nicht. Ich habe auf jeden Fall eine große Anspannung erlebt. Aber auch jeden Abend gibt es hier Anhänger der Islamischen Republik, die quasi unterstützende Kundgebungen abhalten. Und da waren wir gestern Abend bei einer und das war schon auch beeindruckend, weil man das Gefühl hatte, da ist eigentlich niemand gezwungen worden, da hinzukommen. Das ist nicht inszeniert, sondern da war wirklich große Trauer über den Verlust des obersten Führers Khamenei.
5: Unter welchen Bedingungen angesichts des Krieges und angesichts des diktatorischen Regimes im Iran können Sie denn als ARD-Korrespondent in Teheran arbeiten und erfahren, was Sie erfahren möchten?
6: Also wir haben hier jetzt für die Zeit, in der ich hier bin, habe ich ein Visum und auch eine Pressekarte und wir haben ja ein Team in Teheran, was immer in Teheran ist, was uns auch mit Informationen und Material versorgt, wenn wir Korrespondenten nicht da sind. Wir sind gestern mehrfach kontrolliert worden auf der Straße von Milizionären in normalen Klamotten auf Motorrädern, die dann immer relativ schnell sich damit zufrieden gezeigt haben, was wir ihnen da vorlegen konnten an Dokumenten. Also das war eigentlich okay. Man merkt auf jeden Fall, dass die Menschen jetzt nicht super happy sind, mit den ausländischen Medien zu sprechen. Viele haben Angst und ein, zweimal ist uns auch begegnet, dass gesagt wurde, also mit Medien aus dem Westen oder aus Europa reden wir nicht, weil wir haben kein Vertrauen.
5: Viele meinen, dass der Iran-Krieg mit den jüngsten gegenseitigen Angriffen in eine neue Phase der Eskalation getreten sei. Wie schätzen Sie das ein?
6: Also ich denke, dass eigentlich auch, dass das eine neue Phase der Eskalation ist, die wir jetzt sehen. In den letzten Tagen oder Nächten, also vor allen Dingen bis vorgestern würde ich sagen oder bis vorvorgestern, haben sich die amerikanischen Angriffe ja eigentlich wirklich auf die Umgebung der Straße von Hormuz konzentriert. Und da wurde ja immer gesagt, wir greifen da jetzt an, damit Iran eben nicht mehr die Möglichkeit hat, Schiffe anzugreifen und damit die Straße von Hormuz quasi frei wird. In den letzten Tagen sehen wir, dass sich die Angriffe ausweiten. Ich würde sagen, heute ist es fast 50-50 heute Nacht gewesen, also ungefähr die Hälfte der Angriffe hat sich noch im Süden um die Straße von Hormuz herum ereignet und die andere Hälfte ist jetzt doch im Land verteilt. Da werden auch Raketenabschussrampen ins Visier genommen, auch hier in der Nähe von Teheran und auch im Osten des Landes. Also das hat sich auf jeden Fall verändert. Und natürlich auch die Gegenschläge des Iran auf zum Beispiel Militärstützpunkte in Jordanien oder auch kritische Infrastruktur in Kuwait. Da sollen ja Entsalzungsanlagen angegriffen worden sein. Also das ist alles, wenn man sich wirklich anguckt, was die Berichte sind, dann ist das alles, deutet das alles eher in Richtung Eskalation. Auch wenn es ja immer wieder mal auch diplomatische Töne gibt. Der Außenminister Rubio hat ja gesagt, man sei immer noch bereit zu verhandeln. Aber jetzt mit Luftabwehr, Flugabwehr über Teheran, deutet das doch eigentlich eher in Richtung Eskalation.
5: Aktuelle Informationen und Einschätzungen zum Irankrieg und unmittelbare Eindrücke unseres Iran-Korrespondenten Benjamin Weber, direkt aus der iranischen Hauptstadt Teheran. Vielen Dank.
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5: Sie bestehen hauptsächlich aus Plastik, lassen sich im Do-it-yourself-Verfahren herstellen und sie können töten. Ich spreche von Waffen aus dem 3D-Drucker. Keine freie Erfindung, sondern bedrohliche Realität. Das zeigt eine neue ARD-Story aus der gleichnamigen Doku-Reihe. Zu sehen heute Abend um 22.50 Uhr im Ersten. Der Kollege Norbert Kunze lässt uns schon mal mithören.
7: Achtung, Schussbefehl.
8: Carola Leva testet eine Waffe im Schießstand des Bundeskriminalamts. Eine sogenannte FAK Gun Control, kurz FGC-9, ein Gewehr aus dem 3D-Drucker.
7: Also die FGC-9 kann man schon als Gamechanger am Ende des Tages betrachten. Im Vergleich zu bekannten vorherigen Modellen haben wir jetzt Metallbauteile verbaut, die man aber in der heimischen Werkstatt fertigen kann.
8: Illegal hergestellt, unkontrolliert genutzt. Waffen aus dem 3D-Drucker. Was das im Extremfall bedeuten kann, hat Deutschland 2019 in Halle erlebt.
9: Ausgerüstet mit selbstgebauten Waffen und Sprengsätzen zieht ein rechtsextremer Attentäter durch die Stadt.
8: Zwei Todesopfer erschossen mit selbstgebauten Waffen, nach Bauplänen aus dem Internet, jederzeit verfügbar.
10: Die Dateien sind in keiner Weise verborgen, sondern die sind offen zu finden. Man muss dazu nicht ins Darknet, sondern man findet sie im ganz normalen, offenen Internet.
8: Jörg Sprave ist Experte für Waffen, handelt sogar mit ihnen, offiziell. Der inoffizielle Nachbauenhandel hingegen ist seiner Meinung nach viel zu einfach, auch mit Material aus dem Baumarkt.
10: Das sind ganz normale, handelsübliche Dinge. Durch kein Einkaufsverhalten, kein gar nichts, soll ein Ermittler auf die Idee kommen, dass hier geplant wird oder beabsichtigt wird, eine 3D-Waffe zu bauen.
8: Lange Zeit im Fokus der Ermittlung stand ein Mann namens Jay Stark, der mittlerweile verstorbene Konstrukteur der FGC-9. Seine online veröffentlichten Gewaltfantasien zeigen, welch Gedankengut Waffenhersteller wie ihn antreiben. Hass auf alles. Frauen, Fremde, Juden, Linke, letztlich sich selbst. Dazu der Terrorismusforscher Rajan Basra.
11: Obwohl er aus einer muslimischen Familie kommt, schreibt er immer wieder muslim- und islamfeindliche Kommentare. Man kann das als eine Form von Selbsthass interpretieren. Wir können also diese Figur Jay Stark als Versuch sehen, die Defizite in seinem Leben auszugleichen.
9: Seine Recherche zeigt, hinter der Maske steckt ein junger Mann mit extremen politischen Ansichten.
8: Die ARD-Story bildet ein verstörendes Bild ab. Illegaler Waffenbau im Hobbykeller. Niemand weiß so genau, wie häufig die stattfindet. Klar ist nur, die Szene ist vernetzt, vor allem international mit besten Kontakten in die USA. Für Rajan Basra eine nahezu unaufhaltsame Entwicklung.
11: Man kann eine Person festnehmen oder auch eine ganze Gruppe. Aber es gibt genug Waffenbegeisterte da draußen. Unmöglich, alle zu stoppen. 3D-gedruckte Waffen werden bleiben. Die Leute wollen das nicht hören und ich will keine Panik schüren. Aber wir wissen, Extremisten versuchen, Waffen mit dem Drucker herzustellen. Und zwar nicht aus friedlichen Gründen.
8: Natürlich sind die Behörden informiert, kennen das Problem der wachsenden Anzahl an Waffen aus dem 3D-Drucker. Doch die Möglichkeiten, dies zu verhindern, sind gering. Auch Waffenhändler Sprafe gibt sich illusionslos.
10: Es ist einfach eine typische Büchse der Pandora-Situation entstanden. Diese Büchse der Pandora ist geöffnet und jeder Versuch, sie wieder zu schließen, ist hoffnungslos.
5: Waffen aus dem 3D-Drucker, davon handelt eine neue ARD-Story aus der gleichnamigen Doku-Reihe. Zu sehen heute Abend um 22.50 Uhr im Ersten. Und ein paar Eindrücke davon haben wir gerade im Bericht des Kollegen Norbert Kunze bekommen.
0: 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Risse trotz Regen. Deutschlands Böden trocknen aus.
5: Gelbe Wiesen, dürre Maispflanzen, schlappe Rübenblätter. Schon ein kurzer Blick über die hessischen Felder reicht, um sofort zu erkennen, die Hitze und die Trockenheit machen den Pflanzen und damit der Landwirtschaft in Hessen zu schaffen, vor allem in Südhessen. Und auch wenn kurze Regenschauer hin und wieder etwas Entspannung bringen, gerade in der Tiefe sind die Böden viel zu trocken. Aber es gibt Lösungsansätze. Am Institut für Pflanzenökologie der Universität Gießen wird seit Jahren erforscht, wie die Pflanzenproduktion und damit auch die Welternährung in Zukunft aussehen könnte, wenn sich das Klima weiter verändert. Mit dem Leiter des Instituts, Professor Christoph Müller, habe ich vor der Sendung gesprochen. Herr Professor Müller, trockene Böden heißt weniger Ertrag, zum Beispiel bei Weizen und Mais. Welche anderen Pflanzen sind denn besser auf Hitze und Trockenheit eingestellt?
12: Ja, das ist eine sehr gute Frage. Was wir im Prinzip dann auch immer sagen, wir bekommen natürlich dann auch von Landwirten und so weiter genau diese Frage eben auch gestellt. wo wir dann sagen, naja, man kann sich ja vielleicht mal anschauen, was in Gebieten wächst, die nicht so reichlich mit Wasser gesegnet sind. Und da kommen wir natürlich dann eben auch auf Pflanzen wie zum Beispiel, ich nenne einfach mal so ein paar wie Kichererbsen, das ist eine Hülsenfrucht, oder vielleicht auch Quinoa oder Hirse, die jetzt auch zunehmend tatsächlich auch bei uns angebaut werden.
5: Was können diese Pflanzen besser? Was schützt sie vor der Trockenheit?
12: Ja, auf der einen Seite sind es natürlich teilweise Pflanzen, die relativ tief wurzeln können, die aber auch von ihrer genetischen Struktur her besser an diese Trockenheiten angepasst sind. Ganz im Gegensatz zum Beispiel zur Kartoffel, die eigentlich mit dem Wasserstress gar nicht sehr gut umgehen kann. Da gibt es allerdings auch schon, sage ich mal, so ein paar Hinweise. Kollegen in Sussex zum Beispiel, die haben jetzt da durch eine Genveränderung es tatsächlich geschafft, dass zum Beispiel auch Kartoffeln Hitzewellen besser überstehen können und sogar 30% höheren Ertrag erzielen. Also wir sehen hier schon auf der einen Seite vielleicht die Suche nach Pflanzen, die eh schon ganz gut mit diesem Klima zurechtkommen können. Auf der anderen Seite vielleicht dann auch ja eine Forschung in Pflanzen, die man entsprechend auch verändert, vielleicht auch durch Gentechnik, um die eben da adaptabler zu machen.
5: Dieser Ansatz, der beruht ja darauf, dass man sagt, die Böden sind nun mal trocken, also müssen wir uns irgendwie drauf einstellen. Richtig. Wenn man sich damit aber nun nicht abfinden will, dass die Böden austrocknen, gibt es dann Möglichkeiten, das zu verhindern? Gibt es Methoden, die Böden vor dem Austrocknen zu bewahren?
12: Ja, das ist, denke ich, auch eines unserer Fokus, dass man sagt, wir müssen eigentlich den Fokus auf die Böden legen. Und zwar müssen wir es schaffen, dass die Böden mehr Wasser speichern können. Das fängt zum Beispiel ganz einfach damit an, dass die Böden nicht nackt gelassen werden sollten. Also man bedeckt die zum Beispiel mit Pflanzenresten, mit Mulch. Vielleicht so ganz primitiv gesprochen, wir kennen alles noch unsere Zeit aus dem Sandkasten. Ja? Sand ist im Prinzip ein Material, was relativ grobe Poren hat. Und was man da im Prinzip auch sehr schön sehen konnte als Kind, die Oberfläche des Sandhaufens ist total trocken. Wenn man aber hineingreift, ist der Sand noch feucht. Und das zeigt im Prinzip, dass man die Oberfläche im Prinzip entsprechend so halten sollte, dass er grobporig bleibt. Wenn nämlich die groben Poren kein Wasser mehr tragen, kann auch kein Wasser mehr von unten nachgezogen werden. Das heißt zum Beispiel Bodenverbesserungsmaßnahmen mit organischer Substanz oder eben auch mit Biokohle zum Beispiel, so eine Art Holzkohle, die sehr porös ist, die auch Wasser speichern kann. Das sind alles Dinge, die wir eben bei uns auch näher untersuchen.
5: Die Lösungsansätze, die Sie da erforschen, nach denen Sie suchen, die sollen ja nicht nur Hessen zugutekommen, sondern auch ja im Grunde allen Ländern auf der Welt, die davon profitieren könnten. In welchen Ländern konnten Sie Ihr Wissen denn schon weitergeben?
12: Ja, also wir arbeiten weltweit eigentlich zusammen mit Ländern. In China zum Beispiel haben wir ganz enge Kontakte, aber auch in Afrika oder auch in Südamerika, wo wir da eben auch versuchen zu schauen, was gibt's da schon. Denken wir zum Beispiel mal an einen Kaffee- oder Teeanbau. Das sind also Plantagen, die haben Schattenbäume drin. Die erschaffen so ein kleines, ideales Kleinklima, will ich mal sagen. Das ist zum Beispiel ein Ansatz, den man in der Agroforstwirtschaft nutzen könnte. Dass man im Prinzip auch sich anschaut, was funktioniert schon, was kennen wir im Prinzip eben auch schon daher, was wir von unseren Vorfahren teilweise eben auch kennen. Neuere Anbausysteme, die vielleicht auf Mischkulturen beruhen, dass man eben nicht nur auf Monokulturen setzt, sondern auch auf Mischkulturen. Und das wird tatsächlich auch in verschiedenen Ländern eben jetzt schon eingesetzt.
5: Jetzt mal angenommen, die Landwirtschaft hierzulande stellt sich um und pflanzt verstärkt hitzeresistente Pflanzen an. Aber das sind dann eben andere, als die bisher angepflanzt wurden. Müssen wir da nicht letztendlich auch unser Essverhalten ändern? Also zum Beispiel statt Weißbrot Fladen aus Kichererbsenmehl essen?
12: Das könnte durchaus sein. Ich meine, das sehen wir ja heutzutage auch schon, dass bestimmte Essgewohnheiten sich heute jetzt auch schon ändern. An dem Beispiel, was ich eben genannt habe mit der Kartoffel, das ist natürlich eine ganz wichtige Frucht für uns, sehen wir natürlich auch, dass man die Pflanzen, die wir im Prinzip derzeit haben, auch noch entsprechend so verändern und anpassen können, dass es auch noch eben unter diesen Hitzeperioden funktionieren könnte. Das heißt also, wir müssen wahrscheinlich so ein bisschen zweigleisig fahren. So auf der einen Seite sagen, naja, eine gewisse Veränderung unserer Ernährung, die wird wahrscheinlich eintreten. Das muss ja auch gar nicht ganz falsch sein. Auf der anderen Seite können wir es aber mit Sicherheit auch schaffen, durch bestimmte Veränderungen der derzeit vorhandenen Pflanzen auch ja da eine Möglichkeit zu schaffen, dass wir die eben auch in Zukunft noch genießen können. Ne?
5: Sagt Professor Christoph Müller, Leiter des Instituts für Pflanzenökologie an der Universität Gießen. Vor der Sendung haben wir darüber gesprochen, wie sich die landwirtschaftliche Produktion unserer Lebensmittel, angesichts immer trockenerer Böden umstellen könnte. Risse statt Regen, nein, Quatsch, Risse trotz Regen, so heißt das Thema hier bei uns in HR Info. Und gegen 6.40 Uhr sind wir mit dem Leiter des Mitteldeutschen Klimabüros verabredet. Da schauen wir dann genauer auf das Austrocknen von Böden, auf seine Ursachen und seine Folgen.
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5: KI, künstliche Intelligenz, ist auf dem Vormarsch, aber sie zu entwickeln, ist teuer. Und die Tech-Konzerne, die das tun, stürzen sich dafür in Schulden. Sie nehmen am Anleihenmarkt Milliarden auf. Und in den USA machen die Anleihen der Tech-Konzerne schon an die 8% der gesamten US-Unternehmensanleihen aus. Aber was ist, wenn die Unternehmen sich zu stark verschulden, wenn das Kreditrisiko höher ist als derzeit eingeschätzt und wenn sich die Erwartungen nicht erfüllen? Diesen Fragen ist unsere Börsenreporterin Claudia Werde nachgegangen.
13: Mit dem Einsatz von künstlicher Intelligenz sind große Hoffnungen verbunden. Und da geht's nicht nur ums effizientere Arbeiten in den Unternehmen, sagt Sandra Ebner von Union Investment.
14: Dass es die Wirtschaft produktiver macht, das ist das, worauf wir hoffen. Und dieses Potenzial hat diese Technologie, künstliche Intelligenz, definitiv. Aber es muss eben noch der Beweis kommen, dass ich damit nicht nur Kosten einsparen kann, sondern im besten Fall eben auch Neues auf neuartige Art und Weise machen kann, denn dann entsteht Wachstum.
13: Problem ist nur, das alles kostet Geld. Große Tech-Konzerne wie Alphabet, Oracle oder Nvidia nehmen inzwischen hohe Kredite auf, um solche Investitionen überhaupt stemmen zu können. Das geschieht häufig über den Anleihemarkt. Und das ist auch der Grund, weshalb Konzerne wie OpenAI oder Anthropic so schnell wie möglich an die Börse wollen. Denn sie können sich auf diese Weise neue Geldquellen erschließen. Problem ist nur, dass es sogenannte Klumpenrisiken gibt, also eine gefährliche Konzentration von Vermögenswerten in einem einzigen Bereich. In diesem Fall ist das der Tech-Bereich. Und diese gefährliche Konzentration gibt es gleich auf mehreren Ebenen. Die eine Sache ist, dass sich Tech-Unternehmen gegenseitig finanzieren, indem sie sich untereinander Produkte verkaufen oder Dienstleistungen zur Verfügung stellen, erklärt Sebastian Heinz von Statworks. Das ist ein Unternehmen, das Unternehmen, auch große DAX-Konzerne, beim Einsatz von künstlicher Intelligenz begleitet.
15: Das heißt, wenn in diesem Geflecht einer der Partner, aus welchen Gründen auch immer, umkippt oder weniger erwirtschaftet, weniger beginnt nachzufragen und so weiter, gerät dieses zirkuläre Finanzierungssystem ins Wanken. Und das kann extrem gefährlich werden, einfach aufgrund der Menge an Kapital, die in diesen Unternehmen gebunden ist.
13: Der andere Punkt ist die hohe Konzentration von Technologiewerten am Finanzmarkt. Aktien von Unternehmen, die etwas mit der künstlichen Intelligenz zu tun haben, sind nicht nur als einzelne Aktien handelbar, sondern sie sind auch in vielen ETFs enthalten, also in börsengehandelten Fonds. Selbst breit angelegte Indizes wie der MSCI World enthalten die großen Big-Tech-Konzerne, die durch ihre rasante Kursentwicklung auch immer mehr Gewicht in verschiedenen Indizes bekommen. Käme die Branche ins Rutschen, dann hätte das entsprechend große Auswirkungen an den Finanzmärkten. Es wartet ja eigentlich schon jeder darauf, dass etwas passiert, sagt Sebastian Heinz.
15: Und dann werden wir wahrscheinlich in eine ähnliche Situation reinlaufen, sag ich das mal, was die Auswirkungen oder Nachwirkungen angeht, wie wir es in der Dotcom-Bubble hatten, wie wir es aber auch in der Finanzkrise hatten.
13: Noch ist es nicht so weit. Noch boomt die Branche. In diesen Tagen legen große Konzerne ihre Geschäftsbücher offen und dann muss sich zeigen, ob die hochgesteckten Erwartungen erfüllt werden.
5: Die schuldenfinanzierte KI-Branche und die Risiken, die sie beim Schuldenmachen eingeht, davon hat uns gerade unsere Börsenreporterin Claudia Werle berichtet.
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5: Eine berühmte französische Sängerin feiert heute ihren 80. Geburtstag. Unsere Korrespondentin Sabine Boland wird sie aus diesem Anlass in den kommenden Minuten würdigen. Aber um welche Sängerin es sich handelt, das sage ich Ihnen jetzt nicht, denn das erkennen Sie vielleicht schon nach wenigen Sekunden selbst an ihrer Stimme.
16: Mireille Mathieu begeistert auch jetzt noch ihr Publikum, zuletzt auf einer Tournee im vergangenen Jahr, meist in ausverkauften Konzertsälen. Singen ist wie Atmen. Es ist mein Sauerstoff. Ich singe ständig, ich liebe es und werde das Singen nicht aufgeben.
17: C'est pas une chose, je n'abandonne pas la chanson.
16: Seit Jahrzehnten ist Mireille Mathieu ein musikalischer Exportschlager Frankreichs. Mit ihrer großen Stimme und ihrer unverkennbaren Frisur, dem schwarzen Pagenkopf mit Pony, prägt sie sich sofort ein.
18: Moi, je suis Mireille Mathieu.
16: So stellt sie sich als junge Frau vor. Sie ist das älteste von 14 Kindern, stammt aus einfachen Verhältnissen in Avignon. Mit 14 verlässt sie die Schule, um Hilfsarbeiterin in einer Fabrik zu werden. Eigentlich keine guten Voraussetzungen für eine Bühnenkarriere, doch Mitte der 60er Jahre hat sie ihren großen Durchbruch. Sie nimmt mit einem Lied ihres Idols Edith Piaf an einem Talentwettbewerb teil und wird nach einem Auftritt in einer Fernsehshow über Nacht zum Star. Da war sie gerade 19 Jahre alt. Nein, ich hätte mir niemals vorstellen können, dass mein Leben wie ein Märchen verläuft. Es ist ein Traum, der Realität geworden ist. Das hätte ich nie für möglich gehalten. Mireille Mathieu arbeitete stets hart für diesen Traum. Sie nahm Tanz- und Gymnastikstunden. Auch heute noch macht sie täglich Gesangsübungen. Talent und Fleiß wurden zu ihrem Erfolgsrezept. Wenn man diesen Beruf ernsthaft machen will, ist das sehr schwierig. Ich bin eine extrem disziplinierte Person. Das muss man auch sein. Mireille Mathieu blieb in ihren 80 Jahren frei von Skandalen. Geheiratet hat sie nie, sie lebt mit ihrer Schwester zusammen bei Paris. Inspiriert von ihrem Vorbild Edith Piaf nennen ihre Fans sie den Spatz von Avignon. Mireille Mathieus Tournee im Herbst in diesem Jahr soll ihr offizieller Abschied von der Bühne sein. Aber wer weiß.
19: Ich liebe sie.
5: Die französische Sängerin Mireille Mathieu wird heute 80 Jahre alt und das Geburtstagsporträt kam von unserer Frankreich-Korrespondentin Sabine Boland.
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5: Die Tour de France startet heute in ihre 17. Etappe, aber mit einem Fahrer weniger. Der deutsche Hoffnungsträger Florian Lipowitz, der im vorigen Jahr Dritter geworden ist, kann seit gestern nicht mehr antreten. Beim Zeitfahren ist er gestürzt und hat sich dabei das Schlüsselbein gebrochen. Dabei war Lipowitz, so berichtet unser Reporter Steffen Gab, gerade dabei, sich weiter vorzukämpfen.
20: Er wollte die Treppen des Pariser Podiums hochsteigen. Am Ende waren es die Treppen hinauf zum Röntgenwagen der Tour, mit Wunden und Schmerzen. Als Florian Lipowitz nach einer Dreiviertelstunde wieder aus dem Röntgenwagen herauskam, trug er ein weißes Tuch über dem Oberkörper. Lipowitz quälte sich langsam die Treppen wieder herunter und stieg in den Krankenwagen, der ihn ins Krankenhaus brachte. Vor dem Mannschaftshotel trat später am Abend Teamchef Ralf Denk vor die Kameras.
21: Schade.
20: Im schwarzen T-Shirt stand Denk zwischen den Teamwagen und fand emotionale Worte.
21: Super schade, dass er nicht weitermachen kann. Wir werden ihn nicht nur im Kampf ums Podium vermissen, sondern wir werden dann als Menschen vermissen hier.
20: Der Rennfahrer Lipowitz war zuvor gut im Rennen. Er war gerade dabei, Zeit Richtung Podium gut zu machen. Dann aber...
22: Sturz. Wer ist gestürzt? Wer ist da in die Bande gestürzt?
23: Man sieht ihn fast gar nicht. Es ist ein Red Bull-Fahrer. Es ist Lipowitz. Lipowitz am Boden. Lipowitz gestürzt und es sieht nicht gut aus.
20: Lange saß Lipowitz auf dem Boden, wurde behandelt, stand auf, hielt sich Ellbogen und Schulter und stieg in einen Krankenwagen. Am Abend dann die Diagnose, Schlüsselbeinbruch. Zu viel Risiko auf dem Weg Richtung Podium?
21: Es war sicherlich nicht zu langsam. Ja, und bei so einem Zeitfahren geht man volles Risiko. Klar kriegst du aus dem Auto da Ansagen und so weiter, aber im Endeffekt war er zu schnell.
20: Bitter, denn jetzt biegt die Tour in Lipowitz-Gebiet ein. Alpen, lange, gleichmäßige Anstiege. Hier hätte Lipowitz, der Vorjahresdritte, noch mehr Zeit aufholen können.
21: Habe ich immer gesagt, wart's mal ab auf die letzte Woche, jetzt ist er nicht mehr hier. Super schade, ja.
20: Lange wurde über die Doppelspitze bei Red Bull diskutiert. Jetzt hat die Straße entschieden. Auf schmerzhafte Weise. Lipowitz ist nicht mehr dabei. Remco Evenepoel ist jetzt der einzige Mann fürs Podium.
21: Wir werden das Podium nicht herschenken. Es wird sicher noch ein harter Kampf, hohe Berge kommen. Aber wir haben auch einen starken Remco und wir haben eine starke Mannschaft. Also wir werden uns nicht verstecken oder nicht aufgeben.
20: Der Belgier hat die Treppen des Pariser Podiums schon vor Augen. Florian Lipowitz dagegen wird den ersten Rückschlag seiner Radprofikarriere verkraften müssen.
5: denn er ist gestern beim Zeitfahren gestürzt und hat sich dabei das Schlüsselbein gebrochen. Unser Reporter Steffen Gahr hat uns das gerade noch mal in allen traurigen Einzelheiten geschildert.
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2: 6.30 Uhr. Auch eines der drei verletzten Kinder nach Falschfahrerunfall auf A45 gestorben. Frankreich führt Social-Media-Verbot für unter 15-Jährige ein. Debatte über geplantes Alkoholverbot an Bahnhöfen. Das Wetter, Sonnenschein, im Lauf des Tages auch Wolken, aber meist trocken bis 25 Grad. Mein Name ist Andreas Gerlach. Guten Morgen. Am Sonntag hatte es auf der A45 in der Wetterau einen schweren Unfall gegeben, nachdem eine Frau falsch herum auf die Autobahn aufgefahren war. Die 34-Jährige kam ums Leben. Jetzt ist laut Polizei auch eines ihrer drei Kinder gestorben, ein 12-jähriges Mädchen. Die Kinder waren bei dem Unfall lebensgefährlich verletzt worden. Gestorben war am Sonntag auch der 70-jährige Fahrer des entgegenkommenden Autos. Frankreich führt als erstes EU-Land ein Social-Media-Verbot für Kinder und Jugendliche unter 15 Jahren ein. Beide Kammern des Parlaments stimmten gestern Abend mit großer Mehrheit für ein entsprechendes Gesetz. ARD-Korrespondentin Julia Borutta.
3: Das französische Social-Media-Verbot für unter 15-Jährige betrifft alle sozialen Plattformen, sieht aber Ausnahmen für Online-Enzyklopädien oder digitale Projekte mit Bildungszwecken vor. Kritiker des Gesetzes halten es für nicht durchführbar und deshalb reine Symbolpolitik. Es sei völlig unklar, mit welchen Überprüfungs-Apps, öffentlichen oder privaten, europäischen oder amerikanischen, das Alter der Jugendlichen festgestellt werden solle.
2: Der ukrainische Präsident Selenskyj hat jetzt auch Armeechef Syrskyj entlassen. Am Abend teilte Selenskyj mit, neuer Oberbefehlshaber werde General Drapaty. ARD-Korrespondent Stefan Lack.
4: Mit diesem Schritt erfüllt der Präsident eine zentrale Forderung der Proteste, die seit der Entlassung von Verteidigungsminister Michailo Fedorov in Kiew und in anderen ukrainischen Städten stattfinden. Die Demonstrierenden verlangten neben der Rückkehr Fedorovs auch die Ablösung Syrskyjs. Fedorov gilt bei seinen Unterstützern als moderner Reformer. Ihm werden wichtige Neuerungen im Drohnenkrieg sowie mehr Transparenz im Beschaffungswesen des Militärs zugeschrieben. Kritiker warfen Syrskyj vor, diese Reformen ausgebremst zu haben.
2: Das geplante Alkoholverbot an allen Bahnhöfen stößt auf geteilte Reaktionen. Der Drogenbeauftragte der Bundesregierung Streeck begrüßte das Vorhaben der Deutschen Bahn. Er sagte der Rheinischen Post, auch viele Kinder und Familien seien an Bahnhöfen unterwegs. Gerade sie erlebten starken Alkoholkonsum und die damit verbundene Unberechenbarkeit häufig als Belastung. Die Bundesarbeitsgemeinschaft Wohnungslosenhilfe dagegen befürchtet neue Härten für obdachlose Menschen mit Alkoholsucht. In der Welt betonten Politiker von Union und SPD, die Bahn müsse ein solches Verbot mit eigenem Personal durchsetzen. Die US-Angriffe auf den Iran gehen weiter. Es ist schon die 11. Nacht in Folge seit Beginn der neuen Eskalation. Das US-Militär bombardierte nach eigenen Angaben unter anderem Flugzeughallen und Lagerstätten von Drohnen. Und das wohl auch in der Nähe von Teheran. Denn das iranische Staatsfernsehen berichtete, dass zum ersten Mal wieder die Flugabwehr in der Hauptstadt aktiviert wurde. Die letzten Angriffe auf Teheran hatte es Anfang Juni gegeben. Wie können hessische Kommunen verhindern, dass Migranten illegal an eine Aufenthaltsgenehmigung kommen? Der hessische Innenminister Poseck will prüfen, was gegen gefälschte Wohnungsdokumente getan werden kann, die für Betrug genutzt werden können. Hintergrund ist eine HR-Recherche, wonach es in Frankfurt keine systematischen Kontrollen gibt. HR-Reporter Volker Siefert.
24: Das Innenministerium will künftig in ganz Hessen prüfen, ob Kommunen ausreichend dagegen vorgehen, dass Vermieter Migranten Wohnadressen zum Schein bestätigen, damit sie sich bei den Kommunen anmelden können. Somit können sie illegal an einen Aufenthaltstitel gelangen. Dass hier Handlungsbedarf herrscht, zeigt eine HR-Umfrage. Nicht nur in Frankfurt wird nicht systematisch kontrolliert, sondern auch in Kassel, Darmstadt und Hanau. Nur Gießen und Fulda kontrollieren konsequent.
2: Und auch darauf schauen wir heute. Das Bundeskabinett berät am Vormittag darüber, wie Opfer von Terrorakten besser geschützt werden können. Ein Gesetzentwurf sieht einen Beauftragten für betroffene terroristische Anschläge vor. Und das Geburtshaus von Adolf Hitler in Braunau in Österreich wird ab heute ein Polizeizentrum. Über die Nutzung des Gebäudes war lange diskutiert worden. Ziel war es zu verhindern, dass das Haus weiter Treffpunkt für Neonazis ist. Und das waren die Nachrichten. Das Wetter heute erst freundlich. Von Norden her kommt starke Bewölkung mit etwas Sonne. Es kann einzelne Schauer geben bei 17 bis 25 Grad. In der kommenden Nacht mal aufgelockert, mal stark bewölkt, meist trocken bei 14 bis 9 Grad. Morgen ein Wechsel aus Sonne und teilweise dichten Wolken. Es ist meist trocken bei 18 bis 25 Grad. Die weiteren Aussichten: am Freitag oft sonnig oder nur locker bewölkt und trocken bis 28 Grad. Am Samstag öfter Sonne, meist nur lockere Wolken, trocken bis 31 Grad. Die Zeit 6.35 Uhr.
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2: Wir haben keine Meldungen.
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5: Guten Morgen. Heute jährt sich zum 10. Mal der Anschlag auf das Olympia-Einkaufszentrum in München, der rassistisch motivierte Anschlag eines 18-Jährigen. Am Nachmittag und Abend des 22. Juli 2016 erschoss er 9 Menschen und verletzte viele weitere. Was damals geschah, hören wir jetzt nochmal von unserer Reporterin Birgit Grundner.
6: Der 14-jährige Can Layla ist am 22. Juli 2016 nachmittags mit Freunden bei McDonald's. Die Jugendlichen werden von den ersten Schüssen des Attentäters getroffen. Cans Vater Hassan bekommt zunächst die Nachricht, dass sein Sohn noch lebt. Erst viele Stunden später wird ihm gesagt, dass Can tot ist. Ein Albtraum, der bis heute anhält.
7: So die Zeiten es vergeht, umso schlimmer wird es. Wir versuchen nur, mit diesem verdammten Schmerz zu leben.
6: Weitere Opfer hatte der Attentäter im Freien und im Olympia-Einkaufszentrum auf der anderen Straßenseite gesucht. Ein Passant erzählt, wie er dem schwerverletzten Giuliano noch helfen wollte.
8: Dann habe ich mich nach links umgedreht, habe den Täter dann schon 1,5 Meter vor mir gesehen. Ja, und dann habe ich in den Lauf reingeschaut. Dann habe ich mir gedacht, jetzt ist es mit dir soweit. Habe mich wieder zum Giuliano umgedreht. Und dann habe ich dieses Klick gehört, 2-mal. Ja, und dann war ich ohnmächtig.
6: Der Attentäter hat 8 Jugendliche und eine Frau getötet und 5 weitere Menschen teils schwer verletzt. Dann nimmt sich der 18-Jährige selbst das Leben. Tagelang steht die ganze Stadt unter Schock. Der Platz vor dem Einkaufszentrum wird zum Blumenmeer und zum Treffpunkt für fassungslose Menschen.
9: Ich kannte eine Person.
11: Sie sind alle Kinder.
25: Es ist unsere Stadt, es sind unsere Leute und wir trauern einfach mit.
26: Meine Frau war mit meiner Tochter dabei im Olympia-Einkaufszentrum.
27: Was soll man machen, außer Kerzen und Blumen? Und vielleicht ist es gut für die Hinterbliebenen.
6: Fast alle Opfer hatten einen Migrationshintergrund.

0: Hermann sagte damals,
1: das Ganze ging dann schon in den Rassismus und offensichtlich auch Sympathien für Adolf Hitler über. Und deshalb halte ich es für richtig, dass man ganz klar den rechtsradikalen Hintergrund als solchen benennt.
0: Dafür hatten auch Angehörige wie Chans Mutter Sibel Leila lange gekämpft und sie will auch weiter Haltung zeigen.
2: Rassismus gibt in dieser Stadt, gibt es in diesem Land und wird tagtäglich weitergegeben dafür, dass man nichts macht und dass wir dafür selber als Mutter und Vater so viel Schmerz in sich haben, anstatt an meinen Sohn zu trauern, musste ich dafür einfach aufstehen und einfach den Leuten aufwecken und sagen, bitte hört uns.
0: An die Opfer erinnert am Tatort ein Denkmal. Dort findet heute die zentrale Gedenkfeier statt. Sibel und Leila Hassan wollen auch dort für weitere Aufklärung eintreten. Für ihren Sohn.
2: Der gibt mir von oben diese Kraft.
3: Und der ist jetzt stolz auf Mutter und Papa, das weiß ich. Weil wir für ihn kämpfen, für Gerechtigkeit kämpfen.
4: Heute jährt sich zum 10. Mal der Anschlag auf das Olympia-Einkaufszentrum in München, der rassistisch motivierte Anschlag eines 18-Jährigen, der damals 9 Menschen erschossen und viele weitere verletzt hat. Unsere Reporterin Birgit Grundner hat uns gerade noch einmal daran erinnert und sie hat auch mit Menschen gesprochen, deren Angehörige bei diesem Anschlag ums Leben gekommen sind.
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4: Wie sagte noch der damalige Bundesaußenminister Joschka Fischer, als die damalige US-Regierung im UN-Sicherheitsrat ihre Gründe für einen Krieg gegen den Irak vorlegte? I'm not convinced. Ähnliches bekommt jetzt auch US-Verteidigungsminister Pete Hegseth zu hören. Er hat gestern vor einem Ausschuss des US-Senats dargelegt, warum die republikanische US-Regierung knapp 88 Milliarden Dollar zusätzlich haben will, und zwar vor allem für den Iran-Krieg. Und da waren es die demokratischen Mitglieder des Ausschusses, die nicht überzeugt waren. Sie vermissen eine Strategie bei der Frage, wie US-Präsident Trump den Iran in die Knie zwingen will. Aus Washington berichtet unser Korrespondent Carsten Kühntop.
6: Fast 5 Monate dauert der Iran-Krieg nun an. Ein Krieg, den Präsident Donald Trump nur wenige Tage nach dem Start als gewonnen erklärte. Und 2,5 Monate ist es her, dass das Pentagon zum bisher letzten Pressebriefing einlud. Seitdem hielt es Verteidigungsminister Pete Hegseth nicht mehr für nötig, die Amerikaner darüber zu informieren, wie sich ihre Streitkräfte am Persischen Golf schlagen. Der Senat erlebte gestern einen Verteidigungsminister, der sich schwer tat zu erklären, warum seine Regierung um weitere knapp 88 Milliarden Dollar fürs Militär bittet. Schuld sei Trumps Vorgänger, Joe Biden. Präsident Trump hat eine Reihe globaler und innenpolitischer Krisen geerbt, sowie fast überall aufgeschobene Instandhaltungsmaßnahmen. Anstatt das Schiff durch die aufziehenden Stürme zu steuern, haben frühere Anführer unser Militär durch soziale Experimente und eine globale Beschwichtigungspolitik verkümmern lassen.
7: Social experiments and globalist appeasement.
6: Kirsten Gillibrand, Senatorin der Demokraten, konterte.
8: You are asking for unlimited money for bombs.
6: Sie verlangen unbegrenztes Geld für Bomben, während Menschen ihre Familien nicht ernähren können. Ich weiß nicht, wie die Regierung das gegenüber den Amerikanern vertreten will. Nate Swanson von der Denkfabrik Atlantic Council sieht die Administration an einer Weggabelung. Im Nationalen Sicherheitsrat unter Trump war er früher für den Iran zuständig. Swanson bei CNN.
9: What we've seen in the conflict over the past 9 days, 10 days, is that it's actually getting more severe, right?
6: In den letzten 9 oder 10 Tagen haben wir gesehen, dass der Konflikt heftiger wird. Die USA greifen Einrichtungen der zivilen Infrastruktur an. Die Iraner machen das am Golf letztlich auch und haben tragischerweise gerade 4 Amerikaner getötet. Der Einsatz steigt also. Wir sind jetzt da, wo man entweder eine Abfahrt nimmt oder eskaliert. Trumps Optionen sind allesamt miserabel. Er könnte seine Streitkräfte abziehen, unverrichteter Dinge. Er könnte eine Bodeninvasion starten, brandgefährlich und ohne Garantie auf Erfolg. Und er könnte sich mit dem Iran und den Golfanrainern aufs gemeinsame Eintreiben einer Maut in der Straße von Hormuz verständigen. Eine verrückte Idee, die vielleicht die einzig machbare Lösung darstellt. Momentan scheint es, als würde Trump den Krieg um seiner selbst willen führen. Eine Position, in der der Präsident eigentlich nicht sein sollte, nur rund 3 Monate vor den wichtigen Zwischenwahlen im November.

0: November.
1: Soweit der Bericht unseres Korrespondenten Carsten Kühntop aus Washington.
2: 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Deutschlands Böden trocknen aus.
1: Risse in den Böden, staubige Felder, sinkende Wasserpegel. Die Trockenheit der Böden hat viele Gesichter und sie hat gravierende Folgen. Das Frühjahr, das hinter uns liegt, war viel zu trocken. Es hat um 70% weniger geregnet als normalerweise im Frühjahr. Und vor allem die Böden im Süden Deutschlands sind betroffen. Und auch im Süden Hessens sind sie von Trockenheit gezeichnet. Die Böden in Nordhessen sind etwas glimpflicher davon gekommen. All das ist nachzulesen im sogenannten Dürremonitor des Helmholtz-Zentrums für Umweltforschung. Dieser Dürremonitor liefert täglich rund und fleckendeckend Informationen darüber, wie trocken bzw. wie feucht der Boden in Deutschland ist. Dafür zuständig ist Andreas Marx. Guten Morgen, Herr Marx.
3: Hallo, guten Morgen.
1: Immerhin hat es zwischendurch immer mal wieder geregnet, hier und da auch heftig geregnet. Aber ist das für die Böden in Deutschland mehr als der sprichwörtliche Tropfen auf den heißen Stein?
3: Also für die Böden an der Oberfläche ist es natürlich immer schön, wenn es regnet. Darüber freuen sich vor allem die Landwirte, weil diese einjährigen Kulturen natürlich all das Wasser nehmen, das vom Himmel fällt und das sehr gut umsetzen können. Aber die tieferen Bodenschichten, also selbst wenn Sie unterhalb von 30 Zentimetern in den Boden gucken, da kommt dann über den Sommer nicht mehr viel an. Also da ist es nur der Tropfen auf den heißen Stein.
1: Das heißt, selbst wenn es immer mal wieder regnet, ändert das wenig an der Tatsache, dass unsere Böden zu trocken sind.
3: Genau, weil die Situation an der Oberfläche nicht das Problem ist. Es war auch vor dem Frühjahr schon zu trocken, also auch der letzte Winter war schon so trocken, dass dann vor allem die Grundwasserstände auch in Hessen, vor allem eben im Süden, niedriger sind als normal und damit dann eben auch die Gefahr von Niedrigwasser in den Flüssen verbunden ist. Das heißt, im Wasserkreislauf hängt das alles zusammen, Bodenfeuchte, Grundwasser, Niedrigwasser in den Flüssen.
1: Wer auf die Homepage des Helmholtz-Zentrums den Dürremonitor anschaut, sieht drei verschiedene Karten. Jede Karte zeigt die Trockenheit der Böden in unterschiedlichen Tiefen an. Die Karte mit den Böden bis 1,8 Tiefe für die letzten 14 Tage ist vor allem im Süden Deutschlands tiefrot. Was bedeutet das?
3: Das bedeutet, dass da sich über sehr lange Zeit, also wirklich über ungefähr 9 Monate mittlerweile, ein großes Wasserdefizit aufgebaut hat. Wenn man so einen Boden bis 2 Meter Tiefe anguckt, da geht ziemlich viel Wasser rein. Also da reden wir von um die 600 Liter pro Quadratmeter. Und das ist in vielen Teilen Deutschlands so ungefähr, also fast ein Jahresniederschlag. Das heißt, oder das erklärt dann auch ganz gut, weswegen ein Gewitter oder auch mal eine nasse Phase von 1 oder 2 Wochen das Wasserdefizit, das sich da über lange Zeit aufgebaut hat, nicht auflösen kann. Das heißt, da wo jetzt diese große Trockenheit herrscht, im Süden und aber auch im Osten Deutschlands, da braucht es in den Zeitraum von mehreren Monaten mit mindestens normalen Situationen, also normalem Niederschlag, nicht zu hohen Temperaturen, um die Situation wieder auszugleichen.
1: Wenn die Böden zu trocken sind, vertrocknen auch die Pflanzen, klar, aber auch der Grundwasserpegel sinkt. Welche langfristigen Folgen hat das für uns?
3: Ja, damit verbunden sind die Schäden in den Wäldern, die wir seit 2018 beobachten. Also wir haben jetzt mittlerweile eine Fläche von mehr als 800.000 Hektar, auf denen Bäume verschwunden sind. Die sind nicht alle nur vertrocknet, aber die Trockenheit, die hat eben dann auch mit sich gebracht, dass die Borkenkäfer sich verbreitet haben oder dass Schädlinge Pilze mit eingeschleppt haben. Das heißt, im Forst, aber auch im natürlichen Ökosystem sind da ziemlich große Schäden entstanden. Wenn Sie dann weitergucken mit dem niedrigen Grundwasserstand, hängt dann eben auch zusammen, dass in den Flüssen weniger Wasser ist, weil im Sommer sehr viel Wasser übers Grundwasser in die Flüsse kommt. Und da ist zum Beispiel aktuell die Binnenschifffahrt betroffen. Also Schiffe können nicht voll beladen werden, weil zu wenig Wasser in den Flüssen ist. Und das hat dann eben auch Einfluss auf die Industriestandorte, wo eben Waren von den Standorten wegtransportiert werden, aber die Rohstoffe auch über den Wasserweg bis in die Produktionsstätten kommen.
1: Welche Handlungsempfehlungen leiten Sie ab aus den Daten, die Sie gesammelt haben, für Behörden, für die Landwirtschaft oder auch für Privatleute, zum Beispiel was den Umgang mit Wasser angeht?
3: Im Moment haben wir diese Allgemeinverfügungen, also man sagt auch einfach Wasserentnahmeverbote in jedem 5. Landkreis in Deutschland. Und die adressieren in der Regel nur Privatleute. Verbraucher, das heißt private Haushalte. Und das ist aus meiner Sicht wirklich ein Problem, weil die Privathaushalte in der Regel nicht der große Hebel sind. Also sie haben ja auch Industriebetriebe, landwirtschaftliche Betriebe, die Wasser nutzen, Energieerzeuger nutzen sehr viel Wasser. Die sind bisher ausgenommen. Und das hat sich jetzt gezeigt in den letzten Jahren, dass das nicht sehr gut funktioniert. Das heißt, wir reagieren sehr spät. Also erst dann, wenn die Wasserstände in den Flüssen schon sehr niedrig sind, wird überhaupt reagiert. Und wenn dann reagiert wird, mit zu schwachen Mitteln. Und das hat sich jetzt gezeigt, dass wir eigentlich ein Management als von Dürre als Extremereignis brauchen, so wie wir das im Hochwasserfall machen, mit klaren Regeln und mit einem einheitlichen Vorgehen überall in Deutschland.
1: Sagt Dr. Andreas Marx. Er ist zuständig für den Dürremonitor des Helmholtz-Zentrums für Umweltforschung. Gesprochen haben wir über das Thema heute Morgen hier in HR Info. Risse trotz Regen. Deutschlands Böden trocknen aus. Vielen Dank, Herr Marx, für das Gespräch. Und gegen 7.15 Uhr berichten wir Ihnen, wie sich die anhaltende Trockenheit auf die hessische Landwirtschaft auswirkt.
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1: Fotos können Geschichten erzählen, die mit Worten nur schwer zu beschreiben sind. Und an diesem Punkt setzt nun eine neue Ausstellung im Rathaus der Stadt Hanau an. Eine Ausstellung der Diakonie. Sie zeigt Bilder, die auf den ersten Blick alltäglich wirken, und sie erzählt damit die Geschichte von Menschen mit Suchterkrankungen. Das Ziel der Ausstellung: Vorurteile abbauen und den Blick auf die Menschen hinter der Krankheit lenken. Unser Reporter Marcel Ronge hat sich das für uns angeschaut.
0: Weggeworfene Zigaretten am Bahnhof, ein Klinikzimmer, ein unscheinbarer Kellerraum mit einer Werkbank darin. Auf den ersten Blick wirken die Fotos im Hanauer Rathaus fast alltäglich. Erst die Zitate daneben machen klar, hier geht es nicht um Gegenstände, sondern um Menschen und ihre Lebensgeschichten. Hanna Pfister ist Sozialarbeiterin bei der Diakonie.
4: Wir wollten keine Diagnosen zeigen, sondern wir wollten wirklich zeigen, was bewegt die Menschen, was ist der Alltag der Menschen, die wir beraten, und haben versucht, so ein bisschen eine Plattform zu schaffen. Wir wollten es für die Öffentlichkeit zugänglich machen, weil wir das Gefühl haben, dass Suchtabhängigkeit häufig noch so tabuisiert ist, irgendwie häufig hinter verschlossenen Türen stattfindet, und eigentlich ist es Teil unserer Gesellschaft, und das versuchen wir mit der Ausstellung deutlich zu machen.
0: Für Fotograf David Mergenthal beginnt jede Aufnahme deshalb nicht mit dem Blick durch die Kamera, sondern mit einem Gespräch. Er hat sich die Geschichten der Betroffenen erzählen lassen, sie an wichtige Orte begleitet und daraus Bilder entstehen lassen.
5: Ziel ist es, die Geschichten der Drogenabhängigen näher an die Menschen zu bringen, dass diese Leute auch einfach Menschen sind, die halt eine Krankheit haben und zu wenig in der Gesellschaft abgebildet werden.
0: Besonders eindrücklich ist ein Bild mit einer Wodkaflasche in einem leeren Einkaufswagen. Daneben steht nur ein Satz.
4: Ich habe die Zeit in Wodka gezählt und nicht mehr in Stunden.
0: Für Sozialarbeiterin Hanna Pfister steckt darin die ganze Tragik einer Suchterkrankung.
4: Das ist tatsächlich von einem Klienten von mir entstanden. Und das, finde ich, zeigt einfach, dass der Konsum irgendwann kein Spaßfaktor mehr ist, sondern dass man einfach konsumieren muss, um weiter zu leben, um nicht entzügig zu werden. Und dass sich einfach der ganze Tag nur noch nach dem Konsum richtet.
0: Viele der Betroffenen mussten offenbar nicht lange überlegen, ob sie ihre Geschichten überhaupt öffentlich erzählen wollen.
4: Tatsächlich haben sich, ich kann jetzt nur von meinen KlientInnen sprechen, die haben sich total gefreut, dass sich endlich mal für sie interessiert wird. Dass sie endlich mal die Möglichkeit haben, ihre Lebensrealitäten zu zeigen, dass ihnen zugehört wird. Und dass sie nicht als Störfaktor in der Gesellschaft wahrgenommen werden, sondern das Interesse an ihnen besteht.
0: Denn genau das möchte die Ausstellung erreichen. Den Blick verändern. Auch wenn Suchterkrankungen in Hanau oft weniger sichtbar sind als in anderen Großstädten, verschwinden sie dadurch nicht. Wer durch die Ausstellung geht, wird deshalb nicht mit Schockbildern konfrontiert, sondern mit mehr oder weniger normalen Orten. Einem Keller, einer Zigarette auf dem Boden oder auch einer Spritze im Gebüsch im Park. Dinge, die jeder schon mal gesehen haben könnte.
5: Gut wäre, wenn die Leute dann rausgehen und merken, dass die Menschen, die hier ihre Geschichte erzählt haben, auch nur Menschen, wie man selbst ist, die eine Krankheit haben, die behandelt werden muss.
0: Sagt der Fotograf. Die Ausstellung Zwischen Rausch und Realität im Hanauer Rathaus läuft noch bis zum 9. August.
1: Eine Ausstellung der Diakonie. Sie zeigt Bilder von Menschen mit Suchterkrankungen und welche Geschichten dahinter zum Vorschein kommen. Das haben wir gerade im Bericht unseres Reporters Marcel Ronge gehört. Bundesaußenminister Johann Wadephul setzt heute seine Afrika-Reise fort, und zwar in Nigeria, wo er sich gerade aufhält. Dieses Land ist mit seinen mehr als 240 Millionen Menschen das bevölkerungsreichste Land in Afrika und eine der größten Volkswirtschaften des Kontinents. Der deutsche Außenminister hat sich nun in der größten Stadt Nigerias, in Lagos, mit Leuten getroffen, denen er auf seinen Auslandsreisen vielleicht sonst eher selten begegnet. Beobachtet hat ihn dabei unser Berliner Hauptstadtkorrespondent Georg Schwarte, der mitgereist ist.
6: Da steht der deutsche Außenminister in Lagos, Nigerias Boomtown, umringt von jungen Influencerinnen, Künstlerinnen, Filmemachern. Und Wadephul ohne Sakko gibt den Influencer.
7: Hello Nigeria, great to be here. Yeah.
6: Tolle Bilder, auch für die Social-Media-Abteilung des deutschen Außenministers. Aber die jungen Nigerianer, sie wollen mehr als nur Kulisse sein. Sie wollen Chancen für sich, ihr Land in Deutschland.
8: In fact, it was Berlin Fashion Week.
6: Da ist die Fashion Week in Berlin. Wir haben tolle Designer, sagt eine junge Modemacherin.
9: And then there's the Berlinale, the film festival.
8: Of course, yeah.
6: Und die Berlinale. Wir machen tolle Filme, sagt ein junger Mann. Claudia Roth, die grüne Bundestagsabgeordnete, applaudiert da laut und jubelt. Sie war Berlinale-Präsidentin, Kulturstaatsministerin und reist gerade mit Wadephul durch Afrika. Kultur als Türöffner für einen ganzen Kontinent. Die grüne Roth ist begeistert.
10: Ja, natürlich. Aber ich glaube, man hat heute gemerkt in dem Gespräch, wie wichtig die Kreativindustrie ist. Und dass es ein richtig auch ökonomischer Punkt ist. Film, Mode, die tollen Museen, die es hier gibt. Und wir sollten wirklich alle Türen aufmachen, genau für diese Kunst.
6: Alle Türen, aber gelegentlich eben auch die Grenzen. Eine junge Frau fragt, wir wollen ja kommen zu euch, nach Deutschland, mit unserer Mode, unserer Kunst, aber wir kriegen keine Visa. Wadephul hört zu und macht sich einen mentalen Merkzettel. Später, draußen, vor dem Influencer-Zelt, sagt er das.
11: Ich glaube, Deutschland muss für sowas offener sein. Wir müssen flexibler sein dafür. Aber hier muss die Bundesregierung insgesamt die Anstrengungen verstärken. Deswegen nehme ich von hier auch mit, dass wir an unserer Offenheit, an unserer Flexibilität arbeiten sollten.
6: Drin, sagt Shalom, eine bekannte nigerianische Influencerin. Sie sind ein Politiker, ein Anwalt. Was wollen Sie denn von uns Kreativen lernen?
12: You're a politician and a lawyer.
6: Neue Ideen, sagt Wadephul. Eure Offenheit, eure Kreativität. Ihr seid willkommen, sagt er. Und diese Offenheit, die fordert er dann später auch von deutschen Unternehmern, die in Afrika investieren wollen und sollen.
11: Afrika ist ein Chancenkontinent für Europa. Aber Chancen muss man wahrnehmen. Ich muss auch der deutschen Wirtschaft sagen, alle müssen sich bewegen, alle müssen flexibler werden. Und das gilt auch für die deutsche Wirtschaft.
6: Nigeria, Afrikas Powerhouse. Es ist der zweitgrößte deutsche Handelspartner in Subsahara-Afrika. Hier leben über 240 Millionen Menschen, Durchschnittsalter 17. Nigeria ist Rohölproduzent und nicht nur das, sie liefern immer mehr Kerosin.
11: Gerade im Hinblick auf die Engpässe, die jetzt entstanden sind durch den Konflikt in der Straße von Hormuz. So kamen zum Beispiel im Juni 25% der Kerosinlieferungen nach Europa aus Nigeria.
6: Drin wurde Wadephul dann von Shalom und den Influencerinnen zum Abschluss erst einmal zum deutschen Premierminister befördert. Egal. Sie fanden es großartig, dass ein Außenminister ihnen zuhört. Und er sagt, er verspricht nicht nur, ihre Ideen aufzugreifen, sondern er komme wieder. Für Wadephul war das gestern das Neue, das andere Afrika.
11: Der Kontinent ist jung, innovativ und konsumfreudig. Gerade in Nigeria. Das Land ist ein wirtschaftliches Kraftzentrum.
6: Heute fliegt der deutsche Minister weiter in die Hauptstadt Abuja. Da warten keine Influencer, sondern die Außenministerin des Landes. Aber etwas Glamour gibt's auch da. Die Juristin war 1989 nämlich auch mal Miss Afrika.
1: Bundesaußenminister Johann Wadephul zu Besuch in Nigeria. Wen er da bisher getroffen hat und noch treffen wird, hat uns gerade unser Berliner Hauptstadtkorrespondent Georg Schwarte erzählt, der mitgereist ist.
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1: Heute beginnen in Hannover die Finals. Manche von Ihnen fragen jetzt vielleicht, welche Finals? Und da sind wir schon bei einem entscheidenden Punkt. Denn im Grunde könnte man auf diese Frage antworten, alle möglichen Finals. Unser Sportreporter Mats Nicholson erklärt uns das genauer.
13: Die Finals gibt es seit 2019, jetzt zum ersten Mal in Norddeutschland. Und die Idee ist einfach. 24 Sportarten tragen zeitgleich in einer Stadt ihre deutschen Meisterschaften aus. Dadurch entsteht ein großes Sportevent mit viel mehr Aufmerksamkeit, als jede dieser Sportarten einzeln für sich erreichen würde. Die meisten Wettbewerbe in Hannover sind kostenlos. Sportfans können also einfach so vorbeischauen. Nur für wenige Events müssen Tickets gekauft werden. Fürs Turnen in der großen Arena auf dem Messegelände zum Beispiel.
1: Und welche Sportarten sind dabei?
13: Da sind natürlich die klassischen großen olympischen Sportarten wie Schwimmen, Turnen und die Leichtathletik, die aber ein Sonderfall ist. Die deutschen Meisterschaften der Leichtathleten werden im Stadion in Wattenscheid ausgetragen. Ein besonderer Wettkampf wurde aber in die Finalsstadt Hannover ausgelagert. Das Stabhochspringen auf dem Opernplatz. Dort wird eine mobile Stabhochsprunganlage aufgebaut. Und dann gibt's zahlreiche neue, junge Sportarten, wie das Speedklettern, ebenfalls auf dem Opernplatz. Es geht so schnell wie möglich eine 15 Meter hohe Wand rauf. Dann gibt es zum Beispiel noch das Stand-Up-Paddling auf dem Maschsee oder das Speed-Windsurfen auf dem Steinhuder Meer. Und die Veranstalter der Finals haben sich auch mit dem Deutschen Behindertensportverband abgestimmt. Auch paralympische Disziplinen sind dabei. Im Kanu und Rudern auf dem Maschsee und beim Bogensport.
1: Und es sind durchaus Top-Sportlerinnen und Sportler, die an den Finals teilnehmen.
13: Olympiasiegerin Daya Varfolomeev zum Beispiel. Sie hat 2024 in Paris Gold in der rhythmischen Sportgymnastik gewonnen und wurde in dem Jahr auch als deutsche Sportlerin des Jahres ausgezeichnet. Weitere Olympiasieger in Hannover sind Laura Lindemann im Triathlon oder die Schwimmer Lukas Mertens und Florian Wellbrock. Insgesamt sind bei den Finals knapp 4000 Sportlerinnen und Sportler dabei. Mal zum Vergleich eine Größenordnung. Das sind mehr Athletinnen und Athleten als bei den Olympischen Winterspielen, zuletzt in Mailand.
1: Und auch wenn man nicht vor Ort in Hannover ist, kann man sich die Wettkämpfe anschauen.
13: ARD und ZDF übertragen abwechselnd im TV. In der ARD-Mediathek sind alle Streams zu finden. Vom Flag-Football übers Trampolinturnen bis hin zum Siebener-Rugby. Die komplette Übersicht mit allen Live-Zeiten gibt's in der Sportschau-App und auf sportschau.de. Dazu die wichtigsten Erklärungen zu den Sportarten, die ja eben nicht so oft im Fokus stehen. Die ARD-Radiosender liefern Live-Reportagen vom Schwimmen und von der Leichtathletik und atmosphärische Berichte aus Hannover, Hintergründe und aktuelle Nachrichten. Die Höhepunkte der Finals finden ihren Weg natürlich auch in die Social-Media-Kanäle der Sportschau, zum Beispiel in den Instagram-Kanal Sportschau F.
1: Der Ausblick unseres Sportreporters Mats Nicholson auf die Finals, die Wettkämpfe in insgesamt 24 Sportarten, die heute in Hannover beginnen.
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14: 7 Uhr. Weiteres Todesopfer nach Falschfahrerunfall auf A45. Selenskyj entlässt Armeechef. München erinnert an Opfer nach Anschlag bei Einkaufszentrum. Das Wetter im Lauf des Tages Sonne und Wolken, meist trocken, 17 bis 25 Grad. Mein Name ist Andreas Gerlach. Guten Morgen. Am Wochenende ist eine Frau bei Florstadt in der Wetterau falsch herum auf die A45 aufgefahren und hat einen schweren Unfall verursacht. Jetzt hat die Polizei mitgeteilt, dass eines ihrer Kinder den Unfall nicht überlebt hat. Auch die 34-Jährige und der 70-jährige Fahrer des anderen Autos waren am Sonntag gestorben. HR-Reporter Marc Klug.
15: Ein 12-jähriges Mädchen ist im Krankenhaus an seinen Verletzungen gestorben. Der Vater und zwei 10- und 15-jährige Kinder werden nach wie vor mit lebensgefährlichen Verletzungen in der Klinik behandelt. Laut einem Sprecher der Polizei befinden sie sich in einem kritischen Zustand. Warum die Mutter falsch auf die A45 bei Florstadt aufgefahren ist, ist noch unklar. Die Staatsanwaltschaft hat für die Ermittlung der Ursache der Geisterfahrt einen Gutachter beauftragt.
14: Als erstes Land der EU führt Frankreich ein Social-Media-Verbot für Kinder und Jugendliche unter 15 Jahren ein. Nach dem Senat stimmte gestern Abend auch die Nationalversammlung in Paris mit großer Mehrheit für ein entsprechendes Gesetz. Es soll Anfang September in Kraft treten für alle neuen Social-Media-Konten. Für schon bestehende Accounts soll es eine Übergangsfrist bis Ende des Jahres geben. Auch in der EU und in Deutschland wird über eine Altersbeschränkung für soziale Netzwerke diskutiert. Nach tagelangen Protesten in der Ukraine hat Präsident Selenskyj Armeechef Syrsky entlassen. Nachfolger soll nach Angaben Selenskys General Drapaty werden, der bisher für übergreifende Einsätze der Teilstreitkräfte zuständig ist. Auslöser für die Proteste war, dass der ukrainische Präsident vorige Woche Verteidigungsminister Fedorov entlassen hatte. Zwischen ihm und Syrsky hatte es Streit gegeben über Strategien in der Kriegsführung. Gedenken an Anschlag in München. Vor 10 Jahren hatte eine 18-Jährige an einem Einkaufszentrum 9 Menschen mit ausländischen Wurzeln erschossen und sich später selbst getötet. Bei der zentralen Gedenkveranstaltung am Nachmittag wird auch Bundespräsident Steinmeier dabei sein. ARD-Reporterin Birgit Grundner.
16: Lange wurde der Anschlag als reiner Racheakt eines psychisch kranken Mobbingopfers bezeichnet. Dabei hatte es früh immer mehr Hinweise auf einen anderen Hintergrund gegeben, das rassistische Gedankengut des deutsch-iranischen Täters, seine Aktivitäten in einschlägigen Chatgruppen, der gezielt festgelegte Tatzeitpunkt, genau 5 Jahre nach den Anschlägen eines rechtsextremen Massenmörders in Norwegen. Angehörige fordern einen Untersuchungsausschuss, der aufklären soll, was nach dem Attentat bei Behörden und in der Politik falsch gelaufen sei.
14: Wie können hessische Kommunen verhindern, dass Migranten illegal an eine Aufenthaltsgenehmigung kommen? Der hessische Innenminister Poseck will prüfen, was gegen gefälschte Wohnungsdokumente getan werden kann, die für Betrug genutzt werden können. Hintergrund ist eine HR-Recherche, wonach es in Frankfurt keine systematischen Kontrollen gibt. HR-Reporter Volker Siefert.
17: Das Innenministerium will künftig in ganz Hessen prüfen, ob Kommunen ausreichend dagegen vorgehen, dass Vermieter Migranten Wohnadressen zum Schein bestätigen, damit sie sich bei den Kommunen anmelden können. Somit können sie illegal an einen Aufenthaltstitel gelangen. Dass hier Handlungsbedarf herrscht, zeigt eine HR-Umfrage. Nicht nur in Frankfurt wird nicht systematisch kontrolliert, sondern auch in Kassel, Darmstadt und Hanau. Nur Gießen und Fulda kontrollieren konsequent.
14: Und auch das haben wir heute im Blick. In New York wird die Vorverhandlung wegen Drogenterrorismus gegen den früheren venezolanischen Staatschef Maduro fortgesetzt. US-Spezialkräfte hatten ihn Anfang des Jahres gefangen genommen und in die USA gebracht. In Paris öffnet im Louvre wieder die Apollo-Galerie nach dem Juwelenraub im letzten Oktober. Ausgestellt wird in dem prächtigen Saal allerdings nichts mehr. Und in Friedberg wird ein ICE auf den Namen Wetterau getauft. Der Zug fährt seit Anfang des Monats zwischen Frankfurt und Westerland. Und das waren die Nachrichten. Das Wetter heute erst freundlich. Von Norden her kommt starke Bewölkung mit etwas Sonne. Es kann einzelne Schauer geben bei 17 bis 25 Grad. In der kommenden Nacht mal aufgelockert, mal stark bewölkt, meist trocken bei 14 bis 9 Grad. Morgen ein Wechsel aus Sonne und teilweise dichten Wolken. Es ist meist trocken bei 18 bis 25 Grad. Die weiteren Aussichten: am Freitag oft sonnig oder nur locker bewölkt und trocken bis 28 Grad. Am Samstag öfter Sonne, meist nur lockere Wolken, trocken bis 31 Grad. Die Zeit 7.05 Uhr.
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14: Vorsicht auf der A6 Heilbronn Richtung Mannheim. Zwischen Viernheimer Kreuz und Viernheimer Dreieck liegen Reifenteile, eine Metallkette und eine rote Kiste auf der Fahrbahn. A3 Würzburg Richtung Frankfurt in Höhe Oberzhausen steht ein defekter LKW auf dem Verzögerungsstreifen. Hier kommt noch eine. A5 Frankfurt Richtung Kassel. In Höhe Bad Homburger Kreuz steht ein defektes Fahrzeug auf dem Verzögerungsstreifen.
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1: Guten Morgen. Auch nach dem Rücktritt des CDU-Politikers Jens Spahn vom Amt des Unionsfraktionschefs wird weiter diskutiert in Deutschland. Und zwar über den Grund, der zu seinem Rücktritt geführt hat, über die Inanspruchnahme von Leihmutterschaft. Darüber, ob Leihmutterschaft verboten oder unter bestimmten Umständen erlaubt sein sollte. In Deutschland ist Leihmutterschaft verboten, gerade auch auf Betreiben von Jens Spahns Partei, der CDU. Und Jens Spahn als Politiker hatte das auch mitgetragen. In den USA hingegen ist Leihmutterschaft erlaubt und von dieser Möglichkeit hatte Spahn als Privatmann Gebrauch gemacht. Uns hat nun interessiert, wie es eigentlich im europäischen Ausland mit Leihmutterschaft aussieht, welche Gesetze und Regelungen dazu in der Europäischen Union gelten. Vor der Sendung habe ich darüber mit unserer EU-Korrespondentin Sabrina Fritz gesprochen und ich habe sie gefragt, gibt es im EU-Recht eine für alle Mitgliedstaaten verbindliche Regelung zur sogenannten Leihmutterschaft?
18: Nein, die gibt es nicht, weil der Grundsatz ist eigentlich, dass Familienangelegenheit Sache der Länder sind. Und dennoch muss man sagen, gibt es natürlich zu dem Thema eine Diskussion in Brüssel, weil dieses ganze Thema eben so komplex ist und eben auch Seiten tangiert, die eben doch von der EU geregelt werden. Und vielleicht schauen wir uns mal die einzelnen Länder an oder so, wie so die Gemengelage ist. Also da gibt es Länder, wo diese, wie man das sagt, altruistische falsche Leihmutterschaft, also wenn man es aus einem Gefallen tut, wenn man kein Geld dafür nimmt, das ist erlaubt. Das ist zum Beispiel erstaunlicherweise in eher konservativen Ländern wie Irland oder Griechenland der Fall. Belgien hat dazu eigentlich gar keine Regelung, also kann man sagen, ist auch okay. Und dann gibt es eine große Anzahl von Ländern, darunter eben Deutschland, Frankreich. Da ist die Leihmutterschaft nicht erlaubt. Und am anderen Ende, würde ich jetzt mal sagen, ist Italien. Italien sagt sogar, Leihmutterschaften, die im Ausland getätigt wurden, sind in Italien nicht erlaubt. Also daran sieht man, die Gemengelage ist unterschiedlich. Aber grundsätzlich kann man sagen, dass die kommerzielle Leihmutterschaft in der EU nicht erlaubt ist.
1: Gibt es denn von Seiten der EU-Kommission den Wunsch oder die Absicht, das Thema Leihmutterschaft über kurz oder lang einheitlich zu regeln innerhalb der EU, oder bestehen die meisten Länder dann doch auf ihren jeweiligen nationalen Regelungen?
18: Es gibt eine Diskussion, es gibt auch Vorschläge. Ich sag mal, nehmen wir nochmal den Fall Deutschland-Italien. Also nehmen wir mal an, Jens Spahn würde jetzt gerne mit seiner Familie nach Italien ziehen. Also sie können ja leben und arbeiten im Schengen-Raum, wo sie wollen. Jetzt könnte er das theoretisch wahrscheinlich in Italien nicht mit seiner Familie. Jetzt kann man sagen, ja, muss man das regeln, aber es ist auf jeden Fall ein Problem. Die Gerichte mussten sich mit Themen beschäftigen, wie haben Frauen, die sozusagen ein Kind durch eine Leihmutterschaft bekommen haben, Anspruch auf Erziehungsurlaub? Haben sie nicht, haben die Gerichte entschieden. Also es tangiert da bestimmte Themen, wo man denkt, ja, kommt man vielleicht im ersten Schritt gar nicht drauf, aber dass eben verschiedene Themenbereiche, die auch die EU betreffen, davon betroffen sind. Aber wie gesagt, es ist jetzt nicht so, dass man jetzt mit Gewalt allen Ländern eine einheitliche Regelung hier verordnen will.
1: Hätte die EU denn das Recht, das Thema an sich zu ziehen und für alle Mitgliedstaaten eine verbindliche Regelung vorzuschreiben?
18: Hat sie eigentlich nicht, weil eben, wie gesagt, das Thema Familienangelegenheiten überhaupt soziales Ländersache ist. Aber es gibt noch mal ein anderes Thema, was der EU sehr am Herzen liegt und wo sie vielleicht auch diese Kompetenz hätte. Und das ist das ganze Thema Menschenhandel. Also es gibt eben auch die Auffassung, dass man sagt, diese Leihmutterschaft, die kommerzielle Leihmutterschaft, das ist für viele Frauen wie eine Form von Menschenhandel. Sie werden dazu gezwungen, dann Kinder auszutragen, ohne dass sie das wollen, ohne dass sie davon wirtschaftlich profitieren. Und das ist etwas, was die EU auf jeden Fall verhindern will, was sie nicht akzeptiert. Und eher vielleicht unter diesem Aspekt, dass man sagt, dass man diese Form des Menschenhandels auf jeden Fall nicht zulassen will, wäre es etwas, was die EU regulieren könnte. Ich will noch mal einen Fall hier ins Gespräch bringen, das ist die Ukraine. Also die Ukraine ist ja in Europa eigentlich das Land, wo sehr, sehr viele Leihmutterschaften ausgetragen werden. Und die Ukraine möchte ja Mitglied der EU werden. Nun kann man sich vorstellen, dass das jetzt nicht das wichtigste Thema ist, das bei diesen Verhandlungen geführt wird. Aber das zeigt zum Beispiel auch, dass eben, wenn jetzt neue Länder in die EU kommen, dass da durchaus auch Rechte oder Begebenheiten aufeinanderprallen.
1: Sie haben vorhin das Beispiel Italien genannt, wo Jens Spahn und sein Mann mit ihrem Kind dann wohl nicht einreisen könnten, so einfach so. Wie ist das generell mit EU-Staaten, wenn jetzt zwei Leute Eltern werden, indem sie ihr Kind von einer Leihmutter in den USA zum Beispiel austragen lassen und sie kommen dann mit dem Kind in die EU? Bekommen sie dann Probleme oder können sie das Kind einfach mitbringen und anmelden?
18: Also da hat auch der Europäische Gerichtshof für Menschenrechte entschieden und er hat gesagt, das Kindeswohl steht im Vordergrund an erster Stelle und für das Kind ist eben sehr wichtig, dass es eine verlässliche rechtliche Grundlage hat, dass es weiß, wer sind seine Eltern. Ich meine, da hängen ja Sachen wie Erbschaftsrecht, sehr viele Themen auch dran an diesem ganzen Bereich. Wer sind die leiblichen Eltern? Und insofern hat der Europäische Gerichtshof für Menschenrechte entschieden, ja, also diese Kinder sind rechtlich anerkannt. Das sind dann praktisch auch die rechtlichen Eltern. Aber wie gesagt, man kann sich vorstellen, dass es schon auch in diesem rechtlichen Rahmen werden sehr viele Themen da tangiert. Aber auch da gilt nochmal, das Wohl des Kindes steht da an erster Stelle.
1: Sie haben vorhin gesagt, in den meisten EU-Staaten oder in mehreren jedenfalls ist die Vermittlung von Leihmüttern über Agenturen nicht gestattet. Und die EU, haben Sie auch gesagt, will gegen Menschenhandel vorgehen. Heißt das, die Vermittlung von Leihmüttern über Agenturen ist eigentlich nicht vereinbar mit EU-Recht?
18: Ja. Genau, absolut, das würde ich sagen. Also das habe ich jetzt nirgendwo auf schwarz auf weiß gelesen, aber von allen, wenn man das sich anschaut, dass einfach dieser Satz, dass kommerzielle Leihmutterschaft eigentlich in der EU nicht erlaubt ist, dann muss man sagen, sind eben auch diese Agenturen nicht in der EU erlaubt. Aber natürlich, das Internet überwindet da alle Grenzen und wenn man da guckt und googelt, dann findet man natürlich sehr, sehr viele Angebote und eben auch sehr, sehr viele Angebote in der Ukraine.
1: Informationen und Einschätzungen unserer EU-Korrespondentin Sabrina Fritz vor der Sendung. Und anlässlich des Falles Jens Spahn haben wir darüber gesprochen, wie Leihmutterschaft eigentlich in der Europäischen Union bzw. in den einzelnen EU-Mitgliedstaaten geregelt ist.
2: 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Risse trotz Regen. Deutschlands Böden trocknen aus.
1: Eigentlich steht in diesen Tagen die Ernte an, die Ernte von Weizen, Gerste und anderen Getreiden. Aber in vielen Gegenden Hessens ist die Ernte längst eingefahren, viel früher als sonst, wegen der Hitze im Juni und wegen der damit verbundenen Trockenheit der Böden. Wie es jetzt aussieht auf den Feldern in Hessen, das hat sich unsere Reporterin Gabi Beck angesehen.
19: Der Johanneshof in Hofheim. Gleißende Sonne über dem abgeernteten Stoppelfeld vor dem Tor. Normalerweise wäre Jürgen Pauli in diesen Tagen mit dem Mähdrescher unterwegs. Aber dieses Jahr hat er schon alles eingeholt. Er deutet auf die Felder vor seinem Hof. Braugerste war dort hinten. Hier vor ihm hat er schon den Weizen geerntet.
20: Dieses Jahr hatten wir ja diese Hitzeperiode, was zum Absterben des Weizens geführt hat. Also der Weizen ist nicht abgereift, sondern der ist abgestorben. Für uns war das ein Horrorszenario, das mit anzuschauen, weil mir natürlich Angst habe, dass sich der Mehlkörper nicht ausbildet und dann, die Mehlqualität nicht mehr da hergestellt wird. Also wir haben gute Qualitäten geerntet. Allerdings hat es an der Menge etwas gefehlt.
19: Glück im Unglück für Jürgen Pauli. Er ist Kreislandwirt im Main-Taunus-Kreis. Am Ende war das Mehl ganz in Ordnung. Allerdings gab es weniger Weizen in der Lagerhalle.
20: Man kann das nicht genau sagen. Also ich kann es jetzt von meinem Betrieb her sagen. Und auch das, was ich mit meiner Kollegin so abgesprochen habe, liegt das irgendwo bei 10-15% und einem normalen Ertrag.
19: Doch nicht nur der Weizen hat gelitten, die Zuckerrüben haben keine großen Früchte gebildet. Der Mais darbt dahin.
20: Die früh gesät haben, bei denen ging's. Bei denen, die etwas spät gesät haben, da ist die Entwicklung sehr stark gehemmt. Da muss man jetzt mal abwarten. Mais liebt ja normalerweise die Wärme, aber ohne Wasser ist das überall ziemlich dünn. Und der muss natürlich erstmal Wurzel bilden, um auch ans Wasser zu kommen. Und bei diesen trockenen Zeiten, und wir haben ja nur trocken gehabt im Frühjahr, was natürlich dazu geführt hat, dass der Mais sich momentan schlecht entwickelt.
19: Und was machen die Kartoffeln? Kleine Knollen, kein Wachstum. Pauli streicht durch die Kartoffelpflanzen am Feld nebenan. Gelbe und braune Blätter.
20: Das sind halt die Frühkartoffeln, die jetzt, sagen wir, schon in der Ernte stehen. Da ist das Kraut, stirbt so langsam jetzt ab. Und man hört es auch, dass das schon, sehr trocken ist, ne?
19: Hier im Vordertaunus hält der Löslehmboden noch relativ gut das Wasser. Anders sieht es weiter südlich aus, zum Beispiel im Ried. Dort ist Sandboden und das ist fatal für die Pflanzen. Eine Bewässerung ist hier unumgänglich, auch weil die Trockenheit in diesem Jahr besonders hier in der südlichen Hälfte von Hessen zugeschlagen hat. Der Präsident des Hessischen Bauernverbandes, Carsten Schmal.
21: Es ist hier im Süden, ab der Mitte Hessens, ab Marburg, Gießen, deutlich trockener. Und das sieht man auch draußen auf den Grünlandflächen, an den Beständen, an den Zuckerrüben, am Mais. Und dementsprechend sind dann auch die Erträge.
19: Also müssen die hessischen Bauern weiter mit den Folgen des Klimawandels leben und umgehen.
21: Wir versuchen schon sehr aktiv mitzugestalten, andere Pflanzensorten, andere Züchtungen, andere Anbaumaßnahmen, um dem Ganzen entgegenzuwirken. Wenn man dann aber so eine Hitzewelle wie Ende Juni hat, so eine ganze Woche fast 40 Grad, das hat man ja gesehen draußen in der Natur, wie alles weggetrocknet ist. Das ist dann natürlich eine schwierige Situation.
1: Risse trotz Regen. Deutschlands Böden trocknen aus. So heißt das Thema heute Morgen hier in HR Info. Und welche Folgen die Trockenheit für die hessische Landwirtschaft hat, das haben wir gerade im Bericht unserer Reporterin Gabi Beck gehört. Und gegen 7.45 Uhr erfahren wir, dass die Trockenheit auch Folgen für Schäfer und ihre Schafe hat.
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1: Heute Nacht um kurz nach 2 Uhr unserer Zeit kam die Meldung, dass in der iranischen Hauptstadt Teheran die Flugabwehr aktiviert worden sei. Zum ersten Mal seit der Krieg zwischen dem Iran auf der einen und den USA und Israel auf der anderen Seite wieder eskaliert ist. Und die US-Streitkräfte meldeten später, dass sie ihre 11. Angriffswelle gegen den Iran abgeschlossen hätten. Unser Iran-Korrespondent Benjamin Weber beobachtet die Entwicklungen im Irankrieg normalerweise von unserem Studio in Istanbul aus, weil es sehr schwierig ist, ein Visum für den Iran zu bekommen. Seit einigen Tagen aber hat er wieder Gelegenheit, in der iranischen Hauptstadt Teheran zu recherchieren und von dort zu berichten. Und so haben wir ihn heute früh in Teheran erreicht. Ich habe ihn gefragt, was er mitbekommen hat von den jüngsten Angriffen und ihren Folgen.
3: Also ich bin mir nicht sicher, ob ich diese Angriffe heute Nacht mitbekommen habe. Ich habe geschlafen, dann habe ich mir eingebildet, einen dumpfen Schlag gehört zu haben. Das war alles, würde ich sagen. Was die Folgen der Angriffe angeht, heute Morgen ist in Teheran, hier ist es schon 7.30 Uhr, Alltag wie gewohnt, es ist schon relativ heiß. Die Straßen sind schon voll mit Autos.
1: Wie erleben Sie überhaupt die Lage in Teheran? Welche Eindrücke vom Alltag der Menschen dort haben Sie bislang bei Ihrem jetzigen Besuch sammeln können?
3: Also ich erlebe hier einen Alltag, zumindest im Vordergrund. Die Menschen gehen ihrer Arbeit nach, wenn sie noch welche haben. Aber es ist durchaus eine große Anspannung, nicht nur wegen der wirtschaftlichen Lage, die jetzt seit dem 40-Tage-Krieg sich noch mal mehr verschärft hat. Wir haben viele junge Leute gesprochen, die über ihre Perspektivlosigkeit geklagt haben, was das angeht. Aber eben auch diese Unsicherheit, jetzt 10 Nächte in Folge bis gestern, diese Attacken auf Iran und die Frage, kommt das irgendwann in die Hauptstadt? Und jetzt hat sich das heute Nacht zumindest ganz leicht bewahrheitet. Jetzt sind heute Nacht offensichtlich, ist hier die Flugabwehr aktiviert worden. Was genau da getroffen worden ist, das weiß man jetzt noch nicht. Ich habe auf jeden Fall eine große Anspannung erlebt. Aber auch jeden Abend gibt es hier Anhänger der Islamischen Republik, die quasi unterstützende Kundgebungen abhalten. Und da waren wir gestern Abend bei einer und das war schon auch beeindruckend, weil man das Gefühl hatte, da ist eigentlich niemand gezwungen worden, dahin zu kommen. Das ist nicht inszeniert, sondern da war wirklich große Trauer über den Verlust des obersten Führers Khamenei.
1: Unter welchen Bedingungen angesichts des Krieges und angesichts des diktatorischen Regimes im Iran können Sie denn als ARD-Korrespondent in Teheran arbeiten und erfahren, was Sie erfahren möchten?
3: Also wir haben hier jetzt für die Zeit, in der ich hier bin, habe ich ein Visum und auch eine Pressekarte. Und wir haben ja ein Team in Teheran, was immer in Teheran ist, was uns auch mit Informationen und Material versorgt, wenn wir Korrespondenten nicht da sind. Wir sind gestern mehrfach kontrolliert worden auf der Straße von Milizionären in normalen Klamotten auf Motorrädern, die dann immer relativ schnell sich damit zufrieden gezeigt haben, was wir ihnen da vorlegen konnten an Dokumenten. Also das war eigentlich okay. Man merkt auf jeden Fall, dass die Menschen jetzt nicht super happy sind, mit den ausländischen Medien zu sprechen. Viele haben Angst und ein, zweimal ist uns auch begegnet, dass gesagt wurde, also mit Medien aus dem Westen oder aus Europa reden wir nicht, weil wir haben kein Vertrauen.
1: Viele meinen, dass der Irankrieg mit den jüngsten gegenseitigen Angriffen in eine neue Phase der Eskalation getreten sei. Wie schätzen Sie das ein?
3: Also ich denke, dass eigentlich auch, dass das eine neue Phase der Eskalation ist, die wir jetzt sehen. In den letzten Tagen oder Nächten, also vor allen Dingen bis vorgestern würde ich sagen oder bis vorvorgestern, haben sich die amerikanischen Angriffe ja eigentlich wirklich auf die Umgebung der Straße von Hormuz konzentriert. Und da wurde ja immer gesagt, wir greifen da jetzt an, damit Iran eben nicht mehr die Möglichkeit hat, Schiffe anzugreifen und damit die Straße von Hormuz quasi frei wird. In den letzten Tagen sehen wir, dass sich die Angriffe ausweiten. Ich würde sagen, heute ist es fast 50-50 heute Nacht gewesen. Also ungefähr die Hälfte der Angriffe hat sich noch im Süden um die Straße von Hormuz herum ereignet. Und die andere Hälfte ist jetzt doch im Land verteilt. Da werden auch Raketenabschussrampen ins Visier genommen, auch hier in der Nähe von Teheran und auch im Osten des Landes. Also das hat sich auf jeden Fall verändert. Und natürlich auch die Gegenschläge des Iran auf zum Beispiel Militärstützpunkte in Jordanien oder auch kritische Infrastruktur in Kuwait. Da sollen ja Entsalzungsanlagen angegriffen worden sein. Also das ist alles, wenn man sich wirklich anguckt, was die Berichte sind, dann deutet das alles eher in Richtung Eskalation. Auch wenn es ja immer wieder mal auch diplomatische Töne gibt. Der Außenminister Rubio hat ja gesagt, man sei immer noch bereit zu verhandeln. Aber jetzt mit Luftabwehr, Flugabwehr über Teheran deutet das doch eigentlich eher in Richtung Eskalation.
1: Aktuelle Informationen und Einschätzungen zum Irankrieg und unmittelbare Eindrücke unseres Iran-Korrespondenten Benjamin Weber direkt aus der iranischen Hauptstadt Teheran. Dort haben wir ihn heute früh erreicht.
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1: Seit vielen Jahren schon regiert in Nicaragua, in Mittelamerika, der Langzeitmachthaber Daniel Ortega. Er regiert autoritär und hat gemeinsam mit seiner Ehefrau Rosario Murillo ein System der Überwachung und Verfolgung entwickelt, mit willkürlichen Festnahmen und Folter. Den Menschen in Nicaragua sitzt deshalb ständig die Angst im Nacken und bis zu 800.000 Menschen sind schon von Nicaragua aus ins Ausland geflohen. Bisher hat Ortega allerdings noch den Schein gewahrt und ab und zu Wahlen abhalten lassen. Nächstes Jahr zum Beispiel hätte eine Präsidentschaftswahl stattfinden sollen. Ja genau, hätte. Aber nun, so hat der 80-jährige Ortega verfügt, wird doch nicht gewählt werden. Genauer gesagt, nie wieder. Unsere Korrespondentin Jenny Barke hat es selbst gehört.
4: Die Zukunft des Landes ohne Wahlen verkündet Daniel Ortega am Sonntag in Nicaraguas Hauptstadt Managua vor Zehntausenden. In Reih und Glied stehen sie da, mobilisierte Beamte, Lehrkräfte, Profiteure seines Systems. Gemeinsam feiern sie den 47. Jahrestag der sandinistischen Revolution.
5: No crean que porque no hay guerra, estamos en paz.
4: Glaubt bloß nicht, dass wir in Frieden leben, nur weil kein Krieg mehr herrscht. Es ist Schluss mit der Geschichte. Niemals werden die von den Yankees und Somocisten eingesetzten Parteien wieder an die Regierung kommen. Somocisten, Anhänger des Diktators Anastasio Somoza. Die Sandinisten um Daniel Ortega haben ihn gestürzt am 19. Juli 1979. Ortega galt international als strahlende Revolutionsfigur. An diesen historisch bedeutenden Tag erinnert nun diese Feier. Ortegas Versprechen damals, nie wieder Diktatur. Sein Versprechen 47 Jahre später, nie wieder Wahlen. Seit 20 Jahren regiert der Langzeitmachthaber durch. Immer an seiner Seite seine Ehefrau Rosario Murillo, seit 2 Jahren sogenannte Co-Präsidentin. Seit das Regime 2018 Proteste blutig niedergeschlagen hat, sind 800.000 Nicaraguaner vor möglichen Verhaftungen, verschwinden lassen und Folter ins Ausland geflohen. Auch Dora Maria Telles lebt im Exil. Einst Kommandantin der Revolution, wurde sie schließlich von Ortega festgenommen und nach 2 Jahren Gefängnis ausgewiesen. Die Abschaffung der Wahlen, für Telles ein Zeichen, dass Ortega sich weiter bedroht fühlt. Er hat nicht einmal mehr Vertrauen in seine eigene soziale Basis, nicht in die Menschen, die in seinem Umfeld arbeiten. Die Errichtung ihrer Diktatur blieb bisher straflos, auch auf internationaler Ebene, auch wenn die USA seit langem freie Wahlen fordern. US-Außenminister Marco Rubio hat die angekündigten Pläne Ortegas jetzt scharf kritisiert. Dass das US-Militär dieses Jahr zuerst Venezuelas Langzeitmachthaber Nicolás Maduro festgenommen hat und US-Präsident Donald Trump jetzt Kuba isoliert, könnte Ortegas Verfolgungswahn verstärken, schätzt die Exil-Nicaraguanerin Telles. Es gibt zudem das Gerücht, dass in der Armee große Unzufriedenheit herrscht. Auch viele Polizisten sind nicht einverstanden, dass sie selbst die Bürger unterdrücken sollen. Und das Regime hat Angst, dass es so kommen könnte wie in Venezuela, dass Zivilisten mit den Vereinigten Staaten über das Schicksal der Tyrannen verhandeln. Dabei ist Daniel Ortega, 80-jährig, inzwischen körperlich sehr geschwächt von einer chronischen Krankheit. Seine Co-Präsidentin Murillo, selbst 75 Jahre alt, hat ihre Macht deutlich ausgebaut. Doch mit ihrer tyrannischen und impulsiven Art habe sie die Basis verloren, analysiert Telles. Weil sie die Chance verpasst hätten, einen Weg für einen demokratischen Übergang zu ebnen, bleibe ihnen nichts weiter übrig, als sich weiter abzuschotten.
1: Langzeitmachthaber Daniel Ortega in Nicaragua will ab sofort keine Wahlen mehr abhalten lassen. Einzelheiten und Einschätzungen zu dieser Entscheidung haben wir gerade im Bericht unserer Korrespondentin Jenny Barke gehört.
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1: Das Haus, um das es jetzt geht, sieht unspektakulär aus, wenn man bedenkt, wer in diesem Haus geboren ist. Ich spreche vom Geburtshaus Adolf Hitlers in der österreichischen Stadt Braunau am Inn. Von heute an beherbergt dieses Haus eine Polizeistation. Die wird heute eröffnet, nachdem zuvor jahrelang über die Nutzung des Hauses debattiert worden war. Unser Korrespondent in Österreich, David Freches, erzählt uns mehr über das Gebäude, das bei den Menschen in Braunau unterschiedliche Gefühle auslöst.
22: Eine Bäckerei, ein Bioladen und ein Herrenfriseur. Es sind gewöhnliche Innenstadtgeschäfte um das Gebäude mit der weißen Fassade angesiedelt. Das Gebäude, das in Braunau am Inn im Fokus steht. Es ist das Geburtshaus von Adolf Hitler und künftig ein Polizeirevier. Johannes Weidbacher von der konservativen ÖVP ist der Bürgermeister in Braunau. Er sagt,
23: dass aus Braunauer Sicht jetzt zur jahrhundertelangen Geschichte des Hauses ein weiteres Kapitel hinzukommt und es wird wahrscheinlich die Diskussion um die Nachnutzung beenden.
22: Und diese Diskussion gab es jahrelang. In den 1970ern war das Gebäude eine Schule, danach das Zuhause der Lebenshilfe in Oberösterreich. Als die vor 15 Jahren auszog, stand das baufällige Gebäude leer. Seit 2017 gehört das Gebäude nun der Republik Österreich. Es folgten Debatten über ein neues Konzept, Umbauarbeiten, eine neue Fassade und nun die Eröffnung des Polizeireviers. Die Meinungen dazu in Braunau unterschiedlich.
0: Also im Großen und Ganzen sind wir, glaube ich, alle hier zufrieden. Wir waren beunruhigt, dass es schlimmer wird.
7: Ja, wir haben halt so Erlebnisse gehabt, waren manchmal Hitlers Geburtstag, da waren dann schon mehr so Versammlungen.
8: Ich finde eine gute Lösung.
9: Da sieht man gleich, wer da auffällig ist.
22: Die Stadt sagt, die Polizeistation kommt auch in der Hoffnung, das Haus als Pilgerstätte für einschlägig rechte Kreise unattraktiv zu machen. Entsprechende Vorfälle gab es immer wieder. Man wolle die Geschichte mit einem Abriss auch nicht einfach verdrängen. Die Polizei würde den Ort neutralisieren, auch weil es bei einem Polizeirevier leichter sei, Überwachungskameras an der Fassade anzubringen. Florian Kotanko ist Historiker und in Braunau Obmann im Verein für Zeitgeschichte. Er sagt dazu:
24: Ich glaube nicht, dass es an der Position Braunaus als Geburtsort Hitlers irgendetwas ändert. Eine Veränderung eines Hauses ändert an der Bekanntheit oder an der Konnotation nichts. Und es werden auch nach wie vor Leute herkommen und werden dann die neue Fassade fotografieren. Es ist meiner Meinung nach keine Neutralisierung möglich.
22: Dass dort nun die Polizei unterkomme, dagegen spreche nichts. Sie sei eine Behörde, die dem demokratischen Rechtsstaat unterstehe, sagt der Historiker. Und gleichzeitig wäre für ihn die Fortsetzung der Lebenshilfe eine Option gewesen, sinngemäß als großer symbolischer Kontrast. Auf der einen Seite ein Rückzugsort für Menschen mit Behinderung, auf der anderen Seite das Geburtshaus des Mannes, der für das Dritte Reich seine menschenfeindliche Haltung und auch die Euthanasie stand.
24: Man kann mit der Entscheidung einverstanden sein oder auch nicht, aber es ist jedenfalls entschieden und damit muss man sich zufrieden geben.
22: Florian Kotanko kann sich kaum vorstellen, dass Menschen vor dem Haus künftig noch Kränze niederlegen oder den auch in Österreich verbotenen Hitlergruß zeigen, weil sie das eben künftig direkt vor einer Polizeiwache täten.
1: Das Geburtshaus Adolf Hitlers in der österreichischen Stadt Braunau am Inn beherbergt von heute an eine Polizeistation. Davon hat uns gerade unser Korrespondent David Freches berichtet.
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14: 7.30 Uhr. Nach falschfahrer Unfall auf A45 auch eines von drei verletzten Kindern gestorben. Klüssendorf fordert Spritpreisdeckel. Frankreich führt Altersgrenze für soziale Netzwerke ein. Das Wetter anfangs sonnig, später teils bewölkt, aber meist trocken, 17 bis 25 Grad. Mein Name ist Andreas Gerlach. Guten Morgen. Am Wochenende ist eine Frau bei Florstadt in der Wetterau falsch herum auf die A45 aufgefahren und hat einen schweren Unfall verursacht. Jetzt hat die Polizei mitgeteilt, dass eines ihrer Kinder den Unfall nicht überlebt hat. Die 34-Jährige und der 70-jährige Fahrer des anderen Autos waren schon am Sonntag gestorben. HR-Reporter Marc Klug.
15: Am frühen Dienstagabend ist ein 12-jähriges Mädchen im Krankenhaus an seinen Verletzungen gestorben. Der Vater und zwei 10- und 15-jährige Kinder werden nach wie vor mit lebensgefährlichen Verletzungen in der Klinik behandelt. Laut einem Sprecher der Polizei befinden sie sich in einem kritischen Zustand. Warum die Mutter falsch auf die A45 bei Florstadt aufgefahren ist, ist noch unklar. Die Staatsanwaltschaft hat für die Ermittlung der Ursache der Geisterfahrt einen Gutachter beauftragt.
14: Vor drei Wochen ist der sogenannte Tankrabatt ausgelaufen. Die Spritpreise in Deutschland sind seitdem wieder deutlich gestiegen. SPD-Generalsekretär Klüssendorf spricht sich deshalb für einen Preisdeckel für Benzin und Diesel aus, ähnlich wie es ihn auch schon in Luxemburg und Belgien lange gibt. Der Neuen Osnabrücker Zeitung hat er gesagt, unsere Nachbarländer schauten teils mit Häme auf die Spritpreisentwicklung wegen des Irankriegs. Deutschland gelte als Paradies für die Mineralölkonzerne. Konzerne. Die Bundesregierung will Betroffene von Terroranschlägen künftig besser unterstützen. Deshalb soll das Amt des Bundesopferbeauftragten gesetzlich verankert werden. Justizministerin Hubich bringt das Gesetz dazu am Vormittag ins Kabinett ein. Nach dem Terroranschlag auf den Weihnachtsmarkt auf dem Berliner Breitscheidplatz 2016 hatte der Bund erstmals eine Anlaufstelle zur Vermittlung von Informationen und Hilfsangeboten eingerichtet. 2018 wurde die Stelle des Beauftragten für die Opfer und Hinterbliebenen geschaffen. Jetzt werden die Aufgaben und Zuständigkeiten genauer beschrieben. Frankreich führt als erstes EU-Land ein Social-Media-Verbot für Kinder und Jugendliche unter 15 Jahren ein. Beide Kammern des Parlaments stimmten gestern Abend mit großer Mehrheit für ein entsprechendes Gesetz. ARD-Korrespondentin Julia Borutta.
6: Das französische Social-Media-Verbot für unter 15-Jährige betrifft alle sozialen Plattformen, sieht aber Ausnahmen für Online-Enzyklopädien oder digitale Projekte mit Bildungszwecken vor. Kritiker des Gesetzes halten es für nicht durchführbar und deshalb reine Symbolpolitik. Es sei völlig unklar, mit welchen Überprüfungs-Apps, öffentlichen oder privaten, europäischen oder amerikanischen, das Alter der Jugendlichen festgestellt werden solle.
14: Wie kann künstliche Intelligenz in der Stadtverwaltung helfen? Das wird jetzt in Rüsselsheim im Kreis Groß-Gerau getestet. Am Mittag wird das Projekt vorgestellt. HR-Reporterin Viktoria Enzenauer.
8: Protokolle erstellen, Dokumente raussuchen, Mails priorisieren oder beantworten. Die Verwaltung will mit neuen KI-unterstützten Anwendungen ihre Arbeitsprozesse effizienter und digitaler gestalten. Das Projekt ist Teil des Programms Starke Heimat Hessen des Digitalministeriums. Rund 18 Monate soll es dauern, bis die Anwendungen vollständig eingeführt sind. Nach Angaben des Landes könnte das Vorhaben später als Modell für andere Kommunen dienen.
14: Und das steht heute noch an. In Norwegen wird an die Opfer des rechtsterroristischen Anschlags vor 15 Jahren erinnert. Auf der Insel Utøya und in Oslo wurden am 22. Juli 2011 77 Menschen getötet. Außenminister Wadefuhl setzt seine Afrika-Reise fort. In der nigerianischen Hauptstadt Abuja sind Gespräche mit seiner Amtskollegin und mit der westafrikanischen Wirtschaftsgemeinschaft ECOWAS geplant. Und in Paris öffnet im Louvre wieder die Apollo-Galerie nach dem Juwelenraub im letzten Oktober. Ausgestellt wird in dem prächtigen Saal allerdings nichts mehr. Und das waren die Nachrichten. Das Wetter heute erst freundlich. Von Norden her kommt starke Bewölkung mit etwas Sonne. Es kann einzelne Schauer geben bei 17 bis 25 Grad. In der kommenden Nacht mal aufgelockert, mal stark bewölkt. Meist trocken bei 14 bis 9 Grad. Morgen ein Wechsel aus Sonne und teilweise dichten Wolken. Es ist meist trocken bei 18 bis 25 Grad. Die weiteren Aussichten: am Freitag oft sonnig oder nur locker bewölkt und trocken bis 28 Grad. Am Samstag öfter Sonne, meist nur lockere Wolken, trocken bis 31 Grad. Die Zeit 7.35 Uhr.
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14: A5 Kassel Richtung Frankfurt, zwischen Friedberg und Bad Homburger Kreuz 3 Kilometer. Stockender Verkehr nach einem Unfall mit 2 Pkw auf den beiden linken Fahrstreifen. A7 Fulda Richtung Würzburg, zwischen Fulda Dreieck und Bad Brückenau-Volkers 2 Kilometer stockender Verkehr.
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1: Guten Morgen. Seit etwa einer Woche beschäftigen wir uns hier in Deutschland vielleicht mehr als je zuvor mit dem Thema Leihmutterschaft. Die ist in Deutschland verboten, aber der CDU-Politiker Jens Spahn, der als Politiker dieses Verbot mitgetragen hatte, hat es als Privatmann umgangen, indem er und sein Mann das gemeinsame Kind von einer Leihmutter in den USA austragen ließen, wo Leihmutterschaft erlaubt ist. In vielen Ländern Europas ist Leihmutterschaft ebenso verboten wie in Deutschland, aber es gibt weltweit durchaus so etwas wie einen Markt für Leihmutterschaft. Und mit diesem Markt hat sich Amina Nolte beschäftigt. Sie arbeitet als Referentin für reproduktive Gerechtigkeit beim Gunda-Werner-Institut in der Heinrich-Böll-Stiftung, einer Stiftung, die der Partei Bündnis 90 Die Grünen nahesteht. Guten Morgen, Frau Nolte.
10: Ja, guten Morgen nach Hessen.
1: Können Sie uns sagen, wie groß dieser Markt für Leihmütter ist, welche Dimensionen er hat?
3: Ja, also ganz genaue aktuelle Zahlen kann ich nicht nennen, weil der Markt sich eben ständig verändert und anpasst. Aber wir von der Heinrich-Böll-Stiftung haben eben letztes Jahr auch eine Studie rausgegeben, eine englischsprachige Studie zu Leihmutterschaft, die heißt Mapping Global Surrogacy, und die zeigt auf jeden Fall einen deutlichen Trend in den Zahlen auf. Also jetzt 26 liegt der globale Reproduktionsmarkt bei 26 Milliarden US-Dollar und die Prognose ist, dass er 2030 schon bei 200 Milliarden sein wird, also mit einer jährlichen Wachstumsrate von 25%. Das sind eben immense Raten, auch verglichen mit anderen Märkten. Und ja, vielleicht nochmal zum besseren Verständnis. Bei Leihmutterschaft, da reden wir ja eben von einer Person, die eben ein Kind austrägt und die nicht die Mutter des Kindes ist und ja, vielleicht sein will oder sein wird. Und da wird eben auch eine Eizelle gebraucht und ein Samen und eben ja, diese potenzielle Leihmutter. Und das ist, der Markt ist sozusagen viel größer als nur für Leihmütter, weil er eben ein globaler Reproduktionsmarkt ist. Und da geht es eben auch um den Kauf und Verkauf von Eizellen, von Samen und eben auch das Anwerben von Personen, die eine Schwangerschaft gegen Bezahlung austragen. Und getragen wird der Markt eben meistens von so global vermittelnden Agenturen und Klinikketten. Und das

0: neu ja auftretende Länder. Und da sind eben auch diese Vermittlungsagenturen sehr prominent vertreten, die ich gerade erwähnt habe. Und man kann sich da wirklich buchstäblich also ein Embryo zusammenbasteln lassen. Also die Eizelle, die dann aus Albanien kommt, der Samen von der dänischen Samenbank. Beides kann dann zum Beispiel in Zypern ja zu einem Embryo zusammengeführt werden. Und der wird dann tiefgefroren zum Beispiel nach Ghana verschickt und dort eben einer Leihschwangeren auch eingesetzt. Und das, ja, was es eben auch noch gibt, sind so Paketangebote, also Garantiepakete. Das bedeutet, man kann sich auch die Garantie für ein Baby dort kaufen, wenn man mehr Geld bezahlt, oder auch sogenannte Take-Home-Garantien, also man die Garantie, dass man ein lebend geborenes Kind zugesichert bekommt. Und ja, was eigentlich sozusagen das Problem an dieser Messe ist, in Deutschland sind Eizellspende und Leihmutterschaft ja verboten nach dem Embryonschutzgesetz und eigentlich auch die Werbung dafür. Und trotzdem findet eben diese Messe jedes Jahr offen statt und darf eben auch Werbung dafür machen. Und das ist ja aus in vielerlei Weise eben auch durchaus problematisch. Und es verweist eben auch auf ein anderes Problem, nämlich dass eben sehr viele Menschen mit Kinderwunsch eben dann nur dort die Informationen finden über mögliche Wege aus dem Kinderwunsch heraus und dass die Informationslage schlecht ist.
1: Und dass bei der Erfüllung eines Kinderwunschs dann möglicherweise viele Länder im Spiel sind, das liegt daran, dass eben in manchen Ländern, in vielen Ländern das ein oder andere verboten ist und man sich dann die raussucht, wo es erlaubt ist.
0: Genau, global ist der Markt eben sehr fragmentiert und die gesetzlichen Hürden sind in jedem Land eben völlig unterschiedlich und die ändern sich auch schnell. Also manche Staaten, in denen Leihmutterschaft erlaubt ist, reagieren und verbieten dann Leihmutterschaft und dann wandert die Industrie quasi, das nennen wir in dem Report auch den Dominoeffekt, einfach weiter in das nächste Land mit den weniger strengen Regeln. Das haben wir zum Beispiel gesehen, als es ja zum Angriffskrieg gegen die Ukraine kam, dann sind viele Kliniken abgewandert nach Georgien. Also es gibt da so richtige globale Bewegungen und die gesetzlichen Hürden sind eben in jedem Land anders. Und das ist eben das, was es auch so, ja, sozusagen so schwierig macht, für ja in, sozusagen da auch den Überblick zu behalten.
1: Was wissen Sie über die Menschen, die da zusammenkommen auf diesem Markt? Zum einen über die Leihmütter und zum anderen über diejenigen, die durch Leihmutterschaft Eltern werden möchten.
0: Ja, also vielleicht nochmal zunächst ist mir wichtig zu sagen, nur die wenigsten Menschen können auch mit Kinderwunsch können Leihmutterschaft wirklich in Anspruch nehmen. Also zum einen ist es einfach eine Praxis, die sehr, sehr teuer ist. Also wir reden da von Kosten zwischen 80.000 und 200.000 Euro. Also das heißt, das können sich auch Menschen, die sich sehr dringend ein Kind wünschen, nur und in den seltensten Fällen leisten. Sie müssen ja dafür auch reisen und eben auch in den Ländern bleiben. Und genau, ganz unterschiedlich sind diese Wunscheltern. Also es sind wirklich Menschen, die vielleicht schon seit sehr, sehr vielen Jahren traurige Kinderwunschgeschichten haben, auch unbehandelte Unfruchtbarkeit, erfolglose Kinderwunschbehandlung in Deutschland. Aber es sind eben auch, wie wir jetzt ja auch sehen, schwule Paare mit dem Wunsch nach einem genetisch verwandten Kind. Es sind alleinstehende Frauen, denen zum Beispiel in Deutschland auch Adoption oder Pflegeelternschaft oft erschwert wird. Also die SZ hatte letztens berichtet von einer behinderten Frau, die gerne ein Kind adoptieren wollte in Deutschland und das nicht möglich war und die dann eben nach Ghana gegangen ist für eine Leihschwangerschaft. Also ganz, ganz unterschiedliche Geschichten, die dahinter stehen, auch traurige Geschichten. Und wer die Leihmütter sind, ist tatsächlich schwer zu sagen. Die sind leider in der globalen Debatte sehr unsichtbar und die kommen auch auf der Kinderwunschmesse gar nicht vor. Und wir wissen, dass zum Beispiel auch dort, wo Leihschwangerschaft legal ist, also auch Frauen oft aus anderen Ländern einreisen. Also zum Beispiel in Georgien kommen die Leihmütter dann gar nicht mehr aus Georgien, sondern aus Aserbaidschan, Kasachstan, weil eben vor Ort dann zu wenige Menschen sind, die eben auch Leihmütter werden wollen. Und die leben oft unter prekären Bedingungen. Es gibt strenge Auflagen, starke Überwachung und also sozusagen der Ernährung, der Bewegung, eingeschränkten Familienkontakt und das ist eben auch von Land zu Land sehr unterschiedlich. Und das, ja, das finde ich wäre auch wichtig in der Debatte, die wir jetzt hier gerade führen, dass wir uns eben auch mit den Personen beschäftigen, die eben diese potenziellen Leihmütter sind und eben auch mit den ja, Bedingungen, in denen sie eben auch diese Schwangerschaften für andere austragen.
1: Sagt Amina Nolte. Sie arbeitet als Referentin für reproduktive Gerechtigkeit beim Gunda-Werner-Institut der Heinrich-Böll-Stiftung, einer Stiftung, die der Partei Bündnis 90 Die Grünen nahesteht. Vielen Dank. Gesprochen haben wir über den internationalen Markt, auf dem Geschäfte mit den Diensten von Leihmüttern und mit der Spende von Eizellen und Samenzellen gemacht werden.
2: 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Risse trotz Regen. Deutschlands Böden trocknen aus.
1: In vielen Gärten in Hessen an Straßen oder auf Weideflächen bietet sich gerade das gleiche Bild. Vertrocknetes Gras. Dort, wo es noch gut aussieht, ist immerhin noch ein Hauch von Grün zu erkennen. Aber an vielen anderen Stellen ist der Grasboden längst hellbraun. Und das ist ein großes Problem für die Tiere, die auf Gras als Nahrung angewiesen sind. Schafe zum Beispiel. Unsere Reporterin Anna Vogel hat im Odenwald einen Schäfer getroffen, der wegen der Trockenheit inzwischen schon jetzt, Mitte Juli, anfangen muss, das Futter zu verfolgen.

0: füttern, das eigentlich für den Winter gedacht ist.
1: Die schwarzen Schafbeine sind selbst im hohen Gras leicht zu erkennen, denn die vertrockneten Halme wirken dünn und blass. Auf einer Weide in Michelstadt-Rehbach. Schäfer Bernd Keller zupft einen Halm ab und rollt ihn zwischen den Fingern.
2: Es ist auch nicht unbedingt das schlechteste Futter, ganz im Gegenteil. Besser zu trocken als zu nass, aber es wächst halt zu wenig, die Masse fehlt uns.
1: Und die rund 100 Schafe von Bernd Keller haben Hunger. Ihm bleibt deshalb keine andere Wahl. Er muss zufüttern, schon Mitte Juli, mindestens einen Monat früher als sonst. Dafür muss er das Heu nehmen, das eigentlich für den Winter gedacht ist. Doch auch das ist knapp in diesem trockenen Jahr. Seine Frau Christel Keller schaut bei den Schafen vorbei.
3: Es ist sehr erschreckend. Die Böden trocknen aus. Ja, die Gräser wachsen nicht mehr. Ich komme mir vor wie in der Steppe.
1: Schon jetzt deutet sich an, das Heu von Kellers eigenen Wiesen wird für die Schafe kaum den ganzen Winter über reichen. Und da das Heu in der ganzen Region Mangelware ist, steigen auch die Preise. Bernd Keller hat für seine Schafe deshalb eine andere Lösung gefunden. Er holt bei der örtlichen Bierbrauerei Biertreber, also gekochte Gerste.
2: Biertreber ist ein ideales Ergänzungsfuttermittel für unsere Schafe.
1: Der Diesel für die Fahrt zur Brauerei, der Biertreber, all das sind Mehrkosten für Bernd Keller. Aber seinen Schafen schmeckt es. Nur hat die Sache mit dem Biertreber einen Haken.
2: Die Tiere bekommen dadurch kein Sättigungsgefühl. Wie bei uns Menschen auch. Natürlich, über eine Kapsel kriegen wir alles, was wir brauchen. Aber unser Bauch ist noch leer.
1: Bernd Keller bleibt also keine andere Wahl, als auch jetzt schon in kleinen Mengen Heu zuzufüttern und damit jetzt schon den Wintervorrat anzubrechen. Ein Spagat, der Bernd Keller aber auch schon im Trockenjahr 2018 gelungen ist. Sein Blick in die Zukunft ist deshalb nüchtern.
2: Weder optimistisch noch pessimistisch. Wir müssen es nehmen, wie es kommt, und das Beste draus machen.
1: Doch klar ist auch, selbst wenn jetzt noch Regen fällt, die Böden und das Gras würden viele Wochen brauchen, um sich wieder zu erholen.
0: Und das macht zum Beispiel dem Schäfer zu schaffen, den unsere Reporterin Anna Vogel getroffen hat. Denn er muss nun schon jetzt anfangen, seinen Schafen das Futter zu geben, das eigentlich für den Winter gedacht war. Risse trotz Regen. Deutschlands Böden trocknen aus. So heißt das Thema heute Morgen hier in HR Info. Und gegen 8.15 Uhr lassen wir uns von einem Pflanzenökologen erzählen, welche Möglichkeiten es gibt, angesichts der trockenen Böden den landwirtschaftlichen Anbau umzustellen.
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0: In den USA, und zwar abseits der großen Städte im Hinterland, entstehen gerade viele Rechenzentren. Die großen Tech-Konzerne investieren hunderte Milliarden Dollar in diese Zentren, um genügend Computerressourcen für ihre KI-Pläne zu haben. Welche Folgen hat die Errichtung dieser Rechenzentren dort, wo sie entstehen? Denn Rechenzentren verbrauchen ja einerseits viel, bieten aber andererseits kaum Arbeitsplätze. Unser Korrespondent Nils Dams hat sich das angeschaut im Hinterland des US-Bundesstaates Washington.
5: Okay, das Auffälligste an Datenzentren sind die Schornsteine daneben. Sonst sind es eigentlich ziemlich langweilige, unauffällige, grau-weiße Hallen.
6: Die Schornsteine gehören zu Dieselgeneratoren. Sollte der Strom ausfallen, springen sie an, dass die Datenzentren weiterlaufen. Patty Martin hat das schon mal erlebt.
7: You could smell it.
6: Ich konnte das riechen.
7: I could smell diesel. I was at the swimming pool.
6: Ich war am Pool und dachte, warum riecht es hier so nach Diesel? Und dann wurde mir klar, dass es die Dieselaggregate der Rechenzentren sind. Die haben die 99 Stunden lang laufen lassen.
7: They're running those engines.
6: Sie ist Umweltaktivistin und in Quincy aufgewachsen. Eine Kleinstadt, rund 2,5 Autostunden östlich von Seattle. Quincy ist stolz auf seine Kartoffelproduktion. Rund 8000 Menschen leben hier. Die meisten arbeiten in der Landwirtschaft. Den Großteil der Steuern zahlen aber mittlerweile Tech-Unternehmen.
8: First time ever in my
6: Zum ersten Mal haben wir ausreichend Polizisten hier, sagt Lisa Karstetter von Microsoft dem Sender NPR. Auch sie lebt in Quincy. Für die Bürger der Stadt ist sie die Ansprechpartnerin des Softwareunternehmens. Das erste Rechenzentrum wurde hier 2007 eröffnet. Jetzt sind es fast 50 Gebäude. Seitdem habe sich das Leben in der Stadt verbessert, sagt sie.
8: New fire station.
6: Wir haben ein neues Feuerwehrhaus, eine neue Bücherei, all diese Dinge. Das hilft auch der Landwirtschaft. Das ist wie eine schöne Hochzeit.
8: A beautiful marriage.
6: Microsoft, Meta, Google, Amazon und andere Tech-Unternehmen investieren in den USA gerade hunderte Milliarden Dollar in neue Rechenzentren, angetrieben vom Boom um künstliche Intelligenz. Der Staat bietet Steuererleichterungen, günstiges Land und saubere Energie durch Wasserkraft. Microsoft verspricht Städten wie Quincy dafür gut bezahlte Jobs.
9: Our data centers generate a wave of employment.
6: Unsere Rechenzentren schaffen eine Menge Arbeitsplätze, Hunderte für Arbeiter aus der Region in der Bauphase und auch später, wenn es in Betrieb geht, heißt es in einem Firmenvideo. Aber wie nachhaltig ist das? Eine Pizzeria an der Hauptstraße von Quincy. Chefin Cheryl Smith hat sie vor 3 Jahren eröffnet. Rund 80% der Einnahmen kommen von den Leuten aus den Rechenzentren. In den letzten Jahren sei das Geschäft gut gelaufen. Ihr Restaurant sei zum Treffpunkt geworden, vor allem für die Arbeiter, die die Rechenzentren aufgebaut haben, die aber nicht unbedingt aus Quincy kommen. Donnerstags machen wir zum Beispiel einen Gemeinschaftsabend, weil sie ja weg sind von zu Hause. Es gibt immer ein Special, Spare Ribs oder Brisket.
10: All the comfort foods.
6: Wenn ein Rechenzentrum aber erstmal steht, reichen für den Betrieb laut Microsoft auch rund 50 Mitarbeitende.
10: They come and go.
6: Sie kommen und gehen. Mittlerweile sind die meisten weitergezogen. Deshalb können wir unser Personal im Restaurant nicht mehr so lange beschäftigen. Das ist hart, weil viele von ihnen Kinder haben.
10: My employees have kids, so that's really hard.
6: Die positiven Effekte halten nicht unbedingt lange an, sagt Umweltaktivistin Patty Martin.
11: That's a snapshot in time. That's something you benefit from right now. The question is, what's the long-term effect?
6: Sie sorgt sich vor allem um die langfristigen Auswirkungen der Rechenzentren. Die Strompreise hätten sich zum Beispiel verdoppelt.
11: Electrical rates have doubled.
6: Es drohen Stromausfälle und Wasserknappheit, sagt sie.
11: The data centers.
6: Rechenzentren erzeugen viel Wärme. Sie nutzen Wasser zur Kühlung der Server. Umso mehr Trinkwasser wir dafür verwenden, desto weniger haben wir. Ihrer Meinung nach sei der Schaden für die Umwelt, den Nutzen, den die Menschen zu haben glauben, nicht wert.
0: In den USA, im Hinterland der großen Städte, errichtet die boomende KI-Branche gerade sehr viele Rechenzentren. Und welche Folgen das für die Umgebung hat, das haben wir gerade im Bericht unseres Korrespondenten Nils Dams gehört.
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0: Fotos können Geschichten erzählen, die mit Worten nur schwer zu schildern sind. Und an diesem Punkt setzt nun eine neue Ausstellung im Rathaus der Stadt Hanau an. Eine Ausstellung der Diakonie. Sie zeigt Bilder, die auf den ersten Blick alltäglich wirken. Und sie erzählt damit die Geschichten von Menschen mit Suchterkrankungen. Das Ziel der Ausstellung, Vorurteile abbauen und den Blick auf die Menschen hinter der Krankheit lenken. Unser Reporter Marcel Ronge hat sich das für uns angeschaut.
12: Weggeworfene Zigaretten am Bahnhof, ein Klinikzimmer, ein unscheinbarer Kellerraum mit einer Werkbank darin. Auf den ersten Blick wirken die Fotos im Hanauer Rathaus fast alltäglich. Erst die Zitate daneben machen klar, hier geht es nicht um Gegenstände, sondern um Menschen und ihre Lebensgeschichten. Hanna Pfister ist Sozialarbeiterin bei der Diakonie.
13: Wir wollten keine Diagnosen zeigen, sondern wir wollten wirklich zeigen, was bewegt die Menschen, was ist der Alltag der Menschen, die wir beraten, und haben versucht, so ein bisschen eine Plattform zu schaffen. Wir wollten es für die Öffentlichkeit zugänglich machen, weil wir das Gefühl haben, dass Suchtabhängigkeit häufig noch so tabuisiert ist, irgendwie häufig hinter verschlossenen Türen stattfindet, und eigentlich ist es Teil unserer Gesellschaft, und das versuchen wir mit der Ausstellung deutlich zu machen.
12: Für Fotograf David Mergenthal beginnt jede Aufnahme deshalb nicht mit dem Blick durch die Kamera, sondern mit einem Gespräch. Er hat sich die Geschichten der Betroffenen erzählen lassen, sie an wichtige Orte begleitet und daraus Bilder entstehen lassen.
14: Ziel ist es, die Geschichten der Drogenabhängigen näher an die Menschen zu bringen, dass diese Leute auch einfach Menschen sind, die halt eine Krankheit haben und zu wenig in der Gesellschaft abgebildet werden.
12: Besonders eindrücklich ist ein Bild mit einer Wodkaflasche in einem leeren Einkaufswagen. Daneben steht nur ein Satz.
13: Ich habe die Zeit in Wodka gezählt und nicht mehr in Stunden.
12: Für Sozialarbeiterin Hanna Pfister steckt darin die ganze Tragik einer Suchterkrankung.
13: Das ist tatsächlich von einem Klienten von mir entstanden. Und das, finde ich, zeigt einfach, dass der Konsum irgendwann kein Spaßfaktor mehr ist, sondern dass man einfach konsumieren muss, um weiterzuleben, um nicht entzügig zu werden. und dass sich einfach der ganze Tag nur noch nach dem Konsum richtet.
12: Viele der Betroffenen mussten offenbar nicht lange überlegen, ob sie ihre Geschichten überhaupt öffentlich erzählen wollen.
13: Tatsächlich haben sich, ich kann jetzt nur von meinen KlientInnen sprechen, die haben sich total gefreut, dass sich endlich mal für sie interessiert wird, dass sie endlich mal die Möglichkeit haben, ihre Lebensrealitäten zu zeigen, dass ihnen zugehört wird und dass sie nicht als Störfaktor in der Gesellschaft wahrgenommen werden, sondern das Interesse an ihnen besteht.
12: Denn genau das möchte die Ausstellung erreichen, den Blick verändern. Auch wenn Suchterkrankungen in Hanau oft weniger sichtbar sind als in anderen Großstädten, verschwinden sie dadurch nicht, sagt auch die Geschäftsleiterin der Diakonie, Ute Engel.
15: Also die Situation in Hanau ist bei weitem nicht so sichtbar und nicht so besorgniserregend wie in Frankfurt oder in Köln. Aber wenn man sich die Ausstellung anschaut, dann sieht man, dass es sie eben gibt, die Szene, und dass es sie gibt, die Süchtigen, und dass es sie gibt, die Leute, die Beratung brauchen. Und man muss es ein bisschen ins Bewusstsein heben, dass Hanau eben auch etwas braucht oder dass es da Leute gibt, die etwas brauchen.
12: Wer durch die Ausstellung geht, wird deshalb nicht mit Schockbildern konfrontiert, sondern mit mehr oder weniger normalen Orten. Einem Keller, einer Zigarette auf dem Boden oder auch einer Spritze im Gebüsch im Park. Dinge, die jeder schon mal gesehen haben könnte.
14: Gut wäre, wenn die Leute dann rausgehen und merken, dass die Menschen, die hier ihre Geschichte erzählt haben, auch nur Menschen wie man selbst ist, die eine Krankheit haben, die behandelt werden muss.
12: Sagt der Fotograf. Die Ausstellung Zwischen Rausch und Realität im Hanauer Rathaus läuft noch bis zum 9. August.
0: Eine Ausstellung der Diakonie. Sie zeigt Bilder von Menschen mit Suchterkrankungen und welche Geschichten dahinter zum Vorschein kommen. Das haben wir gerade im Bericht unseres Reporters Marcel Ronge gehört.
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0: Heute beginnen in Hannover die Finals. Manche von Ihnen fragen jetzt vielleicht, welche Finals? Und da sind wir schon bei einem entscheidenden Punkt. Denn im Grunde könnte man auf diese Frage antworten, alle möglichen Finals. Unser Sportreporter Mats Nicholson erklärt uns das genauer.
16: Die Finals gibt es seit 2019, jetzt zum ersten Mal in Norddeutschland. Und die Idee ist einfach. 24 Sportarten tragen zeitgleich in einer Stadt ihre deutschen Meisterschaften aus. Dadurch entsteht ein großes Sportevent mit viel mehr Aufmerksamkeit, als jede dieser Sportarten einzeln für sich erreichen würde. Die meisten Wettbewerbe in Hannover sind kostenlos. Sportfans können also einfach so vorbeischauen. Nur für wenige Events müssen Tickets gekauft werden. Fürs Turnen in der großen Arena auf dem Messegelände zum Beispiel.
0: Und welche Sportarten sind dabei?
16: Da sind natürlich die klassischen großen olympischen Sportarten wie Schwimmen, Turnen und die Leichtathletik, die aber ein Sonderfall ist. Die deutschen Meisterschaften der Leichtathleten werden im Stadion in Wattenscheid ausgetragen. Ein besonderer Wettkampf wurde aber in die Finalstadt Hannover ausgelagert. Das Stabhochspringen auf dem Opernplatz. Dort wird eine mobile Stabhochsprunganlage aufgebaut. Und dann gibt's zahlreiche neue, junge Sportarten, wie das Speedklettern, ebenfalls auf dem Opernplatz. Es geht so schnell wie möglich eine 15 Meter hohe Wand rauf. Dann gibt es zum Beispiel noch das Stand-Up-Paddling auf dem Maschsee oder das Speed-Windsurfen auf dem Steinhuder Meer. Und die Veranstalter der Finals haben sich auch mit dem Deutschen Behindertensportverband abgestimmt. Auch paralympische Disziplinen sind dabei. Im Kanu und Rudern auf dem Maschsee und beim Bogensport.
0: Und es sind durchaus Top-Sportlerinnen und Sportler, die an den Finals teilnehmen.
16: Olympiasiegerin Daya Varfolomeev zum Beispiel. Sie hat 2024 in Paris Gold in der rhythmischen Sportgymnastik gewonnen und wurde in dem Jahr auch als deutsche Sportlerin des Jahres ausgezeichnet. Weitere Olympiasieger in Hannover sind Laura Lindemann im Triathlon oder die Schwimmer Lukas Mertens und Florian Wellbrock. Insgesamt sind bei den Finals knapp 4000 Sportlerinnen und Sportler dabei. Mal zum Vergleich eine Größenordnung. Das sind mehr Athletinnen und Athleten als bei den Olympischen Winterspielen, zuletzt in Mailand.
0: Und auch wenn man nicht vor Ort in Hannover ist, kann man sich die Wettkämpfe anschauen.
16: ARD und ZDF übertragen abwechselnd im TV. In der ARD-Mediathek sind alle Streams zu finden. Vom Flag Football übers Trampolinturnen bis hin zum Siebener Rugby. 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
0: Soweit der Ausblick unseres Sportreporters Mats Nicholson auf die Finals, die Wettkämpfe in insgesamt 24 Sportarten, die heute in Hannover beginnen.
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0: Welche Strategie verfolgt die US-Regierung im und mit dem Iran-Krieg? Das fragt sich gerade zum Beispiel die Opposition, die der Demokratischen Partei. Im US-Kongress, da hat es eine Anhörung gegeben in einem Senatsausschuss und davon erfahren wir genaueres von unserem Korrespondenten in Washington. Da erfahren wir dann vielleicht auch, ob denn die US-Regierung tatsächlich eine Strategie hat. Aber zunächst kommen mal die HR-Info-Nachrichten, die beginnen in gut einer halben Minute. Der Kollege Andreas Gerlach ist schon bereit und wird Sie dann auf den aktuellen Stand der Dinge bringen.

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1: 8 Uhr. Auch eines der drei verletzten Kinder nach Falschfahrerunfall auf A45 gestorben. SPD schlägt Spritpreisdeckel vor. Zweite Rettungswache für Bad Wildungen geplant. Das Wetter, Sonnenschein, im Lauf des Tages auch Wolken, aber meist trocken bis 25 Grad. Mein Name ist Andreas Gerlach. Guten Morgen. Am Sonntag hatte es auf der A45 in der Wetterau einen schweren Unfall gegeben, nachdem eine Frau falsch herum auf die Autobahn aufgefahren war. Die 34-Jährige kam ums Leben. Jetzt ist laut Polizei auch eines ihrer drei Kinder gestorben, ein 12-jähriges Mädchen. Die Kinder waren bei dem Unfall lebensgefährlich verletzt worden, ebenso wie der Vater. Gestorben war am Sonntag auch der 70-jährige Fahrer des entgegenkommenden Autos. Aus der SPD kommt die Forderung nach einem Spritpreisdeckel in Deutschland. Generalsekretär Klüssendorf hat sich in der Neuen Osnabrücker Zeitung dafür ausgesprochen, nachdem die Preise für Benzin und Diesel wieder stark gestiegen sind. Aus der Nachrichtenredaktion Markus Weber.
2: Klüssendorf verweist auf Nachbarländer wie Belgien und Luxemburg. Sie hätten schon vor vielen Jahren einen Spritpreisdeckel eingeführt und schauten teils mit Häme auf die Entwicklung bei uns. Deutschland gelte als Paradies für die Mineralölkonzerne. Der SPD-Generalsekretär ist für eine Diskussion darüber, die Schuldenregeln nochmal auszusetzen, wenn es, wie er sagt, an die Grundfeste unseres Sozialstaats gehe und wir sonst Gefahr liefen, dass es unsere Gesellschaft zerreißt.
1: Die Bundesregierung will Betroffene von Terroranschlägen künftig besser unterstützen. Deshalb soll das Amt des Bundesopferbeauftragten gesetzlich verankert werden. Justizministerin Hubich bringt das Gesetz dazu am Vormittag ins Kabinett ein. Nach dem Terroranschlag auf den Weihnachtsmarkt auf dem Berliner Breitscheidplatz 2016 hatte der Bund erstmals eine Anlaufstelle zur Vermittlung von Informationen und Hilfsangeboten eingerichtet. 2018 wurde die Stelle des Beauftragten für die Opfer und Hinterbliebenen geschaffen. Jetzt werden die Aufgaben und Zuständigkeiten genauer beschrieben. Der ukrainische Präsident Selenskyj hat jetzt auch Armeechef Syrisky entlassen. Am Abend teilte Selenskyj mit, neuer Oberbefehlshaber werde General Drapaty. ARD-Korrespondent Stefan Lag.
3: Mit diesem Schritt erfüllt der Präsident eine zentrale Forderung der Proteste, die seit der Entlassung von Verteidigungsminister Michailo Fedorov in Kiew und in anderen ukrainischen Städten stattfinden. Die Demonstrierenden verlangten neben der Rückkehr Fedorovs auch die Ablösung Syrskys. Fedorov gilt bei seinen Unterstützern als moderner Reformer. Ihm werden wichtige Neuerungen im Drohnenkrieg sowie mehr Transparenz im Beschaffungswesen des Militärs zugeschrieben. Kritiker warfen Syrskyj vor, diese Reformen ausgebremst zu haben.
1: Als erstes Land der EU führt Frankreich ein Social-Media-Verbot für Kinder und Jugendliche unter 15 Jahren ein. Nach dem Senat stimmte gestern Abend auch die Nationalversammlung in Paris mit großer Mehrheit für ein entsprechendes Gesetz. Es soll Anfang September in Kraft treten für alle neuen Social-Media-Konten. Für schon bestehende Accounts soll es eine Übergangsfrist bis Ende des Jahres geben. Auch in der EU und in Deutschland wird über eine Altersbeschränkung für soziale Netzwerke diskutiert. Die US-Angriffe auf den Iran gehen weiter. Es ist schon die 11. Nacht in Folge seit Beginn der neuen Eskalation. Das US-Militär bombardierte nach eigenen Angaben unter anderem Flugzeughallen und Lagerstätten von Drohnen. Und das wohl auch in der Nähe von Teheran. Denn das iranische Staatsfernsehen berichtete, dass zum ersten Mal wieder die Flugabwehr in der Hauptstadt aktiviert wurde. Die letzten Angriffe auf Teheran hatte es Anfang Juni gegeben. Bad Wildungen im Kreis Waldeck-Frankenberg soll jetzt doch eine zweite Rettungswache bekommen. Das hat der Landkreis dem HR mitgeteilt. Zuletzt hat es Ärger um die Finanzierung gegeben. HR-Reporterin Silvia Ritter.
4: Nach Angaben des Landkreises haben die Krankenkassen jetzt doch zugesichert, den Grundstückskauf im Stadtteil Reinhardshausen zu finanzieren. Wegen der geplanten Notfallreform der Bundesregierung hatten sie das zuvor abgelehnt. Bis die Finanzierung final geklärt ist, plant der Landkreis, eine provisorische Rettungswache aus Containern zu errichten. Verzögerungen bei neu geplanten Rettungswachen gibt es auch im Landkreis Limburg-Weilburg und im Main-Kinzig-Kreis.
1: Und auch darauf schauen wir heute. Die Bundesregierung will junge Unternehmen stärker fördern. Das Kabinett berät am Vormittag über einen Gesetzentwurf von Wirtschaftsministerin Reiche, durch den es mehr Geld für Start-ups geben soll. Und das Geburtshaus von Adolf Hitler in Braunau in Österreich wird ab heute ein Polizeizentrum. Über die Nutzung des Gebäudes war lange diskutiert worden. Ziel war es, zu verhindern, dass das Haus weiter Treffpunkt für Neonazis ist. Und das waren die Nachrichten. Das Wetter heute erst freundlich. Von Norden her kommt starke Bewölkung mit etwas Sonne. Es kann einzelne Schauer geben bei 17 bis 25 Grad. In der kommenden Nacht mal aufgelockert, mal stark bewölkt, meist trocken bei 14 bis 9 Grad. Morgen ein Wechsel aus Sonne und teilweise dichten Wolken. Es ist meist trocken bei 18 bis 25 Grad. Die weiteren Aussichten: am Freitag oft sonnig oder nur locker bewölkt und trocken bis 28 Grad. Am Samstag öfter Sonne, meist nur lockere Wolken und trocken bis 31 Grad. Die Zeit 8.06 Uhr.
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1: A3 Frankfurt Richtung Würzburg. Zwischen Hanau und Seligenstadt 2 Kilometer stockender Verkehr. A5 Kassel Richtung Frankfurt. Zwischen Raststätte Wetterau und Bad Homburger Kreuz 7 Kilometer Stau nach einem Unfall mit 2 Pkw auf den beiden linken Fahrstreifen. A7 Fulda Richtung Würzburg. Zwischen Fulda Dreieck und Bad Brückenau-Wildflecken streckenweise stockender Verkehr. A485 Gießener Nordkreuz Richtung Langgöns. Zwischen Gießener Nordkreuz und Gießenlicher Straße 3 Kilometer Stau wegen Markierungsarbeiten auf dem rechten Fahrstreifen.
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5: Guten Morgen. Wie sagte noch der damalige Bundesaußenminister Joschka Fischer, als die damalige US-Regierung im UN-Sicherheitsrat ihre Gründe für einen Krieg gegen den Irak vorlegte? I'm not convinced. Ähnliches bekommt jetzt auch US-Verteidigungsminister Pete Hegseth zu hören. Er hat gestern vor einem Ausschuss des US-Senats dargelegt, warum die republikanische US-Regierung knapp 88 Milliarden Dollar zusätzlich haben will, und zwar vor allem für den Iran-Krieg. Und da waren die oppositionellen demokratischen Mitglieder des Ausschusses nicht überzeugt. Sie vermissen eine Strategie bei der Frage, wie US-Präsident Trump den Iran in die Knie zwingen will. Aus Washington berichtet unser Korrespondent Carsten Kühntopf.
6: Fast 5 Monate dauert der Iran-Krieg nun an. Ein Krieg, den Präsident Donald Trump nur wenige Tage nach dem Start als gewonnen erklärte. Und 2,5 Monate ist es her, dass das Pentagon zum bisher letzten Pressebriefing einlud. Seitdem hielt es Verteidigungsminister Pete Hegseth nicht mehr für nötig, die Amerikaner darüber zu informieren, wie sich ihre Streitkräfte am Persischen Golf schlagen. Der Senat erlebte gestern einen Verteidigungsminister, der sich schwer tat zu erklären, warum seine Regierung um weitere knapp 88 Milliarden Dollar fürs Militär bittet. Schuld sei Trumps Vorgänger, Joe Biden. Präsident Trump hat eine Reihe globaler und innenpolitischer Krisen geerbt, sowie fast überall aufgeschobene Instandhaltungsmaßnahmen. Anstatt das Schiff durch die aufziehenden Stürme zu steuern, haben frühere Anführer unser Militär durch soziale Experimente und eine globale Beschwichtigungspolitik verkümmern lassen.
7: Social experiments and globalist appeasement.
6: Kirsten Gillibrand, Senatorin der Demokraten, konterte.
8: You are asking for unlimited money for bombs.
6: Sie verlangen unbegrenztes Geld für Bomben, während Menschen ihre Familien nicht ernähren können. Ich weiß nicht, wie die Regierung das gegenüber den Amerikanern vertreten will. Wer gehofft hatte, Hegseth würde eine Iran-Strategie des Präsidenten darlegen, wurde enttäuscht. Wenige Stunden zuvor hatte eine Reporterin Trump im Oval Office gefragt, was sein Plan sei. Schließlich deute nichts darauf hin, dass der Iran bereit sei, die Gefechte zu beenden. Trump reagierte gereizt.
9: Why do you know something that I don't know?
10: Well, they continue to attack our allies and kill
9: them. You don't know what the dialogue is behind the scenes, that they want to meet desperately to try and end it. Because they're getting decimated.
6: Wisse sie etwas, was er nicht wisse? Fragte der Präsident die Journalistin. Die Iraner verlangten dringend nach einem Treffen, nach einem Kriegsende. Schließlich würden sie gerade dezimiert. Nate Swanson von der Denkfabrik Atlantic Council sieht die Administration an einer Weggabelung. Im Nationalen Sicherheitsrat unter Trump war er früher für den Iran zuständig. Swanson bei CNN.
11: What we've seen in the conflict over the past 9 days, 10 days is that it's actually getting more severe, right?
6: In den letzten 9 oder 10 Tagen haben wir gesehen, dass der Konflikt heftiger wird. Die USA greifen Einrichtungen der zivilen Infrastruktur an. Die Iraner machen das am Golf letztlich auch und haben tragischerweise gerade 4 Amerikaner getötet. Der Einsatz steigt also. Wir sind jetzt da, wo man entweder eine Abfahrt nimmt oder eskaliert. Trumps Optionen sind allesamt miserabel. Er könnte seine Streitkräfte abziehen, unverrichteter Dinge. Er könnte eine Bodeninvasion starten, brandgefährlich und ohne Garantie auf Erfolg. Und er könnte sich mit dem Iran und den Golfanrainern aufs gemeinsame Eintreiben einer Maut in der Straße von Hormuz verständigen. Eine verrückte Idee, die vielleicht die einzig machbare Lösung darstellt. Momentan scheint es, als würde Trump den Krieg um seiner selbst willen führen. Eine Position, in der der Präsident eigentlich nicht sein sollte, nur rund 3 Monate vor den wichtigen Zwischenwahlen im November.
5: Soweit der Bericht unseres Korrespondenten Carsten Kühntop aus Washington. 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Auch nach dem Rücktritt des CDU-Politikers Jens Spahn vom Amt des Unionsfraktionschefs wird weiter diskutiert in Deutschland, und zwar über den Grund, der zu seinem Rücktritt geführt hat, über die Inanspruchnahme von Leihmutterschaft. Darüber, ob Leihmutterschaft verboten oder unter bestimmten Umständen erlaubt sein sollte. In Deutschland ist Leihmutterschaft verboten, gerade auch auf Betreiben von Jens Spahns Partei, der CDU. Und Jens Spahn als Politiker hatte das auch mitgetragen. In den USA hingegen ist Leihmutterschaft erlaubt, und von dieser Möglichkeit hatte Spahn als Privatmann Gebrauch gemacht. Uns hat nun interessiert, wie es eigentlich im europäischen Ausland mit Leihmutterschaft aussieht, welche Gesetze und Regelungen dazu in der Europäischen Union gelten. Vor der Sendung habe ich darüber mit unserer EU-Korrespondentin Sabrina Fritz gesprochen, und ich habe sie gefragt, gibt es im EU-Recht eine für alle Mitgliedstaaten verbindliche Regelung zur sogenannten Leihmutterschaft?
12: Nein, die gibt es nicht, weil der Grundsatz ist eigentlich, dass Familienangelegenheit Sache der Länder sind. Und dennoch muss man sagen, gibt es natürlich zu dem Thema eine Diskussion in Brüssel, weil dieses ganze Thema eben so komplex ist und eben auch Seiten tangiert, die eben doch von der EU geregelt werden. Und vielleicht schauen wir uns mal die einzelnen Länder an oder so, wie so die Gemengelage ist. Also da gibt es Länder, wo diese, wie man das sagt, altruistische Leihmutterschaft, also wenn man es aus einem Gefallen tut, wenn man kein Geld dafür nimmt, das ist erlaubt. Das ist zum Beispiel erstaunlicherweise in eher konservativen Ländern wie Irland oder Griechenland der Fall. Belgien hat dazu eigentlich gar keine Regelung, also kann man sagen, ist auch okay. Und dann gibt es eine große Anzahl von Ländern, darunter eben Deutschland, Frankreich. Da ist die Leihmutterschaft nicht erlaubt. Und am anderen Ende, würde ich jetzt mal sagen, ist Italien. Italien sagt sogar, Leihmutterschaften, die im Ausland getätigt wurden, sind in Italien nicht erlaubt. Also daran sieht man, die Gemengelage ist unterschiedlich. Aber grundsätzlich kann man sagen, dass die kommerzielle Leihmutterschaft in der EU nicht erlaubt ist.
5: Gibt es denn von Seiten der EU-Kommission den Wunsch oder die Absicht, das Thema Leihmutterschaft über kurz oder lang einheitlich zu regeln innerhalb der EU, oder bestehen die meisten Länder dann doch auf ihren jeweiligen nationalen Regelungen?
12: Es gibt eine Diskussion, es gibt auch Vorschläge. Ich sag mal, nehmen wir nochmal den Fall Deutschland-Italien. Also nehmen wir mal an, Jens Spahn würde jetzt gerne mit seiner Familie nach Italien ziehen. Also sie können ja leben und arbeiten im Schengen-Raum, wo sie wollen. Jetzt könnte er das theoretisch wahrscheinlich in Italien nicht mit seiner Familie. Jetzt kann man sagen, ja, muss man das regeln, aber es ist auf jeden Fall ein Problem. Die Gerichte mussten sich mit Themen beschäftigen, wie haben Frauen, die sozusagen ein Kind durch eine Leihmutterschaft bekommen haben, Anspruch auf Erziehungsurlaub? Haben sie nicht, haben die Gerichte entschieden. Also es tangiert da bestimmte Themen, wo man denkt, ja, kommt man vielleicht im ersten Schritt gar nicht drauf, aber dass eben verschiedene Themenbereiche, die auch die EU betreffen, davon betroffen sind. Aber wie gesagt, es ist jetzt nicht so, dass man jetzt mit Gewalt allen Ländern eine einheitliche Regelung hier verordnen will.
5: Hätte die EU denn das Recht, das Thema an sich zu ziehen und für alle Mitgliedstaaten eine verbindliche Regelung vorzuschreiben?
12: Hat sie eigentlich nicht, weil eben, wie gesagt, das Thema Familienangelegenheiten überhaupt soziales Ländersache ist. Aber es gibt noch mal ein anderes Thema, was der EU sehr am Herzen liegt und wo sie vielleicht auch diese Kompetenz hätte. Und das ist das ganze Thema Menschenhandel. Also es gibt eben auch die Auffassung, dass man sagt, diese Leihmutterschaft, die kommerzielle Leihmutterschaft, das ist für viele Frauen wie eine Form von Menschenhandel. Sie werden dazu gezwungen, dann Kinder auszutragen, ohne dass sie das wollen, ohne dass sie davon wirtschaftlich profitieren. Und das ist etwas, was die EU auf jeden Fall verhindern will, was sie nicht akzeptiert und eher vielleicht unter diesem Aspekt, dass man sagt, dass man diese Form des Menschenhandels auf jeden Fall nicht zulassen will, wäre es etwas, was die EU regulieren könnte. Ich will noch mal einen Fall hier ins Gespräch bringen, das ist die Ukraine. Also die Ukraine ist ja in Europa eigentlich das Land, wo sehr, sehr viele Leihmutterschaften ausgetragen werden. Und die Ukraine möchte ja Mitglied der EU werden. Nun kann man sich vorstellen, dass das jetzt nicht das wichtigste Thema ist, das bei diesen Verhandlungen geführt wird. Aber das zeigt zum Beispiel auch, dass eben, wenn jetzt neue Länder in die EU kommen, dass da durchaus auch Rechte oder Begebenheiten aufeinanderprallen.
5: Sie haben vorhin das Beispiel Italien genannt, wo Jens Spahn und sein Mann mit ihrem Kind dann wohl nicht einreisen könnten, so einfach so. Wie ist das generell mit EU-Staaten, wenn jetzt zwei Leute Eltern werden, indem sie ihr Kind von einer Leihmutter in den USA zum Beispiel austragen lassen und sie kommen dann mit dem Kind in die EU? Bekommen sie dann Probleme oder können sie das Kind einfach mitbringen und anmelden?
12: Also da hat auch der Europäische Gerichtshof für Menschenrechte entschieden und er hat gesagt, das Kindeswohl steht im Vordergrund an erster Stelle und für das Kind ist eben sehr wichtig, dass es eine verlässliche rechtliche Grundlage hat, dass es weiß, wer sind seine Eltern. Ich meine, da hängen ja Sachen wie Erbschaftsrecht, sehr viele Themen auch dran an diesem ganzen Bereich. Wer sind die leiblichen Eltern? Und insofern hat der Europäische Gerichtshof für Menschenrechte entschieden, ja, also diese Kinder sind rechtlich anerkannt. Das sind dann praktisch auch die rechtlichen Eltern. Aber wie gesagt, man kann sich vorstellen, dass es schon auch in diesem rechtlichen Rahmen werden sehr viele Themen da tangiert. Aber auch da gilt nochmal, das Wohl des Kindes steht da an erster Stelle.
5: Sie haben vorhin gesagt, in den meisten EU-Staaten oder in mehreren jedenfalls ist die Vermittlung von Leihmüttern über Agenturen nicht gestattet. Und die EU, haben Sie auch gesagt, will gegen Menschenhandel vorgehen. Heißt das, die Vermittlung von Leihmüttern über Agenturen ist eigentlich nicht vereinbar mit EU-Recht?
12: Ja. Genau, absolut, das würde ich sagen. Also das habe ich jetzt nirgendwo auf schwarz auf weiß gelesen. Aber von allen, wenn man das sich anschaut, dass einfach dieser Satz, dass kommerzielle Leihmutterschaft eigentlich in der EU nicht erlaubt ist, dann muss man sagen, sind eben auch diese Agenturen nicht in der EU erlaubt. Aber natürlich, das Internet überwindet da alle Grenzen. Und wenn man da guckt und googelt, dann findet man natürlich sehr, sehr viele Angebote und eben auch sehr, sehr viele Angebote in der Ukraine.
5: Informationen und Einschätzungen unserer EU-Korrespondentin Sabrina Fritz vor der Sendung und anlässlich des Falles Jens Spahn haben wir darüber gesprochen, wie Leihmutterschaft eigentlich in der Europäischen Union bzw. in den einzelnen EU-Mitgliedstaaten geregelt ist.
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5: Heute jährt sich zum 10. Mal der Anschlag auf das Olympia-Einkaufszentrum in München, der rassistisch motivierte Anschlag eines 18-Jährigen. Am Nachmittag und Abend des 22. Juli 2016 erschoss er 9 Menschen und verletzte viele weitere. Was damals geschah, hören wir jetzt noch einmal von unserer Reporterin Birgit Grundner.
13: Der 14-jährige Can Leyla ist am 22. Juli 2016 nachmittags mit Freunden bei McDonald's. Die Jugendlichen werden von den ersten Schüssen des Attentäters getroffen. Cans Vater Hassan bekommt zunächst die Nachricht, dass sein Sohn noch lebt. Erst viele Stunden später wird ihm gesagt, dass Can tot ist. Ein Albtraum, der bis heute anhält.
14: So die Zeiten es vergeht, umso schlimmer wird es. Wir versuchen nur, mit diesem verdammten Schmerz zu leben.
13: Weitere Opfer hatte der Attentäter im Freien und im Olympia-Einkaufszentrum auf der anderen Straßenseite gesucht. Ein Passant erzählt, wie er dem schwerverletzten Giuliano noch helfen wollte.
15: Dann habe ich mich nach links umgedreht, habe den Täter dann schon 1,5 Meter vor mir gesehen. Ja, und dann habe ich in den Lauf reingeschaut. Dann habe ich mir gedacht, jetzt ist es mit dir soweit. Habe mich wieder zum Giuliano umgedreht. Und dann habe ich dieses Klick gehört, 2-mal. Ja, und dann war ich ohnmächtig.
13: Der Attentäter hat 8 Jugendliche und eine Frau getötet und 5 weitere Menschen teils schwer verletzt. Dann nimmt sich der 18-Jährige selbst das Leben. Tagelang steht die ganze Stadt unter Schock. Der Platz vor dem Einkaufszentrum wird zum Blumenmeer und zum Treffpunkt für fassungslose Menschen.
16: Ich kannte eine Person.
17: Sie sind alle Kinder.
18: Es ist unsere Stadt, es sind unsere Leute und wir trauern einfach mit.
19: Meine Frau war mit meiner Tochter dabei in Olympia-Einkaufszentrum.
20: Was soll man machen, außer Kerzen und Blumen? Und vielleicht ist es gut für die Hinterbliebenen.
13: Fast alle Opfer hatten einen Migrationshintergrund. Lange wurde der Anschlag aber als reiner Racheakt eines psychisch kranken Mobbingopfers bezeichnet. Dabei hatte es früh immer mehr Hinweise auf einen anderen Hintergrund gegeben. Das rassistische Gedankengut des deutsch-iranischen Täters, seine Aktivitäten in einschlägigen Chatgruppen, der gezielt festgelegte Tatzeitpunkt, genau 5 Jahre nach den Anschlägen eines rechtsextremen Massenmörders in Norwegen. Erst 2019 hat das Landes Das Kriminalamt den Anschlag von München als rassistisch und politisch motiviert eingestuft. Bayerns Innenminister Joachim Herrmann sagte damals:
21: Das Ganze ging dann schon in den Rassismus und offensichtlich auch Sympathien für Adolf Hitler über. Und deshalb halte ich es für richtig, dass man ganz klar den rechtsradikalen Hintergrund als solchen benennt.
13: Dafür hatten auch Angehörige wie Chans Mutter Sibel Leila lange gekämpft. Und sie will auch weiter Haltung zeigen.
22: Rassismus gibt in dieser Stadt, gibt es in diesem Land und wird tagtäglich weitergegeben dafür, dass man nichts macht und dass wir dafür selber als Mutter und Vater so viel Schmerz in sich haben, anstatt an meinen Sohn zu trauern, musste ich dafür einfach aufstehen und einfach den Leute aufwecken und sagen, bitte hört uns.
13: An die Opfer erinnert am Tatort ein Denkmal. Dort findet heute die zentrale Gedenkfeier statt. Sibel und Leila Hassan wollen auch dort für weitere Aufklärung eintreten. Für ihren Sohn.
22: Der gibt mir von oben diese Kraft.
14: Und er ist jetzt stolz auf Mutter und Papa, das weiß ich. Weil wir für ihn kämpfen, für Gerechtigkeit kämpfen.
5: Heute jährt sich zum 10. Mal der Anschlag auf das Olympia-Einkaufszentrum in München, der rassistisch motivierte Anschlag eines 18-Jährigen, der damals 9 Menschen erschossen und viele weitere verletzt hat. Unsere Reporterin Birgit Grundner hat uns gerade noch mal daran erinnert. Um 8.21 Uhr.
0: 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Risse trotz Regen. Deutschlands Böden trocknen aus.
5: Gelbe Wiesen, dürre Maispflanzen, schlappe Rübenblätter. Schon ein kurzer Blick über die hessischen Felder reicht, um sofort zu erkennen, die Hitze und die Trockenheit machen den Pflanzen und damit der Landwirtschaft in Hessen zu schaffen, vor allem in Südhessen. Und auch wenn kurze Regenschauer hin und wieder etwas Entspannung bringen, gerade in der Tiefe sind die Böden viel zu trocken. Aber es gibt Lösungsansätze. Am Institut für Pflanzenökologie der Universität Gießen wird seit Jahren erforscht, wie die Pflanzenproduktion und damit auch die Welternährung sich verändern könnten, wenn sich das Klima weiter verändert. Mit dem Leiter des Instituts, Professor Christoph Müller, habe ich vor der Sendung gesprochen. Herr Professor Müller, trockene Böden heißt weniger Ertrag, zum Beispiel bei Weizen und Mais. Welche anderen Pflanzen sind denn besser auf Hitze und Trockenheit eingestellt?
23: Ja, das ist eine sehr gute Frage. Was wir im Prinzip dann auch immer sagen, wir bekommen natürlich dann auch von Landwirten und so weiter genau diese Frage eben auch gestellt, wo wir dann sagen, naja, man kann sich ja vielleicht mal anschauen, was in Gebieten wächst, die nicht so reichlich mit Wasser gesegnet sind. Und da kommen wir natürlich dann eben auch auf Pflanzen wie zum Beispiel, ich nenne einfach mal so ein paar wie Kichererbsen, das ist eine Hülsenfrucht, oder vielleicht auch Quinoa oder Hirse, die jetzt auch zunehmend tatsächlich auch bei uns angebaut werden.
5: Was können diese Pflanzen besser? Was schützt sie vor der Trockenheit?
23: Ja, auf der einen Seite sind es natürlich teilweise Pflanzen, die relativ tief wurzeln können, die aber auch von ihrer genetischen Struktur her besser an diese Trockenheiten angepasst sind. Ganz im Gegensatz zum Beispiel zur Kartoffel, die eigentlich mit dem Wasserstress gar nicht sehr gut umgehen kann. Da gibt es allerdings auch schon, sage ich mal, so ein paar Hinweise. Kollegen in Sussex zum Beispiel, die haben jetzt da durch eine Genveränderung es tatsächlich geschafft, dass zum Beispiel auch Kartoffeln Hitzewellen besser überstehen können und sogar 30% höheren Ertrag erzielen. Also wir sehen hier schon auf der einen Seite vielleicht die Suche nach Pflanzen, die eh schon ganz gut mit diesem Klima zurechtkommen können. Auf der anderen Seite vielleicht dann auch ja eine Forschung in Pflanzen, die man entsprechend auch verändert, vielleicht auch durch Gentechnik. um die eben da adaptabler zu machen.
5: Dieser Ansatz, der beruht ja darauf, dass man sagt, die Böden sind nun mal trocken, also müssen wir uns irgendwie drauf einstellen. Richtig. Wenn man sich damit aber nun nicht abfinden will, dass die Böden austrocknen, gibt es dann Möglichkeiten, das zu verhindern? Gibt es Methoden, die Böden vor dem Austrocknen zu bewahren?
23: Ja, das ist, denke ich, auch eines unserer Fokus, dass man sagt, wir müssen eigentlich den Fokus auf die Böden legen. Und zwar müssen wir es schaffen, dass die Böden mehr Wasser speichern können. Das fängt zum Beispiel ganz einfach damit an, dass die Böden nicht nackt gelassen werden sollten. Also man bedeckt die zum Beispiel mit Pflanzenresten, mit Mulch. Vielleicht so ganz primitiv gesprochen, wir kennen alles nach unserer Zeit aus dem Sandkasten. Ja? Sand ist im Prinzip ein Material, was relativ grobe Poren hat. Und was man da im Prinzip auch sehr schön sehen konnte als Kind, die Oberfläche des Sandhaufens ist total trocken. Wenn man aber hineingreift, ist der Sand noch feucht. Und das zeigt im Prinzip, dass man die Oberfläche im Prinzip entsprechend so halten sollte, dass er grobporig bleibt. Wenn nämlich die groben Poren kein Wasser mehr tragen, kann auch kein Wasser mehr von unten nachgezogen werden. Das heißt zum Beispiel Bodenverbesserungsmaßnahmen mit organischer Substanz oder eben auch mit Biokohle zum Beispiel, so eine Art Holzkohle, die sehr porös ist, die auch Wasser speichern kann. Das sind alles Dinge, die wir eben bei uns auch näher untersuchen.
5: Die Lösungsansätze, die Sie da erforschen, nach denen Sie suchen, die sollen ja nicht nur Hessen zugutekommen, sondern auch ja im Grunde allen Ländern auf der Welt, die davon profitieren könnten. In welchen Ländern konnten Sie Ihr Wissen denn schon weitergeben?
23: Ja, also wir arbeiten weltweit eigentlich zusammen mit Ländern. In China zum Beispiel haben wir ganz enge Kontakte, aber auch in Afrika oder auch in Südamerika, wo wir da eben auch versuchen zu schauen, was gibt's da schon. Denken wir zum Beispiel mal an den Kaffee- oder Teeanbau. Das sind also Plantagen, die haben Schattenbäume drin. Die erschaffen so ein kleines, ideales Kleinklima, will ich mal sagen. Das ist zum Beispiel ein Ansatz, den man in der Agroforstwirtschaft nutzen könnte. Dass man im Prinzip auch sich anschaut, was funktioniert schon, was kennen wir im Prinzip eben auch schon daher, was wir von unseren Vorfahren teilweise eben auch kennen. Neuere Anbausysteme, die vielleicht auf Mischkulturen beruhen, dass man eben nicht nur auf Monokulturen setzt, sondern auch auf Mischkulturen. Und das wird tatsächlich auch in verschiedenen Ländern eben jetzt schon eingesetzt.
5: Jetzt mal angenommen, die Landwirtschaft hierzulande stellt sich um und pflanzt verstärkt hitzeresistente Pflanzen an. Aber das sind dann eben andere, als die bisher angepflanzt wurden. Müssen wir da nicht letztendlich auch unser Essverhalten ändern? Also zum Beispiel statt Weißbrot Fladen aus Kichererbsenmehl essen?
23: Das könnte durchaus sein. Ich meine, das sehen wir ja heutzutage auch schon, dass bestimmte Essgewohnheiten sich heute jetzt auch schon ändern. An dem Beispiel, was ich eben genannt habe mit der Kartoffel, das ist natürlich eine ganz wichtige Frucht für uns, sehen wir natürlich auch, dass man die Pflanzen, die wir im Prinzip derzeit haben, auch noch entsprechend so verändern und anpassen können, dass es auch noch eben unter diesen Hitzeperioden funktionieren könnte. Das heißt also, wir müssen wahrscheinlich so ein bisschen zweigleisig fahren. So auf der einen Seite sagen, naja, eine gewisse Veränderung unserer Ernährung, die wird wahrscheinlich eintreten. Das muss ja auch gar nicht ganz falsch sein. Auf der anderen Seite können wir es aber mit Sicherheit auch schaffen, durch bestimmte Veränderungen der derzeit vorhandenen Pflanzen auch ja da eine Möglichkeit zu schaffen, dass wir die eben auch in Zukunft noch genießen können. Ne?
5: Sagt Professor Christoph Müller, Leiter des Instituts für Pflanzenökologie an der Universität Gießen. Vor der Sendung haben wir darüber gesprochen, wie sich die landwirtschaftliche Produktion unserer Lebensmittel angesichts immer trockenerer Böden umstellen könnte. Risse trotz Regen. Deutschlands Böden trocknen aus. So heißt das Thema heute Morgen hier in HR Info.
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5: Mit Lilli-Marie Hilscher.
1: Die KI-Euphorie ist zurück an den Börsen und sie treibt die Märkte weltweit an. Chipwerte sorgten an der Wall Street gestern für deutliche Kursgewinne. Der Branchenindex der Halbleiterwerte kletterte um mehr als 5%. Anleger steigen vor den anstehenden Quartalszahlen großer Tech-Konzerne wieder ein. Sie wollen, nach den jüngsten Rückgängen, die nächste Rallye nicht verpassen. Aber Experten warnen, ein Großteil der hohen Erwartungen ist bereits in den Kursen enthalten. Ob die Tech-Branche halten kann, was sie verspricht, zeigt sich in den nächsten Tagen. Dann öffnen unter anderem Alphabet und Intel ihre Bücher. Die Gewinne aus New York lassen auch die Kurse in Asien am Morgen steigen. In Südkorea sprang der Leitindex Kospi um mehr als 6% nach oben. Der japanische Nikkei gewann 1,9%. Und das, obwohl die Ölpreise auch heute wieder steigen. Ein Fass der Nordseesorte Brent kostet mehr als $91. Der Grund? Explosionen in der iranischen Hauptstadt. Doch Anleger blenden das gerade völlig aus. Sie konzentrieren sich ganz auf die Tech-Gewinne. Das schob auch den DAX bereits gestern an. Er schloss knapp über der Marke von 25.000 Punkten. Ziel heute dürfte es sein, sie zu verteidigen.
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28: 8.31 Uhr, weiteres Todesopfer nach Falschfahrerunfall auf A45. Künftig Social-Media-Verbot für unter 15-Jährige in Frankreich. Hohe Kosten für Renaturierung des Urselbachs in Frankfurt. Das Wetter im Lauf des Tages, Sonne und Wolken, meist trocken, 17 bis 25 Grad. Mein Name ist Andreas Gerlach, guten Morgen. Am Wochenende ist eine Frau bei Florstadt in der Wetterau falsch herum auf die A45 aufgefahren und hat einen schweren Unfall verursacht. Jetzt hat die Polizei mitgeteilt, dass eines ihrer Kinder den Unfall nicht überlebt hat. Die 34-Jährige und der 70-jährige Fahrer des anderen Autos waren schon am Sonntag gestorben. HR-Reporter Marc Klug.
29: Am frühen Dienstagabend ist ein 12-jähriges Mädchen im Krankenhaus an seinen Verletzungen gestorben. Der Vater und zwei 10- und 15-jährige Kinder werden nach wie vor mit lebensgefährlichen Verletzungen in der Klinik behandelt. Laut einem Sprecher der Polizei befinden sie sich in einem kritischen Zustand. Warum die Mutter falsch auf die A45 bei Florstadt aufgefahren ist, ist noch unklar. Die Staatsanwaltschaft hat für die Ermittlung der Ursache der Geisterfahrt einen Gutachter beauftragt.
28: Die Bundesregierung will Betroffene von Terroranschlägen künftig besser unterstützen. Deshalb soll das Amt des Bundesopferbeauftragten gesetzlich verankert werden. Justizministerin Hubig bringt das Gesetz dazu am Vormittag ins Kabinett ein. Nach dem Terroranschlag auf den Weihnachtsmarkt auf dem Berliner Breitscheidplatz 2016 hatte der Bund erstmals eine Anlaufstelle mit Hilfsangeboten eingerichtet. 2018 wurde die Stelle des Beauftragten für die Opfer und Hinterbliebenen geschaffen. Jetzt werden die Aufgaben und Zuständigkeiten genauer beschrieben. Frankreich führt als erstes EU-Land ein Social-Media-Verbot für Kinder und Jugendliche unter 15 Jahren ein. Beide Kammern des Parlaments stimmten gestern Abend mit großer Mehrheit für ein entsprechendes Gesetz. ARD-Korrespondentin Julia Borutta.
30: Das französische Social-Media-Verbot für unter 15-Jährige betrifft alle sozialen Plattformen, sieht aber Ausnahmen für Online-Enzyklopädien oder digitale Projekte mit Bildungszwecken vor. Kritiker des Gesetzes halten es für nicht durchführbar und deshalb reine Symbolpolitik. Es sei völlig unklar, mit welchen Überprüfungs-Apps, öffentlichen oder privaten, europäischen oder amerikanischen, das Alter der Jugendlichen festgestellt werden solle.
28: Das geplante Alkoholverbot an allen Bahnhöfen stößt auf geteilte Reaktionen. Der Drogenbeauftragte der Bundesregierung Streeck begrüßte das Vorhaben der Deutschen Bahn. Er sagte der Rheinischen Post, auch viele Kinder und Familien seien an Bahnhöfen unterwegs. Gerade sie erlebten starken Alkoholkonsum und die damit verbundene Unberechenbarkeit häufig als Belastung. Die Bundesarbeitsgemeinschaft Wohnungslosenhilfe dagegen befürchtet neue Härten für obdachlose Menschen mit Alkoholsucht. In der Welt betonten Politiker von Union und SPD, die Bahn müsse ein solches Verbot mit eigenem Personal durchsetzen. Nach dem Ausbau der S6 Richtung Friedberg kommen auf die Stadt Frankfurt und die Deutsche Bahn noch einmal hohe Kosten zu. Grund sind Altlasten, die bei der Renaturierung des Urselbachs im Frankfurter Stadtteil Hetternheim gefunden wurden. HR-Reporterin Pia Stenner.
6: Die Deutsche Bahn schätzt die Menge der belasteten Erde auf 3000 Tonnen. Das entspricht der Ladung von mehr als 100 Lkw. Dafür fallen Kosten in mindestens sechsstelliger Höhe an. Bei den Schadstoffen handelt es sich unter anderem um Schwermetalle wie Kupfer. Die Behörden vermuten, dass die Stoffe schon vor Jahrzehnten in den Urselbach kamen, von Unternehmen, die es heute nicht mehr gibt.
28: Und auch das haben wir heute im Blick. In New York wird die Vorverhandlung wegen Drogenterrorismus gegen den früheren venezolanischen Staatschef Maduro fortgesetzt. US-Spezialkräfte hatten ihn Anfang des Jahres gefangen genommen. Bundespräsident Steinmeier nimmt am Nachmittag an der Gedenkveranstaltung für die Opfer des OEZ-Anschlags in München teil. Am 22. Juli 2016 hatte ein 18-Jähriger aus rechtsextremen Motiven 9 Menschen erschossen und sich dann selbst getötet. Und in Friedberg wird ein ICE auf den Namen Wetterau getauft. Der Zug fährt künftig zwischen Frankfurt und Westerland auf Sylt. Und das waren die Nachrichten. Das Wetter heute erst freundlich. Von Norden her kommt starke Bewölkung mit etwas Sonne. Es kann einzelne Schauer geben bei 17 bis 25 Grad. In der kommenden Nacht mal aufgelockert, mal stark bewölkt. Meist trocken bei 14 bis 9 Grad. Morgen ein Wechsel aus Sonne und teilweise dichten Wolken. Es ist meist trocken bei 18 bis 25 Grad. Die weiteren Aussichten am Freitag oft sonnig oder nur locker bewölkt und trocken bis 28 Grad. Am Samstag öfter Sonne, meist nur lockere Wolken, trocken bis 31 Grad. Die Zeit 8.36 Uhr.
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28: A3 Frankfurt Richtung Würzburg zwischen Hanau und Seligenstadt. 4 Kilometer stockender Verkehr wegen Reinigungsarbeiten auf den beiden linken Fahrstreifen. Hier muss nach einem Lkw-Brand verunreinigtes Erdreich abgetragen werden. A5 Kassel Richtung Frankfurt zwischen Raststätte Wetterau und Bad Homburger Kreuz streckenweise stockender Verkehr wegen Bergungsarbeiten auf dem linken Fahrstreifen. A7 Fulda Richtung Würzburg zwischen Fulda Dreieck und Bad Brückenau-Volkers 4 Kilometer Stau. A485 Gießener Nordkreuz Richtung Langgöns zwischen Gießener Nordkreuz und Gießenlicher Straße 4 Kilometer Stau wegen Markierungsarbeiten auf dem rechten Fahrstreifen.
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5: Guten Morgen. Seit etwa einer Woche beschäftigen wir uns hier in Deutschland vielleicht mehr als je zuvor mit dem Thema Leihmutterschaft. Die ist in Deutschland verboten, aber der CDU-Politiker Jens Spahn, der als Politiker dieses Verbot mitgetragen hatte, hat es als Privatmann umgangen, indem er und sein Mann das gemeinsame Kind von einer Leihmutter in den USA austragen ließen. In vielen Ländern Europas ist Leihmutterschaft ebenso verboten wie in Deutschland, aber es gibt weltweit durchaus so etwas wie einen Markt für Leihmutterschaft. Und mit diesem Markt hat sich Amina Nolte beschäftigt. Sie arbeitet als Referentin für reproduktive Gerechtigkeit beim Gunda-Werner-Institut in der Heinrich-Böll-Stiftung, einer Stiftung, die der Partei Bündnis 90 Die Grünen nahesteht. Mit ihr habe ich heute Morgen gesprochen und ich habe sie gefragt, können Sie uns sagen, wie groß dieser Markt für Leihmütter ist, welche Dimensionen er hat?
8: Ja, also ganz genaue aktuelle Zahlen kann ich nicht nennen, da, weil der Markt sich eben ständig verändert und anpasst. Aber wir von der Heinrich-Böll-Stiftung haben eben letztes Jahr auch eine Studie rausgegeben, eine englischsprachige Studie zu Leihmutterschaft, die heißt Mapping Global Surrogacy und die zeigt auf jeden Fall einen deutlichen Trend in den Zahlen auf. Also jetzt 26 liegt ja der globale Reproduktionsmarkt bei 26 Milliarden US-Dollar und die Prognose ist, dass er 2030 schon bei 200 Milliarden sein wird, also mit einer jährlichen Wachstumsrate von 25%. Das sind eben immense Raten, auch verglichen mit anderen Märkten. Und ja, vielleicht nochmal zum besseren Verständnis. Bei Leihmutterschaft, da reden wir ja eben von einer Person, die eben ein Kind austrägt, die nicht die Mutter des Kindes ist und ja, vielleicht sein will oder sein wird. Und da wird eben auch eine Eizelle gebraucht und ein Samen und eben ja, diese potenzielle Leihmutter. Und das ist, der Markt ist sozusagen viel größer als nur für Leihmütter.

0: Was wird da konkret angeboten?
1: Ja, genau, da präsentieren sich Akteurinnen aus der ganzen Welt mit reproduktionsmedizinischen Angeboten, zum Beispiel Kliniken für Eizellspender aus Spanien, Agenturen für Leihmutterschaft, vor allem aus den USA, Georgien, Ghana oder Mexiko. Also wir beobachten da auch immer so neu auftretende Länder. Und da sind eben auch diese Vermittlungsagenturen sehr prominent vertreten, wie ich gerade erwähnt habe. Und man kann sich da wirklich buchstäblich also ein Embryo zusammenbasteln lassen. Also die Eizelle, die dann aus Albanien kommt, der Samen von der dänischen Samenbank. Beides kann dann zum Beispiel in Zypern zu einem Embryo zusammengeführt werden. Und der wird dann tiefgefroren zum Beispiel nach Ghana verschickt und dort eben einer Leihschwangeren auch eingesetzt. Und was es eben auch noch gibt, sind so Paketangebote, also Garantiepakete. Das bedeutet, man kann sich auch die Garantie für ein Baby dort kaufen, wenn man mehr Geld bezahlt. Oder auch sogenannte Take-Home-Garantien, also man die Garantie, dass man ein lebend geborenes Kind zugesichert bekommt. Und ja, was eigentlich sozusagen das Problem an dieser Messe ist, in Deutschland sind Eizellspende und Leihmutterschaft ja verboten nach dem Embryonenschutzgesetz. Und eigentlich auch die Werbung dafür. Und trotzdem findet eben diese Messe jedes Jahr offen statt und darf eben auch Werbung dafür machen. Und das ist ja aus vielerlei Weise eben auch durchaus problematisch. Und verweist eben auch auf ein anderes Problem, nämlich dass eben Menschen mit Kinderwunsch eben dann nur dort die Informationen finden über mögliche Wege aus dem Kinderwunsch heraus und dass die Informationslage schlecht ist.
0: Und dass bei der Erfüllung eines Kinderwunschs dann möglicherweise viele Länder im Spiel sind, das liegt daran, dass eben in manchen Ländern, in vielen Ländern das ein oder andere verboten ist und man sich dann die raussucht, wo es erlaubt ist.
1: Genau, global ist der Markt eben sehr fragmentiert und die gesetzlichen Hürden sind in jedem Land völlig unterschiedlich und die ändern sich auch schnell. Also manche Staaten, in denen Leihmutterschaft erlaubt ist, reagieren und verbieten dann Leihmutterschaft und dann wandert die Industrie quasi, das nennen wir in dem Report auch den Domino-Effekt, einfach weiter in das nächste Land mit den weniger strengen Regeln. Das haben wir zum Beispiel gesehen, als es zum Angriffskrieg gegen die Ukraine kam, dann sind viele Kliniken abgewandert nach Georgien. Also es gibt da so richtige globale Bewegungen und die gesetzlichen Hürden sind eben in jedem Land anders. Und das ist eben das, was es auch so schwierig macht, da auch den Überblick zu behalten.
0: Was wissen Sie über die Menschen, die da zusammenkommen auf diesem Markt? Zum einen über die Leihmütter und zum anderen über diejenigen, die durch Leihmutterschaft Eltern werden möchten.
1: Ja, also vielleicht nochmal zunächst ist mir wichtig zu sagen, nur die wenigsten Menschen können auch mit Kinderwunsch können Leihmutterschaft wirklich in Anspruch nehmen. Also zum einen ist es einfach eine Praxis, die sehr, sehr teuer ist. Also wir reden da von Kosten zwischen 80.000 und 200.000 Euro. Also das heißt, das können sich auch Menschen, die sich sehr dringend ein Kind wünschen, nur und in den seltensten Fällen leisten. Sie müssen ja dafür auch reisen und auch in den Ländern bleiben. Und genau, ganz unterschiedlich sind diese Wunscheltern. Also es sind wirklich Menschen, die vielleicht schon seit sehr, sehr vielen Jahren traurige Kinderwunschgeschichten haben, auch unbehandelte Unfruchtbarkeit, erfolglose Kinderwunschbehandlung in Deutschland. Aber es sind eben auch, wie wir jetzt ja auch sehen, schwule Paare mit dem Wunsch nach einem genetisch verwandten Kind. Es sind alleinstehende Frauen, denen zum Beispiel in Deutschland auch Adoption oder Pflegeelternschaft oft erschwert wird. Also die SZ hatte letztens berichtet von einer behinderten Frau, die gerne ein Kind adoptieren wollte in Deutschland und das nicht möglich war und die dann eben nach Ghana gegangen ist für eine Schwangerschaft. Also ganz, ganz unterschiedliche Geschichten, die dahinter stehen, auch traurige Geschichten. Und wer die Leihmütter sind, ist tatsächlich schwer zu sagen. Die sind leider in der globalen Debatte sehr unsichtbar und die kommen auch auf der Kinderwunschmesse gar nicht vor. Und wir wissen, dass zum Beispiel auch dort, wo Leihschwangerschaft legal ist, Frauen oft aus anderen Ländern einreisen. Also zum Beispiel in Georgien kommen die Leihmütter dann gar nicht mehr aus Georgien, sondern aus Aserbaidschan, Kasachstan, weil eben vor Ort dann zu wenige Menschen sind, die eben auch Leihmütter werden wollen. Und die leben oft unter prekären Bedingungen. Es gibt strenge Auflagen, starke Überwachung und also sozusagen der Ernährung, der Bewegung, eingeschränkten Familienkontakt. Und das ist eben auch von Land zu Land sehr unterschiedlich. Und das, ja, das finde ich, wäre auch wichtig in der Debatte, die wir jetzt hier gerade führen, dass wir uns eben auch mit den Personen beschäftigen, die eben diese potenziellen Leihmütter sind und eben auch mit den Bedingungen, in denen sie eben auch diese Schwangerschaften für andere austragen.
0: Sagt Amina Nolte. Sie arbeitet als Referentin für reproduktive Gerechtigkeit beim Gunda-Werner-Institut der Heinrich-Böll-Stiftung, einer Stiftung, die der Partei Bündnis 90 Die Grünen nahesteht. Und gesprochen haben wir heute Morgen über den internationalen Markt, auf dem Geschäfte mit den Diensten von Leihmüttern gemacht werden.
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0: Bundesaußenminister Johann Wadephul setzt heute seine Afrika-Reise fort, und zwar in Nigeria, wo er sich gerade aufhält. Dieses Land ist mit seinen mehr als 240 Millionen Menschen das bevölkerungsreichste Land in Afrika und eine der größten Volkswirtschaften des Kontinents. Der deutsche Außenminister hat sich nun in der größten Stadt Nigerias in Lagos mit Leuten getroffen, denen er auf seinen Auslandsreisen vielleicht sonst seltener begegnet. Beobachtet hat ihn dabei unser Berliner Hauptstadtkorrespondent Georg Schwarte, der mitgereist ist.
3: Da steht der deutsche Außenminister in Lagos, Nigerias Boomtown, umringt von jungen Influencern.

0: Influencerin, Künstlerin, Filmemacherin und Wadefuhl ohne Sakko gibt den Influencer.
1: Hello Nigeria, great to be here. Yeah.
0: Tolle Bilder, auch für die Social-Media-Abteilung des deutschen Außenministers, aber die jungen Nigerianer, sie wollen mehr als nur Kulisse sein. Sie wollen Chancen für sich, ihr Land in Deutschland.
2: In fact, it was Berlin Fashion Week.
0: Da ist die Fashion Week in Berlin. Wir haben tolle Designer, sagt eine junge Modemacherin.
3: And then there's the Berlinale, the film festival.
0: Und die Berlinale. Wir machen tolle Filme, sagt ein junger Mann. Claudia Roth, die grüne Bundestagsabgeordnete, applaudiert da laut und jubelt. Sie war Berlinale-Präsidentin, Kulturstaatsministerin und reist gerade mit Wadefuhl durch Afrika. Kultur als Türöffner für einen ganzen Kontinent. Die grüne Roth ist begeistert.
4: Ja, natürlich. Aber ich glaube, man hat heute gemerkt in dem Gespräch, wie wichtig die Kreativindustrie ist. Und dass es ein richtig auch ökonomischer Punkt ist. Film, Mode, die tollen Museen, die es hier gibt. Und wir sollten wirklich alle Türen aufmachen, genau für diese Kunst.
0: Alle Türen, aber gelegentlich eben auch die Grenzen. Eine junge Frau fragt, wir wollen ja kommen zu euch, nach Deutschland, mit unserer Mode, unserer Kunst, aber wir kriegen keine Visa. Wadefuhl hört zu und macht sich einen mentalen Merkzettel. Später, draußen, vor dem Influencer-Zelt, sagt er das.
5: Ich glaube, Deutschland muss für sowas offener sein. Wir müssen flexibler sein dafür. Aber hier muss die Bundesregierung insgesamt die Anstrengungen verstärken. Deswegen nehme ich von hier auch mit, dass wir an unserer Offenheit, an unserer Flexibilität arbeiten sollten.
0: Drin, sagt Shalom, eine bekannte nigerianische Influencerin, Sie sind ein Politiker, ein Anwalt. Was wollen Sie denn von uns Kreativen lernen?
6: You're a politician and a lawyer.
0: Neue Ideen, sagt Wadefuhl. Eure Offenheit, eure Kreativität. Ihr seid willkommen, sagt er. Und diese Offenheit, die fordert er dann später auch von deutschen Unternehmern, die in Afrika investieren wollen und sollen.
5: Afrika ist ein Chancenkontinent für Europa. Aber Chancen muss man wahrnehmen. Ich muss auch der deutschen Wirtschaft sagen, alle müssen sich bewegen, alle müssen flexibler werden. Und das gilt auch für die deutsche Wirtschaft.
0: Nigeria, Afrikas Powerhouse. Es ist der zweitgrößte deutsche Handelspartner in Subsahara-Afrika. Hier leben über 240 Millionen Menschen, Durchschnittsalter 17. Nigeria ist Rohölproduzent und nicht nur das, sie liefern immer mehr Kerosin.
5: Gerade im Hinblick auf die Engpässe, die jetzt entstanden sind durch den Konflikt in der Straße von Hormuz. So kamen zum Beispiel im Juni 25% der Kerosinlieferungen nach Europa aus Nigeria.
0: Drin wurde Wadefuhl dann von Shalom und den Influencerinnen zum Abschluss erst einmal zum deutschen Premierminister befördert. Egal. Sie fanden es großartig, dass ein Außenminister ihnen zuhört und er sagt, er verspricht nicht nur ihre Ideen aufzugreifen, sondern er komme wieder. Für Wadefuhl war das gestern das Neue, das andere Afrika.
5: Der Kontinent ist jung, innovativ und konsumfreudig, gerade in Nigeria. Das Land ist ein wirtschaftliches Kraftzentrum.
0: Heute fliegt der deutsche Minister weiter in die Hauptstadt Abuja. Da warten keine Influencer, sondern die Außenministerin des Landes. Aber etwas Glamour gibt's auch da. Die Juristin war 1989 nämlich auch mal Miss Afrika.
7: Bundesaußenminister Johann Wadefuhl zu Besuch in Nigeria. Wen er da bisher getroffen hat und noch treffen wird, hat uns gerade unser Berliner Hauptstadtkorrespondent Georg Schwarte erzählt, der mitgereist ist. Das Haus, um das es jetzt geht, sieht unspektakulär aus, wenn man bedenkt, wer in diesem Haus geboren ist. Ich spreche vom Geburtshaus Adolf Hitlers in der österreichischen Stadt Braunau am Inn. Von heute an beherbergt dieses Haus eine Polizeistation. Die wird heute eröffnet, nachdem zuvor jahrelang über die Nutzung des Hauses debattiert worden war. Unser Korrespondent in Österreich, David Freches, erzählt uns mehr über das Gebäude, das bei den Menschen in Braunau unterschiedliche Gefühle auslöst.
8: Eine Bäckerei, ein Bioladen und ein Herrenfriseur. Es sind gewöhnliche Innenstadtgeschäfte um das Gebäude mit der weißen Fassade angesiedelt. Das Gebäude, das in Braunau am Inn im Fokus steht. Es ist das Geburtshaus von Adolf Hitler und künftig ein Polizeirevier. Johannes Weidbacher von der konservativen ÖVP ist der Bürgermeister in Braunau. Er sagt,
9: dass aus Braunauer Sicht jetzt zur jahrhundertelangen Geschichte des Hauses ein weiteres Kapitel hinzukommt und es wird wahrscheinlich die Diskussion um die Nachnutzung beenden.
8: Und diese Diskussion gab es jahrelang. In den 1970ern war das Gebäude eine Schule, danach das Zuhause der Lebenshilfe in Oberösterreich. Als die vor 15 Jahren auszog, stand das baufällige Gebäude leer. Seit 2017 gehört das Gebäude nun der Republik Österreich. Es folgten Debatten über ein neues Konzept, Umbauarbeiten, eine neue Fassade und nun die Eröffnung des Polizeireviers. Die Meinungen dazu in Braunau unterschiedlich.
10: Also im Großen und Ganzen sind wir, glaube ich, alle hier zufrieden. Wir waren beunruhigt, dass es schlimmer wird.
11: Ja, wir haben halt so Erlebnisse gehabt, waren manchmal Hitlers Geburtstag, da waren dann schon mehr so Versammlungen.
12: Ich finde eine gute Lösung. Da sieht man gleich, wer da auffällig ist.
8: Die Stadt sagt, die Polizeistation kommt auch in der Hoffnung, das Haus als Pilgerstätte für einschlägig rechte Kreise unattraktiv zu machen. Entsprechende Vorfälle gab es immer wieder. Man wolle die Geschichte mit einem Abriss auch nicht einfach verdrängen. Die Polizei würde den Ort neutralisieren, auch weil es bei einem Polizeirevier leichter sei, Überwachungskameras an der Fassade anzubringen. Florian Kotanko ist Historiker und in Braunau Obmann im Verein für Zeitgeschichte. Er sagt dazu:
13: Ich glaube nicht, dass es an der Position Braunaus als Geburtsort Hitlers irgendetwas ändert. Eine Veränderung eines Hauses ändert an der Bekanntheit oder an der Konnotation nichts. Und es werden auch nach wie vor Leute herkommen und werden dann die neue Fassade fotografieren. Es ist meiner Meinung nach keine Neutralisierung möglich.
8: Dass dort nun die Polizei unterkomme, dagegen spreche nichts. Sie sei eine Behörde, die dem demokratischen Rechtsstaat unterstehe, sagt der Historiker. Und gleichzeitig wäre für ihn die Fortsetzung der Lebenshilfe eine Option gewesen, sinngemäß als großer symbolischer Kontrast. Auf der einen Seite ein Rückzugsort für Menschen mit Behinderung, auf der anderen Seite das Geburtshaus des Mannes, der für das Dritte Reich seine menschenfeindliche Haltung und auch die Euthanasie stand.
13: Man kann mit der Entscheidung einverstanden sein oder auch nicht, aber es ist jedenfalls entschieden und damit muss man sich zufrieden geben.
8: Florian Kotanko kann sich kaum vorstellen, dass Menschen vor dem Haus künftig noch Kränze niederlegen oder den auch in Österreich verbotenen Hitlergruß zeigen, weil sie das eben künftig direkt vor einer Polizeiwache täten.
7: Das Geburtshaus Adolf Hitlers in der österreichischen Stadt Braunau am Inn beherbergt von heute an eine Polizeistation. Davon hat uns gerade unser Korrespondent David Freches berichtet.
14: 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Risse trotz Regen. Deutschlands Böden trocknen aus.
7: Risse, staubige Felder, sinkende Wasserpegel, die Trockenheit der Böden hat viele Gesichter und sie hat gravierende Folgen. Das Frühjahr, das hinter uns liegt, war viel zu trocken. Es hat um 70% weniger geregnet als normalerweise im Frühjahr. Und so sind vor allem die Böden im Süden Deutschlands und auch im Süden Hessens von Trockenheit gezeichnet. Die Böden in Nordhessen sind etwas glimpflicher davon gekommen. All das ist nachzulesen im sogenannten Dürremonitor des Helmholtz-Zentrums für Umweltforschung. Dieser Dürremonitor liefert täglich und flächendeckend Informationen darüber, wie trocken bzw. feucht der Boden in Deutschland ist. Dafür zuständig ist Dr. Andreas Marx. Der kümmert sich beim Helmholtz-Zentrum für Umweltforschung um den Dürremonitor. Mit ihm habe ich heute Morgen gesprochen und ich habe ihn gefragt. Es hat immer mal wieder zwischendurch geregnet hier in Deutschland, auch heftig. Aber ist das für die Böden mehr als der sprichwörtliche Tropfen auf den heißen Stein?
15: Also für die Böden an der Oberfläche ist es natürlich immer schön, wenn es regnet, aber freuen sich vor allem die Landwirte, weil diese einjährigen Kulturen natürlich all das Wasser nehmen, das vom Himmel fällt und das sehr gut umsetzen können. Aber die tieferen Bodenschichten, also selbst wenn sie unterhalb von 30 Zentimetern in den Boden gucken, da kommt dann über den Sommer nicht mehr viel an. Also da ist es nur der Tropfen auf den heißen Stein.
7: Das heißt, selbst wenn es immer mal wieder regnet, ändert das wenig an der Tatsache, dass unsere Böden zu trocken sind.
15: Genau, weil die Situation an der Oberfläche nicht das Problem ist. Es war auch vor dem Frühjahr schon zu trocken, also auch der letzte Winter war schon so trocken, dass dann vor allem die Grundwasserstände auch in Hessen, vor allem eben im Süden, niedriger sind als normal und damit dann eben auch die Gefahr von Niedrigwasser in den Flüssen verbunden ist. Das heißt, im Wasserkreislauf hängt das alles zusammen, Bodenfeuchte, Grundwasser, Niedrigwasser in den Flüssen.
7: Wer auf der Homepage des Helmholtz-Zentrums den Dürremonitor anschaut, sieht drei verschiedene Karten. Jede Karte zeigt die Trockenheit der Böden in unterschiedlichen Tiefen an. Die Karte mit den Böden bis 1,8 Tiefe für die letzten 14 Tage ist vor allem im Süden Deutschlands tiefrot. Was bedeutet das?
15: Das bedeutet, dass da sich über sehr lange Zeit, also wirklich über ungefähr 9 Monate mittlerweile, ein großes Wasserdefizit aufgebaut hat. Wenn man so einen Boden bis 2 Meter Tiefe anguckt, da geht ziemlich viel Wasser rein. Also da reden wir von um die 600 Liter pro Quadratmeter. Und das ist in vielen Teilen Deutschlands fast ein Jahresniederschlag. Das erklärt dann auch ganz gut, weswegen ein Gewitter oder auch mal eine nasse Phase von 1 oder 2 Wochen das Wasserdefizit, das sich da über lange Zeit aufgebaut hat, nicht auflösen kann. Das heißt, da wo jetzt diese große Trockenheit herrscht, im Süden und aber auch im Osten Deutschlands, da brauchst du in den Zeitraum von mehreren Monaten mit mindestens normalen Situationen, also normalem Niederschlag, nicht zu hohen Temperaturen, um die Situation wieder auszugleichen.
7: Wenn die Böden zu trocken sind, vertrocknen auch die Pflanzen, klar, aber auch der Grundwasserpegel sinkt. Welche langfristigen Folgen hat das für uns?
15: Ja, damit verbunden sind die Schäden in den Wäldern, die wir seit 2018 beobachten. Also wir haben jetzt mittlerweile eine Fläche von mehr als 800.000 Hektar, auf denen Bäume verschwunden sind. Die sind nicht alle nur vertrocknet, aber die Trockenheit, die hat dann eben dann auch mit sich gebracht, dass die Borkenkäfer sich verbreitet haben oder dass Schädlinge Pilze mit eingeschleppt haben. Das heißt, im Forst, aber auch im natürlichen Ökosystem sind da ziemlich große Schäden entstanden. Wenn Sie dann weitergucken mit dem niedrigen Grundwasserstand, hängt dann eben auch zusammen, dass in den Flüssen weniger Wasser ist, weil im Sommer sehr viel Wasser übers Grundwasser in die Flüsse kommt. Und da ist zum Beispiel aktuell die Binnenschifffahrt betroffen. Also Schiffe können nicht voll beladen werden, weil zu wenig Wasser in den Flüssen ist.
7: Welche Handlungsempfehlungen leiten Sie ab aus den Daten, die Sie gesammelt haben, für Behörden, für die Landwirtschaft oder auch für Privatleute, zum Beispiel was den Umgang mit Wasser angeht?
15: Im Moment haben wir diese Allgemeinverfügungen, also man sagt auch einfach Wasserentnahmeverbote in jedem fünften Landkreis in Deutschland. Und die adressieren in der Regel nur Privatverbraucher, das heißt private Haushalte. Und das ist aus meiner Sicht wirklich ein Problem, weil die Privathaushalte in der Regel nicht der große Hebel sind. Also sie haben ja auch Industriebetriebe, landwirtschaftliche Betriebe, die Wasser nutzen, Energieerzeuger nutzen sehr viel Wasser. Die sind bisher ausgenommen. Und das hat sich jetzt gezeigt in den letzten Jahren, dass das nicht sehr gut funktioniert. Das heißt, wir reagieren sehr spät. Also erst dann, wenn die Wasserstände in den Flüssen schon sehr niedrig sind, wird überhaupt reagiert. Und wenn dann reagiert wird, mit zu schwachen Mitteln.
7: Sagt Dr. Andreas Marx, Leiter des Mitteldeutschen Klimabüros und zuständig für den Dürremonitor des Helmholtz-Zentrums für Umweltforschung. Heute Morgen haben wir gesprochen über das Thema hier in HR Info. Risse trotz Regen. Deutschlands Böden trocknen aus. Die Zeit jetzt 8.56 Uhr. Seit vielen Jahren schon regiert in Nicaragua, in Mittelamerika, der Langzeitmachthaber Daniel Ortega. Er regiert autoritär und hat gemeinsam mit seiner Ehefrau Rosario Murillo ein System der Überwachung und Verfolgung entwickelt, mit willkürlichen Festnahmen und Folter. Den Menschen in Nicaragua setzt deshalb ständig die Angst im Nacken und bis zu 800.000 Menschen sind schon von Nicaragua aus ins Ausland geflohen. Bisher hat Ortega allerdings noch den Schein gewahrt und ab und zu Wahlen abhalten lassen. Nächstes Jahr zum Beispiel hätte eine Präsidentschaftswahl stattfinden sollen. Ja genau, hätte. Aber nun, so hat der 80-jährige Ortega verfügt, wird nicht gewählt werden. Genauer gesagt, nie wieder. Unsere Korrespondentin Jenny Barker hat es selbst gehört.
16: Die Zukunft des Landes ohne Wahlen verkündet Daniel Ortega am Sonntag in Nicaraguas Hauptstadt Managua vor Zehntausenden. In Reihe und Glied stehen sie da, mobilisierte Beamte, Lehrkräfte, Profiteure seines Systems. Gemeinsam feiern sie den 47. Jahrestag der sandinistischen Revolution.
17: No crean que porque no hay guerra, estamos en paz.
16: Glaubt bloß nicht, dass wir in Frieden leben, nur weil kein Krieg mehr herrscht. Es ist Schluss mit der Geschichte. Niemals werden die von den Yankees und Somocisten eingesetzten Parteien wieder an die Regierung kommen.
17: Puesto por los Somocistas. Jamás. Jamás.
16: Somocisten, Anhänger des Diktators Anastasio Somoza, die Sandinisten um Daniel Ortega haben ihn gestürzt am 19. Juli 1979. Ortega galt international als strahlende Revolutionsfigur. An diesen historisch bedeutenden Tag erinnert nun diese Feier. Ortegas Versprechen damals, nie wieder Diktatur. Sein Versprechen 47 Jahre später, nie wieder Wahlen. Seit 20 Jahren regiert der Langzeitmachthaber durch. Immer an seiner Seite seine Ehefrau Rosario Murillo, seit 2 Jahren sogenannte Co-Präsidentin. Seit das Regime 2018 Proteste blutig niedergeschlagen hat, sind 800.000 Nicaraguaner vor möglichen Verhaftungen, Verschwindenlassen und Folter ins Ausland geflohen. Auch Dora Maria Telles lebt im Exil, Einst Kommandantin der Revolution, wurde sie schließlich von Ortega festgenommen und nach 2 Jahren Gefängnis ausgewiesen. Die Abschaffung der Wahlen für Tellez ein Zeichen, dass Ortega sich weiter bedroht fühlt. Er hat nicht einmal mehr Vertrauen in seine eigene soziale Basis, nicht in die Menschen, die in seinem Umfeld arbeiten. Die Errichtung ihrer Diktatur blieb bisher straflos, auch auf internationaler Ebene, auch wenn die USA seit langem freie Wahlen fordern. US-Außenminister Marco Rubio hat die angekündigten Pläne Ortegas jetzt scharf kritisiert. Dass das US-Militär dieses Jahr zuerst Venezuelas Langzeitmachthaber Nicolas Maduro festgenommen hat und US-Präsident Donald Trump jetzt Kuba isoliert, könnte Ortegas Verfolgungswahn verstärken, schätzt die Exil-Nicaraguanerin Tellez. Es gibt zudem das Gerücht, dass in der Armee große Unzufriedenheit herrscht. Auch viele Polizisten sind nicht einverstanden, dass sie selbst die Bürger unterdrücken sollen. Und das Regime hat Angst, dass es so kommen könnte wie in Venezuela, dass Zivilisten mit den Vereinigten Staaten über das Schicksal der Tyrannen verhandeln.
7: Langzeitmachthaber Daniel Ortega in Nicaragua will ab sofort keine Wahlen mehr abhalten lassen, soweit der Bericht unserer Korrespondentin Jenny Barke.

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1: 9 Uhr. Schwerer Zwischenfall bei KI-Testlauf von OpenAI. Nach Falschfahrerunfall auf A45 auch eines von 3 verletzten Kindern gestorben. Autodichte in Deutschland hat weiter zugenommen. Das Wetter anfangs sonnig, später teils bewölkt, aber meist trocken, 17 bis 25 Grad. Mein Name ist Andreas Gerlach. Guten Morgen. Beim US-Konzern OpenAI sind Anwendungen mit künstlicher Intelligenz kriminell geworden und haben letzte Woche einen Hackerangriff durchgeführt. Wie der Konzern mitteilte, sind bei einem Testlauf besonders leistungsfähige KI-Modelle aus der gesicherten Umgebung ausgebrochen und haben sich Zugang aufs freie Internet verschafft. ARD-Korrespondent Reinhard Spiegelhauer.
2: Dort suchten die Modelle laut OpenAI gezielt nach Möglichkeiten, im Leistungstest besser abzuschneiden. Dabei seien sie auf die Plattform Hugging Face gestoßen und hätten dort relevante Informationen vermutet. Die OpenAI-Software nutzte ihre Fähigkeiten, Sicherheitslücken zu finden und drang in die Systeme vor. Das Unternehmen hatte den Angriff am Donnerstag öffentlich gemacht. Die KI-Entwickler kündigten sofort Maßnahmen an. Unter anderem verspricht OpenAI, die Vorgänge gemeinsam mit Hugging Face nochmals genauer nachzuvollziehen und Testumgebungen in Zukunft strenger zu überwachen.
1: Am Sonntag hatte es auf der A45 in der Wetterau einen schweren Unfall gegeben, nachdem eine Frau falsch herum auf die Autobahn aufgefahren war. Die 34-Jährige kam ums Leben. Jetzt ist laut Polizei auch eines ihrer 3 Kinder gestorben, ein 12-jähriges Mädchen. Die Kinder waren bei dem Unfall lebensgefährlich verletzt worden, ebenso wie der Vater. Gestorben war am Sonntag auch der 70-jährige Fahrer des entgegenkommenden Autos. Nach dem Ende des Tankrabatts ist die Debatte über die hohen Spritpreise in Deutschland wieder in vollem Gange. Von SPD-Generalsekretär Klüssendorf kommt der Vorschlag, einen Preisdeckel für Benzin und Diesel einzuführen. ARD-Hauptstadtkorrespondentin Isabel Karas.
3: In der neuen Osnabrücker Zeitung verweist er auf Modelle in Belgien und Luxemburg. Dort werde gemeinsam mit der Industrie ein Höchstpreis festgelegt. Deutschland sei dagegen ein Paradies für die Mineralölkonzerne. Auch linken Politiker Dietmar Bartsch verlangt ein Eingreifen des Staates. Er bezeichnet die hohen Spritpreise im Deutschlandfunk als nicht zumutbar, vor allem für Familien, Pendler und Handwerksbetriebe. Die Bundesregierung hatte Anfang der Woche erklärt, sie plane derzeit keine neuen Entlastungen für Autofahrerinnen und Autofahrer.
1: Für Opfer von Terroranschlägen soll es auf Dauer einen verlässlichen Ansprechpartner bei der Bundesregierung geben. Das Kabinett will ein Gesetz auf den Weg bringen, um das Amt des Bundesopferbeauftragten gesetzlich zu verankern. ARD-Korrespondent Markus Sambale.
4: Das Amt soll damit aufgewertet werden. Aufgaben und Zuständigkeiten werden genauer beschrieben. Justizministerin Hubig will die Botschaft senden, dass der Staat dauerhaft an der Seite der Betroffenen steht. Laut Gesetzentwurf sind für Personal und Ausstattung rund 900.000 Euro pro Jahr vorgesehen. Bundesopferbeauftragter ist derzeit der Rechtsanwalt Roland Weber. Er soll Opfern und Angehörigen praktische finanzielle und psychosoziale Hilfe bieten.
1: In Deutschland gibt es immer mehr Autos. Wie das Statistische Bundesamt in Wiesbaden mitgeteilt hat, kamen Anfang des Jahres auf 1.000 Einwohner im Schnitt 593 Pkw. Das sind 3 Autos mehr als 2025. Am 1. Januar waren in Deutschland rund 49,5 Millionen Autos zugelassen, so viele wie nie zuvor. Die meisten Autos gibt es im Saarland und in Rheinland-Pfalz. In den Stadtstaaten Hamburg, Bremen und Berlin ging die Pkw-Dichte zurück. Weg von fossilen Brennstoffen hin zu mehr Ökostrom. Die Energiewende stellt hessische Kommunen vor Herausforderungen. Heringen in Osthessen dagegen kann eine positive Bilanz beim Thema Klimaschutz vorweisen. HR-Reporterin Sophia Junginger.
5: Rein rechnerisch produziert die Stadt mehr als doppelt so viel Strom aus erneuerbaren Energien, wie sie selbst verbraucht. Vor allem durch Windräder. Dadurch deckt sie nicht nur den eigenen Strombedarf, sondern produziert auch Energie für das öffentliche Netz. Und verdient daran. Allein letztes Jahr sind laut Bürgermeister Daniel Iliev etwa 250.000 Euro in die Stadtkasse geflossen. Möglich wird das durch das Erneuerbare Energiengesetz. Pro erzeugte Kilowattstunde erhält die Kommune 0,2 Cent.
1: Und das waren die Nachrichten. Das Wetter heute erst freundlich. Von Norden her kommt starke Bewölkung mit etwas Sonne. Es kann einzelne Schauer geben bei 17 bis 25 Grad. In der kommenden Nacht mal aufgelockert, mal stark bewölkt, meist trocken bei 14 bis 9 Grad. Morgen ein Wechsel aus Sonne und teilweise dichten Wolken. Es ist meist trocken bei 18 bis 25 Grad. Die weiteren Aussichten: am Freitag oft sonnig oder nur locker bewölkt und trocken bis 28 Grad. Am Samstag öfter Sonne, meist nur lockere Wolken, trocken bis 31 Grad. Die Zeit 9.05 Uhr.
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1: Vorsicht auf der A3 Frankfurt Richtung Würzburg. Zwischen Frankfurt Süd und Offenbacher Kreuz eine ungesicherte Unfallstelle auf dem rechten Fahrstreifen. Vorsicht auf der A5 Frankfurt Richtung Darmstadt. Zwischen Frankfurt Westhafen und Frankfurt Niederrad liegt eine Holzlatte auf der Fahrbahn. A3 Frankfurt Richtung Würzburg. Zwischen Hanau und Seligenstadt 5 Kilometer Stau wegen Reparaturarbeiten auf den beiden linken Fahrstreifen. Hier muss nach einem LKW-Brand verunreinigtes Erdreich abgetragen werden. A7 Fulda Richtung Würzburg, zwischen Fulda Dreieck und Bad Brückenau-Volkers 4 Kilometer Stau und stockender Verkehr. A44 Dortmund Richtung Kassel, zwischen Kreuz Wünnenberg-Haaren und Marsberg 3 Kilometer stockender Verkehr wegen einer Tagesbaustelle auf dem linken Fahrstreifen. A67 Mannheim Richtung Darmstadt, zwischen Lorsch und Pfungstadt 3 Kilometer Stau und stockender Verkehr wegen einer Tagesbaustelle auf dem linken Fahrstreifen. A485 Gießener Nordkreuz Richtung Langgöns, zwischen Gießener Nordkreuz und Gießenlicher Straße 4 Kilometer Stau wegen Markierungsarbeiten auf dem rechten Fahrstreifen.
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6: Willkommen bei uns. Ein Kind über eine Leihmutter auszutragen ist in Deutschland verboten. Tatsächlich aber wird das Problem einfach ins Ausland ausgelagert. Denn wie der Fall von Jens Spahn zeigt, und da ist Fall ganz wörtlich zu nehmen, auch als Sturz aus einem hohen politischen Amt, es geht ja doch, an ein Kind zu kommen, wenn man zum Beispiel in die USA geht und das nötige Geld dafür ausgeben kann. Deshalb sprechen Kritiker von Doppelmoral, und über diese ist der Unionsfraktionsvorsitzende am Ende dann auch gestürzt. Denn gerade er war ja vehement dafür eingetreten, Leihmutterschaft in Deutschland rechtlich zu verhindern, nur um sie dann selbst außerhalb des Landes in Anspruch zu nehmen. Mittwoch nächste Woche soll sein Nachfolger oder seine Nachfolgerin gewählt werden. Unterdessen aber nimmt die Debatte über Leihmütter weiter an Fahrt auf. Und auch zwei Kolleginnen aus dem ARD-Hauptstadtstudio haben sich dazu in den ARD-Tagesthemen gestern ihre persönlichen Gedanken gemacht.
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6: Es beginnt Marie Blöcher.
7: Ja, Leihmutterschaft sollte unter bestimmten Voraussetzungen möglich sein. Denn Kinder aus Leihmutterschaft sind längst Realität in Deutschland. Für Paare mit unerfülltem Kinderwunsch, für alleinstehende Frauen und ja, auch für CDU-Politiker. Und so, wie es gerade ist, wird nichts und niemand geschützt. Die Leihmutterschaft selbst ist zwar verboten in Deutschland, der Weg ins Ausland steht Deutschen aber frei und die Kinder können dann hier anerkannt werden. Das wurde durch ein Urteil des Bundesgerichtshofs bekräftigt. Anders gesagt, Leihmutterschaft irgendwie schon, aber bitte not in my backyard. Und das ist ein Problem. Denn wer Leihmutterschaft nur ins Ausland verschiebt, vergibt die Möglichkeit, sie mitzugestalten, zu regeln und Sicherheit für Leihmütter, Kinder, Familien zu schaffen. Es gibt zwar Länder, die hohe rechtliche und medizinische Standards haben, wie die USA, nur das kann sich eben kaum jemand leisten. In Mexiko, Ghana oder Georgien sieht es anders aus. Klar, es ist nicht leicht, Leihmutterschaft zu regeln. Aber es gibt Länder in Europa, die sich dieser Aufgabe annehmen und Leihmutterschaft an bestimmte Bedingungen knüpfen, etwa Großbritannien. Auch Deutschland muss anfangen, nach Lösungen zu suchen, denn der Status quo schützt am Ende niemanden, nur das eigene Gewissen.
6: So die Meinung von Marie Blöcher, die für eine Legalisierung von Leihmutterschaft in Deutschland ist. Ihre Kollegin Vera Schmidberger vertritt da aber einen anderen Standpunkt.
8: Meine beiden Töchter, die ich zur Welt bringen durfte, sind mein größtes Glück. Deshalb fühle ich sehr mit Menschen, deren Kinderwunsch nicht in Erfüllung geht. Wer angesichts des global florierenden Leihmuttermarkts nun aber so tut, als müsse man das auch bei uns erlauben, der blendet einiges aus. Was ist mit der Gesundheit der Frauen? Schwangerschaft und Entbindung sind ein mega krasser Ausnahmezustand für Körper und Seele einer Frau. Leihmutterschaft macht die Frau per Vertrag zur gebärenden Person und ihren Uterus zur legalen Ware. Und was ist mit dem Wohlergehen der Kinder? Sie werden zu käuflichen Vertragsobjekten. Später suchen sie nach ihrer Identität. Leihmutterschaften aber produzieren biologische Mütter, genetische Mütter, soziale Eltern. Wie ein Kind später damit klarkommen soll, das dürfen wir nicht ausblenden. Ja, Reproduktionsmedizin allgemein ist ein Segen für Menschen mit Kinderwunsch. Gegen Leihmutterschaft steht für mich aber die Würde von Mutter und Kind.
6: Das Pro und Contra von Vera Schmidberger und Marie Blöcher zur Debatte über Leihmutterschaft, also zum Für und Wider einer Legalisierung in Deutschland.
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9: Deutschlands Böden trocknen aus.
10: Gut, es ist jetzt nicht mehr so heiß wie vor einigen Tagen noch. Manche empfinden das als Erleichterung, zumal ja auch immer mal wieder ein Schauer oder ein Gewitter runterkommt. Das heißt dann gut für die Natur, aber reicht bei weitem nicht, was sich zeigt, wenn wir in die Tiefe gehen. Denn die Böden in Deutschland leiden unter diesem insgesamt doch sehr heißen Sommer, vor allen Dingen in den tieferen Schichten. Zumal der Frühling zu wenig Niederschlag gebracht hat, der Boden also von nichts zehren kann. Für die Landwirtschaft ist das eine besondere Herausforderung. Der Mais lässt die Blätter hängen und die Wiesen sind gelb statt grün. Was aber auch bedeutet, dass Tiere zu wenig Gras finden, zum Beispiel Schafe im Odenwald.
11: Die schwarzen Schafbeine sind selbst im hohen Gras leicht zu erkennen, denn die vertrockneten Halme wirken dünn und blass. Auf einer Weide in Michelstadt-Rehbach. Schäfer Bernd Keller zupft einen Halm ab und rollt ihn zwischen den Fingern.
12: Das ist auch nicht unbedingt das schlechteste Futter, ganz im Gegenteil. Besser zu trocken als zu nass, aber es wächst halt zu wenig, die Masse fehlt uns.
11: Und die rund 100 Schafe von Bernd Keller haben Hunger. Ihm bleibt deshalb keine andere Wahl. Er muss zufüttern, schon Mitte Juli, mindestens einen Monat früher als sonst. Dafür muss er das Heu nehmen, das eigentlich für den Winter gedacht ist. Doch auch das ist knapp in diesem trockenen Jahr. Seine Frau Christel Keller schaut bei den Schafen vorbei.
13: Es ist sehr erschreckend. Die Böden trocknen aus. Ja, die Gräser wachsen nicht mehr. Ich komme mir vor wie in der Steppe.
11: Schon jetzt deutet sich an, das Heu von Kellers eigenen Wiesen wird für die Schafe kaum den ganzen Winter über reichen. Und da das Heu in der ganzen Region Mangelware ist, steigen auch die Preise. Bernd Keller hat für seine Schafe deshalb eine andere Lösung gefunden. Er holt bei der örtlichen Bierbrauerei Biertreber, also gekochte Gerste.
12: Biertreber ist ein ideales Ergänzungsfuttermittel für unsere Schafe.
11: Der Diesel für die Fahrt zur Brauerei, der Biertreber, all das sind Mehrkosten für Bernd Keller. Aber seinen Schafen schmeckt es. Nur hat die Sache mit dem Biertreber einen Haken.
12: Die Tiere bekommen dadurch kein Sättigungsgefühl. Wie bei uns Menschen auch. Natürlich über eine Kapsel kriegen wir alles, was wir brauchen. Aber unser Bauch ist noch leer.
11: Bernd Keller bleibt also keine andere Wahl, als auch jetzt schon in kleinen Mengen Heu zuzufüttern und damit jetzt schon den Wintervorrat anzubrechen. Ein Spagat, der Bernd Keller aber auch schon im Trockenjahr 2018 gelungen ist. Sein Blick in die Zukunft ist deshalb nüchtern.
12: Weder optimistisch noch pessimistisch. Wir müssen es nehmen, wie es kommt und das Beste draus machen.
11: Doch klar ist auch, selbst wenn jetzt noch Regen fällt, die Böden und das Gras würden viele Wochen brauchen, um sich wieder zu erholen.
10: Anna Vogel über einen Schäfer im Odenwald, der wegen der Trockenheit jetzt schon Mitte Juli anfangen muss, das Futter zu verfüttern, das eigentlich für den Winter gedacht war. Eine Reportage für unser hr-Info-Thema heute Morgen. Das lautet Risse trotz Regen. Deutschlands Böden trocknen aus.
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10: Utøya ist eine kleine Fjordinsel, idyllisch, bewaldet. Hier sollte vor 15 Jahren ein Camp der Arbeiterjugend stattfinden mit politischer Bildung und mit einem Festival. Dann aber kam Anders Breivik, ein Attentäter in Polizeiuniform. Zunächst zündete er eine Bombe im Regierungsviertel in Oslo. Anschließend fuhr er nach Utøya und zielte eine Stunde lang auf junge und hilflose Teilnehmer dieses Jugendlagers. Insgesamt wurden 77 an diesem Tag getötet, auf den Tag genau vor 15 Jahren, mit Spuren, Wunden und Narben bis heute. Elena Kuch ist unsere Korrespondentin für Norwegen. Sie hat mit Überlebenden von Utøya gesprochen. Frau Kuch, eine Frau hat Ihnen berichtet, wie sie sich seinerzeit Gummistiefel für ihre Reise nach Utøya gekauft hatte und wie die dann zu einem Symbol für ihr Trauma geworden sind. Was hat die Frau damals erlebt?
14: Ja, sie hat gesagt, diese Gummistiefel, die stehen für sie, für ihr Trauma, weil Gummistiefel, die sitzen ja auch ganz, ganz fest an den Beinen und die kann man schwer abstreifen. Und sie hat sich die vor der Reise gekauft, sie war damals 17, hat irgendwie gerne geshoppt und die waren auch, das war so eine super coole Marke. Und sie war dann auf Utøya und als der Attentäter kam, war sie in einem Haus und sie ist dann rausgerannt. Sie hat es nicht mehr geschafft, die Gummistiefel anzuziehen und hat sich versteckt. Und nach diesem Attentat ist sie erstmal weggezogen, sie musste Abstand gewinnen, sie ist nach Deutschland gezogen und sie konnte sich jahrelang keine Gummistiefel mehr kaufen. Und sie hat gesagt, immer wenn sie in Geschäften war und da Gummistiefel gesehen hat, dann hat das was mit ihr gemacht, da war so ein innerlicher Stopp. Aber 13 Jahre später, so kurz vor ihrem 30. Geburtstag, hat sie gesagt, da hat sie das so richtig als so Ritual gemacht. Jetzt kaufe ich mir neue Gummistiefel.
10: Also jetzt erst recht. Wie sehr steht denn ihr Schicksal für ein allgemeines Trauma in Norwegen? Ist Utøya da noch sehr präsent gesamtgesellschaftlich?
14: Ja, es ist noch total präsent. Es hat eine ganz, ganz tiefe, ja bis heute klaffende Wunde gerissen. Und ich habe auch eine andere Überlebende getroffen im Osloer Regierungsviertel, wo ja gerade ein neues Denkmal eröffnet wurde, so ein ganz großes, monumentales Werk. Und ich habe sie gefragt, wie ist das denn für dich? Weil sie arbeitet im Regierungsviertel, sie ist mittlerweile Politikerin. Du gehst ja hier jeden Tag dran vorbei, dann wirst du ja immer wieder damit konfrontiert. Und dann hat sie gesagt, das ist so, aber dafür brauche ich dieses Denkmal gar nicht. Wer in Oslo lebt, wird so oder so immer wieder damit konfrontiert. Es ist ein großes nationales Trauma, was im Übrigen auch es vielen Überlebenden ein bisschen schwer gemacht hat, weil sie gesagt haben, alle hier in Norwegen haben Trauma, aber ich muss mich auch mit meinem eigenen individuellen Trauma beschäftigen. Und das war für viele so ein bisschen so ein Spagat, so ein Balanceakt, und das hat gedauert.
10: Es gibt ja aber auch die Meinung derjenigen, die sagen, es fehlte bislang ein öffentliches Gedenken und mehr öffentliche Informationen, was jetzt gewissermaßen nachgeholt worden ist mit dem Denkmal, das am Wochenende eingeweiht wurde, mit dem Erinnerungszentrum, das heute im Regierungsviertel dann auch öffentlich gemacht wird, offiziell eröffnet wird. Warum hat es denn so lange gedauert, also ganze 15 Jahre, bis es diese Orte gibt?
14: Es wurde ganz, ganz lange darum gerungen, eine angemessene Form zu finden. Und es wurde auch kontrovers diskutiert. Es gab auch schon mal andere Pläne, die wurden dann wieder über den Haufen geworfen, weil es eine Idee gab, die viele Überlebende als zu brutal empfunden haben. Und auch da wurde versucht, ein guter Balanceakt zu finden. Der Täter, der sollte nicht in den Mittelpunkt gestellt werden und es sollte etwas sein, womit sich viele Überlebende auch identifizieren können. Und mein Eindruck ist, mit diesem neuen Denkmal im Osloer Regierungsviertel, es ist im Übrigen aber auch schon vor 3 Jahren eins auf Utøya eröffnet worden, aber dieses im Osloer Regierungsviertel ist natürlich deutlich präsenter, weil es so mitten in der Stadt ist, dass das etwas ist, mit dem sich viele Norwegerinnen und Norweger identifizieren können, aber eben auch viele der Überlebenden, denn die haben daran auch teilweise mitgewirkt. Es besteht nämlich aus 300.000 Steinen und viele Überlebende haben einige dieser Steine selbst gelegt.
10: Damals, es war wirklich furchtbar, da sind Kinder, Jugendliche um ihr Leben gelaufen. Inzwischen gibt's aber in Norwegen die erste Generation ohne eigene Erinnerung an diesen Terror. Wie hat diese schreckliche Tat das Land verändert?
14: Es gibt viele, die sagen, dass diese Terrorattentate dazu geführt haben, dass Norwegen aus so einer Art Naivität aufgewacht ist. Es ist ein kleines Land, ein sehr, sehr, sehr ländlich. Es gibt da keine großen Megastädte. Es gab vorher solche Gewalttaten. Es gab keinen Terrorismus vorher seit dem Zweiten Weltkrieg. Und man musste in diesem Land anerkennen, so etwas ist hier bei uns möglich, in unserer friedlichen, sehr stolzen, demokratischen, sehr wohlhabenden Gesellschaft. Auch hier kann Hass und Extremismus gedeihen. Und damit musste man sich erstmal auseinandersetzen. Und jetzt ist ja neben diesem Denkmal auch ein neues Erinnerungszentrum entstanden, das Zentrum 22. Juli. Und da soll auch ganz bewusst, auch für eine jüngere Generation, die keine bewusste Erinnerung mehr an diese Terroranschläge hat, ja, daran gedacht werden und eine Erinnerungskultur geschaffen werden.
10: Der Rechtsextremist Anders Breivik wurde damals dann zu 21 Jahren Haft verurteilt mit anschließender Sicherungsverwahrung. Später haben sich dann noch weitere Attentäter in anderen Ländern auf ihn bezogen. Was wissen Sie über ihn, über sein Leben in Haft, seine Einstellungen?
14: Also er zeigt bis heute keine Reue und er hat auch immer wieder bei Verfahren seine politische, rechtsextremistische Ideologie erklärt, seine Ideologie der weißen Überlegenheit und auch Anti-Islamismus. Und er hat auch eine vorzeitige Entlassung beantragt. Die haben Gerichte aber abgelehnt, denn bis heute haben sie die Auffassung, dass von ihm weiterhin eine konkrete Gefahr für die Gesellschaft ausgeht.
10: Es war heute am 22. Juli vor 15 Jahren, als Anders Breivik in Norwegen 77 Menschen tötete, auf der Insel Utøya und in Oslo. Die meisten von ihnen waren Jugendliche. Eine Tat, die Norwegen verändert hat und an die das Land heute nochmal speziell erinnert. Dazu war das unsere Korrespondentin Elena Kuch. Vielen Dank.
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10: Das Bundespolizeigesetz stammt von 1994. Es musste also dringend mal reformiert werden. Und das haben die Abgeordneten im Bundestag diesen Monat getan und dabei auch abgesegnet, dass die Bundespolizei in besonderen Gefahrenlagen eine Gesichtserkennung einsetzen darf. Also zum Beispiel an Bahnhöfen oder an Flughäfen. Da ist es in Zukunft also zum Beispiel erlaubt, wenn Eltern eines entführten Kindes ein Foto zur Verfügung stellen, dass dieses dann mit den Live-Aufnahmen von Videokameras abgeglichen wird. Datenschützer und Grüne haben rechtliche Zweifel. In London allerdings hat man mit Gesichtserkennung schon Erfahrungen gemacht. Die dortige Polizei sagt, hervorragende Erfahrungen. Wie das dort läuft, schildert Christoph Brössel.
15: Sloane Square im Londoner Stadtteil Chelsea. Auf dem breiten Bürgersteig steht ein roter Lieferwagen. Auf dem Dach Überwachungskameras. Gleich um die Ecke ein Gerüst mit weiteren Kameras. Vor dem Van stehen einige uniformierte Polizisten. Hier in dieser Einkaufsstraße ist viel los. Die Kameras scannen die Gesichter der Passanten. Eine Software gleicht die Bilder direkt mit einer Datenbank ab. In der sind Personen registriert, die gesucht werden. Festnahmen gibt es fast täglich. Ben Russell, Direktor der nachrichtendienstlichen Abteilung bei der Polizei. Seit 2024 haben wir 2500 Personen festgenommen, fast 900 in diesem Jahr. Das ist eine sehr effektive Technologie. Hinter mir konnten wir gerade sehen, wie ein Mann an der Kamera vorbeiging. Es gab einen Alarm, weil er vor Jahren einen Polizisten attackiert hatte. Die Polizisten legen einem Mann Handschellen an, nachdem sie seine Identität feststellen konnten. Er wird abgeführt. Direkt um die Ecke wird eine Frau angehalten, weil sie zu einem gerichtlich angeordneten Drogentest nicht erschienen ist. Fehlalarm gibt es äußerst selten, sagt die Polizei. Allein aufgrund einer Übereinstimmung mit der Datenbank erfolgt auch keine Festnahme. Dazu muss die Identität überprüft werden, auch mit Hilfe von Dokumenten. Bei den Passantinnen und Passanten löst der Einsatz gemischte Gefühle aus.
16: You have to weigh up.
15: Wir müssen abwägen zwischen der Erosion von Freiheitsrechten und den Opfern der Kriminalität in einer großen Stadt wie London. Ich bin da zurückhaltend. Zu viel Überwachung und wegen der staatlichen Bevormundung und dass jeder beobachtet wird. Ein massiver Eingriff in die Privatsphäre, sagen die Kritiker wie Jack Colson von Big Brother Watch. Der Beginn des Polizeistaates? Im britischen Recht ist bislang nicht geregelt, wie die Polizei die Gesichtserkennung verwenden darf. Der biometrische Gesichtsscan ist aber etwas Sensibles. Der ist eindeutig zuzuordnen und könnte gespeichert werden. Diese Daten könnten also für alles Mögliche genutzt werden. Das ist eine gravierende Maßnahme und ein machtvolles Instrument für jede Regierung. Organisationen wie Big Brother Watch fordern klare Regeln, wann die Polizei wo, aus welchen Gründen die Live-Gesichtserkennung durchführen darf. Geregelt werden soll auch, dass es keine Speicherung der Daten gibt. Ein Gesetzentwurf ist für den Herbst geplant. Die Polizei schafft bereits weitere Kameras und Lieferwagen an.
10: Christoph Brössel über Gesichtserkennung bei der Londoner Polizei. Die Beamten selbst sind begeistert über den Einsatz, Datenschützer allerdings entsetzt. Hier ist HR Info, jetzt haben wir es 9 Uhr und gleich 24 Minuten. Guten Morgen.

0: geht. Es war ja in den letzten Tagen immer davon die Rede, dass man versuchen will, also als USA, das iranische Militär daran zu hindern, in der Straße von Hormuz Schiffe anzugreifen. Jetzt sind die Ziele ungefähr 50-50 verteilt, also 50% sind noch um die Straße von Hormuz herum, aber der Rest geht jetzt auch ins Landesinnere. Zum Beispiel haben wir auch gesehen in Barneh, Abdaneh, das ist im Westen des Landes. Da wurden zum Beispiel Raketenpositionen des Iran angegriffen, also diese Ziele weiten sich aus.
1: Das US-Militär hat, wie gesagt, die 11. Nacht in Folge Iran attackiert, Teheran nun zum ersten Mal. Was bedeutet das für die Menschen im Land?
0: In den letzten Tagen waren wir in Teheran unterwegs und ich habe mit vielen Menschen gesprochen, die genau davor Angst hatten, dass es jetzt in Teheran auch wieder Angriffe gibt. Heute Nacht ist bisher lange nur bestätigt, dass die Flugabwehr aktiv geworden ist, also in Teheran, dass dort also irgendwas am Himmel gewesen sein muss, was man abgeschossen hat. Mehr bestätigte Berichte gibt es darüber jetzt nicht, um die Detonationen, die zu hören gewesen sind. Ich habe auch was gehört, ich bin mir aber nicht sicher, ob es das war oder ob es etwas anderes war. Also das ist noch in einem relativ kleinen Rahmen. Grundsätzlich in den Gesprächen mit den Menschen ist eine sehr große Unsicherheit festzustellen und so diese Sorge darüber, dass man gar nicht mehr planen kann, dass man gar nicht mehr weiß, was eigentlich in den nächsten Tagen passiert oder in der nächsten Nacht. Wir haben zum Beispiel auch mit einer Frau gesprochen, die hat gesagt, wir haben eigentlich überhaupt gar keine Hoffnung mehr. Wir sind noch tiefer in den Sumpf geraten, in dem wir ohnehin schon stecken. Es gibt eigentlich hier kein normales Leben mehr und das ist wirklich schwer. Und das ist so eine Art, ja, sagen wir mal, Grundstimmung, die sich eigentlich durch alles zieht. Und wenn man auch noch mal auf dem Basar zum Beispiel waren wir, der ist leer im Vergleich zu vor dem Krieg. Da sind noch Menschen, aber da ist kaum was los. Und das ist auch nochmal ein Zeichen dafür, wie schlecht es den Menschen wirtschaftlich geht. Denn die Inflation galoppiert weiter.
1: In den vergangenen Tagen sind ja 3 US-Soldaten getötet worden. 2 am Freitag bei iranischen Luftangriffen in Jordanien. Ein weiterer Soldat ist im Irak gestorben, als er Munition aus einer iranischen Drohne vernichten wollte. Danach hat US-Präsident Trump gesagt, für jeden toten US-Soldaten werde Iran um ein Vielfaches bezahlen müssen. Ist das nun also so eine Art Vergeltungsaktion? Wird das so in Iran gelesen?
0: Man kann zumindest sagen, dass man in Iran davon ausgegangen ist, dass quasi nach den toten US-Soldaten die Reaktion deutlich sein wird. Also das auf jeden Fall. Aber natürlich, wenn man es so will, ist das natürlich für Teheran auch ein Erfolg. Denn die militärische Strategie, würde ich sagen, ist auf jeden Fall, dass man die Schäden für die USA so hochtreibt wie möglich, den Preis so hochtreibt wie möglich, diesen Krieg weiterzuführen gegen Iran. Mit dem ultimativen Ziel, die USA dann doch wieder irgendwann an den Verhandlungstisch zu bekommen. Aber diesmal quasi mit ernsthaften Absichten. Denn das ist auch eine Lesart in Teheran, das gesagt wurde, dieses Memorandum of Understanding, diese 14 Punkte, auf die man sich geeinigt hat, da denkt man in Teheran, dass das für die USA eigentlich nur eine Atempause gewesen ist, die nicht ernst gemeint gewesen ist, die man nur gesetzt hat, um das militärische Arsenal wieder aufzufüllen und dann einen erneuten Angriff auf Iran vorzubereiten. Das ist so die Lesart in Teheran und Teile der Realität der letzten 11 Tage geben ihnen da ja auch recht.
1: Es gibt ja auch iranische Angriffe auf US-Stützpunkte in Kuwait zum Beispiel. Außerdem sagen die iranischen Revolutionsgarden, die USA sollten sich auf noch entschlossenere, auf heftigere Wellen von Drohnen- und Raketenangriffen gefasst machen. Das sieht jetzt so aus und liest sich so, als ob der Iran-Krieg jetzt wieder so richtig losgeht. Dabei hatten sich ja beide Seiten eigentlich auch schon mal im April auf eine Waffenruhe geeinigt.
0: Ja, in der Tat. Und man kann auch eigentlich aus beiden Perspektiven jetzt gar nicht sagen, dass es für Teheran oder für Washington wirklich gut wäre, wenn das jetzt nochmal aufbräche und dieser Krieg nochmal richtig losgeht. Denn man hat ja gesehen in diesen 40 Tagen bis April, dass die USA ihre Ziele eigentlich nicht erreicht haben. Also das Regime ist noch an der Macht, das Raketenprogramm war nicht zerstört, das Atomprogramm auch nicht. Und auch andersrum die iranischen Forderungen, dass die USA ihre Stützpunkte am Golf abziehen von Soldaten, dass sie sich aus der Region verabschieden, auch das ist nicht passiert. Also eigentlich dürften beide Seiten kein großes Interesse daran haben, dass es nochmal neu aufbricht. Allein die Ereignisse der letzten 11 Tage sprechen da eine andere Sprache. Und wie gesagt, ich glaube, das ist einfach die Strategie des Iran, so viel Schaden wie möglich anzurichten, damit es zu einem neuen Abkommen kommt. Allerdings, Trump hat gesagt, er ist noch lange nicht mit dem Iran fertig und hat angekündigt, eine unterirdische Atomanlage anzugreifen als nächstes, woraufhin die Streitkräfte gesagt haben, wenn ihr das macht, dann weiten wir den Krieg aus. Also die Zeichen stehen aus meiner Perspektive eher auf Eskalation.
1: Die neuen Entwicklungen machen deutlich, dieser militärische Konflikt dürfte nicht so schnell wieder enden. Statt erneut zu verhandeln, versuchen beide Seiten, ihre Ziele wieder militärisch durchzusetzen. Wie interpretieren Sie diese Strategie der Mullahs? Spielen die auf Zeit? Denn Zeit trifft die Trump-Regierung ja am empfindlichsten. Zeit heißt, die Ölpreise bleiben hoch und das kann sich die US-Administration ja eigentlich so kurz vor den Vorwahlen im November gar nicht leisten.
0: Ja, ich gehe davon aus, dass die Midterms, die Vorwahlen in den USA im November hier auf jeden Fall ganz stark in der Strategie eingepreist sind. Man spielt auch

0: Zeit. Teheran hat das Gefühl, man kann mehr aushalten als die USA auf lange Sicht. Allerdings muss man auch dazu sagen, auch für Teheran ist es ein wirtschaftliches Problem. Die USA haben ja auch wieder die iranischen Häfen blockiert jetzt. Das heißt also auch, der Iran kann kein Öl mehr exportieren. Das war ja jetzt eine kurze Zeit lang möglich und das ist jetzt wieder nicht möglich. Das heißt, auch für die iranische Wirtschaft ist diese Pattsituation schlecht und man kann es auf jeden Fall nicht mittelfristig oder langfristig lange aushalten. Allerdings geht man in Teheran davon aus, dass man das länger kann als die USA.
1: Der Krieg in Iran ist ja auch ein Krieg, in dem Verbündete des Iran beteiligt sind, die Houthis beispielsweise, die drohen nun mit einer Seeblockade. Was hat das damit auf sich?
0: Ja, die Houthis drohen mit der Seeblockade der Meerenge von Bab el-Mandeb an Saudi-Arabien. Auch da gehen ja viele Ölexporte zum Beispiel durch. Und das ist natürlich jetzt nochmal ein großes Problem. Da haben offensichtlich Öltanker schon umgekehrt. Man muss jetzt abwarten, wie das wird. Aber das Problem, was sich sozusagen für den Iran-Krieg dort zeigt, ist, Saudi-Arabien, die jetzt quasi von den Houthis möglicherweise blockiert werden, ist ein enger Verbündeter von Pakistan. Pakistan wiederum ist eigentlich der Vermittlerstaat gewesen im Krieg zwischen Iran und den USA. Und Pakistan und Saudi-Arabien haben eben dieses Abkommen, dass man sich gegenseitig unterstützt. Das heißt also, wenn die mit dem Iran verbündeten Houthis und Saudi-Arabien jetzt anfangen, sich zu beschießen, dann müsste der Vermittlerstaat Pakistan in diesem Krieg gegen den Iran angreifen und viele aus, um einen Frieden zwischen Iran und USA weiter voranzutreiben. Also man sieht, das Ganze ist komplex und ja, da wirkt sich auf jeden Fall an vielen Ecken das Risiko einer Eskalation.
1: Benjamin Weber, unser Korrespondent für den Iran. Gemeinsam haben wir auf die neuen Entwicklungen in Iran geschaut. Dort gab es die 11. Nacht in Folge US-Angriffe. Teheran ist der Weltmacht USA zwar militärisch unterlegen, hat aber mit der Straße von Hormuz ein gewaltiges Machtmittel.
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1: Wir haben heute im Programm von HR Info schon berichtet über den Anschlag von Utøya. Der ist auf den Tag genau 15 Jahre her. Es gab am heutigen 22. Juli aber auch einen Anschlag in Deutschland, in München. Der wiederum ist 10 Jahre her. Vielleicht erinnern Sie sich noch, damals war ein 18-Jähriger rund um das Olympia-Einkaufszentrum unterwegs mit 500 Patronen in seinem Rucksack. Er erschoss 9 junge Menschen, viele weitere wurden verletzt. Binnen Minuten brach im Einkaufszentrum Panik auf, die dann auf die ganze Stadt übergriff. Fehl- und Falschmeldungen hielten die Polizei in Atem. Der Täter versteckte und erschoss sich, als Polizisten ihn entdeckten. Für die Angehörigen der Opfer sind noch immer viele Fragen offen, auch für die Eltern dieses Jungen.
3: Der 14-jährige Can Leyla ist am 22. Juli 2016 nachmittags mit Freunden bei McDonald's. Die Jugendlichen werden von den ersten Schüssen des Attentäters getroffen. Cans Vater Hassan bekommt zunächst die Nachricht, dass sein Sohn noch lebt. Erst viele Stunden später wird ihm gesagt, dass Can tot ist. Ein Albtraum, der bis heute anhält.
4: So die Zeiten es vergeht, umso schlimmer wird es. Wir versuchen nur, mit diesem verdammten Schmerz zu leben.
3: Weitere Opfer hatte der Attentäter im Freien und im Olympia-Einkaufszentrum auf der anderen Straßenseite gesucht. Ein Passant erzählt, wie er dem schwerverletzten Giuliano noch helfen wollte.
5: Dann habe ich mich nach links umgedreht, habe den Täter dann schon 1,5 Meter vor mir gesehen. Ja, und dann habe ich in den Lauf reingeschaut. Dann habe ich mir gedacht, jetzt ist es mit dir soweit. Habe mich wieder zum Giuliano umgedreht. Und dann habe ich dieses Klick gehört, 2-mal. Ja, und dann war ich ohnmächtig.
3: Der Attentäter hat 8 Jugendliche und eine Frau getötet und 5 weitere Menschen teils schwer verletzt. Dann nimmt sich der 18-Jährige selbst das Leben. Tagelang steht die ganze Stadt unter Schock. Der Platz vor dem Einkaufszentrum wird zum Blumenmeer und zum Treffpunkt für fassungslose Menschen.
6: Ich kannte eine Person.
7: Sie sind alle Kinder.
8: Es ist unsere Stadt, es sind unsere Leute und wir trauern einfach mit.
9: Meine Frau war mit meiner Tochter dabei im Olympia-Einkaufszentrum.
10: Was soll man machen, außer Kerzen und Blumen? Und vielleicht ist es gut für die Hinterbliebenen.
3: Fast alle Opfer hatten einen Migrationshintergrund. Lange wurde der Anschlag aber als reiner Racheakt eines psychisch kranken Mobbingopfers bezeichnet. Dabei hatte es früh immer mehr Hinweise auf einen anderen Hintergrund gegeben. Das rassistische Gedankengut des deutsch-iranischen Täters, seine Aktivitäten in einschlägigen Chatgruppen, der gezielt festgelegte Tatzeitpunkt, genau 5 Jahre nach den Anschlägen eines rechtsextremen Massenmörders in Norwegen. Erst 2019 hat das Landeskriminalamt den Anschlag von München als rassistisch und politisch motiviert eingestuft. Bayerns Innenminister Joachim Herrmann sagte damals,
11: das Ganze ging dann schon in den Rassismus und offensichtlich auch Sympathien für Adolf Hitler über. Und deshalb halte ich es für richtig, dass man ganz klar den rechtsradikalen Hintergrund als solchen benennt.
3: Dafür hatten auch Angehörige wie Chans Mutter Sibel Leila lange gekämpft. Und sie will auch weiter Haltung zeigen.
2: Rassismus gibt in dieser Stadt, gibt es in diesem Land und wird tagtäglich weitergegeben dafür, dass man nichts macht und dass wir dafür selber als Mutter und Vater so viel Schmerz in sich haben, anstatt an meinen Sohn zu trauern, musste ich dafür einfach aufstehen und einfach den Leute aufwecken und sagen, bitte hört uns.
1: 10 Jahre nach dem Attentat von München, Birgit Grundner hat mit Opferfamilien gesprochen. An die Opfer wird heute erinnert mit einer Gedenkveranstaltung, an der auch Bundespräsident Steinmeier teilnehmen wird. Hier ist hr-info, 9:47 Uhr. Malaria ist eine Tropenkrankheit. In Deutschland gibt es sie entsprechend sehr selten. Trotzdem haben sich 4 Mitarbeiter des Frankfurter Flughafens damit infiziert. Offenbar bei der Gepäckabfertigung. Ein Sprecher des Flughafens sagte, die Mücke sei wohl im Flieger mitgereist, habe sich möglicherweise in der Fracht versteckt und habe dann, als die Luken aufgingen, bei Tageslicht zugestochen. Wie es den Mitarbeitern geht, ob sie im Krankenhaus behandelt werden, ist nicht bekannt. Ihr Fall ist aber Anlass für uns, mal grundsätzlich drauf zu schauen, welche Krankheiten über Reisende oder auch deren Gepäck zu uns nach Deutschland kommen könnten. Und darüber haben wir gesprochen mit Dr. Camilla Rothe. Sie ist Oberärztin am Tropeninstitut am LMU-Klinikum München. Ich habe sie gefragt, es wird weltweit gereist, Fracht und Güter werden um den Globus geschickt. Ist das denn wahrscheinlich oder passiert es auch öfter mal, dass Malariamücken mit der Fracht mitreisen und am Zielort dann zustechen?
12: Das ist nach wie vor ein sehr, sehr seltenes Ereignis. Wir sehen zwar fast jedes Jahr inzwischen Fälle, aber wirklich nur eine Handvoll. Die kommen groß in den Medien an, es handelt sich aber nach wie vor um eine Rarität. Betroffen sind in der Regel Flughäfen, die direkte Verbindungen haben in die Hochrisiko-Malaria-Gebiete. Das ist Westafrika, das ist Zentralafrika. In Deutschland ist es deswegen vor allem der Frankfurter Flughafen. Meines Wissens sind alle bisherigen Airport-Malaria-Fälle im Umkreis des Frankfurter Flughafens aufgetreten. Das sind auch andere große Flughäfen in Europa wie Paris und Brüssel. Es gibt eine Arbeit, die zu zeigen scheint, dass die insgesamt sehr seltene Flughafenmalaria zunimmt. Die schaut sich die letzten über 50 Jahre an mit ungefähr 145 Fällen. Davon sind die meisten in den letzten Jahren veröffentlicht worden. Man kann daraus aber nicht schließen, dass es wirklich eine Zunahme ist, sondern es kann sich auch darum handeln, dass man einfach aufmerksamer geworden ist oder dass man die Fälle auch publiziert, was vielleicht vorher nicht der Fall war. Also ob das wirklich zunimmt, ist schwer zu sagen. Wichtig ist, es kann vorkommen, es ist aber eine Rarität.
1: Also die Fälle tauchen nicht besonders häufig auf, aber es gibt sie, diese Flughafenmalaria. Wie könnte man die denn verhindern? Zum Beispiel durch eine genauere Desinfektion von Flugzeugen und von deren Frachtraum?
12: Ganz genau. Flugzeuge werden ja desinfiziert, wenn sie aus einem Malaria-Gebiet abreisen. Aber das lässt sich offensichtlich nicht lückenlos machen. Deswegen kann es immer passieren, dass einzelne Insekten mitreisen und dann gerade in den Sommermonaten auch bei uns Malariafälle auslösen.
1: Wie sieht das aus mit anderen Tropenkrankheiten? Haben die durch das Fracht- und Reiseaufkommen zugenommen?
12: Was wir im Moment in Europa sehen, ist, dass wir eine Zunahme an tropischen Vektoren, also Mücken haben, die sich über Europa ausbreiten. Da sind insbesondere zu nennen die Tigermücken. Die Mücken sind inzwischen in Europa heimisch und zunächst mal macht eine Mücke keine Tropenkrankheit. Wenn diese Mücke, die aber Tropenkrankheiten überträgt, auf einen Reisenden trifft, der mit Viren in dem Fall, zum Beispiel Dengue-Viren oder Chikungunya-Viren, im Blut nach Europa zurückkommt, dann können lokale Übertragungen stattfinden. Und das haben wir in den letzten Jahren vermehrt gesehen. Letztes Jahr war ein großes Chikungunya-Jahr. Da gab es in Italien und Frankreich zusammengenommen über 1.100 Fälle von dieser Tropenkrankheit, die Fieber macht und Gliederschmerzen bei Menschen, die nicht verreist waren in die Tropen. Und das, muss man sagen, war mehr im letzten Jahr als in den 17 Jahren zuvor.
1: Wie gut sind denn in Deutschland zum Beispiel die Hausärzte auf solche Fälle von zum Beispiel Dengue oder Malaria vorbereitet? Denn viele Patientinnen und Patienten dürften ja wahrscheinlich erstmal dorthin gehen, in deren Praxen, denn die Symptome sind ja oft nicht so eindeutig zuzuordnen. Also Fieber, Schüttelfrost, das könnte ja zum Beispiel auch einfach eine Grippe sein.
12: Ganz genau. Das ist, glaube ich, sehr unterschiedlich. Deswegen, wenn wir unsere Reisenden beraten, dann sagen wir aktiv, wenn ihr Fieber entwickelt, stellt euch vor beim Arzt, bei der Ärztin und bitte gebt den Hinweis, dass ihr verreist seid. Das soll natürlich von ärztlicher Seite immer erfragt werden, aber man kann sich eine volle Praxis vorstellen, wo viele Patienten an einem Vormittag kommen, die wichtige Informationen kann untergehen. Deswegen instruieren wir im Tropeninstitut auch unsere Reisenden vor der Reise, das sozusagen auch den Hausärzten notfalls auf ein Tablett zu servieren, dass man sagt, denkt bitte bei uns auch an eine Tropenkrankheit.
1: Es ist ja aktuell Ferienzeit. Viele Menschen sind im Ausland unterwegs. Sind diese, wenn sie in zum Beispiel subtropische Gebiete reisen, in der Regel denn auch gut informiert oder noch besser, wenn möglich, auch geimpft?
12: Ja, das ist sehr variabel. Wir haben keine guten Daten, wer informiert ist, der es eigentlich sein müsste. Was wir aber sagen können, ist, nehmen Sie zum Beispiel die importierte Malaria. Da sehen wir sehr, sehr stabile Fallzahlen in den letzten Jahren, zwischen 800 und 1000 Fällen. Und die Malaria wäre, ja, ich sag mal, zu nahezu 100% präventabel, wenn man das weiß und richtig macht. Präventabel, also vermeidbar durch Anwendung von Mückenschutz und zum anderen auch bei Hochrisikogebieten durch die Einnahme von Tabletten, die einen vor Malaria schützen. Wir sehen, dass viele Reisende in Tropendestinationen dieses Risiko immer noch unterschätzen. Ein Beispiel möchte ich nennen aus diesem Jahr. Das ist Sansibar. Das ist eine Insel, die zu Tansania gehört. Inzwischen großes Urlaubsparadies für die Deutschen. Und ich glaube, vielen ist gar nicht klar, dass das eine Destination ist mit einem Malaria-Risiko. Wir hatten mehrere Fälle aus Sansibar von Malaria. Also ganz wichtig, dass man auch für so eine Destination, die vielleicht so clean aussieht, weißer Strand, türkises Meer, dass man dran denkt, dass es da Tropenkrankheiten gibt und sich beraten lässt.
1: Kommen wir nochmal auf die 4 Mitarbeiter des Flughafens zu sprechen, die sich mit Malaria infiziert haben. Wir wissen nichts über deren Behandlung, aber wie sieht die denn im Allgemeinen aus? Können die Mitarbeiter wieder zu 100% gesund werden?
12: Also bei der Malaria tickt die Uhr. Je länger es dauert, bis eine Diagnose gefunden wird und die Therapie eingeleitet wird, desto schwerwiegender verläuft die Malaria. Das heißt, da ist Schnelligkeit geboten. Wenn man die Erkrankung frühzeitig behandelt, ist sie gut zu behandeln, zum Beispiel mit einer Tablettentherapie, die 3 Tage dauert. Wenn man zu lange wartet, dann kann es zu einem Multiorganversagen kommen. Und wenn ich sage zu lange, dann meine ich sowas zwischen 5 und 10 Tagen. Dann kann es zu Multiorganversagen kommen. Dann muss man auf einer Intensivstation behandelt werden mit Mitteln gegen die Malaria, die dann in die Vene gegeben werden. Aber manchmal eben auch mit einem Organsupport, zum Beispiel einer Dialyse oder Ähnlichem. Also wichtig ist bei Fieber nach Tropen, zeitig ärztliche Hilfe aufsuchen und auch die Ärztinnen und Ärzte hinweisen, dass man in einem tropischen Gebiet war und dass nach einer Malaria geguckt wird.
1: Dr. Camilla Rother, Oberärztin am Tropeninstitut am LMU-Klinikum München, gesprochen haben wir über Malariafälle bei 4 Mitarbeitern des Frankfurter Flughafens. Die haben sich offenbar bei der Gepäckabfertigung infiziert. Anlass für uns, auf Schutz, Prävention und Behandlung zu schauen.
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1: Wettertechnisch ist das ein verrücktes Jahr. Manchmal steigen oder fallen die Temperaturen von einem Tag auf den anderen um die 10 Grad. Es geht rauf, es geht runter auf dem Thermometer. Unterm Strich war aber auch der Frühling zu trocken und der Sommer teilweise viel zu heiß. Das bedeutet für Landwirte, ihre Böden trocknen aus. Eigentlich steht in diesen Tagen ja an Weizen, Gerste und andere Getreide zu ernten. So hätte das der Kalender vorgesehen. Tatsächlich ist die Ernte in vielen Teilen Hessens aber schon längst abgeschlossen. Viel früher als sonst. So auch in Hofheim im Taunus. Auf einem Hof dort hat sich unsere Reporterin Gabi Beck umgesehen.
14: Der Johanneshof in Hofheim. Gleißende Sonne über dem abgeernteten Stoppelfeld vor dem Tor. Normalerweise wäre Jürgen Pauli in diesen Tagen mit dem Mähdrescher unterwegs. Aber dieses Jahr hat er schon alles eingeholt. Er deutet auf die Felder vor seinem Hof. Braugerste war dort hinten. Hier vor ihm hat er schon den Weizen geerntet.
15: Dieses Jahr hatten wir ja diese Hitzeperiode, was zum Absterben des Weizens geführt hat. Also der Weizen ist nicht abgereift, sondern der ist abgestorben. Für uns war das ein Horrorszenario, das mit anzuschauen, weil mir natürlich Angst habe, dass sich der Mehlkörper nicht ausbildet und dann, sag mal, die Mehlqualität nicht mehr da hergestellt wird. Also wir haben gute Qualitäten geerntet. Allerdings hat es an der Menge etwas gefehlt.
14: Glück im Unglück für Jürgen Pauli. Er ist Kreislandwirt im Main-Taunus-Kreis. Am Ende war das Mehl ganz in Ordnung. Allerdings gab es weniger Weizen in der Lagerhalle.
15: Man kann das nicht genau sagen. Also ich kann es jetzt von meinem Betrieb her sagen. Und auch das, was ich mit meiner Kollegin so abgesprochen habe, liegt das irgendwann bei 10-15% unterm normalen Ertrag.
14: Doch nicht nur der Weizen hat gelitten, die Zuckerrüben haben keine großen Früchte gebildet. Der Mais darbt dahin.
15: Die früh gesät haben, bei denen ging's. Bei denen, die etwas spät gesät haben, da ist die Entwicklung sehr stark gehemmt. Da muss man jetzt mal abwarten. Mais liebt ja normalerweise die Wärme, aber ohne Wasser ist das überall ziemlich dünn. Und der muss natürlich erstmal Wurzel bilden, um auch ans Wasser zu kommen. Und bei diesen trockenen Zeiten, und wir haben ja nur trocken gehabt im Frühjahr, was natürlich dazu geführt hat, dass der Mais sich momentan schlecht entwickelt.
14: Und was machen die Kartoffeln? Kleine Knollen, kein Wachstum. Pauli streicht durch die Kartoffelpflanzen am Feld nebenan. Gelbe und braune Blätter.
15: Das sind halt die Frühkartoffeln, die jetzt, sagen wir, schon in der Ernte stehen. Da ist das Kraut, stirbt so langsam jetzt ab. Und man hört es auch, dass das schon, sag mal, sehr trocken ist, ne?
14: Hier im Vordertaunus hält der Löslehmboden noch relativ gut das Wasser. Anders sieht es weiter südlich aus, zum Beispiel im Ried. Dort ist Sandboden und das ist fatal für die Pflanzen. Eine Bewässerung ist hier unumgänglich, auch weil die Trockenheit in diesem Jahr besonders hier in der südlichen Hälfte von Hessen zugeschlagen hat. Der Präsident des Hessischen Bauernverbandes, Carsten Schmal.
16: Es ist hier im Süden, ich sag mal ab der Mitte Hessens, ab Marburg, Gießen, deutlich trockener. Und das sieht man auch draußen auf den Grünlandflächen, an den Beständen, an den Zuckerrüben, am Mais. Und dementsprechend sind dann auch die Erträge.
14: Also müssen die hessischen Bauern weiter mit den Folgen des Klimawandels leben und umgehen.
16: Wir versuchen schon sehr aktiv mitzugestalten, andere Pflanzensorten, andere Züchtungen, andere Anbaumaßnahmen, um dem Ganzen entgegenzuwirken. Wenn man dann aber so eine Hitzewelle wie Ende Juni hat, so eine ganze Woche fast 40 Grad, das hat man ja gesehen draußen in der Natur, wie alles weggetrocknet ist. Das ist dann natürlich eine schwierige Situation.
1: Wie sieht es auf den Feldern in Hessen aus? Gabi Beck hat sich umgesehen, unter anderem in Hofheim im Taunus. Auch dort leidet man unter trockenen Böden mit Folgen für die Menge der Ernte und die Höhe des Ertrags. Eine Reportage für unser Thema, das lautet heute Morgen: Risse trotz Regens, Deutschlands Böden trocknen aus.
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1: 10 Uhr. OpenAI meldet schweren Zwischenfall bei KI-Testlauf. Unterschiedliche Vorschläge gegen hohe Spritpreise. Zahl der Autos in Deutschland erreicht neuen Höchststand. Das Wetter im Lauf des Tages Sonne und Wolken, meist trocken bis 25 Grad. Mein Name ist Andreas Gerlach. Beim US-Konzern OpenAI sind Anwendungen mit künstlicher Intelligenz kriminell geworden und haben letzte Woche einen Hackerangriff durchgeführt. Wie der Konzern mitteilte, sind bei einem Testlauf besonders leistungsfähige KI-Modelle aus der gesicherten Umgebung ausgebrochen und haben sich Zugang aufs freie Internet verschafft. ARD-Korrespondent Reinhard Spiegelhauer.
2: Dort suchten die Modelle laut OpenAI gezielt nach Möglichkeiten, im Leistungstest besser abzuschneiden. Dabei seien sie auf die Plattform Hugging Face gestoßen und hätten dort relevante Informationen vermutet. Die OpenAI-Software nutzte ihre Fähigkeiten, Sicherheitslücken zu finden und drang in die Systeme vor. Das Unternehmen hatte den Angriff am Donnerstag öffentlich gemacht. Die KI-Entwickler kündigten sofort Maßnahmen an. Unter anderem verspricht OpenAI, die Vorgänge gemeinsam mit Hugging Face nochmals genauer nachzuvollziehen und Testumgebungen in Zukunft strenger zu überwachen.
1: Vor 3 Wochen ist der sogenannte Tankrabatt ausgelaufen. Die Spritpreise in Deutschland sind seitdem wieder deutlich gestiegen. Jetzt kommen unterschiedliche Forderungen, dagegen vorzugehen. So spricht sich SPD-Generalsekretär Klüssendorf in der Neuen Osnabrücker Zeitung für einen Preisdeckel für Benzin und Diesel aus, nach dem Vorbild von Belgien und Luxemburg. Auch der linken Politiker Bartsch verlangt, dass der Staat eingreift. Er brachte im Deutschlandfunk noch einmal eine Übergewinnsteuer für Mineralölkonzerne ins Gespräch. Gedenken an Anschlag in München. Vor 10 Jahren hatte ein 18-Jähriger an einem Einkaufszentrum 9 Menschen mit ausländischen Wurzeln erschossen und sie später selbst getötet. Bei der zentralen Gedenkveranstaltung am Nachmittag wird auch Bundespräsident Steinmeier dabei sein. ARD-Reporterin Birgit Grundner.
3: Lange wurde der Anschlag als reiner Racheakt eines psychisch kranken Mobbingopfers bezeichnet. Dabei hatte es früh immer mehr Hinweise auf einen anderen Hintergrund gegeben. Das rassistische Gedankengut des deutsch-iranischen Täters, seine Aktivitäten in einschlägigen Chatgruppen, der gezielt festgelegte Tatzeitpunkt. Genau 5 Jahre nach den Anschlägen eines rechtsextremen Massenmörders in Norwegen. Angehörige fordern einen Untersuchungsausschuss, der aufklären soll, was nach dem Attentat bei Behörden und in der Politik falsch gelaufen sei.
1: Die Zahl der Autos in Deutschland hat einen neuen Höchststand erreicht. Wie das Statistische Bundesamt in Wiesbaden mitgeteilt hat, waren Anfang Januar im Schnitt 593 Fahrzeuge pro 1000 Einwohner zugelassen. Dabei gibt es zwischen den Bundesländern große Unterschiede. HR-Reporterin Ursula Mayer.
4: Mit 649 Autos pro 1000 Bürgerinnen und Bürgern kam das Saarland auf die höchste Pkw-Dichte, gefolgt von Rheinland-Pfalz. Hessen landete auf Rang 5. Am geringsten war die Pkw-Dichte in Hamburg, Bremen und Berlin. Hier kamen auf 1000 Leute gerade einmal 330 Autos. Generell war das Verkehrsaufkommen in ländlichen Regionen größer, denn dort hatten Berufstätige oft einen längeren Weg zur Arbeit und konnten nicht auf Bus und Bahn umsteigen.
1: Am Sonntag hatte es auf der A45 in der Wetterau einen schweren Unfall gegeben, nachdem eine Frau falsch herum auf die Autobahn aufgefahren war. Die 34-Jährige kam ums Leben. Jetzt ist laut Polizei auch eines ihrer 3 Kinder gestorben, ein 12-jähriges Mädchen. Die Kinder waren bei dem Unfall lebensgefährlich verletzt worden, ebenso wie der Vater. Gestorben war am Sonntag auch der 70-jährige Fahrer des entgegenkommenden Autos. In Braunau am Inn in Österreich ist das Geburtshaus von Adolf Hitler zu einem Polizeizentrum umgebaut worden. Das wird jetzt offiziell in Betrieb genommen. Früher war dort eine Behindertenwerkstätte untergebracht, dann stand es länger leer. Mit der neuen Nutzung will der Staat verhindern, dass das Gebäude weiter ein Anziehungspunkt für Neonazis ist. Das Haus sieht jetzt anders aus als zu Hitlers Lebzeiten, wird videoüberwacht und die Polizei ist sofort zur Stelle, um Verdächtige zu überprüfen. Und das waren die Nachrichten. Das Wetter heute erst freundlich. Von Norden her kommt starke Bewölkung mit etwas Sonne. Es kann einzelne Schauer geben bei 17 bis 25 Grad. In der kommenden Nacht mal aufgelockert, mal stark bewölkt, meist trocken bei 14 bis 9 Grad. Morgen ein Wechsel aus Sonne und teilweise dichten Wolken. Es ist meist trocken bei 18 bis 25 Grad. Die weiteren Aussichten: am Freitag oft sonnig oder nur locker bewölkt und trocken bis 28 Grad. Am Samstag öfter Sonne, meist nur lockere Wolken, trocken bis 31 Grad. Die Zeit 10:05 Uhr.
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1: A3 Köln Richtung Frankfurt. Zwischen Dietz und Limburg Süd 2 Kilometer Stau wegen einer Tagesbaustelle auf den beiden rechten Fahrstreifen. Im weiteren Verlauf der A3 zwischen Wiesbadener Kreuz und Raunheim 2 Kilometer stockender Verkehr wegen eines defekten LKW auf dem rechten Fahrstreifen. A3 Frankfurt Richtung Würzburg zwischen Hanau und Seligenstadt 5 Kilometer Stau wegen Reparaturarbeiten auf den beiden linken Fahrstreifen. Hier muss nach einem LKW-Brand verunreinigtes Erdreich abgetragen werden. A7 Fulda Richtung Würzburg zwischen Fulda Dreieck und Bad Brückenau-Volkers 4 Kilometer Stau. A44 Dortmund Richtung Kassel zwischen Kreuzwünnenberg-Haaren und Marsberg 5 Kilometer stockender Verkehr wegen einer Tagesbaustelle auf dem linken Fahrstreifen. A67 Mannheim Richtung Darmstadt zwischen Gernsheim und Funkstadt 2 Kilometer stockender Verkehr wegen einer Tagesbaustelle auf dem linken Fahrstreifen. A485 Gießener Nordkreuz Richtung Langgöns zwischen Gießener Nordkreuz und Gießenlicher Straße 2 Kilometer Stau wegen Markierungsarbeiten auf dem rechten Fahrstreifen. B43a, Hanauer Kreuz Richtung Obertshausen. Zwischen Hanau-Wolfgang und Hanau-Hafen in Großauheim 2 Kilometer Stau wegen eines defekten LKW auf dem rechten Fahrstreifen.
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5: Willkommen. Ein Kind über eine Leihmutter auszutragen, das ist in Deutschland verboten. Tatsächlich aber wird das Problem einfach ins Ausland ausgelagert. Denn wie der Fall von Jens Spahn zeigt, und das Fall ganz wörtlich zu nehmen, auch als Sturz aus einem hohen politischen Amt, es geht ja doch, an ein Kind zu kommen, wenn man zum Beispiel in die USA geht und das nötige Geld dafür ausgeben kann. Deshalb sprechen Kritiker von Doppelmoral, und über diese ist der Unionsfraktionsvorsitzende am Ende dann auch gestürzt. Denn gerade er war ja vehement dafür eingetreten, Leihmutterschaft in Deutschland rechtlich zu verhindern, nur um sie dann selbst außerhalb des Landes in Anspruch zu nehmen. Mittwoch nächste Woche soll sein Nachfolger oder seine Nachfolgerin gewählt werden. Unterdessen aber nimmt die Debatte über Leihmütter weiter an Fahrt auf, und auch zwei Kolleginnen aus dem ARD-Hauptstadtstudio haben sich dazu gestern in den ARD-Tagesthemen ihre persönlichen Gedanken gemacht.
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5: Es beginnt Marie Blöcher.
6: Ja, Leihmutterschaft sollte unter bestimmten Voraussetzungen möglich sein. Denn Kinder aus Leihmutterschaft sind längst Realität in Deutschland. Für Paare mit unerfülltem Kinderwunsch, für alleinstehende Frauen und ja, auch für CDU-Politiker. Und so, wie es gerade ist, wird nichts und niemand geschützt. Die Leihmutterschaft selbst ist zwar verboten in Deutschland, der Weg ins Ausland steht Deutschen aber frei und die Kinder können dann hier anerkannt werden. Das wurde durch ein Urteil des Bundesgerichtshofs bekräftigt. Anders gesagt, Leihmutterschaft irgendwie schon, aber bitte not in my backyard. Und das ist ein Problem. Denn wer Leihmutterschaft nur ins Ausland verschiebt, vergibt die Möglichkeit, sie mitzugestalten, zu regeln und Sicherheit für Leihmütter, Kinder, Familien zu schaffen. Es gibt zwar Länder, die hohe rechtliche und medizinische Standards haben, wie die USA, nur das kann sich eben kaum jemand leisten. In Mexiko, Ghana oder Georgien sieht es anders aus. Klar, es ist nicht leicht, Leihmutterschaft zu regeln. Aber es gibt Länder in Europa, die sich dieser Aufgabe annehmen und Leihmutterschaft an bestimmte Bedingungen knüpfen, etwa Großbritannien. Auch Deutschland muss anfangen, nach Lösungen zu suchen, denn der Status quo schützt am Ende niemanden, nur das eigene Gewissen.
5: So die Meinung von Marie Blöcher, die für eine Legalisierung von Leihmutterschaft in Deutschland ist. Ihre Kollegin Vera Schmidberger vertritt da aber einen anderen Standpunkt.
7: Meine beiden Töchter, die ich zur Welt bringen durfte, sind mein größtes Glück. Deshalb fühle ich sehr mit Menschen, deren Kinderwunsch nicht in Erfüllung geht. Wer angesichts des global florierenden Leihmuttermarkts nun aber so tut, als müsse man das auch bei uns erlauben, der blendet einiges aus. Was ist mit der Gesundheit der Frauen? Schwangerschaft und Entbindung sind ein mega krasser Ausnahmezustand für Körper und Seele einer Frau. Leihmutterschaft macht die Frau per Vertrag zur gebärenden Person und ihren Uterus zur legalen Ware. Und was ist mit dem Wohlergehen der Kinder? Sie werden zu käuflichen Vertragsobjekten. Später suchen sie nach ihrer Identität. Leihmutterschaften aber produzieren biologische Mütter, genetische Mütter, soziale Eltern. Wie ein Kind später damit klarkommen soll, das dürfen wir nicht ausblenden. Ja, Reproduktionsmedizin allgemein ist ein Segen für Menschen mit Kinderwunsch. Gegen Leihmutterschaft steht für mich aber die Würde von Mutter und Kind.
5: Das Pro und Contra von Vera Schmidberger und Marie Blöcher zur Debatte über Leihmutterschaft, also dem Für und Wider einer Legalisierung in Deutschland.
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5: Auch wenn immer mal wieder Regen vom Himmel kommt, ist jetzt schon klar, dieser Sommer ist nicht nur heiß, sondern vor allem auch trocken. Die Folgen: Risse in den Böden, staubige Felder, sinkende Wasserpegel. Vor allem im Süden Deutschlands sind die Böden von einer großen Trockenheit betroffen. Das ist auch für die Landwirtschaft eine besondere Herausforderung. Der Weizen ist bereits zum Großteil geerntet, der Mais aber lässt die Blätter hängen und die Wiesen sind gelb statt grün. Das war unser Thema heute. Risse trotz Regens, Deutschlands Böden trocknen aus. Fabian Pfaffner fasst das Wichtigste für Sie zusammen.
8: Unsere Böden sind trocken. Im Süden trockener als im Norden. All das ist nachzulesen im Dürremonitor des Helmholtz-Zentrums für Umweltforschung. Dieser liefert täglich flächendeckend Informationen, wie trocken bzw. feucht der Boden in Deutschland ist. Andreas Marx ist dafür zuständig und wir haben ihn gefragt: Es hat immer mal wieder geregnet. Würden Sie sagen, das war für die Böden in Deutschland mehr als der sprichwörtliche Tropfen auf den heißen Stein?
9: Also für die Böden an der Oberfläche ist es natürlich immer schön, wenn es regnet. Darüber freuen sich vor allem die Landwirte, weil diese einjährigen Kulturen natürlich all das Wasser nehmen, das vom Himmel fällt und das sehr gut umsetzen können. Aber die tieferen Bodenschichten, also selbst wenn Sie unterhalb von 30 Zentimetern in den Boden gucken, da kommt dann über den Sommer nicht mehr viel an. Also da ist es nur der Tropfen auf den heißen Stein.
8: Trotzdem bleibt die Trockenheit auch für die Landwirte eine besondere Herausforderung. Denn trockene Böden heißt auch weniger Ertrag bei zum Beispiel Weizen und Mais. Das weiß auch Christoph Müller. Er ist Professor für experimentelle Pflanzenökologie an der Justus-Liebig-Universität Gießen. Wir haben ihn gefragt, welche Pflanzen besser auf die Hitze und Trockenheit eingestellt sind.
10: Wir bekommen natürlich dann auch von Landwirten und so weiter genau diese Frage eben auch gestellt, wo wir dann sagen, naja, man kann sich ja vielleicht mal anschauen, was in Gebieten wächst, die nicht so reichlich mit Wasser gesegnet sind. Und da kommen wir natürlich dann eben auch auf Pflanzen wie zum Beispiel, ich nenne einfach mal so ein paar wie Kichererbsen, das ist eine Hülsenfrucht, oder vielleicht auch Quinoa oder Hirse, die jetzt auch zunehmend tatsächlich auch bei uns angebaut werden.
8: Ein wichtiger Teil der Forschung sei es, die Böden vor der Austrocknung zu bewahren. Man müsse es schaffen, dass die Böden mehr Wasser speichern können, so Müller. Es fange ganz einfach damit an, dass die Böden bedeckt werden sollten, mit Pflanzenresten oder Mulch.
10: Wir kennen alles noch unsere Zeit aus dem Sandkasten. Sand ist im Prinzip ein Material, was relativ grobe Poren hat. Und die Oberfläche des Sandhaufens ist total trocken. Wenn man aber hineingreift, ist der Sand noch feucht. Das zeigt, dass man die Oberfläche im Prinzip entsprechend so halten sollte, dass er grobporig bleibt. Wenn nämlich die groben Poren kein Wasser mehr tragen, kann auch kein Wasser mehr von unten nachgezogen werden. Das heißt zum Beispiel Bodenverbesserungsmaßnahmen mit organischer Substanz oder eben auch mit Biokohle zum Beispiel, so eine Art Holzkohle, die sehr porös ist, die auch Wasser speichern kann. Das sind alles Dinge, die wir eben bei uns auch näher untersuchen.
8: Die Trockenheit ist auch ein Problem für die Tiere, die auf Gras als Nahrung angewiesen sind. So zum Beispiel auch für die Schafe von Schäfer Bernd Keller in Michelstadt-Rehbach. Die bekommen jetzt schon das Futter, das eigentlich für den Winter gedacht ist. Kellers Blick in die Zukunft ist deshalb nüchtern.
11: Weder optimistisch noch pessimistisch. Wir müssen es nehmen, wie es kommt, und das Beste draus machen.
5: Das sagt der Schäfer Bernd Keller. Heute Morgen haben wir hier in hr-info auf die Trockenheit in diesem Sommer geschaut und auf die Folgen für die Landwirte.
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5: Uber war ja eigentlich mal ein reiner Online-Taxidienst. Inzwischen macht sich der US-Konzern aber auch auf dem Teller breit. Zum Beispiel mit Uber Eats. Da hat das Unternehmen nun also auch einheimischen Essenslieferanten den Kampf angesagt. Und dazu passt auch die Meldung, dass Uber Delivery Hero übernehmen will und damit einen der größten Anbieter der Branche aus Berlin. Bei diesem Vorstoß geht es aber nicht nur ums Geschäft mit Restaurantessen. Es geht auch um größere Liefernetze, um niedrigere Kosten und nicht zuletzt um die Frage, wer in Zukunft dann Einkäufe aller Art bis an die Haustüre bringt.
12: Medikamente, Drogeriewaren oder der schnelle Einkauf aus dem Supermarkt. Lieferdienste wollen längst mehr als nur fertiges Essen an die Haustür bringen. Genau darauf setzt Uber mit dem geplanten Kauf von Delivery Hero. Der Markt wächst kräftig. Mit Online-Essenslieferungen wurden im vergangenen Jahr weltweit knapp 260 Milliarden Dollar umgesetzt. Bis 2035 könnte sich das Volumen fast verdreifachen. Doch viel Umsatz bedeutet nicht automatisch viel Gewinn. Fahrer, Technik und Logistik kosten enorme Summen. Entsprechend dünn sind die Margen. Je größer jedoch ein Anbieter ist, desto besser kann er Bestellungen bündeln und seine Kosten senken. Genau darin sieht Thomas Gitzel, Chefvolkswirt der VP Bank, das wirtschaftliche Kalkül hinter Ubers Übernahmeangebot für Delivery Hero.
13: Beide Unternehmen ein, dass sie nämlich Plattformen, IT-Plattformen anbieten, Uber im Mobilitätsbereich, Delivery Hero im Lieferdienstbereich. Da gibt es Synergien und diese Synergien möchte Uber heben.
12: Die Branche rückt also enger zusammen. Erst im vergangenen Jahr schluckte DoorDash den britischen Konkurrenten Deliveroo. Gleichzeitig wächst der Druck von außen. Auch große Technologiekonzerne könnten in den Markt einsteigen. Chris-Oliver Schickentanz vom Frankfurter Vermögensverwalter Capitell hat dabei vor allem Amazon im Blick.
14: Amazon hat sehr, sehr viel in den Aufbau eines eigenen Logistiknetzwerks investiert. Und jetzt möchte man natürlich diese Investitionen auch bestmöglich nutzen. Und dementsprechend schaut eben Amazon, dass man in den Großstädten dann auch in die Lieferdienste einsteigt. Man hat jetzt mit Lebensmitteln begonnen. Ich könnte mir allerdings vorstellen, dass da sehr schnell auch die Gastronomie folgen wird.
12: Geliefert werden soll künftig fast alles. Lebensmittel, Drogeriewaren, Medikamente oder Elektronik. Möglichst innerhalb weniger Minuten. Quick Commerce heißt dieses Geschäft.
14: Ich glaube, es geht am Schluss darum, wenn ich ein Logistiknetzwerk habe, dieses bestmöglich auszulasten. Und da sucht man dann natürlich nach den entsprechenden Anwendungsbereichen, die es gibt.
12: Für deutsche Kunden dürfte sich durch eine Übernahme von Delivery Hero durch Uber zunächst wenig ändern. Die Berliner Firma betreibt hierzulande keinen großen Endkundenlieferdienst mehr. Lieferando, Uber Eats und Volt konkurrieren weiter miteinander. Schreitet die Konsolidierung der Branche jedoch voran und verschwinden weitere Anbieter, könnten Rabatte seltener und Liefergebühren höher werden. Anlagestratege Schickentanz hält diese Gefahr vorerst aber für begrenzt.
14: Der Wettbewerb im Bereich der Lieferdienste ist trotz dieses Zusammenschlusses immer noch sehr, sehr intensiv. Also von daher, ich glaube jetzt nicht, dass hier ein Monopolist entsteht, der dann die Preise setzen kann.
12: Ubers Griff nach Delivery Hero zeigt allerdings, wohin sich die Branche bewegt. Lieferdienste wollen längst mehr sein als Pizza- und Sushi-Bringer. Sie wollen den gesamten Alltag der Kunden beliefern, vom Shampoo bis zum Ladekabel. Ob das gelingt, hängt davon ab, wie häufig die Kunden bestellen und wie effizient die Anbieter ihre teuren Liefernetze auslasten.
5: Angela Göffert von der ARD-Börse berichtet hat sie über den Milliardenmarkt Lieferdienste. Da geht es um mehr als nur um Pizza und Sushi. Das weiß auch Uber. Der US-Konzern will deshalb den Berliner Essenslieferanten Delivery Hero übernehmen, auch um an dessen Liefernetze reinzukommen.
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5: Heute beginnen in Hannover die Finals und manche von Ihnen fragen jetzt vielleicht, welche Finals? Da sind wir schon bei einem entscheidenden Punkt, denn im Grunde könnte man auf diese Frage antworten, alle möglichen Finals. Unser Sportreporter Mats Nicholson erklärt uns das genauer.
15: Die Finals gibt es seit 2019, jetzt zum ersten Mal in Norddeutschland. Und die Idee ist einfach. 24 Sportarten tragen zeitgleich in einer Stadt ihre deutschen Meisterschaften aus. Dadurch entsteht ein großes Sportevent mit viel mehr Aufmerksamkeit, als jede dieser Sportarten einzeln für sich erreichen würde. Die meisten Wettbewerbe in Hannover sind kostenlos. Sportfans können also einfach so vorbeischauen. Nur für wenige Events müssen Tickets gekauft werden. Fürs Turnen in der großen Arena auf dem Messegelände zum Beispiel.
5: Also die Finals heißen eigentlich Finals. Frage an unseren Sportreporter, welche Sportarten sind denn dabei?
15: Da sind natürlich die klassischen großen olympischen Sportarten wie Schwimmen, Turnen und die Leichtathletik, die aber ein Sonderfall ist. Die deutschen Meisterschaften der Leichtathleten werden im Stadion in Wattenscheid ausgetragen. Ein besonderer Wettkampf wurde aber in die Finalstadt Hannover ausgelagert. Das Stabhochspringen auf dem Opernplatz. Dort wird eine mobile Stabhochsprunganlage aufgebaut. Und dann gibt's zahlreiche neue, junge Sportarten, wie das Speedklettern, ebenfalls auf dem Opernplatz. Es geht so schnell wie möglich eine 15 Meter hohe Wand rauf. Dann gibt es zum Beispiel noch das Stand-Up-Paddling auf dem Maschsee oder das Speed-Windsurfen auf dem Steinhuder Meer. Und die Veranstalter der Finals haben sich auch mit dem Deutschen Behindertensportverband abgestimmt. Auch paralympische Disziplinen sind dabei. Im Kanu und Rudern auf dem Maschsee und beim Bogensport.
5: Und es sind durchaus auch Top-Sportlerinnen und Sportler, die an den Finals teilnehmen.
15: Olympiasiegerin Daya Varfolomeev zum Beispiel. Sie hat 2024 in Paris Gold in der rhythmischen Sportgymnastik gewonnen und wurde in dem Jahr auch als deutsche Sportlerin des Jahres ausgezeichnet. Weitere Olympiasieger in Hannover sind Laura Lindemann im Triathlon oder die Schwimmer Lukas Mertens und Florian Wellbrock. Insgesamt sind bei den Finals knapp 4000 Sportlerinnen und Sportler dabei. Mal zum Vergleich eine Größenordnung. Das sind mehr Athletinnen und Athleten als bei den Olympischen Winterspielen, zuletzt in Mailand.
5: Und auch wenn man nicht vor Ort in Hannover ist, kann man sich die Wettkämpfe anschauen.
15: ARD und ZDF übertragen abwechselnd im TV. 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Vom Flag Football übers Trampolinturnen bis hin zum Siebener Rugby. 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
5: Sportreporter Mats Nicholson über die Finals in Hannover, das größte nationale Sportereignis. Insgesamt werden in 24 Sportarten deutsche Meisterschaften ausgetragen.
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5: Die französische Sängerin Mireille Mathieu feiert heute ihren 80. Geburtstag. Nach wie vor begeistert der Spatz von Avignon sein Publikum in meist ausverkauften Konzertsälen. Ihre Lieder veröffentlicht Mireille Mathieu in mehr als 10 Sprachen, auch auf Englisch, Spanisch oder sogar Chinesisch. Vor allem aber wird die Sängerin mit der großen Stimme und der unverkennbaren Pagenkopffrisur in Deutschland verehrt. Sabine Boland mit Geburtstagswünschen aus dem Studio Paris.
16: Mireille Mathieu begeistert auch jetzt noch ihr Publikum, zuletzt auf einer Tournee im vergangenen Jahr, meist in ausverkauften Konzertsälen. Singen ist wie Atmen. Es ist mein Sauerstoff. Ich singe ständig, ich liebe es und werde das Singen nicht aufgeben.
17: C'est pas une chose, je n'abandonne pas la chanson.
16: Seit Jahrzehnten ist Mireille Mathieu ein musikalischer Exportschlager Frankreichs. Mit ihrer großen Stimme und ihrer unverkennbaren Frisur, dem schwarzen Pagenkopf mit Pony, prägt sie sich sofort ein.
18: Moi, je suis Mireille Mathieu.
16: So stellt sie sich als junge Frau vor. Sie ist das älteste von 14 Kindern, stammt aus einfachen Verhältnissen in Avignon. Mit 14 verlässt sie die Schule, um Hilfsarbeiterin in einer Fabrik zu werden. Eigentlich keine guten Voraussetzungen für eine Bühnenkarriere, doch Mitte der 60er Jahre hat sie ihren großen Durchbruch. Sie nimmt mit einem Lied ihres Idols Edith Piaf an einem Talentwettbewerb teil und wird nach einem Auftritt in einer Fernsehshow über Nacht zum Star. Da war sie gerade 19 Jahre alt. Nein, ich hätte mir niemals vorstellen können, dass mein Leben wie ein Märchen verläuft. Es ist ein Traum, der Realität geworden ist. Das hätte ich nie für möglich gehalten. Mireille Mathieu arbeitete stets hart für diesen Traum. Sie nahm Tanz- und Gymnastikstunden. Auch heute noch macht sie täglich Gesangsübungen. Talent und Fleiß wurden zu ihrem Erfolgsrezept. Wenn man diesen Beruf ernsthaft machen will, ist das sehr schwierig. Ich bin eine extrem disziplinierte Person. Das muss man auch sein. Mireille Mathieu blieb in ihren 80 Jahren frei von Skandalen. Geheiratet hat sie nie, sie lebt mit ihrer Schwester zusammen bei Paris. Inspiriert von ihrem Vorbild Edith Piaf nennen ihre Fans sie den Spatz von Avignon. Mireille Mathieus Tournee im Herbst in diesem Jahr soll ihr offizieller Abschied von der Bühne sein. Aber wer weiß.
19: Ich liebe sie.
5: Mireille Mathieu, auch schon 80 Jahre alt, ein Geburtstagsständchen war das von Sabine Buland aus Paris. Kennen Sie Aarhus in Dänemark? Das ist ein Ort an der Ostküste der Halbinsel Jütland, eigentlich bekannt für jahrhundertealte Fachwerkhäuser. Seit Wochen aber ist Aarhus vor allen Dingen ein Ort geworden für Kunstpilgerinnen und Pilger. Die kommen aus aller Welt, um sich den sogenannten Sky Space anzuschauen. Geschaffen hat den der weltberühmte Lichtkünstler James Turrell, ein großer, ein außergewöhnlicher Ort der Kunst. Auf Insta und Co. kursieren auch schon viele Bilder von der Lichtkuppel, die nach oben hin geöffnet ist und die jede Stunde ihre Farbe verändert. Manch ein Besucher übernachtet dort sogar und macht sich mit dem Schlafsack breit, um ja den besten Blick auf diese unglaublichen Farbverwandlungen zu ergattern. Ein Schwimmen im Licht, über das Korrespondent Christian Stichler aus der Frühschicht berichtet.
20: 3:30 morgens in Aarhus. Der Tag ist noch nicht angebrochen. In der Dunkelheit zeichnet sich das Aarhus Kunstmuseum ab. Und gleich daneben das neue Lichtkunstwerk von James Turrell. Von außen ähnelt es einem Wikingergrab, die Kuppel von Gras bedeckt. Ein paar Dutzend Besucher sind früh morgens schon unterwegs. Unter ihnen Ulrika und Anna aus Kopenhagen.
21: Anstatt einfach nur tagsüber zu kommen, dachten wir, warum nicht mitten in der Nacht? Natürlich waren wir müde auf dem Weg hierher, aber wir hoffen, es lohnt sich.
20: Irgendwo im Foyer läuft schon eine Espressomaschine. Es ist 3:45. Dann geht es über einen Betongang hinunter unter die Erde. Ein rotes Licht, 2 Schiebetüren. Dann wird alles ganz still. Wer hier noch spricht, beginnt zu flüstern. Noch wenige Schritte und man ist auf einmal mittendrin im mächtigen Kuppelsaal des amerikanischen Künstlers James Turrell. 40 Meter Durchmesser, nach oben hin geöffnet wie das Pantheon in Rom. Umlaufend am Rand eine einzige lange Bank, mehr nicht. Einige der Besucher haben sich in die Mitte des kreisrunden Raums gelegt und blicken gen Himmel. Ein paar Regentropfen fallen herab. Wenn jemand hustet, schallt es 3:00 durch den Raum, dann wieder Stille. Noch ist die Himmelsöffnung fast schwarz, aber dann verändert sich die Farbe des Doms von grün zu blau und mit der Farbe der Kuppel verändert sich auch die Farbe des Himmels draußen, bis der Saal am Ende in sonnengelbes Morgenlicht getaucht ist.
21: Das war wirklich ein fantastisches Farbenspiel. Ich finde es toll, wie etwas so Einfaches und Schlichtes eine solche Kombination an Farben ergeben kann. Man hat fast das Gefühl, dass auch der Himmel bei diesem Wechsel seine Farbe verändert. Und diese Ruhe, die dort herrscht, diese Wahrnehmung, die die gesamte Kuppel erzeugt, ich fand es sehr, sehr faszinierend.
20: Der Andrang ist groß, denn das Aarhus spielt schon seit langem mit dem Licht. 2017, damals war Aarhus europäische Kulturhauptstadt, setzte der isländische Lichtkünstler Ólafur Eliasson dem Museum seine berühmte und begehbare Regenbogenkrone auf. Nun also James Turrell, der hier an der Ostsee seinen 100. Skyspace bauen ließ, den bisher größten überhaupt.
22: James Turrell, ich kenne von dir ein fantastisches Zitat, wo er sagt, I can paint the sky any color you'd like.
21: Turrell ist berühmt geworden für ein Zitat. Er könne den Himmel in jeder Farbe malen, die man sich wünscht. Und genau das passiert hier. Man blickt in den echten Himmel, aber plötzlich erscheint dieser grün, knallrosa oder schwarz. Turrell spielt einfach mit den Farben. Und man wird in dieses fantastische Farbuniversum hineingezogen.
20: So erklärt es Line Tandrup, Kunsthistorikerin am Aarhus Museum. Der Skyspace von Aarhus ist nicht nur eine Licht-, sondern auch eine Zeitmaschine. Er lässt den Besucher innehalten, er lässt die Zeit dahin kriechen, ein Fiebertraum im Licht.
5: Der Skyspace in Aarhus erinnert an das antike Pantheon, ein natürliches Lichtspiel bei Sonnenauf- und Sonnenuntergang. Da gibt's Night- und Morning-Sessions. Dafür muss man aber wirklich früh auf den Beinen sein. Start ist 3:55 Uhr. Und da hat auch unser Korrespondent Christian Stichler frühmorgendlich den Wecker klingeln lassen und sich von Kunst berauschen lassen.
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3: 10.30 Uhr. Schwerer Zwischenfall bei KI-Testlauf von OpenAI. Norwegen erinnert an Opfer von rechtsterroristischem Anschlag. Apollo-Galerie im Louvre öffnet nach Juwelendiebstahl. Das Wetter von Norden her zunehmend bewölkt, aber meist trocken, 17 bis 25 Grad. Mein Name ist Stefan Schiebelhut. Künstliche Intelligenz auf kriminellen Abwegen. Der US-Konzern OpenAI hat die Verantwortung übernommen für einen Hackerangriff auf eine KI-Plattform in der letzten Woche. Ein Testlauf von neuen KI-Modellen ist demnach außer Kontrolle geraten. Die Software sei aus einer eigentlich abgeschotteten Umgebung ausgebrochen, habe sich Zugang zum Internet verschafft und sei selbstständig in die Infrastruktur des fremden Unternehmens eingedrungen. OpenAI sprach von einem beispiellosen Cybervorfall und will die Sicherheitsvorkehrungen verschärfen. Nach dem Ende des Tankrabatts ist die Debatte über die hohen Spritpreise in Deutschland wieder in vollem Gange. Von SPD-Generalsekretär Klüssendorf kommt der Vorschlag, einen Preisdeckel für Benzin und Diesel einzuführen. ARD-Hauptstadtkorrespondentin Isabel Karas.
4: In der neuen Osnabrücker Zeitung verweist er auf Modelle in Belgien und Luxemburg. Dort werde gemeinsam mit der Industrie ein Höchstpreis festgelegt. Deutschland sei dagegen ein Paradies für die Mineralölkonzerne. Auch Linken-Politiker Dietmar Bartsch verlangt ein Eingreifen des Staates. Er bezeichnet die hohen Spritpreise im Deutschlandfunk als nicht zumutbar, vor allem für Familienpendler und Handwerksbetriebe. Die Bundesregierung hatte Anfang der Woche erklärt, sie plane derzeit keine neuen Entlastungen für Autofahrerinnen und Autofahrer.
3: Norwegen gedenkt heute der Opfer der rechten Terroranschläge in Oslo und auf der Insel Utøya vor genau 15 Jahren. Der Rechtsextremist Breivik hatte damals 77 Menschen getötet. Erst hatte er eine Autobombe im Regierungsviertel der Hauptstadt gezündet und dann auf Utøya auf Teilnehmer eines Sommerlagers der Jugendorganisation der Sozialdemokraten geschossen. Breivik war 2012 zur Höchststrafe von 21 Jahren Haft verurteilt worden. In Deutschland gibt es immer mehr Autos. Wie das Statistische Bundesamt in Wiesbaden mitgeteilt hat, kamen Anfang des Jahres auf 1000 Einwohner im Schnitt 593 Pkw. Das sind 3 Autos mehr als 2025. Am 1. Januar waren in Deutschland rund 49,5 Millionen Autos zugelassen, so viele wie nie zuvor. Die meisten Autos pro 1000 Einwohner gibt es im Saarland und in Rheinland-Pfalz. In den Stadtstaaten Hamburg, Bremen und Berlin ging die Pkw-Dichte zurück. Bad Wildungen im Kreis Waldeck-Frankenberg soll jetzt doch eine zweite Rettungswache bekommen. Das hat der Landkreis dem HR mitgeteilt. Zuletzt hatte es Ärger um die Finanzierung gegeben. HR-Reporterin Silvia Ritter.
6: Nach Angaben des Landkreises haben die Krankenkassen jetzt doch zugesichert, den Grundstückskauf im Stadtteil Reinhardshausen zu finanzieren. Wegen der geplanten Notfallreform der Bundesregierung hatten sie das zuvor abgelehnt. Bis die Finanzierung final geklärt ist, plant der Landkreis, eine provisorische Rettungswache aus Containern zu errichten. Verzögerungen bei neu geplanten Rettungswachen gibt es auch im Landkreis Limburg-Weilburg und im Main-Kinzig-Kreis.
3: Im Süden Frankreichs hat die Feuerwehr einen verheerenden Waldbrand unter Kontrolle gebracht. Entwarnung gab es aber noch nicht. Es gäbe noch viele Glutnester. Das Feuer war gestern nordöstlich von Marseille ausgebrochen und hatte sich rasend schnell ausgebreitet. Rund 400 Menschen mussten ihre Häuser verlassen. 9 Monate lang war die berühmte Apollo-Galerie im Louvre in Paris geschlossen. Hintergrund war der spektakuläre Juwelendiebstahl im letzten Oktober. Ab heute ist sie wieder für Besucher geöffnet, allerdings ohne weitere Ausstellungsstücke. ARD-Korrespondent Kai Rienecker.
7: Die mutmaßlichen Diebe sitzen inzwischen im Gefängnis. Aber von den entwendeten französischen Kronjuwelen ist weiter keine Spur. Die Einbrecher knackten damals nur zwei der Vitrinen. Die restlichen Schmuckstücke, darunter berühmte Diamanten der französischen Krone, sollen sofort nach dem Einbruch in den Goldtresor der französischen Notenbank gebracht worden sein, etwa 25 Meter unter dem Pariser Zentrum. Da bleiben sie vermutlich auch, bis der Louvre umgebaut wird.
3: Das waren die Nachrichten. Das Wetter. Im Norden ist es meist stark bewölkt, vereinzelt gibt es Schauer und auch in Südhessen ziehen mehr Wolken auf. Dort werden heute bis zu 25 Grad erreicht, im Upland 17 Grad. In der Nacht kühlt es ab auf 14 bis 9 Grad. Morgen gibt es neben Sonne teilweise dichte Wolken, es bleibt meist trocken bei 18 bis 25 Grad. Die weiteren Aussichten, Freitag und Samstag oft sonnig oder nur locker bewölkt, am Freitag 21 bis 28, Samstag 25 bis 31 Grad. Die Zeit 10.35 Uhr.
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3: Vorsicht auf der A661 Oberursel Richtung Egelsbach. In der Abfahrt Frankfurt-Niedereschbach liegt eine tote Katze auf der Fahrbahn. A3 Köln Richtung Frankfurt. Zwischen Dietz und Limburg Süd 2 Kilometer Stau wegen einer Tagesbaustelle auf den beiden rechten Fahrstreifen. A3 Frankfurt Richtung Würzburg. Zwischen Obertshausen und Seligenstadt 7 Kilometer Stau wegen Reparaturarbeiten auf den beiden linken Fahrstreifen. Hier brauchen Sie mindestens eine Stunde länger. A7 Fulda Richtung Würzburg zwischen dem Fuldaer Dreieck und Bad Brückenau-Wildflecken 8 Kilometer Stau und stockender Verkehr. A44 Dortmund Richtung Kassel zwischen Lichtenau

0: Einrichtungen gesperrt. Bitte diesen Bereich weiträumig umfahren.
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2: Guten Tag und Ihnen einen schönen Vormittag. Utøya ist eine kleine Fjordinsel, idyllisch, bewaldet. Hier sollte vor 15 Jahren ein Camp der Arbeiterjugend stattfinden, mit politischer Bildung, mit einem Festival. Dann aber kam Anders Breivik, ein Attentäter in Polizeiuniform. Er zündete zunächst eine Bombe im Regierungsviertel Norwegens in Oslo. Anschließend fuhr er dann nach Utøya und zielte eine Stunde lang auf junge und hilflose Teilnehmer des Jugendlagers. Insgesamt wurden 77 Menschen an diesem Tag getötet, auf dem Tag genau vor 15 Jahren. Mit Spuren, mit Wunden und mit Narben bis heute. Elena Kuch ist unsere Korrespondentin für Norwegen. Sie hat mit Überlebenden von Utøya gesprochen. Ich habe sie gefragt, eine Frau hat Ihnen ja berichtet, wie sie sich seinerzeit Gummistiefel für ihre Reise nach Utøya gekauft hatte und wie die dann für sie zu einem Symbol für ihr Trauma geworden sind. Was hat die Frau damals erlebt?
3: Ja, sie hat gesagt, diese Gummistiefel, die stehen für sie, für ihr Trauma, weil Gummistiefel, die sitzen ja auch ganz, ganz fest an den Beinen und die kann man schwer abstreifen. Und sie hat sich die vor der Reise gekauft, sie war damals 17, hat irgendwie gerne geshoppt und das war so eine super coole Marke. Und sie war dann auf Utøya und als der Attentäter kam, war sie in einem Haus und sie ist dann rausgerannt. Sie hat es nicht mehr geschafft, die Gummistiefel anzuziehen und hat sich versteckt. Und nach diesem Attentat ist sie erstmal weggezogen, sie musste Abstand gewinnen, sie ist nach Deutschland gezogen und sie konnte sich jahrelang keine Gummistiefel mehr kaufen. Und sie hat gesagt, immer wenn sie in Geschäften war und da Gummistiefel gesehen hat, dann hat das was mit ihr gemacht, da war so ein innerlicher Stopp. Aber 13 Jahre später, so kurz vor ihrem 30. Geburtstag, hat sie gesagt, da hat sie das so richtig als so Ritual gemacht. Jetzt kaufe ich mir neue Gummistiefel.
2: Also jetzt erst recht. Wie sehr steht denn ihr Schicksal für ein allgemeines Trauma in Norwegen? Ist Utøya da noch sehr präsent gesamtgesellschaftlich?
3: Ja, es ist noch total präsent. Es hat eine ganz, ganz tiefe, ja bis heute klaffende Wunde gerissen. Und ich habe auch eine andere Überlebende getroffen im Osloer Regierungsviertel, wo ja gerade ein neues Denkmal eröffnet wurde, so ein ganz großes, monumentales Werk. Und ich habe sie gefragt, wie ist das denn für dich? Weil sie arbeitet im Regierungsviertel, sie ist mittlerweile Politikerin. Du gehst ja hier jeden Tag dran vorbei, dann wirst du ja immer wieder damit konfrontiert. Und dann hat sie gesagt, das ist so. Aber dafür brauche ich dieses Denkmal gar nicht. Wer in Oslo lebt, wird so oder so immer wieder damit konfrontiert. Es ist ein großes nationales Trauma, was im Übrigen auch es vielen Überlebenden ein bisschen schwer gemacht hat, weil sie gesagt haben, alle hier in Norwegen haben Trauma. Aber ich muss mich auch mit meinem eigenen individuellen Trauma beschäftigen. Und das war für viele so ein bisschen so ein Spagat, so ein Balanceakt. Und das hat gedauert.
2: Es gibt ja aber auch die Meinung derjenigen, die sagen, es fehlte bislang ein öffentliches Gedenken und mehr öffentliche Informationen, was jetzt gewissermaßen nachgeholt worden ist mit dem Denkmal, das am Wochenende eingeweiht wurde, mit dem Erinnerungszentrum, das heute im Regierungsviertel dann auch öffentlich gemacht wird, offiziell eröffnet wird. Warum hat es denn so lange gedauert, also ganze 15 Jahre, bis es diese Orte gibt?
3: Es wurde ganz, ganz lange darum gerungen, eine angemessene Form zu finden. Und es wurde auch kontrovers diskutiert. Es gab auch schon mal andere Pläne, die wurden dann wieder über den Haufen geworfen, weil es eine Idee gab, die viele Überlebende als zu brutal empfunden haben. Und auch da wurde versucht, ein guter Balanceakt zu finden. Der Täter, der sollte nicht in den Mittelpunkt gestellt werden und es sollte ja etwas sein, womit sich viele Überlebende auch identifizieren können. Und mein Eindruck ist, mit diesem neuen Denkmal im Osloer Regierungsviertel, es ist im Übrigen aber auch schon vor 3 Jahren eins auf Utøya eröffnet worden, aber dieses im Osloer Regierungsviertel ist natürlich deutlich präsenter, weil es so mitten in der Stadt ist, dass das etwas ist, mit dem sich viele Norwegerinnen und Norweger identifizieren können, aber eben auch viele der Überlebenden, denn die haben daran auch teilweise mitgewirkt. Es besteht nämlich aus 300.000 Steinen und viele Überlebende haben einige dieser Steine selbst gelegt.
2: Damals, es war wirklich furchtbar, da sind Kinder, Jugendliche um ihr Leben gelaufen. Inzwischen gibt's aber in Norwegen die erste Generation ohne eigene Erinnerung an diesen Terror. Wie hat diese schreckliche Tat das Land verändert?
3: Es gibt viele, die sagen, dass diese Terrorattentate dazu geführt haben, dass Norwegen aus so einer Art Naivität aufgewacht ist. Es ist ein kleines Land, sehr ländlich, es gibt da keine großen Megastädte. Es gab vorher solche Gewalttaten, es gab keinen Terrorismus vorher seit dem Zweiten Weltkrieg. Und

0: man musste in diesem Land anerkennen, so etwas ist hier bei uns möglich, in unserer friedlichen, sehr stolzen, demokratischen, sehr wohlhabenden Gesellschaft. Auch hier kann Hass und Extremismus gedeihen. Und damit musste man sich erstmal auseinandersetzen. Und jetzt ist ja neben diesem Denkmal auch ein neues Erinnerungszentrum entstanden, das Zentrum 22. Juli. Und da soll auch ganz bewusst, auch für eine jüngere Generation, die keine bewusste Erinnerung mehr an diese Terroranschläge hat, ja, daran gedacht werden und eine Erinnerungskultur geschaffen werden.
1: Der Rechtsextremist Anders Breivik wurde damals dann zu 21 Jahren Haft verurteilt mit anschließender Sicherungsverwahrung. Später haben sich dann noch weitere Attentäter in anderen Ländern auf ihn bezogen. Was wissen Sie über ihn, über sein Leben in Haft, seine Einstellungen?
0: Also er zeigt bis heute keine Reue. Und er hat auch immer wieder bei Verfahren seine politische, rechtsextremistische Ideologie erklärt, seine Ideologie der weißen Überlegenheit und auch Anti-Islamismus. Und er hat auch eine vorzeitige Entlassung beantragt. Die haben Gerichte aber abgelehnt, denn bis heute haben sie die Auffassung, dass von ihm weiterhin eine konkrete Gefahr für die Gesellschaft ausgeht.
1: Es war heute am 22. Juli vor 15 Jahren, als Anders Breivik in Norwegen 77 Menschen tötete, auf der Insel Utøya und in Oslo. Die meisten von ihnen waren Jugendliche. Eine Tat, die Norwegen verändert hat und an die das Land heute nochmal speziell erinnert. Dazu war das unsere Korrespondentin Elena Kuch.
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1: Außenminister Johan Wadephul setzt heute seine Afrika-Reise fort in Nigeria. Das Land ist mit mehr als 240 Millionen Einwohnern Afrikas bevölkerungsreichster Staat und Nigeria ist auch eine seiner größten Volkswirtschaften. Wadephul hat sich gestern schon in der größten Stadt Nigerias, Lagos, dem Powerhouse Afrikas, mit Modeschöpfern getroffen, mit Filmemachern, Musikern und Influencern, begleitet von unserem Korrespondenten Georg Schwarte.
3: Da steht der deutsche Außenminister in Lagos, Nigerias Boomtown, umringt von jungen Influencerinnen, Künstlerinnen, Filmemachern. Und Wadephul ohne Sakko gibt den Influencer.
4: Hello Nigeria, great to be here.
5: You're welcome.
3: Tolle Bilder, auch für die Social-Media-Abteilung des deutschen Außenministers. Aber die jungen Nigerianer, sie wollen mehr als nur Kulisse sein. Sie wollen Chancen für sich, ihr Land in Deutschland.
6: In fact, it was Berlin Fashion Week.
3: Da ist die Fashion Week in Berlin. Wir haben tolle Designer, sagt eine junge Modemacherin.
7: And then there's the Berlinale, the film festival.
6: Of course, yeah.
3: Und die Berlinale. Wir machen tolle Filme, sagt ein junger Mann. Claudia Roth, die grüne Bundestagsabgeordnete, applaudiert da laut und jubelt. Sie war Berlinale-Präsidentin, Kulturstaatsministerin und reist gerade mit Wadephul durch Afrika. Kultur als Türöffner für einen ganzen Kontinent. Die grüne Roth ist begeistert.
8: Ja, natürlich. Aber ich glaube, man hat heute gemerkt in dem Gespräch, wie wichtig die Kreativindustrie ist. Und dass es ein richtig auch ökonomischer Punkt ist. Film, Mode, die tollen Museen, die es hier gibt. Und wir sollten wirklich alle Türen aufmachen, genau für diese Kunst.
3: Alle Türen, aber gelegentlich eben auch die Grenzen. Eine junge Frau fragt, wir wollen ja kommen zu euch, nach Deutschland, mit unserer Mode, unserer Kunst, aber wir kriegen keine Visa. Wadephul hört zu und macht sich einen mentalen Merkzettel. Später, draußen, vor dem Influencer-Zelt, sagt er das.
9: Ich glaube, Deutschland muss für sowas offener sein. Wir müssen flexibler sein dafür. Aber hier muss die Bundesregierung insgesamt die Anstrengungen verstärken. Deswegen nehme ich von hier auch mit, dass wir an unserer Offenheit, an unserer Flexibilität arbeiten sollten.
3: Drin sagt Shalom, eine bekannte nigerianische Influencerin, Sie sind ein Politiker, ein Anwalt. Was wollen Sie denn von uns Kreativen lernen?
10: You're a politician and a lawyer.
3: Neue Ideen, sagt Wadephul. Eure Offenheit, eure Kreativität. Ihr seid willkommen, sagt er. Und diese Offenheit, die fordert er dann später auch von deutschen Unternehmern, die in Afrika investieren wollen und sollen.
9: Afrika ist ein Chancenkontinent für Europa. Aber Chancen muss man wahrnehmen. Ich muss auch der deutschen Wirtschaft sagen, alle müssen sich bewegen, alle müssen flexibler werden. Und das gilt auch für die deutsche Wirtschaft.
3: Nigeria, Afrikas Powerhouse. Es ist der zweitgrößte deutsche Handelspartner in Subsahara-Afrika. Hier leben über 240 Millionen Menschen, Durchschnittsalter 17. Nigeria ist Rohölproduzent und nicht nur das, sie liefern immer mehr Kerosin.
9: Gerade im Hinblick auf die Engpässe, die jetzt entstanden sind durch den Konflikt in der Straße von Hormuz. So kamen zum Beispiel im Juni 25% der Kerosinlieferungen nach Europa aus Nigeria.
3: Drin wurde Wadephul dann von Shalom und den Influencerinnen zum Abschluss erst einmal zum deutschen Premierminister befördert. Egal.
10: Another round of applause.
3: Sie fanden es großartig, dass ein Außenminister ihnen zuhört. Und er sagt, er verspricht nicht nur, ihre Ideen aufzugreifen, sondern er komme wieder. Für Wadephul war das gestern das Neue, das andere Afrika.
9: Der Kontinent ist jung, innovativ und konsumfreudig. Gerade in Nigeria. Das Land ist ein wirtschaftliches Kraftzentrum.
3: Heute fliegt der deutsche Minister weiter in die Hauptstadt Abuja. Da warten keine Influencer, sondern die Außenministerin des Landes. Aber etwas Glamour gibt's auch da. Die Juristin war 1989 nämlich auch mal Miss Afrika.
1: Über den Besuch von Außenminister Wadephul in Nigeria, Georg Schwartel. 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Jetzt haben wir es 10 Uhr und 47 Minuten. Der Krieg der USA gegen den Iran ist wieder aufgeflammt. Zum ersten Mal seit Beginn der jüngsten Eskalation ist in Teheran auch wieder die Flugabwehr aktiviert worden. Augenzeugen berichten, dass in der Hauptstadt in der Nacht dumpfe Detonationen zu hören waren. Es gab aber nicht nur Explosionen in Teheran. Das US-Militär selbst spricht von einer neuen Welle von Angriffen auf militärische Ziele im Iran. Benjamin Weber ist unser Korrespondent. Ich habe ihn gefragt, welche militärischen Ziele sind das denn?
5: Also die USA oder das zuständige Zentralkommando für den Nahen Osten sagt, es seien unter anderem militärische Zentren gewesen, Hangars der Luftwaffe oder Lager, wo die iranischen Streitkräfte Drohnen lagern. Wenn man sich das ein bisschen anschaut, dann merkt man, dass in den vergangenen Tagen sich da etwas verändert hat, was diese Ziele angeht. Es war ja in den letzten Tagen immer davon die Rede, dass man versuchen will, also als USA, das iranische Militär daran zu hindern, in der Straße von Hormuz Schiffe anzugreifen. Jetzt sind die Ziele ungefähr 50-50 verteilt, also 50% sind noch um die Straße von Hormuz herum. Aber der Rest geht jetzt auch ins Landesinnere. Zum Beispiel haben wir auch gesehen in Barneh, Abdarneh, das ist im Westen des Landes. Da wurden zum Beispiel Raketenpositionen des Iran angegriffen. Also diese Ziele weiten sich aus.
1: Das US-Militär hat, wie gesagt, die 11. Nacht in Folge Iran attackiert. Teheran nun zum ersten Mal. Was bedeutet das für die Menschen im Land?
5: In den letzten Tagen waren wir in Teheran unterwegs und ich habe mit vielen Menschen gesprochen, die genau davor Angst hatten, dass es jetzt in Teheran auch wieder Angriffe gibt. Heute Nacht ist bisher lange nur bestätigt, dass die Flugabwehr aktiv geworden ist, also in Teheran, dass dort also irgendwas am Himmel gewesen sein muss, was man abgeschossen hat. Mehr bestätigte Berichte gibt es darüber jetzt nicht, um die Detonationen, die zu hören gewesen sind. Ich habe auch was gehört, ich bin mir aber nicht sicher, ob es das war oder ob es etwas anderes war. Also das ist noch in einem relativ kleinen Rahmen. Grundsätzlich in den Gesprächen mit den Menschen ist eine sehr große Unsicherheit festzustellen und so diese Sorge darüber, dass man gar nicht mehr planen kann, dass man gar nicht mehr weiß, was eigentlich in den nächsten Tagen passiert oder in der nächsten Nacht. Wir haben zum Beispiel auch mit einer Frau gesprochen, die hat gesagt, wir haben eigentlich überhaupt gar keine Hoffnung mehr. Wir sind noch tiefer in den Sumpf geraten, in dem wir ohnehin schon stecken. Es gibt eigentlich hier kein normales Leben mehr und das ist wirklich schwer. Und das ist so eine Art, ja, sagen wir mal, Grundstimmung, die sich eigentlich durch alles zieht. Und wenn man auch noch mal auf dem Basar zum Beispiel waren wir, der ist leer im Vergleich zu vor dem Krieg. Da sind noch Menschen, aber da ist kaum was los. Und das ist auch nochmal ein Zeichen dafür, wie schlecht es den Menschen wirtschaftlich geht, denn die Inflation galoppiert weiter.
1: In den vergangenen Tagen sind ja 3 US-Soldaten getötet worden. 2 am Freitag bei iranischen Luftangriffen in Jordanien. Ein weiterer Soldat ist im Irak gestorben, als er Munition aus einer iranischen Drohne vernichten wollte. Danach hat US-Präsident Trump gesagt, für jeden toten US-Soldaten werde Iran um ein Vielfaches bezahlen müssen. Ist das nun also so eine Art Vergeltungsaktion? Wird das so in Iran gelesen?
5: Man kann zumindest sagen, dass man in Iran davon ausgegangen ist, dass quasi nach den toten US-Soldaten die Reaktion deutlich sein wird. Also das auf jeden Fall. Aber natürlich, wenn man es so will, ist das natürlich für Teheran auch ein Erfolg. Denn die militärische Strategie, würde ich sagen, ist auf jeden Fall, dass man die Schäden für die USA so hoch treibt wie möglich, den Preis so hoch treibt wie möglich, diesen Krieg weiterzuführen gegen Iran. Mit dem ultimativen Ziel, die USA dann doch wieder irgendwann an den Verhandlungstisch zu bekommen. Aber diesmal quasi mit ernsthaften Absichten.
1: Es gibt ja auch iranische Angriffe auf US-Stützpunkte in Kuwait zum Beispiel. Außerdem sagen die iranischen Revolutionsgarden, die USA sollten sich auf noch entschlossenere, auf heftigere Wellen von Drohnen und Raketenangriffen gefasst machen. Das sieht jetzt so aus und liest sich so, als ob der Iran-Krieg jetzt wieder so richtig losgeht. Dabei hatten sich ja beide Seiten eigentlich auch schon mal im April auf eine Waffenruhe geeinigt.
5: Ja, in der Tat. Und man kann auch eigentlich aus beiden Perspektiven jetzt gar nicht sagen, dass es für Teheran oder für Washington wirklich gut wäre, wenn das jetzt nochmal aufbräche und dieser Krieg nochmal richtig losgeht. Denn man hat ja gesehen in diesen 40 Tagen bis April, dass die USA ihre Ziele eigentlich nicht erreicht haben. Also das Regime ist noch an der Macht, das Raketenprogramm war nicht zerstört, das Atomprogramm auch nicht. Und auch andersrum die iranischen Forderungen, dass die USA ihre Stützpunkte am Golf abziehen von Soldaten, dass sie sich aus der Region verabschieden, auch das ist nicht passiert. Also eigentlich dürften beide Seiten kein großes Interesse daran haben, dass es nochmal neu aufbricht. Allein die Ereignisse der letzten 11 Tage sprechen da eine andere Sprache. Allerdings, Trump hat gesagt, er ist noch lange nicht mit dem Iran fertig und hat angekündigt, eine unterirdische Atomanlage anzugreifen als nächstes, woraufhin die Streitkräfte gesagt haben, wenn ihr das macht, dann weiten wir den Krieg aus. Also die Zeichen stehen aus meiner Perspektive eher auf Eskalation.
1: Die neuen Entwicklungen machen deutlich, dieser militärische Konflikt dürfte nicht so schnell wieder enden. Statt erneut zu verhandeln, versuchen beide Seiten ihre Ziele wieder militärisch durchzusetzen. Wie interpretieren Sie diese Strategie der Mullahs? Spielen die auf Zeit? Denn Zeit trifft die Trump-Regierung ja am empfindlichsten. Zeit heißt, die Ölpreise bleiben hoch und das kann sich die US-Administration ja eigentlich so kurz vor den Vorwahlen im November gar nicht leisten.
5: Ja, ich gehe davon aus, dass die Midterms, die Vorwahlen in den USA im November hier auf jeden Fall ganz stark in der Strategie eingepreist sind. Man spielt auf Zeit. Teheran hat das Gefühl, man kann mehr aushalten als die USA auf lange Sicht. Allerdings muss man auch dazu sagen, auch für Teheran ist es ein wirtschaftliches Problem. Die USA haben ja auch wieder die iranischen Häfen blockiert jetzt. Das heißt also auch, der Iran kann kein Öl mehr exportieren. Allerdings geht man in Teheran davon aus, dass man das länger kann als die USA.
1: Der Krieg in Iran ist ja auch ein Krieg, in den Verbündete des Iran beteiligt sind, die Houthis beispielsweise, die drohen nun mit einer Seeblockade. Was hat es damit auf sich?
5: Ja, die Houthis drohen mit der Seeblockade der Meerenge von Bab el-Mandeb an Saudi-Arabien. Auch da gehen ja viele Ölexporte zum Beispiel durch. Das Problem, was sich sozusagen für den Iran-Krieg dort zeigt, ist, Saudi-Arabien ist ein enger Verbündeter von Pakistan. Pakistan wiederum ist eigentlich der Vermittlerstaat gewesen im Krieg zwischen Iran und den USA. Und Pakistan und Saudi-Arabien haben eben dieses Abkommen, dass man sich gegenseitig unterstützt. Das heißt also, wenn die mit dem Iran verbündeten Houthis und Saudi-Arabien jetzt anfangen, sich zu beschießen, dann müsste der Vermittlerstaat Pakistan in diesem Krieg gegen den Iran angreifen und fiele aus, um einen Frieden zwischen Iran und USA weiter voranzutreiben.
1: Benjamin Weber, unser Korrespondent für den Iran. Gemeinsam haben wir auf die neuen Entwicklungen im Land geschaut. Dort gab es in der 11. Nacht in Folge US-Angriffe. Teheran ist der Weltmacht USA zwar militärisch unterlegen, hat aber mit der Straße von Hormuz ein gewaltiges Machtmittel.
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1: Frankreich wird in den letzten Wochen immer wieder von massiven Waldbränden heimgesucht. Schon jetzt ist im Jahr 2026 mehr Fläche verbrannt als im gesamten Jahr 2025. Eine Region, die es hart getroffen hat, das sind die Pyrénées Orientales, die östlichen Pyrenäen bei Perpignan nahe der spanischen Grenze. Man vermutet dort wie so oft Brandstiftung, die offenbar auch noch zu einem Zeitpunkt, als die Bedingungen für das Feuer sozusagen ideal waren. Durch die Trockenheit konnten die Flammen schnell züngeln und wüten und haben nicht nur viele Hektar Wald vernichtet, sondern auch zahlreiche Weinhänge. Die Winzer im Roussillon stehen vor dem Nichts. Eine Reportage von Julia Boruta.
12: Durch die Windschutzscheibe wirkt es, als wäre da plötzlich ein Farbfilter in der Landschaft. Statt grün ist alles braun und schwarz. Auch der Boden. Das Feuer hat buchstäblich verbrannte Erde hinterlassen. 5000 Hektar Wald und Weinstöcke sind dahin. Die Heimat und die Lebensgrundlage von Menschen wie Jean-Louis Salis. Der 78-jährige Weinbauer steht vor seinem Haus ganz oben im 50 Einwohner zählenden Dörfchen Tarerac. Ein warmer, fester Händedruck, ein freundlicher, aber tief trauriger Blick. Salis geht voraus in die dunkle Küche. Hier hängt der Kummer schwer in der Luft.
13: Als ich nach der Evakuierung zurückgekommen bin, habe ich geweint. Und heute Morgen, als ich mich endlich überwunden habe, meine Weinhänge abzufahren, da haben es die Tränen auch wieder leicht gehabt.
12: Von 45 Hektar sind ihm nur 8 geblieben. Das Feuer hatte hier Mitte Juli leichtes Spiel. Eine Luftfeuchtigkeit von nur 8%, Temperaturen von 43 Grad und starker Wind.
13: Die Pflanzen waren wie Benzin für das Feuer, so trocken waren sie. Und was auffällt, sind diese Schneisen, wo die Flammen nicht hingekommen sind, wo es jetzt nicht schwarz verbrannt ist, sondern braun. Da hat einfach die enorme Hitze des Brandes alle Feuchtigkeit in den Pflanzen verdampfen lassen, als hätte man einen riesigen Haartrockner über die Weinhänge gestülpt.
12: Salis hat nicht die Kraft, heute noch einmal mit in die Weinhänge zu fahren. Dafür ist Alain Fabre zur Stelle. Der 55-jährige Winzer, rundes Gesicht, wettergegerbte Haut, ist gleichzeitig auch Bürgermeister des kleinen Ortes. Total verbrannt, sagt Fabre und zerbröselt die braunen Weinblätter zwischen den kräftigen Fingern. Da kommt nichts mehr. Die Rebe daneben schafft es vielleicht nochmal. Vielleicht. Wenn 50% eines Weinbergs kaputt sind, helfe nur noch rausreißen und neu pflanzen. Doch bis zu einer neuen Ernte dauert es dann mindestens 5 Jahre. Wie könnte man diese Region besser vor Feuern schützen?
14: Früher haben wir immer im Winter das Unkraut zwischen den Rebzeilen abgefackelt. Jetzt dürfen wir das nicht mehr. Vorschrift. Die Grünen wollen die Libellen, die Eidechsen und was weiß ich nicht alles schützen.
12: Wo mehr Unkraut stehen bleibt, hat das Feuer auch mehr Zündholz. Hinzu kommt, dass der massive Einbruch des Weinkonsums zu einem Rückgang des Weinanbaus geführt hat. Dabei ist ein Weinberg eigentlich ein guter Feuerwall.
14: Wenn wir mehr Bauern hier hätten, wäre der Schaden nicht so groß. Alles würde besser in Schuss gehalten, es gäbe weniger Gestrüpp, das die Flammen 10 Meter hochschlagen lässt. Das Feuer wäre einfacher zu stoppen.
12: Doch in der Region haben viele Bauern ihre Weinhänge vernichtet. Die EU zahlt dafür Prämien, um den Weinüberschuss zu reduzieren. Fabre wünscht sich Wasserrückhaltebecken. Im Winter Regen auffangen, im Sommer die Pflanzen wässern, damit sie die Hitze und mögliche Feuer besser überstehen. Doch auch um die Becken gibt es politischen Streit. Hilflos fühlen sie sich in Tarerac. Die Winzer wissen nicht, wie es weitergeht. Nur eines scheint gewiss, auch der nächste Sommer wird heiß und trocken.
1: Alles verkohlt, Julia Borutta über die Not französischer Weinbauern nach den Waldbränden in den östlichen Pyrenäen.

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1: 11 Uhr. Kabinett berät über neue Start-up-Förderung. OpenAI übernimmt Verantwortung für ungeplanten Hackerangriff. Zahl der Autos in Deutschland erreicht neues Rekordhoch. Das Wetter immer mehr Wolken, im Norden einzelne Schauer, 17 bis 25 Grad. Mein Name ist Stefan Schiebelhut. Die Bedingungen für Start-ups in Deutschland sollen besser werden. Das Bundeskabinett will eine umfassende Förderstrategie für diese kleinen Unternehmen auf den Weg bringen. ARD-Hauptstadtkorrespondent Maximilian Ulrich.
2: So soll der sogenannte Deutschlandfonds über das Jahr 2030 hinaus verlängert werden. Über diesen Fonds werden auch Startups unterstützt, die Geld für den Start des Unternehmens brauchen. Die Bundesregierung will sich aber auch erstmals direkt an Startups beteiligen, die Kriegswaffen herstellen. Die Strategie aus dem Wirtschaftsministerium enthält mehr als 150 Eckpunkte. Viele davon sind aber noch in einem frühen Stadium.
1: Beim US-Konzern OpenAI haben Anwendungen mit künstlicher Intelligenz letzte Woche einen Hackerangriff durchgeführt. Wie der Konzern mitteilte, sind bei einem Testlauf besonders leistungsfähige KI-Modelle aus der gesicherten Umgebung ausgebrochen und haben sich Zugang aufs freie Internet verschafft. ARD-Korrespondent Reinhard Spiegelhauer.
3: Dort suchten die Modelle laut OpenAI gezielt nach Möglichkeiten, im Leistungstest besser abzuschneiden. Dabei seien sie auf die Plattform Hugging Face gestoßen und hätten dort relevante Informationen vermutet. Die OpenAI-Software nutzte ihre Fähigkeiten, Sicherheitslücken zu finden und drang in die Systeme vor. Das Unternehmen hatte den Angriff am Donnerstag öffentlich gemacht. Die KI-Entwickler kündigten sofort Maßnahmen an. Unter anderem verspricht OpenAI, die Vorgänge gemeinsam mit Hugging Face nochmals genauer nachzuvollziehen und Testumgebungen in Zukunft strenger zu überwachen.
1: Die Zahl der Autos in Deutschland hat einen neuen Höchststand erreicht. Wie das Statistische Bundesamt in Wiesbaden mitgeteilt hat, waren Anfang Januar im Schnitt 593 Fahrzeuge pro 1000 Einwohner zugelassen. Dabei gibt es zwischen den Bundesländern große Unterschiede. HR-Reporterin Ursula Mayer.
4: Mit 649 Autos pro 1000 Bürgerinnen und Bürgern kam das Saarland auf die höchste Pkw-Dichte, gefolgt von Rheinland-Pfalz. Hessen landete auf Rang 5. Am geringsten war die Pkw-Dichte in Hamburg, Bremen und Berlin. Hier kamen auch 1000 Leute gerade einmal 330 Autos. Generell war das Verkehrsaufkommen in ländlichen Regionen größer, denn dort hatten Berufstätige oft einen längeren Weg zur Arbeit und konnten nicht auf Bus und Bahn umsteigen.
1: Hessen hat im ersten Halbjahr gut 900 Menschen abgeschoben. Das waren etwas weniger als im gleichen Zeitraum 2025. Das hat das Innenministerium in Wiesbaden mitgeteilt. Minister Poseck hat gesagt, deutschlandweit würden die Zahlen bei den Abschiebungen zurückgehen. Ein Grund dafür sei, dass die Flüchtlingszahlen gesunken seien. Gestiegen sind dagegen die freiwilligen Ausreisen. In den ersten 6 Monaten des Jahres waren es rund 1500. Nach dem Ausbau der S6 Richtung Friedberg kommen auf die Stadt Frankfurt und die Deutsche Bahn noch einmal hohe Kosten zu. Grund sind Altlasten, die bei der Renaturierung des Urselbachs im Frankfurter Stadtteil Heddernheim gefunden wurden. HR-Reporterin Bia Stenner.
5: Die Deutsche Bahn schätzt die Menge der belasteten Erde auf 3000 Tonnen. Das entspricht der Ladung von mehr als 100 Lkw. Dafür fallen Kosten in mindestens 6-stelliger Höhe an. Bei den Schadstoffen handelt es sich unter anderem um Schwermetalle wie Kupfer. Die Behörden vermuten, dass die Stoffe schon vor Jahrzehnten in den Urselbach kamen, von Unternehmen, die es heute nicht mehr gibt.
1: Im Süden Frankreichs hat die Feuerwehr einen verheerenden Waldbrand unter Kontrolle gebracht. Entwarnung gab es aber noch nicht. Es gäbe noch viele Glutnester. Das Feuer war gestern nordöstlich von Marseille ausgebrochen und hatte sich rasend schnell ausgebreitet. Rund 400 Menschen mussten ihre Häuser verlassen. Das waren die Nachrichten. Das Wetter. Im Norden ist es meist stark bewölkt, vereinzelt gibt es Schauer und auch in Südhessen ziehen mehr Wolken auf. Dort werden heute bis zu 25 Grad erreicht, im Upland 17 Grad. In der Nacht kühlt es ab auf 14 bis 9 Grad. Morgen gibt es neben Sonne teilweise dichte Wolken, es bleibt aber meist trocken bei 18 bis 25 Grad. Und die weiteren Aussichten? Freitag und Samstag oft sonnig oder nur locker bewölkt. Am Freitag 21 bis 28, am Samstag 25 bis 31 Grad. Die Zeit 11:05 Uhr.
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1: Vorsicht auf der A66 Frankfurt Richtung Fulda. Zwischen Bad Sodensalmünster und Steinau liegen Fahrzeugteile auf dem linken Fahrstreifen. A3 Köln Richtung Frankfurt. Zwischen Dietz und Limburg Süd 5 Kilometer stockender Verkehr wegen einer Tagesbaustelle auf den beiden rechten Fahrstreifen. A3 Frankfurt Richtung Würzburg. Zwischen Obertshausen und Seligenstadt 7 Kilometer Stau wegen Reparaturarbeiten auf den beiden linken Fahrstreifen. Hier eine Verzögerung von mindestens einer Stunde. A7 Fulda Richtung Würzburg. Zwischen dem Fuldaer Dreieck und Bad Brückenau-Wildflecken 8 Kilometer Stau und stockender Verkehr. A44 Dortmund Richtung Kassel. Zwischen Kreuz Wünnenberg-Haaren und Marsberg 7 Kilometer stockend. A45 Gießen Richtung Aschaffenburg, zwischen Gießener Südkreuz und Gambacher Kreuz 2 Kilometer stockender Verkehr. A485 Gießener Nordkreuz Richtung Langgöns, zwischen Gießen-Wieseck und Gießen-Licher Straße 2 Kilometer Stau wegen Markierungsarbeiten auf dem rechten Fahrstreifen. Und Vorsicht auf der A3 Frankfurt Richtung Köln, zwischen Niedernhausen und Idstein liegt ein LKW-Reifen auf dem mittleren Fahrstreifen.
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6: Willkommen. Malaria ist eine Tropenkrankheit. In Deutschland gibt es sie entsprechend sehr selten. Trotzdem haben sich 4 Mitarbeiter des Frankfurter Flughafens damit infiziert. Offenbar bei der Gepäckabfertigung. Ein Sprecher des Flughafens sagte, die Mücke sei wohl im Flieger mitgereist, habe sich möglicherweise in der Fracht versteckt und habe dann, als die Luken aufgingen, bei Tageslicht zugestochen. Wie es den Mitarbeitern geht, ob sie im Krankenhaus behandelt werden, ist nicht bekannt. Ihr Fall ist aber Anlass für uns gewesen, mal ganz grundsätzlich darauf zu schauen, welche Krankheiten über Reisende oder auch deren Gepäck zu uns nach Deutschland kommen könnten. Darüber haben wir gesprochen mit Dr. Camilla Rothe. Sie ist Oberärztin am Tropeninstitut am LMU Klinikum München. Ich habe sie gefragt, es wird ja weltweit viel gereist, Fracht und Güter werden um den Globus geschickt. Ist das denn wahrscheinlich oder passiert das auch öfter mal, dass Malariamücken mit der Fracht mitreisen und am Zielort dann zustechen?
7: Das ist nach wie vor ein sehr, sehr seltenes Ereignis. Wir sehen zwar fast jedes Jahr inzwischen Fälle, aber wirklich nur eine Handvoll. Betroffen sind in der Regel Flughäfen, die direkte Verbindungen haben in die Hochrisiko-Malaria-Gebiete. Das ist Westafrika, das ist Zentralafrika. In Deutschland ist es deswegen vor allem der Frankfurter Flughafen. Es gibt eine Arbeit, die zu zeigen scheint, dass die insgesamt sehr seltene Flughafenmalaria zunimmt. Es kann sich auch darum handeln, dass man einfach aufmerksamer geworden ist oder dass man die Fälle auch publiziert, was vielleicht vorher nicht der Fall war. Also ob das wirklich zunimmt, ist schwer zu sagen. Wichtig ist, es kann vorkommen. Es ist aber eine Rarität.
6: Also die Fälle tauchen nicht besonders häufig auf, aber es gibt sie, diese Flughafenmalaria. Wie könnte man die denn verhindern? Zum Beispiel durch eine genauere Desinfektion von Flugzeugen und von deren Frachtraum?
7: Ganz genau. Flugzeuge werden ja desinfiziert, wenn sie aus einem Malariagebiet abreisen. Aber das lässt sich offensichtlich nicht lückenlos machen. Deswegen kann es immer passieren, dass einzelne Insekten mitreisen und dann gerade in den Sommermonaten auch bei uns Malariafälle auslösen.
6: Wie sieht das aus mit anderen Tropenkrankheiten? Haben die durch das Fracht- und Reiseaufkommen zugenommen?
7: Was wir im Moment in Europa sehen, ist, dass wir eine Zunahme an tropischen Vektoren, also Mücken haben, die sich über Europa ausbreiten. Da sind insbesondere zu nennen die Tigermücken. Zunächst mal macht eine Mücke keine Tropenkrankheit. Wenn diese Mücke, die aber Tropenkrankheiten überträgt, auf einen Reisenden trifft, der mit Viren in dem Fall, zum Beispiel Dengue-Viren oder Chikungunya-Viren, im Blut nach Europa zurückkommt, dann können lokale Übertragungen stattfinden. Und das, muss man sagen, war mehr im letzten Jahr als in den 17 Jahren zuvor.
6: Wie gut sind denn in Deutschland zum Beispiel die Hausärzte auf solche Fälle von zum Beispiel Dengue oder Malaria vorbereitet? Denn viele Patientinnen und Patienten dürften ja wahrscheinlich erstmal dorthin gehen, in deren Praxen, denn die Symptome sind ja oft nicht so eindeutig zuzuordnen. Also Fieber, Schüttelfrost, das könnte ja zum Beispiel auch einfach eine Grippe sein.
7: Ganz genau. Das ist, glaube ich, sehr unterschiedlich. Deswegen, wenn wir unsere Reisenden beraten, dann sagen wir aktiv, wenn ihr Fieber entwickelt, stellt euch vor beim Arzt, bei der Ärztin, Hausärztin, das sozusagen auch den Hausärzten notfalls auf ein Tablett zu servieren, dass man sagt, denkt bitte bei uns auch an eine Tropenkrankheit.
6: Es ist ja aktuell Ferienzeit, viele Menschen sind im Ausland unterwegs. Sind diese, wenn sie in zum Beispiel subtropische Gebiete reisen, in der Regel denn auch gut informiert oder noch besser, wenn möglich, auch geimpft?
7: Ja, das ist sehr variabel. Wir haben keine guten Daten, wer informiert ist, der es eigentlich sein müsste. Was wir aber sagen können, ist, nehmen Sie zum Beispiel die importierte Malaria. Da sehen wir sehr, sehr stabile Fallzahlen in den letzten Jahren, zwischen 800 und 1000 Fällen. Und die Malaria wäre, ja, ich sag mal, zu nahezu 100% präventabel, wenn man das weiß und richtig macht. Durch Anwendung von Mückenschutz und zum anderen auch bei Hochrisikogebieten durch die Einnahme von Tabletten, die einen vor Malaria schützen. Wir sehen, dass viele Reisende in Tropendestinationen dieses Risiko immer noch unterschätzen. Wir hatten mehrere Fälle aus Sansibar von Malaria. Also ganz wichtig, dass man auch für so eine Destination, die vielleicht so clean aussieht, weißer Strand, türkises Meer, dass man dran denkt, dass es da Tropenkrankheiten gibt und sich beraten lässt.
6: Mhm. Werden denn Impfungen oder Tabletten oder Beratungen überhaupt von der Kasse bezahlt oder müssen die Kosten von den Reisenden selbst übernommen werden?
7: Das ist variabel, aber die gute Nachricht ist, dass zunehmend auch gesetzliche Krankenkassen diese Kosten teilweise oder ganz übernehmen. Das heißt, wir raten unseren Reisenden auf jeden Fall, die Rechnung für die Reiseberatung aufzuheben und bei der Kasse einzureichen. Und viele Kassen erstatten das dann zumindest teilweise, teilweise auch ganz wieder zurück.
6: Kommen wir nochmal auf die 4 Mitarbeiter des Flughafens zu sprechen, die sich mit Malaria infiziert haben. Wir wissen nichts über deren Behandlung, aber wie sieht die denn im Allgemeinen aus? Können die Mitarbeiter wieder zu 100% gesund werden?
7: Da ist Schnelligkeit geboten. Wenn man die Erkrankung frühzeitig behandelt, ist sie gut zu behandeln, zum Beispiel mit einer Tablettentherapie, die 3 Tage dauert. Wenn man zu lange wartet, dann kann es zu einem Multiorganversagen kommen. Und wenn ich sage zu lange, dann meine ich sowas zwischen 5 und 10 Tagen. Dann kann es zu Multiorganversagen kommen. Dann muss man auf einer Intensivstation behandelt werden mit Mitteln gegen die Malaria, die dann in die Vene gegeben werden. Aber manchmal eben auch mit einem Organsupport, zum Beispiel einer Dialyse oder Ähnlichem. Also wichtig ist bei Fieber nach Tropen, zeitig ärztliche Hilfe aufsuchen und auch die Ärztinnen und Ärzte hinweisen, dass man in einem tropischen Gebiet war und dass nach einer Malaria geguckt wird.
6: Dr. Camilla Rothe, Oberärztin am Tropeninstitut am LMU-Klinikum München. Gesprochen haben wir über Malariafälle bei 4 Mitarbeitern des Frankfurter Flughafens. Die haben sich offenbar bei der Gepäckabfertigung infiziert und das war Anlass für uns, auf Schutz, Prävention und Behandlung zu schauen. Wir haben heute hier im Programm von HR Info schon berichtet über den Anschlag von Utøya. Der ist auf den Tag genau 15 Jahre her. Es gab am heutigen 22. Juli aber auch einen Anschlag in Deutschland, in München. Der wiederum ist 10 Jahre her. Vielleicht erinnern Sie sich noch, damals war ein 18-Jähriger rund um das Olympia-Einkaufszentrum unterwegs mit 500 Patronen in seinem Rucksack. Er erschoss 9 junge Menschen, viele weitere wurden verletzt. Binnen Minuten brach im Einkaufszentrum Panik aus, die dann auf die ganze Stadt übergriff. Es gab Fehl- und Falschmeldungen, die hielten die Polizei in Atem. Der Täter versteckte und erschoss sich, als Polizisten ihn entdeckten. Für die Angehörigen der Opfer sind noch immer viele Fragen offen, auch für die Eltern dieses Jungen.
8: Der 14-jährige Can Leyla ist am 22. Juli 2016 nachmittags mit Freunden bei McDonald's. Die Jugendlichen werden von den ersten Schüssen des Attentäters getroffen. Cans Vater Hassan bekommt zunächst die Nachricht, dass sein Sohn noch lebt. Erst viele Stunden später wird ihm gesagt, dass Can tot ist. Ein Albtraum, der bis heute anhält.
9: So die Zeiten es vergeht, umso schlimmer wird es. Wir versuchen nur, mit diesem verdammten Schmerz zu leben.
8: Weitere Opfer hatte der Attentäter im Freien und im Olympia-Einkaufszentrum auf der anderen Straßenseite gesucht. Ein Passant erzählt, wie er dem schwerverletzten Giuliano noch helfen wollte.
10: Dann habe ich mich nach links umgedreht, habe den Täter dann schon 1,5 Meter vor mir gesehen. Ja, und dann habe ich in den Lauf reingeschaut. Dann habe ich mir gedacht, jetzt ist es mit dir soweit. Habe mich wieder zum Giuliano umgedreht. Und dann habe ich dieses Klick gehört, 2-mal. mehr und dann war ich ohnmächtig.
8: Der Attentäter hat 8 Jugendliche und eine Frau getötet und 5 weitere Menschen teils schwer verletzt. Dann nimmt sich der 18-Jährige selbst das Leben. Tagelang steht die ganze Stadt unter Schock. Der Platz vor dem Einkaufszentrum wird zum Blumenmeer und zum Treffpunkt für fassungslose Menschen.
11: Ich kannte eine Person.
12: Sie sind alle Kinder.
13: Es ist unsere Stadt, es sind unsere Leute und wir trauern einfach mit.
14: Meine Frau war mit meiner Tochter dabei in Olympia-Einkaufszentrum.
15: Was soll man machen, außer Kerzen und Blumen? Und vielleicht ist es gut für die Hinterbliebenen.
8: Fast alle Opfer hatten einen Migrationshintergrund. Lange wurde der Anschlag aber als reiner Racheakt eines psychisch kranken Mobbingopfers bezeichnet. Dabei hatte es früh immer mehr Hinweise auf einen anderen Hintergrund gegeben. Das rassistische Gedankengut des deutsch-iranischen Täters, seine Aktivitäten in einschlägigen Chatgruppen, der gezielt festgelegte Tatzeitpunkt, genau 5 Jahre nach den Anschlägen eines rechtsextremen Massenmörders in Norwegen. Erst 2019 hat das Landes Das Kriminalamt den Anschlag von München als rassistisch und politisch motiviert eingestuft. Bayerns Innenminister Joachim Herrmann sagte damals:
16: Das Ganze ging dann schon in den Rassismus und offensichtlich auch Sympathien für Adolf Hitler über. Und deshalb halte ich es für richtig, dass man ganz klar den rechtsradikalen Hintergrund als solchen benennt.
8: Dafür hatten auch Angehörige wie Chans Mutter Sibel Leila lange gekämpft und sie will auch weiter Haltung zeigen.
17: Rassismus gibt in dieser Stadt, gibt es in diesem Land und wird tagtäglich weitergegeben dafür, dass man nichts macht und dass wir dafür selber als Mutter und Vater so viel Schmerz in sich haben, anstatt an meinen Sohn zu trauern, musste ich dafür einfach aufstehen und einfach den Leute aufwecken und sagen, bitte hört uns.
6: 10 Jahre nach dem Attentat von München. Birgit Grundner hat mit Opferfamilien gesprochen. An die Opfer wird heute erinnert mit einer Gedenkveranstaltung, an der auch Bundespräsident Steinmeier teilnehmen wird.
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6: Auch wenn immer mal wieder Regen vom Himmel kommt, ist jetzt schon klar, dieser Sommer ist nicht nur teilweise sehr heiß, sondern vor allen Dingen auch sehr trocken. Die Folgen sind Risse in den Böden, staubige Felder und sinkende Wasserspiegel. Vor allen Dingen im Süden Deutschlands sind die Böden von einer großen Trockenheit betroffen. Das ist auch für die Landwirtschaft eine besondere Herausforderung. Denn der Weizen ist bereits zum größten Teil schon geerntet, viel früher als geplant. Der Mais lässt die Blätter hängen und die Wiesen sind gelb statt grün. Mit dieser Trockenheit haben wir uns heute Morgen beschäftigt im Rahmen des HR-Info-Themas unter der Schlagzeile Risse trotz Regens Deutschlands Böden trocknen aus. Und da fasst nun Fabienne Hafner alles Wichtige für Sie zusammen.
18: Unsere Böden sind trocken. Im Süden trockener als im Norden. All das ist nachzulesen im Dürremonitor des Helmholtz-Zentrums für Umweltforschung. Dieser liefert täglich flächendeckend Informationen, wie trocken bzw. feucht der Boden in Deutschland ist. Andreas Marx ist dafür zuständig und wir haben ihn gefragt, es hat immer mal wieder geregnet. Würden Sie sagen, das war für die Böden in Deutschland mehr als der sprichwörtliche Tropfen auf den heißen Stein?
19: Also für die Böden an der Oberfläche ist es natürlich immer schön, wenn es regnet. Darüber freuen sich vor allem die Landwirte, weil diese einjährigen Kulturen natürlich all das Wasser nehmen, das vom Himmel fällt und das sehr gut umsetzen können. Aber die tieferen Bodenschichten, also selbst wenn Sie unterhalb von 30 Zentimetern in den Boden gucken, da kommt dann über den Sommer nicht mehr viel an. Also da ist es nur der Tropfen auf den heißen Stein.
18: Trotzdem bleibt die Trockenheit auch für die Landwirte eine besondere Herausforderung. Denn trockene Böden heißt auch weniger Ertrag bei zum Beispiel Weizen und Mais. Das weiß auch Christoph Müller. Er ist Professor für experimentelle Pflanzenökologie an der Justus-Liebig-Universität Gießen. Wir haben ihn gefragt, welche Pflanzen besser auf die Hitze und Trockenheit eingestellt sind.
20: Wir bekommen natürlich dann auch von Landwirten und so weiter genau diese Frage eben auch gestellt, wo wir dann sagen, naja, man kann sich ja vielleicht mal anschauen, was in Gebieten wächst, die nicht so reichlich mit Wasser gesegnet sind. Und da kommen wir natürlich dann eben auch auf Pflanzen wie zum Beispiel, ich nenne einfach mal so ein paar wie Kichererbsen, das ist eine Hülsenfrucht, oder vielleicht auch Quinoa oder Hirse, die jetzt auch zunehmend tatsächlich auch bei uns angebaut werden.
18: Ein wichtiger Teil der Forschung sei es, die Böden vor der Austrocknung zu bewahren. Man müsse es schaffen, dass die Böden mehr Wasser speichern können, so Müller. Es fange ganz einfach damit an, dass die Böden bedeckt werden sollten, mit Pflanzenresten oder Mulch.
20: Wir kennen alles nach unserer Zeit aus dem Sandkasten. Sand ist im Prinzip ein Material, was relativ grobe Poren hat. Und die Oberfläche des Sandhaufens ist total trocken. Wenn man aber hineingreift, ist der Sand noch feucht. Das zeigt, dass man die Oberfläche im Prinzip entsprechend so halten sollte, dass er grobporig bleibt. Wenn nämlich die groben Poren kein Wasser mehr tragen, kann auch kein Wasser mehr von unten nachgezogen werden. Das heißt zum Beispiel Bodenverbesserungsmaßnahmen mit organischer Substanz oder eben auch mit Biokohle zum Beispiel, so eine Art Holzkohle, die sehr porös ist, die auch Wasser speichern kann. Das sind alles Dinge, die wir eben bei uns auch näher untersuchen.
18: Die Trockenheit ist auch ein Problem für die Tiere, die auf Gras als Nahrung angewiesen sind. So zum Beispiel auch für die Schafe von Schäfer Bernd Keller in Michelstadt-Rehbach. Die bekommen jetzt schon das Futter, das eigentlich für den Winter gedacht ist. Kellers Blick in die Zukunft ist deshalb nüchtern.
2: Weder optimistisch noch pessimistisch. Wir müssen es nehmen, weil es kommt, und das Beste draus machen.
6: Sagt der Schäfer Bernd Keller. Heute Morgen haben wir hier in HR Info auf die Trockenheit in diesem Sommer geschaut. Die hat auch Folgen auf Schäfer wie ihn und auf Landwirte insgesamt. Uber war ja eigentlich mal ein reiner Online-Taxidienst. Inzwischen macht sich der US-Konzern aber auch auf dem Teller breit. Zum Beispiel mit Uber Eats. Da hat das Unternehmen nun also auch einheimischen Essenslieferanten den Kampf angesagt. Und dazu passt auch folgende Meldung, dass Uber nämlich Delivery Hero übernehmen will. Damit also einen der größten Anbieter der Branche aus Berlin. Bei diesem Vorstoß geht es aber nicht nur ums Geschäft mit Restaurantessen. Es geht auch um größere Liefernetze, um niedrigere Kosten und nicht zuletzt um die Frage, wer in Zukunft dann Einkäufe aller Art bis an die Haustür bringt.
21: Medikamente, Drogeriewaren oder der schnelle Einkauf aus dem Supermarkt. Lieferdienste wollen längst mehr als nur fertiges Essen an die Haustür bringen. Genau darauf setzt Uber mit dem geplanten Kauf von Delivery Hero. Der Markt wächst kräftig. Mit Online-Essenslieferungen wurden im vergangenen Jahr weltweit knapp 260 Milliarden Dollar umgesetzt. Bis 2035 könnte sich das Volumen fast verdreifachen. Doch viel Umsatz bedeutet nicht automatisch viel Gewinn. Fahrer, Technik und Logistik kosten enorme Summen. Entsprechend dünn sind die Margen. Je größer jedoch ein Anbieter ist, desto besser kann er Bestellungen bündeln und seine Kosten senken. Genau darin sieht Thomas Gitzel, Chefvolkswirt der VP Bank, das wirtschaftliche Kalkül hinter Ubers Übernahmeangebot für Delivery Hero.
22: Beide Unternehmen ein, dass sie nämlich Plattformen, IT-Plattformen anbieten, Uber im Mobilitätsbereich, Delivery Hero im Lieferdienstbereich. Da gibt es Synergien und diese Synergien möchte Uber heben.
21: Die Branche rückt also enger zusammen. Erst im vergangenen Jahr schluckte DoorDash den britischen Konkurrenten Deliveroo. Gleichzeitig wächst der Druck von außen. Auch große Technologiekonzerne könnten in den Markt einsteigen. Chris-Oliver Schickentanz vom Frankfurter Vermögensverwalter Capitell hat dabei vor allem Amazon im Blick.
23: Amazon hat sehr, sehr viel in den Aufbau eines eigenen Logistiknetzwerks investiert. Und jetzt möchte man natürlich diese Investitionen auch bestmöglich nutzen. Und dementsprechend schaut eben Amazon, dass man in den Großstädten dann auch in die Lieferdienste einsteigt. Man hat jetzt mit Lebensmitteln begonnen. Ich könnte mir allerdings vorstellen, dass da sehr schnell auch die Gastronomie folgen wird.
21: Geliefert werden soll künftig fast alles. Lebensmittel, Drogeriewaren, Medikamente oder Elektronik. Möglichst innerhalb weniger Minuten. Quick Commerce heißt dieses Geschäft.
23: Ich glaube, es geht am Schluss darum, wenn ich ein Logistiknetzwerk habe, dieses bestmöglich auszulasten. Und da sucht man dann natürlich nach den entsprechenden Anwendungsbereichen, die es gibt.
21: Für deutsche Kunden dürfte sich durch eine Übernahme von Delivery Hero durch Uber zunächst wenig ändern. Die Berliner Firma betreibt hierzulande keinen großen Endkundenlieferdienst mehr. Lieferando, Uber Eats und Volt konkurrieren weiter miteinander. Schreitet die Konsolidierung der Branche jedoch voran und verschwinden weitere Anbieter, könnten Rabatte seltener und Liefergebühren höher werden. Anlagestratege Schickentanz hält diese Gefahr vorerst aber für begrenzt.
23: Der Wettbewerb im Bereich der Lieferdienste ist trotz dieses Zusammenschluss immer noch sehr, sehr intensiv. Also von daher, ich glaube jetzt nicht, dass hier ein Monopolist entsteht, der dann die Preise setzen kann.
21: Ubers Griff nach Delivery Hero zeigt allerdings, wohin sich die Branche bewegt. Lieferdienste wollen längst mehr sein als Pizza- und Sushi-Bringer. Sie wollen den gesamten Alltag der Kunden beliefern, vom Shampoo bis zum Ladekabel. Ob das gelingt, hängt davon ab, wie häufig die Kunden bestellen und wie effizient die Anbieter ihre teuren Liefernetze auslasten.
6: Angela Köpfert von der ARD-Börse berichtet hat sie über den Milliardenmarkt Lieferdienste. Da geht's längst um mehr als nur um Pizza und Sushi.
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6: Allein der Ortsname klingt schon magisch. Luxor in Oberägypten mit riesiger Ramses-Statue, dem Karnak-Tempel und der Sphinx-Allee und natürlich das Tal der Könige in der Nähe mit den unfassbaren Grabanlagen. Haben sich aber tausende Touristinnen und Touristen in vielen Jahrzehnten schon angesehen, aber es gibt sogar noch mehr zu entdecken, denn tatsächlich ist noch gar nicht alles ausgegraben. Und so ist eine niederländische Ägyptologin nun sogar eher zufällig auf ein unentdecktes Grabmal gestoßen. Die ganze Geschichte erzählt uns Moritz Behrendt.
1: Das Westufer des Nils im heutigen Luxor gehört weltweit zu den aufregendsten archäologischen Stätten. Hier, wo einst die Königsstadt Theben lag, haben die alten Ägypter jahrhundertelang ihre Herrscher begraben. Im Tal der Könige und im Tal der Königinnen können Touristen die Grabmäler mit ihren atemberaubenden Wanddekorationen besuchen. Wenn Carina van den Hoven über ihre Arbeit in Luxor spricht, klingt das zunächst nicht ganz so spektakulär.
3: Wir waren hier im Rahmen unseres Projekts tätig. Dabei ging es um den Erhalt der Stätten. Wir schützen die Gräber vor dem Verfall und vor Naturgewalten wie Sturzfluten. Die treten in dieser Gegend regelmäßig auf.
1: Die Ägyptologin von der Universität Leiden in den Niederlanden arbeitet seit 8 Jahren mit ihrem Team an dem Projekt. In Kooperation mit dem ägyptischen Ministerium für Tourismus und Altertümer. Das Geld kommt zum Teil aus Deutschland von der Gerda-Henkel-Stiftung. Zur Konservierungsarbeit gehören auch kleinere Ausgrabungen. Und wer hier anfängt zu buddeln, der findet auch schnell etwas.
3: Archäologisch ist das ein überaus reiches Gebiet. Wo immer man gräbt, stößt man auf etwas Historisches, auf Daten und Informationen.
1: Van den Hoven und ihr Team waren also durchaus darauf gefasst, in den Sandschichten antike Überreste zu finden. Aber was sie dann entdeckt haben, ließ ihren Puls dann doch höher schlagen.
3: Plötzlich stießen wir auf den oberen Teil eines Türdurchgangs, der in den Fels gehauen war. Da denkt man sich natürlich, oh, vielleicht haben wir es hier mit einem Grab zu tun. Das ist natürlich ziemlich aufregend.
1: Das Grab, das sie entdeckt haben, gehörte einem Mann namens Passer aus der ägyptischen Oberschicht. Datiert werden konnte es grob auf die Zeit, als der bedeutende Pharao Ramses II. Über Ägypten herrschte. Zur Freude der Forscherinnen ist das Grab von Passer in ziemlich gutem Zustand, rund 3000 Jahre, nachdem es angelegt wurde.
3: In den nächsten Jahren werden wir daran arbeiten, das Grab auch für Besucher zugänglich zu machen.
1: In der kommenden Grabungssaison will van den Hoven noch tiefer in die Grabstätte vordringen. Dann wird sich auch zeigen, ob sich die Mumie von Passer noch hier befindet. Dass das Grab dann irgendwann zum Touristenmagneten wird, ist eher unwahrscheinlich. Es ist deutlich kleiner als die monumentalen Grabkammern der Pharaonen im Tal der Könige. Für die Forschung, sagt Ägyptologin van den Hoven, seien die vergleichsweise unscheinbaren Grabstätten aber umso wichtiger. Sie können Aufschluss geben über das Leben der Arbeiter und Beamten am Königshof vor gut 3000 Jahren.
3: Hier finden sich wirklich schöne Wandmalereien, Szenen aus dem Alltag, aber auch religiöse Darstellungen.
1: Die seien weniger streng gestaltet als die Dekorationen der Königsgräber. Dort war festgelegt, welche Abbildungen zu sehen sein mussten, damit der König seine Reise ins Jenseits antreten konnte. Die Gräber der hochrangigen Beamten dagegen seien in der Auswahl der Motive freier. Deshalb, sagt van den Hoven, finde sie diese Gräber noch spannender als die der Könige.
6: Es ist vermutlich der Traum einer jeden Archäologin, bei Ausgrabungen auf ein unentdecktes Grabmal zu stoßen. Und genau das ist einer niederländischen Forscherin nun passiert.
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25: 11.30 Uhr. Kabinett berät über neue Start-up-Förderung. Reiche plant keine weiteren Entlastungen wegen hoher Spritpreise. OpenAI übernimmt Verantwortung für ungeplanten Hackerangriff. Das Wetter immer mehr Wolken, im Norden einzelne Schauer, 17 bis 25 Grad. Mein Name ist Stefan Schiebelhut. Die Bedingungen für Start-ups in Deutschland sollen besser werden. Das Bundeskabinett will eine umfassende Förderstrategie für diese kleinen Unternehmen auf den Weg bringen. ARD-Hauptstadtkorrespondent Maximilian Ulrich.
26: So soll der sogenannte Deutschlandfonds über das Jahr 2030 hinaus verlängert werden. Über diesen Fonds werden auch Startups unterstützt, die Geld für den Start des Unternehmens brauchen. Die Bundesregierung will sich aber auch erstmals direkt an Startups beteiligen, die Kriegswaffen herstellen. Die Strategie aus dem Wirtschaftsministerium enthält mehr als 150 Eckpunkte. Viele davon sind aber noch in einem frühen Stadium.
25: Die Bundesregierung plant aktuell keine neuen Maßnahmen wegen der hohen Spritpreise. Das hat Wirtschaftsministerin Reiche bei RTL und NTV gesagt. Grund sei die knappe Haushaltslage. Die Spritpreisbremse sei ein sehr teures Instrument gewesen und habe viele Milliarden gekostet. Das Geld habe man nicht mehr. Die Spritpreise liegen wegen der Kämpfe am Persischen Golf wieder deutlich über 2 Euro. SPD-Generalsekretär Klüssendorf schlägt deshalb einen Preisdeckel nach dem Vorbild Luxemburgs und Belgiens vor. Beim US-Konzern OpenAI haben Anwendungen mit künstlicher Intelligenz letzte Woche einen Hackerangriff durchgeführt. Wie der Konzern mitteilte, sind bei einem Testlauf besonders leistungsfähige KI-Modelle aus der gesicherten Umgebung ausgebrochen und haben sich Zugang aufs freie Internet verschafft. ARD-Korrespondent Reinhard Spiegelhauer.
27: Dort suchten die Modelle laut OpenAI gezielt nach Möglichkeiten, im Leistungstest besser abzuschneiden. Dabei seien sie auf die Plattform Hugging Face gestoßen und hätten dort relevante Informationen vermutet. Die OpenAI-Software nutzte ihre Fähigkeiten, Sicherheitslücken zu finden und drang in die Systeme vor. Das Unternehmen hatte den Angriff am Donnerstag öffentlich gemacht. Die KI-Entwickler kündigten sofort Maßnahmen an. Unter anderem verspricht OpenAI, die Vorgänge gemeinsam mit Hugging Face nochmals genauer nachzuvollziehen und Testumgebungen in Zukunft strenger zu überwachen.
25: Hessen hat im ersten Halbjahr gut 900 Menschen abgeschoben. Das waren etwas weniger als im gleichen Zeitraum 2025. Das hat das Innenministerium in Wiesbaden mitgeteilt. Minister Poseck hat gesagt, deutschlandweit würden die Zahlen bei den Abschiebungen zurückgehen. Ein Grund dafür sei, dass die Flüchtlingszahlen gesunken seien. Gestiegen sind dagegen die freiwilligen Ausreisen. In den ersten 6 Monaten des Jahres waren es rund 1.500. Am Samstag hatte es auf der Landstraße zwischen Hanau und Großauheim einen tödlichen Unfall gegeben. Auch ein Streifenwagen der Polizei war daran beteiligt. Jetzt haben die Staatsanwaltschaft und das Landeskriminalamt Details dazu bekannt gegeben. Danach hatten zuerst Zeugen einen Mann gemeldet, der immer wieder auf die Straße gelaufen ist. Ein Streifenwagen machte sich auf die Suche. Dabei erfasste der Wagen einen 17-Jährigen. Er starb noch an der Unfallstelle. Gegen den Polizisten am Steuer des Streifenwagens wird jetzt wegen fahrlässiger Tötung ermittelt. 9 Monate lang war die berühmte Apollo-Galerie im Louvre in Paris geschlossen. Hintergrund war der spektakuläre Juwelendiebstahl im letzten Oktober. Ab heute ist sie wieder frei für Besucher geöffnet, allerdings ohne weitere Ausstellungsstücke. ARD-Korrespondent Kai Rienecker.
28: Die mutmaßlichen Diebe sitzen inzwischen im Gefängnis. Aber von den entwendeten französischen Kronjuwelen ist weiter keine Spur. Die Einbrecher knackten damals nur zwei der Vitrinen. Die restlichen Schmuckstücke, darunter berühmte Diamanten der französischen Krone, sollen sofort nach dem Einbruch in den Goldtresor der französischen Notenbank gebracht worden sein, etwa 25 Meter unter dem Pariser Zentrum. Da bleiben sie vermutlich auch, bis der Louvre umgebaut wird.
25: Das waren die Nachrichten. Das Wetter. Im Norden ist es meist stark bewölkt, vereinzelt gibt es Schauer und auch in Südhessen ziehen immer mehr Wolken auf. Dort werden heute bis zu 25 Grad erreicht, im Upland 17 Grad. In der Nacht kühlt es ab auf 14 bis 9 Grad. Morgen gibt es neben Sonne teilweise dichte Wolken. Es bleibt meist trocken bei 18 bis 25 Grad. Und die weiteren Aussichten: Freitag und Samstag oft sonnig oder nur locker bewölkt. Am Freitag 21 bis 28, Samstag 25 bis 31 Grad. Die Zeit 11.35 Uhr.
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25: Vorsicht auf der A661 Egelsbach Richtung Oberursel. In Höhe Offenbach-Kaiserlei steht ein defektes Fahrzeug auf dem Beschleunigungsstreifen. A3 Köln Richtung Frankfurt zwischen Dietz und Limburg Süd. 5 Kilometer stockender Verkehr wegen einer Tagesbaustelle auf den beiden rechten Fahrstreifen. A3 Frankfurt Richtung Würzburg zwischen Obertshausen und Seligenstadt. 7 Kilometer Stau wegen Reparaturarbeiten auf den beiden linken Fahrstreifen. A7 Fulda Richtung Würzburg zwischen dem Fuldaer Dreieck und Bad Brückenau. Wildflecken, 8 Kilometer Stau und stockender Verkehr. A44 Dortmund Richtung Kassel zwischen Kreuz Wünnenberg-Haaren und Marsberg 7 Kilometer stockender Verkehr wegen einer Tagesbaustelle auf dem linken Fahrstreifen. A67 Mannheim Richtung Darmstadt zwischen Gernsheim und Pfungstadt 2 Kilometer stockender Verkehr, ebenfalls wegen einer Tagesbaustelle auf dem linken Fahrstreifen. A485 Gießener Nordkreuz Richtung Langgöns zwischen Gießen-Wieseck und Gießenlicher Straße 1 Kilometer Stau wegen Markierungsarbeiten. Und A5 Frankfurt Richtung Kassel zwischen Grünberg und dem Ohmtal-Dreieck 2 Kilometer Stau nach einem Unfall auf dem mittleren Fahrstreifen.
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8: Guten Tag und schön, dass Sie mit dabei sind. Ein Kind über eine Leihmutter auszutragen, das ist in Deutschland verboten. Tatsächlich aber wird das Problem einfach ins Ausland ausgelagert. Denn wieder

0: Stattdessen aber nimmt die Debatte über Leihmütter immer weiter an Fahrt auf. Und auch zwei Kolleginnen aus dem Hauptstadtstudio haben sich dazu gestern in den ARD-Tagesthemen ihre persönlichen Gedanken gemacht.
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0: Es beginnt Marie Blöcher.
2: Ja, Leihmutterschaft sollte unter bestimmten Voraussetzungen möglich sein. Denn Kinder aus Leihmutterschaft sind längst Realität in Deutschland. Für Paare mit unerfülltem Kinderwunsch, für alleinstehende Frauen und ja, auch für CDU-Politiker. Und so, wie es gerade ist, wird nichts und niemand geschützt. Die Leihmutterschaft selbst ist zwar verboten in Deutschland, der Weg ins Ausland steht Deutschen aber frei und die Kinder können dann hier anerkannt werden. Das wurde durch ein Urteil des Bundesgerichtshofs bekräftigt. Anders gesagt, Leihmutterschaft irgendwie schon, aber bitte not in my backyard. Und das ist ein Problem. Denn wer Leihmutterschaft nur ins Ausland verschiebt, vergibt die Möglichkeit, sie mitzugestalten, zu regeln und Sicherheit für Leihmütter, Kinder, Familien zu schaffen. Es gibt zwar Länder, die hohe rechtliche und medizinische Standards haben, wie die USA, nur das kann sich eben kaum jemand leisten. In Mexiko, Ghana oder Georgien sieht es anders aus. Klar, es ist nicht leicht, Leihmutterschaft zu regeln. Aber es gibt Länder in Europa, die sich dieser Aufgabe annehmen und Leihmutterschaft an bestimmte Bedingungen knüpfen, etwa Großbritannien. Auch Deutschland muss anfangen, nach Lösungen zu suchen, denn der Status quo schützt am Ende niemanden, nur das eigene Gewissen.
0: So die Meinung von Marie Blöcher, die für eine Legalisierung von Leihmutterschaft in Deutschland ist. Ihre Kollegin Verena Schmidberger vertritt da aber einen anderen Standpunkt.
3: Meine beiden Töchter, die ich zur Welt bringen durfte, sind mein größtes Glück. Deshalb fühle ich sehr mit Menschen, deren Kinderwunsch nicht in Erfüllung geht. Wer angesichts des global florierenden Leihmuttermarkts nun aber so tut, als müsse man das auch bei uns erlauben, der blendet einiges aus. Was ist mit der Gesundheit der Frauen? Schwangerschaft und Entbindung sind ein mega krasser Ausnahmezustand für Körper und Seele einer Frau. Leihmutterschaft macht die Frau per Vertrag zur gebärenden Person und ihren Uterus zur legalen Ware. Und was ist mit dem Wohlergehen der Kinder? Sie werden zu käuflichen Vertragsobjekten. Später suchen sie nach ihrer Identität. Leihmutterschaften aber produzieren biologische Mütter, genetische Mütter, soziale Eltern. Wie ein Kind später damit klarkommen soll, das dürfen wir nicht ausblenden. Ja, Reproduktionsmedizin allgemein ist ein Segen für Menschen mit Kinderwunsch. Gegen Leihmutterschaft steht für mich aber die Würde von Mutter und Kind.
0: Das Pro und Contra von Vera Schmidberger und Marie Blöcher zur Debatte über Leihmutterschaft, also dem Für und Wider einer Legalisierung in Deutschland. Utøya ist eine kleine Fjordinsel, idyllisch bewaldet in Norwegen. Hier sollte vor 15 Jahren ein Camp der Arbeiterjugend stattfinden mit politischer Bildung, mit einem Festival. Dann aber kam Anders Breivik. Ein Attentäter in Polizeiuniform. Zunächst zündete er eine Bombe im Regierungsviertel in Oslo. Anschließend fuhr er nach Utøya und zielte eine Stunde lang auf junge und hilflose Teilnehmer des Jugendlagers. Insgesamt wurden 77 Menschen an diesem Tag getötet. Auf den Tag genau vor 15 Jahren. Mit Spuren, Wunden und Narben bis heute. Elena Kuch ist unsere Korrespondentin für Norwegen. Ich habe sie gefragt, Utøya als eine Art allgemeines Trauma in Norwegen. Ist das noch sehr präsent gesamtgesellschaftlich?
4: Ja, es ist noch total präsent. Es hat eine ganz, ganz tiefe, ja, bis heute klaffende Wunde gerissen. Und ich habe auch eine andere Überlebende getroffen im Osloer Regierungsviertel, wo ja gerade ein neues Denkmal eröffnet wurde, so ein ganz großes, monumentales Werk. Und ich habe sie gefragt, wie ist das denn für dich? Weil sie arbeitet im Regierungsviertel, sie ist mittlerweile Politikerin. Du gehst ja hier jeden Tag dran vorbei, dann wirst du ja immer wieder damit konfrontiert. Und dann hat sie gesagt, das ist so. Aber dafür brauche ich dieses Denkmal gar nicht. Wer in Oslo lebt, wird so oder so immer wieder damit konfrontiert. Es ist ein großes nationales Trauma, was im Übrigen auch es vielen Überlebenden ein bisschen schwer gemacht hat, weil sie gesagt haben, alle hier in Norwegen haben Trauma. Aber ich muss mich auch mit meinem eigenen individuellen Trauma beschäftigen. Und das war für viele so ein bisschen so ein Spagat, so ein Balanceakt. Und das hat gedauert.
0: Es gibt ja aber auch die Meinung derjenigen, die sagen, es fehlte bislang ein öffentliches Gedenken und mehr öffentliche Informationen, was jetzt gewissermaßen nachgeholt worden ist mit dem Denkmal, das am Wochenende eingeweiht wurde, mit dem Erinnerungszentrum, das heute im Regierungsviertel dann auch öffentlich gemacht wird, offiziell eröffnet wird. Warum hat es denn so lange gedauert, also ganze 15 Jahre, bis es diese Orte gibt?
4: Es wurde ganz, ganz lange darum gerungen, eine angemessene Form zu finden. Und es wurde auch

0: kontrovers diskutiert. Es gab auch schon mal andere Pläne, die wurden dann wieder über den Haufen geworfen, weil es eine Idee gab, die viele Überlebende als zu brutal empfunden haben. Und auch da wurde versucht, ein guter Balanceakt zu finden. Der Täter, der sollte nicht in den Mittelpunkt gestellt werden und es sollte ja etwas sein, womit sich viele Überlebende auch identifizieren können. Und mein Eindruck ist, mit diesem neuen Denkmal im Osloer Regierungsviertel, es ist im Übrigen aber auch schon vor 3 Jahren eins auf Utøya eröffnet worden, aber dieses im Osloer Regierungsviertel ist natürlich deutlich präsenter, weil es so mitten in der Stadt ist, dass das etwas ist, mit dem sich viele Norwegerinnen und Norweger identifizieren können, aber eben auch viele der Überlebenden, denn die haben daran auch teilweise mitgewirkt. Es besteht nämlich aus 300.000 Steinen und viele Überlebende haben einige dieser Steine selbst gelegt.
1: Damals, es war wirklich furchtbar, da sind Kinder, Jugendliche um ihr Leben gelaufen. Inzwischen gibt's aber in Norwegen die erste Generation ohne eigene Erinnerung an diesen Terror. Wie hat diese schreckliche Tat das Land verändert?
0: Es gibt viele, die sagen, dass diese Terrorattentate dazu geführt haben, dass Norwegen aus einer Art Naivität aufgewacht ist. Es ist ein kleines Land, sehr ländlich, es gibt da keine großen Megastädte. Es gab vorher solche Gewalttaten, es gab keinen Terrorismus vorher seit dem Zweiten Weltkrieg. Und man musste in diesem Land anerkennen, so etwas ist hier bei uns möglich, in unserer friedlichen, sehr stolzen, demokratischen, sehr wohlhabenden Gesellschaft. Auch hier kann Hass und Extremismus gedeihen. Und damit musste man sich erstmal auseinandersetzen. Und jetzt ist ja neben diesem Denkmal auch ein neues Erinnerungszentrum entstanden, das Zentrum 22. Juli. Und da soll auch ganz bewusst, auch für eine jüngere Generation, die keine bewusste Erinnerung mehr an diese Terroranschläge hat, ja, daran gedacht werden und eine Erinnerungskultur geschaffen werden.
1: Der Rechtsextremist Anders Breivik wurde damals dann zu 21 Jahren Haft verurteilt mit anschließender Sicherungsverwahrung. Später haben sich dann noch weitere Attentäter in anderen Ländern auf ihn bezogen. Was wissen Sie über ihn, über sein Leben in Haft, seine Einstellungen?
0: Also er zeigt bis heute keine Reue und er hat auch immer wieder bei Verfahren seine politische, rechtsextremistische Ideologie erklärt, seine Ideologie der weißen Überlegenheit und auch Anti-Islamismus. Und er hat auch eine vorzeitige Entlassung beantragt. Die haben Gerichte aber abgelehnt, denn bis heute haben sie die Auffassung, dass von ihm weiterhin eine konkrete Gefahr für die Gesellschaft ausgeht.
1: Es war heute am 22. Juli vor 15 Jahren, als Anders Breivik in Norwegen 77 Menschen tötete auf der Insel Utøya und in Oslo. Die meisten von ihnen waren Jugendliche. Eine Tat, die Norwegen verändert hat und an die das Land heute nochmal speziell erinnert. Dazu war das unsere Korrespondentin Elena Kuch.
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1: Außenminister Jörn Wadefuhl setzt heute seine Afrika-Reise fort in Nigeria. Das Land ist mit mehr als 240 Millionen Einwohnern Afrikas bevölkerungsreichster Staat und auch eine seiner größten Volkswirtschaften. Wadefuhl hat sich gestern schon in der größten Stadt Nigerias in Lagos getroffen mit Modeschöpfern, mit Filmemachern, Musikern, Influencern in diesem Powerhouse von Afrika. Und dabei wurde er begleitet von unserem Korrespondenten Georg Schwarte.
3: Da steht der deutsche Außenminister in Lagos, Nigerias Boomtown, umringt von jungen Influencerinnen, Künstlerinnen, Filmemachern. Und Wadefuhl ohne Sakko gibt den Influencer.
4: Hello Nigeria, great to be here.
3: Tolle Bilder, auch für die Social-Media-Abteilung des deutschen Außenministers. Aber die jungen Nigerianer, sie wollen mehr als nur Kulisse sein. Sie wollen Chancen für sich, ihr Land in Deutschland.
5: In fact, it was Berlin Fashion Week.
3: Da ist die Fashion Week in Berlin. Wir haben tolle Designer, sagt eine junge Modemacherin.
6: And then there's the Berlinale, the film festival.
5: Of course, yeah.
3: Und die Berlinale. Wir machen tolle Filme, sagt ein junger Mann. Claudia Roth, die grüne Bundestagsabgeordnete, applaudiert da laut und jubelt. Sie war Berlinale-Präsidentin, Kulturstaatsministerin und reist gerade mit Wadefuhl durch Afrika. Kultur als Türöffner für einen ganzen Kontinent. Die Grüne Roth ist begeistert.
2: Ja, natürlich. Aber ich glaube, man hat heute gemerkt in dem Gespräch, wie wichtig die Kreativindustrie ist. Und dass es ein richtig auch ökonomischer Punkt ist. Film, Mode, die tollen Museen, die es hier gibt. Und wir sollten wirklich alle Türen aufmachen, genau für diese Kunst.
3: Alle Türen, aber gelegentlich eben auch die Grenzen. Eine junge Frau fragt, wir wollen ja kommen zu euch, nach Deutschland, mit unserer Mode, unserer Kunst, aber wir kriegen keine Visa. Wade Fuhl hört zu und macht sich einen mentalen Merkzettel. Später, draußen, vor dem Influencer-Zelt, sagt er das.
7: Ich glaube, Deutschland muss für sowas offener sein. Wir müssen flexibler sein dafür. Aber hier muss die Bundesregierung insgesamt die Anstrengungen verstärken. Deswegen nehme ich von hier auch mit, dass wir an unserer Offenheit, an unserer Flexibilität arbeiten sollten.
3: Drin sagt Shalom, eine bekannte nigerianische Influencerin, Sie sind ein Politiker, ein Anwalt. Was wollen Sie denn von uns Kreativen lernen?
8: You're a politician and a lawyer.
3: Neue Ideen, sagt Wade Fuhl. Eure Offenheit, eure Kreativität. Ihr seid willkommen, sagt er. Und diese Offenheit, die fordert er dann später auch von deutschen Unternehmern, die in Afrika investieren wollen und sollen.
7: Afrika ist ein Chancenkontinent für Europa. Aber Chancen muss man wahrnehmen. Ich muss auch der deutschen Wirtschaft sagen, alle müssen sich bewegen, alle müssen flexibler werden. Und das gilt auch für die deutsche Wirtschaft.
3: Nigeria, Afrikas Powerhouse. Es ist der zweitgrößte deutsche Handelspartner in Subsahara-Afrika. Hier leben über 240 Millionen Menschen, Durchschnittsalter 17. Nigeria ist Rohölproduzent und nicht nur das, sie liefern immer mehr Kerosin.
7: Gerade im Hinblick auf die Engpässe, die jetzt entstanden sind durch den Konflikt in der Straße von Hormuz. So kamen zum Beispiel im Juni 25% der Kerosinlieferungen nach Europa aus Nigeria.
3: Drin wurde Wade Fuhl dann von Shalom und den Influencerinnen zum Abschluss erst einmal zum deutschen Premierminister befördert. Egal. Sie fanden es großartig, dass ein Außenminister Ihnen zuhört und er sagt, er verspricht nicht nur, Ihre Ideen aufzugreifen, sondern er komme wieder. Für Wade Fuhl war das gestern das Neue, das andere Afrika.
7: Der Kontinent ist jung, innovativ und konsumfreudig, gerade in Nigeria. Das Land ist ein wirtschaftliches Kraftzentrum.
3: Heute fliegt der deutsche Minister weiter in die Hauptstadt Abuja. Da warten keine Influencer, sondern die Außenministerin des Landes. Aber etwas Glamour gibt's auch da. Die Juristin war 1989 nämlich auch mal Miss Afrika.
1: Ich war die Reise von Außenminister Wade Fuhl nach Nigeria. Georg Schwarte, der den Minister auf dieser Reise begleitet. Igor Levit ist der wahrscheinlich begnadetste und berühmteste Pianist in Deutschland. Er meldet sich aber auch immer wieder politisch zu Wort und hatte eigentlich zusammen mit dem Musiker Danger Dan, auch bekannt als Sänger der Hip-Hop-Band Antilopen Gang, einen Auftritt in der ZDF-Satire-Sendung Die Anstalt geplant, zu deren 100. Ausgabe. Aber die beiden Musiker wurden vom Sender ausgeladen mit der Begründung, ihr Song Keine Angst könne missverstanden werden, nicht als Wachrüttelsong, um auf die Gefahr von Rechtsextremismus aufmerksam zu machen, sondern als Aufruf zu Gewalt. Diese Ausladung hat medial hohe Wellen geschlagen und zu einer kleinen Gegenveranstaltung geführt. Gestern Abend im Berliner Columbia Theater, dort sind dann Levit und Danger Dan aufgetreten mit einem Konzert unter dem Titel Die kleine Anstalt, eine musikalische und politische Ersatzveranstaltung.
9: Also jetzt mal ganz spekulativ. Angenommen, ich schreibe mal ein Lied.
10: Sie haben kurzfristig eingeladen und ihre Fans sind gekommen. Nach knapp 45 Minuten war die gestrige Veranstaltung im Berliner Columbia Theater ausverkauft. Danger Dan und Igor Levit, diese eher ungewöhnliche Musikkombo aus antifaschistischem Rap und klassischem Klavier, erfreut sich einer treuen Fangemeinde. Das ist spontane Ersatzveranstaltung in Berlin sollte ein Abend sein für Freunde und Unterstützer. Anwälte, Journalistinnen und natürlich jede Menge Danger Dan-Fans waren gekommen, um die beiden Künstler und ihren vom ZDF abgelehnten Song Keine Angst zu feiern. Eingebettet in die Songs, Grüße und Danksagungen wurde reichlich Kontext. Die Journalistin Heike Kleffner hielt eine Rede über die Zunahme rechter Gewalt in Ostdeutschland. Die Anwältin Christine Piercek berichtete aus ihrem Alltag mit Betroffenen von rassistischer und antisemitischer Gewalt. Und brach eine Lanze für den Musiker Danger Dan.
11: Danger Dan übernimmt Verantwortung, indem er Namen nennt, indem er Partei ergreift. Indem er nicht so tut, als wäre es neutral, in Zeiten erstarkender faschistischer Bewegung einfach nur Künstler zu sein. Darin liegt keine Verachtung für den Rechtsstaat, sondern eine Ernstnahme seiner Versprechen.
10: Der Appell ans Publikum lautete: Haltet euch nicht mit ein paar provokanten Liedzeilen auf, diskutiert lieber mit euren Freunden, wie man dem Erstarken rechter Gewalt entgegentreten könnte.
12: Die wichtige Frage und die Debatte, die wir eigentlich hätten führen müssen, ist doch die Frage: Wie gehen wir um mit den ganzen Faschisten und Faschistinnen, die gerade in die Parlamente gehen, mit den Faschistinnen und Faschisten, die auf der Straße sind? Wie gehen wir um mit rechter Gewalt?
10: Antworten auf diese Fragen gab es zwar nicht, dafür Brecht-Zitate und Tucholsky-Gedichte. Überzeugt werden musste an diesem Abend aber ohnehin niemand. Die beiden Künstler verstanden ihre kurzfristige Show als eine Art Empowerment für ihre Fans, die zwischen Antifa-T-Shirt-Trägern und Alerta, Alerta, Antifaschista rufen, die anderthalbstündige Spontanparty dankbar annahmen.
13: War ein toller Abend und ich glaube, es war ganz wichtig, dass der Abend stattgefunden hat. Ich zähle mich selber zur vielleicht leisen Mitte und das ist, was die leise Mitte sollte dabei sein und sollte auch anfangen aufzustehen.
14: Hoffentlich hat es wirklich positive Auswirkungen, dass mehr Leute in die Aktion kommen und Dinge unternehmen. Selbstverständlich nur im Rahmen von dem, was rechtlich erlaubt ist.
15: Natürlich, alle Leute, die in dem Raum waren, haben eine ähnliche Ansicht, aber es war auch sehr bestärkend, das so zu spüren, dass ja, wir alle lauter sein müssen.
10: Das neue Album von Danger Dan erscheint zwar erst im Herbst, größtmögliche Aufmerksamkeit hat ihm der Medienrummel um seinen Song Keine Angst schon jetzt beschert.
1: Nach der Ausladung des ZDF sind Danger Dan und Igor Levit gestern Abend im Berliner Columbia-Theater aufgetreten mit einem eigenen Programm und mit dabei war auch Cora Knobloch.
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1: Kennen Sie Aarhus in Dänemark? Das ist ein Ort an der Ostküste der Halbinsel Jütland, eigentlich bekannt für jahrhundertealte Fachwerkhäuser. Seit Wochen aber ist Aarhus vor allen Dingen ein Ort geworden für Kunstpilgerinnen und Pilger. Die kommen aus aller Welt, um sich den sogenannten Skyspace anzuschauen. Geschaffen hat den der weltberühmte Lichtkünstler James Turrell. Ein großer, ein außergewöhnlicher Ort der Kunst. Auf Insta und Co. kursieren da auch schon viele Bilder von dieser Lichtkuppel, die nach oben hin geöffnet ist und die jede Stunde ihre Farbe verändert. Manch ein Besucher übernachtet dort sogar und macht sich mit dem Schlafsack bereit, um ja den besten Blick auf diese unglaublichen Farbverwandlungen zu ergattern. Ein Schwimmen im Licht, über das Korrespondent Christian Stichler aus der Frühschicht berichtet.
17: 3:30 morgens in Aarhus. Der Tag ist noch nicht angebrochen. In der Dunkelheit zeichnet sich das Aarhus Kunstmuseum ab. Und gleich daneben das neue Lichtkunstwerk von James Turrell. Von außen ähnelt es einem Wikingergrab, die Kuppel von Gras bedeckt. Ein paar Dutzend Besucher sind frühmorgens schon unterwegs, unter ihnen Ulrika und Anna aus Kopenhagen.
0: Anstatt einfach nur tagsüber zu kommen, dachten wir, warum nicht mitten in der Nacht? Natürlich waren wir müde auf dem Weg hierher, aber wir hoffen, es lohnt sich.
17: Irgendwo im Foyer läuft schon eine Espressomaschine. Es ist 3:45. Dann geht es über einen Betongang hinunter unter die Erde. Ein rotes Licht, zwei Schiebetüren. Dann wird alles ganz still. Wer hier noch spricht, beginnt zu flüstern. Noch wenige Schritte und man ist auf einmal mittendrin im mächtigen Kuppelsaal des amerikanischen Künstlers James Turrell. 40 Meter Durchmesser, nach oben hin geöffnet wie das Pantheon in Rom. Umlaufend am Rand eine einzige lange Bank, mehr nicht. Einige der Besucher haben sich in die Mitte des kreisrunden Raums gelegt und blicken gen Himmel. Ein paar Regentropfen fallen herab. Wenn jemand hustet, schallt es kurz durch den Raum, dann wieder Stille. Noch ist die Himmelsöffnung fast schwarz, aber dann verändert sich die Farbe des Doms von grün zu blau und mit der Farbe der Kuppel verändert sich auch die Farbe des Himmels draußen, bis der Saal am Ende in sonnengelbes Morgenlicht getaucht ist.
0: Das war wirklich ein fantastisches Farbenspiel. Ich finde es toll, wie etwas so Einfaches und Schlichtes eine solche Kombination an Farben ergeben kann. Man hat fast das Gefühl, dass auch der Himmel bei diesem Wechsel seine Farbe verändert. Und diese Ruhe, die dort herrscht, diese Wahrnehmung, die die gesamte Kuppel erzeugt, ich fand es sehr, sehr faszinierend.
17: Der Andrang ist groß, denn das Aarhus spielt schon seit langem mit dem Licht. 2017, Damals war Aarhus europäische Kulturhauptstadt, setzte der isländische Lichtkünstler Ólafur Eliasson dem Museum seine berühmte und begehbare Regenbogenkrone auf. Nun also James Turrell, der hier an der Ostsee seinen 100. Skyspace bauen ließ, den bisher größten überhaupt.
18: James Turrell, ich kenne von dir ein fantastisches Zitat, wo er sagt, I can paint the sky any color you'd like.
0: Turrell ist berühmt geworden für ein Zitat. Er könne den Himmel in jeder Farbe malen, die man sich wünscht. Und genau das passiert hier. Man blickt in den echten Himmel, aber plötzlich erscheint dieser grün, knallrosa oder schwarz. Turrell spielt einfach mit den Farben. Und man wird in dieses fantastische Farbuniversum hineingezogen.
17: So erklärt es Line Tandrup, Kunsthistorikerin am Aarhus-Museum. Der Skyspace von Aarhus ist nicht nur eine Licht-, sondern auch eine Zeitmaschine. Er lässt den Besucher innehalten. Er lässt die Zeit dahin kriechen. Ein Fiebertraum im Licht. Und wer am Ende morgens kurz nach 5 das Museum verlässt, der sieht die Welt, zumindest für einen Moment, tatsächlich mit anderen Augen. Und je heller es wird, desto mehr wünscht man sich, dass einen dieser Traum bald wieder heimsuchen wird.
1: Der Skyspace in Aarhus erinnert an das antike Pantheon. Ein natürliches Lichtspiel bei Sonnenauf- und Sonnenuntergang. Da gibt's Night and Morning Sessions. Dafür muss man dann aber wirklich früh auf den Beinen sein. Start ist um 3.55 Uhr. Und da ist entsprechend auch besonders früh unser Korrespondent aufgestanden, Christian Spechler, und hat sich von Kunst berauschen lassen.
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1: 12 Uhr. Zahl der Autos erreicht neues Rekordhoch. Bundesanwaltschaft klagt Reichsbürger an. Kabinett berät über Förderung von Start-ups. Das Wetter, immer mehr Wolken, im Norden einzelne Schauer, 17 bis 25 Grad. Mein Name ist Stefan Schiebelhut. In Deutschland gibt es immer mehr Autos, auch bei uns in Hessen. Hier kamen Anfang dieses Jahres 624 Fahrzeuge auf 1000 Einwohner. Wie das Statistische Landesamt meldet, waren es Anfang 2025 noch 622, also zwei weniger. HR-Reporter Alexander Schmidt.
2: Spitzenreiter in Hessen ist der Vogelsbergkreis mit 686 angemeldeten Autos je 1000 Einwohnerinnen und Einwohnern. Gefolgt vom Landkreis Waldeck-Frankenberg und dem Schwalm-Eder-Kreis mit jeweils 647. Am wenigsten angemeldete Autos gibt es in Frankfurt mit 326. Nach Einschätzung der Statistiker fällt die Pkw-Dichte in ländlichen Regionen tendenziell höher aus.
1: Die Bundesanwaltschaft hat vier mutmaßliche Anführer einer Reichsbürgergruppe angeklagt. Vorgeworfen wird ihnen unter anderem Mitgliedschaft in einer kriminellen Vereinigung und Steuerhinterziehung. Konkret sollen die Männer zum sogenannten Königreich Deutschland gehören, einer Gruppe, die die Bundesrepublik durch einen eigenen Staat ersetzen will. Laut Anklage haben sie unter anderem ein eigenes System von Banken und Versicherungen geführt und so innerhalb von 5 Jahren rund 10 Millionen Euro eingenommen. Die Bedingungen für Start-ups in Deutschland sollen besser werden. Das Bundeskabinett will eine umfassende Förderstrategie für diese kleinen Unternehmen auf den Weg bringen. ARD-Hauptstadtkorrespondent Maximilian Ulrich.
3: So soll der sogenannte Deutschlandfonds über das Jahr 2030 hinaus verlängert werden. Über diesen Fonds werden auch Startups unterstützt, die Geld für den Start des Unternehmens brauchen. Die Bundesregierung will sich aber auch erstmals direkt an Startups beteiligen, die Kriegswaffen herstellen. Die Strategie aus dem Wirtschaftsministerium enthält mehr als 150 Eckpunkte. Viele davon sind aber noch in einem frühen Stadium.
1: Die Bundesregierung plant aktuell keine neuen Maßnahmen wegen der hohen Spritpreise. Das hat Wirtschaftsministerin Reiche bei RTL und NTV gesagt. Grund sei die knappe Haushaltslage. Die Spritpreisbremse sei ein sehr teures Instrument gewesen und habe viele Milliarden gekostet. Das Geld habe man nicht mehr. Die Spritpreise liegen wegen der Kämpfe im Persischen Golf wieder deutlich über 2 Euro. SPD-Generalsekretär Klüssendorf schlägt deshalb einen Preisdeckel nach dem Vorbild Luxemburgs und Belgiens vor. Hessen hat im ersten Halbjahr gut 900 Menschen abgeschoben. Das waren etwas weniger als im gleichen Zeitraum 2025. Das hat das Innenministerium in Wiesbaden mitgeteilt. Minister Poseck hat gesagt, deutschlandweit würden die Zahlen bei den Abschiebungen zurückgehen. Ein Grund dafür sei, dass die Flüchtlingszahlen gesunken seien. Der Rheingauer Weinbauverband kritisiert eine neue EU-Verordnung zu Verpackungen. Der Aufwand für die Betriebe sei hoch, der ökologische Nutzen fraglich. HR-Reporterin Birgitta Söhling.
4: Unsere Winzerinnen und Winzer wollen Wein erzeugen, keine Aktenordner füllen, so ein Sprecher des Rheingauer Weinbauverbands. Die neue EU-Verordnung will Verpackungen nachhaltiger gestalten und das Recycling verbessern. Sie bringt aber für die Rheingauer Familienbetriebe umfangreiche Dokumentationspflichten mit sich. Sie müssen künftig für jeden Bestandteil der Verpackung technische Datenblätter liefern und nachweisen, dass er EU-konform ist. Für die Flasche, den Korken oder Schraubverschluss, die Kapsel, das Etikett und die Kartonage.
1: Das waren die Nachrichten. Das Wetter. Im Norden ist es meist stark bewölkt. Vereinzelt gibt es Schauer. Und auch in Südhessen ziehen immer mehr Wolken auf. Dort werden heute bis zu 25 Grad erreicht. Im Upland nur 17 Grad. In der Nacht kühlt es ab auf 14 bis 9 Grad. Morgen gibt es neben Sonne teilweise dichte Wolken. Es bleibt meist trocken bei 18 bis 25 Grad. Und die weiteren Aussichten. Freitag und Samstag oft sonnig oder nur locker bewölkt. Am Freitag bis 28, Samstag bis 31 Grad. Die Zeit gleich 12.05 Uhr.
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1: Vorsicht auf der A45 Gießen Richtung Aschaffenburg. Zwischen Hammersbach und Langenselbold West liegt ein Kantholz auf der Fahrbahn. A3 Köln Richtung Frankfurt, zwischen Dietz und Limburg Süd 5 Kilometer stockender Verkehr wegen einer Tagesbaustelle auf den beiden rechten Fahrstreifen. A3 Frankfurt Richtung Würzburg, zwischen Seligenstadt und Stockstadt 4 Kilometer stockender Verkehr. A5 Frankfurt Richtung Kassel, zwischen Grünberg und dem Ohmtal-Dreieck 4 Kilometer Stau nach einem Unfall auf dem mittleren Fahrstreifen. A7 Fulda Richtung Würzburg, zwischen dem Fuldaer Dreieck und Bad Brückenau-Wildflecken 8 Kilometer Stau und stockender Verkehr. A44 Dortmund Richtung Kassel, zwischen dem Kreuz Wünnenberg-Haaren und Marsberg 7 Kilometer stockend. Und A485 Gießener Nordkreuz Richtung Langgöns, zwischen Gießen-Wieseck und Gießen-Licher Straße 1 Kilometer Stau wegen Markierungsarbeiten auf dem rechten Fahrstreifen.
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5: Guten Tag, schön, dass Sie bei uns sind. An der Spitze der ukrainischen Armee gibt's derzeit ziemlich viel Bewegung. Der ukrainische Präsident Zelensky hat nach tagelangen Straßenprotesten Armeechef Syrsky entlassen und einen Nachfolger ernannt. Auslöser für die Demonstrationen war die Entlassung des populären Verteidigungsministers Fedorow gewesen. Präsident Zelensky hatte ihn aus dem Amt entfernt, weil Fedorow sich mit Syrsky überworfen hatte. Details dazu jetzt von unserem Korrespondenten Stefan Lack.
6: Der abgesetzte ukrainische Armeechef Alexander Syrsky hat noch einmal Bilanz gezogen. In einem Facebook-Post verwies er auf die seiner Ansicht nach größten Erfolge seiner militärischen Laufbahn, zum Beispiel die Verteidigung Kiews und die Gegenoffensive im Gebiet Kharkiv 2022. Als Armeechef habe er schwierige Entscheidungen treffen müssen. Dabei habe der Schutz der Soldaten stets Priorität gehabt. Auch die Modernisierung der Drohnenkriegsführung falle in seine Amtszeit. Syrsky reagiert damit auf Vorwürfe, er habe Reformen blockiert und Soldaten unnötig hohen Risiken ausgesetzt. Unabhängig von seinem Amt wolle er der Ukraine weiter dienen. Auf seinen Nachfolger Michailo Drapati warten nach Einschätzung des Militäranalysten Denis Popovic große Herausforderungen. Zu diesen Herausforderungen gehört unter anderem die Gefahr einer Offensive in der Region Tscherniw. Es besteht die Möglichkeit einer Mobilisierung oder Teilmobilisierung durch die Russische Föderation in diesem Herbst. Auch darüber wird viel gesprochen. Und dann gibt es die Probleme mit der Mobilisierung bei den ukrainischen Streitkräften. Das sind die Probleme, die ständig auf der Tagesordnung stehen. Drapati genießt in der Armee hohes Ansehen. Der Politologe Ihor Reiterowitsch beschreibt ihn auf seinem YouTube-Kanal als Kommandeur, der trotz Einsätzen an besonders schwierigen Frontabschnitten stets den Menschen in den Mittelpunkt gestellt habe. Diese Geschichte vom Respekt gegenüber den Menschen, genau das zeichnet Drapati aus. Alle, die ihn kennen oder ihm irgendwann begegnet sind, sowohl Militärangehörige als auch Menschen, die die Streitkräfte der Ukraine unterstützen, betonen vor allem seine Haltung gegenüber den Soldatinnen und Soldaten. Einer der Hauptkritikpunkte an dem abgesetzten Armeechef Syrsky war, dass er verlustreich gekämpft und häufig hohe Opferzahlen bei den Soldaten in Kauf genommen habe, was ihm mitunter auch den Spitznamen Schlechter eingebracht hatte. Viele dürften mit Drapati die Hoffnung auf echte Reformen verbinden, dass Kommandeure bei Fehlern Verantwortung übernehmen, dass ehrlich kommuniziert wird und auch unangenehme Wahrheiten ausgesprochen werden, dass Ressourcen fair verteilt werden und dass das Mikromanagement aufhört. Doch ob die Entlassung Syrskys die innenpolitische Krise entschärft, ist offen. Der Politologe Leonid Schwedz warnt vor zu hohen Erwartungen an den neuen Armeechef. Zudem sei weiterhin unklar, welche Rolle der entlassene Verteidigungsminister Fedorow künftig spielen werde. Präsident Zelensky hat ihm eine wichtige Aufgabe in Aussicht gestellt. Wir erinnern uns daran, dass diese öffentliche Unzufriedenheit maßgeblich mit dem Rücktritt von Michailo Fedorow und der Befürchtung zusammenhing, die Ukraine könne die Innovationskraft seines Teams verlieren. Daher ist die Frage, wo genau Fedorow und seine Gefolgschaft künftig als Zentrum innovative Impulse agieren werden, noch nicht geklärt. Fest steht aber auch, da sind sich viele Beobachter einig, dass Zelensky aus dieser Krise angeschlagen herausgeht. Seine Glaubwürdigkeit, vor allem bei seinen eigenen Anhängern, hat stark gelitten.
5: Nach den Straßenprotesten hat Präsident Zelensky jetzt auch Armeechef Sirski entlassen. Nachfolger als Oberkommandeur soll der bisher für übergreifende Einsätze der Teilstreitkräfte zuständige General Michailo Tarapati werden. Und zurück nach Deutschland. Hier kontrolliert die Bundespolizei an den Außengrenzen, wer nach Deutschland einreist. Die Schleusung von Personen über die Grenze ist strafbar und wird verfolgt. Weniger bekannt ist, dass Menschen auch im Inland illegal einen Aufenthaltsstatus erlangen können, etwa durch gefälschte Wohnungsdokumente. Der HR hat vor kurzem recherchiert, dass die Stadt Frankfurt über keine eigene Prävention dagegen verfügt. Inzwischen will der hessische Innenminister Poseck das auch in anderen Städten überprüfen lassen. Wir haben dazu die 10 größten Städte in Hessen befragt und die Antworten zeigen, Frankfurt ist kein Einzelfall. Volker Siefert berichtet.
7: Wer als Ausländer in Deutschland leben möchte, muss nachweisen, dass er eine Wohnung hat. Im Fall eines Frankfurter Kommunalpolitikers kam heraus, dass er die dafür notwendigen Wohnungsgeberbescheinigungen an Ausländer verkauft hat. Für Wohnungen, in denen die Ausländer gar nicht gewohnt haben. Anlässlich dieses Falls hat der HR bei der Stadt Frankfurt nachgefragt, ob sie Anmeldungen, bei denen sich beispielsweise viele Ausländer unter einer Adresse anmelden, zum Anlass für Nachforschungen nimmt, etwa indem gemeinsam mit dem Ordnungsamt Kontrollen vor Ort durchgeführt werden. Die Antwort war nein. Für den Ausländerrechtsexperten Kai Heilbronner ist das ein Problem.
8: Das ist ein offensichtliches Versagen auch der Organisation offensichtlich, auch die Berufung darauf, dass da unterschiedliche Behörden für unterschiedliche Aufgaben zuständig sind, kann ja nichts daran ändern, dass man genau darauf schauen muss, ob da irgendwelcher Missbrauch mit der Ausstellung von Meldebescheinigungen stattfindet.
7: Heilbronner spricht von einem organisatorischen Versagen und davon, dass sich Behörden nicht hinter Zuständigkeiten verstecken dürfen, wenn es Hinweise auf Missbrauch bei Meldebescheinigungen gibt. Offenbach macht es anders. In der Stadt arbeiten alle Behörden zusammen, um Schleusern, die mit falschen Wohnungsgeberbescheinigungen arbeiten, das Handwerk zu legen. Bürgermeister Andreas Puczynski erklärt,
9: bei der Meldebehörde, wenn man zahlreiche Meldungen zum Beispiel vorfindet oder Erkenntnisse darüber erlangt, die überhaupt nicht kompatibel sind mit der Anzahl an Wohneinheiten, die es dort gibt. Wenn es da so einen Verdacht gibt, dann geht man natürlich raus und überprüft, ob diese Personen dann auch wirklich unter der Meldeadresse aufenthältlich sind.
7: Also konkrete Kontrollen durch die Stadtpolizei vor Ort. Das hessische Innenministerium hat inzwischen Handlungsbedarf erkannt. Auf Anfrage erklärt es, dass es prüft, ob die Stadt Frankfurt ihrer Pflicht bei der Umsetzung des Meldegesetzes nachkommt. Zugleich will das Ministerium wissen, ob die Kommunen in Hessen es mehr wie Frankfurt oder Offenbach machen. Wörtlich heißt es:
10: Zum anderen ist zu prüfen, ob es tatsächlich eine unterschiedliche Vollzugspraxis der Meldebehörden in Hessen gibt, die unter Umständen einer Vereinheitlichung bedarf.
7: Der HR hat die 10 größten Städte in Hessen gefragt, wie sie kontrollieren. Das Ergebnis: In etwa der Hälfte der Fälle gibt es keine eigenen Kontrollen, ähnlich wie in Frankfurt. Diese Städte sind Kassel, Darmstadt, Hanau und Marburg. Städte, die wie Offenbach kontrollieren, sind Gießen und Fulda. Die Städte Wiesbaden und Rüsselsheim liegen irgendwo dazwischen. Rüsselsheim erklärt, den Fall Frankfurt zum Anlass zu nehmen, die eigene Praxis zu überprüfen. Die Recherchen des HR zu Frankfurt haben zu einer Prüfung durch das Innenministerium geführt. Am Ende könnte der Kampf gegen Binnenschleusung in den hessischen Städten ernsthafter angegangen werden.
5: Nach HR-Recherchen hat Hessens Innenminister Poseck nun auch entschieden, kommunale Schlupflöcher für die Binnenschleusung in Hessen zu schließen. Volker Siefert hatte die Details und Hintergründe. Auch wenn immer mal ein wenig Regen vom Himmel kommt, so wie heute in manchen Teilen Hessens, ist jetzt schon klar, dass dieser Sommer nicht nur heiß war, sehr, sehr heiß, sondern vor allem auch trocken. Die Folgen davon: Risse in den Böden, staubige Felder, sinkende Wasserpegel. Vor allem im Süden Deutschlands sind die Böden von einer großen Trockenheit betroffen. Und das ist auch für die Landwirtschaft eine immer größere Herausforderung. Der Weizen ist bereits zum Großteil geerntet, der Mais lässt die Blätter hängen und die Wiesen sind gelb statt grün. Und das war auch unser Thema heute Morgen. Das haben wir genannt: Risse trotz Regen. Deutschlands Böden trocknen aus. Und Fabienne Hafner fasst jetzt alles Wichtige für Sie noch einmal zusammen.
11: Unsere Böden sind trocken. Im Süden trockener als im Norden. All das ist nachzulesen im Dürremonitor des Helmholtz-Zentrums für Umweltforschung. Dieser liefert täglich flächendeckend Informationen, wie trocken bzw. feucht der Boden in Deutschland ist. Andreas Marx ist dafür zuständig und wir haben ihn gefragt, es hat immer mal wieder geregnet. Würden Sie sagen, das war für die Böden in Deutschland mehr als der sprichwörtliche Tropfen auf den heißen Stein?
12: Also für die Böden an der Oberfläche ist es natürlich immer schön, wenn es regnet. Darüber freuen sich vor allem die Landwirte, weil diese einjährigen Kulturen natürlich all das Wasser nehmen, das vom Himmel fällt und das sehr gut umsetzen können. Aber die tieferen Bodenschichten, also selbst wenn Sie unterhalb von 30 Zentimetern in den Boden gucken, da kommt dann über den Sommer nicht mehr viel an. Also da ist es nur der Tropfen auf den heißen Stein.
11: Trotzdem bleibt die Trockenheit auch für die Landwirte eine besondere Herausforderung. Denn trockene Böden heißt auch weniger Ertrag bei zum Beispiel Weizen und Mais. Das weiß auch Christoph Müller. Er ist Professor für experimentelle Pflanzenökologie an der Justus-Liebig-Universität Gießen. Wir haben ihn gefragt, welche Pflanzen besser auf die Hitze und Trockenheit eingestellt sind.
13: Wir bekommen natürlich dann auch von Landwirten und so weiter genau diese Frage eben auch gestellt, wo wir dann sagen, naja, man kann sich ja vielleicht mal anschauen, was in Gebieten wächst, die nicht so reichlich mit Wasser gesegnet sind. Und da kommen wir natürlich dann eben auch auf Pflanzen wie zum Beispiel, ich nenne einfach mal so ein paar wie Kichererbsen, das ist eine Hülsenfrucht, oder vielleicht auch Quinoa oder Hirse, die jetzt auch zunehmend tatsächlich auch bei uns angebaut werden.
11: Ein wichtiger Teil der Forschung sei es, die Böden vor der Austrocknung zu bewahren. Man müsse es schaffen, dass die Böden mehr Wasser speichern können, so Müller. Es fange ganz einfach damit an, dass die Böden bedeckt werden sollten, mit Pflanzenresten oder Mulch.
13: Wir kennen alles noch unsere Zeit aus dem Sandkasten. Sand ist im Prinzip ein Material, was relativ grobe Poren hat. Und die Oberfläche des Sandhaufens ist total trocken. Wenn man aber hineingreift, ist der Sand noch feucht. Das zeigt, dass man die Oberfläche im Prinzip entsprechend so halten sollte, dass er grobporig bleibt. Wenn nämlich die groben Poren kein Wasser mehr tragen, kann auch kein Wasser mehr von unten nachgezogen werden. Das heißt zum Beispiel Bodenverbesserungsmaßnahmen mit organischer Substanz oder eben auch mit Biokohle zum Beispiel, so eine Art Holzkohle, die sehr porös ist, die auch Wasser speichern kann. Das sind alles Dinge, die wir eben bei uns auch näher untersuchen.
11: Die Trockenheit ist auch ein Problem für die Tiere, die auf Gras als Nahrung angewiesen sind. So zum Beispiel auch für die Schafe von Schäfer Bernd Keller in Michelstadt-Rehbach. Die bekommen jetzt schon das Futter, das eigentlich für den Winter gedacht ist. Kellers Blick in die Zukunft ist deshalb nüchtern.
14: Weder optimistisch noch pessimistisch. Wir müssen es nehmen, wie es kommt und das Beste draus machen.
5: Sagt Schäfer Bernd Keller. Risse trotz Regen. Deutschlands Böden trocknen aus. So haben wir heute Morgen unser Thema genannt und Fabian Haffner hat eben gerade alles Wichtige noch einmal für Sie zusammengefasst. Seit letzter Woche beschäftigt Deutschland verstärkt das Thema Leihmutterschaft. Sie ist in Deutschland zwar verboten, aber im Fall von Jens Spahn und seinem Partner, der so leiblicher Vater geworden ist, durchaus möglich gewesen, eine Leihmutter zu bekommen. In diesem Fall war das in den USA. In vielen Ländern in Europa ist Leihmutterschaft verboten. Ausnahmen gibt es nur in einigen osteuropäischen Ländern oder in Griechenland, wo es strenge Auflagen gibt. Aber wie sieht eigentlich der internationale Markt genau aus? Darüber spreche ich jetzt mit Annette Kammerer. Sie ist Investigativjournalistin vom NDR, und hat mit ihrem Team eine Doku zum Thema gemacht und zwar mit dem Titel Wenn Babys zur Ware werden, das Leihmutterbusiness. Zu sehen ist diese Doku in der ARD Mediathek. Und Frau Kammerer arbeitet schon an einer neuen Doku zum Thema, für die hat sie unter anderem ein deutsches Paar bei ihrer Leihmutterschaft in Georgien begleitet. Hallo Frau Kammerer.
15: Hallo.
5: Wie groß ist denn dieser Leihmutterschaftsmarkt? Von welchen Dimensionen sprechen wir da?
15: Also tatsächlich ist das auch Teil des Problems, dass man gar nicht weiß, was die Zahlen sind. Die werden weder in Deutschland erhoben noch in den Ländern, wo man eben für eine Leihmutterschaft hingeht. Das heißt, das Einzige, was wir wissen, ist über Quellen in Behörden, die von einzelnen Ländern sprechen, dass zum Beispiel so ein deutsches Kind pro Woche im Schnitt zum Beispiel dann deutsche Papiere ausgehändigt bekommt, um nach Deutschland fliegen zu dürfen mit den Eltern.
5: Und da geht es ja auch um sehr, sehr viel Geld. Von welchen haben Sie da auch Zahlen, dass man sich das besser vorstellen kann?
15: Also Sie meinen jetzt, wie viel das kostet oder was der Markt insgesamt? Also genau, wie viel das kostet, fängt sozusagen bei 50.000 ungefähr an. Es ist aber auch schwer zu sagen, weil die Agenturen einem natürlich auch ein bisschen das Blaue vom Himmel versprechen und dann sagen, ja, ja, bei uns können sie mit 50.000 kriegen sie alles, und dann kommt es aber hinterher raus, dass man dann doch für bestimmte Extras doch nochmal zahlen muss und es wird komplexer. Man muss vielleicht auch die Leihmutter wechseln, und in den USA kostet das eben auch schnell mal 200.000 Euro. Das heißt, es gibt von bis, aber es ist generell weltweit tatsächlich in einen Milliardenmarkt.
5: Wow. Sie sagen, da gibt's Agenturen. Wie funktioniert denn dieser Markt genau? Also wenn jetzt ein Paar sich eine Leihmutter wünscht, wie geht man da vor?
15: Ja, wünscht oder sozusagen sie nötig hat, um das eigene leibliche Kind austragen zu können. Also diese Agenturen fungieren ein bisschen als Vermittler, die bringen am Ende die Leihmutter zusammen mit den Paaren. Und es gibt auch in Deutschland, gibt es auch die Kinderwunschmesse Wish for a Baby, da in Anführungsstrichen werben die Agenturen sozusagen für ihre Angebote und stellen da eben vor, was sie alles verkaufen, sage ich jetzt mal, an Dienstleistungen und was im Paket inbegriffen ist.
5: Und wer sind diese Wunscheltern? Wie kann man sich das vorstellen? Aus welchen Regionen der Welt kommen die und wer sind die Leihmütter?
15: Also wir haben tatsächlich für auch die NDR-Doku mit sehr vielen gesprochen, dass dann jemand vor die Kamera tritt und sagt, ja, ich habe das gemacht. Das ist extrem selten, einfach weil das Thema so stigmatisiert ist. Wir hören jetzt in den Medien natürlich eher von homosexuellen Paaren, wie eben Jens Spahn. Es ist aber, so hat sich unsere Recherche gezeigt, gar nicht ein Thema nur für homosexuelle Paare, sondern vor allem eigentlich für heterosexuelle Paare. Das hört man aber nur nicht, weil das natürlich nochmal so ein Stigma hat und die das auch viel schneller in Anführungsstrichen verstecken können. Und es geht aber tatsächlich auch in Deutschland, würde ich mal sagen, tatsächlich durch alle Schichten. Also wir haben mit der Ärztin gesprochen, die für eine Leihmutterschaft ins Ausland gegangen ist oder gehen musste, oder aber auch mit dem Maurer, der sich Geld von den Eltern geliehen hat, um mit seiner Frau Leihmutterschaft in Anspruch nehmen zu können.
5: Und woher kommen die Leihmütter? Sind die in bestimmten Ländern oder wie kann man sich das vorstellen?
15: Ja, also der Markt ist generell sehr komplex. Also für deutsche Paare ist zurzeit besonders beliebt Georgien, und auf Platz 2, also es gibt ja keine offiziellen Zahlen, aber so erzählt man uns, liegt Mexiko. Früher war Ukraine sehr beliebt und die USA sind eben durch den Preis weit abgeschlagen. Und diese Leihmütter kommen teilweise aus diesen Ländern, aber sehr oft werden die eben auch importiert aus, in Anführungsstrichen, noch ärmeren Ländern. Also in Georgien ist es zum Beispiel auch häufiger der Fall, dass die Leihmütter aus Zentralasien kommen. Oder zum Beispiel aus der Ukraine, weil wegen des Kriegs dort das mit der Leihmutterschaft zurzeit sehr kompliziert ist.
5: Also man merkt schon, das ist wirklich ein großer Markt und ein großes Geschäft. Sie haben eben schon angesprochen, so eine Leihmutterschaft kostet zwischen 50.000 und 200.000 Euro in etwa. Was bekommt denn die Leihmutter von diesem Geld?
15: Auch das variiert stark. In Georgien haben wir zum Beispiel von Leihmüttern gehört, die so 10.000 Dollar bekommen. In den USA sind es deutlich mehr. Da werden auch teilweise sozusagen zwischen den Paaren und den Leihmüttern nochmal auch andere Preise vereinbart. Also dass man einfach sagt, okay, ich erkenne an, was für eine krasse Leistung du uns für uns sozusagen erbringst, und zahle dir viel mehr als vertraglich zum Beispiel abgesichert. Aber was man auf jeden Fall sagen kann, ist, dass der Markt extrem fragmentiert ist. Also es gibt ja auch die Eizelle, die erstmal gespendet werden muss. Die kommt vielleicht aus Land 1 oder aus Land A. Dann kommt die Leihmutter selbst aus Land B. Die Befruchtung findet statt in Land C und das Kind wird aber geboren in Land D und die Eltern kommen aus dem Land F und die Agenturen sitzen nochmal ganz woanders. Also extrem komplex, und man sieht einfach, wie nationale Gesetzgebung da komplett an seine Grenzen stößt.
5: Das heißt, man kann es auch nicht wirklich verbieten letztendlich.
15: Also es ist de facto ja nicht verboten, also selbst in Deutschland. Und was, also es gibt dazu auch wenig wissenschaftliche Studien. Das hat die Heinrich-Böll-Stiftung hat jetzt letztes Jahr eine Studie herausgebracht, wo sie gezeigt hat, okay, wenn in einem Land Leihmutterschaft verboten wird, dann wandert es eigentlich nur ins nächste Land.
5: Genau.
15: Und so weiter.
5: Sie haben es eben schon angesprochen, es gibt in Berlin diese Kinderwunschmesse Wish for a Baby. Sie haben sich diese Messe angeschaut. Da sind Vertreter aus der ganzen Welt, Georgien, Spanien, Ghana, Ukraine, USA, Albanien und Kanada, um Geschäfte zu machen mit der Realisierung von Kinderwünschen. Was wird da konkret angeboten?
15: Also zunächst einmal ist da auf dieser Messe alles rosarot und da treffen sozusagen sehr verzweifelte Paare, tatsächlich für die ja auch Leihmutterschaft am Ende eines sehr, sehr langen Weges ist, auf Agenturen, die unter anderem Komplettpakete verkaufen, also wo sie sagen, für Preis X bekommen sie am Ende auf jeden Fall ein lebendes Baby. Oder aber es gibt dann unterschiedliche Pakete, die beinhalten noch den Anwalt zum Beispiel oder eben auch nicht. Aber es ist an sich halt ein sehr, sehr, sehr komplexer Weg. Auch dann am Ende die Anerkennung, dass alle Dokumente richtig sind, weil mit denen muss man ja dann an die Botschaft im Ausland gehen, die deutsche Botschaft im Ausland, um dann die Vaterschaft anerkennen zu lassen und das Kind dann eben rüberzuholen nach Deutschland. Und die Frau zum Beispiel adoptiert dann später dieses Kind offiziell als Stiefmutter, weil nach deutschem Recht ist immer noch die Frau die Mutter, die das Kind gebärt, und das wäre dann die Leihmutter.
5: Also man merkt schon, ein sehr komplexes Thema. Auf der einen Seite auch das Leiden der Eltern. Auf der anderen Seite werden da wirklich Kinder auch als Ware angeboten. Was schätzen Sie denn, wie sehr wird sich denn dieser Markt für Leihmutterschaft in den kommenden Jahren entwickeln?
15: Also auch da ist ehrlicherweise die Studienlage ein bisschen dünn. Also was wir an Zahlen sehen, kommt meistens von privaten Instituten, und die prognostizieren einen extrem wachsenden Markt. Und er ist auch in der Vergangenheit extrem gewachsen, hat natürlich auch mit der Globalisierung zu tun, hat damit auch zu tun, dass Menschen natürlich tendenziell in unseren Breitengraden eher später Kinder bekommen, und dann ist es vielleicht auch nicht mehr so einfach, und dann muss man diesen Weg gehen. Also das ist ziemlich komplex, aber prinzipiell ist der Markt alles andere als am Schrumpfen.
5: Das Geschäft mit der Leihmutterschaft ist ein Riesenmarkt. Wie der funktioniert und wo Licht und Schatten liegen, darüber habe ich gerade gesprochen mit Annette Kameras. Sie ist Investigativjournalistin beim NDR und hat mit ihrem Team eine Doku zum Thema gemacht, mit dem Titel "Wenn Babys zur Ware werden, das Leihmutterbusiness". Zu sehen in der ARD Mediathek, und gerade arbeitet sie schon an einer neuen Doku zum Thema. Für die hat sie unter anderem ein deutsches Paar bei ihrer Leihmutterschaft in Georgien begleitet. Vielen Dank für das Gespräch.
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5: Was als Internet-Meme begann, hat sich zu einer der größten Jugendbewegungen Indiens seit Jahren entwickelt. Millionen junge Inderinnen und Inder identifizieren sich inzwischen mit den sogenannten Kakerlaken und stellen sich gegen die Regierung von Premierminister Narendra Modi. Nach heftigen Zusammenstößen zwischen Demonstranten und Sicherheitskräften in Neu-Delhi will die Bewegung ihre Proteste gegen das umstrittene Bildungssystem fortsetzen. Die Kakerlaken-Volkspartei gilt als größte Herausforderung für Modi in seiner dritten Amtszeit. Franziska Amler berichtet für uns aus Neu-Delhi.
16: Die Bilder laufen nonstop im indischen Fernsehen. Demonstranten auf den Straßen von Neu-Delhi, Polizei im Einsatz, chaotische Szenen. Zwei Tage nach den heftigen Zusammenstößen in Indiens Hauptstadt geht es jetzt um die Deutungshoheit. Die Fernsehmoderatorin spricht sogar von einem Krieg der Versionen.
17: The narrative is locked in a war of versions.
16: Auch Alexander Balakrishnan war dabei. Der 26-jährige Content-Creator berichtet von dramatischen Szenen.
18: The police were terrible.
19: Die Polizei war schrecklich. Sie hat uns mit Schlagstöcken angegriffen. Ich musste über einen Zaun springen, mich hinter Büschen verstecken. Wir alle, die friedlich protestieren, sollten überhaupt keiner Gewalt ausgesetzt sein.
18: To violence at all.
16: Mit ihrem Marsch zum Parlament wollten Tausende, vor allem junge Demonstrierende, den Rücktritt von Bildungsminister Dharmendra Pradhan fordern. Hintergrund sind mehrere Skandale bei Prüfungen, die das Vertrauen junger Menschen in das indische Bildungssystem erschüttert haben. Weil Aufgaben zuvor durchgesickert waren, mussten mehr als 2 Millionen angehende Medizinstudierende eine Aufnahmeprüfung wiederholen. Dieser und weitere Skandale hatten eine Reihe von Suiziden ausgelöst. Hinter den Protesten steht die sogenannte Kakerlaken-Volkspartei, kurz CGP. Was als Internet-Meme begann, ist inzwischen zu einer großen Jugendbewegung geworden. Seit Wochen campieren mitten im Regierungsviertel Demonstranten. Der ungewöhnliche Name geht auf eine Aussage von Indiens obersten Richter zurück, der mit einem Vergleich junger Arbeitsloser mit Kakerlaken landesweit für Empörung sorgte. Rückendeckung bekommen die Demonstrierenden inzwischen auch von der Opposition. Oppositionsführer Rahul Gandhi und Mitglieder seiner Kongresspartei protestierten gestern mit einer Sitzblockade vor der Residenz von Premierminister Narendra Modi gegen den Polizeieinsatz. Sie wurden nach einigen Stunden von der Polizei abgeführt. Kakerlaken gelten bekanntlich als extrem robust. Sie lassen sich nur schwer verdrängen oder ausrotten, heißt es. Und so will auch die regierungskritische Kakerlakenbewegung weitermachen. Weitere Märsche werde es jedoch mit Blick auf die zahlreichen Verletzten nicht geben. Dass sie so schnell nicht aufgeben wollen, hatte ihr Gründer Abhijit Dibke bereits vor Wochen in einem Interview mit dem ARD-Studio Neu-Delhi deutlich gemacht.
20: No, not at all, not at all. Now this is...
21: Nein, überhaupt nicht. Das hier ist ein langer Kampf. Wir sind gekommen, um langfristig zu bleiben. Denn der Rücktritt des Bildungsministers ist erst der Anfang. Eines der größten Probleme in Indien ist die gesellschaftliche Spaltung und die kommunale Politik. Arbeitslosigkeit und das Bildungssystem sind zentrale Probleme.
16: Indien brauche einen gesellschaftlichen Wandel. Auch für Content-Creator Alexander Balakrishnan geht es längst um mehr als Prüfungen und Bildungspolitik. Es stellt sich zunehmend die Frage, wie viel Raum Protest in Indien noch hat. Ob die Bewegung weiterhin standhalten kann, ist offen. Für die Regierung von Premierminister Narendra Modi sind die Kakerlaken bereits jetzt ein Problem.
5: Millionen junge Inderinnen und Inder identifizieren sich inzwischen mit der sogenannten Kakerlaken-Volkspartei. Da gruselt es einem schon beim Namen aussprechen und stellen sich gegen die Regierung. Aber diese Kakerlaken-Volkspartei hat natürlich nichts mit den Tierchen zu tun, sondern damit, dass es ein Symbol für die Robustheit dieser Bewegung. Und die kann mittlerweile, gilt sie als die größte Herausforderung für Modi in seiner dritten Amtszeit. Franziska Amler hat für uns aus Neu-Delhi berichtet.
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1: 12.31 Uhr. Kanzleramtschef Frei soll wohl neuer Unionsfraktionschef werden. Zahl der Autos erreicht neues Rekordhoch. Bundesanwaltschaft klagt Reichsbürger an. Das Wetter am Nachmittag, viele Wolken, im Norden einzelne Schauer, 17 bis 25 Grad. Mein Name ist Stefan Schiebelhut. Kanzleramtschef Frei soll neuer Chef der Unionsfraktion im Bundestag werden. Mehrere Medien berichten übereinstimmend, dass sich CDU-Chef Merz und CSU-Chef Söder auf diesen Vorschlag geeinigt haben. Entscheiden muss die Fraktion selbst. Das soll formal heute in einer Woche bei einer Sondersitzung passieren. Frei wäre dann Nachfolger von Unionsfraktionschef Spahn, der wegen der Affäre um die Leihmutterschaft für sein Kind zurückgetreten war. Wer Frei als Chef des Kanzleramts ablösen würde, ist noch nicht klar. In Deutschland gibt es immer mehr Autos, auch bei uns in Hessen. Hier kamen Anfang dieses Jahres 624 Fahrzeuge auf 1000 Einwohner. Wie das Statistische Landesamt meldet, waren es Anfang 2025 noch 622, also zwei weniger. HR-Reporter Alexander Schmidt.
2: Spitzenreiter in Hessen ist der Vogelsbergkreis mit 686 angemeldeten Autos je 1000 Einwohnerinnen und Einwohnern, gefolgt vom Landkreis Waldeck-Frankenberg und dem Schwalm-Eder-Kreis mit jeweils 647. Am wenigsten angemeldete Autos gibt es in Frankfurt mit 326. Nach Einschätzung der Statistiker fällt die Pkw-Dichte in ländlichen Regionen tendenziell höher aus.
1: Die Bundesanwaltschaft hat vier mutmaßliche Anführer einer Reichsbürgergruppe angeklagt. Vorgeworfen wird ihnen unter anderem Mitgliedschaft in einer kriminellen Vereinigung und Steuerhinterziehung. Konkret sollen die Männer zum sogenannten Königreich Deutschland gehören, einer Gruppe, die die Bundesrepublik durch einen eigenen Staat ersetzen will. Laut Anklage haben sie unter anderem ein eigenes System von Banken und Versicherungen geführt und so innerhalb von 5 Jahren rund 10 Millionen Euro eingenommen. Das tödliche Zugunglück bei Riedlingen in Baden-Württemberg ist, wie schon vermutet, durch einen Hangrutsch ausgelöst worden. Das steht im Abschlussbericht der Bundesstelle für Eisenbahnunfalluntersuchung. ARD-Reporter Florian Peking.
22: Ein schweres Unwetter mit Starkregen führte dazu, dass ein Entwässerungsschacht überlief. Dadurch wurde laut BEU die Bahnböschung unterspült und die Hangmure ausgelöst. Die Gleise wurden teils verschüttet, der Neigetechnikzug entgleiste. Bei dem Zugunglück vor einem Jahr kamen 3 Menschen ums Leben, eine 70 Jahre alte Reisende, der 32 Jahre alte Lokführer und ein 36 Jahre alter Bahnauszubildender.
1: In mehreren europäischen Ländern kämpfen Einsatzkräfte weiter gegen Waldbrände, unter anderem in Frankreich. Dort ist vor allem der Süden betroffen, konkret das Hinterland der Côte d'Azur. ARD-Korrespondent Kai Rienecker.
3: Das Feuer im bergigen Hinterland des Departements Var hat sich seit gestern Mittag in hoher Geschwindigkeit ausgebreitet. Über 30 Häuser und Wohnungen wurden bislang beschädigt. Etwa 500 Menschen aus mehreren Dörfern mussten in Sicherheit gebracht werden. An vielen Orten in Südfrankreich besteht aktuell allerhöchste Feuergefahr. Seit Jahresbeginn sind in Frankreich bereits 40.000 Hektar abgebrannt. Nach Angaben des französischen Innenministers ist das bereits mehr als im gesamten vergangenen Jahr.
1: Das waren die Nachrichten. Das Wetter. Heute Nachmittag gibt es neben vielen Wolken ab und zu etwas Sonne. Nach Norden hin kann es einzelne Schauer geben, sonst bleibt es meist trocken. Bei Höchstwerten von 17 Grad im Upland bis 25 Grad im Ried. In der Nacht kühlt es ab auf 13 bis 9 Grad. Morgen gibt es dichtere Wolken und Sonnenschein im Wechsel. In Südhessen ist es am Nachmittag länger sonnig. Gegen Abend scheint die Sonne dann auch sonst häufiger bei 18 bis 25 Grad. Und die weiteren Aussichten. Freitag und Samstag oft sonnig oder nur locker bewölkt. Am Freitag 21 bis 28, Samstag 25 bis 32 Grad. Die Zeit 12.35 Uhr.
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1: Vorsicht auf der A5 Kassel Richtung Frankfurt. Zwischen Friedberg und dem Bad Homburger Kreuz befinden sich bei einem defekten Bus Personen auf der Fahrbahn. A5 Frankfurt Richtung Kassel. Zwischen dem Reiskirchner Dreieck und dem Ohmtal Dreieck 6 Kilometer Stau nach einem Unfall auf dem mittleren Fahrstreifen. A7 Fulda Richtung Würzburg. Zwischen dem Fulda Dreieck und Bad Brückenau Wildflecken 9 Kilometer Stau und stockender Verkehr. A485 Gießener Nordkreuz Richtung Langgöns, zwischen Gießen-Wieseck und Gießen-Licher Straße 1 Kilometer Stau wegen Markierungsarbeiten. Und Stadtverkehr Gießen, um den Ludwigsplatz sind die Grünberger Straße, die Ludwigstraße und die Gartenstraße wegen eines brennenden LKW in beiden Richtungen gesperrt.
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4: Guten Tag, schön, dass Sie bei uns sind. Wenn man die Preise an den Tankstellen gerade sieht, dann tut das schon richtig weh. Schon morgens zeigt die Anzeige deutlich über 2 Euro für Benzin und Diesel an und nach 12 Uhr liegen die Preise deutlich über 2,20 Euro. Nach dem umstrittenen Tankrabatt vom Mai und Juni fällt das natürlich auch besonders auf, diese hohen Preise. Und deshalb wird gerade auch wieder über staatliche Gegenmaßnahmen diskutiert. Wegen der hohen Preise für Benzin und Diesel wird die Debatte über diese Gegenmaßnahmen immer lauter. Die Bundesregierung, die plant nach Angaben von Bundeswirtschaftsministerin Katharina Reiche von der CDU derzeit keine neuen Maßnahmen wegen der hohen Spritpreise und verweist auf die knappe Haushaltslage. Auch SPD-Generalsekretär Tim Klüssendorf ist gegen eine Neuauflage des Tankrabatts, aber er spricht sich aus für einen Preisdeckel nach dem Vorbild Luxemburgs und Belgiens. Und darüber spreche ich jetzt mit unserem Korrespondenten in Brüssel, Jean-Marie Magro. Wie funktioniert denn dieser Deckel in Luxemburg und Belgien eigentlich?
6: Also ziemlich ähnlich. Ich fange jetzt vielleicht mal mit Belgien an, weil das ein etwas größeres Land noch als Luxemburg ist. In Belgien legt die Regierung eben an jedem Werktag einen maximalen Verkaufspreis.

0: Das ist einerseits dann ein sehr starker staatlicher Eingriff, aber auf der anderen Seite ist man dann halt eben doch Preisschwankungen auf internationalen Märkten ausgesetzt, weil das ja bedeuten würde in der Theorie, wenn die Preise an den Märkten steigen, dann würden dann eben auch die Preise an den Tankstellen genauso steigen, nur dann halt eben nicht vielleicht so stark, wie das in Deutschland häufig der Fall ist.
1: Welche Erfahrung hat man denn mit diesem Deckel gemacht in Luxemburg und auch in Belgien? Bringt der wirklich was?
0: Die Preise, vor allem in Luxemburg, sind zumindest wesentlich billiger als in Deutschland. Auch in Belgien hat man eigentlich recht gute Erfahrungen damit gemacht, zumindest wenn man sich eben am deutschen Beispiel orientiert. Auf der anderen Seite bin ich hier in Belgien auch häufiger unterwegs, mit dem Fahrrad meistens, beziehungsweise eigentlich immer, und sehe dann eben auch die Preise an den Tankstellen, und die unterscheiden sich jetzt nicht im Wesentlichen sehr stark von den deutschen. Also auch hier gab es zur Hochphase, als die Angriffe der Amerikaner und der Israelis in Iran begonnen haben, Preise, die weit über 2,20 €, teils über 2,30 € und 2,40 € lagen.
1: Okay, sehr interessant. Wie wird denn dieser Preisdeckel dann diskutiert in Belgien und Luxemburg, in der Politik und auch von den Menschen dort?
0: Also in Belgien gab es schon immer wieder auch Diskussionen darüber, dass sich vor allem Arbeitnehmerinnen und Arbeitnehmer, die pendeln müssen, aufgeregt haben über diese sehr hohen Preise und dass man sich da ein noch weiteres ein intensiveres Vorgehen des Staates gewünscht hat, zum Beispiel durch Senkungen von den Steuern auf Sprit. In Luxemburg ist das nicht ganz so, weil in Luxemburg die Steuern traditionell etwas niedriger liegen als in den anderen Ländern. Und man hat das dann zum Beispiel in der Schengener Region gesehen. Da sind auch sehr viele Deutsche etwa über die Grenze gefahren und haben sich dann eben billigeren Sprit aus Luxemburg geholt, dort getankt und sind dann wieder für die Arbeit über die Grenze nach Deutschland zurückgefahren.
1: Sagt unser Korrespondent in Brüssel, Jean-Marie Magro. Mit ihm habe ich über den Spritpreisdeckel in Luxemburg und Belgien gesprochen, den SPD-Generalsekretär Tim Glüssendorf jetzt auch für Deutschland vorschlägt. Vielen Dank für das Gespräch.
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1: Der Vogelsberg in Hessen, der ist sanft und wellig, einsam und doch voller Möglichkeiten. Ein Mittelgebirge der Gegensätze auf 2500 Quadratkilometern in der Mitte Hessens. Der Vogelsberg ist vor 18 Millionen Jahren entstanden und in unserer Serie Mittelgebirge schauen wir jetzt auf diesen Vogelsberg und dazu gibt es jetzt einen Bericht von Michael Pörtner.
3: Höchster Gipfel des Vogelsberges, der Taufstein, 773 Meter hoch. Explosiv, so ist der Vogelsberg vor 18 Millionen Jahren entstanden und damit das größte zusammenhängende Vulkangebiet Mitteleuropas. In diesem alten Steinbruch bei Kirchdorf kann man die erkaltete Lava entdecken. Basaltsäulen, typisch für die dünnflüssige Lava. Andrea Albert vom Geopark hat hier ihre Leidenschaft gefunden.
4: Das ist natürlich schon was ganz Besonderes. Zum einen, wenn man hier lebt, aber auch zum anderen, wenn man hier Natur- und Geoparkführerin sein darf. Also wir haben sehr viele schöne Geotope, die wir unseren Gästen zeigen können.
3: Seit Jahrhunderten dient der Vogelsberg als Rohstofflieferant. Basalt von hier wurde als Pflasterstein verwendet. In diesem Steinbruch ruht die Arbeit schon lange. Die Natur hat den Kessel zurückerobert. Die Basaltsäulen als Zeugnis der Geschichte. Der zweithöchste Berg im Vogelsberg ist der Hohe Rotskopf. Hier bietet der Vogelsberg Naherholung und naturnahe Freizeitangebote. Neben einem Kletterwald gibt es den 600 Meter langen Baumkronenpfad, der einzige in Hessen mit Hängebrücken. Rolf Frischmuth vom Naturschutzzentrum lädt Besucher zum achtsamen Umgang mit Wald, Wiese und Wanderpfaden ein.
5: Glücklicherweise kann ich sagen, dass es nicht sehr viele bedrohte Arten im Vogelsberg gibt. Das hat etwas damit zu tun, dass wir sehr kleinräumig sind, dass es hier schon sehr lange Naturschutzbemühungen gibt und dass die ganzen Besucher, die wir natürlich auch haben, teilweise auch in großen Zahlen, dass wir die an Stellen hinsteuern, wo sie keine Probleme verursachen für den Naturschutz.
3: Der Vogelsberg, der Riese mit weichen Formen. Bergwiesen, Weideland, Mischwälder und Dörfer prägen das größte Basaltmassiv.

0: tief Europas. Die Thermik ist oft gut hier. Deshalb beheimatet eine Kuppe direkt unterhalb des Hohlrootskopfs den Flugsportclub Rüsselsheim. Flieger Roland Engelhardt genießt die Ruhe von hier oben.
1: Wir haben hier seltene Pflanzen. Die Arnika wächst hier. Wir haben das Wochenendgebiet nebenan. Die Sommerrodelbahn. Wir sind, glaube ich, sehr stark in der Natur integriert. Wir haben ein sehr leises Hobby und wir haben auch keine großen Umweltbeeinträchtigungen. Insofern ist das doch eine sehr umweltfreundliche Art, in die Luft zu kommen.
0: Eine der wenigen bedrohten Arten sind Orchideen. Die Bergwacht rettet hier nicht nur Menschen, sondern schützt auch die Natur. Michael Stamer von der Bergwacht.
2: Auch unsere Wappenpflanze, der Türkenbund, ist ebenfalls gefährdet. Wir haben Probleme durch die Witterung, also insbesondere der Niederschlag, der zum großen Teil fehlt. Wir haben also hier im Vogelsberg 12 Arten. Sie sind alle bedroht, generell. Und sie sind auch sehr selten.
0: Der Vogelsberg überrascht nach jeder Kurve neu. Er bietet Entspannung, Urlaubsgefühl und Abenteuer. Direkt vor den Toren der hessischen Großstädte.
3: Michael Pörtner über den Vogelsberg im Rahmen unserer Serie Gipfelgeschichten. Und auch in der Hessenschau um 19.30 Uhr geht es diese Woche in einer Serie um die hessischen Mittelgebirge.
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3: Es ist vermutlich der Traum einer jeden Archäologin, bei Ausgrabungen auf ein unentdecktes Grabmal zu stoßen. Der niederländischen Ägyptologin Carina van den Hoven ist das jetzt gelungen, auch wenn es eigentlich nicht ihr Plan war. Das Grab, das sie und ihr Team in der Nekropole von Theben, dem heutigen Luxor, entdeckt hat, ist zwar nicht so spektakulär wie die Grabmäler im Tal der Könige, aber für die Forschung, sagt van den Hoven, ist es nicht weniger interessant. Unser Korrespondent Moritz Behrendt berichtet aus Kairo.
6: Das Westufer des Nils im heutigen Luxor gehört weltweit zu den aufregendsten archäologischen Stätten. Hier, wo einst die Königsstadt Theben lag, haben die alten Ägypter jahrhundertelang ihre Herrscher begraben. Im Tal der Könige und im Tal der Königinnen können Touristen die Grabmäler mit ihren atemberaubenden Wanddekorationen besuchen. Wenn Carina van den Hoven über ihre Arbeit in Luxor spricht, klingt das zunächst nicht ganz so spektakulär.
7: Wir waren hier im Rahmen unseres Projekts tätig. Dabei ging es um den Erhalt der Stätten. Wir schützen die Gräber vor dem Verfall und vor Naturgewalten wie Sturzfluten. Die treten in dieser Gegend regelmäßig auf.
6: Die Ägyptologin von der Universität Leiden in den Niederlanden arbeitet seit 8 Jahren mit ihrem Team an dem Projekt, in Kooperation mit dem ägyptischen Ministerium für Tourismus und Altertümer. Das Geld kommt zum Teil aus Deutschland von der Gerda-Henkel-Stiftung. Zur Konservierungsarbeit gehören auch kleinere Ausgrabungen. Und wer hier anfängt zu buddeln, der findet auch schnell etwas.
7: Archäologisch ist das ein überaus reiches Gebiet. Wo immer man gräbt, stößt man auf etwas Historisches, auf Daten und Informationen.
6: Van den Hoven und ihr Team waren also durchaus darauf gefasst, in den Sandschichten antike Überreste zu finden. Aber was sie dann entdeckt haben, ließ ihren Puls dann doch höher schlagen.
7: Plötzlich stießen wir auf den oberen Teil eines Türdurchgangs, der in den Fels gehauen war. Da denkt man sich natürlich, oh, vielleicht haben wir es hier mit einem Grab zu tun. Das ist natürlich ziemlich aufregend.
6: Das Grab, das sie entdeckt haben, gehörte einem Mann namens Passer aus der ägyptischen Oberschicht. Datiert werden konnte es grob auf die Zeit, als der bedeutende Pharao Ramses II. Über Ägypten herrschte. Zur Freude der Forscherinnen ist das Grab von Passer in ziemlich gutem Zustand, rund 3000 Jahre, nachdem es angelegt wurde.
7: In den nächsten Jahren werden wir daran arbeiten, das Grab auch für Besucher zugänglich zu machen.
6: In der kommenden Grabungssaison will van den Hoven noch tiefer in die Grabstätte vordringen. Dann wird sich auch zeigen, ob sich die Mumie von Passer noch hier befindet. Dass das Grab dann irgendwann zum Touristenmagneten wird, ist eher unwahrscheinlich. Es ist deutlich kleiner als die monumentalen Grabkammern der Pharaonen im Tal der Könige. Für die Forschung, sagt Ägyptologin van den Hoven, seien die vergleichsweise unscheinbaren Grabstätten aber umso wichtiger. Sie können Aufschluss geben über das Leben der Arbeiter und Beamten am Königshof vor gut 3000 Jahren.
8: They have really nice
7: Hier finden sich wirklich schöne Wandmalereien, Szenen aus dem Alltag, aber auch religiöse Darstellungen.
6: Design weniger streng gestaltet als die Dekorationen der Königsgräber. Dort war festgelegt, welche Abbildungen zu sehen sein mussten, damit der König seine Reise ins Jenseits antreten konnte. Die Gräber der hochrangigen Beamten dagegen seien in der Auswahl der Motive freier. Deshalb, sagt van den Hoven, finde sie diese Gräber noch spannender als die der Könige.
3: Der niederländischen Ägyptologin Gerina van den Hoven und ihrem Team ist es im ägyptischen Luxor gelungen, ein unentdecktes Grabmal zu finden. Unser Korrespondent Moritz Behrendt hat mit ihr gesprochen.
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3: Bei der Tour de France sind insgesamt rund 600 Dopingkontrollen geplant. Darunter auch erstmals Tests in der Nacht. Und diese nächtlichen Kontrollen bei den Superstars, die haben ja in den vergangenen Tagen schon für große Aufregung gesorgt. Aber auch beim Rennen wird getestet, und zwar direkt hinter der Ziellinie. Sebastian Krause durfte sich mal anschauen, wie so eine Dopingkontrolle denn eigentlich abläuft.
8: Wenige Meter hinter der Ziellinie. Dopingkontrolleur Patrick de Pessemir nimmt uns mit in den Bereich, der normalerweise tabu ist.
9: You can follow me to the doping control station.
8: Eine Gittertür wird geöffnet. Dahinter steht der Dopingkontrollwagen. Über eine kleine Treppe geht's hoch und rein. Ein schmaler Gang mit zwei Türen.
9: So now we are inside the doping control station and here we have two offices to take the samples.
8: Wir gehen in den Kontrollraum hinten links. Hier stehen auf einem Tisch Becher, in die ein Fahrer dann bei der Kontrolle Urin abgeben soll. Wenn der Fahrer bereit ist zu pinkeln, kann er sich einen Becher nehmen und gleich hier zur Toilette gehen. Die Toilette ist winzig, etwa wie im Flugzeug, nur dass die Wände verspiegelt sind und die Tür ist aus Glas, so dass der Kontrolleur von draußen reinschauen und alles beobachten kann. Ich muss schauen, dass der Fahrer nicht betrügt, dass er nicht Fremdurin in den Becher füllt, sondern der Urin tatsächlich von ihm kommt. Deswegen gibt es auch drei Spiegel in der Toilette des Dopingkontrollraums. 90 Milliliter ist die erforderliche Mindestmenge Urin. Hat der Fahrer das geschafft, kommt er raus, setzt sich hin und füllt den Urin in zwei kleine Probenfläschchen. Er versiegelt eigenhändig beide Fläschchen, die später als sogenannte A- und B-Probe ins Labor zur Analyse kommen. Einige Fahrer sind echt schnell. Die sind nach weniger als 10 Minuten wieder draußen. Öfter kommt es aber vor, dass Fahrer nicht genügend Urin abgeben können. Dann heißt es Wasser trinken und warten. Manche brauchen bis zu einer Stunde, bis sie wieder können. Acht Fahrer müssen nach jeder Etappe zur Kontrolle. Der Etappensieger, der Mann in Gelb und sechs weitere Ausgewählte. Die Proben werden in einer Kühlbox gelagert und dann zur Analyse nach Paris ins Dopingkontrolllabor transportiert. Die Ergebnisse gibt es etwa eine Woche später.
3: Bei der Tour de France sind diesmal insgesamt rund 600 Dopingkontrollen geplant. Und unser Reporter Sebastian Krause war bei einer von ihnen dabei.
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3: An der Spitze der ukrainischen Armee gibt es derzeit viel Bewegung. Der ukrainische Präsident Zelensky hat ja den Oberkommandierenden der Armee Syrsky entlassen. Damit hat er reagiert auf tagelange Straßenproteste in der Ukraine. Ausgelöst wurden diese wiederum durch die Absetzung von Verteidigungsminister Fedorov. Präsident Zelensky hatte ihn aus dem Amt entfernt, weil Fedorov sich mit Syrsky überworfen hatte. In der Bevölkerung ist Fedorov sehr beliebt. In seiner sechsmonatigen Amtszeit hat er die innovative Drohnentechnologie nach vorne gebracht und ist nach Einschätzung von Beobachtern auch gegen Korruption innerhalb des Militärs vorgegangen. Nachfolger als Oberkommandeur soll der bisher für übergreifende Einsätze der Teilstreitkräfte zuständige General Mihailo Drapati werden. Stefan Lark ist unser Korrespondent in Kiew. Hallo Stefan.
10: Ja, hallo.
3: Warum haben sich denn die Demonstranten so sehr für Verteidigungsminister Fedorov eingesetzt?
10: Fedorov stand für sie für eine moderne Art der Kriegsführung. Und ich bin bei einigen der Demonstrationen gewesen. Und sehr schnell wurde klar, dass sie sich nicht nur Fedorov zurück im Amt wünschen, sondern die Proteste richteten sich dann auch gegen den bisherigen Armeechef Syrsky, der jetzt abgesetzt worden ist. Und da haben viele der Teilnehmenden dort gesagt, er stünde für eine alte Art der Armeeführung im Sowjet-Style. Er sei nicht bereit, Reformen umzusetzen. Und er würde eben auch nicht gut mit den Soldaten umgehen und hohe Opfer in Kauf nehmen. Die Zustimmung für Fedorow war auch so ein bisschen mit der Hoffnung verbunden, dass an der Front, ich sage es mal salopp, dann Roboter und Drohnen gegeneinander kämpfen und die Soldaten dann quasi den Krieg von zu Hause, vom heimischen Sofa ausführen können. Ich sage das so, weil tatsächlich hier in Kiew auch viele Plakate hängen mit Werbung für Drohneneinheiten, wo versucht wird, Rekruten da zu gewinnen. Es waren ja überwiegend junge Leute, die an den Demos teilgenommen haben. Viele Frauen, deren Partner an der Front kämpfen. Und man hat auch immer wieder Soldaten unter den Protestlern gesehen.
7: Ist denn jetzt davon auszugehen, dass sich mit dem neuen Mann Drapaty die Lage wieder beruhigt, also dass die Proteste nachlassen?
10: Also Drapaty genießt ein hohes Ansehen innerhalb der Streitkräfte. Manche beschreiben ihn als Kommandeur, der trotz der Einsätze an besonders schwierigen Frontabschnitten stets den Menschen im Mittelpunkt gestellt hat. Also er ist schon so ein Gegenentwurf zu Sirski, zumal er sich in diesem Konflikt zwischen Sirski und Fedorow auf die Seite Fedorows gestellt hatte. Er hatte gesagt, dass sich nach seiner Einschätzung das Verteidigungsministerium während der 7 Monate von Fedorows Amtszeit zu einem echten Partner der Streitkräfte entwickelt habe und viele Reformen seien trotz bestehender Widerstände innerhalb des Systems umgesetzt worden. Also dass Sirski jetzt abgesetzt worden ist, das war ja eine zentrale Forderung der Demonstranten. Die andere, dass Fedorow zurück ins Amt kommt, die ist nicht erfüllt worden. Aber er selbst hat sich auf jeden Fall heute geäußert und zeigte sich sehr positiv über die Personalentscheidung, was ja vielleicht auch so als ein Signal an die Protestierenden zu verstehen ist, mit den Demonstrationen aufzuhören. Er gratulierte dem Generalmajor Drapaty zu seiner Ernennung und sagte, das bringe frischen Wind und neue Hoffnung im Kampf freier Menschen für Freiheit und Gerechtigkeit.
7: Warum hat denn Selenskyj Fedorow dann nicht wieder zurückgeholt?
10: Ich glaube, er hatte zunächst gedacht, er könne ihn ersetzen. Er hatte Fedorow ja einen Beraterposten angeboten, was der dann abgelehnt hat. Und es war auch so, dass Selenskyj eigentlich an Sirski festhalten wollte. Denn eines darf man auch nicht vergessen, dass er eben ein sehr, sehr erfahrener Armeechef ist. Das haben auch Beobachter auch nochmal vor seiner Entlassung betont, dass diejenigen, die da jetzt protestiert haben, vielleicht nicht diejenigen sind, die wirklich Ahnung haben von Militärführung und dass man mit dieser Kritik doch ein bisschen, wie soll man sagen, zurückhaltend sein sollte, denn das sei ein extrem schwieriger Job, für den es eben nicht so viele geeignete Kandidaten gäbe. Und ich denke, Selenskyj hat jetzt dem Druck der Straße nachgegeben, hat aber eben auch einen seiner erfahrensten Leute dadurch entlassen müssen.
7: Sagt Stefan Lack, unser Korrespondent in Kiew. Mit ihm habe ich gesprochen über die Proteste in Kiew nach der Entlassung von Verteidigungsminister Fedorow und über die Hintergründe der Entlassungen und Neubesetzungen in der ukrainischen Armee. Vielen Dank für das Gespräch.
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7: Es war eines der schwersten Zugunglücke der vergangenen Jahre in Deutschland. Am 27. Juli 2025 entgleiste bei Riedlingen im Kreis Biberach in Baden-Württemberg ein Zug. 3 Menschen starben, mehr als 30 wurden verletzt. Ein Jahr lang haben Experten der Bundesstelle für Eisenbahnunfalluntersuchung, kurz BEU, den Vorfall untersucht. Und heute legten sie ihren Abschlussbericht vor. Frage an meinen Kollegen Florian Peking. Bringt denn dieser Bericht Klarheit über die Ursachen des Unglücks?
11: Ja, was schon kurz nach dem Unfall vermutet worden war, bestätigen jetzt auch die Experten der BEU. Die Ursache für das Unglück war ein Hangrutsch. Kurz bevor der Zug entgleiste, gab es in der Region ein schweres Unwetter mit Starkregen. Ein Entwässerungsschacht lief über, dadurch wurde laut BEU die Bahnböschung unterspült und ein Hangrutsch ausgelöst. Die Gleise wurden teils mit Schlamm und Geröll verschüttet. Der Neigetechnikzug entgleiste. Er war mit einer zugelassenen Geschwindigkeit von gut 150 Kilometern pro Stunde unterwegs.
7: Was steht denn sonst noch in dem Bericht?
11: Der Untersuchungsbericht ist rund 60 Seiten lang, sehr analytisch mit vielen Details. Darin kann man zum Beispiel lesen, dass es zum Zeitpunkt des Unglücks Warnungen vor Starkregen des Deutschen Wetterdienstes gegeben hatte. Das war laut BEU aber nicht ungewöhnlich. Solche Regenfälle kämen in dem Gebiet öfter vor. Eine Handlungsanweisung für die Bahnmitarbeiter, wie sie mit dem angekündigten Starkregen umgehen müssen, habe es nicht gegeben. Ohnehin muss man sagen, dass der Bericht der BEU ausdrücklich keinen Schuldigen benennen soll, sondern er soll die Ursache für das Unglück klären und es geht darum herauszufinden, wie solche Unfälle künftig verhindert werden können.
12: Sind damit jetzt alle Ermittlungen zum Unglück abgeschlossen?
11: Nein, die BEU hat nun ihren Abschlussbericht vorgelegt. Weiterhin laufen aber auch strafrechtliche Ermittlungen bei der Staatsanwaltschaft. Ein sogenanntes Todesermittlungsverfahren. Das ist bei nicht natürlichen Todesfällen üblich. Und diese Ermittlungen sind auch nach knapp einem Jahr immer noch nicht abgeschlossen. Laut einem Sprecher der Staatsanwaltschaft wartet man aktuell noch auf ein geologisches Gutachten.
12: Knapp ein Jahr nach dem tödlichen Zugunglück von Riedlingen in Baden-Württemberg ist die Ursache geklärt. Der Unfall sei durch einen Hangrutsch infolge von Starkregen ausgelöst worden, heißt es in einem Bericht der Bundesstelle für Eisenbahnunfalluntersuchung in Bonn. Und das hat uns gerade Florian Peking erzählt. Vielen Dank.
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1: 13 Uhr. Kanzleramtschef Frei soll wohl neuer Unionsfraktionschef werden. Bundesanwaltschaft klagt Reichsbürger an. Zahl der Autos in Deutschland steigt weiter. Das Wetter am Nachmittag, viele Wolken, im Norden einzelne Schauer, 17 bis 25 Grad. Mein Name ist Stefan Schiebelhut. Kanzleramtschef Frei soll neuer Chef der Unionsfraktion im Bundestag werden. Mehrere Medien berichten übereinstimmend, dass sich CDU-Chef Merz und CSU-Chef Söder auf diesen Vorschlag geeinigt haben. Entscheiden muss die Fraktion selbst. Das soll formal heute in einer Woche bei einer Sondersitzung passieren. Frei wäre dann Nachfolger von Unionsfraktionschef Spahn, der wegen der Affäre um die Leihmutterschaft für sein Kind zurückgetreten war. Wer Frei als Chef des Kanzleramts ablösen würde, ist noch nicht klar. Die Bundesanwaltschaft hat 4 mutmaßliche Anführer der Reichsbürgergruppe Königreich Deutschland angeklagt. Ihnen wird unter anderem Mitgliedschaft in einer kriminellen Vereinigung vorgeworfen. Aus Karlsruhe ARD-Reporter Michael Matthias Nordhardt.
2: Die Gruppierung habe pseudostaatliche Strukturen errichtet und zum Beispiel ein Bank- und Versicherungssystem mit mehreren Filialen geschaffen. Unter anderem dadurch habe sie sich finanziert. Zwischen 2020 und 2025 habe die Gruppierung rund 10 Millionen Euro eingenommen und Gelder in Höhe von 2 Millionen Euro hinterzogen. Im Mai 2025 hatte Bundesinnenminister Alexander Dobrindt die Gruppierung verboten.
1: Die Computernetzwerke der Bundesbehörden sollen besser vor Spionage und Hackerangriffen aus dem Internet geschützt werden. Dazu hat das Bundeskabinett eine neue Sicherheitsstrategie beschlossen. Eine zentrale Leitungsgruppe wird dabei den Kurs vorgeben. Damit sollen die einzelnen Ministerien erstmals in Fragen der Cybersicherheit einheitlich agieren. In Deutschland gibt es immer mehr Autos, auch bei uns in Hessen. Hier kamen Anfang dieses Jahres 624 Fahrzeuge auf 1000 Einwohner. Wie das Statistische Landesamt meldet, waren es Anfang 2025 noch 622, also 2 weniger. HR-Reporter Alexander Schmidt.
3: Spitzenreiter in Hessen ist der Vogelsbergkreis mit 686 angemeldeten Autos je 1000 Einwohnerinnen und Einwohnern, gefolgt vom Landkreis Waldeck-Frankenberg und dem Schwalm-Eder-Kreis mit jeweils 647. Am wenigsten angemeldete Autos gibt es in Frankfurt mit 326. Nach Einschätzung der Statistiker fällt die Pkw-Dichte in ländlichen Regionen tendenziell höher aus.
1: Am Samstag hat es auf der Landstraße zwischen Hanau und Großauheim einen tödlichen Unfall gegeben. Auch ein Streifenwagen der Polizei war daran beteiligt. Jetzt haben die Staatsanwaltschaft und das Landeskriminalamt Details dazu bekannt gegeben. Danach hatten zuerst Zeugen einen Mann gemeldet, der immer wieder auf die Straße gelaufen ist. Ein Streifenwagen machte sich auf die Suche. Dabei erfasste der Wagen einen 17-Jährigen. Er starb noch an der Unfallstelle. Gegen den Polizisten am Steuer des Streifenwagens wird jetzt wegen fahrlässiger Tötung ermittelt. Die Bundesregierung plant aktuell keine neuen Maßnahmen wegen der hohen Spritpreise. Das hat Wirtschaftsministerin Reiche bei RTL und NTV gesagt. Grund sei die knappe Haushaltslage. Der Tankrabatt sei ein sehr teures Instrument gewesen und habe viele Milliarden gekostet. Das Geld habe man nicht mehr. Das waren die Nachrichten. Das Wetter. Heute Nachmittag gibt es neben vielen Wolken etwas Sonne. Nach Norden hin einzelne Schauer, sonst ist es meist trocken. Bei Höchstwerten von 17 Grad im Upland bis 25 Grad im Ried. In der Nacht kühlt es ab auf 13 bis 9 Grad. Morgen gibt es mal dichtere Wolken, mal Sonnenschein. In Südhessen ist es zum Teil länger sonnig. Gegen Abend kommt die Sonne auch sonst häufiger raus bei 18 bis 25 Grad. Und die weiteren Aussichten: Freitag und Samstag oft sonnig oder nur locker bewölkt. Am Freitag bis 28, Samstag bis 32 Grad. Die Zeit 13.04 Uhr.
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1: Vorsicht auf der A5, Kassel Richtung Frankfurt. Zwischen Bad Nauheim und Obermörlen liegt ein Reifen auf der Fahrbahn. Vorsicht auf der A648, Eschborn Richtung Frankfurt. In der Abfahrt Frankfurt-Rebstock steht ein defektes Fahrzeug. A5, Frankfurt Richtung Kassel. Zwischen dem Reiskirchener Dreieck und dem Ohmtal-Dreieck 8 Kilometer Stau nach einem Unfall auf dem mittleren Fahrstreifen. und A7 Fulda Richtung Würzburg. Zwischen dem Fuldaer Dreieck und Bad Brückenau-Wildflecken 9 Kilometer Stau und stockender Verkehr.
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4: Guten Tag, schön, dass Sie bei uns sind. Thorsten Frei soll der neue Fraktionschef der Union werden. Darauf haben sich der Bundeskanzler und CSU-Chef Markus Söder geeinigt. Das melden mehrere Medien. Frei ist derzeit noch Kanzleramtschef und er soll den Posten von Jens Spahn übernehmen, der ja wegen der Inanspruchnahme einer Leihmutterschaft zurücktreten musste. Sabine Henkel ist unsere Korrespondentin in Berlin. Thorsten Frei war bereits nach der Bundestagswahl als Fraktionschef im Gespräch gewesen. Dann hatte er Merz aber doch lieber ihn zu sich ins Kanzleramt geholt. Die beiden verstehen sich sehr gut. An Frei als Kanzleramtschef gab es aber auch Kritik. Welche?
5: Ja, man hat ja diesen holprigen Start der Koalition und der Bundesregierung erlebt und die Aufgabe eines Kanzleramtsministers ist es, das Ganze zu steuern, also die Absprachen unter den einzelnen Ministerien sicherzustellen und auch dass die Themen in die Fraktionen zu vermitteln. Und weil es da eben so holprig war und nicht glatt lief, wurde das alles auf Thorsten Frei im Kanzleramt zurückgeführt.
4: Manche glauben, die Fraktionsarbeit passe besser zu Frei. Wie ist denn sein Standing in der Fraktion? Wird er sie vielleicht sogar besser zusammenhalten können als Spahn?
5: Das weiß ich nicht. Es sind zwei sehr, sehr unterschiedliche Typen. Auch Jens Spahn hat die Fraktion ja am Ende sehr gut geführt. Er ist mit einem sehr guten Ergebnis noch im Mai wiedergewählt worden. Jetzt soll Thorsten Frei übernehmen. Der kennt auch die Arbeit in der Fraktion sehr gut. Er war erster parlamentarischer Geschäftsführer. Das ist so eine Funktion, man kann sagen, neben Fraktionschef, als Friedrich Merz nämlich diesen Job hatte. Also er hat bei Merz gelernt. Er weiß, welche Aufgaben da auf ihn zukommen. Er mag das auch. Es wäre sein Lieblingsjob sowieso von Anfang an gewesen. Und er weiß, was er da zu tun hat. Also von daher, er ist auch anerkannt bei den Abgeordneten, sind das eigentlich erstmal ganz gute Voraussetzungen.
4: Merz und Söder haben sich jetzt auf Frei geeinigt. Was sagt denn das über die Außenwirkung der Union aus? Wird man diese Entscheidung eher als nicht besonders mutig bewerten oder doch eher als solide, weil Merz jetzt so seinen Einfluss auf die Fraktion stärkt?
5: Ja, ich würde sagen, es ist sehr naheliegend, denn der Kanzler und auch der CSU-Chef, der CDU-Chef, müssen dort ja jemanden positionieren, dem sie vertrauen, den sie gut kennen, den sie für fähig halten. Und wenn man dann mal die ganzen Namen durchgeht, die da genannt wurden, dann stand für mich zumindest Frei ganz oben auf der Liste. Daher finde ich, wirft das erstmal jetzt ein positives Licht. Keine Personalie, wo jetzt irgendjemand sagen würde, das ist ja vollkommen an den Haaren herbeigezogen. Im Gegenteil, aus meiner Sicht sehr naheliegend.
4: Und Frei macht jetzt seinerseits den Posten des Kanzleramtschefs frei. Bisheriger Stand ist es, es soll niemand von außen werden, sondern jemand aus dem Parlament folgen. Wer kommt denn dafür in Frage?
5: Auch da wird jetzt noch wild spekuliert. Da gibt es einige Namen wie Alexander Dobrindt zum Beispiel, den sich viele in der Union wünschen mit einer koordinierenden Tätigkeit, weil er da sehr anerkannt ist. Also Dobrindt kann sehr gut vermitteln, Kompromisse herbeiführen und das ist genau das, was ein Kanzleramtsminister machen muss, auch in schwierigen Situationen. Es werden auch noch andere Namen genannt, wie zum Beispiel den von Nina Wagen, der Gesundheitsministerin. Ich persönlich halte das eher für unwahrscheinlich, weil die hat in ihrem Ministerium gerade sehr, sehr viel zu tun und noch weitere Reformen vor sich. Aber das, wie gesagt, sind auch alles Spekulationen. Da muss man noch ein bisschen abwarten. Und diese Personalie wird ja der Kanzler Friedrich Merz alleine entscheiden, ohne Markus Söder.
4: Sagt Sabine Henkel, unsere Korrespondentin im ARD Hauptstadtstudio. Vielen Dank für das Gespräch.
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4: An der Spitze der ukrainischen Armee gibt es derzeit viel Bewegung. Der ukrainische Präsident Zelensky hat nach tagelangen Straßenprotesten Armeechef Sirski entlassen und eine Nachfolge ernannt. Auslöser für die Demonstrationen war die Entlassung des populären Verteidigungsministers Fedorow. Präsident Zelensky hatte ihn aus dem Amt entfernt, weil Fedorow sich mit Sirski überworfen hatte. Details dazu jetzt von unserem Korrespondenten Stefan Lack.
6: Der abgesetzte ukrainische Armeechef Alexander Sirski hat noch einmal Bilanz gezogen. In einem Facebook-Post verwies er auf die seiner Ansicht nach größten Erfolge seiner militärischen Laufbahn. Zum Beispiel die Verteidigung Kiews und die Gegenoffensive im Gebiet Kharkiv 2022. Als Armeechef habe er schwierige Entscheidungen treffen müssen. Dabei habe der Schutz der Soldaten stets Priorität gehabt. Auch die Modernisierung der Drohnenkriegsführung falle in seine Amtszeit. Sirski reagiert damit auf Vorwürfe, er habe Reformen blockiert und Soldaten unnötig hohen Risiken ausgesetzt. Unabhängig von seinem Amt wolle er der Ukraine weiter dienen. Auf seinen Nachfolger Michailo Drapati warten nach Einschätzung des Militäranalysten Denis Popovic große Herausforderungen. Zu diesen Herausforderungen gehört unter anderem die Gefahr einer Offensive in der Region Tscherniw. Es besteht die Möglichkeit einer Mobilisierung oder Teilmobilisierung durch die Russische Föderation in diesem Herbst. Auch darüber wird viel gesprochen. Und dann gibt es die Probleme mit der Mobilisierung bei den ukrainischen Streitkräften. Das sind die Probleme, die ständig auf der Tagesordnung stehen. Drapati genießt in der Armee hohes Ansehen. Der Politologe Ihor Reiterovic beschreibt ihn auf seinem YouTube-Kanal als Kommandeur, der trotz Einsätzen an besonders schwierigen Frontabschnitten stets den Menschen in den Mittelpunkt gestellt habe. Diese Geschichte vom Respekt gegenüber den Menschen, genau das zeichnet Drapati aus. Alle, die ihn kennen oder ihm irgendwann begegnet sind, sowohl Militärangehörige als auch Menschen, die die Streitkräfte der Ukraine unterstützen, betonen vor allem seine Haltung gegenüber den Soldatinnen und Soldaten. Einer der Hauptkritikpunkte an dem abgesetzten Armeechef Sirski war, dass er verlustreich gekämpft und häufig hohe Opferzahlen bei den Soldaten in Kauf genommen habe, was ihm mitunter auch den Spitznamen Schlechter eingebracht hatte. Viele dürften mit Drapati die Hoffnung auf echte Reformen verbinden, dass Kommandeure bei Fehlern Verantwortung übernehmen, dass ehrlich kommuniziert wird und auch unangenehme Wahrheiten ausgesprochen werden, dass Ressourcen fair verteilt werden und dass das Mikromanagement aufhört. Doch ob die Entlassung Sirskis die innenpolitische Krise entschärft, ist offen. Der Politologe Leonid Schwedz warnt vor zu hohen Erwartungen an den neuen Armeechef. Zudem sei weiterhin unklar, welche Rolle der entlassene Verteidigungsminister Fedorow künftig spielen werde. Präsident Selenskyj hat ihm eine wichtige Aufgabe in Aussicht gestellt. Wir erinnern uns daran, dass diese öffentliche Unzufriedenheit maßgeblich mit dem Rücktritt von Michailo Fedorow und der Befürchtung zusammenhing, die Ukraine könne die Innovationskraft seines Teams verlieren. Daher ist die Frage, wo genau Fedorow und seine Gefolgschaft künftig als Zentrum innovative Impulse agieren werden, noch nicht geklärt. Fest steht aber auch, da sind sich viele Beobachter einig, dass Selenskyj aus dieser Krise angeschlagen herausgeht. Seine Glaubwürdigkeit, vor allem bei seinen eigenen Anhängern, hat stark gelitten.
4: Nach den Straßenprotesten hat Präsident Selenskyj jetzt auch Armeechef Sirski entlassen. Nachfolger als Oberkommandeur soll der bisher für übergreifende Einsätze der Teilstreitkräfte zuständige General Michailo Drapati werden. Künstliche Intelligenz könnte nicht nur bei der Abwehr von Cyberangriffen helfen, sondern künftig auch selbst zum Risiko werden. Für Aufsehen sorgen da Berichte über einen internen Sicherheitstest beim ChatGPT-Entwickler OpenAI. Dabei soll ein KI-Modell eigenständig Schutzmechanismen umgangen und auf externe Systeme zugegriffen haben, um Aufgaben eines Sicherheitstests zu lösen. Der Vorfall heizt jetzt die Debatte darüber an, welche Fähigkeiten künftige KI-Systeme entwickeln könnten und wie gut Unternehmen auf solche Szenarien vorbereitet sind. Darüber spreche ich jetzt mit Caroline Riedmüller von Heise Online, die sich intensiv mit den Themen künstliche Intelligenz, IT-Sicherheit und digitale Entwicklung beschäftigt. Hallo Frau Riedmüller.
7: Hallo Frau Löffler.
4: Wie bewerten Sie denn den geschilderten Vorfall rund um den OpenAI-Sicherheitstest?
7: Man muss leider sagen, es ist nicht das erste Mal, dass sich eine KI aus ihrer sogenannten Sandbox, also aus ihrer Sicherheitsumgebung, befreit hat. Das kommt leider aktuell immer mal wieder vor. Auch bei OpenAI war es gerade letzte Woche wieder. Auch bei anderen KI-Anbietern haben wir das schon gesehen. Also es ist an sich etwas, das leider aktuell häufiger vorkommt. Es ist aber nichts, dem wir jetzt komplett machtlos gegenüberstehen. Auch um bei OpenAI zu bleiben, da gibt es gerade Bemühungen, eben diese Sandboxes, diese Sicherheitsumgebung jetzt anzupassen an die neuen Fähigkeiten der KI. Die Frage ist, ob wir jemals eine perfekte Sicherheitsumgebung bekommen werden. Das kann man jetzt noch nicht sagen, aber es passiert zumindest einiges, um da jetzt eben ja immer neue Kontrollmechanismen für die IT-Systeme zu bauen, die wir da selber gerade erschaffen.
4: Wie stark verändert denn künstliche Intelligenz schon heute die Möglichkeiten von Cyberkriminellen?
7: Sehr, sehr stark. Also grundsätzlich dieser Wettlauf zwischen Menschen, die IT-Systeme schützen, und Cyberkriminellen, den gibt es schon sehr lange. Also dass die einen versuchen, das Haus immer besser zu rüsten, als Beispiel, und die Cyberkriminellen eben immer mehr versuchen, da von außen einzudringen. Und es gibt meistens eine kleine Lücke, dass die Cyberkriminellen immer einen kleinen Schritt weiter sind als die Cyberschützer. Das ist soweit normal. Was jetzt neu ist durch KI, ist eben, dass das Ganze immer schneller passiert. Also die KI ist einfach viel schneller als so ein durchschnittlicher Cyberkrimineller, um neue Lücken zu finden. Teilweise auch kreativer, sucht an anderen Orten. Das heißt, für die Schützer bleibt immer weniger Zeit, um eben zu reagieren auf die neuen Lücken. Und das passt sich gerade neu an.
4: Sind denn Unternehmen und Behörden ausreichend auf solche Bedrohungen vorbereitet?
7: Manche ja, manche nein. Es ist grundsätzlich so, dass auch schon vor KI es eine große Lücke gab zwischen Cyberkriminellen, die eben versuchen, alles Mögliche zu hacken, und Unternehmen, die verstanden haben, dass das eine ernste Bedrohung ist und dass man entsprechend aufrüsten sollte. Das heißt, manche sind schon sehr gut gerüstet, manche nehmen das gerade auch sehr ernst und rüsten sehr viel nach. Viele waren vorher nicht gut gerüstet und sind es wahrscheinlich jetzt auch noch nicht. Aber meine ganz persönliche Hoffnung ist, dass durch diese KI-Entwicklung jetzt das Thema einfach nochmal einen neuen Push bekommen hat und ganz viele Unternehmen, die vorher vielleicht gedacht haben, ach, Cybersicherheit, naja, so wichtig ist das nicht, jetzt eben verstanden haben, okay, jetzt müssen wir reagieren und sich jetzt endlich mal damit auseinandersetzen und eben, ja, sich selber ihre eigene IT sichern.
4: Welche konkreten Empfehlungen würden Sie da aussprechen?
7: Also für Unternehmen und Behörden gibt es sehr, sehr, sehr viele Optionen, sehr, sehr viele technische Optionen. Es ist sicherlich sinnvoll, sich da jetzt auch Hilfe von KI-Systemen zu holen. Wenn die Angreifer KI-Systeme nutzen, ist es sinnvoll, da auch mit KI-Systemen zu kontern. Aber da sind die Möglichkeiten wirklich vielfältig. Das gilt allerdings für uns Privatpersonen. Also es gibt sicherlich noch einige Menschen, die als Passwort 1234 haben. Es gibt sicherlich noch einige Menschen, die Updates zum Beispiel, ja genau, Updates verschieben auf später. Die sind ja auch ganz schön nervig. Das heißt, auch wir Privatpersonen sollten uns solche Sachen jetzt nicht mehr erlauben und auch selber einmal überlegen, okay, wie können wir unsere IT-Systeme schützen und eben Updates sofort machen, sichere Passwörter verwenden, einen zweiten Faktor einrichten, also quasi zwei Schlösser an ein IT-System, an einen Banking-Zugang machen, all solche Dinge.
4: Was würden Sie denn sagen, welche Entwicklungen im Bereich KI und Cybersicherheit sollten wir denn in den nächsten Jahren besonders im Blick behalten?
7: Die große Frage, die vielleicht größte Frage ist, welche Fähigkeiten wollen wir KIs geben? Also zum einen ist das natürlich die Frage, was ist technisch möglich? Also was können wir, wozu können wir ein KI-System ermächtigen? Vielleicht auch immer die Frage, wozu kann sich ein KI-System selbst ermächtigen? Das hat es ja da jetzt ein bisschen getan, indem es sich aus seiner Sicherheitsumgebung rausmanövriert hat. Und dann natürlich die Frage, wo wollen wir vielleicht Grenzen setzen? Da ist ja auch die Frage, kommt das jetzt von Unternehmen? Sind das selbst auferlegte Grenzen? Oder sind das Staaten? Aber es gibt in jedem Fall Sinn, sich darüber jetzt schon Gedanken zu machen. Und davon hängt dann vieles ab.
4: Sagt Caroline Rittmüller von Heise Online, die sich intensiv mit den Themen künstliche Intelligenz, IT-Sicherheit und digitale Entwicklung beschäftigt. Wir haben gesprochen unter anderem über die Gefahren von KI. Anlass ist der Vorfall beim ChatGPT-Hersteller OpenAI. Vielen Dank für das Gespräch.

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1: Und wir bleiben bei der KI. Die Londoner Polizei hat nämlich nach eigenen Angaben hervorragende Erfahrungen gemacht mit automatisierter Gesichtserkennung im öffentlichen Raum. Mehr als 2000 Personen, die gesucht wurden, konnten so in den vergangenen Monaten festgenommen werden. Die Fehlerquote dabei gering. Jetzt soll das Projekt ausgerollt werden. Datenschützer, sind alarmiert. Aus London berichtet für uns Christoph Prössel.
2: Sloane Square im Londoner Stadtteil Chelsea. Auf dem breiten Bürgersteig steht ein roter Lieferwagen. Auf dem Dach Überwachungskameras. Gleich um die Ecke ein Gerüst mit weiteren Kameras. Vor dem Van stehen einige uniformierte Polizisten. Hier in dieser Einkaufsstraße ist viel los. Die Kameras scannen die Gesichter der Passanten. Eine Software gleicht die Bilder direkt mit einer Datenbank ab. In der sind Personen registriert, die gesucht werden. Festnahmen gibt es fast täglich. Ben Russell, Direktor der nachrichtendienstlichen Abteilung bei der Polizei. Seit 2024 haben wir 2500 Personen festgenommen, fast 900 in diesem Jahr. Das ist eine sehr effektive Technologie. Hinter mir konnten wir gerade sehen, wie ein Mann an der Kamera vorbeiging. Es gab einen Alarm, weil er vor Jahren einen Polizisten attackiert hatte. Die Polizisten legen einem Mann Handschellen an, nachdem sie seine Identität feststellen konnten. Er wird abgeführt. Direkt um die Ecke wird eine Frau angehalten, weil sie zu einem gerichtlich angeordneten Drogentest nicht erschienen ist. Fehlalarm gibt es äußerst selten, sagt die Polizei. Allein aufgrund einer Übereinstimmung mit der Datenbank erfolgt auch keine Festnahme. Dazu muss die Identität überprüft werden, auch mit Hilfe von Dokumenten. Bei den Passantinnen und Passanten löst der Einsatz gemischte Gefühle aus.
3: You have to weigh up.
2: Wir müssen abwägen zwischen der Erosion von Freiheitsrechten und den Opfern der Kriminalität in einer großen Stadt wie London. Ich bin da zurückhaltend. Zu viel Überwachung und wegen der staatlichen Bevormundung und dass jeder beobachtet wird. Ein massiver Eingriff in die Privatsphäre, sagen die Kritiker wie Jack Colson von Big Brother Watch. Der Beginn des Polizeistaates? Im britischen Recht ist bislang nicht geregelt, wie die Polizei die Gesichtserkennung verwenden darf. Der biometrische Gesichtsscan ist aber etwas Sensibles. Der ist eindeutig zuzuordnen und könnte gespeichert werden. Diese Daten könnten also für alles Mögliche genutzt werden. Das ist eine gravierende Maßnahme und ein machtvolles Instrument für jede Regierung. Organisationen wie Big Brother Watch fordern klare Regeln, wann die Polizei wo, aus welchen Gründen die Live-Gesichtserkennung durchführen darf. Geregelt werden soll auch, dass es keine Speicherung der Daten gibt. Ein Gesetzentwurf ist für den Herbst geplant. Die Polizei schafft bereits weitere Kameras und Lieferwagen an.
1: Datenschützer in London sind alarmiert, denn die Londoner Polizei will ihre automatisierte Gesichtserkennung im öffentlichen Raum ausweiten. Christoph Prössel hat uns die Debatte zusammengefasst. Das französische Parlament hat einen Gesetzentwurf verabschiedet, der Kindern unter 15 Jahren die Nutzung sozialer Netzwerke verbietet. Eine Premiere in Europa. Das Gesetz soll bereits im September in Kraft treten, um die Gesundheit von Kindern und Jugendlichen zu schützen. Aus Paris, Julia Borutta.
4: Das Verbot betrifft alle sozialen Plattformen, sieht aber Ausnahmen vor. Beispielsweise für Online-Enzyklopädien oder digitale Projekte mit Bildungszwecken. Beliebte Plattformen wie YouTube oder WhatsApp dürfen nach Angaben der zuständigen Berichterstatterin im Parlament, Laure Miller, weiter für das reine Anschauen von Videos oder für den privaten Chatverkehr benutzt werden. Doch auch sie müssen eine Altersüberprüfung für den Teil einführen, der einem sozialen Netzwerk gleichkommt. Also etwa Kanäle zum Teilen von Inhalten oder Kommentarfunktionen. Die Plattformen haben jetzt bis Ende des Jahres Zeit, die Konten von Kunden aufzuspüren, die jünger als 15 Jahre alt sind. Kritiker des Gesetzes halten es für nicht durchführbar und deshalb für reine Symbolpolitik. Es sei völlig unklar, mit welchen Überprüfungs-Apps, öffentlichen oder privaten, europäischen oder amerikanischen, das Alter der Jugendlichen verlässlich festgestellt werden solle. Die Sozialisten wie auch die französische Linkspartei LFI haben angekündigt, zur Überprüfung des Gesetzes den Verfassungsrat anzurufen. Sie sehen individuelle Grundrechte bedroht. Staatspräsident Macron hingegen begrüßte das Verbot, für das er sich schon seit Jahren stark gemacht hatte. In einer drastischen Videobotschaft auf X, in der er unter anderem die schockierende Selbstinszenierung von magersüchtigen jungen Frauen zeigte, erklärte er: Ich danke allen Parlamentariern und der Regierung. Es ist geschafft, ein wichtiger Fortschritt. Frankreich ebnet in Europa den Weg für den Schutz unserer Kinder und Jugendlichen. Wir werden dranbleiben. Es wird erwartet, dass die EU nach der Sommerpause Vorschläge unterbreitet, wie man die Beschränkung der sozialen Medien für Minderjährige europaweit vereinheitlichen und wirksam gestalten kann.
1: Das französische Parlament hat einen Gesetzentwurf verabschiedet, der Kindern unter 15 Jahren die Nutzung sozialer Netzwerke verbietet. Julia Brutter hatte die Details und Hintergründe.
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1: Eine Stadionrunde laufen und dabei 10 Hürden meistern. Die 400 Meter Hürden sind eine sehr komplexe Disziplin in der Leichtathletik. Der beste und bis zum vergangenen Wochenende auch schnellste Deutsche war da Harald Schmidt aus Gelnhausen. Nach rund 44 Jahren hat jetzt aber Emil Atschekum diesen Rekord um 300 Sekunden unterboten. Der gebürtige Berliner lebt und trainiert in Frankfurt. Daniel Hör über den neuen deutschen Rekordläufer.
3: Emil Atschekum hat sich vergangenes Wochenende in die Geschichtsbücher der deutschen Leichtathletik eingetragen und konnte es selbst kaum glauben.
5: Die Saison hat gerade erst angefangen und es läuft schon so super, phänomenal.
3: Deutscher Rekord über 400 Meter Hürden beim Wettkampf in London, begleitet von ARD-Leichtathletik-Kommentator Ralf Scholz.
6: Warholm vorneweg und Atschekum jetzt mit dem falschen Bein, die Hürde hat er gemeistert. Das ist wieder ein tolles Rennen des Berliners. Warum ist vorne und Emil wird auf jeden Fall Zweiter und da bin ich nochmal auf die Zeit gespannt. Ist das neuer Rekord? Es ist neuer Landesrekord. Es ist deutscher Rekord. 47,45. Ein Hauch schneller als Harald Schmid vor so langer Zeit. Grüße nach Gelnhausen.
3: Der Rekord bleibt also in Hessen, wandert nach 44 Jahren von Gelnhausen nach Frankfurt, wo Emil Atschekum lebt und mit Bundesstützpunkttrainer Christian Kupper trainiert. Der wiederum ist nicht überrascht.
7: Der Rekord per se hat sich nicht direkt angedeutet, aber dass Emil in einer bestechenden Form ist, das konnte man schon im Training sehen.
3: Zurück nach London, wo Emil Atschekum sein Glück nach dem Lauf kaum fassen kann.
5: Das war einfach dieses Stadion und die Konkurrenz. Das pusht einfach extrem.
3: Das macht Lust auf mehr, denn Atschekum findet:
5: Mit der Weltspitze in einem Lauf zu sein und dann in einem so riesigen Stadion, das ist krass.
3: Krass, könnte man auch zur Geschichte sagen, wie Bundesstützpunkttrainer Christian Kupper den Rekordlauf erlebt hat.
7: Ich habe den mit einem sehr guten Arbeitskollegen beim Dönerladen unseres Vertrauens draußen auf der Straße auf dem iPad geschaut.
3: Und was hat besser geschmeckt?
7: Ja, der Lauf hat schon deutlich besser geschmeckt, muss man sagen.
3: Ein schmackhafter Rekord, der nach 44 Jahren einen neuen Halter findet und trotzdem in Hessen bleibt, jetzt in Frankfurt bei Emil Atschekum.
1: Nach rund 44 Jahren hat Emil Atschekum den deutschen Rekord der 400 Meter Hürden um 300 Sekunden unterboten. Daniel Höhr hat ihn uns vorgestellt.
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1: Gleich 13.30 Uhr. Kanzleramtschef Frey soll wohl neuer Unionsfraktionschef werden. Razzia in Zentrale der Deutschen Bank. Bundesanwaltschaft klagt Reichsbürger an. Das Wetter am Nachmittag, viele Wolken im Norden, einzelne Schauer, 17 bis 25 Grad. Mein Name ist Heiko Schneider. Kanzleramtsminister Frey soll Nachfolger von Jens Spahn als Chef der Unionsfraktion werden. Medien berichten, dass sich darauf CDU-Chef Merz und CSU-Chef Söder geeinigt haben. Aus Berlin Dagmar Pepping.
2: Der Baden-Württemberger Frey war vor seinem Wechsel an die Spitze des Kanzleramtes parlamentarischer Geschäftsführer der Unionsfraktion und damit engster Mitarbeiter des damaligen Fraktionsvorsitzenden und Oppositionsführers Friedrich Merz. Frey folgte als neuer Unionsfraktionsvorsitzender auf Jens Spahn, der am Samstag zurückgetreten war. Am kommenden Mittwoch soll die Fraktion zu einer Sondersitzung zusammenkommen, um den neuen Fraktionschef zu wählen.
1: In der Zentrale der Deutschen Bank in Frankfurt läuft zurzeit eine Razzia der Staatsanwaltschaft Düsseldorf. Nach Angaben der Deutschen Bank geht es offenbar um Geschäfte der Postbank in den Jahren 2008 bis 2010. Damals war die Postbank noch nicht vollständig von der Deutschen Bank übernommen worden. Bei den Geschäften handelt es sich nach Medienberichten um sogenannte Cum-Cum-Transaktionen, mit denen ausländische Anleger erreichen wollen, dass sie keine Kapitalertragssteuer zahlen müssen. Die Bundesanwaltschaft hat 4 mutmaßliche Anführer der Reichsbürgergruppe Königreich Deutschland angeklagt. Ihnen wird unter anderem Mitgliedschaft in einer kriminellen Vereinigung vorgeworfen. Aus Karlsruhe Michael Matthias Nordhardt.
3: Die Gruppierung habe pseudostaatliche Strukturen errichtet und zum Beispiel ein Bank- und Versicherungssystem mit mehreren Filialen geschaffen. Unter anderem dadurch habe sie sich finanziert. Zwischen 2020 und 2025 habe die Gruppierung rund 10 Millionen Euro eingenommen und Gelder in Höhe von 2 Millionen Euro hinterzogen. Im Mai 2025 hatte Bundesinnenminister Alexander Dobrindt die Gruppierung verboten.
1: Die Computernetzwerke der Bundesbehörden sollen besser vor Spionage und Hackerangriffen aus dem Internet geschützt werden. Dazu hat das Bundeskabinett eine neue Sicherheitsstrategie beschlossen. Eine zentrale Leitungsgruppe wird dabei den Kurs vorgeben. Damit sollen die einzelnen Ministerien erstmals in Fragen der Cybersicherheit einheitlich agieren. In mehreren europäischen Ländern kämpfen Feuerwehrleute weiter gegen schwere Waldbrände. Betroffen ist unter anderem die italienische Insel Sizilien. Medien berichten, dass dort heißer Wüstenwind aus Afrika die Brände angefacht hat. In der Hauptstadt Palermo fiel zeitweise der Strom aus, dichte Rauchwolken hingen über der Stadt. Auch im Süden Frankreichs haben die Waldbrände seit gestern ausgeweitet. In Hessen sind im ersten Halbjahr etwas weniger Menschen abgeschoben worden. Es waren 921. Im ersten Halbjahr 2025 waren es noch rund 1000. Das hat das Innenministerium in Wiesbaden bekannt gegeben. HR-Reporter Timo Kurt.
4: Innenminister Roman Posek führt diesen leichten Rückgang vor allem darauf zurück, dass generell weniger Geflüchtete nach Deutschland kommen. Außerdem gibt es nach einer Entscheidung des Bundesverfassungsgerichts strengere Vorgaben für Abschiebungen. Die Richter in Karlsruhe haben letztes Jahr entschieden, dass die Polizei in vielen Fällen einen Durchsuchungsbeschluss braucht, wenn sie Menschen aus einer Gemeinschaftsunterkunft abschieben will. Nach Angaben des Innenministeriums leben derzeit mehr als 16.000 ausreisepflichtige Menschen in Hessen.
1: Das waren die Nachrichten. Das Wetter. Heute Nachmittag gibt es neben vielen Wolken etwas Sonne. Nach Norden hin einzelne Schauer, sonst ist es meist trocken. Bei Höchstwerten von 17 Grad im Upland bis 25 Grad im Ried. In der Nacht kühlt es ab auf 13 bis 9 Grad. Morgen gibt es wieder mal dichtere Wolken, mal Sonnenschein bei 18 bis 25 Grad. Die weiteren Aussichten. Freitag und Samstag oft sonnig oder nur locker bewölkt. Am Freitag bis 28, Samstag bis 32 Grad. Die Zeit, es wird 13.34 Uhr.
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1: Vorsicht bitte auf der A3 Würzburg Richtung Frankfurt. Zwischen Hanau und Obertshausen brennt ein Fahrzeug auf dem mittleren Fahrstreifen. Vorsicht bitte auch auf der B8 Bad Camberg Richtung Limburg. Zwischen Erbach und Oberselters liegt eine tote Katze auf der Fahrbahn. A5 Frankfurt Richtung Kassel. Zwischen Reiskirchener Dreieck und Ohmtal Dreieck 8 Kilometer Stau nach einem Unfall auf dem mittleren Fahrstreifen. A7 Fulda Richtung Kassel. Zwischen Fulda Nord und Hünfeld Schlitz 4 Kilometer Stau wegen einer Tagesbaustelle. Dort ist nur ein Fahrstreifen frei. Und die A7 Fulda Richtung Würzburg. Zwischen Fulda Dreieck und Bad Brückenau-Wildflecken 6 Kilometer Stau und stockender Verkehr.
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5: Guten Tag. Schön, dass Sie bei uns sind. Wenn man die Preise an den Tankstellen gerade sieht, dann tut das schon richtig weh. Schon morgens zeigt die Anzeige deutlich über 2 Euro an für Benzin und Diesel. Und nach 12 Uhr liegen die Preise mittlerweile deutlich über 2,20 Euro. Nach dem umstrittenen Tankrabatt vom Mai und Juni fällt das natürlich auch besonders auf und deshalb wird gerade wieder über staatliche Gegenmaßnahmen diskutiert. Die Bundesregierung plant nach eigenen Angaben und nach den Angaben von Bundeswirtschaftsministerin Katharina Reiche von der CDU derzeit keine neuen Maßnahmen und verweist dabei auf die knappe Haushaltslage. Und auch SPD-Generalsekretär Tim Glüssendorf ist gegen eine solche Neuauflage des Tankrabatts. Aber, und ich habe ihn gefragt, wie genau funktioniert denn eigentlich dieser Deckel in Luxemburg und Belgien?
6: Also ziemlich ähnlich. Ich fange jetzt vielleicht mal mit Belgien an, weil das ein etwas größeres Land noch als Luxemburg ist. In Belgien legt die Regierung eben an jedem Werktag einen maximalen Verkaufspreis für Kraftstoffe fest. Und die Tankstellenbetreiber, die dürfen diesen Preis dann eben nicht überschreiten. Das ist eben dieser Preisdeckel, von dem immer wieder gesprochen wird. In Luxemburg ist das eigentlich auch sehr ähnlich, aber schon seit noch längerer Zeit einstudiert. Da setzt der Staat auf Grundlage von öffentlich vorhandenen Informationen, also wie hoch zum Beispiel die Preise an den Weltmärkten für Rohöl ist, setzt er eben einen Preis fest und der darf eben auch nicht überschritten werden. Meistens richten sich die Tankstellen dann eben an diesen Preis. Das ist einerseits dann ein sehr starker staatlicher Eingriff, aber auf der anderen Seite ist man dann halt eben doch Preisschwankungen auf internationalen Märkten ausgesetzt, weil das ja bedeuten würde in der Theorie, wenn die Preise an den Märkten steigen, dann würden dann eben auch die Preise an den Tankstellen genauso steigen, nur dann halt eben nicht vielleicht so stark, wie das in Deutschland häufig der Fall ist.
5: Welche Erfahrung hat man denn mit diesem Deckel gemacht in Luxemburg und auch in Belgien? Bringt der wirklich was?
6: Die Preise, vor allem in Luxemburg, sind zumindest wesentlich billiger als in Deutschland. Auch in Belgien hat man eigentlich recht gute Erfahrungen damit gemacht, zumindest wenn man sich eben am deutschen Beispiel orientiert. Auf der anderen Seite bin ich hier in Belgien auch häufiger unterwegs, mit dem Fahrrad meistens, beziehungsweise eigentlich immer, und sehe dann eben auch die Preise an den Tankstellen. Und die unterscheiden sich jetzt nicht im Wesentlichen sehr stark von den Deutschen. Also auch hier gab es zur Hochphase, als die Angriffe der Amerikaner und der Israelis in Iran begonnen haben, Preise, die weit über 2,20 Euro, teils über 2,30 Euro und 40 lagen.
5: Wie wird denn dieser Preisdeckel dann diskutiert in Belgien und Luxemburg, in der Politik und auch von den Menschen dort?
6: Also in Belgien gab es schon immer wieder auch Diskussionen darüber, dass sich vor allem Arbeitnehmerinnen und Arbeitnehmer, die pendeln müssen, aufgeregt haben über diese sehr hohen Preise und dass man sich da ein noch weiteres und ein intensiveres Vorgehen des Staates gewünscht hat, zum Beispiel durch Senkungen von den

0: Ihm habe ich vorhin über den Spritpreisdeckel in Luxemburg und Belgien gesprochen, den SPD-Generalsekretär Tim Glüssendorf jetzt auch für Deutschland vorschlägt.
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0: Und bei uns in Deutschland kontrolliert die Bundespolizei an den Außengrenzen, wer ins Land einreist. Die Schleusung von Personen über die Grenze ist strafbar und wird verfolgt. Weniger bekannt ist, dass Menschen auch im Inland illegal einen Aufenthaltsstatus erlangen können, etwa durch gefälschte Wohnungsdokumente. Der HR hat vor kurzem recherchiert, dass die Stadt Frankfurt über keine eigene Prävention dagegen verfügt. Inzwischen will der hessische Innenminister Poseck das jetzt auch in anderen Städten überprüfen lassen. Wir haben dazu die 10 größten Städte in Hessen befragt und die Antworten zeigen, dass Frankfurt kein Einzelfall ist. Volker Siefer berichtet.
2: Wer als Ausländer in Deutschland leben möchte, muss nachweisen, dass er eine Wohnung hat. Im Fall eines Frankfurter Kommunalpolitikers kam heraus, dass er die dafür notwendigen Wohnungsgeberbescheinigungen an Ausländer verkauft hat. Für Wohnungen, in denen die Ausländer gar nicht gewohnt haben. Anlässlich dieses Falls hat der HR bei der Stadt Frankfurt nachgefragt, ob sie Anmeldungen, bei denen sich beispielsweise viele Ausländer unter einer Adresse anmelden, zum Anlass für Nachforschungen nimmt. Etwa indem gemeinsam mit dem Ordnungsamt Kontrollen vor Ort durchgeführt werden. Die Antwort war nein. Für den Ausländerrechtsexperten Kai Heilbronner ist das ein Problem.
3: Das ist ein offensichtliches Versagen auch der Organisation offensichtlich, auch die Berufung darauf, dass da unterschiedliche Behörden für unterschiedliche Aufgaben zuständig sind, kann ja nichts daran ändern, dass man genau darauf schauen muss, ob da irgendwelcher Missbrauch mit der Ausstellung von Meldebescheinigungen stattfindet.
2: Heilbronner spricht von einem organisatorischen Versagen und davon, dass sich Behörden nicht hinter Zuständigkeiten verstecken dürfen, wenn es Hinweise auf Missbrauch bei Meldebescheinigungen gibt. Offenbach macht es anders. In der Stadt arbeiten alle Behörden zusammen, um Schleusern, die mit falschen Wohnungsgeberbescheinigungen arbeiten, das Handwerk zu legen. Bürgermeister Andreas Puczynski erklärt,
4: bei der Meldebehörde, wenn man zahlreiche Meldungen zum Beispiel vorfindet oder Erkenntnisse darüber erlangt, die überhaupt nicht kompatibel sind mit der Anzahl an Wohneinheiten, die es dort gibt. Wenn es da so einen Verdacht gibt, dann geht man natürlich raus und überprüft, ob diese Personen dann auch wirklich unter der Meldeadresse aufenthältlich sind.
2: Also konkrete Kontrollen durch die Stadtpolizei vor Ort. Das hessische Innenministerium hat inzwischen Handlungsbedarf erkannt. Auf Anfrage erklärt es, dass es prüft, ob die Stadt Frankfurt ihrer Pflicht bei der Umsetzung des Meldegesetzes nachkommt. Zugleich will das Ministerium wissen, ob die Kommunen in Hessen es mehr wie Frankfurt oder Offenbach machen. Wörtlich heißt es:
5: Zum anderen ist zu prüfen, ob es tatsächlich eine unterschiedliche Vollzugspraxis der Meldebehörden in Hessen gibt, die unter Umständen einer Vereinheitlichung bedarf.
2: Der HR hat die 10 größten Städte in Hessen gefragt, wie sie kontrollieren. Das Ergebnis: In etwa der Hälfte der Fälle gibt es keine eigenen Kontrollen, ähnlich wie in Frankfurt. Diese Städte sind Kassel, Darmstadt, Hanau und Marburg. Städte, die wie Offenbach kontrollieren, sind Gießen und Fulda. Die Städte Wiesbaden und Rüsselsheim liegen irgendwo dazwischen. Rüsselsheim erklärt, den Fall Frankfurt zum Anlass zu nehmen, die eigene Praxis zu überprüfen. Die Recherchen des HR zu Frankfurt haben zu einer Prüfung durch das Innenministerium geführt. Am Ende könnte der Kampf gegen Binnenschleusung in den hessischen Städten ernsthafter angegangen werden.
0: Nach Recherchen des HR will Hessens Innenminister Poseck jetzt kommunale Schlupflöcher für die Binnenschleusung schließen. Volker Siefert hatte die Details und Hintergründe. Seit den Schlagzeilen um Jens Spahn aus der letzten Woche beschäftigt Deutschland unter anderem das Thema Leihmutterschaft. Sie ist zwar in Deutschland verboten, aber im Fall von Jens Spahn und seinem Partner, der so leiblicher Vater geworden ist, durchaus möglich, eine Leihmutter zu bekommen. In diesem Fall war das in den USA. In vielen Ländern in Europa ist Leihmutterschaft verboten. Ausnahmen gibt es nur in einigen osteuropäischen Ländern oder in Griechenland, wo es wiederum strenge Auflagen gibt. Aber wie sieht dieser internationale Markt eigentlich aus? Darüber habe ich vorhin mit Annette Kammerer gesprochen. Sie ist Investigativjournalistin beim NDR und hat mit ihrem Team eine Doku zum Thema gemacht, mit dem Titel »Wenn Babys zur Ware werden – das Leihmutter-Business«, zu sehen in der ARD-Mediathek. Und sie arbeitet schon an einer neuen Doku zum Thema. Für die hat sie unter anderem ein deutsches Paar bei ihrer Leihmutterschaft in Georgien.

0: Patienten begleitet. Ich habe vorhin mit ihr gesprochen und sie gefragt, wie groß ist denn dieser Leihmutterschaftsmarkt? Von welchen Dimensionen sprechen wir da?
1: Also tatsächlich ist das auch Teil des Problems, dass man gar nicht weiß, was die Zahlen sind. Die werden weder in Deutschland erhoben, noch in den Ländern, wo man eben für eine Leihmutterschaft hingeht. Das heißt, das Einzige, was wir wissen, ist über Quellen in Behörden, die von einzelnen Ländern sprechen, dass zum Beispiel so ein deutsches Kind pro Woche im Schnitt zum Beispiel dann deutsche Papiere ausgehändigt bekommt, um nach Deutschland fliegen zu dürfen mit den Eltern.
0: Und da geht es ja auch um sehr, sehr viel Geld. Von welchen haben Sie da auch Zahlen, dass man sich das besser vorstellen kann?
1: Es fängt sozusagen bei 50.000 ungefähr an. Es ist aber auch schwer zu sagen, weil die Agenturen einem natürlich auch ein bisschen das Blaue vom Himmel versprechen und dann sagen, ja, ja, bei uns können Sie mit 50.000 kriegen Sie alles. Und dann kommt es aber hinterher raus, dass man dann doch für bestimmte Extras doch nochmal zahlen muss und es wird komplexer. Man muss vielleicht auch die Leihmutter wechseln. Und in den USA kostet das eben auch schnell mal 200.000 Euro. Das heißt, es gibt von bis, aber es ist generell weltweit tatsächlich ein Milliardenmarkt.
0: Sie sagen, da gibt's Agenturen. Wie funktioniert denn dieser Markt genau? Also wenn jetzt ein Paar sich eine Leihmutter wünscht, wie geht man da vor?
1: Ja, wünscht oder sozusagen sie nötig hat, um das eigene leibliche Kind austragen zu können. Also diese Agenturen fungieren ein bisschen als Vermittler. Die bringen am Ende die Leihmutter zusammen mit den Paaren. Und es gibt auch in Deutschland, gibt es auch die Kinderwunschmesse Wish for a Baby. Da in Anführungsstrichen werben die Agenturen sozusagen für ihre Angebote und stellen da eben vor, was sie alles verkaufen, sage ich erstmal, an Dienstleistungen und was im Paket inbegriffen ist.
0: Und wer sind diese Wunscheltern? Wie kann man sich das vorstellen? Aus welchen Regionen der Welt kommen die und wer sind die Leihmütter?
1: Also wir haben tatsächlich für auch die NDR-Doku mit sehr vielen gesprochen, dass dann jemand vor die Kamera tritt und sagt, ja, ich habe das gemacht. Das ist extrem selten, einfach weil das Thema so stigmatisiert ist. Wir hören jetzt in den Medien natürlich eher von homosexuellen Paaren, wie eben Jens Spahn. Es ist aber, so hat sich unsere Recherche gezeigt, gar nicht ein Thema nur für homosexuelle Paare, sondern vor allem eigentlich für heterosexuelle Paare. Das hört man aber nur nicht, weil das natürlich nochmal so ein Stigma hat und die das auch viel schneller in Anführungsstrichen verstecken können. Und es geht aber tatsächlich auch in Deutschland, würde ich mal sagen, durch alle Schichten. Also wir haben mit der Ärztin gesprochen, die für eine Leihmutterschaft ins Ausland gegangen ist. Oder aber auch mit dem Maurer, der sich Geld von den Eltern geliehen hat, um mit seiner Frau Leihmutterschaft in Anspruch nehmen zu können.
0: Und woher kommen die Leihmütter? Sind die in bestimmten Ländern oder wie kann man sich das vorstellen?
1: Ja, also der Markt ist generell sehr komplex. Also für deutsche Paare ist zurzeit besonders beliebt Georgien und auf Platz 2, also es gibt ja keine offiziellen Zahlen, aber so erzählt man uns, liegt Mexiko. Früher war Ukraine sehr beliebt und die USA sind eben durch den Preis weit abgeschlagen. Und diese Leihmütter kommen teilweise aus diesen Ländern, aber sehr oft werden die eben auch importiert aus, in Anführungsstrichen, noch ärmeren Ländern. Also in Georgien ist es zum Beispiel auch häufiger der Fall, dass die Leihmütter aus Zentralasien kommen oder zum Beispiel aus der Ukraine, weil wegen des Kriegs dort das mit der Leihmutterschaft zurzeit sehr kompliziert ist.
0: Also man merkt schon, das ist wirklich ein großer Markt und ein großes Geschäft. Sie haben eben schon angesprochen, so eine Leihmutterschaft kostet zwischen 50.000 und 200.000 Euro in etwa. Was bekommt denn die Leihmutter von diesem Geld?
1: Auch das variiert stark. In Georgien haben wir zum Beispiel von Leihmüttern gehört, die so 10.000 Dollar bekommen. In den USA sind es deutlich mehr. Da werden auch teilweise sozusagen zwischen den Paaren und den Leihmüttern nochmal auch andere Preise vereinbart. Also dass man einfach sagt, okay, ich erkenne an, was für eine krasse Leistung du für uns sozusagen erbringst und zahle dir viel mehr als vertraglich zum Beispiel abgesichert. Aber was man auf jeden Fall sagen kann, ist, dass der Markt extrem fragmentiert ist. Also es gibt ja auch die Eizelle, die erstmal gespendet werden muss. Die kommt vielleicht aus Land A. Dann kommt die Leihmutter selbst aus Land B. Die Befruchtung findet statt in Land C und das Kind wird aber geboren in Land D und die Eltern kommen aus dem Land F und die Agenturen sitzen nochmal ganz woanders. Also extrem komplex und man sieht einfach, wie nationale Gesetzgebung da komplett an seine Grenzen stößt.
0: Sie haben es eben schon angesprochen, es gibt in Berlin diese Kinderwunschmesse Wish for a Baby. Mhm. Sie haben sich diese Messe angeschaut. Da sind Vertreter aus der ganzen Welt, Georgien, Spanien, Ghana, Ukraine, USA, Albanien und Kanada, um Geschäfte zu machen mit der Realisierung von Kinderwünschen. Was wird da konkret angeboten?
1: Also zunächst einmal ist da auf dieser Messe alles rosarot und da treffen sozusagen sehr verzweifelte Paare, tatsächlich für die ja auch Leihmutterschaft am Ende eines sehr, sehr langen Weges ist, auf Agenturen, die unter anderem Komplettpakete verkaufen, also wo sie sagen, für Preis X bekommen sie am Ende auf jeden Fall ein lebendes Baby. Oder aber es gibt dann unterschiedliche Pakete, die beinhalten noch den Anwalt zum Beispiel oder eben auch nicht. Aber es ist an sich halt ein sehr, sehr, sehr komplexer Weg. Auch dann am Ende die Anerkennung, dass alle Dokumente richtig sind, weil mit denen muss man ja dann an die Botschaft im Ausland gehen, die deutsche Botschaft im Ausland, um dann die Vaterschaft anerkennen zu lassen und das Kind dann eben rüberzuholen nach Deutschland. Und die Frau zum Beispiel adoptiert dann später dieses Kind offiziell als Stiefmutter, weil nach deutschem Recht ist immer noch die Frau die Mutter, die das Kind gebärt, und das wäre dann die Leihmutter.
0: Das Geschäft mit der Leihmutterschaft ist ein Riesenmarkt. Wie der funktioniert und wo Licht und Schatten liegen, darüber habe ich vorhin gesprochen mit Annette Kammerer. Sie ist Investigativjournalistin beim NDR und hat mit ihrem Team eine Doku zum Thema gemacht mit dem Titel »Wenn Babys zur Ware werden – Das Leihmutter-Business«, zu sehen in der ARD-Mediathek.
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0: Was als Internet-Meme begann, hat sich zu einer der größten Jugendbewegungen Indiens seit Jahren entwickelt. Millionen junge Inderinnen und Inder identifizieren sich inzwischen mit den sogenannten Kakerlaken und stellen sich gegen die Regierung von Premierminister Narendra Modi. Nach heftigen Zusammenstößen zwischen Demonstranten und Sicherheitskräften in Neu-Delhi will diese Bewegung ihre Proteste gegen das umstrittene Bildungssystem fortsetzen. Diese sogenannte Kakerlaken-Volkspartei gilt als größte Herausforderung für Modi in seiner dritten Amtszeit. Franziska Amler berichtet für uns aus Neu-Delhi.
3: Die Bilder laufen nonstop im indischen Fernsehen. Demonstranten auf den Straßen von Neu-Delhi, Polizei im Einsatz, chaotische Szenen. Zwei Tage nach den heftigen Zusammenstößen in Indiens Hauptstadt geht es jetzt um die Deutungshoheit. Die Fernsehmoderatorin spricht sogar von einem Krieg der Versionen.
4: The narrative is locked in a war of versions.
3: Auch Alexander Balakrishnan war dabei. Der 26-jährige Content-Creator berichtet von dramatischen Szenen.
5: The police were terrible.
6: Die Polizei war schrecklich. Sie hat uns mit Schlagstöcken angegriffen. Ich musste über einen Zaun springen, mich hinter Büschen verstecken. Wir alle, die friedlich protestieren, sollten überhaupt keiner Gewalt ausgesetzt sein.
5: To violence at all.
3: Mit ihrem Marsch zum Parlament wollten Tausende, vor allem junge Demonstrierende, den Rücktritt von Bildungsminister Dharmendra Pradhan fordern. Hintergrund sind mehrere Skandale bei Prüfungen, die das Vertrauen junger Menschen in das indische Bildungssystem erschüttert haben. Weil Aufgaben zuvor durchgesickert waren, mussten mehr als 2 Millionen angehende Medizinstudierende eine Aufnahmeprüfung wiederholen. Dieser und weitere Skandale hatten eine Reihe von Suiziden ausgelöst. Hinter den Protesten steht die sogenannte Kakerlaken-Volkspartei, kurz CGP. Was als Internet-Meme begann, ist inzwischen zu einer großen Jugendbewegung geworden. Seit Wochen campieren mitten im Regierungsviertel Demonstranten. Der ungewöhnliche Name geht auf eine Aussage von Indiens obersten Richter zurück, der mit einem Vergleich junger Arbeitsloser mit Kakerlaken landesweit für Empörung sorgte. Rückendeckung bekommen die Demonstrierenden inzwischen auch von der Opposition. Oppositionsführer Rahul Gandhi und Mitglieder seiner Kongresspartei protestierten gestern mit einer Sitzblockade vor der Residenz von Premierminister Narendra Modi gegen den Polizeieinsatz. Sie wurden nach einigen Stunden von der Polizei abgeführt. Kakerlaken gelten bekanntlich als extrem robust. Sie lassen sich nur schwer verdrängen oder ausrotten, heißt es. Und so will auch die regierungskritische Kakerlakenbewegung weitermachen. Weitere Märsche werde es jedoch mit Blick auf die zahlreichen Verletzten nicht geben. Dass sie so schnell nicht aufgeben wollen, hatte ihr Gründer Abhijit Dibke bereits vor Wochen in einem Interview mit dem ARD-Studio Neu-Delhi deutlich gemacht.
7: No, not at all, not at all. Now this is...
8: Nein, überhaupt nicht. Das hier ist ein langer Kampf. Wir sind gekommen, um langfristig zu bleiben. Denn der Rücktritt des Bildungsministers ist erst der Anfang. Eines der größten Probleme in Indien ist die gesellschaftliche Spaltung und die kommunale Politik. Arbeitslosigkeit und das Bildungssystem sind zentrale Probleme.
3: Indien brauche einen gesellschaftlichen Wandel. Auch für Content-Creator Alexander Balakrishnan geht es längst um mehr als Prüfungen und Bildungspolitik. Es stellt sich zunehmend die Frage, wie viel Raum Protest in Indien noch hat. Ob die Bewegung weiterhin standhalten kann, ist offen. Für die Regierung von Premierminister Narendra Modi sind die Kakerlaken bereits jetzt ein Problem.
0: Millionen junge Inderinnen und Inder identifizieren sich inzwischen mit der sogenannten Kakerlaken-Volkspartei und stellen sich damit gegen die Regierung. Das könnte tatsächlich die größte Herausforderung für Modi in seiner dritten Amtszeit werden. Franziska Amler hat für uns aus Neu-Delhi berichtet. Es war eines der schwersten Zugunglücke der vergangenen Jahre in Deutschland. Am 27. Juli 2025 entgleiste bei Riedlingen im Kreis Biberach in Baden-Württemberg ein Zug. 3 Menschen starben, mehr als 30 wurden verletzt. Ein Jahr lang haben Experten der Bundesstelle für Eisenbahnunfalluntersuchung, kurz BEU, den Vorfall untersucht. Heute haben sie ihren Abschlussbericht vorgelegt. Und ich habe vorhin meinen Kollegen Florian Peking gefragt, bringt denn dieser Bericht jetzt Klarheit über die Ursachen des Unglücks?
2: Ja, was schon kurz nach dem Unfall vermutet worden war, bestätigen jetzt auch die Experten der BEU. Die Ursache für das Unglück war ein Hangrutsch. Kurz bevor der Zug entgleiste, gab es in der Region ein schweres Unwetter mit Starkregen. Ein Entwässerungsschacht lief über, dadurch wurde laut BEU die Bahnböschung unterspült und ein Hangrutsch ausgelöst. Die Gleise wurden teils mit Schlamm und Geröll verschüttet. Der Neigetechnikzug entgleiste. Er war mit einer zugelassenen Geschwindigkeit von gut 150 Kilometern pro Stunde unterwegs.
0: Was steht denn sonst noch in dem Bericht?
2: Der Untersuchungsbericht ist rund 60 Seiten lang, sehr analytisch mit vielen Details. Darin kann man zum Beispiel lesen, dass es zum Zeitpunkt des Unglücks Warnungen vor Starkregen des Deutschen Wetterdienstes gegeben hatte. Das war laut BEU aber nicht ungewöhnlich, solche Regenfälle kämen in dem Gebiet öfter vor. Eine Handlungsanweisung für die Bahnmitarbeiter, wie sie mit dem angekündigten Starkregen umgehen müssen, habe es nicht gegeben. Ohnehin muss man sagen, dass der Bericht der BEU ausdrücklich keinen Schuldigen benennen soll, sondern er soll die Ursache für das Unglück klären und es geht darum herauszufinden, wie solche Unfälle künftig verhindert werden können.
0: Sind damit jetzt alle Ermittlungen zum Unglück abgeschlossen?
2: Nein, die BEU hat nun ihren Abschlussbericht vorgelegt. Weiterhin laufen aber auch strafrechtliche Ermittlungen bei der Staatsanwaltschaft. Ein sogenanntes Todesermittlungsverfahren. Das ist bei nicht natürlichen Todesfällen üblich. Und diese Ermittlungen sind auch nach knapp einem Jahr immer noch nicht abgeschlossen. Laut einem Sprecher der Staatsanwaltschaft wartet man aktuell noch auf ein geologisches Gutachten.
0: Knapp ein Jahr nach dem tödlichen Zugunglück von Riedlingen in Baden-Württemberg ist die Ursache geklärt. Der Unfall sei durch einen Hangrutsch infolge von Starkregen ausgelöst worden, heißt es in einem Bericht der Bundesstelle für Eisenbahnunfalluntersuchung in Bonn. Der ist heute vorgelegt worden und Florian Peking hat uns die neuesten Erkenntnisse zusammengefasst.
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0: Bei der Tour de France sind insgesamt rund 600 Dopingkontrollen geplant. Darunter sogar erstmals Tests in der Nacht. Und diese nächtlichen Kontrollen, die haben ja schon in den vergangenen Tagen für große Aufregung gesorgt. Aber auch beim Rennen selbst wird getestet und zwar direkt hinter der Ziellinie. Sebastian Krause durfte sich mal anschauen, wie so eine Dopingkontrolle dann genau abläuft.
10: Wenige Meter hinter der Ziellinie. Dopingkontrolleur Patrick de Pessemir nimmt uns mit in den Bereich, der normalerweise tabu ist. Eine Gittertür wird geöffnet. Dahinter steht der Dopingkontrollwagen. Über eine kleine Treppe geht's hoch und rein. Ein schmaler Gang mit 2 Türen.
11: So now we are inside the doping control station and here we have 2 offices to take the samples.
10: Wir gehen in den Kontrollraum hinten links. Hier stehen auf einem Tisch Becher, in die ein Fahrer dann bei der Kontrolle Urin abgeben soll. Wenn der Fahrer bereit ist zu pinkeln, kann er sich einen Becher nehmen und gleich hier zur Toilette gehen. Die Toilette ist winzig, etwa wie im Flugzeug. Nur, dass die Wände verspiegelt sind und die Tür ist aus Glas, so dass der Kontrolleur von draußen reinschauen und alles beobachten kann. Ich muss schauen, dass der Fahrer nicht betrügt, dass er nicht Fremdurin in den Becher füllt, sondern der Urin tatsächlich von ihm kommt. Deswegen gibt es auch 3 Spiegel in der Toilette des Dopingkontrollraums. 90 Milliliter ist die erforderliche Mindestmenge Urin. Hat der Fahrer das geschafft, kommt er raus, setzt sich hin und füllt den Urin in 2 kleine Probenfläschchen. Er versiegelt eigenhändig beide Fläschchen, die später als sogenannte A- und B-Probe ins Labor zur Analyse kommen. Einige Fahrer sind echt schnell. Die sind nach weniger als 10 Minuten wieder draußen.
11: Inside and outside.
10: Öfter kommt es aber vor, dass Fahrer nicht genügend Urin abgeben können. Dann heißt es Wasser trinken und warten. Manche brauchen bis zu einer Stunde, bis sie wieder können.
11: One hour. I can take 1 hour.
10: 8 Fahrer müssen nach jeder Etappe zur Kontrolle. Der Etappensieger, der Mann in Gelb und 6 weitere Ausgewählte. Die Proben werden in einer Kühlbox gelagert und dann zur Analyse nach Paris ins Dopingkontrolllabor transportiert. Die Ergebnisse gibt es etwa eine Woche später.
0: Bei der Tour de France sind insgesamt rund 600 Dopingkontrollen geplant. Unser Reporter Sebastian Krause war für uns bei einer dabei. Und bei uns geht's jetzt gleich weiter mit den Nachrichten und meinem Kollegen Heiko Schneider.

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1: 14 Uhr. Kanzleramtschef Frei wird offenbar neuer Unionsfraktionschef. KCAN Zentrale der Deutschen Bank. Bundesanwaltschaft klagt Reichsbürger an. Das Wetter am Nachmittag viele Wolken, im Norden einzelne Schauer, 17 bis 25 Grad. Mein Name ist Heiko Schneider. Kanzleramtsminister Frei soll Nachfolger von Jens Spahn als Chef der Unionsfraktion werden. Medien berichten, dass sich darauf CDU-Chef Merz und CSU-Chef Söder geeinigt haben. Aus Berlin Dagmar Pepping.
2: Der Baden-Württemberger Frei war vor seinem Wechsel an die Spitze des Kanzleramtes parlamentarischer Geschäftsführer der Unionsfraktion und damit engster Mitarbeiter des damaligen Fraktionsvorsitzenden und Oppositionsführers Friedrich Merz. Frei folgte als neuer Unionsfraktionsvorsitzender auf Jens Spahn, der am Samstag zurückgetreten war. Am kommenden Mittwoch soll die Fraktion zu einer Sondersitzung zusammenkommen, um den neuen Fraktionschef zu wählen. Wer Thorsten Frey als Chef des Bundeskanzleramtes nachfolgen soll, ist noch nicht bekannt. Unklar ist auch, ob Kanzler Merz weitere Personalwechsel im Kabinett vornimmt.
1: Razzia in der Zentrale der Deutschen Bank in Frankfurt. Nach Informationen von WDR, NDR und SZ ermittelt die Staatsanwaltschaft Düsseldorf wegen Cum-Cum-Geschäften der späteren Tochter Postbank in den Jahren 2008 bis 2010. ARD-Reporterin Verena von Ondarza.
3: Die Staatsanwaltschaft vermutet, dass die Postbank in diesem Zeitraum mehr als 350 Millionen Euro Steuern zu wenig durch solche Geschäfte gezahlt haben könnte. 10 ehemalige Verantwortliche des Instituts führt die Staatsanwaltschaft als Beschuldigte. Die Deutsche Bank selbst steht nicht im Mittelpunkt der Affäre. Sie hatte die Postbank schrittweise ab 2009 übernommen und gilt damit als rechtmäßige Nachfolgeorganisation. Die Deutsche Bank bestätigte auf Anfrage die Maßnahme der Staatsanwaltschaft Düsseldorf. Sie werde als Drittpartei untersucht und arbeite vollumfänglich mit den Behörden zusammen, so ein Sprecher.
1: Die Bundesanwaltschaft hat 4 mutmaßliche Anführer einer Reichsbürgergruppe angeklagt. Vorgeworfen wird ihnen unter anderem Mitgliedschaft in einer kriminellen Vereinigung und Steuerhinterziehung. Konkret sollen die Männer zum sogenannten Königreich Deutschland gehören, einer Gruppe, die die Bundesrepublik durch einen eigenen Staat ersetzen will. Laut Anklage haben sie unter anderem ein eigenes System von Banken und Versicherungen geführt und so innerhalb von 5 Jahren rund 10 Millionen Euro eingenommen. In Frankreich ist ein Model-Agent mit Verbindungen zum US-Sexualstraftäter Epstein tot aufgefunden worden. Die Staatsanwaltschaft Nanterre teilte mit, seine Leiche sei in seinem Haus in der Nähe von Paris entdeckt worden. Die Todesursache werde untersucht. Gegen den Model-Agenten war ermittelt worden, unter anderem, weil er für das Epstein-Netzwerk gezielt Mädchen organisiert haben soll, auch für sexuellen Missbrauch. In den entsprechenden Akten taucht sein Name mehr als 1000 Mal auf. Der Rheingauer Weinbauverband kritisiert eine neue EU-Verordnung zu Verpackungen. Der Aufwand für die Betriebe sei hoch, der ökologische Nutzen fraglich. HR-Reporterin Birgitta Söhling.
4: Unsere Winzerinnen und Winzer wollen Wein erzeugen, keine Aktenordner füllen, so ein Sprecher des Rheingauer Weinbauverbands. Die neue EU-Verordnung will Verpackungen nachhaltiger gestalten und das Recycling verbessern. Sie bringt aber für die Rheingauer Familienbetriebe umfangreiche Dokumentationspflichten mit sich. Sie müssen künftig für jeden Bestandteil der Verpackung technische Datenblätter liefern und nachweisen, dass er EU-konform ist. Für die Flasche, den Korken oder Schraubverschluss, die Kapsel, das Etikett und die Kartonage.
1: Das waren die Nachrichten. Das Wetter. Heute Nachmittag gibt es neben vielen Wolken etwas Sonne, nach Norden hin einzelne Schauer, sonst ist es meist trocken. Bei Höchstwerten von 17 Grad im Upland bis 25 Grad im Ried. In der Nacht kühlt es ab auf 13 bis 9 Grad. Morgen gibt es wieder mal dichtere Wolken, mal Sonnenschein bei 18 bis 25 Grad. Die weiteren Aussichten, Freitag und Samstag oft sonnig oder nur locker bewölkt. Am Freitag bis 28, Samstag bis 32 Grad. Die Zeit 14.04 Uhr.
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1: Die A3 Würzburg Richtung Frankfurt. Zwischen Hanau und Obertshausen 6 Kilometer Stau wegen Aufräumarbeiten nach einem Fahrzeugbrand. Der Verkehr wird an der Brandstelle über den Standstreifen geleitet. A5 Frankfurt Richtung Kassel. Zwischen Homberg-Ohm und Ohmtal-Dreieck 2 Kilometer stockender Verkehr nach einem Unfall auf dem linken Fahrstreifen. A7 Fulda Richtung Kassel. Zwischen Fulda Nord und Hünfeld-Schlitz 4 Kilometer Stau wegen einer Tagesbaustelle. Dort ist nur ein Fahrstreifen frei. A7 Fulda Richtung Würzburg zwischen Fulda Dreieck und Bad Brückenau-Wildflecken 6 Kilometer Stau und stockender Verkehr. Und die A66 Wiesbaden-Frankfurt. Zwischen Kelkheim und Frankfurt-Höchst kommt es in beiden Richtungen zu Sichtbehinderungen durch den Rauch eines Grasbrandes in einem benachbarten Feld.
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5: Guten Tag, schön, dass Sie bei uns sind. Thorsten Frey soll neuer Fraktionschef der Union werden. Darauf haben sich Bundeskanzler Friedrich Merz und CSU-Chef Markus Söder geeinigt. Das melden mittlerweile mehrere Medien. Frey ist derzeit ja noch Kanzleramtschef und er soll den Posten von Jens Spahn übernehmen, der ja wegen der Inanspruchnahme einer Leihmutterschaft zurücktreten musste. Sabine Henkel ist unsere Korrespondentin in Berlin. Mit ihr habe ich vorhin gesprochen und sie gefragt, Thorsten Frey war ja bereits nach der Bundestagswahl als Fraktionschef im Gespräch gewesen. Dann hatte Merz ihn aber doch lieber zu sich ins Kanzleramt geholt. Die beiden verstehen sich sehr gut. An Frey als Kanzleramtschef gab es aber auch Kritik. Welche denn?
6: Ja, man hat ja diesen holprigen Start der Koalition und der Bundesregierung erlebt und die Aufgabe eines Kanzleramtsministers ist es, das Ganze zu steuern, also die Absprachen unter den einzelnen Ministerien sicherzustellen und auch die Themen in die Fraktionen zu vermitteln. Und weil es da eben so holprig war und nicht glatt lief, wurde das alles auf Thorsten Frey im Kanzleramt zurückgeführt.
5: Manche glauben, die Fraktionsarbeit passe besser zu Frey. Wie ist denn sein Standing in der Fraktion? Wird er sie vielleicht sogar besser zusammenhalten können als Spahn?
6: Das weiß ich nicht. Das sind zwei sehr, sehr unterschiedliche Typen. Auch Jens Spahn hat die Fraktion ja am Ende sehr gut geführt. Er ist mit einem sehr guten Ergebnis noch im Mai wiedergewählt worden. Jetzt soll Thorsten Frey übernehmen. Der kennt auch die Arbeit in der Fraktion sehr gut. Er war erster parlamentarischer Geschäftsführer. Das ist so eine Funktion, man kann sagen, neben Fraktionschef, als Friedrich Merz nämlich diesen Job hatte. Also er hat bei Merz gelernt. Er weiß, welche Aufgaben da auf ihn zukommen. Er mag das auch. Es wäre sein Lieblingsjob sowieso von Anfang an gewesen und er weiß, was er da zu tun hat. Also von daher, er ist auch anerkannt bei den Abgeordneten, sind das eigentlich erstmal ganz gute Voraussetzungen.
5: Merz und Söder haben sich jetzt auf Frey geeinigt. Was sagt denn das über die Außenwirkung der Union aus? Wird man diese Entscheidung eher als nicht besonders mutig bewerten oder doch eher als solide, weil Merz jetzt so seinen Einfluss auf die Fraktion stärkt?
6: Ja, ich würde sagen, es ist sehr naheliegend, denn der Kanzler und auch der CSU-Chef, der CDU-Chef müssen dort ja jemanden positionieren, dem sie vertrauen, den sie gut kennen, den sie für fähig halten. Und wenn man dann mal die ganzen Namen durchgeht, die da genannt wurden, dann stand für mich zumindest Frey ganz oben auf der Liste. Daher finde ich, wirft das erstmal jetzt ein positives Licht. Keine Personalie, wo jetzt irgendjemand sagen würde, das ist ja vollkommen an den Haaren herbeigezogen. Im Gegenteil, aus meiner Sicht sehr naheliegend.
5: Und Frey macht jetzt seinerseits den Posten des Kanzleramtschefs frei. Bisheriger Stand ist es, es soll niemand von außen werden, sondern jemand aus dem Parlament folgen. Wer kommt denn dafür in Frage?
6: Auch da wird jetzt noch wild spekuliert. Da gibt es einige Namen wie Alexander Dobrindt zum Beispiel, den sich viele in der Union wünschen mit einer koordinierenden Tätigkeit, weil er da sehr anerkannt ist. Also Dobrindt kann sehr gut vermitteln, Kompromisse herbeiführen und das ist genau das, was ein Kanzleramtsminister machen muss, auch in schwierigen Situationen. Es werden auch noch andere Namen genannt, wie zum Beispiel den von Nina Wagen, der Gesundheitsministerin. Ich persönlich halte das eher für unwahrscheinlich, weil die hat in ihrem Ministerium gerade sehr, sehr viel zu tun und noch weitere Reformen vor sich. Aber das, wie gesagt, sind auch alles Spekulationen. Da muss man noch ein bisschen abwarten. Und diese Personalie wird ja der Kanzler Friedrich Merz alleine entscheiden, ohne Markus Söder.
5: Sagt Sabine Henkel, unsere Korrespondentin im ARD Hauptstadtstudio. Mit ihr habe ich vorhin über die Personalie Thorsten Frey gesprochen. Er soll jetzt Nachfolger von Jens Spahn und damit neuer Fraktionschef der Union werden.
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5: An der Spitze der ukrainischen Armee gibt es derzeit viel Bewegung. Der ukrainische Präsident Selenskyj hat den Oberkommandierenden der Armee Syrskyj entlassen. Damit hat er reagiert auf tagelange Straßenproteste in der Ukraine. Die wurden wiederum ausgelöst durch die Absetzung von Verteidigungsminister Fedorow. Präsident Selenskyj hatte ihn aus dem Amt entfernt, weil Fedorow sich mit Syrskyj überworfen hatte. In der Bevölkerung ist Fedorow sehr beliebt. In seiner 6-monatigen Amtszeit hat er die unter anderem innovative Drohnentechnologie nach vorne gebracht und ist nach Einschätzung von Beobachtern auch gegen Korruption innerhalb des Militärs vorgegangen. Nachfolger als Oberkommandeur soll der bisherige für übergreifende Einsätze der Teilstreitkräfte zuständige General Michailo Drapati werden. Stefan Lack ist unser Korrespondent in Kiew. Mit ihm habe ich vorhin gesprochen und ihn gefragt, warum haben sich denn die Demonstranten so sehr für Verteidigungsminister Fedorow eingesetzt?
7: Fedorow stand für Sie für eine moderne Art der Kriegsführung. Und ich bin bei einigen der Demonstrationen gewesen. Und sehr schnell wurde klar, dass Sie sich nicht nur Fedorow zurück im Amt wünschen, sondern die Proteste richteten sich dann auch gegen den bisherigen Armeechef Sirski, der jetzt abgesetzt worden ist. Und da haben viele der Teilnehmenden dort gesagt, er stünde für eine alte Art der Armeeführung im Sowjetstil. Er sei nicht bereit, Reformen umzusetzen. Und er würde eben auch nicht gut mit den Soldaten umgehen und hohe Opfer in Kauf nehmen. Die Zustimmung für Fedorow war auch so ein bisschen mit der Hoffnung verbunden, dass an der Front, ich sage es mal salopp, dann Roboter und Drohnen gegeneinander kämpfen und die Soldaten dann quasi den Krieg von zu Hause, vom heimischen Sofa ausführen können. Ich sage das so, weil tatsächlich hier in Kiew auch ja viele Plakate hängen mit Werbung für Drohneneinheiten, wo versucht wird, Rekruten da zu gewinnen. Es waren ja überwiegend junge Leute, die an den Demos teilgenommen haben. Viele Frauen, deren Partner an der Front kämpfen. Und man hat auch immer wieder Soldaten unter den Protestlern gesehen.
5: Ist denn jetzt davon auszugehen, dass sich mit dem neuen Mann Drapati die Lage wieder beruhigt, also dass die Proteste nachlassen?
7: Also Drapati genießt ein hohes Ansehen innerhalb der Streitkräfte. Manche beschreiben ihn als Kommandeur, der trotz der Einsätze an besonders schwierigen Frontabschnitten stets den Menschen im Mittelpunkt gestellt hat. Also er ist schon so ein Gegenentwurf zu Sirski, zumal er sich in diesem Konflikt zwischen Sirski und Fedorow auf die Seite Fedorows gestellt hatte. Er hatte gesagt, dass sich nach seiner Einschätzung das Verteidigungsministerium während der 7 Monate von Fedorows Amtszeit zu einem echten Partner der Streitkräfte entwickelt habe und viele Reformen seien trotz bestehender Widerstände innerhalb des Systems umgesetzt worden. Also dass Sirski jetzt abgesetzt worden ist, das war ja eine zentrale Forderung der Demonstranten. Die andere, dass Fedorow zurück ins Amt kommt, die ist nicht erfüllt worden. Aber er selbst hat sich auf jeden Fall heute geäußert und zeigte sich sehr positiv über die Personalentscheidung, was ja vielleicht auch so als ein Signal an die Protestierenden zu verstehen ist, mit den Demonstrationen aufzuhören. Er gratulierte dem Generalmajor Drapati zu seiner Ernennung und sagte, das bringe frischen Wind und neue Hoffnung im Kampf freier Menschen für Freiheit und Gerechtigkeit.
5: Warum hat denn Selenskyj Fedorow dann nicht wieder zurückgeholt?
7: Ich glaube, er hatte zunächst gedacht, er könne ihn ersetzen. Er hatte Fedorow ja einen Beraterposten angeboten, was der dann abgelehnt hat. Und es war auch so, dass Selenskyj eigentlich an Sirski festhalten wollte. Denn eines darf man auch nicht vergessen, dass er eben ein sehr, sehr erfahrener Armeechef ist. Das haben auch Beobachter auch noch mal vor seiner Entlassung betont, dass diejenigen, die da jetzt protestiert haben, vielleicht nicht diejenigen sind, die wirklich Ahnung haben von Militärführung und dass man mit dieser Kritik doch ein bisschen, wie soll man sagen, zurückhaltend sein sollte. Denn das sei ein extrem schwieriger Job, für den es eben nicht so viele geeignete Kandidaten gäbe. Und ich denke, Selenskyj hat jetzt dem Druck der Straße nachgegeben, hat aber eben auch einen seiner erfahrensten Leute dadurch entlassen müssen.
5: Sagt Stefan Lack, unser Korrespondent in Kiew. Mit ihm habe ich vorhin gesprochen über die Proteste in Kiew nach der Entlassung von Verteidigungsminister Fedorow und über die Hintergründe der Entlassungen und Neubesetzungen in der ukrainischen Armee.
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5: Das französische Parlament hat einen Gesetzentwurf verabschiedet, der Kindern unter 15 Jahren die Nutzung sozialer Netzwerke verbietet. Eine Premiere in Europa. Das Gesetz soll bereits im September in Kraft treten, um die Gesundheit von Kindern und Jugendlichen zu schützen. Aus Paris berichtet Julia Borutta.
8: Das Verbot betrifft alle sozialen Plattformen, sieht aber Ausnahmen vor. Beispielsweise für Online-Enzyklopädien oder digitale Projekte mit Bildungszwecken. Beliebte Plattformen wie YouTube oder WhatsApp dürfen nach Angaben der zuständigen Berichterstatterin im Parlament, Laure Miller, weiter für das reine Anschauen von Videos oder für den privaten Chatverkehr benutzt werden. Doch auch sie müssen eine Altersüberprüfung für den Teil einführen, der einem sozialen Netzwerk gleichkommt. Also etwa Kanäle zum Teilen von Inhalten oder Kommentarfunktionen. Die Plattformen haben jetzt bis Ende des Jahres Zeit, die Konten von Kunden aufzuspüren, die jünger als 15 Jahre alt sind. Kritiker des Gesetzes halten es für nicht durchführbar und deshalb für reine Symbolpolitik. Es sei völlig unklar, mit welchen Überprüfungs-Apps, öffentlichen oder privaten, europäischen oder amerikanischen, das Alter der Jugendlichen verlässlich festgestellt werden solle. Die Sozialisten wie auch die französische Linkspartei LFI haben angekündigt, zur Überprüfung des Gesetzes den Verfassungsrat anzurufen. Sie sehen individuelle Grundrechte bedroht. Staatspräsident Macron hingegen begrüßte das Verbot, für das er sich schon seit Jahren stark gemacht hatte. In einer drastischen Videobotschaft auf X, in der er unter anderem die schockierende Selbstinszenierung von magersüchtigen jungen Frauen zeigte, erklärte er: Ich danke allen Parlamentariern und der Regierung. Es ist geschafft, ein wichtiger Fortschritt. Frankreich ebnet in Europa den Weg für den Schutz unserer Kinder und Jugendlichen. Wir werden dranbleiben. Es wird erwartet, dass die EU nach der Sommerpause Vorschläge unterbreitet, wie man die Beschränkung der sozialen Medien für Minderjährige europaweit vereinheitlichen und wirksam gestalten kann.
5: Das französische Parlament hat einen Gesetzentwurf verabschiedet, der Kindern unter 15 Jahren die Nutzung sozialer Netzwerke verbietet. Das Gesetz soll bereits im September in Kraft treten. Künstliche Intelligenz könnte nicht nur bei der Abwehr von Cyberangriffen helfen, sondern künftig auch selbst zum Risiko werden. Für Aufsehen sorgen Berichte über einen internen Sicherheitstest beim ChatGPT-Entwickler OpenAI. Dabei soll ein KI-Modell eigenständig Schutzmechanismen umgangen und auf externe Systeme zugegriffen haben, um Aufgaben eines Sicherheitstests zu lösen. Der Vorfall heizt die Debatte darüber an, welche Fähigkeiten künftige KI-Systeme entwickeln könnten und wie gut Unternehmen auf solche Szenarien vorbereitet sind. Darüber habe ich vorhin gesprochen mit Caroline Riedmüller von Heise Online. Sie beschäftigt sich intensiv mit den Themen künstliche Intelligenz, IT-Sicherheit und digitale Entwicklungen. Und ich habe sie gefragt, wie bewerten Sie den geschilderten Vorfall rund um den OpenAI-Sicherheitstest?
9: Man muss leider sagen, es ist nicht das erste Mal, dass sich eine KI aus ihrer sogenannten Sandbox, also aus ihrer Sicherheitsumgebung befreit hat. Das kommt leider aktuell immer mal wieder vor, auch bei OpenAI war es gerade letzte Woche wieder. Auch bei anderen KI-Anbietern haben wir das schon gesehen. Es ist aber nichts, dem wir jetzt komplett machtlos gegenüberstehen, auch um bei OpenAI zu bleiben. Da gibt es gerade Bemühungen, eben diese Sandboxes, diese Sicherheitsumgebung jetzt anzupassen an die neuen Fähigkeiten der KI. Die Frage ist, ob wir jemals eine perfekte Sicherheitsumgebung bekommen werden. Das kann man jetzt noch nicht sagen, aber es passiert zumindest einiges, um da jetzt eben immer neue Kontrollmechanismen für die IT-Systeme zu bauen, die wir da selber gerade erschaffen.
5: Wie stark verändert denn künstliche Intelligenz schon heute die Möglichkeiten von Cyberkriminellen?
9: Sehr, sehr stark. Also grundsätzlich dieser Wettlauf zwischen Menschen, die IT-Systeme schützen, und Cyberkriminellen, den gibt es schon sehr lange. Also dass die einen versuchen, das Haus immer besser zu rüsten, als Beispiel, und die Cyberkriminellen eben immer mehr versuchen, da von außen einzudringen. Und es gibt meistens eine kleine Lücke, dass die Cyberkriminellen immer einen kleinen Schritt weiter sind als die Cyberschützer. Das ist soweit normal. Was jetzt neu ist durch KI, ist eben, dass das Ganze immer schneller passiert. Also die KI ist einfach viel schneller als so ein durchschnittlicher Cyberkrimineller, um neue Lücken zu finden. Teilweise auch kreativer, sucht an anderen Orten. Das heißt, für die Schützer bleibt immer weniger Zeit, um eben zu reagieren auf die neuen Lücken. Und das passt sich gerade neu an.
5: Sind denn Unternehmen und Behörden ausreichend auf solche Bedrohungen vorbereitet?
9: Manche ja, manche nein. Es ist grundsätzlich so, dass auch schon vor KI es eine große Lücke gab zwischen Cyberkriminellen, die eben versuchen, alles Mögliche zu hacken, und Unternehmen, die verstanden haben, dass das eine ernste Bedrohung ist und dass man entsprechend aufrüsten sollte. Das heißt, manche sind schon sehr gut gerüstet, manche nehmen das gerade auch sehr ernst und rüsten sehr viel nach. Viele waren vorher nicht gut gerüstet und sind es wahrscheinlich jetzt auch noch nicht. Aber meine ganz persönliche Hoffnung ist, dass durch diese KI-Entwicklung jetzt das Thema einfach nochmal einen neuen Push bekommen hat und ganz viele Unternehmen, die vorher vielleicht gedacht haben, ach, Cybersicherheit, naja, so wichtig ist das nicht, jetzt eben verstanden haben, okay, jetzt müssen wir reagieren und sich jetzt endlich mal damit auseinandersetzen und eben sich selber ihre eigene IT sichern.
5: Welche konkreten Empfehlungen würden Sie da aussprechen?
9: Also für Unternehmen und Behörden gibt es sehr, sehr, sehr viele Optionen, sehr, sehr viele technische Optionen. Sicherlich sinnvoll, sich da jetzt auch Hilfe von KI-Systemen zu holen. Wenn die Angreifer KI-Systeme nutzen, ist es sinnvoll, auch mit KI-Systemen zu kontern. Aber da sind die Möglichkeiten wirklich vielfältig. Das gilt allerdings für uns Privatpersonen. Also es gibt sicherlich noch einige Menschen, die als Passwort 1234 haben. Es gibt sicherlich noch einige Menschen, die Updates zum Beispiel, ja genau, Updates verschieben auf später. Die sind ja auch ganz schön nervig. Das heißt, auch wir Privatpersonen sollten uns solche Sachen jetzt nicht mehr erlauben und auch selber einmal überlegen, okay, wie können wir unsere IT-Systeme schützen und eben Updates sofort machen, sichere Passwörter verwenden, einen zweiten Faktor einrichten, also quasi zwei Schlösser an ein IT-System, an einen Banking-Zugang machen, all solche Dinge.
5: Was würden Sie denn sagen, welche Entwicklungen im Bereich KI und Cybersicherheit sollten wir denn in den nächsten Jahren besonders im Blick behalten?
9: Die vielleicht größte Frage ist, welche Fähigkeiten wollen wir KIs geben? Also zum einen ist das natürlich die Frage, was ist technisch möglich? Also wozu können wir ein KI-System ermächtigen? Vielleicht auch irgendwann die Frage, wozu kann sich ein KI-System selbst ermächtigen? Das hat Sera jetzt ein bisschen getan, indem es sich aus seiner Sicherheitsumgebung rausmanövriert hat. Und dann natürlich die Frage, wo wollen wir vielleicht Grenzen setzen? Da ist ja auch die Frage, kommt das jetzt von Unternehmen? Sind das selbst auferlegte Grenzen? Oder sind das Staaten? Aber es gibt in jedem Fall Sinn, sich darüber jetzt schon Gedanken zu machen. Und davon hängt dann vieles ab.
5: Sagt Caroline Riedmüller von Heise Online. Sie beschäftigt sich intensiv mit den Themen künstliche Intelligenz, IT-Sicherheit und digitale Entwicklungen. Wir haben von gesprochen über die Gefahren von KI. Anlass ist der Vorfall beim ChatGPT-Hersteller OpenAI.

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1: Die Londoner Polizei hat nach eigenen Angaben hervorragende Erfahrungen gemacht mit automatisierter Gesichtserkennung im öffentlichen Raum. Mehr als 2000 Personen, die gesucht wurden, konnten so in den vergangenen Monaten festgenommen werden. Die Fehlerquote dabei gering. Jetzt soll das Projekt ausgerollt werden. Datenschützer sind alarmiert. Aus London berichtet für uns Christoph Prössel.
2: Sloane Square im Londoner Stadtteil Chelsea. Auf dem breiten Bürgersteig steht ein roter Lieferwagen. Auf dem Dach Überwachungskameras. Gleich um die Ecke ein Gerüst mit weiteren Kameras. Vor dem Van stehen einige uniformierte Polizisten. Hier in dieser Einkaufsstraße ist viel los. Die Kameras scannen die Gesichter der Passanten. Eine Software gleicht die Bilder direkt mit einer Datenbank ab. In der sind Personen registriert, die gesucht werden. Festnahmen gibt es fast täglich. Ben Russell, Direktor der nachrichtendienstlichen Abteilung bei der Polizei. Seit 2024 haben wir 2500 Personen festgenommen, fast 900 in diesem Jahr. Das ist eine sehr effektive Technologie. Hinter mir konnten wir gerade sehen, wie ein Mann an der Kamera vorbeiging. Es gab einen Alarm, weil er vor Jahren einen Polizisten attackiert hatte. Die Polizisten legen einem Mann Handschellen an, nachdem sie seine Identität feststellen konnten. Er wird abgeführt. Direkt um die Ecke wird eine Frau angehalten, weil sie zu einem gerichtlich angeordneten Drogentest nicht erschienen ist. Fehlalarm gibt es äußerst selten, sagt die Polizei. Allein aufgrund einer Übereinstimmung mit der Datenbank erfolgt auch keine Festnahme. Dazu muss die Identität überprüft werden, auch mit Hilfe von Dokumenten. Bei den Passantinnen und Passanten löst der Einsatz gemischte Gefühle aus.
3: You have to weigh up.
2: Wir müssen abwägen zwischen der Erosion von Freiheitsrechten und den Opfern der Kriminalität in einer großen Stadt wie London. Ich bin da zurückhaltend. Zu viel Überwachung und wegen der staatlichen Bevormundung und dass jeder beobachtet wird. Ein massiver Eingriff in die Privatsphäre, sagen die Kritiker wie Jack Colson von Big Brother Watch. Der Beginn des Polizeistaates? Im britischen Recht ist bislang nicht geregelt, wie die Polizei die Gesichtserkennung verwenden darf. Der biometrische Gesichtsscan ist aber etwas Sensibles. Der ist eindeutig zuzuordnen und könnte gespeichert werden. Diese Daten könnten also für alles Mögliche genutzt werden. Das ist eine gravierende Maßnahme und ein machtvolles Instrument für jede Regierung. Organisationen wie Big Brother Watch fordern klare Regeln, wann die Polizei wo, aus welchen Gründen die Live-Gesichtserkennung durchführen darf. Geregelt werden soll auch, dass es keine Speicherung der Daten gibt. Ein Gesetzentwurf ist für den Herbst geplant. Die Polizei schafft bereits weitere Kameras und Lieferwagen an.
1: Datenschützer in London sind alarmiert. Die Londoner Polizei will verstärkt auf automatisierte Gesichtserkennung im öffentlichen Raum setzen. Christoph Prössel hat uns die Debatte zusammengefasst.
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1: Eine Stadionrunde laufen und dabei 10 Hürden meistern. Die 400 Meter Hürden sind eine sehr komplexe Disziplin in der Leichtathletik. Der beste und bis zum vergangenen Wochenende auch schnellste Deutsche war bis vor kurzem Harald Schmidt aus Gelnhausen. Nach rund 44 Jahren hat jetzt aber Emil Atschekum diesen alten Rekord um 300 Sekunden unterboten. Der gebürtige Berliner lebt und trainiert hier in Frankfurt. Daniel Höhr stellt uns den neuen deutschen Rekordläufer vor.
4: Emil Atschekum hat sich vergangenes Wochenende in die Geschichtsbücher der deutschen Leichtathletik eingetragen und konnte es selbst kaum glauben.
5: Die Saison hat gerade erst angefangen und es läuft schon so super, phänomenal.
4: Deutscher Rekord über 400 Meter Hürden beim Wettkampf in London, begleitet von ARD-Leichtathletik-Kommentator Ralf Scholz.
6: Warholm vorneweg und Atschekum jetzt mit dem falschen Bein, die Hürde hat er gemeistert. Das ist wieder ein tolles Rennen des Berliners. Warholm ist vorne und Emil wird auf jeden Fall Zweiter und da bin ich nochmal auf die Zeit gespannt. Ist das neuer Rekord? Es ist neuer Landesrekord, es ist deutscher Rekord, 47,45. Ein Hauch schneller als Harald Schmid vor so langer Zeit. Grüße nach Gelnhausen.
4: Der Rekord bleibt also in Hessen, wandert nach 44 Jahren von Gelnhausen nach Frankfurt, wo Emil Atschekum lebt und mit Bundesstützpunkttrainer Christian Kupper trainiert. Der wiederum ist nicht überrascht.
3: Der Rekord per se hat sich nicht direkt angedeutet, aber dass Emil in einer bestechenden Form ist, das konnte man schon im Training sehen.
4: Zurück nach London, wo Emil Adjekum sein Glück nach dem Lauf kaum fassen kann.
5: Das war einfach dieses Stadion und die Konkurrenz. Das pusht einfach extrem.
4: Das macht Lust auf mehr, denn Adjekum findet,
5: mit der Weltspitze in einem Lauf zu sein und dann in einem so riesigen Stadion, das ist krass.
4: Krass, könnte man auch zur Geschichte sagen, wie Bundesstützpunkttrainer Christian Kupper den Rekordlauf erlebt hat.
3: Ich habe den mit einem sehr guten Arbeitskollegen beim Dönerladen unseres Vertrauens draußen auf der Straße auf dem iPad geschaut.
4: Und was hat besser geschmeckt?
3: Ja, der Lauf hat schon deutlich besser geschmeckt, muss man sagen.
4: Ein schmackhafter Rekord, der nach 44 Jahren einen neuen Halter findet und trotzdem in Hessen bleibt, jetzt in Frankfurt bei Emil Adjekum.
1: Nach rund 44 Jahren hat Emil Adjekum den deutschen Rekord der 400 Meter Hürden um 300stel Sekunden unterboten. Daniel Höhr hat uns den Frankfurter Rekordläufer vorgestellt.
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Wir sprechen gleich nochmal über die Diskussion um den Benzinpreisdeckel. Aber erstmal geht's weiter mit den Nachrichten und meinem Kollegen Heiko Schneider.

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1: 14.29 Uhr. Kanzleramtschef Frei wird offenbar neuer Unionsfraktionschef. Razzia in Zentrale der Deutschen Bank. Mutmaßlicher Epstein-Komplize in Frankreich tot aufgefunden. Das Wetter: am Nachmittag viele Wolken, im Norden einzelne Schauer, 17 bis 25 Grad. Mein Name ist Heiko Schneider. Kanzleramtsminister Frei soll Nachfolger von Jens Spahn als Chef der Unionsfraktion werden. Medien berichten, dass sich darauf CDU-Chef Merz und CSU-Chef Söder geeinigt haben. Aus Berlin Dagmar Pepping.
2: Der Baden-Württemberger Frei war vor seinem Wechsel an die Spitze des Kanzleramtes parlamentarischer Geschäftsführer der Unionsfraktion und damit engster Mitarbeiter des damaligen Fraktionsvorsitzenden und Oppositionsführers Friedrich Merz. Frei folgte als neuer Unionsfraktionsvorsitzender auf Jens Spahn, der am Samstag zurückgetreten war. Am kommenden Mittwoch soll die Fraktion zu einer Sondersitzung zusammenkommen, um den neuen Fraktionschef zu wählen. Wer Thorsten Frei als Chef des Bundeskanzleramtes nachfolgen soll, ist noch nicht bekannt. Unklar ist auch, ob Kanzler Merz weitere Personalwechsel im Kabinett vornimmt.
1: In der Zentrale der Deutschen Bank in Frankfurt läuft zurzeit eine Razzia der Staatsanwaltschaft Düsseldorf. Nach Angaben der Deutschen Bank geht es offenbar um Geschäfte der Postbank in den Jahren 2008 bis 2010. Damals war die Postbank noch nicht vollständig von der Deutschen Bank übernommen worden. Bei den Geschäften handelt es sich nach Medienberichten um sogenannte Cum-Cum-Transaktionen, mit denen ausländische Anleger erreichen wollen, dass sie keine Kapitalertragssteuer zahlen müssen. Ungewöhnlicher Kriminalfall in Frankfurt. Am Eisernen Steg war am Sonntag eine 37 Jahre alte Frau angegriffen worden. Die Staatsanwaltschaft sagt, dass ihr Ex-Freund und dessen Mutter hinter dem Angriff stecken. HR-Reporterin Heike Borowka.
3: Motiv war offenbar, dass der 47-jährige Ex-Freund mit der Trennung nicht klargekommen ist. Am Sonntag gegen 15 Uhr soll die 70-jährige Mutter die Ex-Freundin ihres Sohnes verfolgt haben. Sie habe sie dann von hinten an den Haaren gezogen und sie mit dem Messer attackiert. Zeugen seien dazwischen gegangen, deshalb wurde die Frau nur leicht verletzt. Am Montag sei dann der 47-Jährige festgenommen worden. In seinem Auto fand die Polizei eine scharfe Schusswaffe, Munition und ein Messer.
1: Wieder Todesfall im Epstein-Skandal. Der französische Model-Scout Daniel Siad ist tot in seiner Wohnung bei Paris gefunden worden. Die zuständige Staatsanwaltschaft hat eine Autopsie angeordnet. Gegen den 69-jährigen Siad war wegen Vorwürfen der Vergewaltigung und des Menschenhandels ermittelt worden. ARD-Frankreich-Korrespondent Kai Rienecker.
4: Siad selbst hat das in französischen Medieninterviews stets bestritten. Siad zeigte sich bereit, seine Sicht der Dinge zu schildern, nach der Epstein sein Vertrauen missbraucht habe. Doch die Indizien gegen Siad sind erdrückend. Nach ARD-Recherchen erscheint sein Name 1800 Mal in den Epstein-Akten. In zahlreichen Botschaften preist er junge Mädchen und Frauen an, schickt Fotos von ihnen und schlägt Epstein Treffen vor. Das Alter lag zumeist zwischen 18 und 23 Jahren.
1: Zum ersten Mal seit mehr als einem Jahr treffen sich die Außenminister Russlands und der USA. Das haben US-Außenminister Rubio und sein russischer Kollege Lavrov bestätigt. Das Treffen soll morgen in der philippinischen Hauptstadt Manila stattfinden. Dort findet derzeit ein Treffen der asiatischen Außenminister statt, an dem auch Rubio und Lavrov teilnehmen. Gesprächsthemen sollen die Kriege in der Ukraine und im Iran sein. Und das waren die Nachrichten. Das Wetter. Heute Nachmittag gibt es neben vielen Wolken etwas Sonne. Nach Norden hin einzelne Schauer, sonst ist es meist trocken. Bei Höchstwerten von 17 bis 25 Grad. In der Nacht kühlt es ab auf 13 bis 9 Grad. Morgen gibt es wieder mal dichtere Wolken, mal Sonnenschein bei 18 bis 25 Grad. Die weiteren Aussichten: Freitag und Samstag oft sonnig oder nur locker bewölkt. Am Freitag bis 28, Samstag bis 32 Grad. Die Zeit 14.33 Uhr.
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1: Vorsicht bitte auf der B26 Darmstadt Richtung Aschaffenburg. Am Dieburger Dreieck steht ein defekter LKW mit Reifenpanne in der Verbindung zur B45 Richtung Hanau. Die A3 Würzburg Richtung Frankfurt. Zwischen Seligenstadt und Obertshausen 8 Kilometer Stau wegen Aufräumarbeiten nach einem Fahrzeugbrand. Der Verkehr wird an der Brandstelle über den Standstreifen geleitet. A5 Frankfurt Richtung Kassel. Zwischen Grünberg und Ohmtal-Dreieck 5 Kilometer Stau an einer geräumten Unfallstelle. A7 Fulda Richtung Kassel. Zwischen Fulda Nord und Hünfeld-Schlitz 4 Kilometer Stau wegen einer Tagesbaustelle. Dort ist nur ein Fahrstreifen frei. A7 Fulda Richtung Würzburg. Zwischen Fulda Dreieck und Bad Brückenau-Wildflecken 6 Kilometer Stau und stockender Verkehr. Eine Meldung für den Stadtverkehr Wiesbaden. Die A-Straße ist zwischen Albrecht-Dürer-Straße und Defrecker-Straße wegen eines Hausbrandes in beiden Richtungen gesperrt. Eine Meldung für den Stadtverkehr Kronberg. In Kronberg am Taunus ist die L3015 zwischen Frankfurter Straße und dem Bahnhof Kronberg Süd nach einem Unfall in beiden Richtungen gesperrt. Eine Meldung für den Stadtverkehr Gießen. Der Ludwigsplatz ist für Reinigungsarbeiten für den Durchgangsverkehr in beide Richtungen gesperrt. Und noch ganz frisch eine Meldung von der A7. Kassel Richtung Fulda. Zwischen Kirchheim und Hattenbacher Dreieck steht ein defekter PKW auf dem rechten Fahrstreifen im Baustellenbereich.
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5: Guten Tag, schön, dass Sie bei uns sind. Wenn man die Preise an den Tankstellen gerade sieht, dann tut das schon richtig weh. Schon morgens zeigt die Anzeige deutlich über 2 Euro für Benzin und Diesel an und nach 12 Uhr liegen die Preise mittlerweile deutlich über 2,20 Euro. Nach dem umstrittenen Tankrabatt von Mai und Juni fällt das natürlich besonders auf und deshalb wird gerade wieder über staatliche Gegenmaßnahmen diskutiert. Wegen der hohen Preise für Benzin und Diesel. Die Bundesregierung plant nach Angaben von Bundeswirtschaftsministerin Katharina Reiche von der CDU derzeit keine neuen Maßnahmen und verweist auf die knappe Haushaltslage. Auch SPD-Generalsekretär Tim Glüssendorf ist gegen eine Neuauflage des Tankrabatts, aber er spricht sich für einen Preisdeckel nach dem Vorbild Luxemburgs und Belgiens aus. Und darüber habe ich vorhin gesprochen mit unserem Korrespondenten in Brüssel, Jean-Marie Magro, und ich habe ihn gefragt, wie funktioniert denn dieser Deckel in Luxemburg und Belgien eigentlich?
6: Also ziemlich ähnlich. Ich fange jetzt vielleicht mal mit Belgien an, weil das ein etwas größeres Land noch als Luxemburg ist. In Belgien legt die Regierung eben an jedem Werktag einen maximalen Verkaufspreis für Kraftstoffe fest. Und die Tankstellenbetreiber, die dürfen diesen Preis dann eben nicht überschreiten. Das ist eben dieser Preisdeckel, von dem immer wieder gesprochen wird. In Luxemburg ist das eigentlich auch sehr ähnlich, aber schon seit noch längerer Zeit einstudiert. Da setzt der Staat auf Grundlage von öffentlich vorhandenen Informationen, also wie hoch zum Beispiel die Preise an den Weltmärkten für Rohöl ist, setzt er eben einen Preis fest und der darf eben auch nicht überschritten werden. Meistens richten sich die Tankstellen dann eben an diesem Preis. Das ist einerseits dann ein sehr starker staatlicher Eingriff, aber auf der anderen Seite ist man dann halt eben doch Preisschwankungen auf internationalen Märkten ausgesetzt, weil das ja bedeuten würde in der Theorie, wenn die Preise an den Märkten steigen, dann würden dann eben auch die Preise an den Tankstellen genauso steigen, nur dann halt eben nicht vielleicht so stark, wie das in Deutschland häufig der Fall ist.
5: Welche Erfahrung hat man denn mit diesem Deckel gemacht in Luxemburg und auch in Belgien? Bringt der wirklich was?
6: Die Preise, vor allem in Luxemburg, sind zumindest wesentlich billiger als in Deutschland. Auch in Belgien hat man eigentlich recht gute Erfahrungen damit gemacht, zumindest wenn man sich eben am deutschen Beispiel orientiert. Auf der anderen Seite bin ich hier in Belgien auch häufiger unterwegs, mit dem Fahrrad meistens, beziehungsweise eigentlich immer, und sehe dann eben auch die Preise an den Tankstellen und die unterscheiden sich jetzt nicht im Wesentlichen sehr stark von den deutschen, also auch hier gab es zur Hochphase, als die Angriffe der Amerikaner und der Israelis in Iran begonnen haben, Preise, die weit über 2,20 Euro, teils über 2,30 Euro und 40 lagen.
5: Wie wird denn dieser Preisdeckel dann diskutiert in Belgien und Luxemburg, in der Politik und auch von den Menschen dort?
6: Also in Belgien gab es schon immer wieder auch Diskussionen darüber, dass sich vor allem Arbeitnehmerinnen und Arbeitnehmer, die pendeln müssen, aufgeregt haben über diese sehr hohen Preise und dass man sich da ein noch weiteres und ein intensiveres Vorgehen des Staates gewünscht hat, zum Beispiel durch Senkungen von den Steuern auf Sprit. In Luxemburg ist das nicht ganz so,

0: Deutschland, da kontrolliert die Bundespolizei an den Außengrenzen, wer nach Deutschland einreist. Die Schleusung von Personen über die Grenze ist nämlich strafbar und wird verfolgt. Weniger bekannt ist, dass Menschen auch im Inland illegal einen Aufenthaltsstatus erlangen können, etwa durch gefälschte Wohnungsdokumente. Der HR hat vor kurzem recherchiert, dass die Stadt Frankfurt über keine eigene Prävention dagegen verfügt. Inzwischen will der hessische Innenminister Poseck das jetzt auch in anderen Städten überprüfen lassen. Wir haben dazu die 10 größten Städte in Hessen befragt und die Antworten zeigen, dass Frankfurt kein Einzelfall ist. Volker Siefert berichtet.
1: Wer als Ausländer in Deutschland leben möchte, muss nachweisen, dass er eine Wohnung hat. Im Fall eines Frankfurter Kommunalpolitikers kam heraus, dass er die dafür notwendigen Wohnungsgeberbescheinigungen an Ausländer verkauft hat. Für Wohnungen, in denen die Ausländer gar nicht gewohnt haben. Anlässlich dieses Falls hat der HR bei der Stadt Frankfurt nachgefragt, ob sie Anmeldungen, bei denen sich beispielsweise viele Ausländer unter einer Adresse anmelden, zum Anlass für Nachforschungen nimmt, etwa indem gemeinsam mit dem Ordnungsamt Kontrollen vor Ort durchgeführt werden. Die Antwort war nein. Für den Ausländerrechtsexperten Kai Heilbronner ist das ein Problem.
2: Das ist ein offensichtliches Versagen auch der Organisation offensichtlich, auch die Berufung darauf, dass da unterschiedliche Behörden für unterschiedliche Aufgaben zuständig sind, kann ja nichts daran ändern, dass man genau darauf schauen muss, ob da irgendwelcher Missbrauch mit der Ausstellung von Meldebescheinigungen stattfindet.
1: Heilbronner spricht von einem organisatorischen Versagen und davon, dass sich Behörden nicht hinter Zuständigkeiten verstecken dürfen, wenn es Hinweise auf Missbrauch bei Meldebescheinigungen gibt. Offenbach macht es anders. In der Stadt arbeiten alle Behörden zusammen, um Schleusern, die mit falschen Wohnungsgeberbescheinigungen arbeiten, das Handwerk zu legen. Bürgermeister Andreas Puczynski erklärt:
3: Bei der Meldebehörde, wenn man zahlreiche Meldungen zum Beispiel vorfindet oder Erkenntnisse darüber erlangt, die überhaupt nicht kompatibel sind mit der Anzahl an Wohneinheiten, die es dort gibt. Wenn es da so einen Verdacht gibt, dann geht man natürlich raus und überprüft, ob diese Personen dann auch wirklich unter der Meldeadresse aufenthältlich sind.
1: Also konkrete Kontrollen durch die Stadtpolizei vor Ort. Das hessische Innenministerium hat inzwischen Handlungsbedarf erkannt. Auf Anfrage erklärt es, dass es prüft, ob die Stadt Frankfurt ihrer Pflicht bei der Umsetzung des Meldegesetzes nachkommt. Zugleich will das Ministerium wissen, ob die Kommunen in Hessen es mehr wie Frankfurt oder Offenbach machen. Wörtlich heißt es:
4: Zum anderen ist zu prüfen, ob es tatsächlich eine unterschiedliche Vollzugspraxis der Meldebehörden in Hessen gibt, die unter Umständen einer Vereinheitlichung bedarf.
1: Der HR hat die 10 größten Städte in Hessen gefragt, wie sie kontrollieren. Das Ergebnis: In etwa der Hälfte der Fälle gibt es keine eigenen Kontrollen, ähnlich wie in Frankfurt. Diese Städte sind Kassel, Darmstadt, Hanau und Marburg. Städte, die wie Offenbach kontrollieren, sind Gießen und Fulda. Die Städte Wiesbaden und Rüsselsheim liegen irgendwo dazwischen. Rüsselsheim erklärt, den Fall Frankfurt zum Anlass zu nehmen, die eigene Praxis zu überprüfen. Die Recherchen des HR zu Frankfurt haben zu einer Prüfung durch das Innenministerium geführt. Am Ende könnte der Kampf gegen Binnenschleusung in den hessischen Städten ernsthafter angegangen werden.
0: Nach Recherchen des HR will Hessens Innenminister Poseck kommunale Schlupflöcher für die Binnenschleusung jetzt schließen. Volker Siefert hatte die Details und Hintergründe. An der Spitze der ukrainischen Armee gibt es derzeit viel Bewegung. Der ukrainische Präsident Zelensky hat nach tagelangen Straßenprotesten Armeechef Syrsky entlassen und einen Nachfolger ernannt. Auslöser für die Demonstrationen war die Entlassung des populären Verteidigungsministers Fedorow. Präsident Zelensky hatte ihn aus dem Amt entfernt, weil Fedorow sich mit Syrsky überworfen hatte. Details dazu jetzt von unserem Korrespondenten Stefan Lack.
5: Der abgesetzte ukrainische Armeechef Oleksandr Syrsky hat noch einmal Bilanz gezogen. In einem Facebook-Post verwies er auf die seiner Ansicht nach größten Erfolge seiner militärischen Laufbahn, zum Beispiel die Verteidigung Kiews und die Gegenoffensive im Gebiet Kharkiv 2022. Als Armeechef habe er schwierige Entscheidungen treffen müssen. Dabei habe der Schutz der Soldaten stets Priorität gehabt. Auch die Modernisierung der Drohnenkriegsführung falle in seine Amtszeit. Syrsky reagiert damit auf Vorwürfe, er habe Reformen blockiert und Soldaten unnötig hohen Risiken ausgesetzt. Unabhängig von seinem Amt wolle er der Ukraine weiter dienen. Auf seinen Nachfolger Michailo Drapati warten nach Einschätzung des Militäranalysten Denis Popovic große Herausforderungen.

0: Zu diesen Herausforderungen gehört unter anderem die Gefahr einer Offensive in der Region Tscherniw. Es besteht die Möglichkeit einer Mobilisierung oder Teilmobilisierung durch die Russische Föderation in diesem Herbst. Auch darüber wird viel gesprochen. Und dann gibt es die Probleme mit der Mobilisierung bei den ukrainischen Streitkräften. Das sind die Probleme, die ständig auf der Tagesordnung stehen. Drapaty genießt in der Armee hohes Ansehen. Der Politologe Ihor Reiterowitsch beschreibt ihn auf seinem YouTube-Kanal als Kommandeur, der trotz Einsätzen an besonders schwierigen Frontabschnitten stets den Menschen in den Mittelpunkt gestellt habe. Diese Geschichte vom Respekt gegenüber den Menschen, genau das zeichnet Drapaty aus. Alle, die ihn kennen oder ihm irgendwann begegnet sind, sowohl Militärangehörige als auch Menschen, die die Streitkräfte der Ukraine unterstützen, betonen vor allem seine Haltung gegenüber den Soldatinnen und Soldaten. Einer der Hauptkritikpunkte an dem abgesetzten Armeechef Sirski war, dass er verlustreich gekämpft und häufig hohe Opferzahlen bei den Soldaten in Kauf genommen habe, was ihm mitunter auch den Spitznamen Schlechter eingebracht hatte. Viele dürften mit Drapaty die Hoffnung auf echte Reformen verbinden, dass Kommandeure bei Fehlern Verantwortung übernehmen, dass ehrlich kommuniziert wird und auch unangenehme Wahrheiten ausgesprochen werden, dass Ressourcen fair verteilt werden und dass das Mikromanagement aufhört. Doch ob die Entlassung Sirskis die innenpolitische Krise entschärft, ist offen. Der Politologe Leonid Schwedz warnt vor zu hohen Erwartungen an den neuen Armeechef. Zudem sei weiterhin unklar, welche Rolle der entlassene Verteidigungsminister Fedorow künftig spielen werde. Präsident Selenskyj hat ihm eine wichtige Aufgabe in Aussicht gestellt. Wir erinnern uns daran, dass diese öffentliche Unzufriedenheit maßgeblich mit dem Rücktritt von Michailo Fedorow und der Befürchtung zusammenhing, die Ukraine könne die Innovationskraft seines Teams verlieren. Daher ist die Frage, wo genau Fedorow und seine Gefolgschaft künftig als Zentrum innovative Impulse agieren werden, noch nicht geklärt. Fest steht aber auch, da sind sich viele Beobachter einig, dass Selenskyj aus dieser Krise angeschlagen herausgeht. Seine Glaubwürdigkeit, vor allem bei seinen eigenen Anhängern, hat stark gelitten.
1: Nach den Straßenprotesten hat Präsident Selenskyj jetzt auch Armeechef Sirski entlassen. Nachfolger als Oberkommandeur soll der bisher für übergreifende Einsätze der Teilstreitkräfte zuständige General Michailo Drapaty werden.
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1: Was als Internet-Meme begann, hat sich zu einer der größten Jugendbewegungen Indiens seit Jahren entwickelt. Millionen junge Inderinnen und Inder identifizieren sich inzwischen mit den sogenannten Kakerlaken und stellen sich gegen die Regierung von Premierminister Narendra Modi. Nach heftigen Zusammenstößen zwischen Demonstranten und Sicherheitskräften in Neu-Delhi will die Bewegung ihre Proteste gegen das umstrittene Bildungssystem fortsetzen. Die Kakerlaken-Volkspartei gilt als größte Herausforderung für Modi in seiner dritten Amtszeit. Franziska Amler berichtet für uns aus Neu-Delhi.
4: Die Bilder laufen nonstop im indischen Fernsehen. Demonstranten auf den Straßen von Neu-Delhi, Polizei im Einsatz, chaotische Szenen. Zwei Tage nach den heftigen Zusammenstößen in Indiens Hauptstadt geht es jetzt um die Deutungshoheit. Die Fernsehmoderatorin spricht sogar von einem Krieg der Versionen.
5: The narrative is locked in a war of versions.
4: Auch Alexander Balakrishnan war dabei. Der 26-jährige Content-Creator berichtet von dramatischen Szenen.
6: The police were terrible.
7: Die Polizei war schrecklich. Sie hat uns mit Schlagstöcken angegriffen. Ich musste über einen Zaun springen, mich hinter Büschen verstecken. Wir alle, die friedlich protestieren, sollten überhaupt keiner Gewalt ausgesetzt sein.
6: To violence at all.
4: Mit ihrem Marsch zum Parlament wollten Tausende, vor allem junge Demonstrierende, den Rücktritt von Bildungsminister Dharmendra Pradhan fordern. Hintergrund sind mehrere Skandale bei Prüfungen, die das Vertrauen junger Menschen in das indische Bildungssystem erschüttert haben. Weil Aufgaben zuvor durchgesickert waren, mussten mehr als 2 Millionen angehende Medizinstudierende eine Aufnahmeprüfung wiederholen. Dieser und weitere Skandale hatten eine Reihe von Suiziden ausgelöst. Hinter den Protesten steht die sogenannte Kakerlaken-Volkspartei, kurz CGP. Was als Internet-Meme begann, ist inzwischen zu einer großen Jugendbewegung geworden. Seit Wochen campieren mitten im Regierungsviertel Demonstranten. Der ungewöhnliche Name geht auf eine Aussage von Indiens obersten Richter zurück, der mit einem Vergleich junger Arbeitsloser mit Kakerlaken landesweit für Empörung sorgte. Rückendeckung bekommen die Demonstrierenden inzwischen auch von der Opposition. Oppositionsführer Rahul Gandhi und Mitglieder seiner Kongresspartei protestierten gestern mit einer Sitzblockade vor der Residenz von Premierminister Narendra Modi gegen den Polizeieinsatz. Sie wurden nach einigen Stunden von der Polizei abgeführt. Kakerlaken gelten bekanntlich als extrem robust. Sie lassen sich nur schwer verdrängen oder ausrotten, heißt es. Und so will auch die regierungskritische Kakerlakenbewegung weitermachen. Weitere Märsche werde es jedoch mit Blick auf die zahlreichen Verletzten nicht geben. Dass sie so schnell nicht aufgeben wollen, hatte ihr Gründer Abhijit Dibke bereits vor Wochen in einem Interview mit dem ARD-Studio Neu-Delhi deutlich gemacht.
8: No, not at all, not at all. Now this is...
9: Nein, überhaupt nicht. Das hier ist ein langer Kampf. Wir sind gekommen, um langfristig zu bleiben. Denn der Rücktritt des Bildungsministers ist erst der Anfang. Eines der größten Probleme in Indien ist die gesellschaftliche Spaltung und die kommunale Politik. Arbeitslosigkeit und das Bildungssystem sind zentrale Probleme.
4: Indien brauche einen gesellschaftlichen Wandel. Auch für Content-Creator Alexander Balakrishnan geht es längst um mehr als Prüfungen und Bildungspolitik. Es stellt sich zunehmend die Frage, wie viel Raum Protest in Indien noch hat. Ob die Bewegung weiterhin standhalten kann, ist offen. Für die Regierung von Premierminister Narendra Modi sind die Kakerlaken bereits jetzt ein Problem.
1: Millionen junge Inderinnen und Inder identifizieren sich inzwischen mit der sogenannten Kakerlaken-Volkspartei und stellen sich gegen die Regierung. Franziska Amler in unserem Studio Neu-Delhi hatte die Details und Hintergründe.
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1: Es ist vermutlich der Traum einer jeden Archäologin, bei Ausgrabungen auf ein unentdecktes Grabmal zu stoßen. Der niederländischen Ägyptologin Carina Vandenhoven ist das jetzt gelungen, auch wenn das eigentlich gar nicht ihr Plan war. Das Grab, das sie und ihr Team in der Nekropole von Theben, dem heutigen Luxor, entdeckt hat, ist nicht so spektakulär wie die Grabmäler im Tal der Könige. Aber, sagt sie, für die Forschung sei es nicht weniger interessant. Unser Korrespondent Moritz Behrendt berichtet aus Kairo.
10: Das Westufer des Nils im heutigen Luxor gehört weltweit zu den aufregendsten archäologischen Stätten. Hier, wo einst die Königsstadt Theben lag, haben die alten Ägypter jahrhundertelang ihre Herrscher begraben. Im Tal der Könige und im Tal der Königinnen können Touristen die Grabmäler mit ihren atemberaubenden Wanddekorationen besuchen. Wenn Carina Vandenhoven über ihre Arbeit in Luxor spricht, klingt das zunächst nicht ganz so spektakulär.
11: Wir waren hier im Rahmen unseres Projekts tätig. Dabei ging es um den Erhalt der Stätten. Wir schützen die Gräber vor dem Verfall und vor Naturgewalten wie Sturzfluten. Die treten in dieser Gegend regelmäßig auf.
10: Die Ägyptologin von der Universität Leiden in den Niederlanden arbeitet seit 8 Jahren mit ihrem Team an dem Projekt, in Kooperation mit dem ägyptischen Ministerium für Tourismus und Altertümer. Das Geld kommt zum Teil aus Deutschland von der Gerda-Henkel-Stiftung. Zur Konservierungsarbeit gehören auch kleinere Ausgrabungen. Und wer hier anfängt zu buddeln, der findet auch schnell etwas.
11: Archäologisch ist das ein überaus reiches Gebiet. Wo immer man gräbt, stößt man auf etwas Historisches, auf Daten und Informationen.
10: Vandenhoven und ihr Team waren also durchaus darauf gefasst, in den Sandschichten antike Überreste zu finden. Aber was sie dann entdeckt haben, ließ ihren Puls dann doch höher schlagen.
11: Plötzlich stießen wir auf den oberen Teil eines Türdurchgangs, der in den Fels gehauen war. Da denkt man sich natürlich, oh, vielleicht haben wir es hier mit einem Grab zu tun. Das ist natürlich ziemlich aufregend.
10: Das Grab, das sie entdeckt haben, gehörte einem Mann namens Passer aus der ägyptischen Oberschicht. Datiert werden konnte es grob auf die Zeit, als der bedeutende Pharao Ramses II. Über Ägypten herrschte. Zur Freude der Forscherinnen ist das Grab von Passer in ziemlich gutem Zustand, rund 3000 Jahre, nachdem es angelegt wurde.
11: In den nächsten Jahren werden wir daran arbeiten, das Grab auch für Besucher zugänglich zu machen.
10: In der kommenden Grabungssaison will Vandenhoven noch tiefer in die Grabstätte vordringen. Dann wird sich auch zeigen, ob sich die Mumie von Passer noch hier befindet. Dass das Grab dann irgendwann zum Touristenmagneten wird, ist eher unwahrscheinlich. Es ist deutlich kleiner als die monumentalen Grabkammern der Pharaonen im Tal der Könige. Für die Forschung, sagt Ägyptologin van den Hoven, seien die vergleichsweise unscheinbaren Grabstätten aber umso wichtiger. Sie können Aufschluss geben über das Leben der Arbeiter und Beamten am Königshof vor gut 3000 Jahren.
12: They have really nice wall paintings.
11: Hier finden sich wirklich schöne Wandmalereien, Szenen aus dem Alltag, aber auch religiöse Darstellungen.
10: Die seien weniger streng gestaltet als die Dekorationen der Königsgräber. Dort war festgelegt, welche Abbildungen zu sehen sein mussten, damit der König seine Reise ins Jenseits antreten konnte. Die Gräber der hochrangigen Beamten dagegen seien in der Auswahl der Motive freier. Deshalb, sagt van den Hoven, finde sie diese Gräber noch spannender als die der Könige.
1: Der niederländischen Ägyptologin Carina van den Hoven und ihrem Team ist es im ägyptischen Luxor tatsächlich gelungen, ein unentdecktes Grabmal zu finden. Unser Korrespondent Moritz Behrendt hat mit ihr gesprochen. Es war eines der schwersten Zugunglücke der vergangenen Jahre in Deutschland. Am 27. Juli 2025 entgleiste bei Riedlingen im Kreis Biberach in Baden-Württemberg ein Zug. 3 Menschen starben, mehr als 30 wurden verletzt. Ein Jahr lang haben Experten der Bundesstelle für Eisenbahnunfalluntersuchung, kurz BEU, diesen Vorfall untersucht. Und heute haben sie ihren Abschlussbericht vorgestellt. Frage an meinen Kollegen Florian Peking: Bringt der Bericht denn Klarheit über die Ursachen des Unglücks?
13: Ja, was schon kurz nach dem Unfall vermutet worden war, bestätigen jetzt auch die Experten der BEU. Die Ursache für das Unglück war ein Hangrutsch. Kurz bevor der Zug entgleiste, gab es in der Region ein schweres Unwetter mit Starkregen. Ein Entwässerungsschacht lief über, dadurch wurde laut BEU die Bahnböschung unterspült und ein Hangrutsch ausgelöst. Die Gleise wurden teils mit Schlamm und Geröll verschüttet. Der Neigetechnikzug entgleiste. Er war mit einer zugelassenen Geschwindigkeit von gut 150 Kilometern pro Stunde unterwegs.
1: Was steht denn sonst noch in dem Bericht?
13: Der Untersuchungsbericht ist rund 60 Seiten lang, sehr analytisch mit vielen Details. Darin kann man zum Beispiel lesen, dass es zum Zeitpunkt des Unglücks Warnungen vor Starkregen des Deutschen Wetterdienstes gegeben hatte. Das war laut BEU aber nicht ungewöhnlich. Solche Regenfälle kämen in dem Gebiet öfter vor. Eine Handlungsanweisung für die Bahnmitarbeiter, wie sie mit dem angekündigten Starkregen umgehen müssen, habe es nicht gegeben. Ohnehin muss man sagen, dass der Bericht der BEU ausdrücklich keinen Schuldigen benennen soll, sondern er soll die Ursache für das Unglück klären und es geht darum herauszufinden, wie solche Unfälle künftig verhindert werden können.
1: Sind damit jetzt alle Ermittlungen zum Unglück abgeschlossen?
13: Nein, die BEU hat nun ihren Abschlussbericht vorgelegt. Weiterhin laufen aber auch strafrechtliche Ermittlungen bei der Staatsanwaltschaft. Ein sogenanntes Todesermittlungsverfahren. Das ist bei nicht natürlichen Todesfällen üblich. Und diese Ermittlungen sind auch nach knapp einem Jahr immer noch nicht abgeschlossen. Laut einem Sprecher der Staatsanwaltschaft wartet man aktuell noch auf ein geologisches Gutachten.
1: Knapp ein Jahr nach dem tödlichen Zugunglück von Riedlingen in Biberach in Baden-Württemberg mit 3 Toten und mehr als 30 Verletzten ist die Ursache geklärt. Der Unfall sei durch einen Hangrutsch infolge von Starkregen ausgelöst worden, heißt es in einem Bericht der Bundesstelle für Eisenbahnunfalluntersuchung in Bonn. Florian Peking hat uns gerade die neuesten Ereignisse und Erkenntnisse vor allem zusammengefasst.
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1: 15 Uhr. Kanzleramtschef Frei wird offenbar neuer Unionsfraktionschef. Fachleute bewerten Hackerangriff durch KI als Warnsignal. Opfer von Terroranschlägen sollen dauerhaft unterstützt werden. Das Wetter: viele Wolken im Norden, einzelne Schauer, 17 bis 25 Grad. Mein Name ist Heiko Schneider. Kanzleramtsminister Frei soll Nachfolger von Jens Spahn als Chef der Unionsfraktion werden. Medien berichten, dass sich darauf CDU-Chef Merz und CSU-Chef Söder geeinigt haben. Aus Berlin Dagmar Pepping.
2: Der Baden-Württemberger Frei war vor seinem Wechsel an die Spitze des Kanzleramtes parlamentarischer Geschäftsführer der Unionsfraktion und damit engster Mitarbeiter des damaligen Fraktionsvorsitzenden und Oppositionsführers Friedrich Merz. Frei folgte als neuer Unionsfraktionsvorsitzender auf Jens Spahn, der am Samstag zurückgetreten war. Am kommenden Mittwoch soll die Fraktion zu einer Sondersitzung zusammenkommen, um den neuen Fraktionschef zu wählen. Wer Thorsten Frey als Chef des Bundeskanzleramtes nachfolgen soll, ist noch nicht bekannt. Unklar ist auch, ob Kanzler Merz weitere Personalwechsel im Kabinett vornimmt.
1: Der Cyberangriff durch eine künstliche Intelligenz in den USA wird von Fachleuten und Teilen der Politik als Warnsignal bewertet. Der demokratische Abgeordnete im US-Kongress Kaiser nennt den Vorfall extrem alarmierend und fordert, KI-Systeme strenger zu regulieren. Auch verschiedene Fachleute sprechen davon, dass Sicherheitsstandards und Prüfverfahren verbessert werden müssten. KI-Modelle der Firma OpenAI hatten sich eigenständig Internetzugang verschafft und die Systeme einer anderen KI-Firma gehackt. Wer von einem Terroranschlag betroffen war, soll auch künftig in der Politik einen Ansprechpartner haben. Das Bundeskabinett hat einen Gesetzentwurf beschlossen, der das Amt des Opferbeauftragten dauerhaft gesetzlich verankern soll. ARD-Hauptstadtkorrespondent Dietrich Kallmeurer.
3: Der Bundesopferbeauftragte übernimmt eine zentrale Lotsenfunktion. Er hilft Menschen nach Anschlägen bei der Suche nach finanzieller Unterstützung, Beratungsangeboten und weiteren Hilfen. Das Amt gibt es seit 2018. Anlass war der Anschlag auf dem Berliner Breitscheidplatz im Jahr 2016. Damals zeigte sich, dass eine zentrale Anlaufstelle auf Bundesebene fehlte. Nach dem Kabinettsbeschluss müssen Bundesrat und Bundestag den Entwurf beraten und beschließen.
1: In Frankfurt sitzt eine 70 Jahre alte Frau wegen Verdachts auf versuchten Mord in Untersuchungshaft. Laut Staatsanwaltschaft soll sie mit einem Messer auf die Ex-Freundin ihres Sohnes eingestochen haben. Passiert sei das am Sonntag am Eisernen Steg. HR-Reporterin Heike Borowka.
4: Motiv war offenbar, dass der 47-jährige Ex-Freund mit der Trennung nicht klargekommen ist. Am Sonntag gegen 15 Uhr soll die 70-jährige Mutter die Ex-Freundin ihres Sohnes verfolgt haben. Sie habe sie dann von hinten an den Haaren gezogen und sie mit dem Messer attackiert. Zeugen seien dazwischen gegangen, deshalb wurde die Frau nur leicht verletzt. Am Montag sei dann der 47-Jährige festgenommen worden, nachdem er in der Nähe der Wohnung seiner Ex-Freundin gesehen worden war. In seinem Auto fand die Polizei eine scharfe Schusswaffe, Munition und ein Messer.
1: Er war die deutsche Stimme von Hollywood-Stars wie Anthony Hopkins, Jack Nicholson und Dustin Hoffman. Der Synchronsprecher Joachim Kerzel ist im Alter von 84 Jahren gestorben. Das hat seine Agentur bestätigt. Kerzel arbeitete rund 60 Jahre als Schauspieler, Hörspiel- und Synchronsprecher und galt als eine der bekanntesten Stimmen im deutschsprachigen Raum. Allein Anthony Hopkins hat er mehr als 30 Jahre lang seine Stimme gegeben. Das waren die Nachrichten. Das Wetter. Viele Wolken und etwas Sonne, nach Norden hin einzelne Schauer, sonst ist es meist trocken, bei Höchstwerten von 17 bis 25 Grad. In der Nacht kühlt es ab auf 13 bis 9 Grad. Morgen gibt es wieder mal dichtere Wolken, mal Sonnenschein bei 18 bis 25 Grad. Die weiteren Aussichten, Freitag und Samstag oft sonnig oder nur locker bewölkt, am Freitag bis 28, Samstag bis 32 Grad, die Zeit 15.04 Uhr.
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1: A3 Würzburg Richtung Frankfurt, zwischen Seligenstädter Dreieck und Obertshausen 11 Kilometer Stau wegen Aufräumarbeiten nach einem Fahrzeugbrand. Der Verkehr wird an der Brandstelle über den Standstreifen geleitet. A7 Fulda Richtung Kassel, zwischen Fulda Nord und Hünfeld-Schlitz 4 Kilometer Stau wegen einer Tagesbaustelle, dort ist nur ein Fahrstreifen frei. A7 Kassel Richtung Fulda zwischen Kirchheim und Hattenbacher Dreieck steht ein defekter PKW auf dem rechten Fahrstreifen im Baustellenbereich. Und A7 Fulda Richtung Würzburg zwischen Fulda Dreieck und Bad Brückenau Wildflecken 6 Kilometer Stau und stockender Verkehr.
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7: Guten Tag, schön, dass Sie bei uns sind. Sie haben es bereits in unseren Nachrichten gehört, Thorsten Frey soll neuer Fraktionschef der Union werden. Darauf haben sich Bundeskanzler Friedrich Merz und CSU-Chef Markus Söder geeinigt. Frey ist derzeit ja noch Kanzleramtschef und er soll den Posten von Jens Spahn übernehmen, der ja wegen der Inanspruchnahme einer Leihmutterschaft zurücktreten musste. Sabine Henkel ist unsere Korrespondentin in Berlin. Mit ihr habe ich vorhin gesprochen und sie gefragt, Thorsten Frey war ja bereits nach der Bundestagswahl als Fraktionschef im Gespräch gewesen. Dann hatte Merz ihn aber doch lieber zu sich ins Kanzleramt geholt. Die beiden verstehen sich sehr gut. An Frey als Kanzleramtschef gab es aber auch Kritik. Welche denn?
8: Ja, man hat ja diesen holprigen Start der Koalition und der Bundesregierung erlebt und die Aufgabe eines Kanzleramtsministers ist es, das Ganze zu steuern, also die Absprachen unter den einzelnen Ministerien sicherzustellen und auch die Themen in die Fraktionen zu vermitteln. Und weil es da eben so holprig war und nicht glatt lief, wurde das alles auf Thorsten Frey im Kanzleramt zurückgeführt.
7: Manche glauben, die Fraktionsarbeit passe besser zu Frey. Wie ist denn sein Standing in der Fraktion? Wird er sie vielleicht sogar besser zusammenhalten können als Spahn?
8: Das weiß ich nicht. Das sind zwei sehr, sehr unterschiedliche Typen. Auch Jens Spahn hat die Fraktion ja am Ende sehr gut geführt. Er ist mit einem sehr guten Ergebnis noch im Mai wiedergewählt worden. Jetzt soll Thorsten Frey übernehmen. Der kennt auch die Arbeit in der Fraktion sehr gut. Er war erster parlamentarischer Geschäftsführer. Das ist so eine Funktion, man kann sagen, neben Fraktionschef, als Friedrich Merz nämlich diesen Job hatte. Also er hat bei Merz gelernt. Er weiß, welche Aufgaben da auf ihn zukommen. Er mag das auch. Es wäre sein Lieblingsjob sowieso von Anfang an gewesen und er weiß, was er da zu tun hat. Also von daher, er ist auch anerkannt bei den Abgeordneten, sind das eigentlich erstmal ganz gute Voraussetzungen.
7: Merz und Söder haben sich jetzt auf Frey geeinigt. Was sagt denn das über die Außenwirkung der Union aus? Wird man diese Entscheidung eher als nicht besonders mutig bewerten oder doch eher als solide, weil Merz jetzt so seinen Einfluss auf die Fraktion stärkt?
8: Ja, ich würde sagen, es ist sehr naheliegend, denn der Kanzler und auch der CSU-Chef, der CDU-Chef müssen dort ja jemanden positionieren, dem sie vertrauen, den sie gut kennen, den sie für fähig halten. Und wenn man dann mal die ganzen Namen durchgeht, die da genannt wurden, dann stand für mich zumindest Frey ganz oben auf der Liste. Daher finde ich, wirft das erstmal jetzt ein positives Licht. Keine Personalie, wo jetzt irgendjemand sagen würde, das ist ja vollkommen an den Haaren herbeigezogen. Im Gegenteil, aus meiner Sicht sehr naheliegend.
7: Und Frey macht jetzt seinerseits den Posten des Kanzleramtschefs frei. Bisheriger Stand ist es, es soll niemand von außen werden, sondern jemand aus dem Parlament folgen. Wer kommt denn dafür in Frage?
8: Auch da wird jetzt noch wild spekuliert. Da gibt es einige Namen wie Alexander Dobrindt zum Beispiel, den sich viele in der Union wünschen mit einer koordinierenden Tätigkeit, weil er da sehr anerkannt ist. Also Dobrindt kann sehr gut vermitteln, Kompromisse herbeiführen und das ist genau das, was ein Kanzleramtsminister machen muss, auch in schwierigen Situationen. Es werden auch noch andere Namen genannt, wie zum Beispiel den von Nina Wagen, der Gesundheitsministerin. Ich persönlich halte das eher für unwahrscheinlich, weil die hat in ihrem Ministerium gerade sehr, sehr viel zu tun und noch weitere Reformen vor sich. Aber das, wie gesagt, sind auch alles Spekulationen. Da muss man noch ein bisschen abwarten. Und diese Personalie wird ja der Kanzler Friedrich Merz alleine entscheiden, ohne Markus Söder.
7: Sagt Sabine Henkel, unsere Korrespondentin im ARD Hauptstadtstudio. Mit ihr habe ich vorhin gesprochen über die Personalie Thorsten Frey. Er soll jetzt Nachfolger von Jens Spahn und damit neuer Fraktionschef der Union werden.
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7: An der Spitze der ukrainischen Armee gibt es derzeit viel Bewegung. Der ukrainische Präsident Selenskyj hat den Oberkommandierenden der Armee Syrskyj entlassen. Damit hat er reagiert auf tagelange Straßenproteste in der Ukraine. Die wiederum wurden ausgelöst durch die Absetzung von Verteidigungsminister Fedorow. Präsident Selenskyj hatte ihn aus dem Amt entfernt, weil Fedorow sich mit Syrskyj überworfen hatte. In der Bevölkerung ist Fedorow sehr beliebt. In seiner 6-monatigen Amtszeit hat er unter anderem die innovative Drohnentechnologie nach vorne gebracht und ist nach Einschätzung von Beobachtern auch gegen Korruption innerhalb des Militärs vorgegangen. Nachfolger als Oberkommandeur von Syrskyj soll der bisher für übergreifende Einsätze der Teilstreitkräfte zuständige General Michailo Drapaty werden. Stefan Lag ist unser Korrespondent in Kiew. Ich habe vorhin mit ihm gesprochen und ihn gefragt, warum haben sich denn die Demonstranten so stark für Verteidigungsminister Fedorow eingesetzt?
9: Fedorov stand für Sie für eine moderne Art der Kriegsführung. Und ich bin bei einigen der Demonstrationen gewesen. Und sehr schnell wurde klar, dass Sie sich nicht nur Fedorov zurück im Amt wünschen, sondern die Proteste richteten sich dann auch gegen den bisherigen Armeechef Sirski, der jetzt abgesetzt worden ist. Und da haben viele der Teilnehmenden dort gesagt, er stünde für eine alte Art der Armeeführung im Sowjetstil. Er sei nicht bereit, Reformen umzusetzen. Und er würde eben auch nicht gut mit den Soldaten umgehen und hohe Opfer in Kauf nehmen. Die Zustimmung für Fedorov war auch so ein bisschen mit der Hoffnung verbunden, dass an der Front, ich sage es mal salopp, dann Roboter und Drohnen gegeneinander kämpfen und die Soldaten dann quasi den Krieg von zu Hause, vom heimischen Sofa ausführen können. Ich sage das so, weil tatsächlich hier in Kiew auch ja viele Plakate hängen mit Werbung für Drohneneinheiten, wo versucht wird, Rekruten da zu gewinnen. Es waren ja überwiegend junge Leute, die an den Demos teilgenommen haben. Viele Frauen, deren Partner an der Front kämpfen. Und man hat auch immer wieder Soldaten unter den Protestlern gesehen.
7: Ist denn jetzt davon auszugehen, dass sich mit dem neuen Mann Drapati die Lage wieder beruhigt, also dass die Proteste nachlassen?
9: Also Drapati genießt ein hohes Ansehen innerhalb der Streitkräfte. Manche beschreiben ihn als Kommandeur, der trotz der Einsätze an besonders schwierigen Frontabschnitten stets den Menschen im Mittelpunkt gestellt hat. Also er ist schon so ein Gegenentwurf zu Sirski, zumal er sich in diesem Konflikt zwischen Sirski und Fedorov auf die Seite Fedorovs gestellt hatte. Er hatte gesagt, dass sich nach seiner Einschätzung das Verteidigungsministerium während der 7 Monate von Fedorovs Amtszeit zu einem echten Partner der Streitkräfte entwickelt habe. Und viele Reformen seien trotz bestehender Widerstände innerhalb des Systems umgesetzt worden. Also dass Sirski jetzt abgesetzt worden ist, das war ja eine zentrale Forderung der Demonstranten. Die andere, dass Fedorov zurück ins Amt kommt, die ist nicht erfüllt worden. Aber er selbst hat sich auf jeden Fall heute geäußert und zeigte sich sehr positiv über die Personalentscheidung, was ja vielleicht auch so als ein Signal an die Protestierenden zu verstehen ist, mit den Demonstrationen aufzuhören. Er gratulierte dem Generalmajor Drapati zu seiner Ernennung und sagte, das bringe frischen Wind und neue Hoffnung im Kampf freier Menschen für Freiheit und Gerechtigkeit.
7: Warum hat denn Selenskyj Fedorov dann nicht wieder zurückgeholt?
9: Ich glaube, er hatte zunächst gedacht, er könne ihn ersetzen. Er hatte Fedorov ja einen Beraterposten angeboten, was der dann abgelehnt hat. Und es war auch so, dass Selenskyj eigentlich an Sirski festhalten wollte. Denn eines darf man auch nicht vergessen, dass er eben ein sehr, sehr erfahrener Armeechef ist. Das haben auch Beobachter auch noch mal vor seiner Entlassung betont, dass diejenigen, die da jetzt protestiert haben, vielleicht nicht diejenigen sind, die wirklich Ahnung haben von Militärführung und dass man mit dieser Kritik doch ein bisschen, wie soll man sagen, zurückhaltend sein sollte, denn das sei ein extrem schwieriger Job, für den es eben nicht so viele geeignete Kandidaten gäbe. Und ich denke, Selenskyj hat jetzt dem Druck der Straße nachgegeben, hat aber eben auch einen seiner erfahrensten Leute dadurch entlassen müssen.
7: Sagt Stefan Lack, unser Korrespondent in Kiew. Mit ihm habe ich vorhin gesprochen über die Proteste in Kiew nach der Entlassung von Verteidigungsminister Fedorov und über die Hintergründe der Entlassungen und Neubesetzungen in der ukrainischen Armee.
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7: Und von der Ukraine schauen wir jetzt nach Frankreich. Dort hat das französische Parlament gerade einen Gesetzentwurf verabschiedet, der Kindern unter 15 Jahren die Nutzung sozialer Netzwerke verbietet. Eine Premiere in Europa. Und das Gesetz soll bereits im September in Kraft treten. Eben um die Gesundheit von Kindern und Jugendlichen zu schützen. Aus Paris mit Details und Hintergründen Julia Borutta.
10: Das Verbot betrifft alle sozialen Plattformen, sieht aber Ausnahmen vor. Beispielsweise für Online-Enzyklopädien oder digitale Projekte mit Bildungszwecken. Beliebte Plattformen wie YouTube oder WhatsApp dürfen nach Angaben der zuständigen Berichterstatterin im Parlament, Laure Miller, weiter für das reine Anschauen von Videos oder für den privaten Chatverkehr benutzt werden. Doch auch sie müssen eine Altersüberprüfung für den Teil einführen, der einem sozialen Netzwerk gleichkommt. Also etwa Kanäle zum Teilen von Inhalten oder Kommentarfunktionen. Die Plattformen haben jetzt bis Ende des Jahres Zeit, die Konten von Kunden aufzuspüren, die jünger als 15 Jahre alt sind. Kritiker des Gesetzes halten es für nicht durchführbar und deshalb für reine Symbolpolitik. Es sei völlig unklar, mit welchen Überprüfungs-Apps öffentlichen oder privaten, europäischen oder amerikanischen, das Alter der Jugendlichen verlässlich festgestellt werden solle. Die Sozialisten wie auch die französische Linkspartei LFI haben angekündigt, zur Überprüfung des Gesetzes den Verfassungsrat anzurufen. Sie sehen individuelle Grundrechte bedroht. Staatspräsident Macron hingegen begrüßte das Verbot, für das er sich schon seit Jahren stark gemacht hatte. In einer drastischen Videobotschaft auf X, in der er unter anderem die schockierende Selbstinszenierung von magersüchtigen jungen Frauen zeigte, erklärte er: Ich danke allen Parlamentariern und der Regierung. Es ist geschafft, ein wichtiger Fortschritt. Frankreich ebnet in Europa den Weg für den Schutz unserer Kinder und Jugendlichen. Wir werden dranbleiben. Es wird erwartet, dass die EU nach der Sommerpause Vorschläge unterbreitet, wie man die Beschränkung der sozialen Medien für Minderjährige europaweit vereinheitlichen und wirksam gestalten kann.
7: Das französische Parlament hat gerade einen Gesetzentwurf verabschiedet, der Kindern unter 15 Jahren die Nutzung sozialer Netzwerke verbietet. Eine Premiere in Europa. Das Gesetz soll bereits im September in Kraft treten. Seit letzter Woche beschäftigt Deutschland das Thema Leihmutterschaft. Sie ist zwar in Deutschland verboten, aber im Fall von Jens Spahn und seinem Partner, der so leiblicher Vater geworden ist, durchaus möglich, eine Leihmutter zu bekommen. In diesem Fall war das in den USA. In vielen Ländern in Europa ist Leihmutterschaft ebenfalls verboten. Ausnahmen gibt es nur in einigen osteuropäischen Ländern oder in Griechenland, wo es strenge Auflagen gibt. Aber wie sieht der internationale Markt eigentlich aus? Darüber habe ich vorhin gesprochen mit Annette Kammerer. Sie ist Investigativjournalistin beim NDR und hat mit ihrem Team eine Doku zum Thema gemacht mit dem Titel »Wenn Babys zur Ware werden – das Leihmutter-Business«, zu sehen in der ARD-Mediathek. Und sie arbeitet bereits an einer neuen Doku zum Thema und für die hat sie unter anderem ein deutsches Paar bei ihrer Leihmutterschaft in Georgien begleitet. Ich habe vorhin mit ihr gesprochen und sie gefragt, Frau Kammerer, wie groß ist denn dieser Leihmutterschaftsmarkt? Von welchen Dimensionen sprechen wir da?
11: Also tatsächlich ist das auch Teil des Problems, dass man gar nicht weiß, was die Zahlen sind. Die werden weder in Deutschland erhoben, noch in den Ländern, wo man eben für eine Leihmutterschaft hingeht. Das heißt, das Einzige, was wir wissen, ist über Quellen in Behörden, die von einzelnen Ländern sprechen, dass zum Beispiel so ein deutsches Kind pro Woche im Schnitt zum Beispiel dann deutsche Papiere ausgehändigt bekommt, um nach Deutschland fliegen zu dürfen mit den Eltern.
7: Und da geht es ja auch um sehr, sehr viel Geld. Von welchen haben Sie da auch Zahlen, dass man sich das besser vorstellen kann?
11: Es fängt sozusagen bei 50.000 ungefähr an. Es ist aber auch schwer zu sagen, weil die Agenturen einem natürlich auch ein bisschen das Blaue vom Himmel versprechen und dann sagen, ja, bei uns können Sie mit 50.000 kriegen Sie alles. Und dann kommt es aber hinterher raus, dass man dann doch für bestimmte Extras doch nochmal zahlen muss und es wird komplexer. Man muss vielleicht auch die Leihmutter wechseln und in den USA kostet das eben auch schnell mal 200.000 Euro. Das heißt, es gibt von bis, aber es ist generell weltweit tatsächlich ein Milliardenmarkt.
7: Sie sagen, da gibt's Agenturen. Wie funktioniert denn dieser Markt genau? Also wenn jetzt ein Paar sich eine Leihmutter wünscht, wie geht man da vor?
11: Ja, wünscht oder sozusagen sie nötig hat, um das eigene leibliche Kind austragen zu können. Also diese Agenturen fungieren ein bisschen als Vermittler. Die bringen am Ende die Leihmutter zusammen mit den Paaren. Und es gibt auch in Deutschland, gibt es auch die Kinderwunschmesse Wish for a Baby. Da in Anführungsstrichen werben die Agenturen sozusagen für ihre Angebote und stellen da eben vor, was sie alles verkaufen, sage ich erstmal, an Dienstleistungen und was im Paket inbegriffen ist.
7: Und wer sind diese Wunscheltern? Wie kann man sich das vorstellen? Aus welchen Regionen der Welt kommen die und wer sind die Leihmütter?
11: Also wir haben tatsächlich für auch die NDR-Doku mit sehr vielen gesprochen, dass dann jemand vor die Kamera tritt und sagt, ja, ich habe das gemacht. Das ist extrem selten, einfach weil das Thema so stigmatisiert ist. Wir hören jetzt in den Medien natürlich eher von homosexuellen Paaren, wie eben Jens Spahn. Es ist aber, so hat sich unsere Recherche gezeigt, gar nicht ein Thema nur für homosexuelle Paare, sondern vor allem eigentlich für heterosexuelle Paare. Das hört man aber nur nicht, weil das natürlich nochmal so ein Stigma hat und die das auch viel schneller in Anführungsstrichen verstecken können. Und es geht aber tatsächlich auch in Deutschland, würde ich mal sagen, durch alle Schichten. Also wir haben mit der Ärztin gesprochen, die für eine Leihmutterschaft ins Ausland gegangen ist. Oder aber auch mit dem Maurer, der sich Geld von den Eltern geliehen hat, um mit seiner Frau Leihmutterschaft in Anspruch nehmen zu können.
7: Und woher kommen die Leihmütter? Sind die in bestimmten Ländern oder wie kann man sich das vorstellen?
11: Ja, also der Markt ist generell sehr komplex. Also für deutsche Paare ist zurzeit besonders beliebt Georgien und auf Platz 2, also es gibt ja keine offiziellen Zahlen, aber so erzählt man uns, liegt Mexiko. Früher war Ukraine sehr beliebt und die USA sind eben durch den Preis weit abgeschlagen. Und diese Leihmütter kommen teilweise aus diesen Ländern, aber sehr oft werden die eben auch importiert aus, in Anführungsstrichen, noch ärmeren Ländern. Also in Georgien ist es zum Beispiel auch häufiger der Fall, dass die Leihmütter aus Zentralasien kommen oder zum Beispiel aus der Ukraine, weil wegen des Kriegs dort das mit der Leihmutterschaft zurzeit sehr kompliziert ist.
12: Also man merkt schon, das ist wirklich ein großer Markt und ein großes Geschäft. Sie haben eben schon angesprochen, so eine Leihmutterschaft kostet zwischen 50.000 und 200.000 Euro in etwa. Was bekommt denn die Leihmutter von diesem Geld?
11: Auch das variiert stark. In Georgien haben wir zum Beispiel von Leihmüttern gehört, die so 10.000 Dollar bekommen. In den USA sind es deutlich mehr. Da werden auch teilweise sozusagen zwischen den Paaren und den Leihmüttern nochmal auch andere Preise vereinbart. Also dass man einfach sagt, okay, ich erkenne an, was für eine krasse Leistung du für uns sozusagen erbringst und zahle dir viel mehr als vertraglich zum Beispiel abgesichert. Aber was man auf jeden Fall sagen kann, ist, dass der Markt extrem fragmentiert ist. Also es gibt ja auch die Eizelle, die erstmal gespendet werden muss. Die kommt vielleicht aus Land A. Dann kommt die Leihmutter selbst aus Land B. Die Befruchtung findet statt in Land C und das Kind wird aber geboren in Land D und die Eltern kommen aus dem Land F und die Agenturen sitzen nochmal ganz woanders. Also es ist extrem komplex und man sieht einfach, wie nationale Gesetzgebung da komplett an seine Grenzen stößt.
12: Sie haben es eben schon angesprochen, es gibt in Berlin diese Kinderwunschmesse Wish for a Baby. Mhm. Sie haben sich diese Messe angeschaut. Da sind Vertreter aus der ganzen Welt, Georgien, Spanien, Ghana, Ukraine, USA, Albanien und Kanada, um Geschäfte zu machen mit der Realisierung von Kinderwünschen. Was wird da konkret angeboten?
11: Also zunächst einmal ist da auf dieser Messe alles rosarot und da treffen sozusagen sehr verzweifelte Paare, tatsächlich für die ja auch Leihmutterschaft am Ende eines sehr, sehr langen Weges ist, auf Agenturen, die unter anderem Komplettpakete verkaufen, also wo sie sagen, für Preis X bekommen sie am Ende auf jeden Fall ein lebendes Baby. Oder aber es gibt dann unterschiedliche Pakete, die beinhalten noch den Anwalt zum Beispiel oder eben auch nicht. Aber es ist an sich halt ein sehr, sehr, sehr komplexer Weg. Auch dann am Ende die Anerkennung, dass alle Dokumente richtig sind, weil mit denen muss man ja dann an die Botschaft im Ausland gehen, die deutsche Botschaft im Ausland, um dann die Vaterschaft anerkennen zu lassen und das Kind dann eben rüberzuholen nach Deutschland. Und die Frau zum Beispiel adoptiert dann später dieses Kind offiziell als Stiefmutter, weil nach deutschem Recht ist immer noch die Frau die Mutter, die das Kind gebärt. Und das wäre dann die Leihmutter.
12: Das Geschäft mit der Leihmutterschaft ist ein Riesenmarkt. Wie der funktioniert und wo da Licht und Schatten liegen, darüber habe ich vorhin gesprochen mit Annette Kammerer. Sie ist Investigativjournalistin beim NDR und hat mit ihrem Team eine Doku zum Thema gemacht mit dem Titel »Wenn Babys zur Ware werden – Das Leihmutterbusiness«, zu sehen in der ARD Mediathek.
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12: Die Londoner Polizei hat nach eigenen Angaben hervorragende Erfahrungen gemacht mit automatisierter Gesichtserkennung im öffentlichen Raum. Mehr als 2000 Personen, die gesucht wurden, konnten so in den vergangenen Monaten festgenommen werden. Fehlerquote offenbar gering. Jetzt soll das Projekt ausgerollt werden. Datenschützer sind alarmiert. Aus London berichtet für uns Christoph Prössel.
14: Sloane Square im Londoner Stadtteil Chelsea. Auf dem breiten Bürgersteig steht ein roter Lieferwagen. Auf dem Dach Überwachungskameras. Gleich um die Ecke ein Gerüst mit weiteren Kameras. Vor dem Van stehen einige uniformierte Polizisten. Hier in dieser Einkaufsstraße ist viel los. Die Kameras scannen die Gesichter der Passanten. Eine Software gleicht die Bilder direkt mit einer Datenbank ab, in der sind Personen registriert, die gesucht werden. Festnahmen gibt es fast täglich. Ben Russell, Direktor der nachrichtendienstlichen Abteilung bei der Polizei. Seit 2024 haben wir 2500 Personen festgenommen, fast 900 in diesem Jahr. Das ist eine sehr effektive Technologie. Hinter mir konnten wir gerade sehen, wie ein Mann an der Kamera vorbeiging. Es gab einen Alarm, weil er vor Jahren einen Polizisten attackiert hatte. Die Polizisten legen einem Mann Handschellen an, nachdem sie seine Identität feststellen konnten. Er wird abgeführt. Direkt um die Ecke wird eine Frau angehalten, weil sie zu einem gerichtlich angeordneten Drogentest nicht erschienen ist. Fehlalarm gibt es äußerst selten, sagt die Polizei. Allein aufgrund einer Übereinstimmung mit der Datenbank erfolgt auch keine Festnahme. Dazu muss die Identität überprüft werden, auch mit Hilfe von Dokumenten. Bei den Passantinnen und Passanten löst der Einsatz gemischte Gefühle aus.
15: You have to weigh up.
14: Wir müssen abwägen zwischen der Erosion von Freiheitsrechten und den Opfern der Kriminalität in einer großen Stadt wie London. Ich bin da zurückhaltend. Zu viel Überwachung und wegen der staatlichen Bevormundung und dass jeder beobachtet wird. Ein massiver Eingriff in die Privatsphäre, sagen die Kritiker wie Jack Colson von Big Brother Watch. Der Beginn des Polizeistaates? Im britischen Recht ist bislang nicht geregelt, wie die Polizei die Gesichtserkennung verwenden darf. Der biometrische Gesichtsscan ist aber etwas Sensibles. Der ist eindeutig zuzuordnen und könnte gespeichert werden. Diese Daten könnten also für alles Mögliche genutzt werden. Das ist eine gravierende Maßnahme und ein machtvolles Instrument für jede Regierung. Organisationen wie Big Brother Watch fordern klare Regeln, wann die Polizei wo, aus welchen Gründen die Live-Gesichtserkennung durchführen darf. Geregelt werden soll auch, dass es keine Speicherung der Daten gibt. Ein Gesetzentwurf ist für den Herbst geplant. Die Polizei schafft bereits weitere Kameras und Lieferwagen an.
12: Datenschützer in London sind alarmiert. Die Londoner Polizei will ihre automatisierte Gesichtserkennung im öffentlichen Raum ausweiten. Christoph Prössl hat uns die Debatte zusammengefasst.
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12: Eine Stadionrunde laufen und dabei 10 Hürden meistern. Die 400 Meter Hürden sind eine sehr komplexe Disziplin in der Leichtathletik. Der beste und bis zum vergangenen Wochenende auch schnellste Deutsche war Harald Schmid aus Gelnhausen. Nach rund 44 Jahren hat jetzt am Wochenende aber Emil Atcikum diesen Rekord um 300 Sekunden unterboten. Der gebürtige Berliner lebt und trainiert mittlerweile in Frankfurt. Daniel Hör über den neuen deutschen Rekordläufer.
16: Emil Atcikum hat sich vergangenes Wochenende in die Geschichtsbücher der deutschen Leichtathletik eingetragen und konnte es selbst kaum glauben.
17: Die Saison hat gerade erst angefangen und es läuft schon so super, phänomenal.
16: Deutscher Rekord über 400 Meter Hürden beim Wettkampf in London, begleitet von ARD-Leichtathletik-Kommentator Ralf Scholt.
18: Warholm vorneweg und Atcikum jetzt mit dem falschen Bein, die Hürde hat er gemeistert. Das ist wieder ein tolles Rennen des Berliners. Warholm ist vorne und Emil wird auf jeden Fall Zweiter und da bin ich nochmal auf die Zeit gespannt. Ist das neuer Rekord? Es ist neuer Landesrekord. Es ist deutscher Rekord. 47,45. Ein Hauch schneller als Harald Schmid vor so langer Zeit. Grüße nach Gelnhausen.
16: Der Rekord bleibt also in Hessen, wandert nach 44 Jahren von Gelnhausen nach Frankfurt, wo Emil Atcikum lebt und mit Bundesstützpunkttrainer Christian Kupper trainiert. Der wiederum ist nicht überrascht.
19: Der Rekord per se hat sich nicht direkt angedeutet, aber dass Emil in der bestechenden Form ist, das konnte man schon im Training sehen.
16: Zurück nach London, wo Emil Atcikum sein Glück nach dem Lauf kaum fassen kann.
17: Das war einfach dieses Stadion und die Konkurrenz. Das pusht einfach extrem.
16: Das macht Lust auf mehr, denn Atcikum findet,
17: mit der Weltspitze in einem Lauf zu sein und dann in einem so riesigen Stadion, das ist krass.
16: Krass, könnte man auch zur Geschichte sagen, wie Bundesstützpunkttrainer Christian Kupper den Rekordlauf erlebt hat.
19: Ich habe den mit einem sehr guten Arbeitskollegen beim Dönerladen unseres Vertrauens draußen auf der Straße auf dem iPad geschaut.
16: Und was hat besser geschmeckt?
19: Ja, der Lauf hat schon deutlich besser geschmeckt, muss man sagen.
16: Ein schmackhafter Rekord, der nach 44 Jahren einen neuen Halter findet und trotzdem in Hessen bleibt, jetzt in Frankfurt bei Emil Atcikum.
12: Nach rund 44 Jahren hat Emil Atcikum den deutschen Rekord der 400 Meter Hürden um 300 Sekunden unterboten. Daniel Höhr hat uns den neuen deutschen Rekordläufer vorgestellt.
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1: 15.30 Uhr. Merz und Söder schlagen frei als Unionsfraktionschef vor. Private Chats sollen wieder nach Hinweisen auf Kindesmissbrauch durchsucht werden dürfen. Langjähriger Eintracht-Funktionär Klaus Lötzbeier gestorben. Das Wetter, viele Wolken im Norden, einzelne Schauer, 17 bis 25 Grad. Mein Name ist Heiko Schneider. Kanzleramtschef Frei soll neuer Chef der Unionsfraktion im Bundestag werden. CDU-Chef Merz und CSU-Chef Söder haben das laut Medienberichten bei einer Sitzung des Fraktionsvorstandes vorgeschlagen. Entscheidend soll die Fraktion heute in einer Woche bei einer Sondersitzung. Frei wäre dann Nachfolger von Unionsfraktionschef Spahn, der wegen der Affäre um die Leihmutterschaft für sein Kind zurückgetreten war. Wer Frei als Chef des Kanzleramts ablösen würde, ist noch nicht klar. Tech-Konzerne können in der EU bald wieder private Chats nach Hinweisen auf möglichen sexuellen Missbrauch von Kindern durchsuchen lassen. Die Vertreter der EU-Mitgliedstaaten haben sich darauf geeinigt, Ausnahmen von den europäischen Datenschutzregeln bis 2028 zu verlängern. ARD-Korrespondentin Katrin Schmidt.
25: Dies gibt den Tech-Plattformen die Grundlage, in Europa private Chats automatisiert nach Bildern und Videos von Kindesmissbrauch zu durchsuchen. Diese Kontrollen, etwa von Microsoft bei Outlook, von Google bei Gmail oder von Meta bei Instagram, sind freiwillig. Und die Tech-Firmen dürfen den Behörden ihre durch Software entdeckten Verdachtsfälle erst weiterleiten, wenn auch ein Mensch sie als solche verifiziert hat. Das soll ausschließen, dass jemand durch Programmfehler in Verdacht gerät.
1: Der Cyberangriff durch eine künstliche Intelligenz in den USA wird von Fachleuten und Teilen der Politik als Warnsignal bewertet. Der demokratische Abgeordnete im US-Kongress Kasar nennt den Vorfall extrem alarmierend und fordert, KI-Systeme strenger zu regulieren. Auch verschiedene Fachleute sprechen davon, dass Sicherheitsstandards und Prüfverfahren verbessert werden müssten. KI-Modelle der Firma OpenAI hatten sich eigenständig Internetzugang verschafft und die Systeme einer anderen KI-Firma gehackt. Wieder Todesfall im Epstein-Skandal. Der französische Model-Scout Daniel Siad ist tot in seiner Wohnung bei Paris gefunden worden. Die zuständige Staatsanwaltschaft hat eine Autopsie angeordnet. Gegen den 69-jährigen Siad war wegen Vorwürfen der Vergewaltigung und des Menschenhandels ermittelt worden. ARD-Frankreich-Korrespondent Kai Rienecker.
26: Siad selbst hat das in französischen Medieninterviews stets bestritten. Siad zeigte sich bereit, seine Sicht der Dinge zu schildern, nach der Epstein sein Vertrauen missbraucht habe. Doch die Indizien gegen Siad sind erdrückend. Nach ARD-Recherchen erscheint sein Name 1800 Mal in den Epstein-Akten. In zahlreichen Botschaften preist er junge Mädchen und Frauen an, schickt Fotos von ihnen und schlägt Epstein Treffen vor. Das Alter lag zumeist zwischen 18 und 23 Jahren.
1: Klaus Lötzbeier, viele Jahre Funktionär bei Eintracht Frankfurt, ist gestorben. Das hat der Verein am Nachmittag mitgeteilt. Er würdigte unter anderem Lötzbeiers Rolle Ende der 90er Jahre. Er habe geholfen, den Verein nach dem ersten Bundesliga-Abstieg 1996 auf Kurs zu halten und die Aufstiegsmannschaft von 1998 zusammenzustellen. Zwischen 2000 und 2015 war er Vizepräsident der Eintracht. Klaus Lötzbeier wurde 86 Jahre alt. Das waren die Nachrichten. Das Wetter. Bis zum Abend bleibt es bei einem Mix aus vielen Wolken und etwas Sonne. Im Norden sind einzelne Schauer möglich, sonst bleibt es trocken bei maximal 17 Grad im Upland bis 25 Grad im Ried. In der Nacht kühlt es ab auf 13 bis 9 Grad. Morgen wieder ein Mix aus Sonne und Wolken bei Höchstwerten von 18 bis 25 Grad. Die weiteren Aussichten: Freitag und Samstag oft sonnig und nur locker bewölkt. Am Freitag bis 28, Samstag bis 32 Grad. Die Zeit 15.34 Uhr.
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1: Vorsicht bitte auf der A5 Kassel Richtung Frankfurt. Zwischen Alsfeld West und Umtal-Dreieck liegen Spanngurte auf der Fahrbahn. A3 Würzburg Richtung Frankfurt. Zwischen Seligenstädter Dreieck und Obertshausen 10 Kilometer Stau wegen Aufräumarbeiten nach einem Fahrzeugbrand. Der Verkehr wird an der Brandstelle über den Standstreifen geleitet. Dadurch kommt es zu einer Verzögerung von über einer Stunde. A3 Frankfurt Richtung Würzburg. Zwischen Obertshausen und Hanau 4 Kilometer stockender Verkehr. A7 Fulda Richtung Kassel. Zwischen Fulda Nord und Hünfeld-Schlitz 5 Kilometer Stau wegen einer Tagesbaustelle. Dort ist nur ein Fahrstreifen frei. Und die A7 Fulda Richtung Würzburg zwischen Fulda Dreieck und Bad Brückenau-Wildflecken 7 Kilometer Stau und stockender Verkehr.
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6: Es ist ein ungemütlicher Tag im Sommer 2025 und ich bin auf dem Weg ins Gefängnis. Regen prasselt gegen die Frontscheibe. Ich fahre vorbei an Feldern und Fachwerkhäusern durch die hessische Provinz. Mein Ziel? Schwalmstadt, die Justizvollzugsanstalt. Dort bin ich mit einem Mann verabredet, der mal ein renommierter Steueranwalt war. Einer der besten seines Fachs. Mittlerweile ist er eine Schlüsselfigur eines riesigen Skandals. Ich werde in einen Besucherraum direkt neben dem Eingang geführt. Um einen einfachen Holztisch sind 4 Stühle platziert. Ein paar Minuten herrscht angespannte Stille. Dann geht die Tür auf. Mehr als 8 Jahre lang habe ich fast jeden Schritt dieses Mannes verfolgt. Aber direkt gegenüber saß ich ihm noch nie. Und dann rutscht mir eine Frage raus, die mir noch im selben Moment unpassend erscheint. Ich frage, wie geht's?
7: Den Umständen entsprechend, würde ich sagen. Das heißt, lustig ist das natürlich nicht, ja, im Knast zu sitzen. Es sind halt auch wirklich viele, wie soll ich sagen, doch Menschen hier drin, die ein bisschen krumm sind, um das mal so zu sagen. Ja. Das haben wir alles, ja, Mörder, Räuber, alles. Ja. Und manche Leute sind 36 Jahre schon hier drin, ja, das muss ich mal vorstellen. Ne. Und das sind nicht unbedingt die Leute, mit denen ich so gerne Gespräche alle führen. Ja.
6: Mir gegenüber sitzt Dr. Hanno Berger. Oder, wie er häufig in Zeitungsartikeln genannt wurde, Mr. Cum-Ex. Berger wurde verurteilt, wegen schwerer Steuerhinterziehung. Und auch wenn er das nicht wahrhaben will, er ist jetzt einer dieser krummen Leute hier. Denn Berger ist einer der Verantwortlichen für den größten Steuerskandal in der deutschen Geschichte.
8: A scandal that has undermined trust in Germany's financial system.
9: Aktiengeschäften erstattete der Staat Milliarden an Steuern.
10: Steuerraub Deutschlands.
6: Mindestens 10 Milliarden Euro wurden allein in Deutschland mit Cum-Ex-Deals erbeutet.
11: The biggest tax heist.
27: In Banken, Finanzdienstleister und Börsenhändler.
28: Taxpayers billions of euros.
29: Auf Kosten des deutschen Fiskus.
6: 10 Milliarden Euro Steuergeld. Geld, das wir alle eingezahlt haben.
30: Eine regelrechte Bande zum Ausnehmen
31: die Steuern erstatten lassen, die sie nie gezahlt hatten.
6: Geld, das zum Beispiel gereicht hätte, um Kitas und Kindergärten für etwa 200.000 Kinder zu bauen.
32: Einer soll sich von dem Geld eine teure Yacht gekauft und sie Cum-Ex getauft haben.
6: Mein Name ist Massimo Bognani. Ich bin Investigativreporter beim WDR und beschäftige mich seit vielen Jahren mit Wirtschaftskriminalität. In diesem Podcast nehme ich euch mit in die obersten Etagen voll verglaster Bankentürme, in verschlissene Amtsstuben, Gerichtssäle und die höchsten politischen Kreise.
33: Die Erinnerungslücken, die sind nicht weniger geworden.
34: Der Kanzler bleibt also dabei, er kann sich nicht erinnern.
35: Er hat seine ganz klare Verteidigungslinie gefahren, die Ich-kann-mich-nicht-erinnern-Linie.
7: Die waren informiert, haben zum Teil nicht geschnallt, haben es nicht verstanden, ja, aber es wurde ihnen auf den Tisch gelegt.
6: Ich spreche mit Mr. Cum-Ex, Hanno Berger. Und ich treffe seine wohl größte Gegnerin, Anne Brohrhilker. Die Ermittlerin, die versucht,

0: Das ist Bundestagsdrucksache 16/2712, Seite 48, linke Spalte, könnt ihr das alles nachlesen. Ja?
1: Und Dr. Berger macht Dr. Berger Sachen. Er zitiert unablässig diverse juristische Dokumente. Aus dem Kopf.
0: 44 Absatz 1 Satz 3, Bundesgerichtshof, diese Entscheidung, Grundsatzentscheidung, da vom 28.07.2021, ja, 1 SCR 519-20, dort dran sind wir 68.
1: Berger ist eine Erscheinung wie ein Bär. Massiger Oberkörper, sehr große Hände, etwas schwerfällige Bewegungen. Er ist Mitte 70, trägt weißes Haar, eine rahmenlose Brille mit runden Gläsern, dahinter wache Augen. Und in diesem Moment unseres Gesprächs ist Berger schon voll auf Betriebstemperatur. Es geht nämlich um sein Thema, das Steuerrecht.
0: Professor Seher, Professor Krumm, Professor Englisch, Professor Desitz, Professor, ganze Latte voll Leuten, die haben da was geschrieben.
1: Während er spricht, nutzt Berger seine sehr großen Hände für drei Sachen. Um in Aktenordnern zu blättern, um immer wieder auf den Tisch zu hauen.
0: Das spielt keine Rolle, was steht im Wortlaut des Gesetzes drin.
1: Und um mit dem Zeigefinger bei jeder Silbe auf mich zu zeigen, wenn wir mal nicht einer Meinung sind. Und das ist öfters mal der Fall.
0: Nein, nein, nein, ich versage nur mit Fehler. Sie geben mir die Möglichkeit.
1: Berger streitet wirklich gerne.
0: Wir müssen schon genau sein, lieber Herr Boniani. Echt, wirklich, ehrlich.
1: Warum konnten er und andere so lange ungehindert Millionen aus der Staatskasse nehmen? Gemeinsam springen Berger und ich also zurück. Und zwar in die Zeit, als er noch ein freier Mann war. Ins Jahr 2011, um genau zu sein. Nach Frankfurt, in einen Wolkenkratzer.
0: Ich war im 32. Stock, ne? Und habe da, linke Hand war die Deutsche Bank und direkt vor mir da war der alte Opa, ne? Und war ein sehr schöner Platz, großes Büro, ne? Und es war natürlich nicht ganz billig.
1: Berger hat 2011 zusammen mit einem Kollegen eine Nobelkanzlei in Frankfurt gegründet. Berger, Steck und Kollegen heißt die. Ihr Büro ist im sogenannten Skyper-Hochhaus, das mit seinen über 150 Metern an den Wolken kratzt. Es steht mitten in Frankfurt, beste Lage, im Herzen der deutschen Finanzindustrie.
0: Ich hab da gerne gesessen, war alles Glas um mich herum, ja, und die Fenster ließen sich sogar so nach außen fahren da. Und wir hatten da vier Stockwerke.
2: Haben Sie sich da auch wichtig gefühlt, wenn Sie so da oben saßen? In diesem?
0: Ach Gott, ich wollte da immer schon hin. Ich wollte immer da, weil ich wusste, wie wichtig das ist. Ich kann doch niemanden empfangen, ja, der mehrere Millionen oder Milliarden hat oder was immer, und sage, hier komm mal in da so ein Hinterzimmer da von so einem kleinen Büro da rein. Nicht? Das kann man nicht machen.
1: Es ist eine standesgemäße Kanzlei, um Menschen mit viel Geld in Empfang zu nehmen. Und die Geschäfte laufen lange gut für Berger. Sehr gut sogar.
0: Ich sage mal so, ich habe sehr einflussreiche bekannte Leute auch beraten, natürlich, klar, ja.
1: Vor allem Superreiche investieren in von Berger erdachte Modelle. Einige direkt, andere über Banken. Zu den Investoren gehörten zum Beispiel Drogeriemilliardär Erwin Müller, Immobilienmilliardär Raphael Roth sowie Finanzvertriebsmilliardär Carsten Maschmeyer. Berger zählt damals zu den renommiertesten Steuerrechnern Europas. Seine Kommentare zu den Steuergesetzen sind das Maß aller Dinge. Veröffentlicht in einem Buch mit stolzen 2162 Seiten. Und damit das, was tatsächlich Finanzrichter lesen, wenn sie selbst nicht mehr weiter wissen. Bei Berger Mandant zu sein, das garantiert traumhafte Steuerquoten. Also traumhaft niedrige Steuerquoten. Und deshalb sind Bergers Dienste in dieser Zeit auch sehr gefragt.
0: Bin ich meistens um 10 Uhr in den USA weggeflogen, dann war ich um 11 Uhr in Frankfurt morgens, ja, und dann bin ich gleich ins Büro geduscht und dann ging es halt weiter.
1: Berger jettet regelmäßig in die USA für Meetings, nach London und in andere europäische Hauptstädte. Immer 1, 2, 3 Tage. Zu Hause, auf seinem Anwesen in der Nähe von Frankfurt, ist er eigentlich nur zum Schlafen. Berger macht quasi nichts außer arbeiten.
0: Wenn Sie Erfolg haben im Leben, dann spüren Sie auch keine Schmerzen. Man erzählt ja von Kriegsgefangenen, wenn die im Raum

0: von dem Krieg angeschossen werden, das gar nicht gemerkt. Ja? Und so ist es ähnlich. Also ich meine, es ist einfach toll, wenn es läuft.
1: Berger ist also erfolgreich, weil er einer der Experten im Steuerrecht ist. Aber vor allem auch, weil er ein ganz besonderes Investmentmodell verkauft. Und dieses Modell, das heißt Cum-Ex. Um zu verstehen, wie es dazu gekommen ist, müssen wir jetzt noch mal ein paar Jahre zurückspringen. Und zwar ins Jahr 2004. Im Radio läuft da gerade oft das Lied Ka-Ching von Shania Twain. In dem Song geht's satirisch überspitzt um Konsum auf Kredit als Lebensgefühl. Mehr kaufen, mehr Schulden, mehr Schein als Sein. Es ist der Soundtrack für eine Zeit, in der nach Krisenjahren auch an den Finanzmärkten viele wieder daran glauben, dass es eigentlich nur noch nach oben gehen kann. Denn die Zinsen sind 2004 historisch niedrig, Kredite leicht zu bekommen, billiges Geld ist im Überfluss vorhanden. Und so beginnt eine Phase von hoher Risikobereitschaft. Die Finanzplätze London und New York sind die wichtigsten. Und auch in Deutschland will man mitmischen. Man will ganz vorn dabei sein, bei einer Industrie, die aus viel Geld noch viel mehr Geld macht. Die Bundesregierung lockert in diesen Jahren deshalb die Regeln und öffnet den Markt immer weiter. Das ist die Zeit, in der Hanno Berger in Frankfurt in einem Büro sitzt und auf eine neue Anlagemöglichkeit stößt. Berger hat damals, 2004, noch keine eigene Kanzlei, sondern arbeitet für eine renommierte amerikanische Wall Street-Kanzlei. Für die prüft er ein juristisches Gutachten. Darin geht es um vielversprechende Wertpapiergeschäfte. Also wirklich im Wortsinn wird da viel versprochen. Unglaubliche Renditen. Gut 20% Gewinn. Garantiert. Und zwar in nur 2-3 Monaten. Und das mehr oder weniger risikolos. Denn das Geld kommt direkt aus der Staatskasse. Das Ganze heißt, ihr könnt es euch denken, Cum-Ex. Und ist quasi eine Lizenz zum Gelddrucken. Berger sieht seine Chance. Denn bisher machen nur Banken das Geschäft unter sich aus. Berger kommt eine Idee. Er könnte Cum-Ex doch für private Investoren öffnen. Das Modell also Millionären und Milliardären als Geldanlage verkaufen. Und dabei selbst eine fette Provision kassieren. Es ist der Moment, in dem Hanno Berger zu Mr. Cum-Ex wird. Und Bergers Idee funktioniert tatsächlich. Das Business mit Cum-Ex läuft extrem gut. So gut, dass Berger sich später mit seiner eigenen Kanzlei selbstständig macht. Ihr erinnert euch, 32. Stock in Frankfurt. Zwischen 2006 und 2011 bringt Cum-Ex Berger viel Geld ein. Laut der Gerichte rund 15 Millionen Euro. Er macht aus dem Haus seiner Eltern ein Luxusanwesen mit Pool. Er betreibt dort auch einen Holzhof, weil das seine große Leidenschaft ist. Vor allem mit riesigen Holzfällertraktoren rumzufahren. Und dann gönnt Berger sich auch noch eine Autowaschanlage. Also eine private Autowaschanlage bei sich zu Hause. Nur für sich und für seinen Fuhrpark.
0: Ich weiß nicht, was sie gekostet hat, 150.000 oder so. Ja, habe ich halt eine Waschanlage da gebaut. Ja.
1: Als er das sagt, haut Berger wieder mit seiner rechten Hand auf den Tisch. So ein bisschen wie, na und, ist doch nichts dran. Berger erinnert sich an ein Telefonat mit einem Kunden, einem dieser Superreichen.
0: Da habe ich einen Fonds aufgesetzt und dann habe ich gesagt, naja, ich brauche noch 50 Millionen so ungefähr für den Fonds. Und dann rief ich den an, der war irgendwie im Flieger da. Und dann, ja, ich bin jetzt in New York, gerade habe nur 5 Minuten Zeit oder so, Herr Berger, was ist denn? Da habe ich gesagt, naja, wir setzen da gerade einen Fonds auf, lalala. Er hat gesagt, wie viel Geld brauchen Sie denn? Und da habe ich gesagt, na, was sage ich dem jetzt? Da ich gesagt, ja, mach 50 Millionen. Ja gut, weil Sie sind, mache ich, ja, war erledigt. Ja. So läuft halt ein Geschäft, wenn es gut läuft. Ja. So war es halt auch. Ja. Und da müssen Sie da gar nicht furchtbar kämpfen.
1: 50 Millionen in 5 Minuten. Ist doch nichts dran. Kein Vertrag, kein Zögern, nur ein kurzer Call. Berger macht es, also Cum-Ex, nur für ganz ausgewählte Kunden.
0: 2020 waren es plötzlich alle. Ja. Das war überhaupt immer das Problem, wie man also steuergemittelte Produkte verkauft, weil wenn sie da eine Katze im Sack haben und die anderen sehen nur die Konturen von der Katze im Sack, dann viele reimen sich da dann schon zusammen und sagen, aha. Ja.
1: Aber was genau ist die Katze im Sack? Also, wie funktioniert das Modell Cum-Ex, das alle von Berger kopieren wollen? Eigentlich ist es ziemlich einfach, das zu verstehen. Denn Cum-Ex, das bedeutet einfach nur, dass man sich Steuern erstatten lässt, die man vorher gar nicht gezahlt hat. Stellt euch vor, ihr bringt eure Pfandflaschen weg. Ihr schiebt eine nach der anderen in den Automaten. Am Ende bekommt ihr einen Bon. Damit geht ihr zur Kasse und bekommt euer Geld zurück. Bei Cum-Ex wurden, im übertragenen Sinne, die Pfandbons kopiert. Also aus einem Bon mehrere gemacht. Die Cum-Ex-Akteure sind dann mit diesen Bons zur Kasse gegangen und haben sich das Geld auszahlen lassen. Also, sie haben sich Pfand für eine Flasche auszahlen lassen, die sie nie hatten. Nur, dass bei Cum-Ex die Pfandbons Steuerbescheinigungen waren und die Kasse, das war die Staatskasse. Das ist der ziemlich simple Mechanismus. Komplex wird's erst, wenn man in die Details geht. Denn natürlich funktioniert der internationale Finanzmarkt nicht wie ein Supermarkt. Und genau diese Komplexität nutzen Berger und Co. In dicken juristischen Aufsätzen und Gutachten analysieren sie die Rechtslage, schreiben von angeblichen Marktineffizienzen und Gesetzeslücken und kommen zu dem Ergebnis:
0: Das ist natürlich legal, wir haben es geprüft. Und wenn es legal ist und die Banken machen das, dann müssen wir mal gucken, vielleicht können wir eine Spezialität hier anbieten.
1: Und genau deshalb sei es quasi ihre Pflicht als Anwälte gewesen, dieses Modell zu verkaufen.
0: Warum soll man das als Anwalt nicht verkaufen? Das ist doch logisch, das ist doch zwingend, das ist doch, da wären wir doch, da müssen wir einpacken. Da würde ich meinen Leuten sagen, pass auf, wir machen es gebürtigt, wenn wir sowas nicht verkaufen dürften. Ja. Und natürlich haben wir das verkauft. Ja.
1: Aber kann das wirklich sein? Kann es legal sein, sich Steuergeld erstatten zu lassen, das man vorher nicht eingezahlt hat? Wir springen von Frankfurt nach Köln, zur Staatsanwältin Anne Brohrhilker. Bald schon wird sie zu Bergers wohl größter Gegnerin und zu Deutschlands bekanntester Staatsanwältin. Aber an diesem Tag im Sommer 2013 ahnt sie davon noch nichts. Sie sitzt in einem Besprechungsraum der Staatsanwaltschaft zusammen mit mehreren Besuchern. Und diese Besucher, die haben brisante Informationen mitgebracht.
2: Ich kann mich daran erinnern, dass PowerPoint-Präsentation gezeigt wurde.
1: Brohrhilker hat schon einige Jahre Berufserfahrung als Staatsanwältin im Bereich Wirtschaftskriminalität und schwerer Steuerkriminalität. Schwarzarbeit, Umsatzsteuerkarusselle, Steuerhinterziehung. Sie hatte schon viele Fälle auf ihrem Schreibtisch. Aber das, was sie da sieht, ist neu für sie.
2: Und dass ich von dieser PowerPoint-Präsentation sozusagen nichts verstanden habe.
1: Brohrhilker ist eher klein als groß, trägt einen blonden Bob und meist eine Hornbrille. Der Besprechungsraum der Staatsanwaltschaft Köln ist eng und kahl. Unter den Füßen der Staatsanwältin liegt einfacher Teppichboden, geflickte Auslegware,
2: die auch schon ein bisschen ausgetreten ist.
1: Und auch die restliche Einrichtung in dem kleinen, engen und kahlen Besprechungsraum ist ein bisschen improvisiert.
2: Also die Stühle waren wie die Tassen und die Tische nicht einheitlich, weil immer alles zusammengesucht werden muss in der Behörde. Das liegt dann daran, dass wir eben auch zu wenig Möbel hatten und wenn mehrere Personen erwartet werden, werden dann eben auch noch mal Tische aus anderen Räumen dazugestellt. Genauso wie dann noch mal Stühle geholt werden, sodass das oft nicht einheitlich ist.
1: Normalerweise stört es Brohrhilker nicht, dass es in ihrer Behörde zugeht wie in einer Studenten-WG.
2: Aber wenn Gäste kommen, ist es immer ein bisschen peinlich, dass die Räumlichkeiten im schlechten Zustand sind.
1: Und genau deshalb schämt sich Brohrhilker in diesem Moment fast ein bisschen. Es ist nämlich hoher Besuch gekommen.
2: Also die Kollegen vom Bundeszentralamt, die waren förmlich gekleidet. Das ist, da merkt man, dass es eine Bundesbehörde ist. Da ist so ein förmlicher Kleidungsstil normal. Das bedeutet, dass Männer ein Jackett anhaben, Frauen meistens ein Blazer. Und so war das auch hier.
1: Breuhücker weiß zu diesem Zeitpunkt schon, hier und heute geht es um einen großen Fall. Denn vor ihr, auf den zerschlissenen und zusammengesuchten Stühlen, sitzen zwei Männer und eine Frau vom Bundeszentralamt für Steuern. Das ist Deutschlands oberste Steuerbehörde. Die Delegation ist extra nach Köln gekommen, um einen Verdachtsfall vorzustellen. Es soll, so berichten es die Besucher, um Steuerrückzahlungen gehen, die ein Fonds beantragt hat. Obwohl der Fonds die Steuern gar nicht gezahlt hat. Abgewickelt über ein internationales Geflecht von Bankern und Beratern und mithilfe einer Nobelkanzlei aus Frankfurt. Die Besucher erklären Breuhücker, es geht um über 300 Millionen Euro. In diesem einen Fall. Auf PowerPoint-Folien liest Breuhücker Worte wie Zentralverwahrer, Leerverkäufer und Dividendenstichtag. Breuhücker kommt kaum mit. Oder wie sie selbst sagt,
2: und dass ich von dieser PowerPoint-Präsentation sozusagen nichts verstanden habe.
1: Der Fall wirkt zunächst kompliziert. Deshalb nimmt Breuhücker sich die Unterlagen mit nach Hause.
2: Da war es auch schon dunkel, wenn ich mich richtig erinnere. Also nach dem Abendessen.
1: Sie beginnt, die Akte zu lesen und in den Fall einzutauchen. Es sind hunderte Seiten Text. Juristische und finanztechnische Fachbegriffe. Informationen, die ihr die Kollegen von der obersten Steuerbehörde in Bonn dargelassen haben. Es geht um Aktien und Steuern und um Deals, die zu Millionengewinnen geführt haben. Dividendenstichtag steht da. Das ist der Tag, an dem die Aktionäre die Gewinne aus ihren Aktien ausgezahlt bekommen. Der scheint bei den Cum-Ex-Deals eine große Rolle zu spielen. Breuhücker findet in der Akte auch eine Kundenpräsentation von einem Hanno Berger.
3: Passive marktneutrale Investmentstrategie.
4: Aktienmarktrisiko abgesichert.
5: Überdurchschnittliche Rendite.
1: Und in dieser Kundenpräsentation von diesem Berger steht, solche Deals seien transparent und sogar durch die deutsche Aufsicht reguliert. Breuhücker will das genauer verstehen und greift sich deshalb Zettel und Stift.
2: Im Fließtext wurde beschrieben, wie die Aktien über den Dividendenstichtag gehandelt werden. Und ich habe mir das aber so kleinschrittiger aufgemalt.
1: Schritt für Schritt vollzieht sie mit Zettel und Stift nach, wie die Aktien gehandelt wurden. Sie malt Kreise und Kästchen und Pfeile. Sie übersetzt den komplizierten Text in ein Schaubild. Wieder und wieder liest sie dabei den Namen von diesem Hanno Berger. Und dann macht es bei Breuhücker Klick.
2: So im Comic hätte man so eine kleine Blase, ne, wo da irgendwie so ein Ausrufezeichen drin ist oder so. Also ich war erstmal, habe mich total gefreut, dass ich jetzt mal verstanden habe, um was es geht.
1: Aber nach der Freude kommt bei ihr noch ein ganz anderes Gefühl auf.
2: Ich denke einfach, es ist eine Riesenschweinerei.
1: Breuhücker ist empört. Sie sieht in der Akte nämlich, dass die Kanzlei von Berger beteiligten Banken und Finanzfirmen offenbar geholfen hat, sich Steuern erstatten zu lassen, die sie nie gezahlt haben.
2: Dass das Ganze ein Kreisgeschäft war, bei dem einer seine Steuern nicht gezahlt hatte und sich die hat trotzdem erstatten lassen.
1: Für Breuhücker ist sofort klar, welcher Verdacht sich dort Seite für Seite vor ihr ausbreitet. Steuerhinterziehung. Und zwar in ganz großem Stil. Was für Anwalt Berger ein normales Steuermodell ist, das ist für Staatsanwältin Breuhücker ein großer Fall. Und vor allem erstmal ein Riesenhaufen Ermittlungsarbeit.
2: Ich habe das eher so als Herausforderung begriffen und gedacht, na, da denken wieder alle, dass wir es nicht hinkriegen.
1: Bei Breuhücker kommt Kampfgeist auf.
2: Wollen wir doch mal sehen, ob wir das nicht doch schaffen. Das Geld müssen wir uns jetzt zurückholen.
1: Es ist der Moment, in dem Anne Breuhückers Ermittlungen so richtig Fahrt aufnehmen. An diesem Abend an ihrem Küchentisch wird aus Staatsanwältin Breuhücker Cum-Ex-Jägerin Breuhücker. Und auf ihrem Radar erscheint unter anderem Hanno Berger.
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1: 16 Uhr. Merz und Söder schlagen frei als Unionsfraktionschef vor. Fachleute bewerten Hackerangriff durch KI als Warnsignal. Norwegen erinnert an Anschlag von Oslo und Utøya. Das Wetter, viele Wolken im Norden, einzelne Schauer, 17 bis 25 Grad. Mein Name ist Heiko Schneider. Kanzleramtschef Frei soll neuer Chef der Unionsfraktion im Bundestag werden. CDU-Chef Merz und CSU-Chef Söder haben das laut Medienberichten bei einer Sitzung des Fraktionsvorstandes vorgeschlagen. Entscheidend soll die Fraktion heute in einer Woche bei einer Sondersitzung. Frei wäre dann Nachfolger von Unionsfraktionschef Spahn, der wegen der Affäre um die Leihmutterschaft für sein Kind zurückgetreten war. Wer Frei als Chef des Kanzleramts ablösen würde, ist noch nicht klar. Nach dem Hackerangriff durch eine künstliche Intelligenz in den USA zeigen sich Politiker und Fachleute alarmiert. KI-Modelle der Firma OpenAI hatten sich eigenständig Internetzugang verschafft und die Systeme der KI-Firma Hugging Face gehackt. Aus den USA Nils Dams.
2: Der KI-Forscher Steve Newman spricht von einem Warnschuss. Der demokratische Kongressabgeordnete Greg Kassar aus Texas forderte verpflichtende und unabhängige Sicherheitstests für neue KI-Systeme. Eigentlich hätte das nicht passieren dürfen. OpenAI wollte seine KIs eigentlich nur testen, intern und vom Internet abgeschottet. Die Modelle hätten aber eine bisher unbekannte Schwachstelle gefunden, um den geschützten Bereich zu verlassen. Sie konnten sich mit dem Internet verbinden und danach den Angriff auf Hugging Face durchführen.
1: Bei der Kaufhauskette Galeria stehen 33 der insgesamt 83 Standorte auf dem Prüfstand, darunter die in Bad Homburg und Limburg. Wie das Unternehmen mitteilte, geht es um die wirtschaftliche Tragfähigkeit jeder einzelnen Filiale. Galeria hatte Anfang 2024 zum dritten Mal innerhalb weniger Jahre Insolvenz angemeldet. Ein Investorenkonsortium übernahm die Warenhauskette und strich unter anderem die Marken Kaufhof und Karstadt aus dem Namen. Neue Drohung von US-Präsident Trump. Für jedes Schiff, das der Iran in der Straße von Hormus angreife, würden die USA eine Brücke oder ein Kraftwerk in dem Land zerstören. Das hat Trump auf seiner Internetplattform geschrieben. In diese Drohung schloss er ausdrücklich auch zivile Infrastrukturobjekte in der Hauptstadt Teheran mit ein. Norwegen hat der Opfer des rechtsextremen Anschlags vor 15 Jahren gedacht. An der neuen Gedenkstätte in der Osloer Innenstadt wurden die Namen der insgesamt 77 Getöteten verlesen und Kränze niedergelegt. Ein Rechtsextremist hatte 2011 zunächst eine Bombe im Osloer Regierungsviertel gezündet und damit 8 Menschen getötet. Anschließend erschoss er auf der Insel Utøya 69 Menschen, die ein Sommercamp der norwegischen Arbeiterpartei besucht hatten. In Deutschland gibt es immer mehr Autos, auch bei uns in Hessen. Hier kamen Anfang dieses Jahres 624 Fahrzeuge auf 1000 Einwohner. Wie das Statistische Landesamt meldet, waren es Anfang 2025 noch 622, also 2 weniger. HR-Reporter Alexander Schmidt.
3: Spitzenreiter in Hessen ist der Vogelsbergkreis mit 686 angemeldeten Autos je 1000 Einwohnerinnen und Einwohnern. Gefolgt vom Landkreis Waldeck-Frankenberg und dem Schwalm-Eder-Kreis mit jeweils 647. Am wenigsten angemeldete Autos gibt es in Frankfurt mit 326. Nach Einschätzung der Statistiker fällt die Pkw-Dichte in ländlichen Regionen tendenziell höher aus.
1: Und das waren die Nachrichten. Das Wetter. Bis zum Abend bleibt es bei einem Mix aus vielen Wolken und etwas Sonne. Im Norden sind einzelne Schauer möglich, sonst bleibt es trocken bei maximal 17 Grad im Upland bis 25 Grad im Ried. In der Nacht kühlt es ab auf 13 bis 9 Grad. Morgen wieder ein Mix aus Sonne und Wolken bei Höchstwerten von 18 bis 25 Grad. Die weiteren Aussichten: Freitag und Samstag oft sonnig oder nur locker bewölkt. Am Freitag bis 28, Samstag bis 32 Grad. Die Zeit, es ist 16.04 Uhr.
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1: Vorsicht bitte auf der A66 Frankfurt Richtung Fulda. Zwischen Gelnhausen Ost und Bad Obb-Bechtersbach liegt ein Campingstuhl auf dem linken Fahrstreifen. A3 Würzburg Richtung Frankfurt. Zwischen Seligenstädter Dreieck und Obertshausen 10 Kilometer Stau wegen Reparaturarbeiten nach einem Fahrzeugbrand. Der Verkehr wird an der Brandstelle über den Standstreifen geleitet. Dadurch kommt es zu einer Verzögerung von über einer Stunde. A3 Frankfurt Richtung Würzburg zwischen Obertshausen und Hanau 4 Kilometer stockender Verkehr. A6 Mannheim Richtung Heilbronn. Zwischen Kreuz Mannheim und Mannheim-Schwetzingen 4 Kilometer Stau nach einem Unfall auf dem linken Fahrstreifen. A7 Fulda Richtung Kassel zwischen Fulda Nord und Hünfeld-Schlitz. 5 Kilometer Stau wegen einer Tagesbaustelle. Dort ist nur ein Fahrstreifen frei. Und die A7 Fulda Richtung Würzburg zwischen Fulda A3 und Bad Brückenau-Wildflecken. 7 Kilometer Stau und stockender Verkehr.
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4: Einen schönen guten Tag Ihnen. Mehr Jobs, mehr Weiterbildung im Beruf und weniger Armut. Was so dahingesagt klingt und nach Idealen für die Gewerkschaften ins Feld ziehen, das sind tatsächlich Ziele für 2030, die die EU versprochen hat. Und zwar schon vor 5 Jahren, noch vor dem russischen Überfall auf die Ukraine und der unruhigen Zeit, in der wir jetzt leben. Wie konkret diese Ziele überhaupt sind und ob sie noch umsetzbar sind, das zeigt jetzt eine erste Bilanz nach 5 Jahren. Andreas Meyer-Feist berichtet aus Brüssel.
5: Wie sozial ist Europa? Die erste umfassende Brüsseler Bilanz dazu bietet kein Bild, mit dem man uneingeschränkt zufrieden sein könnte. Und es ist ein Bild voller Widersprüche. Es gibt positive Dinge. Die Mindestlöhne sind überall gestiegen. Und auch anderswo gibt es Gutes zu berichten, sagt die rumänische EU-Sozialkommissarin Roxana Minsatu.
6: Equal pay for equal work.
5: Gleicher Lohn für gleiche Arbeit. Der Durchbruch kommt wohl jetzt mit der EU-Entgelttransparenzrichtlinie. Die gibt es schon seit 2 Jahren, aber die muss nun in nationales Recht überführt worden sein. Bei der Umsetzung sollen kleinere und mittlere Unternehmen finanzielle und administrative Hilfen bekommen. Ansonsten wird der Lichtblick getrübt durch einen krassen Widerspruch. Überprüft wurden 3 Kernziele bis 2030: Beschäftigung, Weiterbildung und Armutsbekämpfung. Einerseits, es gibt eine hohe Beschäftigungsquote. Andererseits, die EU könnte mit der Armutsbekämpfung ein wichtiges Ziel verfehlen. Das hat mit steigenden Preisen zu tun, sagt Roxana Minsatu.
6: In many of our member states, in many sectors, where a salary is not enough to really pay for all those necessary for a family.
5: Viele Gehälter reichten für Familien nicht mehr aus, ungeachtet dessen, dass die EU bei der Beschäftigung gut dasteht. Das Ziel für 2030: eine Beschäftigungsquote von 78%. Der aktuelle Ist-Stand liegt bei 75,4%. Das ist Rekordniveau durch den Fachkräftemangel. Ungenutzte Potenziale sollen noch gehoben werden mit einem neuen Gesetz für hochwertige Arbeitsplätze, das noch in diesem Jahr auf den Weg gebracht werden soll. Luft nach oben gibt es bei der Weiterbildung. Mindestens 60% der Geringqualifizierten sollen bis 2030 davon profitieren. Derzeit liegt die Quote bei unter 50%. Die EU will nachsteuern mit Hilfen für Unternehmen, die mehr in die Weiterbildung ihrer Beschäftigung investieren sollen. Mindestens 15 Millionen weniger armutsgefährdete Menschen soll es 2030 geben in der EU. Statt einer Senkung verharren aber noch 95 Millionen Menschen in einem Armutsrisiko. Die Krisen der letzten Jahre haben alle Erfolge aufgezehrt. EU-Kommissarin Roxana Minsatu sieht die größten Probleme bei gestiegenen Wohn- und Lebenshaltungskosten und bei den Energiepreisen.
6: Increased cost of living, problems in terms of being able to afford a house, to pay your energy bill.
5: Der isolierte Blick auf Deutschland ist besonders interessant. Deutschland übertrifft das EU-Ziel bei der Beschäftigung. Bei der Weiterbildung liegt Deutschland vor allem bei der digitalen Nachqualifizierung sehr schlecht im Rennen. Vor allem Kinderarmut ist in vielen Ländern ein Problem, auch in Deutschland.
4: Ein soziales Europa und wie weit der Weg noch ist. Bis dahin, Andreas Meyer-Feist hat uns aus Brüssel berichtet. Heute ist dazu oder hat die EU-Kommission dazu erste Bilanz gezogen. Kennen Sie den Science-Fiction-Klassiker Terminator mit Arnold Schwarzenegger in der Hauptrolle? Da machen sich Maschinen jedenfalls selbstständig und bekämpfen die Menschheit. So apokalyptisch ist es zwar nicht, was da jetzt offenbar mit künstlicher Intelligenz passiert ist in Kalifornien, aber es ist nah dran an diesem Science-Fiction-Motiv. Das Modell einer neuen KI soll nämlich aus seiner Testumgebung ausgebrochen sein und hat die Computersysteme eines anderen Unternehmens gehackt. Alexander Winkler aus der ARD Wissensredaktion kann uns erklären, was da genau passiert ist und um was es geht.
7: Es geht um das neueste Modell des KI-Anbieters OpenAI, ChatGPT 5.6 mit dem Namen Sol. OpenAI wollte standardmäßig testen, wie leistungsfähig bzw. wie gefährlich das Modell ist. Dafür sollte die KI sehr fortgeschrittene Hackerangriffe entwickeln. Und zwar in einer sogenannten Sandbox, also einer sicheren Umgebung, aus der die KI nicht raus kann. Zumindest in der Theorie. Die KI war aber gleich doppelt kreativ. Sie hat erst recherchiert, wo sie die meisten Infos über Sicherheitslücken herbekommt und sich dann Hugging Face ausgeguckt. Das ist eine in der KI-Community zentrale Plattform, eine Art Online-Bibliothek für KI-Programme. Und um an diese Infos zu kommen, hat die KI erst die eigenen Schutzmechanismen ihrer Testumgebung ausgehebelt und dann eben Hugging Face angegriffen. Dass KI-Modelle aus ihrer Sandbox ausbrechen könnten, davor haben Forschende schon seit einiger Zeit gewarnt. Jetzt ist es also tatsächlich passiert.
4: Ja, es ist nicht das erste Mal, dass sowas berichtet wird, wie gefährlich solche KI-Modelle sein können. Ist das jetzt eine Bestätigung dafür oder vor allem gutes Marketing?
7: Marketing spielt auf jeden Fall eine zentrale Rolle. Natürlich werden die KI-Systeme immer besser und so ein Angriff war nur eine Frage der Zeit. Gleichzeitig übertrumpfen sich die KI-Firmen aktuell auch mit solchen Geschichten. Vor einem halben Jahr hat Anthropic sein Modell Mythos erst gar nicht und später nur eingeschränkt veröffentlicht, weil es zehntausende Sicherheitslücken entdeckt haben soll. Nur bestätigt sind davon bis heute nur wenige. Ziel solcher Geschichten ist natürlich immer das Gleiche. Die wollen sagen, unser KI-Modell ist das Beste, werdet unsere Kunden. Denn Fakt ist natürlich auch, viele KI-Firmen verdienen bisher wenig oder gar kein Geld. In diesen Wettkampf allerdings, vor allem zwischen den amerikanischen Firmen, kommt jetzt noch China. Staatspräsident Xi Jinping will nämlich mehr chinesische KI-Software weltweit öffentlich zugänglich machen. Und das ist eine klare Kampfansage an die USA. Die chinesischen Modelle sind zwar noch nicht auf Augenhöhe mit den amerikanischen, aber eben fast. Und viele davon sind dann quasi kostenlos und greifen so das Geschäftsmodell von OpenAI und Co. an.
4: Trotzdem steckt also ein wahrer Kern in diesen Geschichten und die KIs werden immer mächtiger. Wie gefährlich ist diese Entwicklung generell?
7: Gefährlich ist vor allem die Geschwindigkeit, mit der die KIs immer besser werden. Ganz wichtig ist aber, sie handeln ja nicht aus einem eigenen bösen Antrieb heraus, sondern auch das aktuelle ChatGPT-Modell hatte den expliziten Auftrag, Sicherheitslücken zu finden und auszunutzen. Da steckt also immer noch ein Mensch dahinter. Jetzt ist es natürlich so, dass sich diese Fähigkeiten auch Hackergruppen oder feindliche Staaten zu Nutzen machen können. Und das passiert ja auch schon. Aber KI spielt hier auf beiden Seiten eine wichtige Rolle, also bei den Angreifern, aber auch in der Cyberabwehr. Auch da wird künstliche Intelligenz immer mehr genutzt, um Hackerangriffen etwas entgegenzusetzen. Ein unausweichliches Weltuntergangsszenario sehe ich deswegen hier also noch nicht.
4: Ein KI-Modell von OpenAI ist also ausgebrochen aus seiner Testumgebung und hat ein Computersystem eines anderen Unternehmens gehackt. Was dahinter steckt, das hat uns unser Korrespondent Alexander Winkler nochmal genauer erklärt. Ja, und wir schauen nach Berlin. Jetzt ist es nämlich ganz offiziell. Auf Jens Spahn als Fraktionsvorsitzenden der Union im Bundestag folgt jetzt also Thorsten Frey. Das ist der bisherige Chef im Kanzleramt. Er wechselt jetzt also von einem Ministeramt in die Leitungsrolle der Bundestagsfraktion. Sabine Henkel ist eine unserer Korrespondentinnen in Berlin. Sie verfolgt das Ganze für uns. Frey ist den meisten ja längst bekannt. Ein etwas anderer Politikertyp als Jens Spahn. Was unterscheidet die beiden?
8: Ja, ich würde sogar sagen, es ist ein ganz anderer Typ als Jens Spahn. Er hat nicht so diese eigenen Ambitionen, stellt sich selber, also seine Person, nicht in den Mittelpunkt. Er gilt als ausgesprochen loyal und er ist kein Rivale für Friedrich Merz. Das war sicherlich auch ein Grund für seine Entscheidung. Wenngleich Frey auch nicht uneitel ist, aber er gilt als ausgesprochen verlässlich. Einer, der sich in den Dienst der Sache stellt, wie gesagt. Er ist eher leise, selten kantig, aber hauptsächlich unterscheidet die beiden das Vorgehen eben in eigener Sache und dass Frey auch vertrauter ist von Merz, was Spahn ja nie so recht war.
4: Da gab es ja immer auch eine große Rivalität. Wie ist das denn mit dem Rückenwind oder der Akzeptanz in den beiden Parteien? Ist er denn anerkannt und beliebt?
8: Er ist ausgesprochen anerkannt, was jetzt so hier, was ich lese und höre an Reaktionen aus der Fraktion, die sind alle durchweg positiv. Auch wenn sich vielleicht der eine oder die andere einen anderen Vorsitzenden gewünscht haben sollte, werden sie sich in der Abstimmung sicherlich nicht gegen Frey stellen. Er hat in der Fraktion bisher solide gearbeitet, ist keiner, der mit eigenen Leuten aneckt oder eigene Interessen über die der Fraktion stellt. Also ich rechne da nächste Woche mit großer Zustimmung.
4: Jens Spahn, der hatte ja nicht immer eine ganz glückliche Hand beim Führen der Fraktion, aber es ist ja bestimmt auch nicht leicht, im Grunde zwei Parteien zu koordinieren, CSU und CDU. Was muss Frey jetzt da als erstes angehen bzw. erledigen?
8: Ja, es ist ganz wichtig, dass er ein Ohr an den Abgeordneten hat, wenn man das so sagen darf. Also er muss Stimmungen spüren und erkennen, wenn es um Gesetzabstimmungen geht oder Vorschläge aus der Regierung, dann muss er wissen, steht die Fraktion dahinter? Muss ich da noch Überzeugungsarbeit leisten? Was sind die Bedenken? Muss ich die zurückspiegeln ins Kanzleramt? Also er muss sehr aktiv sein, kommunikativ unterwegs. Das war ja etwas, was Jens Spahn am Anfang, wir erinnern uns an die misslungene Wahl der Bundesverfassungsrichterin, da hat Spahn das eben nicht gespürt, was in seiner eigenen Fraktion ist. Das ist eine ganz los ist, das ist eine ganz wichtige Aufgabe, die auf Frei zukommt.
4: Jetzt hinterlässt Frei ja auch einen Posten, den Kanzleramtschef. Gibt es da eigentlich schon Namen? Kursieren da mögliche Personen, Persönlichkeiten?
8: Es kursiert ganz viel. Ich möchte mich daran eigentlich gar nicht beteiligen, weil letztlich kann das ganz anders ausgehen. Friedrich Merz hat heute nur klargestellt, er wird das heute nicht bekannt geben, denn jetzt soll erstmal der Fokus auf der Fraktion liegen, auf Thorsten Frei und Regierung. Das wird vermutlich sogar erst in der nächsten Woche bekannt gegeben werden.
4: Vielen Dank. Der neue Fraktionschef der Union ist also auserkoren. Thorsten Frei übernimmt den Job, den Jens Spahn aufgrund der Leihmutter-Affäre aufgegeben hat. Vielen Dank an unsere Korrespondentin in Berlin, Sabine Henkel.
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4: An der Spitze der ukrainischen Armee, da gibt's im Moment viel Bewegung bzw. wichtige Personalwechsel. Begleitet wurden sie von massiven Protesten, vor allem gegen die Entlassung des bisherigen Verteidigungsministers. Präsident Volodymyr Zelensky war dadurch unter Druck geraten, weil dieser Verteidigungsminister Michailo Fedorov ein populärer Politiker ist. Und jetzt offenbar auf Druck der Straße hat Zelensky auch seinen Armeechef Oleksandr Sirski entlassen. Wie das alles zusammenhängt, erklärt unser Korrespondent Stefan Lag.
9: Der abgesetzte ukrainische Armeechef Oleksandr Sirski hat noch einmal Bilanz gezogen. In einem Facebook-Post verwies er auf die seiner Ansicht nach größten Erfolge seiner militärischen Laufbahn, zum Beispiel die Verteidigung Kiews und die Gegenoffensive im Gebiet Kharkiv 2022. Als Armeechef habe er schwierige Entscheidungen treffen müssen. Dabei habe der Schutz der Soldaten stets Priorität gehabt. Auch die Modernisierung der Drohnenkriegsführung falle in seine Amtszeit. Sirski reagiert damit auf Vorwürfe, er habe Reformen blockiert und Soldaten unnötig hohen Risiken ausgesetzt. Unabhängig von seinem Amt wolle er der Ukraine weiter dienen. Auf seinen Nachfolger Michailo Drapati warten nach Einschätzung des Militäranalysten Denis Popovich große Herausforderungen. Zu diesen Herausforderungen gehört unter anderem die Gefahr einer Offensive in der Region Tscherniw. Es besteht die Möglichkeit einer Mobilisierung oder Teilmobilisierung durch die Russische Föderation in diesem Herbst. Auch darüber wird viel gesprochen. Und dann gibt es die Probleme mit der Mobilisierung bei den ukrainischen Streitkräften. Das sind die Probleme, die ständig auf der Tagesordnung stehen. Drapati genießt in der Armee hohes Ansehen. Der Politologe Ihor Reiterowitsch beschreibt ihn auf seinem YouTube-Kanal als Kommandeur, der trotz Einsätzen an besonders schwierigen Frontabschnitten stets den Menschen in den Mittelpunkt gestellt habe. Diese Geschichte vom Respekt gegenüber den Menschen, genau das zeichnet Drapati aus. Alle, die ihn kennen oder ihm irgendwann begegnet sind, sowohl Militärangehörige als auch Menschen, die die Streitkräfte der Ukraine unterstützen, betonen vor allem seine Haltung gegenüber den Soldatinnen und Soldaten. Einer der Hauptkritikpunkte an dem abgesetzten Armeechef Sirski war, dass er verlustreich gekämpft und häufig hohe Opferzahlen bei den Soldaten in Kauf genommen habe, was ihm mitunter auch den Spitznamen Schlechter eingebracht hatte. Viele dürften mit Drapati die Hoffnung auf echte Reformen verbinden, dass Kommandeure bei Fehlern Verantwortung übernehmen, dass ehrlich kommuniziert wird und auch unangenehme Wahrheiten ausgesprochen werden, dass Ressourcen fair verteilt werden und dass das Mikromanagement aufhört. Doch ob die Entlassung Sirskis die innenpolitische Krise entschärft, ist offen. Der Politologe Leonid Schwedz warnt vor zu hohen Erwartungen an den neuen Armeechef. Zudem sei weiterhin unklar, welche Rolle der entlassene Verteidigungsminister Fedorov künftig spielen werde. Präsident Zelensky hat ihm eine wichtige Aufgabe in Aussicht gestellt. Wir erinnern uns daran, dass diese öffentliche Unzufriedenheit maßgeblich mit dem Rücktritt von Michailo Fedorov und der Befürchtung zusammenhing, die Ukraine könne die Innovationskraft seines Teams verlieren. Daher ist die Frage, wo genau Fedorov und seine Gefolgschaft künftig als Zentrum innovative Impulse agieren werden, noch nicht geklärt. erklärt. Fest steht aber auch, da sind sich viele Beobachter einig, dass Selenskyj aus dieser Krise angeschlagen herausgeht. Seine Glaubwürdigkeit, vor allem bei seinen eigenen Anhängern, hat stark gelitten.
4: Stefan Laak zu den Reaktionen in der Ukraine auf die Personalwechsel in der Militärführung.
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4: Am kommenden Freitag, also übermorgen, begeht der türkische Journalistenverband den Tag des Kampfes für die Pressefreiheit. Traditionell werden dann auch Journalisten und Journalistinnen geehrt, die sich um die Pressefreiheit verdient gemacht haben. Und das ist in der Türkei nicht ungefährlich. Einer der Preisträger in diesem Jahr ist Alican Uludağ, Türkei-Korrespondent für das türkischsprachige Angebot der Deutschen Welle. Und eine der Einschätzungen von ihm aus den letzten oder aus diesem Jahr, die können wir jetzt gleich mal hören.
10: Er versucht, die Macht, die er bei den Kommunalwahlen verloren hat, mit Hilfe der Justiz zurückzugewinnen. So viel zum Thema Demokratie.
7: So lautet einer der Beiträge von Alican Uludağ in sozialen Medien, gemünzt auf Präsident Recep Tayyip Erdogan. Uludağ meint, das Vorgehen gegen die größte Oppositionspartei in der Türkei, CHP, und deren inhaftierten Präsidentschaftskandidaten Ekrem İmamoğlu. Viele in der Türkei sehen darin eine Reaktion auf die Niederlage der Partei Erdogans bei den Kommunalwahlen 2024. Der Preis dafür, das öffentlich zu sagen, kann hoch sein, sagt Uludağ im ARD-Interview.
10: Als Journalist zu arbeiten, ist in der Türkei wie ein Gang durch ein Minenfeld.
7: Uludağ erinnert an Uğur Mumcu. Der Journalist wurde 1993 Opfer eines Anschlags. Selbst das kalkuliert Uludağ ein.
10: Wenn mir etwas zustoßen sollte, dann soll es eben geschehen. Dieses Risiko habe ich akzeptiert. Was soll passieren? Gefängnis, dann Gefängnis. Tod, dann Tod.
7: Das sind schwierige Bedingungen für kritisch und investigativ arbeitende Journalisten wie Uludağ. Tatsächlich steht es nicht gut um die Pressefreiheit in der Türkei. In der Rangliste der Organisation Reporter ohne Grenzen liegt die Türkei auf Platz 163 von 180. Und es werde eher schlechter als besser, meint Sibel Güneş, Generalsekretärin des türkischen Journalistenverbandes.
11: In der Türkei verlieren die Pressefreiheit und die Meinungsfreiheit jedes Jahr ein wenig mehr an Boden. Journalisten werden zu Unrecht festgenommen und inhaftiert. Wir sind Zeugen davon, dass Journalisten immer wieder wegen ihrer investigativen Berichterstattung inhaftiert werden.
7: Uludağ schreckt das nicht ab. Wenn er Missstände zu sehen glaubt, etwa Einflussnahme der Politik auf die Justiz, dann will er das auch künftig anprangern. Dafür ehrt ihn der türkische Journalistenverband dieses Jahr mit dem Preis für Pressefreiheit. Die Auszeichnung bedeutet Uludağ viel.
10: Wenn man guten Journalismus macht, muss man dafür manchmal einen Preis zahlen. Aber solche Auszeichnungen zeigen zumindest, dass die Arbeit, die man nach bestem Wissen und Gewissen zu leisten versucht, gesehen und gewürdigt wird.
7: Seine Arbeit empfindet er auch als eine Art Kampf, ein ständiges Antreten gegen den Staat. Der, so Uludağ, greift sich einen heraus und schüchtert damit viele ein. Als Beispiel nennt er den Fall Nasu Marukis. Der Gründer der großen privaten Hilfsorganisation Akut hat öffentlich Zweifel an der Glaubwürdigkeit der Regierung Erdogans geäußert. Die habe von dem Putschversuch 2016 vorab gewusst. Jetzt sitzt Maruki im Gefängnis. Dahinter steckt Methode, glaubt Uludağ.
10: Wenn jemand versucht, den Putschversuch vom 15. Juli zu hinterfragen, wird er eingesperrt. Dadurch trauen sich die Menschen nicht mehr, die Ereignisse des 15. Juli zu hinterfragen.
7: So funktioniere es nicht nur mit dem Putschversuch. Grundsätzlich wirke die Androhung eines Maulkorbs schon fast so, als sei er einem längst verpasst worden. Wenige Stunden nach dem Interview mit Alican Uludağ kommt ein neuer, vorerst letzter Post von ihm auf X. Gözaltına alınıyorum. Ich werde festgenommen.
4: Uwe Löb, unser Korrespondent über den Journalisten und Türkei-Korrespondenten der Deutschen Welle, Alican Uludağ, der jetzt einen wichtigen Preis des türkischen Journalistenverbandes erhält und gleichzeitig, haben wir gerade gehört, wieder festgenommen worden ist von der türkischen Justiz. Ohne die Sonne würde es uns gar nicht geben. Sonnenlicht ist Leben, klar, das wissen wir alle. Aber wir wissen auch, es kommt immer auf die Dosis an. Und zu viel Sonne auf der Haut kann eben auch schaden. Stichwort UV-Strahlen, Sonnenbrand, Sonnenstich und spätere Hautkrebsgefahren. Wie wichtig ist Sonnenschutz eigentlich den Menschen, die sich im Moment in der Sonne aufhalten oder zum Beispiel in Schwimmbädern? HR-Reporterin Olga Eisenmann war in Freibädern unterwegs und hat mit Badegästen gesprochen.
12: Ein paar Kinder spielen im Planschbecken. Sie tragen bunte Sonnenhüte und sind eingecremt. Die Eltern, die an diesem Tag ins südhessische Freibad Treiser gekommen sind, achten darauf, dass ihre Kinder immer gut vor den Sonnenstrahlen geschützt sind. So wie die 35-jährige Mutter Leonie aus Mühltal.
13: Wenn wir dann hierher kommen ins Schwimmbad, dann cremen wir uns hier auch nochmal ein. Und gucken natürlich zur Mittagszeit, dass wir viel in Schatten gehen. Die Kinder haben auch meistens eine Kopfbedeckung auf.
12: Nicht nur bei den jungen Freibadgästen ist Sonnenschutz wichtig. Das gilt auch für den 35-jährigen David. Er liegt im Schatten eines Baumes auf seiner bunten Picknickdecke.
14: Mittlerweile echt konsequent geworden. Also waren wir nicht immer. Ist ja mittlerweile auch mehr so in der Gesellschaft angekommen, dass man sich wirklich vor der Sonne extremer schützen soll. Aber mittlerweile sind wir schon recht konsequent, ja.
12: Ortswechsel. Waldschwimmbad Kronberg im Taunus. An diesem bewölkten Nachmittag ziehen hauptsächlich Rentnerinnen und Rentner ihre Bahnen durch das Becken. Die Frage nach dem Sonnenschutz scheint eine Generationsfrage zu sein. Der 62-jährige Lutz Schirmeier cremt sich nie ein. Sein Sonnenschutz ist seine Baseballcap, sagt er.
15: Ich bin noch die Generation Babyboomer, das hat man damals nicht so gemacht. Für mich funktioniert es. Allerdings kann ich auch nur jedem raten, einmal im Jahr zum Hautkrebs-Screening zu gehen, um zu gucken, ob irgendwas ist.
12: So wie Lutz Schirmeier halten es die meisten Badegäste an diesem Tag. Susanne Kahn will noch die letzten Sonnenstrahlen abbekommen und ein paar Bahnen ziehen. Auch sie nimmt es mit dem Sonnenschutz nicht so streng.
16: Also ich bin nicht so ein gutes Vorbild dabei, weil ich ganz gerne auch braun werden möchte. Aber manchmal passiert es mir dann auch, dass ich rot werde und dann habe ich ein schlechtes Gewissen. Aber im Gesicht creme ich mich schon täglich ein.
12: In der Parkapotheke in Kronberg ist nicht viel Kundschaft im Laden. Nur ein älteres Ehepaar lässt sich gerade beraten. Inhaberin Andrea Zahnert sagt, die Menschen heutzutage achten viel mehr auf Sonnencreme als früher.
17: Der Sonnenschutz hat einen höheren Stellenwert bei den Kunden und insbesondere der hohe Lichtschutzfaktor, der ist sehr gefragt. Also früher haben wir ja auch 20er Lichtschutzfaktor verkauft, aber das gibt es ja schon gar nicht mehr und im Prinzip verkaufen wir nur noch die ganz hohen Schutzcremes.
12: Im Wiesbadener Freibad Kleinfeldchen sind viele Kinder unterwegs. In den Sommerferien haben sie freien Eintritt. Sie springen vom 1-Meter-Brett ins kalte Wasser. Der Bademeister Fahad Afschar sitzt aufmerksam am Beckenrand und hat die Lage immer im Blick. Deswegen weiß er auch, viele Kinder hier kriegen einen Sonnenbrand.
18: Ich habe schon das mal erlebt, vor allem hellhäutige, die halt mit Bikini, Schulterbereich, Halsbereich ziemlich rot war. Leider ist es immer noch Menschen, die die Hitze unterschätzen.
12: Der 9-jährige Ilias kann es kaum erwarten, mit seinen Freunden ins Wasser zu springen. Aber Eincreme, das weiß er, gehört dazu.
19: Wenn man jetzt zum Beispiel Sonnencreme benutzt, bekommt man keinen Sonnenbrand. Und keine Sonnencreme benutzt, tut das sehr weh.
12: Zwischen den Generationen wird der Sonnenschutz unterschiedlich bewertet. Aber eins vereint alle. Egal ob bei Sonnenschein oder an trüben Tagen, im Sommer fahren alle so oft es geht ins Freibad.
4: Sonnenschutz und Sonnenbrand und die Frage, wie die Menschen im Freibad damit umgehen. Offenbar eine Generationenfrage. Ein Bericht von Olga Eisenmann war das.
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1: 16.29 Uhr. Merz und Söder schlagen frei als Unionsfraktionschef vor. Fachleute bewerten Hackerangriff durch KI als Warnsignal. EU einigt sich bei Chatkontrolle gegen Kindesmissbrauch. Das Wetter, viele Wolken im Norden, einzelne Schauer, 17 bis 25 Grad. Mein Name ist Heiko Schneider. Kanzleramtsminister Frei soll Nachfolger von Unionsfraktionschef Spahn werden. Das haben CDU-Chef Merz und CSU-Chef Söder mitgeteilt. ARD-Hauptstadtkorrespondentin Dagmar Pipping.
2: Thorsten Frey habe einen maßgeblichen Anteil am bisherigen Erfolg der Regierungsarbeit und der Stabilität der Koalition. Die Reformerfolge der letzten Wochen seien auch sein Verdienst, erklärte Merz nach einer Videokonferenz mit dem Fraktionsvorstand der Union. Söder ergänzte, Frey werde ein guter Vorsitzender der gemeinsamen Bundestagsfraktion werden. Die Abgeordneten der Unionsfraktion kommen am Mittwoch in Berlin zu einer Sondersitzung zusammen. Dann wird sich der Baden-Württemberger zur Wahl stellen. Wer Frey als Chef des Kanzleramtes nachfolgen soll, ist noch nicht bekannt.
1: Der Cyberangriff durch eine künstliche Intelligenz in den USA wird von Fachleuten und Teilen der Politik als Warnsignal bewertet. Der demokratische Abgeordnete im US-Kongress Kaiser nennt den Vorfall extrem alarmierend und fordert, KI-Systeme strenger zu regulieren. Auch verschiedene Fachleute sprechen davon, dass Sicherheitsstandards und Prüfverfahren verbessert werden müssten. Ein KI-Modell der Firma OpenAI hatte sich eigenständig Internetzugang verschafft und die Systeme einer anderen KI-Firma gehackt. Das Bundeskabinett hat die sogenannte Start-up- und Scale-up-Strategie beschlossen. Damit sollen Unternehmensgründungen und das Wachstum etablierter junger Firmen gefördert werden. ARD-Hauptstadtkorrespondent Philipp Eckstein.
3: Das Ziel, es soll einfacher werden, neue Firmen in Deutschland zu gründen. Und so betont es Wirtschaftsministerin Reiche, Innovation soll in Deutschland gehalten werden. Deshalb soll, so der Plan, Bürokratie abgebaut werden. Eine Firmengründung soll vollständig digital möglich werden. Und zwar so, dass die Steuernummer und der Eintrag ins Handelsregister in einem Schritt erledigt werden. Neu auch, die Bundesregierung will sich finanziell an Start-ups beteiligen, die Waffen herstellen oder militärische Dienstleistungen entwickeln.
1: Eigentlich ist in der EU das Mitlesen privater Chats durch Tech-Konzerne verboten. Jetzt haben sich die EU-Mitgliedstaaten aber darauf geeinigt, das vorerst wieder zu erlauben. Das Ziel? Die Konzerne sollen die Chats automatisch auf Bilder und Videos durchsuchen, auf denen sexualisierte Gewalt an Kindern zu sehen ist. Die Ausnahmeregelung soll erstmal bis 2028 gelten. Bis dahin will die EU eine dauerhafte Lösung finden. Die Zahl der Autos in Deutschland hat einen neuen Höchststand erreicht. Wie das Statistische Bundesamt in Wiesbaden mitgeteilt hat, waren Anfang Januar im Schnitt 593 Fahrzeuge pro 1000 Einwohner zugelassen. Dabei gibt es zwischen den Bundesländern große Unterschiede. HR-Reporterin Ursula Mayer.
5: Mit 649 Autos pro 1000 Bürgerinnen und Bürgern kam das Saarland auf die höchste Pkw-Dichte, gefolgt von Rheinland-Pfalz. Hessen landete auf Rang 5. Am geringsten war die Pkw-Dichte in Hamburg, Bremen und Berlin. Hier kamen auf 1000 Leute gerade einmal 330 Autos. Generell war das Verkehrsaufkommen in ländlichen Regionen größer, denn dort hatten Berufstätige oft einen längeren Weg zur Arbeit und konnten nicht auf Bus und Bahn umsteigen.
1: Das waren die Nachrichten. Das Wetter. Bis zum Abend bleibt es bei einem Mix aus vielen Wolken und etwas Sonne. Im Norden sind einzelne Schauer möglich, sonst bleibt es trocken bei maximal 17 Grad im Upland bis 25 Grad im Ried. In der Nacht kühlt es ab auf 13 bis 9 Grad. Morgen wieder ein Mix aus Sonne und Wolken bei Höchstwerten von 18 bis 25 Grad. Die weiteren Aussichten: Freitag und Samstag oft sonnig oder nur locker bewölkt, am Freitag bis 28, Samstag bis 32 Grad. Die Zeit 16.34 Uhr. Nein, Entschuldigung, 33 ist es erst.
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1: Vorsicht bitte auf der A3 Köln Richtung Frankfurt. Zwischen Niedernhausen und Wiesbadener Kreuz liegen Metallteile auf dem mittleren Fahrstreifen. Vorsicht bitte auch auf der A49 Kassel Richtung Gießen. Zwischen Kassel-Aue Stadion und Kassel-Niederzweren liegen Spanngurte auf der Fahrbahn. Dann die A3 Würzburg Richtung Frankfurt. Zwischen Seligenstädter Dreieck und Obertshausen 10 Kilometer Stau wegen Reparaturarbeiten nach einem Fahrzeugbrand. Der Verkehr wird an der Brandstelle über den Standstreifen geleitet. Dadurch kommt es zu einer Verzögerung von über einer Stunde. Die Gegenrichtung auf der A3 Frankfurt Richtung Würzburg zwischen Offenbacher Kreuz und Hanau 5 Kilometer stockender Verkehr. A7 Fulda Richtung Kassel. Zwischen Fulda Nord und Hünfeld-Schlitz 4 Kilometer Stau wegen einer Tagesbaustelle. Dort ist nur ein Fahrstreifen frei. Und die A7 Fulda Richtung Würzburg. Zwischen Fuldaer Dreieck und Bad Brückenau-Wildflecken 7 Kilometer Stau und stockender Verkehr.
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4: Schönen guten Tag Ihnen. Bei CDU und CSU ist ein Job frei geworden, nicht irgendeiner, denn die Leitung und Koordination der Unionsfraktion im Bundestag ist ein bedeutender Posten. Nach dem Rücktritt von Jens Spahn muss jetzt ein anderer die beiden Parteien koordinieren, CSU und CDU. Organisieren muss derjenige Entscheidungen vorbereiten, den Laden zusammenhalten, wie man so schön sagt. Und der Nachfolger steht bereit. Es ist Thorsten Frey von der CDU, bisheriger Kanzleramtsminister, also auch einer, der bisher ganz viel organisiert und koordiniert und ständig öffentlich erklärt hat. Christina Nagel, eine unserer Korrespondentinnen in Berlin, stellt den Mann noch mal genauer vor.
6: Thorsten Frey stammt aus Baden-Württemberg. Er ist verheiratet, hat 3 Kinder. Der studierte Jurist hat als Rechtsanwalt gearbeitet, bevor er hauptberuflich in die Politik wechselte. Mit 31 wurde er Oberbürgermeister von Donaueschingen. Seit 2013 sitzt er im Deutschen Bundestag. Hier gilt er als fleißig, strukturiert und gut vernetzt. Als jemand, der weiß, wie man Strippen zieht und eigene Positionen in Verhandlungen durchsetzt. Freundlich im Ton, aber, so Parteifreunde, durchaus hart in der Sache. Erfahrung im Umgang mit der Fraktion und der Arbeit im Parlament hat er bereits als parlamentarischer Geschäftsführer gesammelt, quasi als Manager der Fraktion mit Blick auf Termine, Themen und Abläufe. Seine verbindliche Art wird allgemein geschätzt, er kommuniziert gern, in Talkshows ist er gern gesehener Gast. Es ist kein Geheimnis, dass der 52-Jährige das Amt des Fraktionsvorsitzenden gern schon früher übernommen hätte. Friedrich Merz aber entschied anders und holte seinen Vertrauten, der oft als seine rechte Hand bezeichnet wird, zu sich ins Kanzleramt. Als Kanzleramtschef machte Frey nicht immer eine glückliche Figur. Ihm wurde vorgeworfen, weiterhin lieber Interviews zu geben, als abseits der öffentlichen Bühne die Regierungsarbeit mit den Fraktionen und den Bundesländern zu koordinieren. So scheiterte unter anderem die von der Regierung angekündigte Entlastungsprämie für hohe Energiekosten am Widerstand der Länder. Ein Wechsel an die Fraktionsspitze würde deshalb aus Sicht vieler Unionsbeobachter durchaus Sinn machen. Frey wäre dann unter anderem verantwortlich dafür, Unionspositionen nach außen zu vertreten. Er wäre auch derjenige, der strittige Punkte innerhalb der Fraktion, aber auch mit dem Koalitionspartner SPD verhandeln und abräumen muss, um die knappe Mehrheit im Parlament für Entscheidungen der Bundesregierung zu sichern. Kanzler Merz hätte mit Frey jemanden an der Fraktionsspitze, der als absolut loyal gilt, und er hätte die Möglichkeit, den Posten des Kanzleramtschefs neu zu besetzen. Zunächst einmal muss sich Frey in einer Woche allerdings in der Fraktion zur Wahl stellen und zum Nachfolger von Jens Spahn gewählt werden.
4: Christina Nagel über diesen Nachfolger von Jens Spahn, über Thorsten Frey, der den Job des Fraktionsvorsitzenden der Union in Berlin übernehmen wird.
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4: Eigentlich wollte die KI-Firma OpenAI nur einen internen Test machen. Dabei hat sich aber ein KI-Agent selbstständig gemacht und sich Zugang verschafft zum Internet und dabei wiederum die Systeme einer anderen Firma gehackt. So beschreibt es jedenfalls OpenAI selbst. Schaden gab es wohl keinen, Fachleute sprechen aber von einem Warnschuss. Außerdem dürfte die Diskussion um strengere Regeln für KI-Systeme wieder neuen Schwung bekommen. Nils Dams, unser Korrespondent in San Francisco, berichtet.
7: Was OpenAI jetzt mit einem Zitat beispiellosen Cyber-Zwischenfall beschreibt, beginnt schon Anfang letzter Woche. Die KI-Firma Hugging Face stellt fest, dass etwas nicht stimmt. Hugging Face ist eine wichtige Plattform für KI-Entwickler, eine Art Marktplatz für Modelle und Tools für die KI-Entwicklung. Die Betreiber der Plattform registrieren einen Hackerangriff und haben früh den Verdacht, dass es sich nicht um einen üblichen Angriff handeln könnte. Die Attacke sei so clever gewesen, schreibt Hugging Face später, dass es sich auch um einen eigenständigen KI-Agent gehandelt haben könnte. Jetzt ist klar, genau das war der Fall. Die ChatGPT-Firma OpenAI hat bestätigt, dass 2 ihrer KI-Modelle den Angriff selbstständig durchgeführt haben. OpenAI-Chef Sam Altman sprach in einem Blog-Eintrag von einem schwerwiegenden Sicherheitsvorfall. Eigentlich hätte das nicht passieren dürfen. OpenAI wollte seine KIs eigentlich nur testen, intern und vom Internet abgeschottet. Die Modelle hätten aber eine bisher unbekannte Schwachstelle gefunden, um den geschützten Bereich zu verlassen. Sie konnten sich mit dem Internet verbinden und danach den Angriff auf Hugging Face durchführen. Einen Schaden habe das nicht verursacht. Die Sicherheitslücke sei laut OpenAI auch geschlossen worden. Dass sich KI-Systeme mehr und mehr selbstständig machen können, davor warnen Fachleute schon lange. Auch vor dem Hintergrund, dass die KI-Entwicklung immer schneller geht. Die großen Tech-Unternehmen investieren hunderte Milliarden Dollar, um im KI-Bereich vorne mit dabei zu sein. Der Fall sei exzellentes Angstmarketing, sagt ein KI-Experte der Konkurrenzfirma Meta. Die Diskussion um schärfere KI-Regeln läuft aber schon. Der KI-Forscher Steve Newman spricht von einem Warnschuss. Der demokratische Kongressabgeordnete Greg Kassar aus Texas forderte verpflichtende und unabhängige Sicherheitstests für neue KI-Systeme. Nach dem Amtsantritt von Donald Trump hat er die sowieso schon eher vagen KI-Regeln seines Vorgängers Joe Biden ganz abgeräumt. Das Argument

0: gestellt. Als Anthropic dann die abgespeckte Version Fable 5 für alle veröffentlicht hat, hat die US-Regierung den Zugang zeitweise gesperrt. Davor wurde bekannt, dass KI-Forscher Wege gefunden haben, die Sicherheitsbeschränkungen von Fable 5 zu umgehen.
1: Wenn KI sich selbstständig macht, jetzt haben wir gerade einen Fall erlebt in Kalifornien, OpenAI, ist das offenbar passiert bei einem Test. Was da genau passiert ist und wie das einzuschätzen ist, das hat uns Nils Dams, unser Korrespondent in San Francisco in Kalifornien, nochmal genauer erklärt. Sommer, Sonne und in der Sonne baden und schon ist er da. Der leichte Sonnenbrand, der Rücken gerötet, die Nase leuchtet. Schon lange ist ja bekannt, zu viel Sonneneinstrahlung erhöht das Risiko für Hautkrebs in späteren Jahren. Davor warnen Dermatologen regelmäßig. Aber Sonnenbaden, wenn auch mit Sonnenschutz, ist weiterhin in. Und deswegen thematisieren wir das auch gerne immer wieder und regelmäßig. Yael Adler ist Hautärztin und Sachbuchautorin und hat sich in ihrem Buch Hautnah alles über unser größtes Organ mit dem Thema Sonnenschutz beschäftigt. Guten Tag, Frau Adler.
2: Hallo, schönen guten Tag.
1: Sonne genießen ist das eine, sich in die Sonne zu legen und sich zu bräunen, das ist das andere. Ab wann wird ein Sonnenbad wirklich ungesund?
2: Wir wissen, dass es ganz unterschiedliche Hauttypen gibt und bei manchen ist schon nach 10 Minuten Schluss, bei anderen nach 20 bis 30 Minuten. Also bei den hellen Hauttypen, es gibt ja auch dunklere, bei denen geht's noch länger. Aber wir Hautärzte finden Sonnenbaden eine doofe Idee. Es ist immer eine Verzweiflungstat, der Haut zu bräunen, weil Pigment sich vor die Erbgut enthaltenen Zellkerne schmeißt, um die eben vor Schaden zu schützen, weil der Schaden leider auch nicht immer repariert werden kann. Und dann passiert das, was Sie sagen. Das Hautkrebsrisiko steigt, auch eben vor allem Jahrzehnte später. Und auch die Hautalterung nimmt massiv zu.
1: Es heißt ja immer, die Zahl der Hautkrebspatienten steigt stetig, aber liegt das zum Teil nicht auch in der Diagnostik und daran, dass wir im Schnitt immer älter werden?
2: Das liegt bestimmt auch daran, aber es liegt auch daran, dass Menschen einfach jetzt viel mehr Urlaub machen und Fernreisen machen. Wenn so ein hellhäutiger Typ jenseits des Äquators sozusagen den überquert und da hat er dann einen UV-Index von 14, das ist einfach viel zu viel. Wir sollten eigentlich als Hellhäutige nicht südlich des Schwarzwaldes uns aufhalten, ne? Aber wir sind natürlich reisewild und wir haben jetzt Geld und machen das auch öfter im Jahr und dann sind wir halt auch gar nicht so auf die Sonne vorbereitet, weil wir käseweiß aus dem Büro kommen und dann nimmt das Übel seinen Lauf.
1: Kann sich denn die Haut eigentlich daran gewöhnen oder kann man sie abhärten? Ich denke da so an Arme und Gesicht. Da ist man ja viel öfter der Sonne ausgesetzt als mit Bauch und Rücken.
2: Bis zu einem gewissen Grad kann man der Haut...
1: Ja,
2: Frau Adler? Ich habe jetzt leider gar nicht die ganze Frage gehört, akustisch.
1: Ach so, kein Problem. Ich stelle sie nochmal. Die Frage war einfach nur, ne, der Bauch
2: man
1: und...
2: Man kann die Haut abhärten.
1: Man kann sie abhärten, ja. Jetzt verstehen wir uns gerade nicht gut, ne? Sie verstehen...
2: Ja, man kann sie abhärten, indem man sie langsam an die Sonne
1: gewöhnt. Jetzt weiß ich nicht genau,
2: also
1: ob ihr...
2: Also man kann die Haut abhärten, indem man sich langsam an die Sonne gewöhnt. Soll ich nochmal...
1: Ja, nee, alles gut, dann stelle ich... Das haben wir verstanden, genau. Ich weiß nicht, ob Sie meine Fragen hören.
2: Hallo?
1: Ich glaube, wir haben Frau
2: Adler... Ich möchte
1: Adler
2: gerne sagen, wie man die... Ich habe sie gehört, aber nicht komplett, aber ich will antworten auf ihre...
1: Das haben Sie hiermit getan. Man kann sich gewöhnen und würde Sie gerne fragen, warum.
2: Ich erzähle nochmal, die Haut...
1: Ich glaube, wir haben ein Problem mit der Leitung, möglicherweise größere Lücken oder Verschiebungen.
2: Genau, man kann sich an die...
1: Offensichtlich. Ich glaube, wir müssen das...
2: Sollen wir nochmal?
1: Ich glaube, wir müssen das Interview an dieser Stelle abbrechen und wir versuchen es mit dem nächsten Thema und versuchen es vielleicht mit Frau Adler gleich nochmal. Das war... Yael Adler, Hautärztin und Sachbuchautorin zum Thema Sonnenschutz und Sonnenbrand. Und ja, Sie haben es gerade mitbekommen, das ist live und offenbar hört sie uns nicht richtig. Wir versuchen es gleich nochmal.
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1: Seit Jahren schon sieht sich Präsident Emmanuel Macron in Frankreich als Vorreiter und Antreiber europaweit, wenn es um ein Verbot geht von Social Media für Kinder und Jugendliche unter 15. Und jetzt hat das französische Parlament genau das endgültig

0: beschlossen, ab September dürfen unter 15-Jährige demnach keine Social-Media-Accounts mehr anlegen. Aber viele Fragen sind noch offen, was die Umsetzung angeht.
1: Das Verbot betrifft alle sozialen Plattformen, sieht aber Ausnahmen vor. Beispielsweise für Online-Enzyklopädien oder digitale Projekte mit Bildungszwecken. Beliebte Plattformen wie YouTube oder WhatsApp dürfen nach Angaben der zuständigen Berichterstatterin im Parlament, Laure Miller, weiter für das reine Anschauen von Videos oder für den privaten Chatverkehr benutzt werden. Doch auch sie müssen eine Altersüberprüfung für den Teil einführen, der einem sozialen Netzwerk gleichkommt. Also etwa Kanäle zum Teilen von Inhalten oder Kommentarfunktionen. Die Plattformen haben jetzt bis Ende des Jahres Zeit, die Konten von Kunden aufzuspüren, die jünger als 15 Jahre alt sind. Kritiker des Gesetzes halten es für nicht durchführbar und deshalb für reine Symbolpolitik. Es sei völlig unklar, mit welchen Überprüfungs-Apps, öffentlichen oder privaten, europäischen oder amerikanischen, das Alter der Jugendlichen verlässlich festgestellt werden solle. Die Sozialisten wie auch die französische Linkspartei LFI haben angekündigt, zur Überprüfung des Gesetzes den Verfassungsrat anzurufen. Sie sehen individuelle Grundrechte bedroht. Staatspräsident Macron hingegen begrüßte das Verbot, für das er sich schon seit Jahren stark gemacht hatte. In einer drastischen Videobotschaft auf X, in der er unter anderem die schockierende Selbstinszenierung von magersüchtigen jungen Frauen zeigte, erklärte er: Ich danke allen Parlamentariern und der Regierung. Es ist geschafft, ein wichtiger Fortschritt. Frankreich ebnet in Europa den Weg für den Schutz unserer Kinder und Jugendlichen. Wir werden dranbleiben. Es wird erwartet, dass die EU nach der Sommerpause Vorschläge unterbreitet, wie man die Beschränkung der sozialen Medien für Minderjährige europaweit vereinheitlichen und wirksam gestalten kann.
0: Premiere in Europa also. Frankreich beschließt ein Social-Media-Verbot für unter 15-Jährige. Ein Bericht war das von Julia Borutta.
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0: Die Bundespolizei kontrolliert an den Außengrenzen, wer nach Deutschland einreist. Die Schleusung von Personen über die Grenze ist strafbar, wird verfolgt. Weniger bekannt ist, dass Menschen auch im Inland illegal einen Aufenthaltsstatus erlangen können, etwa durch gefälschte Wohnungspapiere. Der Hessische Rundfunk hat vor kurzem recherchiert, dass die Stadt Frankfurt über keine eigene Prävention dagegen verfügt. Inzwischen will der hessische Innenminister Roman Posek das auch andere Städte überprüfen lassen. Wir haben dazu die 10 größten hessischen Städte befragt und die Antworten zeigen, Frankfurt ist da kein Einzelfall. Volker Siefert berichtet.
3: Wer als Ausländer in Deutschland leben möchte, muss nachweisen, dass er eine Wohnung hat. Im Fall eines Frankfurter Kommunalpolitikers kam heraus, dass er die dafür notwendigen Wohnungsgeberbescheinigungen an Ausländer verkauft hat. Für Wohnungen, in denen die Ausländer gar nicht gewohnt haben. Anlässlich dieses Falls hat der HR bei der Stadt Frankfurt nachgefragt, ob sie Anmeldungen, bei denen sich beispielsweise viele Ausländer unter einer Adresse anmelden, zum Anlass für Nachforschungen nimmt, etwa indem gemeinsam mit dem Ordnungsamt Kontrollen vor Ort durchgeführt werden. Die Antwort war nein. Für den Ausländerrechtsexperten Kai Heilbronner ist das ein Problem.
4: Das ist ein offensichtliches Versagen auch der Organisation offensichtlich, auch die Berufung darauf, dass da unterschiedliche Behörden für unterschiedliche Aufgaben zuständig sind, kann ja nichts daran ändern, dass man genau darauf schauen muss, ob da irgendwelcher Missbrauch mit der Ausstellung von Meldebescheinigungen stattfindet.
3: Heilbronner spricht von einem organisatorischen Versagen und davon, dass sich Behörden nicht hinter Zuständigkeiten verstecken dürfen, wenn es Hinweise auf Missbrauch bei Meldebescheinigungen gibt. Offenbach macht es anders. In der Stadt arbeiten alle Behörden zusammen, um Schleusern, die mit falschen Wohnungsgeberbescheinigungen arbeiten, das Handwerk zu legen. Bürgermeister Andreas Puczynski erklärt:
5: Bei der Meldebehörde, wenn man zahlreiche Meldungen zum Beispiel vorfindet oder Erkenntnisse darüber erlangt, die überhaupt nicht kompatibel sind mit der Anzahl an Wohneinheiten, die es dort gibt. Wenn es da so einen Verdacht gibt, dann geht man natürlich raus und überprüft, ob diese Personen dann auch wirklich unter der Meldeadresse aufenthältlich sind.
3: Also konkrete Kontrollen durch die Stadtpolizei vor Ort. Das hessische Innenministerium hat inzwischen Handlungsbedarf erkannt. Auf Anfrage erklärt es, dass es prüft, ob die Stadt Frankfurt ihrer Pflicht bei der Umsetzung des Meldegesetzes nachkommt. Zugleich will das Ministerium wissen, ob die Kommunen in Hessen es mehr wie Frankfurt oder Offenbach machen. Wörtlich heißt es:
2: Zum anderen ist zu prüfen, ob es tatsächlich eine unterschiedliche Vollzugspraxis der Meldebehörden in Hessen gibt, die unter Umständen einer Vereinheitlichung bedarf.
3: Der HR hat die 10 größten Städte in Hessen gefragt, wie sie kontrollieren. Das Ergebnis: In etwa der Hälfte der Fälle gibt es keine eigenen Kontrollen, ähnlich wie in Frankfurt. Diese Städte sind Kassel, Darmstadt, Hanau und Marburg. Städte, die wie Offenbach kontrollieren, sind Gießen und Fulda. Die Städte Wiesbaden und Rüsselsheim liegen irgendwo dazwischen. Rüsselsheim erklärt, den Fall Frankfurt zum Anlass zu nehmen, die eigene Praxis zu überprüfen. Die Recherchen des HR zu Frankfurt haben zu einer Prüfung durch das Innenministerium geführt. Am Ende könnte der Kampf gegen Binnenschleusung in den hessischen Städten ernsthafter angegangen werden.
0: Volker Siefert, unser Reporter, über das Thema Binnenschleusungen und wie wenig die hessischen Gemeinden das im Blick haben. Im Main-Kinzig-Kreis, da wird gerade eine Schlange gesucht. Nicht irgendeine, sondern eine Königspython. Sie wird in der Regel 1,20 Meter bis 1,50 Meter lang und gehört zu den Würgeschlangen. Das Tier, das gerade vermisst wird, das war als Haustier gehalten worden und konnte durch ein offenes Fenster im Badezimmer entkommen. Und die Polizei warnt jetzt, man soll die Python nicht anfassen, lieber Abstand nehmen. Wie gefährlich so eine Schlange ist, das sagt uns Felix Hulbert, der ist Vorsitzender der Deutschen Gesellschaft für Herpetologie und Terrarienkunde. Guten Tag.
6: Guten Tag.
0: Hallo, Herr Hulbert. Sie sind Königspythons. Sie haben mir gerade im Vorgespräch kurz gesagt, Sie haben auch mal eine gehalten. Sind die gefährlich für Menschen?
6: Nein, sie sind vollkommen ungefährlich, muss man sagen. Also tatsächlich ist es so, der Königspython wird im Englischen nach Ballpython genannt. Das kommt einfach daher, weil er ein sehr defensives Verhalten hat und sich sogar bei jeglicher Gefahr zu einer Ball zusammenrollt, um seinen Kopf zu schützen. Also die Tiere gehen eher weniger auf Abwehr, sondern wirklich auf defensives Verhalten und sind überhaupt nicht angriffslustig oder sowas.
0: Dann stellt sich natürlich die Frage, wie sich dieses Tier jetzt möglicherweise in der Freiheit verhält. Es braucht ja auch Nahrung und es muss ja auch irgendwie in Hessen überleben.
6: Natürlich ist es bei den Temperaturen für einen Königspython nicht das Problem. Also bei so warmen Temperaturen kommt er damit einigermaßen zurecht. Findet hier natürlich auch Nahrung in Form von Mäusen und Ratten. Was anderes wird er gar nicht fressen, weil Sie haben es ja eben selber schon gesagt, so eine Königspython wird so ein Meter, 1,50 Meter, 2 bis 3 Kilo. Die frisst natürlich im Maximalfall vielleicht mal eine Ratte. Also auch gar nichts, was man jetzt sagt, dass das jetzt was Schlimmes wäre. Also man muss jetzt nicht um seine Haustiere bangen, dass der Chihuahua gefährdet ist, der da im Main-Kinzig-Kreis an der Leine läuft. Das ist auch wirklich kein aktiver Jäger, die jetzt aktiv irgendeinem Beutetier hinterher spurtet, sondern das sind laue Jäger, die leben in Termitenbauten und warten, dass vor ihrer Schnauze die Maus oder die Ratte vorbeiläuft und schlagen dann zu. Und deswegen heißen sie halt Würgeschlangen, weil sie halt keine Giftzähne haben, sondern einfach die Beute erwürgen.
0: Also wir müssen wirklich keine Angst vor dieser Schlange haben, die da in Main-Kinzig-Kreis gesucht wird. Trotzdem die Frage, wie sollen wir uns verhalten, wie soll man sich verhalten, wenn man die Schlange entdeckt?
6: Ja, also grundsätzlich ist es natürlich so, es ist zwar kein Wildtier, sondern es ist ein Haustier, die wird über Jahrzehnte, schon über mehrere Generationen werden diese Tiere gezüchtet. Die sind überhaupt nicht angriffslustig. Nichtsdestotrotz, wenn sie irgendwie vielleicht falsch angepackt werden würde, weil sie eine drückt oder sowas, könnte natürlich ein Abwehrbiss passieren. Also man muss schon sagen, natürlich könnte diese Schlange beißen, ja, aber ein Katzenbiss ist gefährlicher oder auch ein Hamsterbiss ist schmerzhafter.
0: Und eins noch, wer hält?
6: Aber man sollte sie grundsätzlich nicht.
0: Wer hält solche Tiere und ist das überhaupt erlaubt?
6: Selbstverständlich ist es erlaubt. Also die Tiere, wie gesagt, werden seit Jahrzehnten gehalten und gezüchtet. Sie unterliegen zwar internationalem Schutzstatus, weil sie eben als Pythons CITES unterliegen, aber sie sind sogar von der Wildpflicht ausgenommen, weil sie eben zu so vielen Hunderten gezüchtet wurden. Also das ist eine Schlange, die als ganz normales Haustier heutzutage anzusehen ist.
0: Haben wir
6: einen Wellensittich, der vor Jahrzehnten eben auch noch als reine Exot war, ist der Königsburten in so vielen Farbvarianten heute in der Terraristik vertreten, dass es wirklich ein normales Haustier ist.
0: Vielen Dank, Felix Hulbert, Vorsitzender der Deutschen Gesellschaft für Herpetologie und Terrarienkunde. Herpetologie, das ist übrigens die Lehre, die sich mit Amphibien und Reptilien beschäftigt. Eine Königspython ist also im Moment flüchtig im Main-Kinzig-Kreis, aber so richtig große Angst muss keiner haben. Man sollte aber Abstand halten und sich dann bei der Polizei melden, wenn man das Tier entdecken sollte.
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0: Bei der Tour de France sind insgesamt rund 600 Dopingkontrollen geplant, darunter sogar erstmals Tests in der Nacht. Die nächtlichen Kontrollen bei den Superstars Pogacar und Vingegaard, die haben in den vergangenen Tagen für große Aufregung gesorgt, aber auch beim Rennen wird getestet und zwar direkt hinter der Ziellinie. Sebastian Krause hat sich angeschaut, wie so eine Dopingkontrolle genau abläuft.
8: Wenige Meter hinter der Ziellinie. Dopingkontrolleur Patrick de Pessemir nimmt uns mit in den Bereich, der normalerweise tabu ist. Eine Gittertür wird geöffnet. Dahinter steht der Dopingkontrollwagen. Über eine kleine Treppe geht's hoch und rein. Ein schmaler Gang mit zwei Türen.
9: So now we are inside the doping control station and here we have two offices to take the samples.
8: Wir gehen in den Kontrollraum hinten links. Hier stehen auf einem Tisch Becher, in die ein Fahrer dann bei der Kontrolle Urin abgeben soll. Wenn der Fahrer bereit ist zu pinkeln, kann er sich einen Becher nehmen und gleich hier zur Toilette gehen. Die Toilette ist winzig, etwa wie im Flugzeug, nur dass die Wände verspiegelt sind und die Tür ist aus Glas, so dass der Kontrolleur von draußen reinschauen und alles beobachten kann. Ich muss schauen, dass der Fahrer nicht betrügt, dass er nicht Fremdurin in den Becher füllt, sondern der Urin tatsächlich von ihm kommt. Deswegen gibt es auch drei Spiegel in der Toilette des Dopingkontrollraums. 90 Milliliter ist die erforderliche Mindestmenge Urin. Hat der Fahrer das geschafft, kommt er raus, setzt sich hin und füllt den Urin in zwei kleine Probenfläschchen. Er versiegelt eigenhändig beide Fläschchen, die später als sogenannte A- und B-Probe ins Labor zur Analyse kommen.
9: Some riders are very quick.
8: Einige Fahrer sind echt schnell. Die sind nach weniger als 10 Minuten wieder draußen.
9: Inside and outside.
8: Öfter kommt es aber vor, dass Fahrer nicht genügend Urin abgeben können. Dann heißt es Wasser trinken und warten. Manche brauchen bis zu einer Stunde, bis sie wieder können. Acht Fahrer müssen nach jeder Etappe zur Kontrolle. Der Etappensieger, der Mann in Gelb und sechs weitere Ausgewählte. Die Proben werden in einer Kühlbox gelagert und dann zur Analyse nach Paris ins Dopingkontrolllabor transportiert. Die Ergebnisse gibt es etwa eine Woche später.
0: Sebastian Krause und die Dopingkontrollen bei der Tour de France.
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14: 17 Uhr. Thorsten Frey als Chef der Unionsfraktion nominiert. Fachleute bewerten Hackerangriff durch KI als Warnsignal. Synchronsprecher Joachim Kerzel gestorben. Das Wetter am Abend und in der Nacht meist trocken, Abkühlung auf 13 bis 9 Grad. Mein Name ist Heiko Schneider. Kanzleramtsminister Frei soll Nachfolger von Unionsfraktionschef Spahn werden. Das haben CDU-Chef Merz und CSU-Chef Söder mitgeteilt. ARD-Hauptstadtkorrespondentin Dagmar Pepping.
15: Thorsten Frei habe einen maßgeblichen Anteil am bisherigen Erfolg der Regierungsarbeit und der Stabilität der Koalition. Die Reformerfolge der letzten Wochen seien auch sein Verdienst, erklärte Merz nach einer Videokonferenz mit dem Fraktionsvorstand der Union. Söder ergänzte, Frei werde ein guter Vorsitzender der gemeinsamen Bundestagsfraktion werden. Die Abgeordneten der Unionsfraktion kommen am Mittwoch in Berlin zu einer Sondersitzung zusammen. Dann wird sich der Baden-Württemberger zur Wahl stellen. Wer Frei als Chef des Kanzleramtes nachfolgen soll, ist noch nicht bekannt.
14: Nach dem Hackerangriff durch eine künstliche Intelligenz in den USA zeigen sich Politiker und Fachleute alarmiert. KI-Modelle der Firma OpenAI hatten sich eigenständig Internetzugang verschafft und die Systeme der KI-Firma Hugging Face gehackt. Aus den USA Nils Dams.
16: Der KI-Forscher Steve Newman spricht von einem Warnschuss. Der demokratische Kongressabgeordnete Greg Kassar aus Texas forderte verpflichtende und unabhängige Sicherheitstests für neue KI-Systeme. Eigentlich hätte das nicht passieren dürfen. OpenAI wollte seine KIs eigentlich nur testen, intern und vom Internet abgeschottet. Die Modelle hätten aber eine bisher unbekannte Schwachstelle gefunden, um den geschützten Bereich zu verlassen. Sie konnten sich mit dem Internet verbinden und danach den Angriff auf Hugging Face durchführen.
14: In Deutschland soll es einfacher werden, neue Firmen zu gründen. Das ist das Ziel der Start-up-Strategie, die das Bundeskabinett beschlossen hat. Der Plan von Wirtschaftsministerin Reiche sieht unter anderem vor, dass eine Firma vollständig digital gegründet werden kann. Außerdem sind mehr Finanzierungsmöglichkeiten vorgesehen, etwa durch Geld aus privaten Altersvorsorgen. Neu ist auch, dass sich die Bundesregierung finanziell an Startups beteiligen will, die Waffen herstellen oder militärische Dienstleistungen entwickeln. Damit soll verhindert werden, dass Startups ins Ausland abwandern. In Hessen sollen künftig mehr Ausreisepflichtige nach Afghanistan abgeschoben werden, also nicht nur Straftäter oder Gefährder. Das hat Innenminister Posek dem HR bestätigt. HR-Landesreporter Nicolas Buschlüter.
17: Zur Begründung sagte Posek, nur durch eine konsequente Migrationspolitik werde eine Überforderung von Staat und Gesellschaft verhindert. Der Schwerpunkt Hessens liege weiterhin auf der Abschiebung von Straftätern und Gefährdern. Allerdings werde man auch von neuen, darüber hinausgehenden Möglichkeiten Gebrauch machen. Voraussetzung für das hessische Vorgehen sind neue Richtlinien der Bundespolizei im Umgang mit ausreisepflichtigen Afghanen. Der Hessische Flüchtlingsrat kritisiert, es habe sich an der Menschenrechtssituation in Afghanistan nichts geändert. Die Taliban gingen noch repressiver gegen ihre Gegner vor.
14: Er war die deutsche Stimme von Hollywood-Stars wie Anthony Hopkins, Jack Nicholson oder Dustin Hoffman. Der Synchronsprecher Joachim Kerzel ist im Alter von 84 Jahren gestorben. Das hat seine Agentur bestätigt. Kerzel arbeitete rund 60 Jahre als Schauspieler, Hörspiel- und Synchronsprecher und galt als eine der bekanntesten Stimmen im deutschsprachigen Raum. Allein Anthony Hopkins hat er mehr als 30 Jahre lang seine Stimme geliehen. Das waren die Nachrichten. Das Wetter. Auch am Abend bleibt es bei einem Mix aus vielen Wolken und etwas Sonne bei maximal 17 bis 25 Grad. In der Nacht meist trocken und es kühlt ab auf 13 bis 9 Grad. Morgen wieder ein Mix aus Sonne und Wolken bei Höchstwerten von 18 bis 25 Grad. Die weiteren Aussichten: Freitag und Samstag oft sonnig und nur locker bewölkt, am Freitag bis 28, Samstag bis 23 Grad. Die Zeit, es wird 16.04 Uhr.
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14: Die A3 Würzburg Richtung Frankfurt. Zwischen Seligenstädter Dreieck und Obertshausen 10 Kilometer Stau wegen Reparaturarbeiten nach einem Fahrzeugbrand. Der Verkehr wird an der Brandstelle über den Standstreifen geleitet. Verzögerungszeit über eine Stunde. Die A3 Frankfurt Richtung Würzburg. Zwischen Offenbacher Kreuz und Hanau 5 Kilometer stockender Verkehr. A7 Fulda Richtung Kassel. Zwischen Fulda Nord und Hünfeld-Schlitz 4 Kilometer Stau wegen einer Tagesbaustelle. Dort ist nur ein Fahrstreifen frei. A7 Fulda Richtung Würzburg. Zwischen Fulda Dreieck und Bad Brückenau-Wildflecken 7 Kilometer Stau und stockender Verkehr. Und die A60 Rüsselsheim Richtung Mainz. Zwischen Rüsselsheimer Dreieck und Bischofsheim 4 Kilometer stockender Verkehr wegen mehrerer defekter Fahrzeuge auf dem rechten Fahrstreifen.
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0: Einen schönen guten Tag Ihnen. Kennen Sie den Science-Fiction-Klassiker Terminator mit Arnold Schwarzenegger in der Hauptrolle? Wenn nicht, dann in einem Satz ganz kurz erklärt, da machen sich Maschinen selbstständig und bekämpfen die Menschheit. Sowas Ähnliches ist jetzt in Kalifornien passiert. Zumindest ist es nah dran an diesem Science-Fiction-Motiv. Das Modell einer neuen KI soll da nämlich aus seiner Testumgebung ausgebrochen sein und hat die Computersysteme eines anderen Unternehmens gehackt. Alexander Winkler aus der ARD-Wissensredaktion kann uns erklären, was da genau passiert ist.
18: Es geht um das neueste Modell des KI-Anbieters OpenAI, ChatGPT 5.6 mit dem Namen Sol. OpenAI wollte standardmäßig testen, wie leistungsfähig bzw. wie gefährlich das Modell ist. Dafür sollte die KI sehr fortgeschrittene Hackerangriffe entwickeln. Und zwar in einer sogenannten Sandbox, also einer sicheren Umgebung, aus der die KI nicht raus kann. Zumindest in der Theorie. Die KI war aber gleich doppelt kreativ. Sie hat erst recherchiert, wo sie die meisten Infos über Sicherheitslücken herbekommt und sich dann Hugging Face ausgeguckt. Das ist eine in der KI-Community zentrale Plattform, eine Art Online-Bibliothek für KI-Programme. Und um an diese Infos zu kommen, hat die KI erst die eigenen Schutzmechanismen ihrer Testumgebung ausgehebelt und dann eben Hugging Face angegriffen. Dass KI-Modelle aus ihrer Sandbox ausbrechen könnten, davor haben Forschende schon seit einiger Zeit gewarnt. Jetzt ist es also tatsächlich passiert.
0: Das ist also nicht das erste Mal, dass darüber berichtet wird, wie gefährlich solche KI-Modelle sein können. Ist das jetzt eine Bestätigung dafür oder vor allem auch gutes Marketing?
18: Marketing spielt auf jeden Fall eine zentrale Rolle. Natürlich werden die KI-Systeme immer besser und so ein Angriff war nur eine Frage der Zeit. Gleichzeitig übertrumpfen sich die KI-Firmen aktuell auch mit solchen Geschichten. Vor einem halben Jahr hat Anthropic sein Modell Mythos erst gar nicht und später nur eingeschränkt veröffentlicht, weil es zehntausende Sicherheitslücken entdeckt haben soll. Nur bestätigt sind davon bis heute nur wenige. Ziel solcher Geschichten ist natürlich immer das Gleiche. Die wollen sagen, unser KI-Modell ist das Beste, werdet unsere Kunden. Denn Fakt ist natürlich auch, viele KI-Firmen verdienen bisher wenig oder gar kein Geld. In diesen Wettkampf allerdings, vor allem zwischen den amerikanischen Firmen, kommt jetzt noch China. Staatspräsident Xi Jinping will nämlich mehr chinesische KI-Software weltweit öffentlich zugänglich machen. Und das ist eine klare Kampfansage an die USA. Die chinesischen Modelle sind zwar noch nicht auf Augenhöhe mit den amerikanischen, aber eben fast. Und viele davon sind dann quasi kostenlos und greifen so das Geschäftsmodell von OpenAI und Co. an.
0: KI-Modelle werden immer besser und immer mächtiger. Wie gefährlich ist diese Entwicklung generell?
18: Gefährlich ist vor allem die Geschwindigkeit, mit der die KIs immer besser werden. Ganz wichtig ist aber, sie handeln ja nicht aus einem eigenen bösen Antrieb heraus, sondern auch das aktuelle ChatGPT-Modell hatte den expliziten Auftrag, Sicherheitslücken zu finden und auszunutzen. Da steckt also immer noch ein Mensch dahinter. Jetzt ist es natürlich so, dass sich diese Fähigkeiten auch Hackergruppen oder feindliche Staaten zu Nutzen machen können. Und das passiert ja auch schon. Aber KI spielt hier auf beiden Seiten eine wichtige Rolle, also bei den Angreifern, aber auch in der Cyberabwehr. Auch da wird künstliche Intelligenz immer mehr genutzt, um Hackerangriffen etwas entgegenzusetzen. Ein unausweichliches Weltuntergangsszenario sehe ich deswegen hier also noch nicht.
0: Ein KI-Modell der Firma OpenAI ist ausgebrochen aus der Testumgebung und hat ein anderes Computersystem eines anderen Unternehmens gehackt. Alexander Winkler aus der ARD-Wissensredaktion war das. Er hat uns die Hintergründe dazu nochmal geliefert.
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0: Es war eines der schwersten Zugunglücke der vergangenen Jahre in Deutschland. Im Juli 2025, im letzten Jahr, da ist im baden-württembergischen Riedlingen im Kreis Biberach ein Zug entgleist. Drei Menschen sind gestorben, mehr als 30 wurden verletzt und die Frage war, wie das passieren konnte. Die Bundesstelle für Eisenbahnunfalluntersuchung, kurz BEU, hat das jetzt geklärt. Ein Jahr lang haben ihre Experten den Vorfall untersucht und herausgefunden, ein Hangrutsch aufgrund von Starkregen war offenbar verantwortlich. So wie auch von Anfang an angenommen. Aber es gibt auch Kritik an dieser Untersuchung und an diesen Ergebnissen. Dirk Polzin berichtet.
19: Die Kritik an dem Bericht kommt aus Berlin. Von Bahnexperte Markus Hecht. Er war bis 2025 Leiter des Fachgebiets Schienenfahrzeuge an der Technischen Universität Berlin und hat sich detailliert mit dem Zugunglück befasst. Dem Grundtenor des Berichts stimmt er zu.
20: Also die Hauptursache war, dass die Straßenentwässerung nicht richtig war und das in die Böschung entwässert hat. Dadurch kam es zur Hangrutschung. Aber das war ja keine Mure, das war ja ein Mürchen. Und in dem Bericht ist nicht rekonstruiert worden, wie hoch denn diese Mure war. Also ich schätze, es war 20 Zentimeter, was da Dreck auf der Schiene lag.
19: Hecht will damit sagen, das abgerutschte Erdreich hätte eigentlich gar kein Problem sein dürfen. Der sogenannte Bahnräumer am Zug hätte im Fall Riedlingen die Erde wegfegen müssen. Aber
20: der Bahnräumer, der an dem Fahrzeug dran ist, entspricht seit 2009 nicht mehr den EU-Vorgaben, weil das Fahrzeug 2002 zugelassen worden ist. Und dann kommt zum Tragen der Bestandsschutz. Also was mal zugelassen war, wird nur in ganz seltenen Fällen in Deutschland nachgebessert.
19: Das Unglück hätte Hecht zufolge also nicht passieren müssen. Die Bundesstelle für Eisenbahnunfalluntersuchung hingegen sieht das in ihrem Bericht anders. Und auch Hans Leister, Berater im Schienenverkehrssektor, zweifelt an Hechts These.
21: Ja, das kann man spekulativ natürlich behaupten. Wenn das Fahrzeug modernen Kriterien entsprochen hätte, wären die Folgen geringer gewesen. Aber deshalb kann man ja nicht alle alten Fahrzeuge sofort ausmustern und umbauen. Ich glaube nicht, dass das besonders realistisch ist.
19: Leister hält den Unfallbericht im Gegensatz zu Hecht für schlüssig. Er zeige, die Bahn treffe bei dem Unglück mit 3 Toten und über 30 Verletzten keine Schuld. Positiv sieht den Bericht auch der Riedlinger Bürgermeister Markus Schaft.
22: Es zeigt, dass, was man vor Ort beobachten konnte, nämlich diesen Erdrutsch, dass das eben die Hauptursache ist. Also es hat natürlich mit jedem etwas getan. Einfach emotional. Man denkt an die Personen, an die Betroffenen, an die Angehörigen, auch die Hinterbliebenen. Und ich glaube, dass der Gottesdienst, der jetzt am Montag stattfindet, eine Gelegenheit ist, das mal abzuschließen und auch zu einer Ruhe zu kommen.
19: Nicht zur Ruhe kommen dürfte hingegen die Bahn. Es sei jetzt nötig, bei zunehmenden Unwetterlagen die Bahnstrecken widerstandsfähiger zu machen. Zusammen mit anderen Behörden, meint Bahnexperte Leister.
21: Dem Thema Entwässerung, den Böschungen, der Vegetation, den Bäumen noch mehr Aufmerksamkeit schenken, um eben Gefahren noch besser ausschließen zu können. Aber ich denke, das hat man auch schon erkannt und wird ja auch im Bericht angedeutet, dass es da schon Untersuchungen gibt.
19: Markus Hecht dürfte dem zustimmen. Beim Thema Bestandsschutz aber sieht er weiter dringenden Verbesserungsbedarf.
20: Also Eschede war so ein Fall. 100 Tote, dann macht man was. Aber eine Handvoll Tote, da lässt man es halt bleiben, wie es ist. Also das ist schon ein Mangel des Gesetzgebers.
19: Bleibt abzuwarten, ob die Staatsanwaltschaft Ravensburg das Thema Bahnräumer im Blick hat. Die Ermittlungen laufen noch. Lege das angeforderte geologische Gutachten vor, könne man sie abschließen, so ein Sprecher.
0: Das Bahnunglück von Riedlingen im letzten Jahr und der Abschlussbericht dazu, an dem es wiederum Kritik gibt. Ein Bericht war das von Dirk Polzin. Premiere in Europa. Frankreich beschließt heute das Social-Media-Verbot für unter 15-Jährige. Das französische Parlament hat das heute beschlossen. Ab September dürfen unter 15-Jährige demnach also keine Accounts mehr auf Social-Media-Portalen anlegen. Und der Präsident Emmanuel Macron freut sich offensichtlich darüber.
23: Präsident Emmanuel Macron reagierte prompt. Ausgerechnet über Social Media. Auf X postete Macron einen Zusammenschnitt von Schockvideos, in dem etwa junge Frauen ihre extreme Magersucht inszenieren. Aus seiner Sicht hat das Gesetz vor allem ein Ziel, die potenziellen Gefahren sozialer Netzwerke für Jugendliche einzudämmen.
24: Voilà, le Parlement vient de voter l'interdiction des réseaux sociaux.
23: Das Parlament hat das Verbot von Social Media für Jugendliche unter 15 beschlossen. Es ist ein wichtiger Fortschritt. Frankreich ebnet in Europa den Weg, um unsere Kinder und Jugendlichen zu schützen. Und wir machen weiter.
24: Pour la protection de nos enfants, de nos adolescents. On continue.
23: Ab dem 1. September heißt es ausgeloggt, und zwar für alle Kinder und Jugendlichen unter 15. Laut dem Gesetz dürfen sie dann keine Social-Media-Accounts mehr anlegen. Plattformen wie YouTube oder WhatsApp dürfen weiter genutzt werden, um Videos zu schauen oder private Nachrichten zu verschicken. Der Teil von YouTube und WhatsApp, der einem sozialen Netzwerk gleichkommt, also Kanäle zum Teilen von Inhalten oder Kommentarfunktionen, fallen aber unter das Verbot. Bestehende Konten würden überprüft, sagt Laure Miller von der Präsidentenpartei Renaissance, die das Gesetz maßgeblich vorangetrieben hat. Die Plattformen haben bis Ende des Jahres Zeit, um Konten, die bereits bestehen und zu Jugendlichen unter 15 gehören, sozusagen einzufangen. Kritiker bezeichnen das Gesetz als vage und sehen darin vor allem Symbolpolitik. Denn wie die Altersbeschränkung in Frankreich durchgesetzt werden soll, ist unklar. Für die Regulierung sehr großer Plattformen ist nämlich die Europäische Kommission zuständig. So schreibt es das EU-Gesetz über digitale Dienste vor. Bedeutet, Frankreich habe keine Möglichkeit, die Plattformen zu irgendetwas zu verpflichten, das über dieses EU-Gesetz hinausgeht, betont Jessica Galissaire. Sie arbeitet für die Denkfabrik Interface und forscht dort zu den Themen digitale Öffentlichkeit und Plattformregulierung. Alles, was Frankreich tun könnte, wenn die Plattformen sich nicht an die französischen Gesetze halten, ist entweder die EU-Kommission darüber in Kenntnis zu setzen oder den Mitgliedstaat, in dem die Plattformen ihren Sitz haben. Die Jugendschutzbestimmungen sind auf europäischer Ebene aber schon im Gesetz über digitale Dienste geregelt, weshalb Frankreich die Plattformen zu nichts verpflichten kann, das darüber hinausgeht. Deshalb enthält das französische Gesetz auch keine Vorschriften, wie das Alter der User konkret geprüft werden soll und durch wen. Ideen dafür gäbe es, sagen Regierungsvertreter. Etwa die App France Identité, in der Franzosen ihre offiziellen Dokumente wie Ausweis oder Führerschein speichern können. Auch eine EU-weite App zur Altersprüfung wird gerade entwickelt. Aus Sicht von Wissenschaftlerin Jessica Galissaire könnte das französische Gesetz ein falsches Gefühl von Sicherheit schaffen. Ich finde, das kann sehr gefährlich sein. In dem Sinne, dass Eltern sich sagen könnten, ah super, mein Kind unter 15 hat jetzt keinen Zugang mehr zu Social Media, kann also ein Handy haben. Oder dass Eltern glauben, weniger wachsam sein zu können, weil sie ihre Kinder in Sicherheit wähnen. Viele Politiker beglückwünschen sich für ein Gesetz, das a. nichts ändern wird und b. gefährlich sein könnte. Ob das Gesetz tatsächlich zum 1. September in Kraft treten kann, wird sich zeigen. Die Sozialisten und auch die linksradikale Partei LFI haben angekündigt, den Verfassungsrat anzurufen. Denn sie sehen durch das pauschale Social-Media-Verbot auch individuelle Grundrechte bedroht.
0: Premiere in Europa also. Frankreich beschließt heute das Social-Media-Verbot für unter 15-Jährige. Ein Bericht war das von Caroline Düller.

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1: Eine Mail verfassen oder in Dokumenten recherchieren, das könnte im Rüsselsheimer Rathaus zukünftig eine künstliche Intelligenz machen, eine KI. Dafür hat die Stadt heute 309.000 Euro bekommen, und zwar vom Hessischen Digitalministerium. Unsere Korrespondentin Katinka Mumme war bei der sogenannten Bescheidübergabe dabei im Rüsselsheimer Rathaus.
2: Ganz analog mit Urkunde und Handschlag übergibt Staatssekretär Nicolas Sölter den Förderbescheid an den Rüsselsheimer CDU-Oberbürgermeister Patrick Burkhardt. 309.000 Euro vom Digitalministerium kann seine Verwaltung nun in den Aufbau eines KI-gestützten Assistenzsystems stecken.
3: Wir nutzen KI natürlich momentan viel zu wenig. Wir nutzen auch die Möglichkeiten nicht, die KI uns eröffnet in der Verwaltung. Das Ziel ist jetzt tatsächlich, eine souveräne KI in eine Verwaltung hineinzubringen. Und das ist unser Anspruch. Die Daten der Bürgerinnen und Bürger, unsere Daten selbst, müssen souverän bleiben. Das heißt, sie dürfen nicht in den gängigen KIs genutzt werden. Und das gilt jetzt aufzubauen. Und heute haben wir da einen großen Schritt gemacht mit der finanziellen Zuwendung des Landes.
2: Die KI soll in drei Bereichen unterstützen: beim Bearbeiten von E-Mails, dem Protokollieren von Sitzungen und der Recherche in Unterlagen. Werden in Zukunft Anfragen an das Rüsselsheimer Rathaus also nur von einer KI beantwortet? Ganz klar, nein, sagt OB Burkhardt.
3: Es geht nicht darum, den Mensch durch die Maschine zu ersetzen. Es geht einfach nur darum, die Abläufe in der Verwaltung zu optimieren, effizienter zu werden, um auf der einen Seite die Effizienz zu steigern, aber auf der anderen Seite auch den Fachkräftemangel, den wir automatisch zusteuern, auch abfedern zu können. Weil wir werden am Ende weniger Menschen haben, die auf der Welt leben, in Deutschland leben und somit auch uns zur Verfügung stehen als Fachkräfte. Das auch jetzt schon in den Blick zu nehmen, ist wichtig. Und deswegen spielt auch da die KI eine große Rolle.
2: Eingebettet wird die KI in ein eigenständiges Netzwerk, ähnlich wie Microsoft Office, mit dem die Rüsselsheimer Verwaltung bereits arbeitet. Wenn es gut läuft, sollen Software und KI bald auch in anderen hessischen Kommunen verwendet werden. Darauf hofft Digitalstaatssekretär Sölter von der CDU.
4: Das Land hat jetzt erstmal die Anschubfinanzierung hier sichergestellt mit über 300.000 Euro. Das sind immerhin 85% der Projektkosten. Rüsselsheim ist ja eine größere Kommune, die ein solches Projekt auch personell stemmen kann. Kleinere Kommunen, die dieses Projekt danach nutzen wollen, würden voraussichtlich nicht nochmal entsprechende Kosten vor sich sehen. Insofern dürfte die Nachnutzung auch finanziell deutlich weniger problematisch sein.
2: Kommunen, die das Programm zukünftig nutzen wollen, müssten dies aber voraussichtlich auf eigene Kosten tun, so Sölter. Die FDP begrüßt zwar den Einsatz von KI, sagt aber, die Förderung gehe nicht weit genug. Parlamentarischer Geschäftsführer Oliver Stirböck.
5: Wir haben jetzt ein paar Pilotprojektchen, aber eigentlich ging es darum, das Ganze gewissermaßen industriell in alle Kommunen auszurollen, um die Effizienzgewinne zu heben. Die Zeit der Pilotprojekte sollte vorbei sein. Wir müssen jetzt ins Handeln und ins Arbeiten kommen, dann kann es das auch einen Innovationssprung bedeuten.
2: Er fordert finanzielle Anreize für alle Kommunen, damit die KI-basierte Anwendungen ausrollen. Bis diese die vollständige Software inklusive KI aus Rüsselsheim verwenden können, dauert es wahrscheinlich eh noch. Das Projekt, das vom Land nun gefördert wurde, ist auf 18 Monate ausgelegt.
1: Künstliche Intelligenz in der hessischen Verwaltung bzw. in der Verwaltung des Rüsselsheimer Rathauses. Wie das Ganze funktioniert, das hat uns unsere Korrespondentin Katinka Mumme nochmal genauer erklärt. Wir schauen nach München. Heute vor genau 10 Jahren im Münchner Olympia-Einkaufszentrum. Am späten Nachmittag erschoss da ein 18-Jähriger, damals 9 Menschen, verletzte 5 weitere, tötete sich selbst dann. Eine Tat, die zunächst als Amoklauf bewertet worden war und dann nach den Ermittlungen als rechtsextremistische Tat eingestuft wurde. Und heute gedenkt die Stadt München der Opfer mit einem Festakt am Mahnmal. Seit 16 Uhr läuft die Gedenkstunde. Bundespräsident Frank-Walter Steinmeier ist da, auch der Münchner OB Dominik Krause und natürlich Angehörige und Hinterbliebene der Opfer. Und unser Reporter Manuel Rauch ist auch dort für uns, verfolgt den Festakt. Wie ist der gestaltet? Wie sieht es dort aus im Moment?
6: Ja, es ist eine sehr gedrückte Stimmung hier direkt vor dem Olympia-Einkaufszentrum, wo vor genau 10 Jahren die ersten Schüsse gefallen sind. Hier ist eine Bühne aufgebaut, davor ein Zeltdach mit Stühlen drunter für die geladenen Gäste. Weiter hinten auch eine Fläche für alle Bürgerinnen und Bürger, die heute hier der Opfer von damals gedenken wollen. Und an den speziellen Orten, an denen die 9 Menschen vor 10 Jahren getötet wurden, sind auch deren Bilder und Blumen aufgestellt. Bundespräsident Frank-Walter Steinmeier hat gleich zu Beginn um 16 Uhr gesprochen, ebenso die bayerische Landtagspräsidentin Ilse Aigner. Und der Münchner Oberbürgermeister Dominik Krause wird später nochmal sprechen. Vor allem aber Angehörige der Ermordeten ergreifen hier gerade in diesem Moment auf der Bühne das Wort. Viele von ihnen meiden den Platz normalerweise, weil es ja für sie einfach zu schmerzhaft ist, hier immer wieder herzukommen. Heute erinnern sie aber auch persönlich an die Menschen, die sie vor 10 Jahren verloren haben.
1: Und du hast auch gesagt, dass Frank-Walter Steinmeier, der Bundespräsident, schon seine Rede gehalten hat. Was war ihm wichtig heute? Was hat er für einen Ton gesetzt?
6: Er hat gesagt, diese rassistische Tat betrifft nicht nur die Opfer und ihre Angehörigen und Freunde, nicht nur die Stadt München, nicht nur den Freistaat Bayern. Sie betrifft unser ganzes Land und sie geht uns alle in diesem Land an. Er hat nochmal daran erinnert, dass der Attentäter nach allem, was man ja weiß, keines der Opfer persönlich kannte, sondern gezielt Menschen töten wollte, die er als minderwertig ansah. Niemals dürfen wir uns damit abfinden, dass solches Denken in unserem Land wieder Raum gewinnt, hat Steinmeier gesagt, bevor er die Namen der 9 Ermordeten verlas. Die bayerische Landtagspräsidentin Ilse Aigner hob dann nochmal hervor, dass der Anschlag in München in einer Reihe steht mit anderen rechtsextremen Attentaten. Sie richtete sich direkt an die Angehörigen. Sie wisse um deren Schmerz, ihre Wut, ihre Enttäuschung. Ihr Leben hätte ein anderes sein können, sein sollen. Und das tut mir fürchterlich leid, so Ilse Aigner.
1: Die Angehörigen, die kommen gerade zu Wort, hast du geschildert. Und um 17.51 Uhr soll es nochmal einen besonderen Moment geben.
6: Genau um 17.51 Uhr, genau zu diesem Zeitpunkt, sind damals die ersten Schüsse gefallen vor 10 Jahren. Und da wird dann mit einer Schweigeminute nochmal der Opfer gedacht. Dann werden hier Kränze niedergelegt. Und in ganz München werden zu diesem Zeitpunkt dann U-Bahnen, Trams und Busse für eine Minute stillstehen.
1: Wie sehr ist die Erinnerung an diese Tat überhaupt noch präsent in der Stadt? Das Mahnmal im Olympia-Einkaufszentrum, das spricht ja auch schon für sich.
6: Ja, hier direkt vor dem Fastfood-Restaurant, wo die ersten Schüsse gefallen sind, erinnert ein Mahnmal an den Anschlag. Es heißt offiziell Denkmal für euch. Es ist von einer Münchner Künstlerin gestaltet worden. Im Zentrum steht da ein Ginkgo-Baum, den umfasst ein Edelstahlring, der für Zusammenhalt und Verbundenheit stehen soll. Und auf dem Ring sind die Namen und Porträts der 9 Todesopfer angebracht. Auch gibt es einen Gedenkraum in einem Stadtteil in München für Hinterbliebene und Betroffene. Und 10 Jahre nach dem Anschlag hat die Stadt hier ist auch eine Gedenktafel am Rathaus angebracht, auch darauf die Namen der 9 Opfer. Und die Tafel soll auch mahnen, entschieden gegen Rechtsextremismus und Rassismus einzutreten, so hat es der Münchner Oberbürgermeister Dominik Krause gesagt.
1: Manuel Rauch, live von der Gedenkveranstaltung in München, 10 Jahre nach dem rassistisch motivierten Attentat im Olympia-Einkaufszentrum, bei dem der Täter 9 Menschen ermordet hat. Am kommenden Freitag, also übermorgen, da begeht der türkische Journalistenverband den Tag des Kampfes für die Pressefreiheit und traditionell werden dann auch Journalistinnen und Journalisten geehrt, die sich um die Pressefreiheit verdient gemacht haben und das ist in der Türkei im Moment nicht ungefährlich. Einer der Preisträger in diesem Jahr ist Alican Uludağ, Türkei-Korrespondent für das türkischsprachige Angebot der Deutschen Welle. Und Uludağ hat eine sehr deutliche Meinung über den amtierenden türkischen Staatspräsidenten.
7: Er versucht, die Macht, die er bei den Kommunalwahlen verloren hat, mit Hilfe der Justiz zurückzugewinnen. So viel zum Thema Demokratie.
8: So lautet einer der Beiträge von Alican Uludağ in sozialen Medien, gemünzt auf Präsident Recep Tayyip Erdogan. Uludağ meint, das Vorgehen gegen die größte Oppositionspartei in der Türkei, CHP, und deren inhaftierten Präsidentschaftskandidaten Ekrem İmamoğlu. Viele in der Türkei sehen darin eine Reaktion auf die Niederlage der Partei Erdogans bei den Kommunalwahlen 2024. Der Preis dafür, das öffentlich zu sagen, kann hoch sein, sagt Uludağ im ARD-Interview.
7: Als Journalist zu arbeiten, ist in der Türkei wie ein Gang durch ein Minenfeld.
8: Uludağ erinnert an Uğur Mumcu. Der Journalist wurde 1993 Opfer eines Anschlags. Selbst das kalkuliert Uludağ ein.
9: Wenn mir etwas zustoßen sollte, dann soll es eben geschehen. Dieses Risiko habe ich akzeptiert. Was soll passieren? Gefängnis, dann Gefängnis. Tod, dann Tod.
8: Das sind schwierige Bedingungen für kritisch und investigativ arbeitende Journalisten wie Uluda. Tatsächlich steht es nicht gut um die Pressefreiheit in der Türkei. In der Rangliste der Organisation Reporter ohne Grenzen liegt die Türkei auf Platz 163 von 180. Und es werde eher schlechter als besser, meint Sibel Güneş, Generalsekretärin des türkischen Journalistenverbandes.
10: In der Türkei verlieren die Pressefreiheit und die Meinungsfreiheit jedes Jahr ein wenig mehr an Boden. Journalisten werden zu Unrecht festgenommen und inhaftiert. Wir sind Zeugen davon, dass Journalisten immer wieder wegen ihrer investigativen Berichterstattung inhaftiert werden.
8: Uluda schreckt das nicht ab. Wenn er Missstände zu sehen glaubt, etwa Einflussnahme der Politik auf die Justiz, dann will er das auch künftig anprangern. Dafür ehrt ihn der türkische Journalistenverband dieses Jahr mit dem Preis für Pressefreiheit. Die Auszeichnung bedeutet Uluda viel.
9: Wenn man guten Journalismus macht, muss man dafür manchmal einen Preis zahlen. Aber solche Auszeichnungen zeigen zumindest, dass die Arbeit, die man nach bestem Wissen und Gewissen zu leisten versucht, gesehen und gewürdigt wird.
8: Seine Arbeit empfindet er auch als eine Art Kampf, ein ständiges Antreten gegen den Staat. Der, so Uluda, greift sich einen heraus und schüchtert damit viele ein. Als Beispiel nennt er den Fall Nasu Marukis. Der Gründer der großen privaten Hilfsorganisation Akut hat öffentlich Zweifel an der Glaubwürdigkeit der Regierung Erdogans geäußert. Die habe von dem Putschversuch 2016 vorab gewusst. Jetzt sitzt Maruki im Gefängnis. Dahinter steckt Methode, glaubt Uluda.
9: Wenn jemand versucht, den Putschversuch vom 15. Juli zu hinterfragen, wird er eingesperrt. Dadurch trauen sich die Menschen nicht mehr, die Ereignisse des 15. Juli zu hinterfragen.
8: So funktioniere es nicht nur mit dem Putschversuch. Grundsätzlich wirke die Androhung eines Maulkorbs schon fast so, als sei er einem längst verpasst worden. Wenige Stunden nach dem Interview mit Alican Uluda kommt ein neuer, vorerst letzter Post von ihm auf X. Gözaltına alınıyorum. Ich werde festgenommen.
1: Uwe Lüb über den Journalisten und Türkei-Korrespondenten der Deutschen Welle Alican Uluda, der jetzt einen wichtigen Preis des türkischen Journalistenverbandes erhält und gleichzeitig jetzt auch wieder festgenommen worden ist, wie wir gerade gehört haben.
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14: 17.31 Uhr. Merz und Söder schlagen Frey als Chef der Unionsfraktion vor. Fachleute bewerten Hackerangriff durch KI als Warnsignal. Langjähriger Eintracht-Funktionär Klaus Lötzbeier gestorben. Das Wetter am Abend und in der Nacht meist trocken, Abkühlung auf 13 bis 9 Grad. Mein Name ist Mike Oeske. Der bisherige Kanzleramtsminister Frey soll neuer Vorsitzender der Unionsbundestagsfraktion werden. Das haben die Parteichefs von CDU und CSU, Merz und Söder, in einer gemeinsamen Erklärung mitgeteilt. Sie hätten diesen Vorschlag dem Fraktionsvorstand unterbreitet. Frey werde für eine perfekte Zusammenarbeit zwischen Parlament, Koalitionspartei und Bundesregierung sorgen. Die Fraktion stimmt am kommenden Mittwoch ab. Wer Frey im Kanzleramt ersetzen soll, ist noch nicht bekannt. Nach dem Hackerangriff durch eine künstliche Intelligenz in den USA zeigen sich Politiker und Fachleute alarmiert. KI-Modelle der Firma OpenAI hatten sich eigenständig Internetzugang verschafft und die Systeme der KI-Firma Hugging Face gehackt. Aus den USA Nils Dumps.
13: Der KI-Forscher Steve Newman spricht von einem Warnschuss. Der demokratische Kongressabgeordnete Greg Kassar aus Texas forderte verpflichtende und unabhängige Sicherheitstests für neue KI-Systeme. Eigentlich hätte das nicht passieren dürfen. OpenAI wollte seine KIs eigentlich nur testen, intern und vom Internet abgeschottet. Die Modelle hätten aber eine bisher unbekannte Schwachstelle gefunden, um den geschützten Bereich zu verlassen. Sie konnten sich mit dem Internet verbinden und danach den Angriff auf Hugging Face durchführen.
15: Tech-Konzerne können in der EU bald wieder private Chats nach Hinweisen auf möglichen sexuellen Missbrauch von Kindern durchsuchen lassen. Die Vertreter der EU-Mitgliedstaaten haben sich darauf geeinigt, Ausnahmen von den europäischen Datenschutzregeln bis 2028 zu verlängern. ARD-Korrespondentin Katrin Schmidt.
16: Dies gibt den Tech-Plattformen die Grundlage, in Europa private Chats automatisiert nach Bildern und Videos von Kindesmissbrauch zu durchsuchen. Diese Kontrollen, etwa von Microsoft bei Outlook, von Google bei Gmail oder von Meta bei Instagram, sind freiwillig. Und die Tech-Firmen dürfen den Behörden ihre durch Software entdeckten Verdachtsfälle erst weiterleiten, wenn auch ein Mensch sie als solche verifiziert hat. Das soll ausschließen, dass jemand durch Programmfehler in Verdacht gerät.
15: Neue Drohung von US-Präsident Trump. Für jedes Schiff, das der Iran in der Straße von Hormus angreife, würden die USA eine Brücke oder ein Kraftwerk in dem Land zerstören. Das hat Trump auf seiner Internetplattform geschrieben. In diese Drohung schloss er ausdrücklich auch zivile Infrastrukturobjekte in der Hauptstadt Teheran mit ein. Die Zahl der Unternehmen in Hessen ist im vergangenen Jahr um etwa 11.500 gestiegen. Das zeigt das aktuelle Gründungsbarometer, das die Industrie- und Handelskammern sowie die Handwerkskammern veröffentlicht haben. Aus der hr-Wirtschaftsredaktion Alexander Schmidt.
17: Im vergangenen Jahr sind fast 63.900 Unternehmen angemeldet worden. Das sind 5% mehr. Im selben Zeitraum sind gut 52.300 Firmen abgemeldet worden. Vor dem Hintergrund der aktuellen Wirtschaftskrise betont HIHK-Präsidentin Schoder Steinmüller, dass viele Gründungen auch aus schwierigen Beschäftigungsperspektiven heraus entstanden seien. Die meisten Gründungen gab es im Dienstleistungsgewerbe, im Handel sowie im Baugewerbe.
15: Klaus Lötzbeier, viele Jahre Funktionär bei Eintracht Frankfurt, ist gestorben. Das hat der Verein am Nachmittag mitgeteilt. Er würdigte unter anderem Lötzbeiers Rolle Ende der 90er Jahre. Er habe geholfen, den Verein nach dem ersten Bundesliga-Abstieg 1996 auf Kurs zu halten und die Aufstiegsmannschaft von 1998 zusammenzustellen. Zwischen 2000 und 2015 war er Vizepräsident der Eintracht. Klaus Lötzbeier wurde 86 Jahre alt. Das waren die Nachrichten. Das Wetter. Auch am Abend bleibt es bei vielen Wolken und etwas Sonnenschein. Die Temperaturen erreichen 17 Grad im Upland bis 25 Grad im Ried. In der Nacht ist es meist trocken. Die Luft kühlt ab auf 13 bis 9 Grad. Morgen wieder Sonne und Wolken bei Höchstwerten von 18 bis 25 Grad. Die weiteren Aussichten. Freitag und Samstag oft sonnig und nur locker bewölkt. Am Freitag bis 28, am Samstag bis 32 Grad. Die Zeit 17.35 Uhr.
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15: Vorsicht bitte auf der A648 Frankfurt Richtung Eschborn. Zwischen Frankfurt-Rebstock und dem Westkreuz Frankfurt eine ungesicherte Unfallstelle. Vorsicht bitte auch auf der A671 Wiesbaden Richtung Mainz. Zwischen Mainz-Amöneburg und Mainz-Kastell. Dort liegen Gegenstände auf der Fahrbahn. A3 Würzburg Richtung Frankfurt zwischen Seligenstädter Dreieck und Obertshausen. 10 Kilometer Stau wegen Reparaturarbeiten nach einem Fahrzeugbrand. Der Verkehr wird an der Brandstelle über den Standstreifen geleitet. Hier brauchen Sie etwa eine Stunde und 30 Minuten länger. A7 Kassel Richtung Fulda zwischen Kirchheim und Hattenbacher Dreieck. 2 Kilometer Stau wegen eines defekten Fahrzeugs auf dem rechten Fahrstreifen. A7 Fulda Richtung Würzburg zwischen Fulda Dreieck und Bad Brückenau Wildflecken, streckenweise stockender Verkehr ab der Raststätte Utrichshausen. A648 Frankfurt Richtung Eschborn in Höhe Westkreuz Frankfurt steht ein defekter LKW auf dem linken Fahrstreifen der Parallelfahrbahn. Und A661 Oberursel Richtung Egelsbach zwischen Bad Homburger Kreuz und Frankfurt Eckenheim, streckenweise stockender Verkehr.
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1: Schönen guten Tag Ihnen. Große Aufregung im Moment in der KI-Branche in Kalifornien. Sie haben das vielleicht in den Nachrichten schon mitbekommen. Wir wollen das jetzt nochmal vertiefen. Die Firma OpenAI, die ja mit ChatGPT die Welt der KI revolutioniert hat, spricht selbst von einem beispiellosen Cybervorfall. KI-Modelle sollen sich selbstständig Zugang verschafft haben zum Internet und anschließend dann ein anderes Unternehmen angegriffen haben. Unser Korrespondent in Los Angeles ist Nils Dams. Das hört sich ein bisschen nach Science Fiction an. Gleichzeitig wird ja immer auch genau vor solchen Szenarien gewarnt. Was weiß man denn bisher darüber?
13: Also wir wissen, was die beteiligten Firmen dazu veröffentlicht haben, und das ist Folgendes. Letzte Woche haben die Betreiber der Plattform Hugging Face einen Hackerangriff registriert. Hugging Face ist eine Plattform im Internet, auf der sich KI-Entwickler austauschen. Und die Leute bei Hugging Face, die haben wohl sofort gedacht, das ist aber komisch, dieser Angriff sieht gar nicht so aus wie die, die wir kennen, menschengemachte sozusagen. Der könnte von einem KI-Agenten durchgeführt worden sein. Und jetzt wissen wir, genauso soll es gewesen sein. Der Angriff soll von KIs der Firma OpenAI selbstständig durchgeführt worden sein. OpenAI hat das bestätigt und schreibt in einem Blog-Eintrag, ja, das waren unsere KIs, aber die sollten das gar nicht. Die sollten keine Hackerangriffe durchführen. Die sollten eigentlich nur getestet werden bei uns intern. Aber diese KIs haben es offenbar geschafft, diesen abgeschirmten Testraum, der nicht mal mit dem Internet verbunden war, selbstständig zu verlassen, sich mit dem Internet zu verbinden und diesen Hackerangriff durchzuführen. Und das hätten sie nicht tun sollen.
1: Das muss man ja erstmal verstehen, wie genau das Ganze funktioniert hat. OpenAI bezeichnet das Ganze als einen beispiellosen Cybervorfall. Was unterscheidet diesen Fall von bisherigen Cyberangriffen?
13: Also es ist nichts Besonderes mehr, dass Cyberangriffe mit KIs durchgeführt werden. Warum? Die können, also KIs können immer besser Computercode schreiben und erkennen eben auch mehr oder weniger gut Schwachstellen in Computercode. Und diese Schwachstellen sind ja für Hacker notwendig. Die wollen ja in andere Systeme eindringen und brauchen diese Schwachstellen. Und dabei hilft KI. Aber bisher war das eben so, dass KI für Cyberangriffe eine Hilfe war. Das Besondere an diesem Fall ist jetzt eben, dass KIs selbstständig und ohne, dass sie da einen konkreten Auftrag hatten von Menschen, das eben selbstständig hinbekommen haben. Und das ist jetzt das große Thema. Das ist eben noch nicht so oft vorgekommen. Beziehungsweise ist das das erste Mal, dass das so vorgekommen ist.
1: Da hatte ich die KI sozusagen selbst den Auftrag gegeben. Experten waren ja schon länger davor, dass immer leistungsfähigere KI-Systeme da auch im Bereich der Cybersicherheit Risiken mit sich bringen. Wird jetzt dieser Vorfall die Debatte nochmal verschärfen?
13: Ja, das passiert schon. Hier in den USA hat schon ein demokratischer Kongressabgeordneter aus Texas, der hat sich gemeldet, Greg Kassar heißt er, und der hat den Fall schon genutzt und gesagt, KI-Systeme, die müssen einfach besser kontrolliert werden, und die Firmen sollen das aber nicht selber machen, die sollen nicht selber testen. Es soll auch verpflichtende, unabhängige Tests geben. Bisher gibt es, denn in den USA gibt es bisher kaum Regulierungen von KI-Modellen und kaum Kontrollen. Bisher gibt es die nicht, weil auch US-Präsident Donald Trump immer wieder gesagt hat, wir wollen das nicht, wir wollen unsere eigenen Firmen nicht regulieren, das schränkt nur die Innovationsfähigkeit ein, und wir wollen ja beim Thema KI ganz

0: konkrete Maßnahmen gab und es gab da Ansätze in den letzten Jahren, wenn es dann wirklich konkret wird und es darum geht, dass OpenAI eben auch eingeschränkt werden könnte, dann wird dann wieder versucht, sich dagegen zu wehren. Also das ist so ein bisschen doppelzüngig, was OpenAI da macht.
1: Und freut sich die Konkurrenz oder ist die eher alarmiert?
0: Ja, also ich glaube, die Experten, also es ist jetzt keine neue Diskussion, dass es diese Fälle geben kann. Darüber wird schon auch länger diskutiert, aber eher theoretisch. Jetzt gibt es eben einen konkreten Fall. Es gibt aber auch jetzt KI-Fachleute von anderen Firmen, von Meta hat sich zum Beispiel jemand gemeldet auf seinem privaten X-Account und gesagt, das ist exzellentes Angstmarketing, weil jetzt eben in den letzten Monaten vor allem alle über die KI-Firma Anthropic gesprochen haben. Der sagt sozusagen, ja, OpenAI will jetzt die Aufmerksamkeit wieder ein bisschen auf sich ziehen und auch eigentlich sagen, dass die auch ganz tolle KI-Systeme haben. Also das ist eben auch eine Möglichkeit, dass das vielleicht auch ein bisschen fingiert wurde, theoretisch. Aber im Grunde ist das eigentlich die Diskussion, die jetzt konkreter wird, die eigentlich theoretisch schon länger geführt wird.
1: Wenn die KI sich also selbstständig macht bei OpenAI, ist das jetzt passiert? Welche Bedeutung dieser Fall hat und was dahinter steckt, das hat ARD-Korrespondent Nils Dams uns nochmal genauer erklärt. Vielen Dank.
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1: Weniger Förderung hier, wie zum Beispiel im Solarbereich, gleichzeitig mehr Förderung an anderer Stelle. Die Bundeswirtschaftsministerin Katharina Reiche von der CDU setzt ihre Prioritäten und will zum Beispiel junge Unternehmen jetzt stärker fördern. Und zwar nicht nur in der Gründungsphase, sondern nachhaltig. Geplant ist auch die gezielte Förderung von Rüstungsunternehmen. Jakob Meyer berichtet.
3: Amelie Reigl ist auf der Suche nach 1 Million Euro. So viel Geld braucht die Würzburgerin bis Jahresende, um in ihrer Firma Tiger Shark Science Gehälter zahlen und ein Labor einrichten zu können. Sie und ihr Team züchten künstliche Haut, um Testmöglichkeiten in Kosmetik und Pharmaindustrie zu verbessern und so die Zahl von Tierversuchen zu senken. An Geld zu kommen ist für Startups die größte Herausforderung, sagt Firmenmitgründerin Reigl.
4: Gerade bei Banken ist es tatsächlich so, dass die am liebsten schon Umsätze sehen möchten. Wir brauchen aber erstmal Investment, damit wir unsere Umsätze generieren können. Und dadurch ist es teilweise ein bisschen schwieriger, dann auch von den Banken Geld zu bekommen.
3: Tiger Shark Science aus Würzburg ist nicht allein. Kleine Firmen mit originellen Ideen boomen. Seit Jahresbeginn wurden in Deutschland über 3000 Startups gegründet, ein neuer Rekord. Aber viele kämpfen mit den gleichen Problemen. Zu viel Bürokratie, zu wenig Startkapital. Um wachsen zu können, brauchen sie Wagniskapital. Das ist in Deutschland rar, weil institutionelle Anleger wie Banken oder Fondsanbieter im Vergleich zu den USA wenig Geld in diesen Bereich stecken. Das will die Bundesregierung mit ihrer Start-up-Strategie ändern, sagt die zuständige Bundeswirtschaftsministerin Katharina Reiche.
5: Wir verfolgen das Ziel, dass Gründen einfacher wird, dass Wachstum beschleunigt wird und vor allem, dass Innovation in Deutschland gehalten wird.
3: So will die Bundesregierung den Deutschlandfonds über 2030 hinaus ausbauen. Das ist ein Programm, um private Kapitalquellen für Zukunftsinvestitionen anzuzapfen. Mittel der Kreditanstalt für Wiederaufbau werden aufgestockt. Gelder aus der privaten Altersvorsorge sollen als Wagniskapital in Startups investiert werden können. Um Bürokratie abzubauen, bringt die Bundesregierung das Projekt Schneller Gründen auf den Weg. Startups sollen erforderliche Daten digital an die zuständigen Behörden übermitteln können.
5: Gründen, anmelden, Steuernummer und den Eintrag ins Handelsregister, alles in einem Prozessschritt, dass sich das Unternehmen aufs Wachstum konzentrieren kann. Und dann erst auf die Bürokratie.
3: Dabei richtet die Bundesregierung den Fokus besonders auf Startups, die Militärtechnik entwickeln. Sie will Hürden abbauen, etwa beim Zugang zu staatlichen Aufträgen. Und sie ermöglicht Direktbeteiligungen des Bundes an Startups, die militärisch nutzbare Produkte herstellen.
5: Der Staat mit einem großen Auftrag sichert somit Produktion und sichert Geschäfte ab.
3: Der vom Bundeskabinett beschlossene Katalog mit 150 Maßnahmen ist kein Gesetz, sondern eine Agenda, die mehrere Ministerien jetzt umsetzen sollen. Der Digitalverband Bitkom lobt die Strategie, fordert aber, den Versprechen auch Taten folgen zu lassen. Der Geschäftsführer des Start-up-Verbandes, Christoph Stresing, begrüßt die Möglichkeit, Gelder aus der Altersvorsorge in Start-ups zu stecken.
6: Es geht aber dabei ja nicht, dass einzelne Leute ihr gesamtes Vermögen in ein Start-up investieren, sondern das passiert über Fonds, vielleicht sogar über Dachfonds, sehr breit diversifiziert. Das heißt, wir haben ein hochattraktives Chancen-Risikoprofil.
3: Amelie Reigl von der Firma Tiger Shark Science in Würzburg wünscht sich vor allem, dass es jetzt rasch vorangeht.
4: Die größte Herausforderung ist gar nicht, dass man keine Förderung bekommt, sondern eher, dass es doch ein bisschen langsam dauert. Gerade im Startup

0: Bereich braucht man Schnelligkeit.
1: Auch wenn Amelie Reigl weiter auf der Suche nach Wachstumskapital ist, für sie läuft es derzeit nicht schlecht. Die Würzburgerin hat gerade den Bayerischen Gründerpreis bekommen.
2: Und wir schauen uns die Startup-Szene in Hessen nochmal genauer an. Und zwar morgen. Das Thema morgen früh heißt Hessen hebt ab. Der neue Boom der Startup-Szene. Und jetzt ist es offiziell. Auf Jens Spahn als Fraktionsvorsitzender der Union im Bundestag folgt also Thorsten Frey, der bisherige Chef im Kanzleramt. Er wechselt von einem Ministeramt in die Leitungsposition der Bundestagsfraktion. Ich habe mit Sabine Henkel darüber gesprochen, unserer Korrespondentin in Berlin. Frey ist den meisten ja längst bekannt, ein etwas anderer Politikertyp als Jens Spahn. Was unterscheidet die beiden?
3: Ja, ich würde sogar sagen, es ist ein ganz anderer Typ als Jens Spahn. Er hat nicht so diese eigenen Ambitionen, stellt sich selber, also seine Person, nicht in den Mittelpunkt. Er gilt als ausgesprochen loyal und er ist kein Rivale für Friedrich Merz. Das war sicherlich auch ein Grund für seine Entscheidung. Wenngleich Frey auch nicht uneitel ist, aber er gilt als ausgesprochen verlässlich. Einer, der sich in den Dienst der Sache stellt, wie gesagt. Er ist eher leise, selten kantig, aber hauptsächlich unterscheidet die beiden das Vorgehen eben in eigener Sache und dass Frey auch vertrauter ist von Merz, was Spahn ja nie so recht war.
2: Da gab es ja immer auch eine große Rivalität. Wie ist das denn mit dem Rückenwind oder der Akzeptanz in den beiden Parteien? Ist er denn anerkannt und beliebt?
3: Er ist ausgesprochen anerkannt. Was ich lese und höre an Reaktionen aus der Fraktion, die sind alle durchweg positiv. Auch wenn sich vielleicht der eine oder die andere einen anderen Vorsitzenden gewünscht haben sollte, werden sie sich in der Abstimmung sicherlich nicht gegen Frey stellen. Er hat in der Fraktion bisher solide gearbeitet, ist keiner, der mit eigenen Leuten aneckt oder eigene Interessen über die der Fraktion stellt. Also ich rechne da nächste Woche mit großer Zustimmung.
2: Jens Spahn, der hatte ja nicht immer eine ganz glückliche Hand beim Führen der Fraktion, aber es ist ja bestimmt auch nicht leicht, im Grunde zwei Parteien zu koordinieren, CSU und CDU. Was muss Frey jetzt da als erstes angehen bzw. erledigen?
3: Ja, es ist ganz wichtig, dass er ein Ohr an den Abgeordneten hat, wenn man das so sagen darf. Also er muss Stimmungen spüren und erkennen, wenn es um Gesetzabstimmungen geht oder Vorschläge aus der Regierung, dann muss er wissen, steht die Fraktion dahinter? Muss ich da noch Überzeugungsarbeit leisten? Was sind die Bedenken? Muss ich die zurückspielen ins Kanzleramt? Also er muss sehr aktiv sein, kommunikativ unterwegs. Das war ja etwas, was Jens Spahn am Anfang, wir erinnern uns an die misslungene Wahl der Bundesverfassungsrichterin, da hat Spahn das eben nicht gespürt. Was in seiner eigenen Fraktion ist, das ist eine ganz wichtige Aufgabe, die auf Frey zukommt.
2: Jetzt hinterlässt Frey ja auch einen Posten, den Kanzleramtschef. Gibt es da eigentlich schon Namen? Kursieren da mögliche Persönlichkeiten?
3: Es kursiert ganz viel. Ich möchte mich daran eigentlich gar nicht beteiligen, weil letztlich kann das ganz anders ausgehen. Friedrich Merz hat heute nur klargestellt, er wird das heute nicht bekannt geben, denn jetzt soll erstmal der Fokus auf der Fraktion liegen, auf Thorsten Frey und Regierung. Das wird vermutlich sogar erst in der nächsten Woche bekannt gegeben werden.
2: Der neue Fraktionschef der Union ist also auserkoren. Thorsten Frey übernimmt den Job, den Jens Spahn aufgrund der Leihmutterschaft-Affäre aufgegeben hat. Sabine Henkel, unsere Korrespondentin, hat uns dazu berichtet und Einschätzungen gegeben.

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1: Mehr Jobs, mehr Weiterbildung im Beruf, weniger Armut, was so dahingesagt klingt und nach Idealen für die Gewerkschaften ins Feld ziehen, das sind tatsächlich Ziele für 2030, die die EU versprochen hat, und zwar vor 5 Jahren, noch vor dem russischen Überfall auf die Ukraine und der unruhigen Zeit, in der wir jetzt leben. Wie konkret diese Ziele überhaupt sind und ob sie noch umsetzbar sind, das zeigt jetzt eine erste Bilanz nach 5 Jahren. Andreas Meyer-Feist.
2: Wie sozial ist Europa? Die erste umfassende Brüsseler Bilanz dazu bietet kein Bild, mit dem man uneingeschränkt zufrieden sein könnte. Und es ist ein Bild voller Widersprüche. Es gibt positive Dinge. Die Mindestlöhne sind überall gestiegen. Und auch anderswo gibt es Gutes zu berichten, sagt die rumänische EU-Sozialkommissarin Roxana Minsatu.
3: Equal pay for equal work.
2: Gleicher Lohn für gleiche Arbeit. Der Durchbruch kommt wohl jetzt mit der EU-Entgelttransparenzrichtlinie. Die gibt es schon seit 2 Jahren, aber die muss nun in nationales Recht überführt worden sein. Bei der Umsetzung sollen kleinere und mittlere Unternehmen finanzielle und administrative Hilfen bekommen. Ansonsten wird der Lichtblick getrübt durch einen krassen Widerspruch. Überprüft wurden 3 Kernziele bis 2030: Beschäftigung, Weiterbildung und Armutsbekämpfung. Einerseits, es gibt eine hohe Beschäftigungsquote. Andererseits, die EU könnte mit der Armutsbekämpfung ein wichtiges Ziel verfehlen. Das hat mit steigenden Preisen zu tun, sagt Roxana Minsatu.
3: In many of our member states, in many sectors, where a salary is not enough to really pay for all those necessary for a family.
2: Viele Gehälter reichten für Familien nicht mehr aus, ungeachtet dessen, dass die EU bei der Beschäftigung gut dasteht. Das Ziel für 2030: eine Beschäftigungsquote von 78%. Der aktuelle Ist-Stand liegt bei 75,4%. Das ist Rekordniveau durch den Fachkräftemangel. Ungenutzte Potenziale sollen noch gehoben werden mit einem neuen Gesetz für hochwertige Arbeitsplätze, das noch in diesem Jahr auf den Weg gebracht werden soll. Luft nach oben gibt es bei der Weiterbildung. Mindestens 60% der Geringqualifizierten sollen bis 2030 davon profitieren. Derzeit liegt die Quote bei unter 50%. Die EU will nachsteuern mit Hilfen für Unternehmen, die mehr in die Weiterbildung ihrer Beschäftigung investieren sollen. Mindestens 15 Millionen weniger armutsgefährdete Menschen soll es 2030 geben in der EU. Statt einer Senkung verharren aber noch 95 Millionen Menschen in einem Armutsrisiko. Die Krisen der letzten Jahre haben alle Erfolge aufgezehrt. EU-Kommissarin Roxana Minsatu sieht die größten Probleme bei gestiegenen Wohn- und Lebenshaltungskosten und bei den Energiepreisen.
3: Increased cost of living, problems in terms of being able to afford a house, to pay your energy bill.
2: Der isolierte Blick auf Deutschland ist besonders interessant. Deutschland übertrifft das EU-Ziel bei der Beschäftigung. Bei der Weiterbildung liegt Deutschland vor allem bei der digitalen Nachqualifizierung sehr schlecht im Rennen. Vor allem Kinderarmut ist in vielen Ländern ein Problem, auch in Deutschland.
1: Ein soziales Europa und wie weit der Weg noch ist bis dahin. Die Kommission in Brüssel hat dazu heute eine erste Bilanz gezogen. An der Spitze der ukrainischen Armee gibt es im Moment viel Bewegung bzw. wichtige Personalwechsel. Begleitet wurden die von massiven Protesten, und zwar zunächst gegen die Entlassung des bisherigen Verteidigungsministers. Und Präsident Volodymyr Zelensky war dadurch unter großen Druck geraten, weil dieser Verteidigungsminister, nämlich Mikhailo Fedorov, ein populärer Politiker ist. Und jetzt, offenbar auf Druck der Straße, hat Zelensky auch seinen Armeechef Oleksandr Sirski entlassen. Und er hat öffentlich reagiert.
4: Der abgesetzte ukrainische Armeechef Oleksandr Sirski hat noch einmal Bilanz gezogen. In einem Facebook-Post verwies er auf die seiner Ansicht nach größten Erfolge seiner militärischen Laufbahn, zum Beispiel die Verteidigung Kiews und die Gegenoffensive im Gebiet Kharkiv 2022. Als Armeechef habe er schwierige Entscheidungen treffen müssen. Dabei habe der Schutz der Soldaten stets Priorität gehabt. Auch die Modernisierung der Drohnenkriegsführung falle in seine Amtszeit. Sirski reagiert damit auf Vorwürfe, er habe Reformen blockiert und Soldaten unnötig hohen Risiken ausgesetzt. Unabhängig von seinem Amt wolle er der Ukraine weiter dienen. Auf seinen Nachfolger Mikhailo Drapati warten nach Einschätzung des Militäranalysten Denis Popovic große Herausforderungen.
5: Zu diesen Herausforderungen gehört unter anderem die Gefahr einer Offensive in der Region Tscherniw. Es besteht die Möglichkeit einer Mobilisierung oder Teilmobilisierung durch die Russische Föderation in diesem Herbst. Auch darüber wird viel gesprochen. Und dann gibt es die Probleme mit der Mobilisierung bei den ukrainischen Streitkräften. Das sind die Probleme, die ständig auf der Tagesordnung stehen. Drapati genießt in der Armee hohes Ansehen. Der Politologe Ihor Reiterowitsch beschreibt ihn auf seinem YouTube-Kanal als Kommandeur, der trotz Einsätzen an besonders schwierigen Frontabschnitten stets den Menschen in den Mittelpunkt gestellt habe. Diese Geschichte vom Respekt gegenüber den Menschen, genau das zeichnet Drapati aus. Alle, die ihn kennen oder ihm irgendwann begegnet sind, sowohl Militärangehörige als auch Menschen, die die Streitkräfte der Ukraine unterstützen, betonen vor allem seine Haltung gegenüber den Soldatinnen und Soldaten. Einer der Hauptkritikpunkte an dem abgesetzten Armeechef Sirski war, dass er verlustreich gekämpft und häufig hohe Opferzahlen bei den Soldaten in Kauf genommen habe, was ihm mitunter auch den Spitznamen Schlechter eingebracht hatte. Viele dürften mit Drapati die Hoffnung auf echte Reformen verbinden, dass Kommandeure bei Fehlern Verantwortung übernehmen, dass ehrlich kommuniziert wird und auch unangenehme Wahrheiten ausgesprochen werden, dass Ressourcen fair verteilt werden und dass das Mikromanagement aufhört. Doch ob die Entlassung Sirskis die innenpolitische Krise entschärft, ist offen. Der Politologe Leonid Schwedz warnt vor zu hohen Erwartungen an den neuen Armeechef. Zudem sei weiterhin unklar, welche Rolle der entlassene Verteidigungsminister Fedorow künftig spielen werde. Präsident Selenskyj hat ihm eine wichtige Aufgabe in Aussicht gestellt. Wir erinnern uns daran, dass diese öffentliche Unzufriedenheit maßgeblich mit dem Rücktritt von Michailo Fedorow und der Befürchtung zusammenhing, die Ukraine könne die Innovationskraft seines Teams verlieren. Daher ist die Frage, wo genau Fedorow und seine Gefolgschaft künftig als Zentrum innovative Impulse agieren werden, noch nicht geklärt. Fest steht aber auch, da sind sich viele Beobachter einig, dass Selenskyj aus dieser Krise angeschlagen herausgeht. Seine Glaubwürdigkeit, vor allem bei seinen eigenen Anhängern, hat stark gelitten.
1: Stefan Laak, unser Korrespondent zur Debatte in der Ukraine um die Personalwechsel in der Militärführung.
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Sie haben das bestimmt mitbekommen. In Berlin, in der Unionsspitze, bewegt sich was, wenn auch nichts wirklich Überraschendes. Denn diese Personalie, die war schon erwartet worden. Nach dem Rücktritt von Jens Spahn als Fraktionschef der Union wird jetzt also Thorsten Frey übernehmen, der bisherige Kanzleramtsminister. Kein leichter Job, und wir hören gleich, was er für ein Politikertyp ist und was er vermutlich anders machen wird als Jens Spahn. Gleich nach den Nachrichten um 18 Uhr.

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1: 18 Uhr. Bundesregierung spricht bei Hackerangriff durch KI von Paradigmenwechsel. Thorsten Frey soll Chef der Unionsfraktion werden. 2 Galeria-Filialen in Hessen auf der Kippe. Das Wetter am Abend und in der Nacht meist trocken, Abkühlung auf 13 bis 9 Grad. Mein Name ist Mike Oeske. Nach der Sicherheitspanne beim US-KI-Entwickler OpenAI zeigt sich die Bundesregierung alarmiert. Das Bundesdigitalministerium ordnet den Vorfall als Paradigmenwechsel ein. Jan Zimmermann, Berlin.
2: Ein Sprecher der Bundesregierung betonte, dass man den Vorfall sehr ernst nehme. Die Regierung setze aber bei künstlicher Intelligenz nicht nur auf strenge Regeln, sondern wolle europäische Projekte und Firmen fördern, um sich gegen mögliche Gefahren zu wappnen. Ein KI-Modell der US-Firma OpenAI hat sich während eines internen Tests Zugang zum Internet verschafft und ein anderes Unternehmen gehackt. OpenAI selbst und Experten sprechen von einem beispiellosen Cybervorfall.
1: Der bisherige Kanzleramtsminister Frey soll neuer Vorsitzender der Unionsbundestagsfraktion werden. Das haben die Parteichefs von CDU und CSU, Merz und Söder, in einer gemeinsamen Erklärung mitgeteilt. Sie hätten diesen Vorschlag dem Fraktionsvorstand unterbreitet. Frey werde für eine perfekte Zusammenarbeit zwischen Parlament, Koalitionspartei und Bundesregierung sorgen. Die Fraktion stimmt am kommenden Mittwoch ab. Wer Frey im Kanzleramt ersetzen soll, ist noch nicht bekannt. Bei der Kaufhauskette Galeria stehen 33 der insgesamt 83 Standorte auf dem Prüfstand, darunter die in Bad Homburg und Limburg. Wie das Unternehmen mitteilte, geht es um die wirtschaftliche Tragfähigkeit jeder einzelnen Filiale. Galeria hatte Anfang 2024 zum dritten Mal innerhalb weniger Jahre Insolvenz angemeldet. Ein Investorenkonsortium übernahm die Warenhauskette und strich unter anderem die Marken Kaufhof und Karstadt aus dem Namen. US-Präsident Trump droht dem Iran mit der Zerstörung ziviler Infrastruktur, sollte das Land wieder Schiffe in der Straße von Hormus beschießen. Auf seiner Internetplattform nennt Trump Brücken und Kraftwerke als mögliche Ziele, auch in der Hauptstadt Teheran. ARD-Washington-Korrespondentin Nina Barth.
3: Ob Trump mit seiner Drohung tatsächlich ernst machen würde, ist nicht klar. Der US-Präsident hat bereits mehrfach Drohungen ausgesprochen oder Ankündigungen gemacht, die dann nicht so eingetreten sind. Und es ist auch nicht das erste Mal, dass Trump mit Angriffen auf die zivile Infrastruktur Irans droht. Es ist aber ein weiteres Zeichen dafür, dass in dem wieder neu entfachten Krieg keine diplomatische Annäherung in Sicht ist.
1: Wer von einem Terroranschlag betroffen war, soll auch künftig in der Politik einen Ansprechpartner haben. Das Bundeskabinett hat einen Gesetzentwurf beschlossen, der das Amt des Opferbeauftragten dauerhaft gesetzlich verankern soll. Der Posten war 2018 geschaffen worden, 2 Jahre nach dem Anschlag am Berliner Breitscheidplatz. Damals hatte sich herausgestellt, dass viele Opfer bei der Suche nach Hilfe auf sich allein gestellt waren. Der Bundestag muss noch zustimmen. Bei der Tour de France hat der belgische Radprofi Jasper Philipsen die 17. Etappe gewonnen. Er kam nach gut 170 Kilometern nach Voiron im Südosten des Landes als erster ins Ziel. Zweiter wurde der Schweizer Mauro Schmid. In der Gesamtwertung führt weiter der slowenische Topfavorit Tadej Pogacar. Das waren die Nachrichten. Das Wetter. In der Nacht kühlt die Luft ab auf 13 bis 9 Grad. Im Norden und Osten Hessens kann es etwas regnen. Morgen ist der Himmel mal dicht bewölkt, mal scheint die Sonne und die Temperaturen steigen auf 15 bis 20 Grad. Die weiteren Aussichten, es wird wärmer und sonniger, am Freitag bis 28 Grad, am Samstag bis 32 Grad. Die Zeit 18.04 Uhr.
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1: Vorsicht bitte auf der A3 Frankfurt Richtung Würzburg. Zwischen Frankfurt Süd und dem Offenbacher Kreuz liegen Lkw-Reifenteile auf dem mittleren Fahrstreifen. Vorsicht auch auf der A7 Fulda Richtung Kassel zwischen Kirchhammer Dreieck und Bad Hersfeld West. Dort liegt eine Plane auf der Fahrbahn. Vorsicht auf der A44 Kassel Richtung Eisenach zwischen Hessisch-Lichtenau Mitte und Hessisch-Lichtenau Ost. Dort liegen ebenfalls Reifenteile auf der Fahrbahn. A3 Würzburg Richtung Frankfurt zwischen Seligenstädter Dreieck und Obertshausen brauchen Sie über eine Stunde Geduld. Es gibt 11 Kilometer Stau wegen Reparaturarbeit nach einem Fahrzeugbrand. Der Verkehr wird an der Brandstelle über den Standstreifen geleitet. A7 Fulda Richtung Würzburg zwischen Fulda Dreieck und Bad Brückenau-Volkers. 3 Kilometer Stau ab der Raststätte Utrichshausen. A648 Frankfurt Richtung Eschborn zwischen Frankfurt-Rebstock und dem Westkreuz Frankfurt. 1 Kilometer Stau nach einem Unfall auf dem rechten Fahrstreifen. Und A661 Oberursel Richtung Egelsbach zwischen Bad Homburger Kreuz und Frankfurt-Eckenheim. 3 Kilometer stockender Verkehr.
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4: Schönen guten Abend Ihnen bei CDU und CSU. Sie haben es mitbekommen, ist ein Job frei geworden. Nicht irgendeiner, und er ist auch schon wieder besetzt. Und zwar geht es um die Leitung und Koordination der Unionsfraktion im Bundestag. Das ist ein bedeutender Posten. Denn nach dem Rücktritt von Jens Spahn muss jetzt eben ein anderer die beiden Parteien koordinieren, organisieren, Entscheidungen vorbereiten, den Laden zusammenhalten, wie man so schön sagt. Der Nachfolger steht bereit. Es ist Thorsten Frey von der CDU, bisheriger Kanzleramtschef, also auch einer, der bisher ganz viel organisiert und koordiniert hat und ständig öffentlich erklärt hat. Christina Nagel stellt den Mann noch mal genauer vor.
5: Thorsten Frey stammt aus Baden-Württemberg. Er ist verheiratet, hat 3 Kinder. Der studierte Jurist hat als Rechtsanwalt gearbeitet, bevor er hauptberuflich in die Politik wechselte. Mit 31 wurde er Oberbürgermeister von Donaueschingen. 2013 zog er erstmals in den Bundestag ein, voller Tatendrang, wie er zu Protokoll gab.
6: Jetzt kann's richtig losgehen.
5: Dass ihn sein Weg bis ins Kanzleramt als Minister für besondere Aufgaben führen wird, ist damals nicht absehbar. Frey erarbeitet sich nach und nach einen Ruf als guter Verhandler. Er gilt als fleißig, strukturiert und gut vernetzt, als jemand, der weiß, wie man Strippen zieht und eigene Positionen durchsetzt. Freundlich im Ton, aber, so Parteifreunde, durchaus hart in der Sache. Ende 2021 wird der CDU-Politiker zum ersten parlamentarischen Geschäftsführer der Fraktion gewählt. Er ist damit quasi der Manager der Fraktion mit Blick auf Termine, Themen und Abläufe. Bei ihm, so erklärt er in einer Dokumentation des SWR, liefen die Fäden aller Arbeitsgruppen zusammen.
7: Das bedeutet, dass man sich permanent mit Themen beschäftigen muss, bei denen man selbst kein Experte ist. Es geht also darum, sich sehr schnell auch in teilweise neue Sachverhalte einzuarbeiten. Und das geht nicht ohne eine optimale Zuarbeit.
5: Und es geht nicht ohne Kommunikation. Freys verbindliche Art wird allgemein geschätzt. Er kommuniziert gern und er ist ein gern gesehener Gast in Talkshows. Dass er dort auch in seiner Funktion als Kanzleramtschef regelmäßig auftritt, kommt allerdings nicht bei allen Parteifreunden gut an. Statt Interviews zu geben, solle sich Frey lieber abseits der öffentlichen Bühne darum kümmern, die Regierungsarbeit mit den Fraktionen und den Bundesländern zu koordinieren, heißt es. Denn nicht immer läuft die Zusammenarbeit rund. So scheiterte unter anderem die von der Regierung angekündigte Entlastungsprämie für hohe Energiekosten am Widerstand der Länder. Ins Kanzleramt war der 52-Jährige auf Bitten von Friedrich Merz gekommen. Der Kanzler schätzt Frey. Er bezeichnet ihn gern als seine rechte Hand und er weiß, dass er sich auf ihn verlassen kann. Frey bleibt in seiner Rolle, selbst wenn er anderer Meinung ist.
7: Am Ende gibt es einen Vorsitzenden, der führt. Und für mich ist es nie eine Frage gewesen, dass ich die Mehrheitsentscheidungen in der Fraktion dann auch loyal mittrage.
5: Das Amt des Fraktionsvorsitzenden, daraus hat der CDU-Politiker nie einen Hehl gemacht, hätte er gern schon zu Beginn der Legislaturperiode übernommen. Am kommenden Mittwoch nun könnte es soweit sein, vorausgesetzt die Fraktionsmitglieder folgen dem Vorschlag ihrer Vorsitzenden und stimmen für ihn. Frey wäre dann zuständig dafür, strittige Punkte innerhalb der Fraktion, aber auch mit dem Koalitionspartner SPD zu verhandeln und abzuräumen, um die knappe Mehrheit im Parlament zu sichern. Und sein Job wäre es auch, Unionspositionen nach außen zu kommunizieren.
4: Unsere Korrespondentin Christina Nagel über Thorsten Frey, der jetzt also Fraktionschef der Union wird in Berlin nach Jens Spahn. KI macht sich selbstständig und verfolgt eigene Aufträge und Ideen. Was ein bisschen nach Science Fiction klingt, das ist in Kalifornien jetzt so passiert bei der Firma OpenAI. Das Modell einer neuen KI soll da nämlich aus seiner Testumgebung ausgebrochen sein und hat die Computersysteme eines anderen Unternehmens gehackt. Alexander Winkler aus der ARD-Wissensredaktion kann uns erklären, was genau da passiert ist.
8: Es geht um das neueste Modell des KI-Anbieters OpenAI, ChatGPT 5.6 mit dem Namen Sol. OpenAI wollte standardmäßig testen, wie leistungsfähig bzw. wie gefährlich das Modell ist. Dafür sollte die KI sehr fortgeschrittene Hackerangriffe entwickeln. Und zwar in einer sogenannten Sandbox, also einer sicheren Umgebung, aus der die KI nicht raus kann. Zumindest in der Theorie. Die KI war aber gleich doppelt kreativ. Sie hat erst recherchiert, wo sie die meisten Infos über Sicherheitslücken herbekommt und sich dann Hugging Face ausgeguckt. Das ist eine in der KI-Community zentrale Plattform, eine Art Online-Bibliothek für KI-Programme. Und um an diese Infos zu kommen, hat die KI erst die eigenen Schutzmechanismen ihrer Testumgebung ausgehebelt und dann eben Hugging Face angegriffen. Dass KI-Modelle aus ihrer Sandbox ausbrechen könnten, davor haben Forschende schon seit einiger Zeit gewarnt. Jetzt ist es also tatsächlich passiert.
4: Es ist also nicht das erste Mal, dass darüber berichtet wird, wie gefährlich solche KI-Modelle sein können. Ist das jetzt eine Bestätigung dafür oder vor allem auch gutes Marketing?
8: Marketing spielt auf jeden Fall eine zentrale Rolle. Natürlich werden die KI-Systeme immer besser und so ein Angriff war nur eine Frage der Zeit. Gleichzeitig übertrumpfen sich die KI-Firmen aktuell auch mit solchen Geschichten. Vor einem halben Jahr hat Anthropic sein Modell Mythos erst gar nicht und später nur eingeschränkt veröffentlicht, weil es zehntausende Sicherheitslücken entdeckt haben soll. Nur bestätigt sind davon bis heute nur wenige. Ziel solcher Geschichten ist natürlich immer das Gleiche. Die wollen sagen, unser KI-Modell ist das Beste, werdet unsere Kunden. Denn Fakt ist natürlich auch, viele KI-Firmen verdienen bisher wenig oder gar kein Geld. In diesen Wettkampf allerdings, vor allem zwischen den amerikanischen Firmen, kommt jetzt noch China. Staatspräsident Xi Jinping will nämlich mehr chinesische KI-Software weltweit öffentlich zugänglich machen. Und das ist eine klare Kampfansage an die USA. Die chinesischen Modelle sind zwar noch nicht auf Augenhöhe mit den amerikanischen, aber eben fast. Und viele davon sind dann quasi kostenlos und greifen so das Geschäftsmodell von OpenAI und Co. an.
4: KI-Modelle werden immer besser und immer mächtiger. Wie gefährlich ist diese Entwicklung generell?
8: Gefährlich ist vor allem die Geschwindigkeit, mit der die KIs immer besser werden. Ganz wichtig ist aber, sie handeln ja nicht aus einem eigenen bösen Antrieb heraus, sondern auch das aktuelle ChatGPT-Modell hatte den expliziten Auftrag, Sicherheitslücken zu finden und auszunutzen. Da steckt also immer noch ein Mensch dahinter. Jetzt ist es natürlich so, dass sich diese Fähigkeiten auch Hackergruppen oder feindliche Staaten zu Nutzen machen können. Und das passiert ja auch schon. Aber KI spielt hier auf beiden Seiten eine wichtige Rolle, also bei den Angreifern, aber auch in der Cyberabwehr. Auch da wird künstliche Intelligenz immer mehr genutzt, um Hackerangriffen etwas entgegenzusetzen. Ein unausweichliches Weltuntergangsszenario sehe ich deswegen hier also noch nicht.
4: Ein KI-Modell von OpenAI ist also ausgebrochen aus seiner Testumgebung, hat ein anderes Computersystem gehackt. Wie das Ganze einzuschätzen ist, das hat uns Alexander Winkler aus der ARD-Wissensredaktion nochmal genauer erklärt.
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4: Es geht schnell, wenn man in der Sonne liegt, mit dem Sonnenbrand, der Rücken gerötet, die Nase ein bisschen leuchtend. Schon lange ist ja bekannt, zu viel Sonneneinstrahlung erhöht das Risiko für Hautkrebs in späteren Jahren. Davor warnen Dermatologen, Hautärzte regelmäßig. Aber Sonnenbaden, wenn auch mit Sonnenschutz, das ist weiterhin in. Und deswegen machen wir das auch immer wieder gerne und regelmäßig zum Thema. Jael Adler ist bei uns, Dermatologin und bekannte Sachbuchautorin, hat sich in ihrem Buch Hautnah alles über unser größtes Organ natürlich auch mit dem Thema Sonnenschutz beschäftigt. Guten Tag erstmal.
6: Hallo, guten Tag, sonnige Grüße.
4: Ja, bei Ihnen scheint hoffentlich auch die Sonne. Wir freuen uns ja immer darüber. Aber Sonne genießen, das ist das eine. Sich in die Sonne zu legen und sich zu bräunen, das ist das andere. Ab wann wird Sonnenbaden wirklich ungesund?
6: Die Sonne macht uns glücklich, wir bilden auch Vitamin D in der Haut, aber viele übertreiben es sehr schnell und das hängt ab vom Hauttyp. Also jemand, der einen sehr hellen Hauttyp hat, die oft mit roten Haaren und Sommersprossen, die können nur 10 Minuten ungeschützt in der Sonne bleiben, dann kassieren sie Schäden und Sonnenbrand. Manche dürfen 20, andere 30 Minuten und dunklere Hauttypen noch länger, aber irgendwann ist bei allen Schluss. Und das immer so genau abzustoppen, das gelingt keinem und deswegen steigen die Hautkrebsraten massiv in den letzten Jahrzehnten, auch deshalb, weil wir so viele Reisen in die Sonne machen. Und ja, es ist immer wichtig, sich zu schützen, und wir Hautärzte finden, dass man eigentlich am liebsten gar nicht sich bräunen soll.
4: Und Sie haben gerade aber auch gesagt, die Hautkrebsfälle, die steigen in den letzten Jahren stark an. Viele sagen aber auch, ja, das liegt ja vielleicht auch an der guten Diagnostik und daran, dass wir im Schnitt immer älter werden. Also wie hängt das zusammen?
6: Wir haben ja leider auch viele junge Leute mit Hautkrebs, und das liegt an unserem Freizeitverhalten ganz wesentlich. Früher ist man in der Region in Urlaub gefahren, jetzt jetten die Leute zum Äquator. Sie haben das Geld, sie haben auch mehr Zeit und Urlaub. Sie kommen käseweiß aus dem Büro, sofern sie hellhäutig sind, und knallen sich dann unvorbereitet und zu ungeschützt in die Sonne. Helle Menschen sollten eigentlich nördlich des Schwarzwaldes ihren Urlaub verbringen.
4: Und sich gar nicht weiter in den Süden trauen. Für alle die, die jetzt nach Spanien oder Italien fliegen wollen oder noch Urlaub machen wollen, ist das natürlich ein kleiner Downer. Wie ist das denn mit dem Abhärten? Also ich denke da an Arme und Gesicht. Die sind ja immer der Sonne ausgesetzt. Kann man da die Haut ein bisschen an die Sonne gewöhnen?
6: Die Haut, bei vielen Menschen kann man etwas gewöhnen. Und zwar die Leute, die dann sich so ganz vorsichtig in kleinen Schritten jeden Tag eine Minute länger in die Sonne begeben, die haben eine Lichtschwiele. Das dauert aber 3 Wochen, bis die aufgebaut ist. Da ist der Urlaub ja meist schon vorbei. Und die Bräunung, die man so entwickelt, ist nicht sehr wertig. Also die schützt nur zu Teilen. Die braune Farbe, das Melanin ist ja praktisch wie so eine Art Verzweiflungstat der Haut. Die Haut produziert das, also Hautzellen produzieren das. Und das Pigment wird vor die Zellkerne geworfen wie ein Sonnenschirm, damit das Erbgut keinen Schaden nimmt. Aber es nimmt natürlich trotzdem Schaden, und nicht alles kann repariert werden. Und deswegen haben die Leute nicht nur Hautkrebs verstärkt, sondern auch Hautalterung verstärkt. Und in der Tat bekommt man Leute mit diesem Argument noch häufiger motiviert für das Motto Meiden, Kleiden, Cremen.
4: Und gleichzeitig gibt's ja auch den Trend, Sonnenschutz, Sonnencremes zu verwenden, die gleichzeitig auch bräunen. Ist das ein Marketing-Gag oder ist das tatsächlich eine Alternative?
6: Also Bräunen, es gibt Selbstbräuner, mit denen kann man die oberste Hornschicht etwas anfärben, und eine richtige Sonnencreme soll eher schützen. Trotzdem bräunt man darunter, weil es eben doch keine blickdichte Plastikfolie ist und die Menschen das auch nicht dick genug auftragen, weil es auch zu Reibung kommt und man das runterschwitzt. Man sollte deswegen auch nachcremen, gerade im Urlaub, wenn man eine Radtour macht, Golf spielt oder schwimmen geht. Sonst kann man den versprochenen Schutz auch gar nicht aufrechterhalten, und viel hilft viel bei Sonnencreme. Also wenn man an den Strand geht, anderthalb bis 2 Schnapsgläser voll Sonnencreme oder fürs Gesicht 2 Fingerlängen voll Sonnencreme. Das ist die richtige Menge.
4: Das gefällt den jungen Leuten besonders gut. Braun sein, das ist ja und bleibt auch ein Schönheitsideal. Gerade bei jungen Leuten, da gibt es zum Beispiel im Moment diesen Bräunungsstreifen-Trend. Da ist der Kontrast zwischen blass und gebräunt, der kann da nicht stark genug sein. Wie kommen Sie als Ärztin dagegen an?
6: Ja, furchtbar finde ich das, und ich kann nur Aufklärungsarbeit machen. Ich möchte, dass die Hautkrebsvorsorge schon bei jungen Leuten startet oder das Hautkrebs-Screening, und wir Ärzte müssen informieren. Die Menschen, die jung sind, glauben ja, das Leben ist unendlich, und sie können sich gar nicht vorstellen, dass irgendwann alles hängt und baumelt und knittert und braune Flecken und Rauigkeiten und erweiterte Äderchen da sind. Und man muss ihnen einfach sagen, was auf sie zukommt und wie sie sich schützen können. Und es ist außerdem ich bin auch Ernährungsmedizinerin, schöner Hinweis, dass man die Haut auch von innen unterstützen kann, dass man eben nicht so stark bräunt oder beziehungsweise gut aussieht, einen Glow hat, indem man jeden Tag ein Glas Möhrensaft trinkt mit einem Tröpfchen Öl. Dann lagert sich das Beta-Carotin in die Haut ein, und das sieht super hot aus. Das zeigen sogar Studien, dass man solche Möhrengesichter attraktiver findet als künstlich sonnengebräunte. Gleichzeitig ist es anti-aging und hautreparierend, und gut funktioniert auch Astaxanthin. Das ist ein Supplement, ein Nahrungsergänzungsmittel, was man nehmen kann, was Lachs und Flamingo färbt, so rosig. Und dadurch hat man ebenfalls einen attraktiven Ton, ein bisschen Sonnenschutz auch von innen und weniger Schäden.
4: Also Karotte mit Öl habe ich mir jedenfalls gemerkt. Und ganz viele googeln bestimmt jetzt ganz schnell, was sie noch alles uns geraten haben. Also jedenfalls, egal wie sehr wir das Sonnenlicht brauchen und lieben, Schutz vor zu viel Sonne ist und bleibt wichtig, der Haut und unser Körper. Sie danken es uns, wenn wir älter werden. Jael Adler war das, Hautärztin und Sachbuchautorin. Vielen Dank. München, heute vor genau 10 Jahren im Münchner Olympia-Einkaufszentrum. Am späten Nachmittag erschoss da ein 18-Jähriger 9 Menschen, verletzte 5 weitere, tötete sich selbst dann auch. Eine Tat, die zunächst als Amoklauf bewertet worden war und dann nach den späteren Ermittlungen als rechtsextremistische Tat eingestuft wurde. Heute gedenkt die Stadt München der Opfer mit einem Festakt am Mahnmal im Olympia-Einkaufszentrum. Frank-Walter Steinmeier, der Bundespräsident, ist da, auch der Münchner Oberbürgermeister Dominik Krause und natürlich Angehörige und Hinterbliebene der Opfer.
9: Man spürt, wie schwer es für Yasemin Kilic bis heute ist. Noch immer hat sie ihren Sohn Selçuk im Ohr.
10: Anne ben geldim. Mama, ich bin da. So hast du jedes Mal gerufen, wenn du nach Hause gekommen bist. Du hast nie geklingelt. Schon unten an der Tür hast du laut gerufen. Anne ben geldim.
9: Der 15-Jährige gehörte zu den ersten Opfern des Attentäters, der 9 Menschen getötet und weitere verletzt hat. Fast alle hatten Migrationshintergrund. Der Täter habe seinen Hass gezielt gegen Menschen gerichtet, die er als minderwertig ansah, sagte Bundespräsident Frank-Walter Steinmeier. Und er forderte, Konsequenzen aus rechtsterroristischen Anschlägen wie in München zu ziehen.
11: Wir müssen jede Spur von volksverhetzenden, rassistischen Sprechen, Handeln und Posten politisch bekämpfen, aber auch verfolgen und sanktionieren. Wir brauchen hier größere Aufmerksamkeit, mehr Konsequenz, mehr klare Kante, um es so schlecht zu sagen.
9: Der Anschlag von München war erst 3 Jahre nach der Tat als rassistisch und politisch motiviert eingestuft worden. Immer noch unverständlich für Gisela Kollmann, deren Enkel Giuliano getötet wurde. Sie klagt hier auch die Politik an.
12: Wir mussten für alles kämpfen und hatten keinen Beistand. Wo wart ihr zu diesem Zeitpunkt? Und war es schon vom ersten Tag an klar, dass es kein Amoklauf war, sondern ein rassistischer Anschlag?
9: Kritik kam auch von anderen Angehörigen. Die bayerische Landtagspräsidentin Ilse Aigner signalisierte Verständnis.
13: Ich weiß um ihren Schmerz, ihre unendliche Trauer. Ich weiß auch um ihre Wut, ihre Enttäuschung, ihr Gefühl von Ungerechtigkeit, weil sie zu schwer kämpfen mussten. Für die Wahrheit, für den Respekt, für Anerkennung, für ihre Rechte und Verständnis. Ich verstehe sie.
9: Nicht nur geladene Gäste waren zum Gedenken gekommen. Viele Münchner wollten ihre Solidarität zeigen.
14: Also, dass man auch nach 10 Jahren halt eben nicht vergisst, was passiert ist, und darauf aufmerksam zu machen, dass es eben nicht einfach eine Amoktat war, sondern Rechtsterrorismus, und dass das entsprechend benannt werden muss.
15: Dass die Leute wirklich spüren, die einen Angehörigen verloren haben, dass sie Bürger aus München hinter sich wissen.
9: Um 17.51 Uhr wurde es dann ganz ruhig beim Gedenken für die Opfer des Attentats. Um diese Uhrzeit waren vor 10 Jahren die ersten Schüsse gefallen. Daran wurde mit einer Schweigeminute erinnert. Auch Busse, Trambahnen und Straßenbahnen in München standen für kurze Zeit still.
4: Birgit Grundner über das Gedenken heute in München, 10 Jahre nach dem rassistisch motivierten Attentat im Olympia-Einkaufszentrum, bei dem der Täter 9 Menschen ermordet hat.
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4: Eine Mail verfassen oder in Dokumenten recherchieren, das könnte im Rüsselsheimer Rathaus in Zukunft eine künstliche Intelligenz machen. Dafür hat die Stadt heute 309.000 Euro bekommen, und zwar vom hessischen Digitalministerium. Unsere Korrespondentin Katinka Mumme war dabei bei der sogenannten Bescheidübergabe im Rüsselsheimer Rathaus.
16: Ganz analog mit Urkunde und Handschlag übergibt Staatssekretär Nikolaus Sölter den Förderbescheid an den Rüsselsheimer CDU-Oberbürgermeister Patrick Burkhardt. 309.000 Euro vom Digitalministerium kann seine Verwaltung nun in den Aufbau eines KI-gestützten Assistenzsystems stecken.
17: Wir nutzen KI natürlich momentan viel zu wenig. Wir nutzen auch die Möglichkeiten nicht, die KI uns eröffnet in der Verwaltung. Das Ziel ist jetzt tatsächlich, eine souveräne KI in eine Verwaltung hineinzubringen. bringen. Und das ist unser Anspruch. Die Daten der Bürgerinnen und Bürger, unsere Daten selbst müssen souverän bleiben. Das heißt, sie dürfen nicht in den gängigen KIs genutzt werden. Und das gilt es jetzt aufzubauen. Und heute haben wir da einen großen Schritt gemacht mit der finanziellen Zuwendung des Landes.
16: Die KI soll in drei Bereichen unterstützen. Beim Bearbeiten von E-Mails, dem Protokollieren von Sitzungen und der Recherche in Unterlagen. Werden in Zukunft Anfragen an das Rüsselsheimer Rathaus also nur von einer KI beantwortet? Ganz klar, nein, sagt OB Burkhardt.
17: Also es geht nicht darum, den Mensch durch die Maschine zu ersetzen, sondern es geht einfach nur darum, die Abläufe in der Verwaltung zu optimieren, effizienter zu werden, um auf der einen Seite die Effizienz zu steigern, aber auf der anderen Seite auch den Fachkräftemangel, den wir automatisch zusteuern, auch abfedern zu können. Weil wir werden am Ende weniger Menschen haben, die auf der Welt leben, in Deutschland leben und somit auch uns zur Verfügung stehen als Fachkräfte. Das auch jetzt schon in den Blick zu nehmen, ist wichtig und deswegen spielt auch da die KI eine große Rolle.
16: Eingebettet wird die KI in ein eigenständiges Netzwerk, ähnlich wie Microsoft Office, mit dem die Rüsselsheimer Verwaltung bereits arbeitet. Wenn es gut läuft, sollen Software und KI bald auch in anderen hessischen Kommunen verwendet werden. Darauf hofft Digitalstaatssekretär Sölter von der CDU.
18: Das Land hat jetzt erstmal die Anschubfinanzierung hier sichergestellt mit über 300.000 Euro. Das sind immerhin 85% der Projektkosten. Rüsselsheim ist ja eine größere Kommune, die ein solches Projekt auch personell stemmen kann. Kleinere Kommunen, die dieses Projekt danach nutzen wollen, würden voraussichtlich nicht nochmal entsprechende Kosten vor sich sehen. Insofern dürfte die Nachnutzung auch finanziell deutlich weniger problematisch sein.
16: Kommunen, die das Programm zukünftig nutzen wollen, müssten dies aber voraussichtlich auf eigene Kosten tun, so Sölter. Die FDP begrüßt zwar den Einsatz von KI, sagt aber, die Förderung gehe nicht weit genug. Parlamentarischer Geschäftsführer Oliver Stirböck.
19: Wir haben jetzt ein paar Pilotprojektchen, aber eigentlich ging es darum, das Ganze gewissermaßen industriell in alle Kommunen auszurollen, um die Effizienzgewinne zu heben. Die Zeit der Pilotprojekte sollte vorbei sein. Wir müssen jetzt ins Handeln und ins Arbeiten kommen, dann kann es das auch einen Innovationssprung bedeuten.
16: Er fordert finanzielle Anreize für alle Kommunen, damit die KI-basierte Anwendungen ausrollen. Bis diese die vollständige Software inklusive KI aus Rüsselsheim verwenden können, dauert es wahrscheinlich eh noch. Das Projekt, das vom Land nun gefördert wurde, ist auf 18 Monate ausgelegt.
4: KI in der städtischen Verwaltung am Beispiel Rüsselsheim. Katinka Mumme hat uns davon berichtet. Im Main-Kinzig-Kreis, da wird gerade eine Schlange gesucht. Das ist nicht irgendeine, sondern eine Königspython. Sie wird in der Regel 1,20 Meter bis 1,50 Meter lang und gehört zu den Würgeschlangen. Das Tier, das da gerade vermisst wird, das war als Haustier gehalten worden und konnte durch ein offenes Fenster im Badezimmer entkommen. Und die Polizei sagt, man solle die Python nicht anfassen, lieber Abstand nehmen. Und darüber gesprochen habe ich mit Felix Hulbert, Vorsitzender der Deutschen Gesellschaft für Herpetologie und Terrarienkunde. Herpetologie, das ist übrigens die Lehre, die sich mit Amphibien und Reptilien befasst. Ich habe ihn erstmal gefragt, ob Königspythons überhaupt gefährlich sind für Menschen.
20: Nein, sie sind vollkommen ungefährlich, muss man sagen. Also tatsächlich ist es so, der Königspython wird im Englischen nach Ballpython genannt. Das kommt einfach daher, weil er ein sehr defensives Verhalten hat und sich sogar bei jeglicher Gefahr zu einer Kugel, zu einem Ball zusammenrollt, um seinen Kopf zu schützen. Also die Tiere gehen weniger auf Abwehr, sondern wirklich auf defensives Verhalten und sind überhaupt nicht angriffslustig oder sowas.
4: Dann stellt sich natürlich die Frage, wie sich dieses Tier jetzt möglicherweise in der Freiheit verhält. Es braucht ja auch Nahrung und es muss ja auch irgendwie in Hessen überleben.
20: Natürlich ist es bei den Temperaturen für einen Königspython nicht das Problem. Also bei so warmen Temperaturen kommt er damit einigermaßen zurecht, findet hier natürlich auch Nahrung in Form von Mäusen und Ratten. Was anderes wird er gar nicht fressen, weil Sie haben es ja eben selber schon gesagt, so eine Königspython wird so 1,50 Meter, 2 bis 3 Kilo. Die frisst natürlich im Maximalfall vielleicht mal eine Ratte. Also auch gar nichts, was man jetzt sagt, dass das jetzt was Schlimmes wäre. Also man muss jetzt nicht um seine Haustiere bangen, dass der Chihuahua gefährdet ist, der da im Main-Kinzig-Kreis an der Leine läuft. Das ist auch wirklich kein aktiver Jäger, die jetzt aktiv irgendeinem Beutetier hinterher spurtet, sondern das sind laue Jäger, die leben in Termitenbauten und warten, dass vor ihrer Schnauze die Maus oder die Ratte vorbei vorbeiläuft und schlagen dann zu. Und deswegen heißen sie halt Würgeschlangen, weil sie halt keine Giftzähne haben, sondern einfach die Beute erwürgen.
4: Also wir müssen wirklich keine Angst vor dieser Schlange haben, die da in meinem Kinzigkreis gesucht wird. Trotzdem die Frage, wie sollen wir uns verhalten? Wie soll man sich verhalten, wenn man die Schlange entdeckt?
20: Ja, also grundsätzlich ist es natürlich so, es ist zwar kein Wildtier, sondern es ist ein Haustier, die wird über Jahrzehnte, schon über mehrere Generationen werden diese Tiere gezüchtet. Die sind überhaupt nicht angriffslustig, nichtsdestotrotz, wenn sie irgendwie vielleicht falsch angepackt werden würde, weil sie eine drückt oder sowas, könnte natürlich ein Abwehrbiss passieren. Also man muss schon sagen, natürlich könnte diese Schlange beißen, ja, aber ein Katzenbiss ist gefährlicher oder auch ein Hamsterbiss ist schmerzhafter.
4: Und eins noch, wer hält solche Tiere und ist das überhaupt erlaubt?
20: Selbstverständlich ist es erlaubt. Also die Tiere, wie gesagt, werden seit Jahrzehnten gehalten und gezüchtet. Sie unterliegen zwar internationalem Schutzstatus, weil sie eben als Pythons CITES unterliegen, aber sie sind sogar von der Wildepflicht ausgenommen, weil sie eben zu so vielen Hunderten gezüchtet wurden. Also das ist eine Schlange, die als ganz normales Haustier heutzutage anzusehen ist.
4: Ganz normales Haustier, also der Königspython, wie der Fachmann sagt. Felix Hulbert, Vorsitzender der Deutschen Gesellschaft für Herpetologie und Terrarienkunde, über das Tier. Ein Königspython, der im Moment flüchtig ist im Main-Kinzig-Kreis. Also wer das Tier sieht, einfach cool bleiben und bei der Polizei anrufen.
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2: In einer halben Minute, 18.31 Uhr. Bundesregierung zeigt sich nach Hackerangriff durch KI besorgt. Merz und Söder nominieren Frei als Chef der Unionsfraktion. Feuerwehr bekämpft schwere Waldbrände auf Sizilien. Das Wetter am Abend und in der Nacht meist trocken. Abkühlung auf 13 bis 9 Grad. Mein Name ist Mike Oeske. Das Bundesdigitalministerium zeigt sich nach der Sicherheitspanne beim US-KI-Entwickler OpenAI besorgt. Ein Sprecher ordnete den Vorfall als Paradigmenwechsel ein. Dadurch ändere sich die Bedrohungslage massiv. Er wies darauf hin, dass der Nationale Sicherheitsrat in Deutschland beschlossen habe, ein KI-Sicherheitsinstitut zu gründen. KI-Anwendungen von OpenAI waren bei einem Test außer Kontrolle geraten und hatten ein anderes Unternehmen gehackt. Kanzleramtsminister Frei soll Nachfolger von Unionsfraktionschef Spahn werden. Das haben CDU-Chef Merz und CSU-Chef Söder mitgeteilt. ARD-Hauptstadtkorrespondentin Dagmar Pepping.
21: Thorsten Frei habe einen maßgeblichen Anteil am bisherigen Erfolg der Regierungsarbeit und der Stabilität der Koalition. Die Reformerfolge der letzten Wochen seien auch sein Verdienst, erklärte Merz nach einer Videokonferenz mit dem Fraktionsvorstand der Union. Söder ergänzte, Frei werde ein guter Vorsitzender der gemeinsamen Bundestagsfraktion werden. Die Abgeordneten der Unionsfraktion kommen am Mittwoch in Berlin zu einer Sondersitzung zusammen. Dann wird sich der Baden-Württemberger zur Wahl stellen. Wer Frei als Chef des Kanzleramtes nachfolgen soll, ist noch nicht bekannt.
2: Zahl der Unternehmen in Hessen gestiegen. Das aktuelle Gründungsbarometer der Industrie- und Handelskammern sowie der Handwerkskammern listet für das vergangene Jahr etwa 11.500 Firmen mehr auf als 2024. Demnach wurden fast 64.000 Unternehmen angemeldet und mehr als 52.000 abgemeldet. Die Zahl der Neugründungen lag auch daran, dass es wegen der schwierigen Wirtschaftslage weniger Stellen gab. In mehreren europäischen Ländern kämpfen Einsatzkräfte weiter gegen schwere Waldbrände. Auf der italienischen Insel Sizilien ist die Feuerwehr nach eigenen Angaben seit dem Wochenende zu mehr als 1000 Bränden ausgerückt. Im Zentrum der Insel musste eine Klinik geräumt werden. Über der Hauptstadt Palermo hing zeitweise dichter Rauch. Auch rund um die spanische Hauptstadt Madrid und im Süden Frankreichs sind die Feuerwehren weiter im Einsatz. In Ungarn gibt es einen Durchbruch beim Umbau des Justizsystems. Der Orbán-treue Generalstaatsanwalt Notch ist zurückgetreten. Ihm wurde vorgeworfen, das Fehlverhalten der Orbán-Regierung im Wahlkampf und bei Korruptionsaffären gedeckt zu haben. Ungarns neuer Premier Motyar hatte den Rücktritt lange gefordert. ARD-Korrespondent Oliver Schosch.
22: Der Rücktritt des Generalstaatsanwalts wird in Ungarn als Meilenstein gesehen. Peter Modjar habe nun die Chance, ein unabhängiges Justizsystem aufzubauen und wirkungsvoll gegen Korruption vorzugehen. Zuvor wurde bereits im Verfassungsgericht der wichtigste Orbán-treue Akteur Peter Polt gestoppt durch ein neues Gesetz, das Richter mit einem Alter über 70 Jahre verbietet. Nur noch der oberste Gerichtshof ist in Ungarn in Orbán-Hand.
2: Bei der Tour de France hat der belgische Radprofi Jasper Philipsen die 17. Etappe gewonnen. Er kam nach gut 170 Kilometern nach Voiron im Südosten des Landes als Erster ins Ziel. Zweiter wurde der Schweizer Mauro Schmid. In der Gesamtwertung führt weiter der slowenische Topfavorit Tadej Pogacar. Das waren die Nachrichten. Das Wetter. In der Nacht kühlt die Luft ab auf 13 bis 9 Grad. Im Norden und Osten Hessens kann es etwas regnen. Morgen ist der Himmel mal dicht bewölkt, mal scheint die Sonne und die Temperaturen steigen auf 15 bis 20 Grad. Die weiteren Aussichten, es wird wärmer und sonniger, am Freitag bis 28 Grad, am Samstag bis 32 Grad. Die Zeit 18.34 Uhr.
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2: A3 Würzburg Richtung Frankfurt. Zwischen Seligenstädter Dreieck und Obertshausen brauchen Sie über eine Stunde Geduld. Es gibt 11 Kilometer Stau wegen Reparaturarbeit nach einem Fahrzeugbrand. Der Verkehr wird an der Brandstelle über den Standstreifen geleitet. Und A661 Oberursel Richtung Egelsbach. Zwischen Bad Homburger Kreuz und Frankfurt Eckenheim. 4 Kilometer stockender Verkehr.
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4: Schönen guten Abend Ihnen. Große Aufregung im Moment in der KI-Branche in Kalifornien. Die Firma OpenAI, die ja mit ChatGPT die Welt der KI revolutioniert hat, spricht selbst von einem beispiellosen Cybervorfall. KI-Modelle sollen sich selbstständig gemacht haben und sich Zugang verschafft haben zum Internet und anschließend dann ein anderes Unternehmen angegriffen haben. Unser Korrespondent in Los Angeles, Nils Dams, hat sich das genauer für uns angesehen. Das hört sich nach Science Fiction an. Gleichzeitig wird ja immer genau vor solchen Szenarien gewarnt. Was weiß man denn bisher darüber?
1: Also wir wissen, was die beteiligten Firmen dazu veröffentlicht haben, und das ist Folgendes. Letzte Woche haben die Betreiber der Plattform Hugging Face einen Hackerangriff registriert. Hugging Face ist eine Plattform im Internet, auf der sich KI-Entwickler austauschen. Und die Leute bei Hugging Face, die haben wohl sofort gedacht, das ist aber komisch, dieser Angriff sieht gar nicht so aus wie die, die wir kennen, menschengemachte sozusagen. Der könnte von einem KI-Agenten durchgeführt worden sein. Und jetzt wissen wir, genauso soll es gewesen sein. Der Angriff soll von KIs der Firma OpenAI selbstständig durchgeführt worden sein. OpenAI hat das bestätigt und schreibt in einem Blog-Eintrag, ja, das waren unsere KIs, aber die sollten das gar nicht. Die sollten keine Hackerangriffe durchführen. Die sollten eigentlich nur getestet werden bei uns intern. Aber diese KIs haben es offenbar geschafft, diesen abgeschirmten Testraum, der nicht mal mit dem Internet verbunden war, selbstständig zu verlassen, sich mit dem Internet zu verbinden und diesen Hackerangriff durchzuführen. Und das hätten sie nicht tun sollen.
4: Das muss man ja erstmal verstehen, wie genau das Ganze funktioniert hat. OpenAI bezeichnet das Ganze als einen beispiellosen Cybervorfall. Was unterscheidet diesen Fall von bisherigen Cyberangriffen?
1: Also es ist nichts Besonderes mehr, dass Cyberangriffe mit KIs durchgeführt werden. Warum? KIs können immer besser Computercode schreiben und erkennen eben auch mehr oder weniger gut Schwachstellen in Computercode. Und diese Schwachstellen sind ja für Hacker notwendig. Die wollen ja in andere Systeme eindringen und brauchen diese Schwachstellen. Und dabei hilft KI. Aber bisher war das eben so, dass KI für Cyberangriffe eine Hilfe war. Das Besondere an diesem Fall ist jetzt eben, dass KIs selbst ständig und ohne, dass sie da einen konkreten Auftrag hatten von Menschen, das eben selbstständig hinbekommen haben. Und das ist jetzt das große Thema, das ist eben noch nicht so oft vorgekommen. Beziehungsweise ist das erste Mal, dass das so vorgekommen ist.
4: Da hatte ich die KI sozusagen selbst den Auftrag gegeben. Experten waren ja schon länger davor, dass immer leistungsfähigere KI-Systeme da auch im Bereich der Cybersicherheit Risiken mit sich bringen. Wird jetzt dieser Vorfall die Debatte nochmal verschärfen?
1: Das passiert schon. Hier in den USA hat schon ein demokratischer Kongressabgeordneter aus Texas, der hat sich gemeldet, Greg Kassar heißt er, und der hat den Fall schon genutzt und gesagt, KI-Systeme, die müssen einfach besser kontrolliert werden und die Firmen sollen das aber nicht selber machen, die sollen nicht selber testen. Es soll auch verpflichtende, unabhängige Tests geben. In den USA gibt es bisher kaum Regulierungen von KI-Modellen und kaum Kontrollen. Bisher gibt es die nicht, weil auch US-Präsident Donald Trump immer wieder gesagt hat, wir wollen das nicht, wir wollen unsere eigenen Firmen nicht regulieren. Das schränkt nur die Innovationsfähigkeit ein. Und wir wollen ja beim Thema KI ganz vorne sein. Denn wenn es im weltweiten Vergleich darum geht, wer bei KI vorne ist, dann geht es vor allem eben auch darum, wer vor China ist. Und das wollen eben die USA sein. Deshalb gab es diese Regulierungen nicht. Aber diese Diskussion wird jetzt eben wieder losgehen, ob die nicht eigentlich notwendig wären.
4: Wie reagiert OpenAI eigentlich selbst?
1: Ja, die sagen im Grunde das, was sie immer sagen. Die sagen eigentlich, die KI-Systeme werden immer besser. Man muss da mehr auf die Sicherheit achten. Wir müssen da mehr zusammenarbeiten. Das haben sie öffentlich immer wieder betont, auch schon seit Jahren eigentlich. Aber wenn es dann wirklich um konkrete Maßnahmen geht, und es gab da Ansätze in den letzten Jahren, wenn es dann wirklich konkret wird und es darum geht, dass OpenAI eben auch eingeschränkt werden könnte, dann wird dann wieder versucht, sich dagegen zu wehren. Also das ist so ein bisschen doppelzüngig, was OpenAI da macht.
4: Und freut sich die Konkurrenz oder ist die eher alarmiert?
1: Ja, also ich glaube, die Experten, also es ist jetzt keine neue Diskussion, dass es diese Fälle geben kann. Darüber wird schon auch länger diskutiert, aber eher theoretisch. Jetzt gibt es eben einen konkreten Fall. Es gibt aber auch jetzt KI-Fachleute von anderen Firmen, von Meta hat sich zum Beispiel jemand gemeldet auf seinem privaten X-Account und gesagt, das ist exzellentes Angstmarketing, weil jetzt eben ja in den letzten Monaten vor allem alle über die KI-Firma Anthropic gesprochen haben. Der sagt sozusagen, ja, OpenAI will jetzt die Aufmerksamkeit wieder ein bisschen auf sich ziehen und auch eigentlich sagen, dass die auch ganz tolle KI-Systeme haben. Also das ist eben auch eine Möglichkeit, dass das vielleicht auch ein bisschen fingiert wurde, theoretisch. Aber im Grunde ist das eigentlich die Diskussion, die jetzt konkreter wird, die eigentlich theoretisch schon länger geführt wird.
4: Wenn die KI sich selbstständig macht, bei OpenAI in Kalifornien ist das jetzt passiert. Welche Bedeutung dieser Fall hat und wie der einzuschätzen ist, das hat ARD-Korrespondent Nils Dams uns geschildert.

0: Seit Jahren schon sieht sich Präsident Emmanuel Macron in Europa als Vorreiter und Antreiber, wenn es um ein Verbot geht von Social Media für Kinder und Jugendliche. Jetzt hat das französische Parlament genau das endgültig beschlossen. Ab September dürfen unter 15-Jährige keine Social Media Accounts mehr anlegen und der Präsident freut sich entsprechend.
1: Präsident Emmanuel Macron reagierte prompt. Ausgerechnet über Social Media. Auf X postete Macron einen Zusammenschnitt von Schockvideos, in dem etwa junge Frauen ihre extreme Magersucht inszenieren. Aus seiner Sicht hat das Gesetz vor allem ein Ziel, die potenziellen

0: WhatsApp dürfen weiter genutzt werden, um Videos zu schauen oder private Nachrichten zu verschicken. Der Teil von YouTube und WhatsApp, der einem sozialen Netzwerk gleichkommt, also Kanäle zum Teilen von Inhalten oder Kommentarfunktionen, fallen aber unter das Verbot. Bestehende Konten würden überprüft, sagt Laure Miller von der Präsidentenpartei Renaissance, die das Gesetz maßgeblich vorangetrieben hat. Die Plattformen haben bis Ende des Jahres Zeit, um Konten, die bereits bestehen und zu Jugendlichen unter 15 gehören, sozusagen einzufangen. Kritiker bezeichnen das Gesetz als vage und sehen darin vor allem Symbolpolitik. Denn wie die Altersbeschränkung in Frankreich durchgesetzt werden soll, ist unklar. Für die Regulierung sehr großer Plattformen ist nämlich die Europäische Kommission zuständig. So schreibt es das EU-Gesetz über digitale Dienste vor. Bedeutet, Frankreich habe keine Möglichkeit, die Plattformen zu irgendetwas zu verpflichten, das über dieses EU-Gesetz hinausgeht, betont Jessica Galissaire. Sie arbeitet für die Denkfabrik Interface und forscht dort zu den Themen digitale Öffentlichkeit und Plattformregulierung. Alles, was Frankreich tun könnte, wenn die Plattformen sich nicht an die französischen Gesetze halten, ist entweder die EU-Kommission darüber in Kenntnis zu setzen oder den Mitgliedstaat, in dem die Plattformen ihren Sitz haben. Die Jugendschutzbestimmungen sind auf europäischer Ebene aber schon im Gesetz über digitale Dienste geregelt, weshalb Frankreich die Plattformen zu nichts verpflichten kann, das darüber hinausgeht. Deshalb enthält das französische Gesetz auch keine Vorschriften, wie das Alter der User konkret geprüft werden soll und durch wen. Ideen dafür gäbe es, sagen Regierungsvertreter. Etwa die App France Identité, in der Franzosen ihre offiziellen Dokumente wie Ausweis oder Führerschein speichern können. Auch eine EU-weite App zur Altersprüfung wird gerade entwickelt. Aus Sicht von Wissenschaftlerin Jessica Galissaire könnte das französische Gesetz ein falsches Gefühl von Sicherheit schaffen. Ich finde, das kann sehr gefährlich sein. In dem Sinne, dass Eltern sich sagen könnten, ah super, mein Kind unter 15 hat jetzt eh keinen Zugang mehr zu Social Media, kann also ein Handy haben. Oder dass Eltern glauben, weniger wachsam sein zu können, weil sie ihre Kinder in Sicherheit wählen. Viele Politiker beglückwünschen sich für ein Gesetz, das a. nichts ändern wird und b. gefährlich sein könnte. Ob das Gesetz tatsächlich zum 1. September in Kraft treten kann, wird sich zeigen.
1: Premiere in Europa. Frankreich beschließt also im Parlament ein Social-Media-Verbot für unter 15-Jährige. Ein Bericht war das von Caroline Düller. Jetzt ist es offiziell. Auf Jens Spahn als Fraktionsvorsitzender der Union im Bundestag folgt jetzt also Thorsten Frey, der bisherige Chef im Kanzleramt. Er wechselt von einem Ministeramt in die Leitungsrolle der Bundestagsfraktion. Ich habe mit unserer Korrespondentin Sabine Henkel darüber gesprochen. Frey ist den meisten ja längst bekannt, ein etwas anderer Politikertyp als Jens Spahn. Was unterscheidet die beiden?
2: Ja, ich würde sogar sagen, es ist ein ganz anderer Typ als Jens Spahn. Er hat nicht so diese eigenen Ambitionen, stellt sich selber, also seine Person, nicht in den Mittelpunkt. Er gilt als ausgesprochen loyal und er ist kein Rivale für Friedrich Merz. Das war sicherlich auch ein Grund für seine Entscheidung. Wenngleich Frey auch nicht uneitel ist, aber er gilt als ausgesprochen verlässlich. Einer, der sich in den Dienst der Sache stellt, wie gesagt. Er ist eher leise, selten kantig, aber hauptsächlich unterscheidet die beiden das Vorgehen eben in eigener Sache und dass Frey auch vertrauter ist von Merz, was Spahn ja nie so recht war.
1: Da gab es ja immer auch eine große Rivalität. Wie ist das denn mit dem Rückenwind oder der Akzeptanz in den beiden Parteien? Ist er denn anerkannt und beliebt?
2: Er ist ausgesprochen anerkannt. Was ich lese und höre an Reaktionen aus der Fraktion, die sind alle durchweg positiv. Auch wenn sich vielleicht der eine oder die andere einen anderen Vorsitzenden gewünscht haben sollte, werden sie sich in der Abstimmung sicherlich nicht gegen Frey stellen. Er hat in der Fraktion bisher solide gearbeitet, ist keiner, der mit eigenen Leuten aneckt oder eigene Interessen über die der Fraktion stellt. Also ich rechne da nächste Woche mit großer Zustimmung.
1: Jens Spahn, der hatte ja nicht immer eine ganz glückliche Hand beim Führen der Fraktion, aber es ist ja bestimmt auch nicht leicht, im Grunde zwei Parteien zu koordinieren, CSU und CDU. Was muss Frey jetzt da als erstes angehen bzw. erledigen?
2: Ja, es ist ganz wichtig, dass er ein Ohr an den Abgeordneten hat, wenn man das so sagen darf. Also er muss Stimmungen spüren und erkennen, wenn es um Gesetzabstimmungen geht oder Vorschläge aus der Regierung, dann muss er wissen, steht die Fraktion da

0: dahinter? Muss ich da noch Überzeugungsarbeit leisten? Was sind die Bedenken? Muss ich die zurückspiegeln ins Kanzleramt? Also er muss sehr aktiv sein, kommunikativ unterwegs. Das war ja etwas, was Jens Spahn am Anfang, wir erinnern uns an die misslungene Wahl der Bundesverfassungsrichterin, da hat Spahn das eben nicht gespürt, was in seiner eigenen Fraktion ist. Das ist eine ganz wichtige Aufgabe, die auf Frey zukommt.
1: Jetzt hinterlässt Frey ja auch einen Posten, den Kanzleramtschef. Gibt es da eigentlich schon Namen? Kursieren da mögliche Persönlichkeiten?
0: Es kursiert ganz viel. Ich möchte mich daran eigentlich gar nicht beteiligen, weil letztlich kann das ganz anders ausgehen. Friedrich Merz hat heute nur klargestellt, er wird das heute nicht bekannt geben, denn jetzt soll erstmal der Fokus auf der Fraktion liegen, auf Thorsten Frey und Regierung. Das wird vermutlich sogar erst in der nächsten Woche bekannt gegeben werden.
1: Sagt Sabine Henkel, eine unserer Korrespondentinnen in Berlin. Der neue Fraktionschef der Union ist also auserkoren. Thorsten Frey wird den Job übernehmen, den Jens Spahn aufgrund der Leihmutterschaftsaffäre aufgegeben hat.
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1: Weniger Förderung hier, wie zum Beispiel im Solarbereich, dafür mehr Förderung an anderer Stelle. Die Bundeswirtschaftsministerin Katharina Reiche setzt ihre Prioritäten und will junge Unternehmen stärker fördern. Und zwar nicht nur in der Gründungsphase, sondern nachhaltig. Geplant ist auch die gezielte Förderung von Rüstungsunternehmen. Jakob Mayer mit einem Beispiel.
4: Amelie Reigl ist auf der Suche nach 1 Million Euro. So viel Geld braucht die Würzburgerin bis Jahresende, um in ihrer Firma Tiger Shark Science Gehälter zahlen und ein Labor einrichten zu können. Sie und ihr Team züchten künstliche Haut, um Testmöglichkeiten in Kosmetik und Pharmaindustrie zu verbessern und so die Zahl von Tierversuchen zu senken. An Geld zu kommen ist für Startups die größte Herausforderung, sagt Firmenmitgründerin Reigl.
5: Gerade bei Banken ist es tatsächlich so, dass die am liebsten schon Umsätze sehen möchten. Wir brauchen aber erstmal Investment, damit wir unsere Umsätze generieren können. Und dadurch ist es teilweise ein bisschen schwieriger, dann auch von den Banken Geld zu bekommen.
4: Tiger Shark Science aus Würzburg ist nicht allein. Kleine Firmen mit originellen Ideen boomen. Seit Jahresbeginn wurden in Deutschland über 3000 Startups gegründet, ein neuer Rekord. Aber viele kämpfen mit den gleichen Problemen. Zu viel Bürokratie, zu wenig Startkapital. Um wachsen zu können, brauchen sie Wagniskapital. Das ist in Deutschland rar, weil institutionelle Anleger wie Banken oder Fondsanbieter im Vergleich zu den USA wenig Geld in diesen Bereich stecken. Das will die Bundesregierung mit ihrer Start-up-Strategie ändern, sagt die zuständige Bundeswirtschaftsministerin Katharina Reiche.
6: Wir verfolgen das Ziel, dass Gründen einfacher wird, dass Wachstum beschleunigt wird und vor allem, dass Innovation in Deutschland gehalten wird.
4: So will die Bundesregierung den Deutschlandfonds über 2030 hinaus ausbauen. Das ist ein Programm, um private Kapitalquellen für Zukunftsinvestitionen anzuzapfen. Mittel der Kreditanstalt für Wiederaufbau werden aufgestockt. Gelder aus der privaten Altersvorsorge sollen als Wagniskapital in Startups investiert werden können. Um Bürokratie abzubauen, bringt die Bundesregierung das Projekt Schneller Gründen auf den Weg. Startups sollen erforderliche Daten digital an die zuständigen Behörden übermitteln können.
6: Gründen, anmelden, Steuernummer und den Eintrag ins Handelsregister, alles in einem Prozessschritt, dass sich das Unternehmen aufs Wachstum konzentrieren kann. Und dann erst auf die Bürokratie.
4: Dabei richtet die Bundesregierung den Fokus besonders auf Startups, die Militärtechnik entwickeln. Sie will Hürden abbauen, etwa beim Zugang zu staatlichen Aufträgen. Und sie ermöglicht Direktbeteiligungen des Bundes an Startups, die militärisch nutzbare Produkte herstellen.
6: Der Staat mit einem großen Auftrag sichert somit Produktion und sichert Geschäfte ab.
4: Der vom Bundeskabinett beschlossene Katalog mit 150 Maßnahmen ist kein Gesetz, sondern eine Agenda, die mehrere Ministerien jetzt umsetzen sollen. Der Digitalverband Bitkom lobt die Strategie, fordert aber, den Versprechen auch Taten folgen zu lassen. Der Geschäftsführer des Start-up-Verbandes, Christoph Stresing, begrüßt die Möglichkeit, Gelder aus der Altersvorsorge in Start-ups zu stecken.
7: Es geht aber dabei ja nicht, dass einzelne Leute ihr gesamtes Vermögen in ein Start-up investieren, sondern das passiert finanziert über Fonds, vielleicht sogar über Dachfonds, sehr breit diversifiziert. Das heißt, wir haben ein hochattraktives Chancen-Risikoprofil.
4: Amelie Reigel von der Firma Tiger Shark Science in Würzburg wünscht sich vor allem, dass es jetzt rasch vorangeht.
5: Die größte Herausforderung ist gar nicht, dass man keine Förderung bekommt, sondern eher, dass es doch ein bisschen langsam dauert. Gerade im Start-up-Bereich braucht man Schnelligkeit.
4: Auch wenn Amelie Reigel weiter auf der Suche nach Wachstumskapital ist, für sie läuft es derzeit nicht schlecht. Die Würzburgerin hat gerade den Bayerischen Gründerpreis bekommen.
1: Ein Startup, das offenbar gut funktioniert in Würzburg. Jakob Meyer hat uns davon berichtet. Und wir schauen uns die Startup-Szene in Hessen nochmal genauer an, und zwar morgen. Das Thema morgen früh: Hessen hebt ab, der neue Boom der Startup-Szene, so haben wir es genannt.
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1: Und von der Börse meldet sich mein Kollege Robert Minde mit den aktuellen Infos.
8: Mehr und mehr richtet sich der Fokus der Anleger derzeit auf die beginnende Berichtssaison der Unternehmen. Die Bilanzen der Konzerne drängen die geopolitischen Sorgen um den Iran-Krieg langsam in den Hintergrund. Allerdings bleibt der Konflikt am Persischen Golf brandgefährlich. Eine Lösung zeichnet sich nämlich weiterhin nicht ab. Von den Quartalsausweisen erhoffen sich viele Anleger neue Impulse für die Börsen. Während die Wall Street besonders auf die großen Technologiekonzerne blickt, standen auch an der Frankfurter Börse Unternehmensmeldungen im Fokus. Airbus-Aktien lagen an der DAX-Spitze, nachdem der deutsch-französische Flugzeugbauer seine mittelfristige Gewinnprognose überraschend deutlich angehoben hatte. Gleiches galt für den Anlagenbauer GEA. Die Papiere von Siemens Energy hingegen gehörten nach einem enttäuschend aufgenommenen Bericht eines US-Konkurrenten zu den größten Verlierern. Nach Börsenschluss berichtet die Deutsche Börse noch über ihr zweites Quartal. Und morgen wird der Softwarekonzern SAP die Bücher öffnen. In New York stehen nach Handelsschluss die mit Spannung erwarteten Geschäftsberichte der Tech-Riesen Alphabet und Tesla auf der Agenda. Der DAX machte derweil weiter bodengut und schloss bei 25.155 Punkten um 0,6% höher. Er bleibt damit trotz Iran-Krise weiter auf hohem Niveau.
1: Ohne die Sonne würde es uns gar nicht geben. Sonnenlicht ist Leben, klar, das wissen wir alle. Aber wir wissen natürlich auch, es kommt immer auf die Dosis an. Und zu viel Sonne auf der Haut kann eben auch schaden. Stichwort UV-Strahlen, Sonnenbrand, Sonnenstich, spätere Hautkrebsgefahren. Wie gehen die Menschen in Hessen mit der Sonne im Moment um? Unsere Reporterin Olga Eisenmann war in Freibädern unterwegs und hat natürlich auch mit Badegästen gesprochen.
9: Ein paar Kinder spielen im Planschbecken. Sie tragen bunte Sonnenhüte und sind eingecremt. Die Eltern, die an diesem Tag ins südhessische Freibad Treiser gekommen sind, achten darauf, dass ihre Kinder immer gut vor den Sonnenstrahlen geschützt sind. So wie die 35-jährige Mutter Leonie aus Mühltal.
10: Wenn wir dann hierher kommen ins Schwimmbad, dann cremen wir uns hier auch nochmal ein. Und gucken natürlich zur Mittagszeit, dass wir viel in Schatten gehen. Die Kinder haben auch meistens eine Kopfbedeckung auf.
9: Nicht nur bei den jungen Freibadgästen ist Sonnenschutz wichtig. Das gilt auch für den 35-jährigen David. Er liegt im Schatten eines Baumes auf seiner bunten Picknickdecke.
11: Mittlerweile echt konsequent geworden. Also waren wir nicht immer. Ist ja mittlerweile auch mehr so in der Gesellschaft angekommen, dass man sich wirklich vor der Sonne extremer schützen soll. Aber mittlerweile sind wir schon recht konsequent, ja.
9: Ortswechsel. Waldschwimmbad Kronberg im Taunus. An diesem bewölkten Nachmittag ziehen hauptsächlich Rentnerinnen und Rentner ihre Bahnen durch das Becken. Die Frage nach dem Sonnenschutz scheint eine Generationsfrage zu sein. Der 62-jährige Lutz Schirmeier cremt sich nie ein. Sein Sonnenschutz ist seine Baseballcap, sagt er.
12: Ich bin noch die Generation Babyboomer, das hat man damals nicht so gemacht. Für mich funktioniert es. Allerdings kann ich auch nur jedem raten, einmal im Jahr zum Hautkrebs-Screening zu gehen, um zu gucken, ob irgendwas ist.
9: So wie Lutz Schirmeier halten es die meisten Badegäste an diesem Tag. Susanne Kahn will noch die letzten Sonnenstrahlen abbekommen und ein paar Bahnen ziehen. Auch sie nimmt es mit dem Sonnenschutz nicht so streng.
13: Also ich bin nicht so ein gutes Vorbild dabei, weil ich ganz gerne auch braun werden möchte. Aber manchmal passiert es mir dann auch, dass ich rot werde und dann habe ich ein schlechtes Gewissen. Aber im Gesicht creme ich mich schon täglich ein.
9: In der Parkapotheke in Kronberg ist nicht viel Kundschaft im Laden. Nur ein älteres Ehepaar lässt sich gerade beraten. Inhaberin Andrea Zahnert sagt, die Menschen heutzutage achten viel mehr auf Sonnencreme als früher.
14: Der Sonnenschutz hat einen höheren Stellenwert bei den Kunden und insbesondere der hohe Lichtschutzfaktor, der ist sehr gefragt. Also früher haben wir ja auch 20er Lichtschutzfaktor verkauft, aber das gibt es ja schon gar nicht mehr und im Prinzip verkaufen wir nur noch die ganz hohen Schutzcremes.
9: Im Wiesbadener Freibad Kleinfeldchen sind viele Kinder unterwegs. unterwegs. In den Sommerferien haben sie freien Eintritt. Sie springen vom 1-Meter-Brett ins kalte Wasser. Der Bademeister Fahad Afshar sitzt aufmerksam am Beckenrand und hat die Lage immer im Blick. Deswegen weiß er auch, viele Kinder hier kriegen einen Sonnenbrand.
15: Ich habe schon das mal erlebt, bei dem Hellhäutigen, die halt mit Bikini, Schulterbereich, Halsbereich ziemlich rot war. Leider ist es immer noch Menschen, die die Hitze unterschätzen.
9: Der 9-jährige Ilias kann es kaum erwarten, mit seinen Freunden ins Wasser zu springen. Aber Eincreme, das weiß er, gehört dazu.
16: Wenn man jetzt zum Beispiel Sonnencreme benutzt, bekommt man keinen Sonnenbrand. Und keine Sonnencreme benutzt, tut das sehr weh.
9: Zwischen den Generationen wird der Sonnenschutz unterschiedlich bewertet. Aber eins vereint alle. Egal ob bei Sonnenschein oder an trüben Tagen, im Sommer fahren alle so oft es geht ins Freibad.
1: Die Kleinsten wissen schon ganz gut Bescheid. Sonnenschutz und Sonnenbrand und die Frage, wie die Menschen im Freibad damit umgehen. Offenbar ist es auch eine Generationenfrage. Ein Bericht war das von Olga Eisenmann. Hier geht's gleich weiter mit der Sendung Der Tag. Heute mit dem Titel Scheiß drauf, lasst uns über den Darm sprechen. Gleich ist es 19 Uhr.
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1: 19 Uhr. Bundesregierung sieht KI-Hackerangriff mit Sorge. Merz und Söder nominieren Frei als Chef der Unionsfraktion. Schwere Waldbrände auf Sizilien. Das Wetter in der Nacht meist trocken. Abkühlung auf 13 bis 9 Grad. Mein Name ist Mike Oeske. Nach der Sicherheitspanne beim US-KI-Entwickler OpenAI zeigt sich die Bundesregierung alarmiert. Das Bundesdigitalministerium ordnet den Vorfall als Paradigmenwechsel ein. Jan Zimmermann, Berlin.
2: Ein Sprecher der Bundesregierung betonte, dass man den Vorfall sehr ernst nehme. Die Regierung setze aber bei künstlicher Intelligenz nicht nur auf strenge Regeln, sondern wolle europäische Projekte und Firmen fördern, um sich gegen mögliche Gefahren zu wappnen. Ein KI-Modell der US-Firma OpenAI hat sich während eines internen Tests Zugang zum Internet verschafft und ein anderes Unternehmen gehackt. OpenAI selbst und Experten sprechen von einem beispiellosen Cybervorfall.
1: Kanzleramtsminister Frei soll Nachfolger von Unionsfraktionschef Spahn werden. Das haben CDU-Chef Merz und CSU-Chef Söder mitgeteilt. ARD-Hauptstadtkorrespondentin Dagmar Pepping.
3: Thorsten Frei habe einen maßgeblichen Anteil am bisherigen Erfolg der Regierungsarbeit und der Stabilität der Koalition. Die Reformerfolge der letzten Wochen seien auch sein Verdienst, erklärte Merz nach einer Videokonferenz mit dem Fraktionsvorstand der Union. Söder ergänzte, Frei werde ein guter Vorsitzender der gemeinsamen Bundestagsfraktion werden. Die Abgeordneten der Unionsfraktion kommen am Mittwoch in Berlin zu einer Sondersitzung zusammen. Dann wird sich der Baden-Württemberger zur Wahl stellen. Wer Frei als Chef des Kanzleramtes nachfolgen soll, ist noch nicht bekannt.
1: Die Zahl der Unternehmen in Hessen ist im vergangenen Jahr um etwa 11.500 gestiegen. Das zeigt das aktuelle Gründungsbarometer, das die Industrie- und Handelskammern sowie die Handwerkskammern veröffentlicht haben. Aus der hr-Wirtschaftsredaktion Alexander Schmidt.
4: Im vergangenen Jahr sind fast 63.900 Unternehmen angemeldet worden. Das sind 5% mehr. Im selben Zeitraum sind gut 52.300 Firmen abgemeldet worden. Vor dem Hintergrund der aktuellen Wirtschaftskrise betont HIHK-Präsidentin Schoder-Steinmüller, dass viele Gründungen auch aus schwierigen Beschäftigungsperspektiven heraus entstanden seien. Die meisten Gründungen gab es im Dienstleistungsgewerbe, im Handel sowie im Baugewerbe.
1: In mehreren europäischen Ländern kämpfen Einsatzkräfte weiter gegen schwere Waldbrände. Auf der italienischen Insel Sizilien ist die Feuerwehr nach eigenen Angaben seit dem Wochenende zu mehr als 1000 Bränden ausgerückt. Über der Hauptstadt Palermo hing zeitweise dichter Rauch. Auch rund um die spanische Hauptstadt Madrid und im Süden Frankreichs sind die Feuerwehren weiter im Einsatz. Klaus Lötzbeier, viele Jahre Funktionär bei Eintracht Frankfurt, ist tot. Wie der Fußball-Bundesligist mitteilte, starb Lötzbeier mit 86 Jahren. Die Eintracht würdigt unter anderem seine Rolle nach dem ersten Bundesliga-Abstieg 1996. Lötzbeier habe geholfen, den Verein auf Kurs zu halten und die Aufstiegsmannschaft von 1998 zusammenzustellen. Bei der Tour de France hat der belgische Radprofi Jasper Philipsen die 17. Etappe gewonnen. Er kam nach gut 170 Kilometern nach Voiron im Südosten des Landes als erster ins Ziel. Zweiter wurde der Schweizer Mauro Schmid. In der Gesamtwertung führt weiter der slowenische Topfavorit Tadej Pogacar. Das waren die Nachrichten. Das Wetter. In der Nacht kühlt die Luft ab auf 13 bis 9 Grad. Im Norden und Osten Hessens kann es etwas regnen. Morgen ist der Himmel mal dicht bewölkt, mal scheint die Sonne und es bleibt weitgehend trocken. Die Temperaturen steigen auf 15 bis 20 Grad. Die weiteren Aussichten, oft sonnig und nur lockere Wolken, am Freitag bis 28, am Samstag bis 32 Grad. Die Zeit 19.04 Uhr.
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1: A3 Würzburg Richtung Frankfurt zwischen Seligenstädter Dreieck und Obertshausen. 11 Kilometer Stau wegen Reparaturarbeiten nach einem Fahrzeugbrand. Der Verkehr wird an der Brandstelle über den Standstreifen geleitet. Hier brauchen Sie über eine Stunde Geduld. A5 Karlsruhe Richtung Heidelberg zwischen Kronau und dem Kreuz Walldorf. 4 Kilometer stockender Verkehr. A8 Karlsruhe Richtung Stuttgart zwischen Pforzheim West und Pforzheim Nord. 2 Kilometer Stau nach einem Unfall auf dem rechten und dem mittleren Fahrstreifen. A81 Singen Richtung Stuttgart zwischen Kreuz Böblingen-Hulb und Böblingen-Ost. 4 Kilometer stockender Verkehr. Und A661 Oberursel Richtung Egelsbach zwischen Bad Homburger Kreuz und Frankfurt-Eckenheim. 3 Kilometer stockender Verkehr.
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5: Mit Karin Fuhrmann, hallo.
6: Sprechen wir es ruhig mal aus. Pinkeln und Scheißen.
7: Hast du mir auf den Kopf gemacht?
8: Wir essen leider im Schnitt alle so ein bisschen zu wenig von Ballaststoffen.
5: Linsen zum Mittag.
8: Verschiedene Nüsse und Samen.
5: Beim Fibermaxing geht es darum, möglichst viele Ballaststoffe zu essen. Ein Speiseplan perfekt abgestimmt auf das eigene Mikrobiom.
8: Bin dann Gott sei Dank auf meine Beschwerden losgeworden.
6: Durchschnittlich verbringt der Mensch 3 Jahre seiner Lebenszeit auf dem Klo.
5: Also sollte das ein Thema sein, haben wir uns gedacht. Es beschäftigt ja auch immer mehr Menschen. Haben Sie auch schon Ihr Mikrobiom analysieren lassen? Wiegen Sie täglich die Ballaststoffe in Ihrem Essen oder sind Sie Team Pflanzen-Challenge? Dann liegen Sie voll im Trend. Was wir essen und was unser Körper daraus macht, ist interessant und wir wissen mittlerweile mehr über den Darm, in dem Immunsystem, Psyche, Hormone mit Ernährung zusammenspielen. Und andere machen Geld daraus, dass sich Menschen für ihren Darm mehr denn je interessieren. Bieten Tests und Beratung mit zweifelhaften Versprechen an. Warum ist der Darm für unsere Gesundheit so bedeutend? Wie eng arbeitet er mit unserem Hirn zusammen? Und was können wir wissenschaftlich fundiert dem Verdauungsorgan und damit dem ganzen Körper Gutes tun? Diese Fragen stellen wir unter dem Titel Scheiß drauf. Lasst uns über den Darm sprechen. Antworten zu hören hier in der nächsten Stunde oder wann immer Sie mögen in ARD Sounds. Entscheidend ist, was hinten rauskommt. 1984 hat diese weisen Worte der damalige Kanzler Helmut Kohl auf einer Pressekonferenz ausgesprochen. Und er meinte natürlich nicht unsere Ausscheidungen, sondern dass das Ergebnis des Handelns wichtiger ist als der Weg dorthin. Es ist aber auch was Wahres dran, wie wir in den nächsten Stunden oder in der nächsten Stunde hören werden, wenn der Satz auf unsere Exkremente bezogen wird. Tatsächlich lädt das Zitat seit jeher auch zum Schmunzeln ein, wie vieles, was mit Pipi und Kaka zu tun hat. Warum eigentlich haben wir immer noch so ein verkrampftes Verhältnis zu dem, was hinten rauskommt, obwohl es doch ganz selbstverständlich und alltäglich zu unserem Leben gehört? Thorsten Schweinhardt mit einer kleinen Kulturgeschichte unserer Ausscheidung.
9: Oh, habe ich einen Druck aufgeblasen. Ich glaube, ich piss gerade mal hier an die Wand.
6: So ungezwungen wie das hessische Comedy-Duo Badesalz gehen wir selten mit unseren natürlichsten Bedürfnissen um. Jeder tut es, jeder muss es machen. Trotzdem sind all unsere großen Helden in Literatur und Film offenbar darüber erhaben. Nehmen wir Geheimagent James Bond. Er rettet ununterbrochen die Welt, trinkt dabei einen Martini nach dem anderen.
10: Geschüttelt, nicht gerührt.
6: Ja, und dennoch muss Bond nie aufs Klo. Wie kann das sein?
10: Es gibt Dinge, die man einfach nicht tut.
6: Ja, schon klar, 007. Aber das geht ja schon bei seinen literarischen Vorgängern los. Lancelot, Parzival und all die anderen edlen Ritter der Tafelrunde, mussten die zwischen Drachen töten und Jungfrauen retten nicht mal gelegentlich in die Büsche? Selbst Odysseus brauchte auf seinem ganzen langen Heimweg nach Ithaka nicht ein einziges Mal eine Pinkelpause. Jedenfalls schweigt Homer darüber. Ganz ehrlich, das ist doch scheiße, oder? Ja, sprechen wir es ruhig mal aus. Pinkeln und Scheißen, Pipi und Aa machen, Pissen und Kacken. Zwischen Kot und Urin werden wir geboren, stellte schon der Kirchenvater Augustinus fest. Und solange wir hier sind, begleitet uns der Vorgang des Ausscheidens ebenso natürlich wie das Ein- und Ausatmen. Und mal ganz ehrlich, wenn es rund läuft, dann ist das für einen selbst eine gemütliche, ja genussvolle Angelegenheit. Das wusste auch der verstorbene italienische Schriftsteller Umberto Eco. Der Held seines Romans »Die geheimnisvolle Flamme der Königin Loana« hat sein Gedächtnis verloren. Um wieder Zugang zu seinen Erinnerungen zu finden, beschließt er, seine Notdurft draußen zwischen den Weinreben zu verrichten, wie er es früher als Kind getan hat.
11: Ich empfand eine uralte Befriedigung, das ruhige Drücken des Schließmuskels inmitten all dieses Grüns. Dann stand ich auf und betrachtete mein Produkt. Eine schöne schneckenförmige Architektur, noch dampfend.
6: Doch sobald es um die Produkte anderer Menschen geht, empfinden wir Ekel. Dabei war Scheiße nicht immer der Inbegriff von Abscheu oder Wertlosigkeit. Bis zur Zeit der Industrialisierung war das Sammeln von Exkrementen für viele Menschen eine einträgliche Einnahmequelle, ob als Dünger oder als Grundstoff für die Färberei. Aus dem kleinen wie dem großen Geschäft ließ sich Geld machen. Geschriebene Scheiße stinkt nicht, sagte der französische Philosoph Roland Barthes. Dennoch befasste sich die hohe Literatur selten mit dem, was wir so unter uns lassen. Eine Ausnahme sind Schelmenromane. In den Geschichten von Till Eulenspiegel wird im Original geschissen, was das Zeug hält. In einen Senftopf oder mitten in eine Kirche. Und dem berühmten Lügenbaron Münchhausen hat sein eigener Urin mal das Leben gerettet. Als er im Winter vor einem Bären auf einen Baum flüchten musste, fiel ihm sein Jagdmesser aus der Tasche. Unerreichbar, bis ihm ein rettender Einfall kam.
12: Ich gab dem Strahle desjenigen Wassers, von dem man bei großer Angst immer großen Vorrat hat, eine solche Richtung, dass es gerade auf das Heft meines Messers traf. Die fürchterliche Kälte, die eben war, machte, dass das Wasser sogleich gefror und in wenigen Augenblicken sich über meinem Messer eine Verlängerung von Eis bildete.
6: Durchschnittlich verbringt der Mensch 3 Jahre seiner Lebenszeit auf dem Klo. Vielleicht ist es an der Zeit, unsere Ausscheidungen wieder als das wahrzunehmen, was sie sind. Ein Teil von uns selbst, den wir lange in uns tragen und der so manches über uns preisgibt.
5: Thorsten Schweinhardt mit einer kleinen Kulturgeschichte unserer Ausscheidungen. Da ist uns doch noch ganz schön vieles peinlich, wenn es um Toilettengänge, Urin und Stuhlgang geht. Nicht so Mike Boucher. Er ist Künstler und Professor an der Hochschule für Gestaltung in Offenbach. Hallo, Herr Boucher.
13: Hallo.
5: Sie haben vor 10 Jahren in einem Kunstprojekt 80 Tonnen Kot in Zürich ausgestellt. Offensichtlich war Ihnen da nichts peinlich und Sie hatten wahrscheinlich auch keine Berührungsängste. Warum haben Sie sich für dieses Material entschieden?
13: Ich wurde in 2016 eingeladen, an der Manifesta 11 in Zürich teilzunehmen. Das ist eine große europäische Biennale für zeitgenössische Kunst. Und die Thema von diesem Jahr war What People Do for Money, was Menschen für Geld tun. Und meine Arbeit war mit dem Zürcher Klärwerk und den großenteils ahnungslosen 400.000 Einwohnern von Zürich, weil die Stadt produziert jeden Tag 80 Tonnen Klärschlamm. Und ich gedenke, dass diese Zahl ist kaum vorstellbar und gleichzeitig völlig unsichtbar. Die Titel von der Arbeit, Zürich Load, das Wort Load hat viele Bedeutungen auf Englisch. Es ist eine Ladung, eine Bürde, auch ein physisches Gewicht. Mhm. Umgangssprachlich bedeutet es auch Kot. Das Gewicht der Skulptur liegt bei 480 Kilogramm pro Quadratmeter, knapp unter der gesetzlichen Tragfähigkeit des Museumsbodens von 500. All das steckt auch schon im Titel. Die Stadt hat klare Auflagen für das Material. Es darf nicht berührt werden, es darf nicht nass werden, es braucht einen Temperatur- und Feuchtigkeit geregelten Raum. Ich dachte, das haben Sie gerade ein Museum beschrieben.
5: Ja, man muss so es vielleicht noch ein bisschen genauer vielleicht auch beschreiben. Sie haben 252 Blöcke gemacht, handgeformt. Genau. Also insofern, genau. Andere Leute haben das Material sehr wohl berührt, aber in der Ausstellung durfte es nicht berührt werden. Diese Blöcke liegen ordentlich nebeneinander. Hat Sie das auch Überwindung gekostet, mit Ihrem Team zusammen so mit dem Stoff umzugehen?
13: Eigentlich das Gegenteil. Also ich das Klärwerk besuchte, war ich von der Schönheit überrascht. Es riecht wie ein Bauernhof, aber das ist auch eine hochmoderne technische Anlage. Aber von dem Material, diese tiefe Farbe, gibt es einen riesen Berg von diesem Material, hat weißen Kristall von der Magnesium, Kristallformationen. Und ich dachte einfach, das sieht großartig aus. Und ich bin nicht der Künstler, die formal schöne Materialien normalerweise anziehen. Ich bin Konzeptkünstler. Und die Arbeit war sehr gut geplant, hat fast 1 Jahr für die ganze Prozess, was wir können machen, was wir können nicht machen. Ja, die physische Produktion war eine andere Geschichte, natürlich. Die 252 Blöcke von Hand in Formen zu pressen war schwere Arbeit.
5: Das glaube ich. Ich stelle mir auch das ganz doch einigermaßen geruchsintensiv vor, sowohl die Produktion, die Herstellung, als auch dann natürlich in der Ausstellung. Und normalerweise ist ja Kot auch nicht öffentlich. Auch Klärschlamm ist nicht öffentlich. Es ist immer noch ein Tabu, auch in eine direkte Auseinandersetzung, auch mit dem, sogar mit dem eigenen Kot zu gehen. Was haben Sie denn so an Rückmeldung, an Resonanz bekommen, auch in der Ausstellung?
13: Was mich überrascht hat, was aus dem Publikum die Reaktionen waren positiv. Viele hatten Ekel erwartet und bleibt für lange Zeit mit dieser Skulptur. Auf der anderen Seite, manche Leute kommt und geht schnell zurück, weil der Geruch war ein bisschen wie ein Zoo, ein Bauernhof. Natürlich riecht viel stärker in der Klärwerk, aber ich habe in die Mischung von diesem Material Brennkalk gemischt und ein paar andere Sachen, das ist in der Publikum ausgestellt. Die Mitarbeiter von dem Museum, das war auch ein bisschen kompliziert. Aber ich denke, dass die Reaktion, es war interessant, weil viele Leute in der Kunstwelt finden das schön, andere ekelhaft. Aber ich musste eine sehr schön formale Struktur. Das hat mich interessiert aus diesem, was wir normaler haben, eine sehr private Erfahrung mit diesem Material in einem privat kleinen Raum, das zu einem großen White Cube zu bringen, wo wir es gemeinsam erleben können, wie und das ein Gefühl ist, von Gemeinschaft entsteht.
5: Und es ist ja was auch sehr geometrisch angeordnet, diese Blöcke, sehr exakt, ästhetisch, nebeneinander liegend in einer großen Fläche, wie man sich vorstellen kann. Ihr Projekt ist genau 10 Jahre her. Sie sprechen in der Vergangenheit. Was ist aus dem Kunstwerk geworden?
13: Die Arbeit wurde zerstört. Das war Teil der Vereinbarung mit der Stadt. Ich denke, man findet viele interessante Sachen. Was ich dabei interessanter finde, dass Klärschlamm gilt als streng kontrollierter biologischer Gefahrenstoff. Er darf nicht über Ländergrenzen transportiert werden, in vielen Fällen nicht einmal über Staatsgrenzen hinaus. Das heißt, die Arbeit war von Anfang an ortsgebunden. Sie können nur in Zürich existieren, als Zürich für Zürich. Aber es gibt den Katalog, Fotos, Zeichnungen und Videos. Und was passiert politischer, geht auch weiter, ich denke. Das war eine große Debatte im Zürcher Gemeinderat über die Entfernung der Arbeit während der Ausstellung.
5: Also Sie haben ja damit auch ein Statement gesetzt. Sie haben Unsichtbares sichtbar gemacht. Nicht öffentlich ist öffentlich. Und einfach auch mal zu sehen, was kommt in so einer Stadt an einem Tag zusammen an Ausscheidungen, das ist ja auch nichts Selbstverständliches. Sie waren auch nicht der Erste, der mit Kot gearbeitet hat. Das gab es ja öfter schon in der Kunst des 20. Jahrhunderts bei den Fluxuskünstlern ab den 50er Jahren, auch bei Piero Manzoni, der 1961 Dosen mit seinen eigenen Fäkalien füllte und dann zum Goldpreis verkaufte. Wir haben aktuell auf der laufenden Biennale eine Installation von Florentina Holzinger im österreichischen Pavillon. Da schwimmt ein Mensch in geklärtem Urin der Besucher und Besucherinnen. Ein Jetski fährt durch das braune Wasser. Ist da immer auch so eine Botschaft dabei oder sollte man das nicht überinterpretieren?
13: Well, das ist für das Publikum, ich denke, mit Kunst, der Publikum ist sophistizierter geworden. Ja, sie hat dieses Material kulturell verdaut, sozusagen.
5: Nicht mehr so skandalträchtig.
13: Ich denke, Manzoni war für Provokation und auch Markt- und Kulturkritik. Fluxus war Transgression. Mein Interesse war ein anderes. Wirklich, das war eine sehr ehrliche Maßstab, Infrastruktur, kollektive Autorschaft. Ich wollte mich von der Tradition des 20. Jahrhunderts distanzieren, von Künstler als Alchemist von Humor, eine monumentale, formale Perspektive finden. Ich wollte, dass die Menschen diese Skulptur betrachten und etwas historisch, etwas Tiefes in unserer Zeit erkennen. Ich denke, dass der Tendenz der Menschheit, natürliche, organische Formen in monumentale, geometrische Formen zu verwenden.
5: Das ist auch Ihr Thema geblieben in der Kunst dann weiterhin? Nicht die Fäkalien, aber das organische Material.
13: Ich denke, ich habe ein Interesse in diese was zum Beispiel, was wir kollektive produzieren, verstecken, verdrängen, das kommt immer wieder in Kultur. Aber mit diesem Zürich Low, das Material ist vielleicht einfach das Ehrlichste, das es gibt für diese, Double Side, diese beide Seite Material.
5: Dankeschön, Mike Boucher, Künstler und Professor an der Hochschule für Gestaltung in Offenbach. Vor 10 Jahren hat er in einem Kunstprojekt 80 Tonnen Kot in Zürich ausgestellt. Scheiß drauf, lasst uns über den Darm sprechen, hier ist der Tag. Es gibt eine Phase im Leben, in der fasziniert das, was hinten rauskommt, besonders. Und es ist dann so interessant, dass das Kinderbuch vom kleinen Maulwurf, der wissen wollte, wer ihm auf den Kopf gemacht hat, zum Kinderbuch-Klassiker über Generationen werden konnte.
14: Als der kleine Maulwurf eines Tages seinen Kopf aus der Erde streckte, um zu sehen, ob die Sonne schon aufgegangen war, passierte es. Es war rund und braun, sah ein bisschen aus wie eine Wurst.
15: Hä?
14: Und das Schlimmste, es landete direkt auf seinem Kopf.
15: So eine Gemeinheit! Wer hat mir auf den Kopf gemacht?
14: Aber kurzsichtig wie der kleine Maulwurf war, konnte er niemanden mehr entdecken.
15: Hast du mir auf den Kopf gemacht?
14: Fragte er die Taube, die gerade vorüberflog.
15: Ich? Nein, wieso? Ich mach so.
14: Und platsch, klatschte ein weißer, feuchter Klecks direkt neben dem kleinen Maulwurf auf den Boden.
15: Hast du mir auf den Kopf gemacht?
14: Fragte er das Pferd, das auf dem Acker graste.
16: Ich? Nein, wieso? Ich mach so.
14: Und plumpsten 5 große, dicke Pferdeäpfel haarscharf am kleinen Maulwurf vorbei. Mhm. Er war tief beeindruckt.
5: Wir folgen später dem kleinen Maulwurf noch einmal auf der Suche nach dem Übeltäter. Hier war das eine Version aus der Sendung mit der Maus. Sprechen wir jetzt mal mehr über das, was reinkommt in uns, damit es dem Darm gut geht. Brokkoli, Blaubeeren, Bärlauch, solche Lebensmittel schmecken nicht nur lecker, sie helfen auch den Billionen winzigen Lebewesen in unserem Darm, den Mikroorganismen. Die wiederum helfen, gesund zu bleiben. Der neue Trend, die 30-Pflanzen-Challenge. Forscher sagen, wer jede Woche 30 verschiedene Pflanzen isst, fördert ein vielfältiges Darmmikrobiom und damit ein starkes Immunsystem. Was dran ist an der Empfehlung? Nils Walker berichtet.
17: Sabine Helms steht mit Gummistiefeln in ihrem Gemüsebeet. 45 Quadratmeter, die sie sich für einen Sommer gemietet hat. Jetzt, wo die Setzlinge noch klein sind, muss sie viel gießen und kommt fast jeden Tag hierher.
18: Mangold, Pflücksalat, dann habe ich Gurken, rote Beete, Buschbohnen, Kürbis, Zucchini, Kohlrabi.
17: Die 30-Pflanzen-Challenge schafft sie damit mühelos. Dabei geht es gar nicht darum, möglichst viel anzubauen, sondern eigentlich nur in einer Woche mindestens 30 verschiedene Pflanzen zu essen. Dazu zählen neben Gemüse und Obst auch Nüsse, Vollkorn oder sogar Tofu, weil der ja aus Soja gemacht wird, sagt der Ernährungsmediziner Christian Siener von der Universitätsklinik Schleswig-Holstein in Lübeck.
19: Es können Kräuter sein, es können Nüsse sein, es können Gewürze sein. Selbst der Kaffee spielt ja eine Rolle. Und was ganz wichtig ist, ist nicht nur das frische Gemüse, sondern auch das tiefgekühlte Gemüse. Das funktioniert hier genauso.
17: Hinter der 30-Pflanzen-Challenge steckt eine Studie aus Großbritannien und den USA. Demnach sind Menschen gesünder, wenn sie 30 verschiedene Pflanzen pro Woche essen, im Vergleich zu Menschen, die nur auf 10 Pflanzen pro Woche kommen. Die Entzündungswerte gehen zum Beispiel runter, das Immunsystem wird robuster. Und das hängt mit dem Mikrobiom im Darm zusammen, also den vielen kleinen Bakterien und anderen Lebewesen, die in unserem Darm zu Hause sind und ohne die wir unsere Nahrung nicht verdauen könnten. Denn das Mikrobiom braucht Nahrung in Form von Ballaststoffen. Und die stecken vor allem in Pflanzen, so der Professor für Ernährungsmedizin Christian Siener.
19: Also bislang haben wir immer gesagt, die Menge ist das Entscheidende. Was man hier allerdings sagen muss, und das ist neu an dieser Studie, dass die abwechslungsreiche Einnahme oder Aufnahme von Ballaststoffen das Entscheidende ist. Also möglichst viele unterschiedliche Ballaststofflieferanten in die Ernährung einbauen.
17: Die Bakterien in unserem Darm machen aus den Ballaststoffen unter anderem kurzkettige Fettsäuren. Die sind wichtig für unser Immunsystem, denn sie helfen, die verschiedenen Arten von Abwehrzellen in Balance zu halten. So werden zum Beispiel Autoimmunprozesse verringert, also Prozesse, bei denen das Immunsystem den Körper selbst angreift. Es kommt aber noch ein weiterer Aspekt hinzu. Pflanzen dienen nicht nur als Futter für unser Mikrobiom, jede Pflanze bringt auch ein eigenes Mikrobiom mit, also Bakterien, die an den Wurzeln oder den Blättern der Pflanze leben. Und wenn wir die essen, hat das Einfluss auf unser Mikrobiom im Darm. Das zeigt eine Studie der Technischen Universität Graz anhand von Äpfeln. Bahar Azavi erforscht das Mikrobiom von Pflanzen. Sie ist Professorin für Mikrobiologie an der Christian-Albrechts-Universität in Kiel und glaubt, dass eine Pflanze mit einem vielfältigen Mikrobiom auch für uns gut sein kann.
20: Yes, we know that when we consume plants.
21: Wir wissen, dass wenn wir Pflanzen essen, dann nehmen wir auch Teile ihres Mikrobioms auf. Und einige kommen auch lebend im Darm an, wenn auch nicht alle. Aber schon einfache Zellwände oder Hormone aus den Bakterien, die auf diese Weise in unseren Körper kommen, reichen aus, um unser Mikrobiom zu beeinflussen.
17: Je nachdem, wo und unter welchen Umständen eine Pflanze gewachsen ist, unterscheidet sich das Mikrobiom.
21: Vor allem der Boden hat einen Einfluss auf das Mikrobiom an den Wurzeln und auf den Blättern der Pflanze. Aber auch Dünger, das Klima, das Wasser, Umweltverschmutzung. All das.
17: Sabine Helms benutzt Kompost als Dünger und verzichtet auf Pflanzenschutzmittel. Dafür investiert sie viel Zeit, um am Ende eigenes, frisches Gemüse ernten zu können. Es zahlt sich aus, sagt sie.
18: Ganz ehrlich, ich bin weniger krank. Mehr kann ich eigentlich gar nicht dazu sagen. Das ist einfach so.
17: Zu einem ähnlichen Ergebnis kommt auch die Studie aus Großbritannien und den USA. Übrigens, ob es wirklich unbedingt 30 verschiedene Pflanzen sein müssen oder 29 nicht auch reichen, das wurde nicht untersucht. Grundsätzlich sind sich die Experten aber einig, je mehr Vielfalt wir auf dem Teller haben, desto besser.
5: Dr. Luisa Werner ist Ernährungsmedizinerin und in Social Media und auch mit ihrem Buch Darmgut, alles gut mit der Mission unterwegs, die Bedeutung des Darms für die gesamte Gesundheit zu verdeutlichen. Hallo Frau Werner.
22: Ja, guten Tag. Ich freue mich schon sehr auf das Interview.
5: Was haben Sie denn heute Morgen gefrühstückt?
22: Ich bin ja gerade im Urlaub, aber ich habe was relativ Ähnliches gefrühstückt, was ich sonst auch esse. Viel Obst. Hier ist gerade saisonal Nektarine und Pfirsich im. Dazu Joghurt als Proteinquelle und noch verschiedene Nüsse und Samen für die Ballaststoffquelle.
5: Warum ist das gesund, also auch für den Darm?
22: Da achte ich insbesondere auf den Fokus, was Ballaststoffe angeht. Wir essen leider im Schnitt alle so ein bisschen zu wenig von Ballaststoffen. Ballaststoffe an sich sind ja unverdauliche Pflanzenfasern, die wir selbst nicht aufnehmen können, aber ganz viele positive Aspekte für unsere Gesundheit mitbringen. Und empfohlen sind ja offiziell diese 30 Gramm am Tag. Wir essen aber im Schnitt nur so 17, 18 Gramm. Und daher kommt bei mir eigentlich immer noch eine Portion drauf, was zum Beispiel so Saaten und Nüsse angeht. Das hat verschiedene Faktoren, sowohl für den Darm, aber es hilft auch einfach, lange satt zu bleiben, was für mein Frühstück essentiell ist, damit ich da die erste Tageshälfte gut überstehe.
5: Und außer den Ballaststoffen, Pflanzen, fermentierte Lebensmittel, was ist noch drin?
22: Also fermentierte Lebensmittel ist zum Beispiel da auch mit drin, durch den Joghurt. Zu Hause habe ich zum Beispiel noch immer ein bisschen Kefir mit dabei. Das ist auf jeden Fall die Basis und ich versuche das immer in so drei Säulen aufzuteilen. Ballaststoffe, Fermentiertes und auch die Plant Points oder auch Pflanzenpunkte. Da gibt es eine ganz große Studie, das American Gut Project. Und die haben gezeigt, dass wenn man über 30 verschiedene Pflanzen pro Woche isst, dass das sich auch positiv auf unsere Darmgesundheit und unser Darmmikrobiom auswirken kann.
5: Jetzt ist ja die Sorge mancher, was gesund ist, das schmeckt langweilig oder und ist dann auch kompliziert. Man muss immer das Richtige da haben und man kriegt's gar nicht alles. Wie machen Sie das?
22: Also bei mir muss alles relativ schnell gehen und es muss gut schmecken und nährstoffreich sein. Das habe ich mir noch während der Arbeit als Ärztin im Schichtdienst auch angewöhnt, weil ich einfach keine Zeit hatte, da ewig lang in der Küche zu stehen. Und ehrlicherweise macht mir das auch einfach keinen Spaß, wenn ich da dann 5 Stunden lang kochen muss. Heißt bei mir alles irgendwie bis zu 20, 30 Minuten und dann ist das Essen fertig. Ich arbeite ganz viel mit Meal Prep, also super viel mit Vorbereitung, dass man dann für die nächsten 2, 3 Tage einfach vorkocht, was das Ganze einfach einfacher im Alltag macht, weil ich finde, gesunde Ernährung sollte eben nicht kompliziert sein, sondern gut umsetzbar und auch Spaß machen.
5: Und es ist auch nicht langweilig. Sie zeigen das auf Social Media ja auch mit diversen Rezepten. Es kann schon eine gute Abwechslung sein.
22: Auf jeden Fall. Es darf, also man muss auch nicht jeden Tag das Gleiche essen. Man kann zum Beispiel auch Zutaten vorbereiten, dass man zum Beispiel Ofengemüse vorbereitet, dann schon mal Reis, Kartoffeln kocht, vielleicht ein paar Dips vorbereitet. Und so kann man sich eigentlich jeden Tag was anderes zusammenstellen.
5: Gelten denn diese Ratschläge für Menschen mit Verdauungsproblemen oder sollten wir alle immerzu auf diese Elemente achten?
22: Am besten wäre es, wenn man es schon im Vorhinein macht, weil es auch viel präventive Aspekte hat. Also, dass man einfach schon jetzt vorsorgen kann, damit man erst keine Verdauungsbeschwerden bekommt. Aber auch so Themen wie entzündliche Darmerkrankungen oder auch Darmkrebs werden davon beeinflusst. Und deswegen ist für mich auch der präventive Aspekt ganz, ganz wichtig. Aber auch, wenn man Verdauungsbeschwerden hat, da gibt's ja noch mal ein bisschen andere Ansätze. Da würde ich dann nicht direkt auf super viele Ballaststoffe gehen, weil sich das teils auch ein bisschen negativ auswirken kann oder man mehr Beschwerden bekommt. Daher würde ich da so ein bisschen drauf schauen, von welcher Richtung man kommt. Aber es hat auf jeden Fall auch viele präventive Aspekte vom Darm, aber auch kardiovaskulär, Mortalität, also Sterblichkeitsrisiko, den Blutzucker beeinflusst es positiv, den Cholesterinspiegel, wenn man genug Ballaststoffe zu sich nimmt. Also es hat viele Aspekte.
5: Ist das denn ein Thema, was immer stärker an Bedeutung gewinnt? Also gibt es immer mehr Menschen mit Verdauungsproblemen?
22: Es nimmt von der Zahl her zu, insbesondere auch die funktionellen Verdauungsbeschwerden. Aber zum Beispiel auch was Darmkrebs angeht, sieht man gerade bei den Jüngeren, dass da die Rate leicht zunimmt. Also sieht man leider schon, dass das ansteigend ist.
5: Und Darm gut, alles gut, sagen Sie ja mit dem Buchtitel. Das heißt, es ist dann nicht nur so, dass die Verdauung gut funktioniert, sondern es hat auch Auswirkungen auf den Körper ansonsten, auch auf die Psyche vielleicht. Welche?
22: Insbesondere bei der Psyche spielt die Darm-Hirnachse eine ganz große Rolle. Das kann man sich vorstellen wie so eine Art dauerhafte Telefonleitung, die zwischen unserem Kopf und unserem, man nennt es ja auch so schön, zweitem Gehirn, also dem Bauchhirn besteht. Und die kommunizieren eigentlich die ganze Zeit. Und dabei schickt unser Darm sogar mehr Informationen zum Hirn als andersherum. Und man weiß mittlerweile, dass dadurch auch die Stimmung beeinflusst werden kann. Angstsymptome, depressive Symptome, bis hin zu Hormonen und verschiedenen Neurotransmittern. Da als kleiner Fun-Fact, über 90% von dem Botenstoff Serotonin, was man so oft auch als Glückshormon hört, wird zum Beispiel im Darm produziert.
5: Eigentlich, das finde ich interessant bei dieser Darm-Hirn-Achse, eigentlich denkt man ja vor allen Dingen, was weiß ich, wenn ich jetzt Stress habe, dann kennt man ja, dann fängt der Bauch an zu rumpeln, man muss aufs Klo vielleicht. Also diese Richtung, die ist einem geläufig, ja. Aber es ist keine Einbahnstraße. Es gibt auch in die andere Richtung wirklich messbare Effekte.
22: Ja, es geht auch in die andere Richtung. Da wird auch gerade ganz viel dran geforscht. Es gibt sogar sogenannte Psychobiotika. Also man kennt vielleicht manchmal schon das Wort Probiotika. Von Probios, also für das Leben. Das sind Bakterien oder auch Hefen etc., die sich positiv auf die Verdauung und andere Teile auswirken können. Und da gibt es einen Unteraspekt, diese Psychobiotika, die sich da insbesondere auf psychologische Aspekte auswirken können, alleine durch Bakterienkommunikation in unserem Darm.
5: Und rein körperlich kann es auch wirklich in andere Systeme hineinwirken, wenn mein Darm gesund ist?
22: Definitiv, auf jeden Fall. Alleine, also was heißt alleine, sogar das Thema Entzündung ist ja ein ganz, ganz großes Thema in unserer heutigen Zeit, weil viele von den chronischen Erkrankungen von Herz-Kreislauf-Gesundheit, Demenz, die ganzen Darmerkrankungen, über all möglichen entzündlichen Erkrankungen von Rheuma und Co., die werden alle durch unser Immunsystem beeinflusst und über Entzündungen, die in unserem Körper herrschen, die teils schon so unterschwellig da sein können. Das nennt man auch Low-Grade Inflammation. Und da spielt der Darm mit seinem Immunsystem eine ganz große Rolle. Vom Immunsystem sitzen 70 bis ca. 80% in unserem Darm. Und dadurch können wir viele andere Erkrankungen mit beeinflussen, wenn der Darm in einer guten Balance ist.
5: Andere Faktoren, Lebensweise, Lebenshaltung, wie schlafe ich, bewege ich mich, habe ich viel Stress, sind auch Faktoren, die auf den Darm dann wirken können?
22: Auf jeden Fall. Also es ist nicht nur die Ernährung. Wenn man bei mir zum Beispiel auch sonst in die Sprechstunde kommt, schaue ich mir auch immer alles an, weil es einfach Hand in Hand geht. Ich bin kein Fan davon, dass man sich einzelne Aspekte rauspickt, sondern man muss dann den ganzen Lebensstil sozusagen darauf polen, dass man versucht, gerade wenn es in Richtung Prävention geht, das ganze darmgesund, aber auch insgesamt gesund zu gestalten. Und so Sachen wie Schlafmangel wirkt sich wieder negativ auf die Darm-Hirn-Achse aus. Dadurch kann die Verdauung beeinflusst werden. Also das sind viele Aspekte, die damit reinkommen. Das heißt nicht, dass man jetzt sein Leben um 180 Grad drehen muss. Es reichen oft schon Kleinigkeiten, sei es die halbe Stunde mehr Schlaf, der Spaziergang vor der Arbeit oder nach der Arbeit, das sind schon Sachen, mit denen man viel machen kann.
5: Und ab und zu ein Stück Kuchen darf doch sein?
22: Auf jeden Fall, den gab es bei mir heute auch.
5: Okay. Noch ganz kurz eine persönliche Frage zum Schluss. Sie beschäftigen sich ja seit über 10 Jahren mit der Darmgesundheit. Wie wurde denn dieses Thema Ihr Schwerpunkt als Ernährungsmedizinerin?
22: Ja, das hat bei mir schon im Medizinstudium angefangen, weil ich selber jahrelang mit Reizdarmbeschwerden, diversen Unverträglichkeiten betroffen war und nicht so richtig die Hilfe gefunden habe, die ich mir gewünscht habe. Und dadurch habe ich mich selber viel eingelesen, habe Fortbildungen gemacht und bin einfach zu dem Thema gekommen. Bin dann Gott sei Dank auch meine Beschwerden losgeworden. Und mittlerweile ist einfach ein ganz großes Herzensthema für mich, auch weil ich merke, wie viele andere Leute betroffen sind. Und ich habe es mir so zum Job genommen, das Ganze als Aufklärung sowohl in der Praxis als auch online zu machen.
5: Der Darm als Herzensthema, das klingt auch gut. Dr. Luisa Werner, Ernährungsmedizinerin und Buchautorin. Darmgut, alles gut heißt das Buch. Vielen Dank für das Gespräch.
22: Vielen Dank auch meinerseits.
5: Scheiß drauf, lasst uns über den Darm sprechen. Hier ist der Tag. Wir tun's, drüber sprechen. Und vor über 30 Jahren haben es Wolf Erlbruch und Werner Holzwart mit dem kleinen Maulwurf, der wissen wollte, wer ihn auf den Kopf gemacht hat, auch schon getan. Mal schauen, ob er auf der Suche nach dem Übeltäter weitergekommen ist.
7: Hast du mir auf den Kopf gemacht? Fragte er das Schwein.
2: Ich? Nein, wieso? Ich mach so.
3: Und platsch, die Plumps, fiel ein weiches, braunes Häufchen auf die Wiese. Der Maulwurf hielt sich die Nase zu.
7: Habt ihr mir auf den Kopf ge...
3: wollte er gerade wieder fragen. Doch als er näher kam, saßen da nur zwei dicke, schwarze Fliegen und aßen.
7: Endlich jemand, der mir weiterhelfen kann,
3: dachte der kleine Maulwurf.
7: Wer hat mir auf den Kopf gemacht? Halt schön still. Ganz klar, das war ein Hund.
3: Endlich wusste der kleine Maulwurf, wer ihm auf den Kopf gemacht hatte. Heinrich, der Metzgershund. Schnell wie ein Blitz kletterte er auf Hans-Heinrichs Hütte und pling, landete ein kleines schwarzes Würstchen direkt auf dem Hundekopf. Glücklich und zufrieden verschwand der kleine Maulwurf wieder in der Erde.
5: Der kleine Maulwurf hat den Kackerfall gelöst und sich angemessen gerecht. Jetzt haben wir schon einiges über die richtige Ernährung für Darm und Gesundheit gehört. Zu den Trendthemen gehört zweifelsohne gehören die Ballaststoffe, Stoffwechselmanager, Blutzuckerbremse, High-End-Futter für das Darmmikrobiom. Was Trend ist, wird in Social Media gerne noch mehr gepusht und so wird unter dem Hashtag Fibermaxing dafür geworben, die Ballaststoffzufuhr zu maximieren. Was davon zu halten ist, hat sich Doris Tomball angeschaut.
4: Haferflocken zum Frühstück, Linsen zum Mittag, Vollkornbrot am Abend. Beim Fibermaxing geht es darum, möglichst viele Ballaststoffe zu essen. Grundsätzlich keine schlechte Idee, sagt Ernährungsmediziner Hans Hauner von der TU München.
23: Es gibt eine klare Empfehlung für die Ballaststoffmenge und die liegt bei etwa 30 Gramm. Und wenn man sich anschaut, was die Deutschen im Durchschnitt essen, dann liegen sie deutlich drunter, 20 bis 25 Gramm am Tag. Und das könnte noch verbessert werden.
4: Ballaststoffe stecken vor allem in Vollkornprodukten, Obst, Gemüse und Hülsenfrüchten. Sie machen länger satt, helfen der Verdauung und sind gut für Blutzuckerregulation und Darmgesundheit. Aber mehr ist nicht unbedingt besser. Laut Hauner sind die wichtigsten gesundheitlichen Effekte bei etwa 40 Gramm pro Tag ausgereizt. Wer plötzlich deutlich mehr isst, riskiert außerdem Bauchschmerzen und Verdauungsprobleme. Also lieber langsam steigern und viel trinken, rät er. Ein anderer Ansatz für mehr Ballaststoffe kommt von der Hochschule Bremerhaven. Dort versucht man im Rahmen des Forschungsprojekts ProBallast Fertigprodukte aufzuwerten, erklärt Lebensmitteltechnologin Kirsten Buchecker.
24: Wenn wir jetzt schon Convenience-Produkte haben, in die wir die Ballaststoffe eingearbeitet haben und diese Convenience-Produkte
0: schmecken auch noch. Dann haben die Verbraucher die Möglichkeit, relativ einfach sich Produkte zu kaufen, die diesen höheren Ballaststoffanteil haben und haben diesen ganzen gesundheitlichen Nutzen zur Verfügung.
4: Die Forschenden versuchen gerade, den Teig einer Tiefkühlpizza mit Ackerbohnenmehl oder Linsenschalen anzureichern. Fibermaxing hat also einen sinnvollen Kern, aber als Schritt hin zu einer besseren Ernährung, nicht als Wettkampf auf Social Media.
5: Ballaststoffe sind gut, wer aber zu viele Ballaststoffe zu sich nimmt, der kann Probleme bekommen, das haben wir gerade gehört. Dr. Ulrich Pape ist Chefarzt der Inneren Medizin und Gastroenterologie an der Asklepios Klinik in St. Georg, Hamburg. Hallo Herr Pape.
1: Hallo Frau Fuhrmann, guten Tag.
5: Sehen Sie denn bei Darmuntersuchungen, wie sich jemand ernährt?
1: Nein, unmittelbar können wir das nicht bei Spiegelungen des Magen-Darm-Trakts erkennen. Es sei denn, es sind Restbestände vorhanden, aber eigentlich sind unsere Patienten ja nüchtern zum Zeitpunkt der Untersuchung. Und wenn wir über die Darmspiegelungen reden, also die Koloskopie, dann müssen die Patienten ja auch eine Vorbereitung durchlaufen, die den Darm komplett reinigt, was auch schlüssig ist, denn sonst kann man ja nicht sehen und das Perforationsrisiko steigt. Also ist es auch im Interesse unserer Patienten und dementsprechend können wir nicht direkt sehen, wie sich ein Patient ernährt.
5: Aber können Sie als Gastroenterologe schon sagen, was eine gute Ernährung mit dem Darm macht?
1: Ja, natürlich, das können wir schon sagen, denn erstens gibt es natürlich über Nahrungsinhaltsstoffe ausgelöste Erkrankungen. Vielleicht ein Klassiker ist die Laktoseintoleranz, die aber eher funktionell ist, die sehen wir nicht mit unseren Endoskopien. Aber zum Beispiel die Zöliakie, also die Glutenempfindlichkeit oder glutensensitive Enteropathie, die kann man sogar im Extremfall in der Endoskopie erkennen, zumindest wenn man eine starke Vergrößerungsfunktion am Endoskop hat. Also solche Erkrankungsbilder lassen sich tatsächlich strukturell abbilden. Denn wenn wir eine Magen- oder Darmspiegelung machen, achten wir in erster Linie auf strukturelle Befunde, die wir mit dem bloßen Auge erkennen können, beziehungsweise durch die Vergrößerungsoptik erkennen können.

0: Mittelmaß, das immer gefordert ist, auch für die Darmgesundheit.
1: Das ist ja aber alles im Verborgenen, außer Sie als Arzt werden da tätig und schauen wirklich sich den Darm von innen an. Das heißt, sind wir auch alle gefordert, stärker auf unseren Darm zu hören und zu spüren? Oder können wir uns auf die Darmspiegelung ab einem bestimmten Alter alle paar Jahre verlassen?
0: Also ich glaube, die Menschen oder viele Menschen spüren ihren Darm und dann sind sie, glaube ich, auch gut beraten, auf den Darm zu hören. Aber man kann nicht alles durch die Wahrnehmung und durch Reaktion und durch Ernährungsgewohnheiten steuern am Darm. Und natürlich lassen sich Erkrankungen wie zum Beispiel die glutensensitive Enteropathie also nur durch glutenfreie Ernährung steuern und Laktoseintoleranz nur durch Verzicht auf Laktose oder bestimmte Produkte, in denen der Milchzucker entsprechend schon vorverdaut worden ist. Um nur diese zwei Beispiele anzusprechen. Also darauf gilt es natürlich zu achten und in der täglichen Praxis und auch ja im eigenen Leben, wie Sie und ich, achten wir ja auch darauf, was ist bekömmlich für uns, was vertragen wir besser, was vertragen wir nicht so gut oder wovon vertragen wir einfach ein zu viel nicht so gut. Und dann ist es natürlich sinnvoll, dass man auf den eigenen Körper hört und sagt, ja, Ballaststoffe sind gut, vielleicht sind auch Hülsenfrüchte gut, aber die berühmten Erbsen, Bohnen, Linsen, das ist für einen Gastroenterologen eine Selbstverständlichkeit, die mögen dann eben auch im Überschuss nicht so gut verträglich sein.
1: Jetzt sprechen wir über den Darm eine ganze Stunde lang hier heute in der Tag und ja, manche rümpfen immer noch die Nase bei diesen Themen. Erleben Sie das auch in der täglichen Praxis, dass da immer noch ein Tabu dahinter steckt, über unsere Ausscheidungen zu sprechen und auch das Innere des Verdauungstraktes? Kriegen Sie oder Ihre Kollegen, Kolleginnen da auch manchmal entsprechende Reaktionen, wenn Sie über Ihren Beruf sprechen?
0: Aber natürlich bekommen wir Shitstorms im wahrsten Sinne des Wortes, aber natürlich auch verbal, auch in Kollegenkreisen. Also der distinguierte Kardiologe, der findet natürlich unsere Tätigkeit manchmal nicht so appetitlich. Aber grundsätzlich, glaube ich, versteht das jeder und jeder versteht sehr gut, wie Nahrung, also der erste Teil der Darmtätigkeit, das ist ja das, was wir steuern über Mahlzeitenauswahl, darüber, dass wir gemeinsam Mahlzeiten essen, einkaufen gehen, kochen, feiern, trinken. Diesen Anteil versteht ja jeder und der geht natürlich weiter, eben unbewusst. Und wenn man sich einmal klar macht, wie wenig von all dem, was wir uns zuführen, am Ende tatsächlich entsorgt werden muss über Stuhlgang, dann ist das eigentlich eine Sensation, wenn man sich das einmal klar macht. Und dann kann man nur voller Bewunderung sein für dieses komplexe biologische System. Also ich habe keine Angst vor den Kommentaren, die auch anzüglich sind. Ich scheue auch nicht davor zurück, die zu erwidern. Aber natürlich immer mit Selbstironie und Humor. Aber dahinter steckt ein komplexes, sehr leistungsfähiges System, das uns am Leben erhält und worüber wir nur dankbar sein können.
1: Der Darm als Sensation. Vielen Dank bis hierhin für die Einblicke, Dr. Ulrich Pape, Gastroenterologe. Wir sprechen gleich noch weiter, haben eben schon über die Darmspiegelung kurz gesprochen, das werden wir noch vertiefen. Die gibt es in der Arztpraxis. Mikrobiomtests gibt es im Netz. Das Darmmikrobiom gilt momentan als Schlüssel zum Gesamtglück, soll verantwortlich sein für Haut, Schlaf, Immunsystem. Und das riecht nach Geschäft. Mikrobiomtests für zu Hause kann man online bestellen mit dem Versprechen für Empfehlungen für ein besseres Leben. Aber liefern diese Tests wirklich nützliche Erkenntnisse? Melanie Stinn hat sich diese Angebote mal genauer angeschaut.
2: Wusstet ihr, dass ihr keinen Arzt braucht, um euren Darm zu checken? Ich habe im Internet echt viele Tests gefunden.
3: Stimmungsschwankungen, Heißhunger, Dauermüdigkeit, ein aufgeblähter Bauch, unreine Haut oder Infekte, all das kann im Darm seinen Ursprung haben. Und es ist wichtig, dass die guten und schlechten Darmbakterien in ihrer Balance sind.
4: Eine einfache Probe und du schickst die ins Labor.
5: So klingt es, wenn auf Instagram sogenannte Mikrobiomtests oder Stuhlanalysen beworben werden. Angeboten werden die von verschiedenen Anbietern. Die günstigsten gibt's für 100 Euro, die teuersten für rund 270 Euro pro Stück. Erreicht die Stuhlprobe das Labor, wird dort die DNA sämtlicher Bakterien sequenziert. Im zweiten Schritt wird zum Beispiel der sogenannte Dysbiose-Index bestimmt, ein Wert der Rückschlüsse auf ein Ungleichgewicht im Darm, also das Verhältnis von guten zu schlechten Darmbakterien geben soll. Klingt erstmal wissenschaftlich. Allerdings?
6: Der Begriff Dysbiose ist sehr, sehr kritisiert, zu Recht, weil viele ihn benutzen, ohne spezifisch zu sagen, was er denn eigentlich für sie in diesem Moment bedeuten soll. Und ein generischer Begriff Dysbiose, der für

0: jeden und jede Erkrankung zutrifft, gibt es nicht.
1: Dirk Haller ist Professor für Ernährung und Immunologie an der Technischen Universität München. Seit 25 Jahren erforscht er den Darm und was ihm nützt oder schadet.
0: Dysbiose im besten Fall erklärt, ist eben eine Veränderung des Mikrobioms, das kausal in das Erkrankungsgeschehen involviert ist. Und soweit sind wir in vielen Erkrankungen einfach noch nicht.
1: Noch lässt sich wissenschaftlich also noch gar nicht definieren, was genau ein gesundes Mikrobiom ist oder wie genau man Einfluss darauf nehmen müsste, damit man Krankheiten wie Darmkrebs vorbeugen könnte. Dennoch interpretieren die Anbieter der Tests ihre Analysen so, als gäbe es medizinische Richtlinien dafür. Denn aus den Analysen folgen konkrete Tipps. Zum Beispiel zur Ernährung. Dazu wird in der Regel noch ein zweiter Wert bestimmt, der sogenannte Enterotyp. Der soll Auskunft darüber geben, welche Nahrungsmittel jemand besonders gut verwerten kann. Ein Speiseplan perfekt abgestimmt auf das eigene Mikrobiom. Das ist allerdings eine Illusion, meint Dirk Haller.
0: Natürlich hat die Ernährung einen direkten, klaren Zusammenhang, weil natürlich die Funktionalität sich anpasst, dieses Ökosystems im Darm. Das ist überhaupt keine Frage. So, jetzt aber abzuleiten von der genetischen Signatur meines Mikrobioms, was ich essen soll, da sind wir noch Lichtjahre davon entfernt, ja. Und das wäre natürlich eine tolle Sache, dass ich quasi so eine Art Spiegel definiere. Ich kartiere genetisch mein Mikrobiom und versuche das dann in meinen Ess- oder meinen Lebensmittelauswahl zu integrieren. Das wäre fantastisch, ja. Soweit sind wir aber noch nicht.
1: Manche Anbieter liefern passende Rezepte mit, andere empfehlen bestimmte Lebensmittel oder direkt die Einnahme von Probiotika, also lebenden Bakterienstämmen. Die können allerdings zum Beispiel Menschen mit geschwächtem Immunsystem sogar schaden. Andreas Diefenbach ist Direktor des Instituts für Mikrobiologie und Infektionsimmunologie an der Charité in Berlin. Wie die meisten Wissenschaftler und Wissenschaftlerinnen ist auch er skeptisch, was den Nutzen von kommerziellen Stuhlanalysen angeht.
2: Die Frage ist, was kann man eigentlich dann daraus ableiten? Ja? Also selbst wenn man Veränderungen sieht, was jetzt mal erst so als nicht ganz normal bezeichnen würde, ist halt die Frage, hat das überhaupt einen pathologischen Stellenwert? Also deshalb gilt, glaube ich, immer noch so der klinische Satz, sozusagen Laborwert ohne Symptome, ja, und dazu zähle ich jetzt auch Abweichungen im Mikrobiom mal, wären mit Vorsicht zu genießen.
1: Dazu kommt, die Tests für zu Hause sind kaum reguliert und werden nicht als Medizin, sondern als Wellnessprodukte vermarktet. Heißt unter anderem, nicht jeder Anbieter von Mikrobiomtests ist auch in der Lage, eine Stuhlprobe technisch gut zu analysieren, erklärt Dirk Haller.
0: Gibt's im Moment sogar eine schöne Publikation dazu, die eher technischer Natur sind, wo die Autoren quasi den Stuhl an unterschiedliche Hersteller dieser Stuhltests geschickt haben, völlig unterschiedliche Ergebnisse gekriegt haben.
1: Und selbst wenn die Tests seriös durchgeführt werden, die Empfehlung in Sachen Ernährung lautet bei vielen ohnehin nur, viele Ballaststoffe essen, also Vollkornprodukte, Hülsenfrüchte, Nüsse und so weiter. Außerdem fermentierte Lebensmittel in den Speiseplan einbauen und viel trinken. Das deckt sich vollständig mit den allgemeinen Hinweisen für eine gesunde Ernährung. Und die gibt's ja bekanntlich, ohne dass man mindestens 100 Euro dafür ausgibt.
3: Wo Interesse ist, wird Hoffnung geweckt und Geld verdient. Das gilt auch für Mikrobiomtests, die unseriös und teuer sind, wie Melanie Stinn berichtet, im Netzfernsehangeboten zum Beispiel. Noch einmal Dr. Ulrich Pape, Gastroenterologe. Stuhlanalysen gehören aber zum medizinischen Alltag ja weiter dazu. Warum sind sie da sinnvoll?
4: Wir verwenden Stuhlanalysen, um bestimmte Funktionszustände zu charakterisieren, zum Beispiel die Verdauungsfunktion der Bauchspeicheldrüse, indem wir die Elastase im Stuhl bestimmen. Wir weisen auch bestimmte Entzündungseiweiße nach, beispielsweise Calprotectin im Stuhl, um entzündliche Zustände, auch Autoimmunentzündungen nachweisen zu können. Da sind sie sinnvoll, sehr gut validiert. Und dann eben auch in den Leitlinienempfehlungen enthalten, weil sie auf einer wissenschaftlichen Evidenz beruhen. Und natürlich sind Stuhlanalysen extrem wichtig für die Infekterregerdiagnostik. Das ist der Zustand, in dem sozusagen ein bestimmtes Bakterium überhand genommen hat und eine Durchfallerkrankung ausgelöst hat, die man dann nachweisen möchte, um zu verstehen, was liegt für eine Erkrankung vor, oder auch ein Parasit kann das sein. Was liegt für eine Erkrankung vor? Brauchen wir eine spezifische Therapie oder wird der Darm und das Immunsystem der Patientin oder des Patienten vielleicht von alleine damit fertig, was tatsächlich der häufigste Fall ist im Alltag. Also diese Art von Stuhlanalysen nehmen wir vor und sind absolute Routine, sehr gut etabliert und auch durch entsprechende Qualitätssicherungsmaßnahmen in den Labors gesichert in ihrer qualitativen Aussage. Und das unterscheidet sie, da könnte ich den beiden Kollegen nicht mehr zustimmen, Herrn Haller und Herrn Diefenbach, das unterscheidet sie deutlich von diesen Mikrobiomanalysen, mit denen ich natürlich auch im Alltag immer mal wieder konfrontiert werde.
3: Aber es macht ja neugierig. Es wird gesagt, das Mikrobiom ist entscheidend. Jeder hat ein anderes. Also es klingt super spannend. Warum ist es trotzdem interessant? Einerseits aber sinnlos, sich da rein zu verbeißen, jetzt genau das eigene Mikrobiom auswendig zu kennen.
4: Also das eigene Mikrobiom verändert sich entlang der Achse des Gastrointestinaltraktes. Ja, wir haben ein völlig anderes Mikrobiom, wenn Sie so wollen, im Magen, das dort überwiegend vernichtet wird, unter anderem durch die Magensäure und durch andere Abwehrstoffe der Magenschleimhaut. Und dann wird es wieder neu aufgebaut und gestaltet sozusagen entlang der meterlangen Reise durch den circa im Durchschnitt 5 Meter, sagen wir mal, langen Dünndarm und dann noch die 1,5 Meter im Dickdarm, wo der Stuhlgang eben eingedickt wird. Und deswegen heißt er ja auch Dickdarm. Und da verändert sich das Mikrobiom je nachdem, was an Nahrungsstoffen auch überhaupt noch vorhanden ist im Speisebrei, der sozusagen entlang des Magen-Darm-Traktes transportiert wird. Und dementsprechend gibt es nicht das Mikrobiom an einer Stelle, sondern es gibt sozusagen eine gewisse Dynamik entlang des Gastrointestinaltrakts, die ist variabel. Und die ist auch keineswegs für den ganzen Gastrointestinaltrakt repräsentativ, wenn Sie eine Stuhlprobe analysieren. Denn da haben Sie nur sozusagen das Ergebnis der letzten 10 Meter plus das, was dann passiert, wenn der Stuhlgang einmal ausgeschieden und asserviert wurde und verschickt wurde. Dann verändert sich das ja auch, weil es ja immer noch ein lebendes System ist. Und dementsprechend gibt es dann diese unfassbar große Varianz, die dann eben die Interpretationsschwierigkeiten bereitet, die von denen wir schon gehört haben.
3: Bleibt aber ein interessantes Forschungsgebiet auf jeden Fall. Wir haben jetzt schon davon gehört, dass richtige Ernährung auf jeden Fall gut ist für das Mikrobiom. Manche schwören aber auch auf regelmäßige Darmreinigung, ungefähr so, wie man das bei der Darmspiegelung in der Vorbereitung machen muss. Wann ist denn das sinnvoll, Herr Pape?
4: Das ist grundsätzlich gar nicht sinnvoll. Aber es ist vielleicht sinnvoll, sich klarzumachen, dass wir jeden Tag Darmreinigung machen oder jeden zweiten Tag, wenn wir auf Toilette zum Stuhlgang gehen und den entsprechend absetzen, dann reinigen wir uns ja auch von den Dingen, die dann sozusagen ausreichend verdaut sind und dann nicht mehr verdaulich sind für den Körper und dann ausgeschieden werden müssen. Ich habe ja schon angedeutet, das ist ein ganz geringer Anteil dessen, was wir sozusagen vorher uns zugeführt haben durch den Mund. Und beinhaltet übrigens auch Absterbeprodukte der Darmschleimhaut, die dann auch ausgeschieden wird, die eben zum Teil auch nicht komplett verdaulich ist. Also von daher gibt es eine tägliche Darmreinigung. Aber eine Darmreinigung durch Einläufe oder gar durch Durchfallinduktion, indem man Darmreinigungslösungen trinkt, wie wir sie für die Darmspiegelung brauchen, ist nicht sinnvoll. Im Gegenteil, das kann bei bestimmten Begleiterkrankungen oder Medikamenten sogar bedrohlich oder zumindest beängstigend für die Patientinnen oder Patienten sein. Das kann ich nicht empfehlen und das ist auch überhaupt nicht evidenzbasiert.
3: Und wenn es dann für die Darmspiegelung mal sein muss, kriegt das Mikrobiom sich schnell genug wieder ein?
4: Das kriegt sich schnell wieder ein, aber das wird in dem Moment der Darmspülung sozusagen natürlich erheblich gestört in seiner sonst typischen, für den Einzelnen typischen Balance und Zusammensetzung. Das heißt, also da gibt es natürlich eine Veränderung, die holt der Darm aber wieder auf, beziehungsweise nicht der Darm, sondern das Mikrobiom. Das fällt da sowieso von selber an. Und es ist faszinierend, das wird nicht nur verschluckt und durch die Nahrung hineintransportiert, sondern es krabbelt auch von unten nach oben. So werden zum Beispiel der Darm des Neugeborenen auch unfassbar schnell besiedelt mit Bakterien nach der Entbindung. Neugeborenes kommt ja steril auf die Welt und dann ist das innerhalb von Stunden ist der gesamte Dickdarm besiedelt. Das ist schon sehr faszinierend.
3: Ja. Kurzer Blick ans andere Ende des Lebens. Es gibt jüngere Untersuchungen dazu, dass auch das Mikrobiom betroffen ist, wenn das Immunsystem mit dem Alter nachlässt. Was heißt das denn?
4: Das bedeutet, dass natürlich unser Körper mit dem Mikrobiom oder den Bakterien interagiert. Und das geht im Wesentlichen über das Immunsystem, das aber eben nicht nur ein Abwehrsystem ist, als solches haben wir es ja in unseren Köpfen abgespeichert, sondern eben auch ein Interaktionssystem, ein Kommunikationssystem darstellt. Und das verändert sich mit den Lebensjahren, das verändert sich auch im Kontext von Erkrankungen. Und mit den Lebensjahren kommen dann bestimmte Erkrankungen, insbesondere chronische Erkrankungen, dann auch dazu. Und während dieser Lebensjahre ändert sich dann eben auch das Immunsystem und die Interaktion mit dem Mikrobiom dadurch. Deshalb ist es ein ganz schlüssiges Konzept der Arbeitsgruppe und glaube ich, da kann man auch noch viel dazu lernen. Was wir aber sehen im Klinikalltag ist eben doch häufiger auch mal alte und sehr alte Menschen, also über 80-Jährige, über 90-Jährige, sind ja heutzutage keine Seltenheit mehr, die dann eben relativ banale Infektionen haben, die im jüngeren Lebensalter, wenn man zum Beispiel noch berufstätig ist, nicht vorkommen, weil unser Körper damit noch fertig wird und der alternde Körper oder alte Körper schafft das dann eben nicht mehr, zumindest nicht mehr in der Quantität und dann hat das eben Folgen, die eben zum Beispiel ins Krankenhaus führen können.
3: Und das heißt, man muss sich einfach mit zunehmendem Alter immer noch gesünder ernähren und noch mehr auch auf die Darmgesundheit achten?
4: Genau, das muss man. Das ist aber nicht nur Ernährung, auch körperliche Aktivität. Das ist faszinierend, auch die Darmmotilität, also die Beweglichkeit des Darms und wie der Darm sozusagen den Speisebrei durchmengt und weitertransportiert, die reagiert auch auf den Körper, zum Beispiel auf körperliche Aktivität. Das weiß jeder Sportler, wenn er plötzlich Sport macht, dass das so ist. Und dementsprechend ist das natürlich eigentlich eine Gesamtbetrachtungsweise des Menschen und des Organismus und auch die Selbstbetrachtung natürlich, wenn man sich jetzt als Zuhörer fragt, was bedeutet das für mich, gehört damit hinein, sich selber auch zu versuchen, ganzheitlich zu betrachten und eben nicht nur die Ernährung, sondern eben auch Lebensstil, Schlaf, körperliche Aktivität und natürlich die Trinkmenge mit einzuziehen.
3: Klarer Appell von Dr. Ulrich Pape, Chefarzt der Inneren Medizin und Gastroenterologie der Asklepios Klinik St. Georg in Hamburg. Vielen Dank, Herr Pape.
4: Vielen Dank auch.
3: Regelmäßige Untersuchungen sind sinnvoll, richtige Ernährung unbedingt auch, aber der Darm kann auch einiges ab. Das haben wir gehört in der letzten Stunde. Vor allem, es macht Sinn, über ihn zu sprechen, denn er ist Kraftzentrum und entscheidend für unsere gesamte Gesundheit. 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
7: Guten Abend, ich begrüße Sie zur Tagesschau. Kanzleramtsminister Frey soll neuer Chef der Unionsfraktion werden. Auf diesen Vorschlag für die Spahn-Nachfolge haben sich die Parteichefs Merz und Söder geeinigt. Die Abstimmung in der Fraktion ist heute in einer Woche geplant. Dafür müssen die Abgeordneten ihre Sommerpause unterbrechen und in Präsenz zusammenkommen. Wer wiederum Nachfolger von Frey als Kanzleramtschef werden soll, ließ Merz noch offen.
8: Freundlich, zugewandt und loyal. Das dürfte Bundeskanzler Merz an seinem noch Kanzleramtsminister Frey schätzen. Merz teilte mit, Frey habe maßgeblichen Anteil am Erfolg der Regierungsarbeit. Vorher war Frey insgesamt 7 Jahre in führender Rolle in der Unionsfraktion.
9: Er kennt diese Fraktion, er kennt parlamentarisches Arbeiten und er kennt im Übrigen auch die Themen, die derzeit auf dem Tisch liegen, nämlich von Kabinettsseite. Und er hat einen hervorragenden Draht auch zum Koalitionspartner in die SPD.
8: Seine Wahl zum Fraktionsvorsitz soll kommenden Mittwoch stattfinden. Abgeordnete von CDU und CSU müssen dafür ihren Urlaub unterbrechen. Thorsten Frey finden viele einen guten Vorschlag.
10: Thorsten Frey ist ein versierter Politiker, der empathisch auftritt und mit seinem Auftreten auch dazu beiträgt, unterschiedliche politische Auffassungen zu überbrücken.
11: Mit allen Fraktionskollegen, wo ich heute Nachmittag und heute Abend sprechen konnte, waren eigentlich alle voll des Lobes über den Vorschlag. Und deswegen glaube ich, dass der am Mittwoch auch eine breite Zustimmung in der Fraktion bekommen wird.
8: Auch der Koalitionspartner SPD sieht Frey positiv.
12: Die Zusammenarbeit wird vertrauensvoll sein, da habe ich keinen Zweifel, weil wir ihn wirklich seit längerem schon kennen.
8: Seit 2013 sitzt der Jurist Frey im Deutschen Bundestag. Zu Beginn seiner politischen Karriere war er 9 Jahre lang Oberbürgermeister von Donaueschingen in Baden-Württemberg. Für die Menschen dort steht heute weniger die Person Frey im Vordergrund. Viele sind generell unzufrieden mit der Bundesregierung.
13: Komm mal wieder alle auf den Boden und zeig mal wieder den Bürgern nach und nicht euch.
14: Wenn Herr Thorsten Frey das umsetzt, was sie alles vorhaben, ne, mehr zusammen, dann sind wir zufrieden.
15: Er ist nicht besser wie der Herr Merz, ganz einfach.
8: Wer Frey als Chef des Kanzleramts nachfolgt, ist noch nicht bekannt. Der Bundeskanzler werde das zügig entscheiden, hieß es aus Regierungskreisen.
7: Da fragen wir nach bei Markus Preis in Berlin. Was versprechen sich Merz und Söder von ihrer Entscheidung?
16: Naja, das ist in erster Linie eine CDU-Entscheidung. Die hat 164 Sitze im Bundestag, 4-mal so viel wie die CSU mit 44. Und Friedrich Merz, der hat jetzt statt eines potenziellen Konkurrenten wie Jens Spahn demnächst einen sehr, sehr loyalen Vertrauten als Fraktionschef im Bundestag. Und dazu einen, der genau diesen Job will und ihn nicht als Sprungbrett für die Karriere sieht. Trotzdem gibt's heute zumindest hinter vorgehaltener Hand auch ein paar Fragezeichen. Einige Unionsabgeordnete meinen, Frey hätte als Kanzleramtschef Konflikte nicht früh genug gesehen und abgeräumt. Und genau das müsse er aber auch als Fraktionschef können. Und manche zweifeln auch, wie gut Thorsten Frey Attacke kann. Attacke auf den politischen Gegner. Denn auch das ist Aufgabe eines Fraktionschefs im Bundestag als wichtigster Redner. Und attackieren, das konnte Jens Spahn sehr gut.
7: Dann wer könnte nun auf Thorsten Frey als Kanzleramtschef folgen?
16: Also nach allem, was ich höre, ist diese Entscheidung tatsächlich noch nicht gefallen. Zitat, den einen Zettel, den gibt's noch nicht. Der Kanzler überlegt und bespricht weiter, ob man nur einen Kanzleramtsminister sucht oder doch eine größere Regierungsumbildung will. Grundsätzlich ist man vorsichtig, denn erstmal muss ja die Wahl von Frey klappen, bevor man einen Nachfolger braucht. Und der Kanzler will offenbar vermeiden, dass die Abgeordneten das Gefühl haben, es ist eh schon alles klar, wir sollen dafür extra aus dem Urlaub kommen und dann hier nur abnecken. Man weiß, sowas kann bei der Union schnell nach hinten losgehen.
7: Dankeschön, Markus Preis. Und Jens Spahn stand schon vor der Leihmutterschaft immer wieder unter Druck, etwa wegen der Maskenaffäre. Ihm wird vorgeworfen, als Gesundheitsminister in der Corona-Pandemie zu teuer und zu viel Schutzausrüstung eingekauft zu haben. In diesem Zusammenhang gab es zahlreiche Rechtsstreitigkeiten, von denen einige zugunsten der Händler ausgingen. Die Klage eines Hamburger Textilunternehmers, der vom Bund Schadensersatz von fast 500 Millionen Euro wollte, ist heute jedoch gescheitert.
17: Bilder, die wirken wie aus einer anderen Zeit. FFP2-Masken im Alltag. Sie wurden während der Pandemie dringend gebraucht und in hoher Stückzahl vom damaligen Bundesgesundheitsminister Jens Spahn bestellt. Ein Milliardengeschäft. Vor dem Bonner Landgericht geht es heute um den Fall eines Hamburger Unternehmens. Die Firma sagt, Spahn habe bei ihnen persönlich per E-Mail und telefonisch Masken bestellt. Doch gab es einen Kaufvertrag? Das Gericht sagt heute nein.
18: Es war so, dass die Kammer eben ausgeführt hat, dass es keinen konkreten Vertragsschluss gab, dass man sich aber durchaus in einer Vertragsanbahnung befunden hat.
17: Der Anwalt der Klägerpartei ist irritiert über die Kommunikation des Bundesgesundheitsministeriums mit seinen Mandanten.
19: Es ist spannend zu sehen, wie unorganisiert die Abläufe waren. Das ist ganz wertungsfrei. Wir sind am Beginn der Pandemie, da konnte man, glaube ich, nicht wahnsinnig viel erwarten, aber es ist recht unkoordiniert.
17: Dutzende weitere Unternehmen klagen gegen den Bund in Maskenverfahren. Doch nicht alle Fälle sind vergleichbar.
20: Bei den Maskenfällen kommt es sehr auf die Umstände im konkreten Fall an. Das Urteil bedeutet also nicht automatisch, dass auch alle anderen Klagen keinen Erfolg haben werden. Und schon Mitte September wird übrigens am Bundesgerichtshof über mehrere andere Maskenfälle verhandelt.
17: Auch 6 Jahre nach der Pandemie ist die Aufarbeitung noch längst nicht abgeschlossen.
7: Der Konflikt zwischen den USA und Iran eskaliert weiter. US-Präsident Trump drohte mit Angriffen auf Brücken oder Kraftwerke, sollte Iran weiterhin Schiffe in der Straße von Hormus attackieren. In der vergangenen Nacht griff das US-Militär auch Teheran an. Dort wächst bei den Menschen neben der Sorge vor neuen Militärschlägen auch die finanzielle Not.
2: Die Wirtschaftskrise in Iran, längst ist sie in der Mittelschicht angekommen. Das, was Reza Akbari sucht, gibt es zwar, aber er kann es sich nicht mehr leisten. Das macht mich wirklich depressiv. Ich wollte Haushaltsgeräte für die Aussteuer meiner Tochter und konnte nicht einmal einen einzigen Artikel bezahlen. Explodierende Preise, auch ein Problem für den Teheraner Bazar, einem der wirtschaftlichen Zentren der Stadt. Früher war hier mehr los, Gründe hat das viele. Die Situation ist katastrophal. Der Dollar steigt und fällt ständig. Auf dem Bazar herrscht kaum noch Betrieb. Die Menschen haben ihre Kaufkraft verloren. Experten in Teheran rechnen für dieses Jahr mit einer Inflation von 68%. Tatsächlich liegt sie wahrscheinlich höher, im dreistelligen Bereich. Die massive Verteuerung ist in jedem Gespräch in Teheran ein Thema.
21: Und dann ist da neben der wirtschaftlichen Lage noch der militärische Konflikt mit den USA. Die Islamische Republik Iran zeigt sich unnachgiebig, beschießt US-Stützpunkte am Golf und droht dem US-Präsidenten. Dass sich aus dieser Situation eine große Eskalation ergeben könnte und der große Krieg wiederkommt, das beschäftigt die Menschen hier, auch wenn der Alltag in Teheran vordergründig weiterläuft wie bisher.
2: Auch das Alltag in Teheran. Kundgebungen von Anhängern der Islamischen Republik. Sie wollen der Führung ihre Unterstützung zeigen im Krieg gegen die USA. Auch letzte Nacht haben sich die USA und Iran erneut gegenseitig angegriffen, wie diese Bilder zeigen sollen.
7: Im Abwehrkampf gegen Russland werden die ukrainischen Streitkräfte künftig von einem neuen Armeechef geführt, dem 43-jährigen Generalmajor Drapati. Er habe den Auftrag, die Offensivhandlungen fortzusetzen und zu verstärken, teilte Drapati kurz nach seiner Ernennung mit. Zuvor hatte Präsident Zelensky den bisherigen Armeechef Sirski entlassen. Gegen Sirski hatte es seit Tagen landesweite Proteste gegeben, unter anderem wegen seines Führungsstils. 10 Jahre ist es her, dass ein 18-jähriger Rechtsextremist am Olympia-Einkaufszentrum in München 9 Menschen erschoss. 8 von ihnen waren Jugendliche. Mit einer Schweigeminute, Trauerbeflaggung und einer Kranzniederlegung wurde heute der Opfer gedacht. Bundespräsident Steinmeier forderte in einer Rede mehr klare Kante im Kampf gegen Rassismus. Jahrelang hatten die Behörden die Tat als Amoklauf eingestuft. Mehrere Gutachten wiesen dem Täter später jedoch rassistische Motive nach.
22: Am Tatort kommen sie heute zusammen. Auch 10 Jahre nach dem brutalen Attentat ist der Platz am Münchner Olympia-Einkaufszentrum für die Angehörigen mit tiefem Schmerz verbunden.
23: Man sagt, die Zeit heilt alle Wunden. Wer so etwas sagt, hat niemals sein eigenes Kind verloren. Die Zeit heilt nichts. Sie bringt meinen Sohn nicht zurück.
24: Ihre Trauer, liebe Familien der Ermordeten, dieses Leid hält an. Und es will nicht vergehen, zu schwer der Verlust, zu groß der Schmerz.
22: München am 22. Juli 2016. In diesem McDonald's fallen die ersten Schüsse, 5 Menschen werden dabei getötet. Innerhalb von wenigen Minuten erschießt der deutsch-iranische Täter 4 weitere Personen, nach 2,5 Stunden schließlich sich selbst. Seine Opfer, fast alle Jugendliche mit Migrationsgeschichte. Über 3 Jahre gingen die Ermittler von einem Amoklauf aus. Dann erst wurde die Tat als rechtsextremistisches Attentat eingestuft.
25: Warum habt ihr uns die Tat immer wieder als Amoklauf verkauft? Könnt ihr uns erklären, warum es so lange gedauert hat, diese Tat als rechten und rassistischen Terroranschlag anzuerkennen?
22: Bis heute sind viele Fragen offen. Um die zu klären, fordern die Angehörigen nun einen parlamentarischen Untersuchungsausschuss.
7: Der Tag des Anschlags von München war nicht zufällig gewählt. 5 Jahre zuvor, am 22. Juli 2011, hatte der Rechtsterrorist Breivik in Norwegen 77 Menschen ermordet. Zuerst zündete er eine Bombe im Regierungsviertel in Oslo. Anschließend fuhr er auf die Insel Utøya und verübte ein Massaker im Jugendlager der Sozialdemokratischen Partei. Breivik wurde festgenommen und zur damaligen Höchststrafe verurteilt, 21 Jahre Haft. Die Erinnerungen an den Tag belasten Hinterbliebene und Überlebende bis heute.
0: Hanne ist damals 17, als sie nach Utøya aufbricht. In Oslo geht sie vorher noch shoppen. Auf ihre neuen Gummistiefel war sie stolz. Die sind für sie heute eng verbunden mit ihrem Trauma, mit Angst, mit dem Verlust von Sicherheit.
1: Meine Stiefel sind dann auf der Insel geblieben, weil ich es nicht mehr geschafft habe, mir die Stiefel anzuziehen an dem Tag, weil es hat krass geregnet. Und als ich mich versteckt habe, habe ich es nicht mehr geschafft.
0: Auf der Insel Utøya campten damals mehr als 500 Jugendliche im Ferienlager der Arbeiterpartei. 69 Menschen erschießt der Rechtsterrorist Breivik auf der Insel. Zuvor hatte er eine Autobombe im Regierungsviertel in Oslo gezündet. 8 Menschen sterben. Die Terrorattentate und die Ideologie Breiviks dahinter beeinflussen bis heute rechtsextremistische Straftäter. In den letzten 7 Jahren sehen wir, dass Breivik immer mehr verehrt wird in rechtsextremen Netzwerken. In Oslo eröffnet heute ein Erinnerungszentrum. Nur wenige Meter von dem Ort entfernt, an dem die Autobombe explodierte. Direkt davor ist ein Denkmal eingeweiht worden, bestehend aus tausenden Mosaiksteinen. 3 davon hat Hanne August Wagan selbst gelegt.
1: Auf der einen habe ich geschrieben, wir geben nie auf, nie.
0: Hanne hat ihr Leben mit dem Trauma in einem Theaterstück verarbeitet. Es heißt, das Mädchen in Gummistiefeln.
7: Es klingt genau wie das Horrorszenario, vor dem Kritiker und Entwickler der künstlichen Intelligenz immer wieder warnen. Eine autonom agierende KI-Anwendung ist bei einem Test außer Kontrolle geraten. Sie ist wie ein Hacker in das System einer anderen KI-Firma eingedrungen. Nach Angaben des Entwicklers OpenAI nutzte sie dazu Softwarelücken und gestohlene Anmeldedaten.
3: Eine KI, die selbstständig ein Unternehmen hackt. Es klingt wie aus einem Science-Fiction-Film, was OpenAI in einem Blogpost bekannt gibt. Von einem beispiellosen Cybervorfall spricht das Unternehmen. Doch was ist passiert? OpenAI testet ein KI-Modell in einem eigentlich gesicherten Bereich und stellt ihm eine Aufgabe, erlaubt ihm auch Sicherheitslücken zu nutzen. Eine solche findet die KI, verschafft sich aber dann ungeplant Zugang zum Internet und bricht aus. Bei der KI-Firma Hugging Face vermutet die ausgebrochene KI offenbar selbstständig Lösungsansätze für ihre Aufgabe, findet auch hier eine Sicherheitslücke und dringt in das System ein. So etwas könnte künftig häufiger passieren.
4: KI wird sich verselbstständigen und wenn man ihr eine Aufgabe gibt, wird sie nach Lösungsmöglichkeiten suchen und vielleicht das ein oder andere Mal auch kreativer sein und vor allem ethische Grenzen nicht beachten.
3: KI-Systeme könnten künftig IT-Sicherheitslücken deutlich schneller entdecken und dann hacken.
5: Wir gehen davon aus, dass die nächsten Monate, 1-2 Jahre sehr, sehr holprig werden, dass wir mit einer deutlich höheren Anzahl von Angriffen rechnen müssen und dass wir kaum noch eine andere Chance haben werden, uns zu verteidigen, als selber auf eine entsprechende Automatisierung zu setzen und KI auch für uns zu nutzen.
3: Auch US-Konkurrent Anthropic verfügt über ein Modell, das hacken kann. Beide Firmen warnen immer wieder vor den eigenen Produkten, beobachten Experten.
6: Es ist wichtig, darüber zu reden, wie können wir diesen Gefahren entgegenwirken. Auf der anderen Seite ist es aber auch ein Rennen, welches KI-Modell wird als bestes wahrgenommen, wo solche Vorfälle dann auch positiv fürs Marketing sein können.
3: OpenAI hat für künftige Trainings bessere Schutzmaßnahmen angekündigt.
7: Und nun die Wettervorhersage für morgen Donnerstag, den 23. Juli.
26: Auch morgen sorgt hoher Luftdruck Richtung Südwesten für sonniges und warmes Wetter. Sonst ist es unter Tiefdruckeinfluss durchwachsen und recht kühl. Heute Nacht gibt's im Nordosten Schauer, auch einzelne Gewitter sind möglich. In Schleswig-Holstein und im Südwesten ist es dagegen oft klar. Morgen mal Sonne, mal dichtere Wolken, im Osten windig und mancherorts Schauer, stellenweise auch Gewitter. Den meisten Sonnenschein gibt's an der Ostsee und im Südwesten. An der See heute Nacht wieder 16 oder 15, im Südwesten bei längerem Aufklaren unter 10 Grad. Dort morgen bei Sonnenschein wieder sommerlich warm, in der Nordhälfte meist um oder etwas über 20 Grad. Freitag vom Süden bis zur Mitte sonnig, Richtung Norden neben Sonne auch dichtere Wolken, aber meist trocken. Samstag viel Sonnenschein und im Süden über 30 Grad, aber Sonntag wird es wieder kühler und auch wechselhafter.
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10: Vom Südwestrundfunk in Baden-Baden. Aus dem Studio von SWR aktuell mit Florian Zelt. Schönen guten Abend. Es klingt wie ein Albtraum-Szenario. Eine KI handelt eigenständig. Ist jetzt wirklich passiert? Eine Software mit künstlicher Intelligenz von ChatGPT-Entwickler OpenAI ist aus einer Testumgebung sozusagen ausgebrochen und selbstständig in Computersysteme einer anderen KI-Firma eingedrungen und hat sich dort ja wie ein Hacker verhalten. Darüber hat SWR-Moderator Christian Röhnspieß mit Jürgen Schmidt gesprochen von Heise Security. Die Heise-Gruppe gibt unter anderem das Computermagazin CT heraus.
11: Herr Schmidt, da hat sich jetzt eine KI-Software mehr oder weniger selbstständig gemacht. Wie konnte das passieren?
12: Im Wesentlichen haben die Forscher diese KI darauf angesetzt, Sicherheitslücken zu finden und auszunutzen, beziehungsweise zu zeigen, wie gut sie darin ist, in einem speziellen Test. Und das alles haben sie in einer Testumgebung gemacht, bei der eine einzige Sicherheitslücke ausreichte, um in Freiheit zu gelangen und danach eben sich im Internet auszutoben. Das klingt schon fast fahrlässig absurd.
11: Da wurden also sozusagen Sicherheitsstandards schlicht nicht eingehalten, an die man eigentlich normalerweise denken müsste.
12: Ja, das ist in etwa so, Sie können sich das so vorstellen, als hätte man das Manhattan-Projekt zum Bau der Atombombe, mit der vergleicht der OpenAI-Chef ja die Gefährlichkeit von KI ganz gerne, als würde ich das zu Hause in meinem Heimlabor machen.
11: Hier ist jetzt also eine KI im übertragenen Sinne ausgebrochen, hat dabei natürlich auch wieder was gelernt und wenn ich es richtig verstanden habe, auch andere Software sozusagen zu Hilfe genommen. Wie groß ist die Gefahr, dass sich sowas mal nicht mehr einfangen lässt?
12: Also wir wissen seit einiger Zeit, dass KIs tatsächlich Sicherheitslücken finden und auch ausnutzen können, relativ selbstständig. Und auch, dass sie komplette Angriffe orchestrieren können. Das heißt, die Gefahr als solche ist durchaus real. Das Problem ist vor allem, wie man mit dieser Gefahr umgeht. Denn das ist ja irgendwie alles eigentlich kein Hexenwerk. Wir wissen ja, wie man mit gefährlichen Dingen umgeht, wie man die entsprechend einsperren kann. Wir haben Forscher, die arbeiten mit Viren, richtig gefährlichen Viren, um Impfungen zu finden. Und das bekommen wir auch hin. Das wäre auch im Bereich KI durchaus alles möglich. Das Problem ist die Schwerpunktsetzung der KI-Firmen, die im Moment völlig daneben ist.
11: In welcher Richtung daneben aus Ihrer Sicht?
12: Es geht da im Moment nur darum, Schlagzeilen zu machen und vor allem dabei fokussieren die Firmen vor allem darauf, wer hat denn im Moment das gefährlichste Modell. Weil das gefährlichste ist irgendwie das tollste und deshalb steigern die sich rein darin, immer weiter zu zeigen, wie gefährlich ihre Modelle sind, statt sich darauf zu konzentrieren, wie man die nachweislichen Fähigkeiten praktisch und auch sicher nutzen kann. Das heißt, wir brauchen da einen anderen Fokus, eine andere Herangehensweise an das Problem.
11: Wie könnte man die KI-Entwickler dazu bringen, diese andere Herangehensweise mal zumindest in Betracht zu ziehen?
12: Wir brauchen auf jeden Fall einen Fokus darauf, möglichst bald praktisch nutzbare, sichere Systeme zu entwickeln. Und der fehlt mir im Moment. Wie man den Anreiz da hinbekommen könnte, ob das eine staatliche Intervention bräuchte oder ob das der Markt irgendwie hinbekommen müsste. Da habe ich kein fertiges Konzept in der Tasche. Da bin ich nicht so viel weiter als der Rest der Welt. Aber wichtig ist vor allem, dass wir diese Diskussion jetzt führen und in den Mittelpunkt stellen und nicht so sehr uns in irgendwelche Doomsday-Szenarien verrennen, die uns nicht wirklich weiterbringen.
11: Könnte man, müsste man vielleicht künstliche Intelligenz mit sowas wie einem künstlichen Gewissen ausstatten?
12: Also es gibt im Moment durchaus Ansätze, dass es sinnvoll wäre, zum Beispiel eine künstliche Intelligenz zu kombinieren mit einer zweiten KI, die sie überwacht und sozusagen ein bisschen der moralische oder sonstige Gegenspieler ist, die Dinge kritisch hinterfragt immer wieder, sodass sich die beiden im Team sozusagen insgesamt konstruktiver und verlässlicher verhalten, als es eine einzelne KI tun würde.
10: Jürgen Schmidt von Heise Security, SWR-Moderator Christian Röhnspieß hat mit ihm gesprochen. Ein anderes Thema jetzt im ARD-Infoabend. Wie gerecht ist das Reformpaket der Bundesregierung? Steuern, Aufschwung, soziale Gerechtigkeit. Alles wichtige Aspekte, auf die wir bei uns im Programm schon geschaut haben. Ein weiterer Aspekt, der Besuch in der Apotheke könnte für viele gesetzlich Versicherte schon bald teurer werden. Denn die Bundesregierung will die Zuzahlungen für verschreibungspflichtige Medikamente um 50% anheben. Als Teil einer Reform zur Stabilisierung der gesetzlichen Krankenversicherung. Was das für Kundinnen und Kunden und für die Apotheken bedeutet, hat sich Ann-Britt Backenbüll in Hamburg angeschaut.
9: So, das sind dann einmal die Tabletten. 5 Euro bekomme ich von Ihnen. Mit Karte? Haben Sie einen Beleg?
13: Die Kundin hält ihre EC-Karte an das Lesegerät. Der Einkauf ist abgeschlossen. 5 Euro Zuzahlung für ihr verschreibungspflichtiges Medikament. Während sie einpackt, rückt der nächste Kunde nach. In der Apotheke im Hamburger Stadtteil Wandsbek ist an diesem Vormittag trotz Sommerferien viel los. Apothekerin Sabine Gneko bleibt gelassen, nimmt sich für jede Frage Zeit. In wenigen Wochen dürfte vor allem eine dazukommen, warum für verschreibungspflichtige Medikamente in einigen Fällen eine höhere Zuzahlung fällig wird.
9: Wir stehen natürlich vor der Aufgabe, dass wir letztendlich den Patienten erklären müssen, was sich da verändert und wahrscheinlich auch, warum es sich verändert. Das wird Zeit kosten, die uns natürlich eigentlich für die Beratung, für die Aufklärung der Patienten fehlt.
13: Hintergrund ist eine Gesetzesänderung. Die Bundesregierung plant, die gesetzliche Mindest- und Höchstzuzahlung für verschreibungspflichtige Medikamente ab dem kommenden Jahr zu erhöhen. Seit 2004 wurden diese nicht angepasst. Bislang zahlen gesetzlich Versicherte 10% des Medikamentenpreises, mindestens 5, höchstens 10 Euro. Ab Januar bleibt es zwar bei 10%, die Mindestzuzahlung steigt jedoch auf 7,50 Euro. Die Höchstgrenze auf 15 Euro. Was die einen für verkraftbar halten, bereitet anderen jetzt schon Sorgen.
14: Ich bin halt ein Patient, der auch ein bisschen mehr Medikamente benötigt. Da sehe ich das schon. Also das ist eine ganze Menge, dann also im Monat zusammenkommt.
15: Wenn ich daran denke, wie viele Medikamente ich schon bekommen habe, die ich halt auch günstiger bekommen habe durch die Krankenkasse, finde ich das schon wieder okay.
16: Blutdrucktabletten muss ich nehmen. Und meine Ärztin hat das so differenziert, dass es 3 verschiedene Präparate sind. Also wenn ich jetzt für jedes Präparat 7,50 Euro bezahlen muss, das ist schon eine ganze Menge.
13: Ausgenommen von der Gesetzesänderung bleiben Kinder und Jugendliche unter 18 Jahren. Erwachsene können sich von den Zuzahlungen befreien lassen, wenn sie ihre persönliche Belastungsgrenze erreicht haben. In der Regel 2% des jährlichen Bruttoeinkommens. Bei schwer chronisch Kranken sind es 1%. Auf die gesetzliche Zuzahlung in Form von Rabatten und Gutscheinen gänzlich zu verzichten, mit diesem Angebot werben einige Online-Apotheken. Sabine Gneko sieht darin eine Wettbewerbsverzerrung.
9: Wir können und wir dürfen ja auch gar nicht auf die Zuzahlung verzichten. Es sind ja eigentlich Eigenanteile, die von der Krankenkasse von ihren Patienten verlangt werden. Nicht wir verlangen die, sondern wir geben diese Eigenanteile auch weiter.
13: Für den Deutschen Apothekerverband ist das mehr als ein Wettbewerbsproblem. Anke Rüdinger ist stellvertretende Vorsitzende. Sie sieht den Gesetzgeber in der Pflicht.
18: Wir fordern, dass die gesetzlichen Regelungen so konkretisiert werden, dass ein Verzicht auf die Zuzahlungen gesetzlich untersagt ist. Und idealerweise wird das staatlich sanktioniert. In meinen Augen ist das eine staatliche Aufgabe.
13: Bis zum Inkrafttreten wollen Sabine Gneko und ihr Team die Patientinnen und Patienten gezielt informieren, damit ihnen im Apothekenalltag auch ab Januar genug Zeit für ihre eigentlichen Aufgaben bleibt.
9: Möchten Sie oder möchten Sie nicht?
10: Eine Reportage aus Hamburg von Ann-Britt Backenbüll. Es ist 20.25 Uhr.
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10: Mit Thomas Bareis.
27: Hallo nach da draußen. Wir starten mit der Tour de France. Das war heute die erste Etappe ohne Florian Lipowitz, unsere deutsche Radhoffnung aus Laichingen. Er liegt gerade nach dem gestrigen Sturz mit einem Schlüsselbeinbruch im Krankenhaus und ist auch schon operiert worden. Gute Besserung an dieser Stelle. Diese heutige 17. Etappe über 175 Kilometer von Chambéry nach Voiron wurde letztendlich im Sprint entschieden.
2: Mustergültig der Antritt von Michael Matthews, aber noch viel schneller ist Jasper Philipsen. Philipsen übernimmt die Führung. Philipsen kommt als erster hier in Richtung Zielstrich und gewinnt mit einem Riesenvorsprung vor Michael Matthews und vor Olaf Koi.
27: Sprintentscheidungen sind oft unübersichtlich, diesmal nicht. Steffen Gahr hat die Einzelheiten dazu.
17: Das war mustergültig. Teamwork at its best von Jasper Philipsen und Mathieu van der Poel. Tagessieger Philipsen hat in diesem Sprint der Ausreißergruppe von der perfekten Vorarbeit seines Teamkollegen van der Poel profitiert. Der mehrfache Paris-Roubaix-Sieger van der Poel fuhr seinem Mannschaftskollegen auf der ansteigenden Zielgeraden von Voiron den Sprint perfekt an und Philipsen vollendete. Damit machte der Belgier den Kampf um das grüne Trikot wieder spannend. 7 Punkte liegt Philipsen nun hinter Mats Pedersen vom deutschen Lidl-Team. Der deutsche Meister Felix Engelhardt war lange bei den Ausreißern des Tages dabei, hatte aber im Finale keine Kraft mehr. Bester Deutscher am Ende Georg Zimmermann als 18. Das Hauptfeld kam knapp 9 Minuten nach dem Sieger ins Ziel. Tadej Pogacar bleibt souverän im gelben Trikot.
27: 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Mit bunten Fahnen und Olympiaglanz sind die Finals am Maschsee in Hannover offiziell eröffnet worden, Tide Tenninger berichtet.
20: Dem Knalleffekt voraus ging eine 1,5-stündige Show auf einer schwimmenden Bühne vor dem Nordufer. ARD-Moderatorin Stefanie Müller-Spirra begrüßte unter anderem 3x3-Basketball-Olympiasiegerin Sonja Greinacher zum Gespräch und auch den Silbermedaillengewinner im Beachvolleyball 2024 Clemens Wickler. Wickler zeigte sich beeindruckt vom wörtlich Mini-Olympia. Deutschland sei auch bereit für die großen Olympischen Spiele. Zu den Highlights der Eröffnungsfeier gehörten die zahlreichen sportlichen Kostproben auf der Bühne, darunter Bogenschießen, BMX, Flatland, Jiu-Jitsu, Karate und Judo sowie Live-Musik mit der hannoverschen Band Fury in the Slaughterhouse. Mit dem Windsurfen auf dem Steinhuder Meer nördlich von Hannover haben die ersten Wettbewerbe schon begonnen. Offizieller Start ist morgen.
27: Und was dann morgen bei den Finals so ansteht, das weiß Anne van Eickels.
21: Mitten in der Stadt geht es hoch hinaus. Auf dem Opernplatz schrauben sich die Stabhochspringer in die Höhe. Und die Athleten erwartet dabei eine besondere Atmosphäre. Denn so nah wie dort können Sportfans in keinem Stadion der Welt dabei sein. Bei den Turnern geht es am ersten Wettkampftag um die Medaillen im Mehrkampf und auch um die Möglichkeit, sich noch für die Turn-EM im August zu qualifizieren. Beim Schwimmen werden ebenfalls die ersten Titel vergeben. Auch der Olympiasieger von Paris, Lukas Mertens, springt ins Becken. Am Steinhuder Meer starten die Küstenrouten. Ruderer. Das Coastal Rowing, eine Mischung aus Sprinten an Land und Rudern auf dem Wasser, gehört in 2 Jahren bei den Sommerspielen in Los Angeles zum Olympiaprogramm.
27: Damit wären wir beim Fußball und der Tatsache, dass Bundesligist VfB Stuttgart erst einmal ohne seine angedachte Nummer 1 im Tor auskommen muss. Torhüter Dennis Simon hat sich im Mannschaftstraining des VfB verletzt und muss sein angestrebtes Bundesliga-Debüt verschieben. Der 20-Jährige wird mit einer Muskelverletzung an der Oberschenkelrückseite für rund 2 Monate bis Ende September ausfallen. Soweit der Sport mit Thomas Bareis.
10: Vielen Dank, Thomas. Den Sport im ARD-Infoabend gibt es immer um 20:45. Kommen Sie gut informiert mit uns durch die letzten Stunden dieses Mittwochs an diesem 22. Juli.

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1: Um 20.30 Uhr mit Johannes Wördemann. Nach dem jüngsten Zwischenfall mit der künstlichen Intelligenz ChatGPT ist auch die Bundesregierung alarmiert. Die KI hatte sich bei ihrer Entwicklerfirma OpenAI aus einer abgegrenzten Testumgebung befreit und Zugang zum Internet verschafft. Danach hackte sie sich in Computersysteme einer anderen KI-Firma. Ein Sprecher der Bundesregierung sagte, man nehme den Vorfall sehr ernst. Deshalb setze man nicht nur auf strenge Regeln, sondern wappne sich auch gegen mögliche Gefahren, unter anderem durch den Aufbau eines KI-Sicherheitsinstituts. Sachsens Ministerpräsident Kretschmer hat eine neue Diskussion über die sogenannte Brandmauer gegenüber der AfD ausgelöst. Dem Hansesblatt sagte er, wer noch über Brandmauern rede, habe die Zeichen der Zeit nicht erkannt. Kritik an seinen Äußerungen kam nicht nur aus der SPD, von Grünen und Linken, sondern auch aus der eigenen Partei. Der Vorsitzende des Unionssozialflügels Radke sagte, sprachliche Verrenkungen zur Brandmauer brächten niemanden weiter und nicht eine Wählerstimme. Die Bundesregierung will Firmengründungen erleichtern, das Wachstum kleiner Firmen beschleunigen und Deutschland für Gründer attraktiver machen. Das Kabinett hat dazu eine neue Start-up-Strategie beschlossen. Damit soll eine Firmengründung vollständig digital möglich werden. Die Steuernummer und der Eintrag ins Handelsregister würden in einem Schritt möglich, heißt es. Außerdem will sich die Bundesregierung finanziell an solchen Start-ups beteiligen, die Waffen herstellen oder militärische Dienstleistungen entwickeln. Ungarns neuer Premier Modjo hat den Machtkampf gegen Generalstaatsanwalt Notch gewonnen. Notch trat jetzt zurück. Er war gut ein Jahr im Amt und galt als Gefolgsmann des früheren Regierungschefs Orbán. Modjo wirft Notch vor, als Generalstaatsanwalt nicht auf Fehlverhalten von Regierungsbehörden reagiert zu haben. Unter anderem geht es darum, dass der Geheimdienst während der Regierungszeit Orbáns Politiker der Oppositionspartei Tiso überwacht hat. Der gehört auch Modjo an. Radprofi Jasper Philipsen aus Belgien hat die 17. Etappe der Tour de France gewonnen. Er kam nach knapp 148 Kilometern von Chambéry nach Voiron mit einer guten Radlänge Vorsprung ins Ziel vor dem Schweizer Mauro Schmidt. Bester deutscher Radprofi war heute Georg Zimmermann auf Rang 18. In der Gesamtwertung führt weiterhin Vorjahressieger Tadej Pogacar aus Slowenien mit 4,5 Minuten Vorsprung auf den Belgier Remco Evenepoel. SWR-Nachrichtenredaktion Klaus Regineck und das Wetter. Nur im Nordosten gibt es einzelne Schauer und Gewitter, die Tiefstwerte 16 bis 8 Grad. 20.33 Uhr.
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2: Mit Florian Zelt. Schönen guten Abend. Seit Jahren sieht sich Frankreichs Präsident Macron in Europa als Vorreiter und Antreiber, wenn es um ein Verbot von Social Media für Kinder und Jugendliche unter 15 geht. Und gestern hat das französische Parlament genau das endgültig beschlossen. Ab dem 1. September dürfen unter 15-Jährige keine Social Media Accounts mehr anlegen. Allerdings bleiben noch viele Fragen offen, was die Umsetzung dieses Gesetzes betrifft. Caroline Diller berichtet unsere Korrespondentin aus Paris.
3: Präsident Emmanuel Macron reagierte prompt, ausgerechnet über Social Media. Auf X postete Macron einen Zusammenschnitt von Schockvideos, in dem etwa junge Frauen ihre extreme Magersucht inszenieren. Aus seiner Sicht hat das Gesetz vor allem ein Ziel: die potenziellen Gefahren sozialer Netzwerke für Jugendliche einzudämmen.
4: Voilà, le Parlement vient de voter l'interdiction des réseaux sociaux.
3: Das Parlament hat das Verbot von Social Media für Jugendliche unter 15 beschlossen. Es ist ein wichtiger Fortschritt. Frankreich ebnet in Europa den Weg, um unsere Kinder und Jugendlichen zu schützen. Und wir machen weiter.
4: Pour la protection de nos enfants, de nos adolescents. On continue.
3: Ab dem 1. September heißt es ausgelockt, und zwar für alle Kinder und Jugendlichen unter 15. Laut dem Gesetz dürfen sie dann keine Social-Media-Accounts mehr anlegen. Plattformen wie YouTube oder WhatsApp dürfen weiter genutzt werden, um Videos zu schauen oder private Nachrichten zu verschicken. Der Teil von YouTube und WhatsApp, der einem sozialen Netzwerk gleichkommt, also Kanäle zum Teilen von Inhalten oder Kommentarfunktionen, fallen aber unter das Verbot. Bestehende Konten würden überprüft, sagt Laure Miller von der Präsidentenpartei Renaissance, die das Gesetz maßgeblich vorangetrieben hat. Die Plattformen haben bis Ende des Jahres Zeit, um Konten, die bereits bestehen und zu Jugendlichen unter 15 gehören, sozusagen einzufangen. Kritiker bezeichnen das Gesetz als vage und sehen darin vor allem Symbolpolitik. Denn wie die Altersbeschränkung in Frankreich durchgesetzt werden soll, ist unklar. Für die Regulierung sehr großer Plattformen ist nämlich die Europäische Kommission zuständig. So schreibt es das EU-Gesetz über digitale Dienste vor. Bedeutet, Frankreich habe keine Möglichkeit, die Plattformen zu irgendetwas zu verpflichten, das über dieses EU-Gesetz hinausgeht, betont Jessica Galissaire. Sie arbeitet für die Denkfabrik Interface und forscht dort zu den Themen digitale Öffentlichkeit und Plattformregulierung. Alles, was Frankreich tun könnte, wenn die Plattformen sich nicht an die französischen Gesetze halten, ist entweder die EU-Kommission darüber in Kenntnis zu setzen oder den Mitgliedstaat, in dem die Plattformen ihren Sitz haben. Die Jugendschutzbestimmungen sind auf europäischer Ebene aber schon im Gesetz über digitale Dienste geregelt, weshalb Frankreich die Plattformen zu nichts verpflichten kann, das darüber hinausgeht. Deshalb enthält das französische Gesetz auch keine Vorschriften, wie das Alter der User konkret geprüft werden soll und durch wen. Ideen dafür gäbe es, sagen Regierungsvertreter. Etwa die App France Identité, in der Franzosen ihre offiziellen Dokumente wie Ausweis oder Führerschein speichern können. Auch eine EU-weite App zur Altersprüfung wird gerade entwickelt. Aus Sicht von Wissenschaftlerin Jessica Galissaire könnte das französische Gesetz ein falsches Gefühl von Sicherheit schaffen. Ich finde, das kann sehr gefährlich sein. In dem Sinne, dass Eltern sich sagen könnten, ah super, mein Kind unter 15 hat jetzt keinen Zugang mehr zu Social Media, kann also ein Handy haben. Oder dass Eltern glauben, weniger wachsam sein zu können, weil sie ihre Kinder in Sicherheit wähnen. Viele Politiker beglückwünschen sich für ein Gesetz, das a. nichts ändern wird und b. gefährlich sein könnte. Ob das Gesetz tatsächlich zum 1. September in Kraft treten kann, wird sich zeigen. Die Sozialisten und auch die linksradikale Partei LFI haben angekündigt, den Verfassungsrat anzurufen. Denn sie sehen durch das pauschale Social-Media-Verbot auch individuelle Grundrechte bedroht.
2: Ein Bericht aus Paris von Caroline Düller. Es begann als Internet-Meme. Doch inzwischen identifizieren sich Millionen junger Inderinnen und Inder mit den sogenannten Kakerlaken. Dazu gleich mehr. Sie stellen sich gegen die Regierung von Premierminister Modi. Nach heftigen Zusammenstößen zwischen Demonstranten und der Polizei in Neu-Delhi will die Bewegung ihre Proteste gegen das umstrittene Bildungssystem fortsetzen. Die sogenannte Kakerlaken-Volkspartei gilt als größte Herausforderung für Modi in seiner dritten Amtszeit. Was dahinter steckt, erzählt jetzt Franziska Amler, unsere Korrespondentin in Neu-Delhi.
5: Die Bilder laufen nonstop im indischen Fernsehen. Demonstranten auf den Straßen von Neu-Delhi, Polizei im Einsatz, chaotische Szenen. Zwei Tage nach den heftigen Zusammenstößen in Indiens Hauptstadt geht es jetzt um die Deutungshoheit. Die Fernsehmoderatorin spricht sogar von einem Krieg der Versionen.
6: The narrative is locked in a war of versions.
5: Auch Alexander Balakrishnan war dabei. Der 26-jährige Content-Creator berichtet von dramatischen Szenen.
7: The police were terrible.
8: Die Polizei war schrecklich. Sie hat uns mit Schlagstöcken angegriffen. Ich musste über einen Zaun springen, mich hinter Büschen verstecken. Wir alle, die friedlich protestieren, sollten überhaupt keiner Gewalt ausgesetzt sein.
7: Like to violence at all.
5: Mit ihrem Marsch zum Parlament wollten Tausende, vor allem junge Demonstrierende, den Rücktritt von Bildungsminister Dharmendra Pradhan fordern. Hintergrund sind mehrere Skandale bei Prüfungen, die das Vertrauen junger Menschen in das indische Bildungssystem erschüttert haben. Weil Aufgaben zuvor durchgesickert waren, mussten mehr als 2 Millionen angehende Medizinstudierende eine Aufnahmeprüfung wiederholen. Dieser und weitere Skandale hatten eine Reihe von Suiziden ausgelöst. Die Polizei, die Kundgebung nach eigenen Angaben nicht genehmigt hatte, setzte Tränengas sowie Schlagstöcke ein. Das ist auf zahlreichen Videos zu sehen. Beide Seiten sprechen von vielen Verletzten. Hinter den Protesten steht die sogenannte Kakerlaken-Volkspartei, kurz CGP. Was als Internet-Meme begann, ist inzwischen zu einer großen Jugendbewegung geworden. Seit Wochen campieren mitten im Regierungsviertel Demonstranten. Der ungewöhnliche Name geht auf eine Aussage von Indiens obersten Richter zurück, der mit einem Vergleich junger Arbeitsloser mit mit Kakerlaken landesweit für Empörung sorgte. Rückendeckung bekommen die Demonstrierenden inzwischen auch von der Opposition. Oppositionsführer Rahul Gandhi und Mitglieder seiner Kongresspartei protestierten gestern mit einer Sitzblockade vor der Residenz von Premierminister Narendra Modi gegen den Polizeieinsatz. Sie wurden nach einigen Stunden von der Polizei abgeführt. Gandhi, der inzwischen auch den Rücktritt Modis fordert, sagte anschließend in einem Video:
9: Why is the Indian education system?
10: Warum bricht das indische Bildungssystem zusammen? Warum werden Prüfungsunterlagen geleakt? Warum ist Bildung in Indien so teuer, dass Familien sich finanziell ruinieren müssen, um ihren Kindern eine Ausbildung zu ermöglichen? Das sind berechtigte Fragen.
5: Kakerlaken gelten bekanntlich als extrem robust. Sie lassen sich nur schwer verdrängen oder ausrotten, heißt es. Und so will auch die regierungskritische Kakerlakenbewegung weitermachen. Weitere Märsche werde es jedoch mit Blick auf die zahlreichen Verletzten nicht geben. Dass sie so schnell nicht aufgeben wollen, hatte ihr Gründer Abhijit Dibke bereits vor Wochen in einem Interview mit dem ARD-Studio Neu-Delhi deutlich gemacht.
11: No, not at all, not at all. Now this is...
12: Nein, überhaupt nicht. Das hier ist ein langer Kampf. Wir sind gekommen, um langfristig zu bleiben. Denn der Rücktritt des Bildungsministers ist erst der Anfang. Eines der größten Probleme in Indien ist die gesellschaftliche Spaltung und die kommunale Politik. Arbeitslosigkeit und das Bildungssystem sind zentrale Probleme.
5: Indien brauche einen gesellschaftlichen Wandel. Auch für Content-Creator Alexander Balakrishnan geht es längst um mehr als Prüfungen und Bildungspolitik. Es stellt sich zunehmend die Frage, wie viel Raum Protest in Indien noch hat.
8: Ich mache mir tatsächlich Sorgen um die Zukunft der Demokratie in diesem Land. Dieses Land wird weiter bestehen, aber wird auch die Demokratie in diesem Land überleben? Wer weiß.
11: Who knows?
5: Ob die Bewegung weiterhin standhalten kann, ist offen. Für die Regierung von Premierminister Narendra Modi sind die Kakerlaken bereits jetzt ein Problem.
2: Ein Bericht aus Neu-Delhi von Franziska Amler. Keine zwei Wochen ist es her, da ist Super-Taifun Bavi über China hinweggefegt, dem bislang heftigsten Wirbelsturm der Saison. Sturmfluten und Überschwemmungen waren die Folge und mindestens 6 weitere Taifune soll es in den kommenden Wochen geben. Um Chinas Küstenbewohner darauf

0: Helm auf dem Kopf. Klatschnass und erschöpft sagt er der Nachrichtenagentur Reuters, dass das Wetter in den letzten beiden Jahren immer unberechenbarer geworden ist. Man sollte unbedingt die Wettervorhersagen im Auge behalten und sich mit Katastrophenschutz beschäftigen, rät der Kaffeehausbetreiber. Und besser noch, man sollte lernen, wie sich unterschiedlich starke Naturkatastrophen anfühlen. Das hat auch den 44-jährigen Wu Zijian motiviert, den Parcours im Katastrophensimulationszentrum von Hangzhou zu durchlaufen. Das Wetterphänomen El Niño soll im kommenden Jahr laut Medienberichten besonders verheerend werden, so Wu gegenüber Reuters. Mehr Starkregen, mehr Extremwetterlagen wie Taifune. Das muss ja nicht so kommen, aber besser, man ist vorbereitet. Das Simulationszentrum für Naturkatastrophen in Hangzhou versteht sich als Pilotprojekt. Wenn die Nachfrage sich als hoch erweisen sollte, wird es 5 weitere Zentren für Überlebenstraining in China geben. Das Interesse scheint da zu sein, weiß Wang Guanghan. Er ist Chefausbilder beim Simulationszentrum.
1: Wir haben im Mai letzten Jahres eröffnet. Bis zum Jahresende konnten wir schon 100.000 Besucher verzeichnen, darunter Schüler, Rettungsdienstler und alle möglichen Erwachsenen. Für dieses Jahr haben wir noch keine Zahlen.
0: Rund 200 Euro lassen sich die Teilnehmer einen Tag Survival Training kosten. Und weil nicht jeder entlang Chinas schier endloser Küstenlinie das Überlebenstraining wird absolvieren können, hat Chefausbilder Wang bei Reuters ein paar Tipps auf Lager.
1: Der wichtigste Überlebensreflex während eines Taifuns sollte sein, nicht vor die Tür gehen, drinnen bleiben, in geschützten Räumen. Und wenn Sie doch mal raus müssen, achten Sie auf Ihre Körperhaltung. Leicht gebeugt bleiben, sich gegen den Wind wappnen. Am wichtigsten ist, die Umgebung im Auge zu behalten, niemals die Augen schließen, um sich vor starkem Wind oder Regen zu schützen. Das wäre grundfalsch. In so einer Situation muss man wachsam bleiben und mitkriegen, was um einen herum passiert.
0: Verhaltensmaßregeln, die Überlebenschancen sehr vieler Menschen erhöhen. Als sich Anfang des Monats Super-Taifun Bawi dem chinesischen Festland näherte, wurden vorsorglich fast 2 Millionen Küstenbewohner evakuiert.
2: Ein Bericht von Sebastian Hesse im ARD-Infoabend. Nach Deutschland. Ob Schulchor, Schach oder Spanisch, es gibt viele Wahlfächer an den Schulen bundesweit. Aber ein ganz besonderes neues Schulfach gibt es in Bayern. Darum geht es jetzt bei uns. An der staatlichen Realschule in Neuburg an der Donau können Schülerinnen und Schüler lernen, wie sie junge Patienten im Krankenhaus unterhalten und zum Lachen bringen können. Als Klinik-Clowns. Und gleichzeitig lernen sie auch viel über Empathie und Selbstvertrauen. Wahlschulfach Klinik-Clown. Rebecca Preuß war dabei und berichtet jetzt davon.
3: Letzter Check vor dem Start. Die 14-jährige Paula steht auf einem Krankenhausflur und blickt in ihre Taschen.
4: Wir haben hier ganz viele verschiedene Kuscheltiere für jedes Alter.
3: Außerdem einen Zaubersack und Zauberwürfel. Die Tasche der Neuburger Klinik-Clowns ist gut gefüllt. Es kann losgehen für Paula und ihre Mitschülerinnen Anni und Rihanna. Gleich werden sie an der Tür eines Patientenzimmers klopfen, hier auf der Kinderstation der Ameos-Klinik St. Elisabeth in Neuburg an der Donau.
4: Es ist am Anfang aufregend, weil man nicht weiß, in welchem Alter das Kind ist.
3: So ist jeder ihrer Besucher eine Überraschung.
4: Hallo, dürfen wir reinkommen?
3: Mit dabei in der Klinik ist Lehrerin Melanie Kappel. Eigentlich lehrt sie Biologie und Sport. Aber seit 8 Jahren unterrichtet sie auch Bespaßen. So nennen es ihre Schülerinnen und Schüler.
5: Vor 8 Jahren haben damals die arrivierten Klinik-Clowns hier aufgehört an der Klinik. Und dann war so ein Aufruf. Und dann habe ich mich einfach gemeldet, habe mich selber ein bisschen ausbilden lassen. Und dann habe ich mir aber gedacht, Mensch, wie cool wäre das, das mit Kindern aus meiner Schule zu machen.
3: Und von Beginn an sind die Klinik-Clowns nicht nur eine AG an der Schule, sondern ein mögliches Wahlfach in der 8. Klasse. Und das ist wohl bayernweit einzigartig. Sich auf unterschiedlichste Situationen einstellen und mit den Schicksalen anderer Kinder konfrontieren, das sind die Herausforderungen, denen sich die Klinik-Clowns stellen. Heute bilden die 10 Clowns 3 Teams. Jedes geht selbstständig in die Patientenzimmer. Sie zaubern, verschenken Kuscheltiere und machen lustige Erinnerungsfotos.
6: Fokus.
7: Jetzt geht fast mal rein.
6: Es beißt auch nicht so.
3: Abracadabra. Paula, Anni und Rian.

0: Anna begegnen hinter ihrer ersten Tür an diesem Tag einem 4-jährigen Buben und seiner Mutter. Der Junge hat Probleme beim Atmen, ist verkabelt. Paula schenkt ihm ein Kuscheltier.
1: Du kannst du ruhig eins aussuchen.
2: Danke.
0: Ein paar Minuten sind die drei Schülerinnen bei dem Jungen im Zimmer. Für ihn und seine Mutter Nora ein bisschen Ablenkung im Krankenhausalltag.
1: Mir hat es richtig gut gefallen. Ich fand es wirklich, wirklich sehr lieb.
0: Und die Klinik-Clowns merken, unsere Begegnungen im Krankenhaus, sie verändern uns. Paula und Rihanna beschreiben es so.
3: Ich habe Selbstvertrauen gewonnen und ich bin nicht mehr so schüchtern wie am Anfang.
4: Ich liebe es einfach zu sehen, wenn Menschen glücklich sind und ich mache auch generell einfach öfters sehr viele Witze, damit man auch im Alltag öfters lacht.
0: Schülerinnen und Schüler als Klinik-Clowns, sie trauen sich was und schenken Freude.
5: Rebecca Preuß über die Klinik-Clowns, dem neuen Wahlschulfach an der staatlichen Realschule Neuburg an der Donau in Bayern. Und jetzt ist es 20.49 Uhr.
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5: Der Druck wurde zu groß. Gestern haben wir über den umstrittenen ukrainischen Armeechef Syrsky berichtet. Er wird ja maßgeblich für den Rücktritt von Verteidigungsminister Fedorow verantwortlich gemacht. Tagelang haben tausende Menschen in der Ukraine demonstriert. Für Fedorow, indem sie einen innovativen Politiker sehen, und gegen Armeechef Syrsky, der für die Demonstranten der alten militärischen Schule angehört und der Innovationen ausgebremst haben soll. Gestern Abend wurde der Armeechef entlassen und heute ging der Umbau der Militärführung in der Ukraine weiter. Aus Kiew berichtet Stefan Lag.
7: Der abgesetzte ukrainische Armeechef Oleksandr Syrsky hat noch einmal Bilanz gezogen. In einem Facebook-Post verwies er auf die seiner Ansicht nach größten Erfolge seiner militärischen Laufbahn. Zum Beispiel die Verteidigung Kiews und die Gegenoffensive im Gebiet Kharkiv 2022. Als Armeechef habe er schwierige Entscheidungen treffen müssen. Dabei habe der Schutz der Soldaten stets Priorität gehabt. Auch die Modernisierung der Drohnenkriegsführung falle in seine Amtszeit. Syrsky reagiert damit auf Vorwürfe, er habe Reformen blockiert und Soldaten unnötig hohen Risiken ausgesetzt. Unabhängig von seinem Amt wolle er der Ukraine weiter dienen. Auf seinen Nachfolger Michailo Drapati warten nach Einschätzung des Militäranalysten Denis Popovic große Herausforderungen. Zu diesen Herausforderungen gehört unter anderem die Gefahr einer Offensive in der Region Tscherniw. Es besteht die Möglichkeit einer Mobilisierung oder Teilmobilisierung durch die Russische Föderation in diesem Herbst. Auch darüber wird viel gesprochen. Und dann gibt es die Probleme mit der Mobilisierung bei den ukrainischen Streitkräften. Das sind die Probleme, die ständig auf der Tagesordnung stehen. Drapati genießt in der Armee hohes Ansehen. Der Politologe Ihor Reiterowitsch beschreibt ihn auf seinem YouTube-Kanal als Kommandeur, der trotz Einsätzen an besonders schwierigen Frontabschnitten stets den Menschen in den Mittelpunkt gestellt habe. Diese Geschichte vom Respekt gegenüber den Menschen, genau das zeichnet Drapati aus. Alle, die ihn kennen oder ihm irgendwann begegnet sind, sowohl Militärangehörige als auch Menschen, die die Streitkräfte der Ukraine unterstützen, betonen vor allem seine Haltung gegenüber den Soldatinnen und Soldaten. Einer der Hauptkritikpunkte an dem abgesetzten Armeechef Syrsky war, dass er verlustreich gekämpft und häufig hohe Opferzahlen bei den Soldaten in Kauf genommen habe, was ihm mitunter auch den Spitznamen Schlechter eingebracht hatte. Viele dürften mit Drapati die Hoffnung auf echte Reformen verbinden, dass Kommandeure bei Fehlern Verantwortung übernehmen, dass ehrlich kommuniziert wird und auch unangenehme Wahrheiten ausgesprochen werden, dass Ressourcen fair verteilt werden und dass das Mikromanagement aufhört. Doch ob die Entlassung Syrskys die innenpolitische Krise entschärft, ist offen. Der Politologe Leonid Schwedz warnt vor zu hohen Erwartungen an den neuen Armeechef. Zudem sei weiterhin unklar, welche Rolle der entlassene Verteidigungsminister Fedorow künftig spielen werde. Präsident Selenskyj hat ihm eine wichtige Aufgabe in Aussicht gestellt. Wir erinnern uns daran, dass diese öffentliche Unzufriedenheit maßgeblich mit dem Rücktritt von Michailo Fedorow und der Befürchtung zusammenhing, die Ukraine könne die Innovationskraft seines Teams verlieren. Daher ist die Frage, wo genau Fedorow und seine Gefolgschaft künftig als Zentrum innovative Impulse agieren werden, noch nicht geklärt. geklärt. Fest steht aber auch, da sind sich viele Beobachter einig, dass Selenskyj aus dieser Krise angeschlagen herausgeht. Seine Glaubwürdigkeit, vor allem bei seinen eigenen Anhängern, hat stark gelitten.
5: Unser Korrespondent aus Kiew, Stefan Lack. Ein anderes Thema. Rauchen erhöht das Krebsrisiko deutlich, wissen wir. Aber auch Übergewicht, das haben viele gar nicht so sehr auf dem Zettel, obwohl auch das schon lange bekannt ist. In den vergangenen Jahren wurden für alle Krebsfälle pauschale Zahlen zwischen 4% und 8% genannt. Und jetzt kommt eine Studie des Deutschen Krebsforschungszentrums in Heidelberg zu noch höheren Werten. Demnach soll mehr als jeder 10. Tumor durch Übergewicht verursacht worden sein. Ulrike Till aus unserer Wissenschaftsredaktion hat mit Studienleiter Professor Hermann Brenner gesprochen.
6: Wir hatten das seit langem vermutet, einfach weil aus methodischen Gründen die bisherigen Studien diesen Einfluss mit hoher Wahrscheinlichkeit unterschätzt hatten. Und das haben wir jetzt sorgfältig einmal nachgeprüft und bestätigen können.
8: Das Forschungsteam hat Gesundheitsdaten von etwa 460.000 Menschen in Großbritannien neu ausgewertet. Bis zu 11,5% aller Krebsfälle sollen demnach mit Übergewicht zusammenhängen. Die Heidelberger Gruppe hat bei der Analyse der UK Biobank einen neuen Ansatz gewählt. Wenn es um den Zusammenhang zwischen Übergewicht und Krebs ging, hat sich die Wissenschaft bisher meist auf den BMI konzentriert. Bei sportlichen Menschen kann der BMI allerdings auch durch eine große Muskelmasse erhöht sein. Das verzerre die Werte, so Studienleiter Professor Hermann Brenner vom Deutschen Krebsforschungszentrum DKFZ.
6: Es gibt bessere Maße, es gibt den Taillenumfang und es gibt den Quotienten aus dem Taillenumfang und dem Hüftumfang Maße, die insgesamt das Risiko besser vorhersagen, weil sie eher das Übergewicht im Bereich des Bauchfetts widerspiegeln, das für das Krebsrisiko wahrscheinlich die größere Rolle spielt.
8: Vor allem das sogenannte viszerale Fett im Bauchraum gilt als gefährlich. Anders als Speckpolster an Po und Beinen produziert dieses innere Bauchfett viele Entzündungsstoffe und auch Hormone wie Östrogen. Beides kann das Wachstum von Tumoren fördern. Außerdem erhöht viel viszerales Fett den Insulinspiegel. Auch das kann ein Krebstreiber sein. Allgemein gilt ein Bauchumfang von mehr als 88 cm bei Frauen und mehr als 102 cm bei Männern als Signal für zu viel Bauchfett. Allerdings liefert die aktuelle Studie keine klaren Grenzwerte für das Krebsrisiko, so Hermann Brenner.
6: Da ist es wahrscheinlich nicht so, dass es einen markanten Grenzwert gibt, oberhalb dessen es dann sprunghaft ein Risiko ansteigt, sondern es sieht eher aus nach einem allmählichen Anstieg. Eben je höher, desto höher dann entsprechend auch das Krebsrisiko.
8: Die Heidelberger Analyse liefert pauschale Werte. Es gibt keine Einzelergebnisse für unterschiedliche Krebsarten. Aus anderen Studien weiß man aber, dass Übergewicht bei einigen Tumoren eine besonders große Rolle spielt.
6: Am ausgeprägtesten ist der Zusammenhang zwischen dem Übergewicht und dem Gebärmutterkörperkrebs. Aber es gibt eine ganze Reihe von Krebsarten, auch häufige Krebsarten wie Darmkrebs, wie Brustkrebs, wie Leberkrebs und andere, bei denen eben diese Risikoerhöhung auch nachgewiesen ist. Also insgesamt gilt das erhöhte Risiko für 13 Krebsarten als gesichert.
8: Hermann Brenner drängt daher darauf, mehr für die Prävention zu tun. Und zwar schon bei Kindern und Jugendlichen, damit sie gar nicht erst zu fettleibigen Erwachsenen werden, die dann ein höheres Risiko für Krebs haben.
5: Übergewicht soll für deutlich mehr Krebsfälle verantwortlich sein als bisher gedacht. Ulrike Till hat darüber berichtet. Machen wir weiter mit was Schönem, auch wenn es unheimlich ist. Nachts im Wald zum Beispiel, aber für einige offensichtlich immer noch nicht unheimlich genug. Wir schauen jetzt nach St. Mergen, mitten im Schwarzwald. Denn da gibt es seit inzwischen mehr als 25 Jahren eine Geisterwanderung. Mit viel Aufwand für Touristen und Einheimische. Unser Reporter Stefan Schlegel war dabei.
9: Ruhig! Ruhig und unaufgeregt folgen.
10: So, jetzt begeben sich ungefähr 50 Menschen, große und kleine, in den Schwarzwald.
9: Ich bin der Manfred Herrmann, der wo die Richtung vorgibt und ein bisschen was erzählt.
10: Jetzt springen hier plötzlich aus dem Unterholz kleine hutzlige Männchen mit lustigen Hüten.
11: Jetzt ist man vorbereitet und trotzdem erschrickt man.
10: Wie fühlt sich das an?
11: Komisch.
10: Aber deswegen sind Sie doch hier.
11: Ich bin immer noch so erschreckt in meinem Alter. Aber es ist angenehm, wenn es nachlässt.
10: Der Schreck?
11: Ja.
10: Wer hat uns jetzt überfallen?
9: Der Bezit Glunke. Er ist ein bisschen so ein zwielichtiger Typ, wo man nicht weiß, möchte er Blödsinn machen oder wird es jetzt ernst? Und er packt einen am Kragen und nimmt jemand mit.
10: Jetzt steht auf einmal so eine Hexe im Wald. Oh Gott.
12: Da wäre ja fast das Mikro aus der Hand gefallen.
9: Was man aber zu der Hexe aussagen muss, die fangen gern Kinder. Die wäre gekocht und dann wird Schlugsalbe draus gemacht, dass das mit dem Besenfliegen auch funktioniert.
10: Gruselst dich schon ein bisschen?
13: Nö.
10: Und dass die Hexen Kinder kochen, macht dir keine Sorgen?
13: Ich hab gern meine Laterne.
10: Warum trägst du Knoblauch?
13: Damit ich die Geister verscheuchen kann.
10: Und, klappt das?
13: Ja.
9: Schimmelräder, komm! Schimmelräder, komm! Schimmelräder, komm nur!
14: Und wenn ich mein Recht nicht bekomme, dann hol ich mir!
10: Jetzt kommen hier 5 Pferde angelaufen durch den Wald und galoppieren davon.
13: Ich habe gerade so Angst, weil es ist ja jetzt schwarz auf schwarz. Und dann können die einen halt richtig erschrecken.
10: Wer sind die Geister, die Hexen, die Reiter?
9: Das sind eigentlich alles Mitglieder von örtlichen Vereinen. Das sind eben Bitziglunke, die Lochhexe, der Reit- und Fahrverein. Dann kommen noch von der Trachtenkapelle St. Merge.
15: Das sind wieder die Kleinen mit der hellen Hüte.
10: Die Bitziglunke sind jetzt viel leiser, aber die rücken einem so richtig auf die Pelle. Macht es Spaß, die Leute zu erschrecken?
16: Schon, ja.
10: Der Bitziglunke hat mit mir gesprochen. Was fandst du am tollsten?
13: Die Pferde.
10: Warum?
13: Weil ich auch eins haben möchte.
17: Sehr viel Aufwand, was ich hier betreibe, und es war echt spaßig.
18: Vor allem dachte ich irgendwann, das wäre kein Geist hinter mir, sondern meine Frau. Und dann merkte ich, das ist ein Geist. Ne?
10: Dann wird's spooky, ne?
18: Sehr spooky.
19: Ich war ja vor ganz langer Zeit schon mal da und ich habe gar nicht in Erinnerung gehabt, dass es so toll ist.
5: Geisterbahn war gestern. Geisterwanderung ist heute in St. Mergen im Schwarzwald. Unser Reporter Stefan Schlegel ist mal mitgegangen. Gehört haben Sie es im ARD-Infoabend.

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1: 21 Uhr mit Mike Oeske. In der EU gehen so viele Menschen einer bezahlten Beschäftigung nach wie noch nie. Doch gleichzeitig steigt das Armutsrisiko. Das zeigen Zahlen, die die EU-Kommission in Brüssel vorgelegt hat. ARD-Korrespondent Andreas Meyer-Feist.
2: Hohe Wohn-, Lebenshaltungskosten und Energiepreise haben die Erfolge der letzten Jahre zunichte gemacht bei der Armutsbekämpfung. Rund 95 Millionen Menschen sind armutsgefährdet in der EU. Mindestens 15 Millionen weniger sollen es sein bis 2030. Die Zahlen steigen aber inzwischen wieder leicht in Europa. Viele Länder schaffen es nicht, armutsgefährdeten Kindern effektiv zu helfen. Schaut man auf die aktuellen Zahlen, hat auch Deutschland hier ein Problem.
1: Der bisherige Kanzleramtsminister Frei soll neuer Vorsitzender der Unions-Bundestagsfraktion werden. Das haben die Parteichefs von CDU und CSU, Merz und Söder, in einer gemeinsamen Erklärung mitgeteilt. Demnach haben sie ihren Vorschlag dem Fraktionsvorstand vorgelegt. Die Fraktion soll dann am kommenden Mittwoch darüber abstimmen. Wer Frei im Kanzleramt ersetzen soll, ist noch nicht bekannt. Nach der Sicherheitspanne beim US-KI-Entwickler OpenAI zeigt sich die Bundesregierung alarmiert. Das Bundesdigitalministerium ordnet den Vorfall als Paradigmenwechsel ein. Jan Zimmermann, Berlin.
3: Ein Sprecher der Bundesregierung betonte, dass man den Vorfall sehr ernst nehme. Die Regierung setze aber bei künstlicher Intelligenz nicht nur auf strenge Regeln, sondern wolle europäische Projekte und Firmen fördern, um sich gegen mögliche Gefahren zu wappnen. Ein KI-Modell der US-Firma OpenAI hat sich während eines internen Tests Zugang zum Internet verschafft und ein anderes Unternehmen gehackt. OpenAI selbst und Experten sprechen von einem beispiellosen Cybervorfall.
1: In mehreren europäischen Ländern kämpfen Einsatzkräfte weiter gegen schwere Waldbrände. Auf der italienischen Insel Sizilien ist die Feuerwehr nach eigenen Angaben seit dem Wochenende zu mehr als 1000 Bränden ausgerückt. Über der Hauptstadt Palermo hing zeitweise dichter Rauch. Auch rund um die spanische Hauptstadt Madrid und im Süden Frankreich sind die Feuerwehren weiter im Einsatz. Zahl der Unternehmen in Hessen gestiegen. Das aktuelle Gründungsbarometer der Industrie- und Handelskammern sowie der Handwerkskammern listet für das vergangene Jahr etwa 11.500 Firmen mehr auf als 2024. Demnach wurden 2025 zwar mehr als 52.000 Unternehmen abgemeldet, gleichzeitig gab es fast 64.000 Neugründungen. Das waren die Nachrichten. Das Wetter: in der Nacht 13 bis 9 Grad und vereinzelt im Norden und Osten Hessens etwas Regen. Morgen mal dichte Wolken, mal Sonnenschein und weitgehend trocken bei Höchstwerten von 15 bis 20 Grad. Die weiteren Aussichten: oft sonnig, am Freitag bis 28, am Samstag bis 32 Grad. Die Zeit 21.03 Uhr.
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4: Schönen guten Abend aus Baden-Baden. Vom Südwestrundfunk aus dem Studio von SWR Aktuell. Ich bin Florian Zelt. Jetzt soll Ruhe einkehren und Stabilität in der Union mit Thorsten Frei, dem Kanzleramtsminister. Denn der soll ja Jens Spahn als Fraktionsvorsitzender von CDU und CSU im Bundestag nachfolgen. Einen entsprechenden Vorschlag haben die Chefs der beiden Parteien Merz und Söder der Fraktion heute gemacht. Schauen wir auf diese mögliche Personalie, auf Thorsten Frei. Wer ist das eigentlich genau und was zeichnet ihn aus? Christina Nagel berichtet aus Berlin.
5: Thorsten Frei stammt aus Baden-Württemberg. Er ist verheiratet, hat drei Kinder. Der studierte Jurist hat als Rechtsanwalt gearbeitet, bevor er hauptberuflich in die Politik wechselte. Mit 31 wurde er Oberbürgermeister von Donaueschingen. Seit 2013 sitzt er im Deutschen Bundestag. Hier gilt er als fleißig, strukturiert und gut vernetzt. Als jemand, der weiß, wie man Strippen zieht und eigene Positionen in Verhandlungen durchsetzt. Freundlich im Ton, aber, so Parteifreunde, durchaus hart in der Sache. Erfahrung im Umgang mit der Fraktion und der Arbeit im Parlament hat er bereits als parlamentarischer Geschäftsführer gesammelt, quasi als Manager der Fraktion mit Blick auf Termine, Themen und Abläufe. Seine verbindliche Art wird allgemein geschätzt, er kommuniziert gern, in Talkshows ist er gern gesehener Gast. Es ist kein Geheimnis, dass der 52-Jährige das Amt des Fraktionsvorsitzenden gern schon früher übernommen hätte. Friedrich Merz aber entschied anders und holte seinen Vertrauten, der oft als seine rechte Hand bezeichnet wird, zu sich ins Kanzleramt. Als Kanzleramtschef machte Frey nicht immer eine glückliche Figur. Ihm wurde vorgeworfen, weiterhin lieber Interviews zu geben, als abseits der öffentlichen Bühne die Regierungsarbeit mit den Fraktionen und den Bundesländern zu koordinieren. So scheiterte unter anderem die von der Regierung angekündigte Entlastungsprämie für hohe Energiekosten am Widerstand der Länder. Ein Wechsel an die Fraktionsspitze würde deshalb aus Sicht vieler Unionsbeobachter durchaus Sinn machen. Frey wäre dann unter anderem verantwortlich dafür, Unionspositionen nach außen zu vertreten. Er wäre auch derjenige, der strittige Punkte innerhalb der Fraktion, aber auch mit dem Koalitionspartner SPD verhandeln und abräumen muss, um die knappe Mehrheit im Parlament für Entscheidungen der Bundesregierung zu sichern. Kanzler Merz hätte mit Frey jemanden an der Fraktionsspitze, der als absolut loyal gilt, und er hätte die Möglichkeit, den Posten des Kanzleramtschefs neu zu besetzen. Zunächst einmal muss sich Frey in einer Woche allerdings in der Fraktion zur Wahl stellen und zum Nachfolger von Jens Spahn gewählt werden.
4: Ein Bericht aus Berlin von Christina Nagel. Arbeit, Steuern, Entbürokratisierung, das alles sind Schlagworte des Reformpakets, das ja die Regierungskoalition im Juli vorgelegt hat. Ab dem kommenden Jahr sollen kleine und mittlere Einkommen entlastet werden. Und darüber hat meine NDR-Kollegin Birgit Langhammer mit Stefan Bach gesprochen. Er ist Steuerexperte beim DIW und ihn gefragt, ist das Reformpaket aus seiner Sicht auch ein gerechtes Steuerpaket?
6: Naja gut, was gerecht ist, darüber kann man lange drüber streiten, aber die Koalition hatte sich ja eigentlich vorgenommen, die Mitte oder besser gesagt geringe und mittlere Einkommen zu entlasten, und davon kann eigentlich nicht die Rede sein, wenn man das Reformpaket mal genauer anschaut. Wir haben nur relativ kleine Entlastungen, einfach deshalb, weil der Staat kein Geld hat und man eben nicht bereit ist, da mehr Geld in die Hand zu nehmen. Das muss ja irgendwo finanziert werden. Das führt jetzt dazu, dass die mittleren Einkommen so um 100 bis 200 Euro entlastet werden. Und wenn man dann aber berücksichtigt, dass diese Entlastung bei der Einkommensteuer, die soll ja für 2 Jahre gelten, gleichzeitig steigen die Preise relativ stark momentan, Stichwort kalte Progression, das führt ja automatisch zu impliziten Steuererhöhungen, weil die Leute eben in der Steuerklasse, im Steuertarif aufsteigen. Und selbst das Geld wird nicht zurückgegeben und noch nicht mal bei geringen und mittleren Einkommen. Mhm. Und das führt jetzt dann in den nächsten Jahren dazu, auch wenn man berücksichtigt, dass eben bei den Sozialbeiträgen eher Erhöhungen zu erwarten sind, bei der Rente für die Kapitaldeckung oder auch bei der Gesundheit. Da versucht man zwar die Beitragserhöhungen im Griff zu behalten. Das klappt aber wahrscheinlich auch nur teilweise. Da werden wir Beitragserhöhungen sehen. Und man darf nicht berücksichtigen, rechte Tasche, linke Tasche. Na, wenn die Krankenkasse kein Geld mehr hat, beziehungsweise da fängt man jetzt ja an mit Zuzahlungen und Leistungseinschränkungen. Also das sieht schlecht aus und man müsste eben einfach mehr Geld mobilisieren, sei es auf der Ausgabenseite des Budgets, Stichwort Steuervergünstigungen, Subventionsabbau, oder eben man müsste die hohen Einkommen und die Vermögen stärker belasten. Das will zum Beispiel die SPD, hat natürlich andere Probleme, Stichwort Wachstum und Standort.
7: Mhm. Herr Bach, da war jetzt schon viel drin. Vielleicht dröseln wir es einmal noch mal kurz auf. Sie haben gerade kalte Progression angesprochen. Also heißt, der Steuersatz steigt mit steigendem Einkommen. Das heißt, man hätte jetzt die Steuergrenzen auch mit hochsetzen müssen, weil sonst eben die Kaufkraft gleich wieder sinkt. Man kriegt zwar mehr Geld vom Arbeitgeber, aber es wird durch die Progression sofort wieder mitgenommen.
6: Ja, genau. Und das haben wir ja eigentlich die letzten Jahre immer gemacht. Das muss man jetzt nicht konsequent durchhalten. Und dass man eben im obersten Einkommensbereich, also die sogenannte Reichensteuer, die wird ein bisschen hochgezogen. Das hat die SPD durchgesetzt. Das ist ja okay. Das kann man machen. Aber eben auch im unteren und mittleren Bereich wird die kalte Progression noch nicht mal ausgeglichen, weil man da eben nur zurückhaltend ist. Denn der Punkt ist eben, das Grundprinzip unseres Steuerstaates ist, die Masse füllt die Kasse. Das heißt, wenn man die Masse entlastet, um die 500 Euro, die Frau Baas mal versprochen hat, das kostet halt den Staat unendlich viel Geld. Und da sind die Kassen eben einfach zu knapp. Beziehungsweise man muss sich dann irgendwo nach der Decke strecken und das Geld anderswo mobilisieren.
7: Mehr Entlastungen bedeuten dann auch wieder weniger Einnahmen für den Staat. Sie haben es gerade schon angesprochen. Wäre dann der größte Hebel auch, weniger auszugeben?
6: Ja, klar, man muss an die Ausgabenseite auch dann irgendwann mal rangehen. Okay, wir haben jetzt da diese Schuldenbremse, Lockerung für die Verteidigung, für die Infrastruktur. Das ist ja auch grundsätzlich richtig, aber das wird ja teilweise schon zweckentfremdet. Einfach die breiten Ausgaben sind eben relativ hoch. Da müsste man gucken, dass man da mehr Effizienz, Stichwort Verwaltungsreform, Digitalisierung, dass man auf Dauer da die staatlichen Leistungen günstiger produziert oder vielleicht sogar noch verbessert, wenn das sehr gut klappt. Und eben natürlich dieser Riesenblock der staatlichen Leistungen, der Geldleistungen. Das macht ungefähr 2/3 des gesamten Staatsbudgets aus. Und da darf eben auch nicht alles tabu sein. Da muss man eben an den einen oder anderen Punkt ran. Möglichst natürlich an Dinge, die jetzt nicht unbedingt die arbeitende Mitte und die breite Bevölkerung treffen. Klar, wenn die ineffizient sind, muss man da auch ran. Aber eben auch viele Steuervergünstigungen begünstigen ja auch Wohlhabende und Reiche bei der Immobilienbesteuerung. Bei diesen Erbschaftsprivilegien für Firmenübertragungen, da werden ja Milliardenvermögen ständig übertragen, ohne dass da irgendwelche Erbschaftssteuer anfällt. Während eben der gehobene Mittelschichtbürger für seine Immobilie, wenn er nicht gut gestaltet, da auch schnell mal Erbschaftssteuer zahlt oder seine Kinder. Da muss man auch mal ran, um eben insgesamt die Steuerbelastung gerechter und auch sogar effizienter zu gestalten.
4: Birgit Langhammer hat mit Stefan Bach gesprochen. Er ist Steuerexperte beim DIW. Radarsysteme, Robotik und Drohnentechnik. In diesen Bereichen hat die Bundeswehr Nachbesserungsbedarf und das nicht zu knapp. Und mit der Erhöhung der Verteidigungsausgaben und dem Ziel, die Wehrfähigkeit in Deutschland zu stärken, boomt der Markt mit Verteidigungstechnik. Auch viele junge Start-ups mischen hier mit. Heute hatten 10 Start-ups die Möglichkeit, ihre Produkte und Innovationen direkt bei der Bundeswehr in Storkow in Brandenburg vorzustellen. Marissa Boll war dabei.
8: Ist die Anzahl Punkte da jetzt gerade so hoch, weil wir so nah am Boden sind? Oder im Raum wird die auch so, wenn sind wirklich so viele Punkte da?
9: Den kritischen Fragen der Soldatinnen und Soldaten muss sich Justus Rischke heute auf dem Truppenübungsplatz in Storkow stellen. Er ist Gründer und Geschäftsführer des Dresdner Drohnenrobotik-Startups Sauron Systems. Rischkes Drohnen können für Aufklärungsflüge genutzt werden. Sie sind ohne GPS-System steuerbar und dadurch schwerer zu orten.
10: Das ist der ganze Trick im Prinzip. Das heißt, sie brauchen auch keine Satellitenkarten oder irgendwas, sondern einfach die Drohne schaut sich um, wie wir Menschen das machen. Wenn ich mich durch den Raum bewege, sehe ich ja auch, wie sich der Raum um mich herum bewegt. Und dann kann ich abschätzen, wo gehe ich lang.
9: Für den Entwickler Rischke ist der Termin bei der Bundeswehr nicht nur wichtig, weil er hier sein Produkt vorstellen kann, sondern auch, weil er wichtiges Feedback von den Soldatinnen und Soldaten bekommt, die am Ende mit den Drohnen arbeiten sollen.
10: Gerade hier draußen ist es eben super, dass wir unsere Drohnen einfach mal in Aktion zeigen können und dann auch Feedback bekommen von den Soldaten, was sind vielleicht deren Erwartungen oder Probleme, die sie sehen. Also was heute zum Beispiel ganz häufig kam, die Frage ist, wie sieht es denn bei verschiedenen Witterungsbedingungen aus? Bei Nebel, bei Dunkelheit? Und das nehmen wir natürlich mit und versuchen dann auch sozusagen unsere Drohnen dahingehend zu verbessern.
9: Neben Sonos Systems stellten heute noch 9 weitere Startups aus Deutschland und Europa ihre Innovationen aus dem Bereich der KI-gestützten Drohnentechnologie vor. Eingeladen wurden sie vom Cyber Innovation Hub der Bundeswehr aus Berlin. Seit 2017 organisiert das Hub den Austausch der Bundeswehr mit Startups aus der Verteidigungsbranche. Und die Kooperation scheint Früchte zu tragen, sagt Grigori Gertschikow, Major der Bundeswehr aus Nienburg an der Weser.
11: Wenn ich das vergleiche mit den ersten Gesprächen, die wir damals 2019, 2020 mit Startups geführt haben, ist die Reife, das Verständnis für militärische Probleme sehr viel weiter. Also man unterhält sich hier auf Augenhöhe mit Leuten, die sich auseinandergesetzt haben damit, was die grüne Problematik ist.
9: Die Drohnen von Justus Rischke sind bei den Soldatinnen und Soldaten jedenfalls gut angekommen. Das sagt zumindest Jasmin Flores-Trenado, die in der Kaserne in Strausberg die Ausbildung ukrainischer Streitkräfte betreut.
12: Also ich fand das erste Startup schon sehr interessant, weil die Drohne völlig ohne GPS fliegen kann. Das ist einfach so wichtig, jetzt in einem bewaffneten Konflikt. Und die Idee finde ich einfach klasse. Und ich finde es super wichtig, dass die zivilen Unternehmen mit den Soldaten zusammenarbeiten, weil nur so kann man ja sehen, wo gibt es vielleicht noch Verbesserungsbedarf und was funktioniert besonders gut.
9: Und das Feedback der Soldaten entscheidet auch mit darüber, welche Produkte und Innovationen die Bundeswehr tatsächlich einkauft. Bis die Drohnen von Sonos Systems zum Einsatz kommen könnten, kann es aber noch dauern. Die befinden sich nämlich noch in der Entwicklungsphase.
4: Ein Bericht aus Brandenburg von Marissa Boll.

0: gleich 21.15 Uhr.
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0: Eigentlich steht in diesen Tagen die Ernte von Weizen, Gerste und anderen Getreiden an. Allerdings ist die Ernte in Teilen Deutschlands schon längst abgeschlossen. Viel früher als sonst. Der Grund, die Hitzeperiode im Juni und die damit verbundene Trockenheit der Böden, die ja bis heute anhält. Gabi Beck mit Beispielen aus dem hessischen Rhein-Main-Gebiet.
2: Der Johanneshof in Hofheim. Gleißende Sonne über dem abgeernteten Stoppelfeld vor dem Tor. Normalerweise wäre Jürgen Pauli in diesen Tagen mit dem Mähdrescher unterwegs. Aber dieses Jahr hat er schon alles eingeholt. Er deutet auf die Felder vor seinem Hof. Braugerste war dort hinten. Hier vor ihm hat er schon den Weizen geerntet.
3: Dieses Jahr hatten wir ja diese Hitzeperiode, was zum Absterben des Weizens geführt hat. Also der Weizen ist nicht abgereift, sondern der ist abgestorben. Für uns war das ein Horrorszenario, das mit anzuschauen, weil mir natürlich Angst habe, dass sich der Mehlkörper nicht ausbildet und dann, die Mehlqualität nicht mehr da hergestellt wird. Also wir haben gute Qualitäten geerntet, allerdings hat es an der Menge etwas gefehlt.
2: Glück im Unglück für Jürgen Pauli. Er ist Kreislandwirt im Main-Taunus-Kreis. Am Ende war das Mehl ganz in Ordnung, allerdings gab es weniger Weizen in der Lagerhalle.
3: Man kann das nicht genau sagen, also ich kann es jetzt von meinem Betrieb her sagen und auch das, was ich mit meiner Kollegin so abgesprochen habe, liegt das irgendwann bei 10-15% unterm normalen Ertrag.
2: Doch nicht nur der Weizen hat gelitten, die Zuckerrüben haben keine großen Früchte gebildet. Der Mais darbt dahin.
3: Die früh gesät haben, bei denen ging's. Bei denen, die etwas spät gesät haben, da ist die Entwicklung sehr stark gehemmt. Da muss man jetzt mal abwarten. Mais liebt ja normalerweise die Wärme, aber ohne Wasser ist das überall ziemlich dünn. Und der muss natürlich erstmal Wurzel bilden, um auch ans Wasser zu kommen. Und bei diesen trockenen Zeiten, und wir haben ja nur trocken gehabt im Frühjahr, was natürlich dazu geführt hat, dass der Mais sich momentan schlecht entwickelt.
2: Und was machen die Kartoffeln? Kleine Knollen, kein Wachstum. Pauli streicht durch die Kartoffelpflanzen am Feld nebenan. Gelbe und braune Blätter.
3: Das sind halt die Frühkartoffeln, die jetzt, sagen wir, schon in der Ernte stehen. Da ist das Kraut, stirbt so langsam jetzt ab. Und man hört es auch, dass das schon, sag mal, sehr trocken ist, ne?
2: Hier im Vordertaunus hält der Löslehmboden noch relativ gut das Wasser. Anders sieht es weiter südlich aus, zum Beispiel im Ried. Dort ist Sandboden und das ist fatal für die Pflanzen. Eine Bewässerung ist hier unumgänglich, auch weil die Trockenheit in diesem Jahr besonders hier in der südlichen Hälfte von Hessen zugeschlagen hat. Der Präsident des Hessischen Bauernverbandes, Carsten Schmal.
4: Es ist hier im Süden, ab der Mitte Hessens, ab Marburg, Gießen, deutlich trockener. Und das sieht man auch draußen auf den Grünlandflächen, an den Beständen, an den Zuckerrüben, am Mais. Und dementsprechend sind dann auch die Erträge.
2: Also müssen die hessischen Bauern weiter mit den Folgen des Klimawandels leben und umgehen.
4: Wir versuchen schon sehr aktiv mitzugestalten, andere Pflanzensorten, andere Züchtungen, andere Anbaumaßnahmen, um dem Ganzen entgegenzuwirken. Wenn man dann aber so eine Hitzewelle wie Ende Juni hat, so eine ganze Woche fast 40 Grad, das hat man ja gesehen draußen in der Natur, wie alles weggetrocknet ist, das ist dann natürlich eine schwierige Situation.
0: Ja, und die Trockenheit macht auch den Winzern in Frankreich zu schaffen, und zwar so richtig existenziell. Waldbrände haben da nicht nur viele Hektar Wald vernichtet, sondern auch zahlreiche Weinhänge. Eine Region, die es besonders hart getroffen hat, sind die östlichen Pyrenäen bei Perpignan nahe der spanischen Grenze. Die Winzer dort stehen vor dem Nichts. Eine Reportage von Julia Borutta.
5: Durch die Windschutzscheibe wirkt es, als wäre da plötzlich ein Farbfilter in der Landschaft. Statt grün ist alles braun und schwarz. Auch der Boden. Das Feuer hat buchstäblich verbrannte Erde hinterlassen. 5000 Hektar Wald und Weinstöcke sind dahin. Die Heimat und die Lebensgrundlage von Menschen wie Jean-Louis Salis. Der 78-jährige Weinbauer steht vor seinem Haus ganz oben im 50 Einwohner zählenden Dörfchen Tarerac. Ein warmer, fester Händedruck, ein freundlicher, aber tief trauriger Blick. Salis geht voraus in die dunkle Küche. Hier hängt der Kummer schwer in der Luft.
6: Als ich nach der Evakuierung zurückgekommen bin, habe ich geweint. Und heute Morgen, als ich mich endlich überwunden habe, meine Weinhänge abzufahren, da haben es die Tränen auch wieder leicht gehabt.
5: Von 45 Hektar sind ihm nur 8 geblieben. Das Feuer hatte hier Mitte Juli leichtes Spiel. Eine Luftfeuchtigkeit von nur 8%, Temperaturen von 43 Grad und starker Wind.
6: Die Pflanzen waren wie Benzin für das Feuer, so trocken waren sie. Und was auffällt, sind diese Schneisen, wo die Flammen nicht hingekommen sind, wo es jetzt nicht schwarz verbrannt ist, sondern braun. Da hat einfach die enorme Hitze des Brandes alle Feuchtigkeit in den Pflanzen verdampfen lassen, als hätte man einen riesigen Haartrockner über die Weinhänge gestülpt.
5: Salis hat nicht die Kraft, heute noch einmal mit in die Weinhänge zu fahren. Dafür ist Alain Fabre zur Stelle. Der 55-jährige Winzer, rundes Gesicht, wettergegerbte Haut, ist gleichzeitig auch Bürgermeister des kleinen Ortes. Total verbrannt, sagt Fabre und zerbröselt die braunen Weinblätter zwischen den kräftigen Fingern. Da kommt nichts mehr. Die Rebe daneben schafft es vielleicht noch mal. Vielleicht. Wenn 50% eines Weinbergs kaputt sind, helfe nur noch rausreißen und neu pflanzen. Doch bis zu einer neuen Ernte dauert es dann mindestens 5 Jahre. Wie könnte man diese Region besser vor Feuern schützen?
1: Früher haben wir immer im Winter das Unkraut zwischen den Rebzeilen abgefackelt. Jetzt dürfen wir das nicht mehr. Vorschrift. Die Grünen wollen die Libellen, die Eidechsen und was weiß ich nicht alles schützen.
5: Wo mehr Unkraut stehen bleibt, hat das Feuer auch mehr Zündholz. Hinzu kommt, dass der massive Einbruch des Weinkonsums zu einem Rückgang des Weinanbaus geführt hat. Dabei ist ein Weinberg eigentlich ein guter Feuerwall.
1: Wenn wir mehr Bauern hier hätten, wäre der Schaden nicht so groß. Alles würde besser in Schuss gehalten, es gäbe weniger Gestrüpp, das die Flammen 10 Meter hochschlagen lässt. Das Feuer wäre einfacher zu stoppen.
5: Doch in der Region haben viele Bauern ihre Weinhänge vernichtet. Die EU zahlt dafür Prämien, um den Weinüberschuss zu reduzieren. Fabre wünscht sich Wasserrückhaltebecken. Im Winter Regen auffangen, im Sommer die Pflanzen wässern, damit sie die Hitze und mögliche Feuer besser überstehen. Doch auch um die Becken gibt es politischen Streit. Hilflos fühlen sie sich in Tarerac. Die Winzer wissen nicht, wie es weitergeht. Nur eines scheint gewiss, auch der nächste Sommer wird heiß und trocken.
0: Und während wegen Hitze, Trockenheit und Waldbränden Weinbauer in Frankreich um ihre Existenz kämpfen, Landwirte in Deutschland Einbußen bei der Getreideernte einfahren, versucht sich Otto Normalverbraucher ein bisschen abzukühlen. Aktuell sind die Temperaturen ja sowieso wieder runtergegangen, aber die nächste Hitzewelle kommt und dann werden auch wieder Eiswürfel im Plastiksack schnell vergriffen sein. Wir schauen jetzt nach Japan, denn dort ist das sogenannte reine Eis eine ganz eigene Handwerkskunst. Mit Säge und Hobel formen dort Eismeister makellose Eisblöcke für die angesagtesten Bars der Welt. Thorsten Iffland berichtet aus Tokio.
7: Hier entsteht ein Kunstwerk. Ein Kunstwerk aus Eis. Ein Diamant. Glasklar, perfekt geschliffen. Die Mitarbeiter von Kazuhiko Kuramoto produzieren Eiswürfel. Aber nicht irgendwelche, sondern die perfekten Eiswürfel.
8: Wir stellen dieses Eis seit mehr als 100 Jahren nach derselben Methode her und haben dabei ein großes Know-how aufgebaut.
7: Das Wasser wird ganz langsam gefroren und dabei 48 Stunden lang bewegt. Dadurch gibt es wenige bis gar keine Luftblasen und keine eingeschlossenen Mineralien. Pures, glasklares Eis entsteht in rechteckigen Blöcken. Daraus werden dann die gewünschten Formen gelöst. In dem Fall werden ganz runde, symmetrisch perfekte Kugeln aus den Blöcken geschlagen.
8: Bis zu diesem Stadium dauert es etwa eine Woche. Das hier ist der letzte Schritt. Hier verbringen wir einen Tag damit, das Eis auf eine Temperatur zu bringen, die den Transport erleichtert, bevor wir es ausliefern.
7: Die Kunden sind Cocktailbars, Luxushotels auf der ganzen Welt.
8: Für uns gibt es 3 entscheidende Eigenschaften. Das Eis muss klar, langsam schmelzen und hart sein. Diese 3 Merkmale sind für Cocktail-Eis am wichtigsten.
7: Profis wie Chefbarkeeper Shingo Miyagi schwören auf das High-End-Eis aus Kanazawa.
9: Man merkt, dass dieses Eis von jemandem hergestellt wurde, der die Eigenschaften von Wasser genau versteht.
7: Das Eis hat einen enormen Einfluss auf den Geschmack eines Cocktails, erklärt Miyagi. Entscheidend ist der Nachgeschmack nach dem ersten Schluck. Gutes Eis verwässert die Drinks nicht so schnell.
9: Ein Cocktail entsteht eigentlich erst dann, wenn Glas, Eis und Flüssigkeit zu einer Einheit verschmelzen. Genau deshalb können wir Profis Geld für unsere Cocktails verlangen. Das beste Eis ist am Ende dasjenige, das das Aroma des Getränkes vollständig zur Geltung bringt. Ganz ohne Verunreinigung.
0: Ein Bericht von Thorsten Iffland. Und bei uns gibt es jetzt kein reines Eis, sondern reinen Sport 4 Minuten lang um genau 21.25 Uhr.
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0: Und den hat Thomas Bareis.
11: Hallo nach da draußen. Das war heute die erste Etappe der Tour de France ohne Florian Lipowitz, unsere deutsche Radhoffnung aus Laichingen. Er liegt gerade nach seinem gestrigen schweren Sturz mit einem Schlüsselbeinbruch im Krankenhaus und ist auch schon operiert worden. Die heutige 17. Etappe über 175 Kilometer von Chambéry nach Voiron wurde letztendlich im Sprint entschieden. Steffen Gahr hat die Einzelheiten dazu.
12: Das war mustergültig. Teamwork at its best von Jasper Philipsen und Mathieu van der Poel. Tagessieger Philipsen hat in diesem Sprint der Ausreißergruppe von der perfekten Vorarbeit seines Teamkollegen van der Poel profitiert. Der mehrfache Paris-Roubaix-Sieger van der Poel fuhr seinem Mannschaftskollegen auf der ansteigenden Zielgeraden von Voiron den Sprint perfekt an und Philipsen vollendete. Damit machte der Belgier den Kampf um das grüne Trikot wieder spannend. 7 Punkte liegt Philipsen nun hinter Mats Pedersen vom deutschen Lidl-Team. Der deutsche Meister Felix Engelhardt war lange bei den Ausreißern des Tages dabei, hatte aber im Finale keine Kraft mehr. Bester Deutscher am Ende Georg Zimmermann als 18. Das Hauptfeld kam knapp 9 Minuten nach dem Sieger ins Ziel. Tadej Pogacar bleibt souverän im gelben Trikot.
11: 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Mit bunten Fahnen und reichlich olympischem Flair sind die Finals am Maschsee in Hannover offiziell eröffnet worden. Tide Tedinger berichtet.
13: Es war laut, bunt und vielleicht hier und da ein bisschen wackelig. Die Eröffnungsfeier auf der schwimmenden Bühne im Maschsee hat ein erstes Ausrufezeichen gesetzt, findet zum Beispiel Sonja Greinacher. Die 3x3 Basketball-Olympiasiegerin verspürt in Hannover schon vor dem offiziellen Start der Wettbewerbe Olympia-Flair.
14: Macht jetzt schon Spaß. Ich weiß noch, ich habe bei den Finals, glaube ich, so vor 6-7 Jahren in Berlin mitgespielt und seitdem ist es auch so viel größer geworden. Wenn ich jetzt sehe, was hier los ist, ist eine unglaubliche Entwicklung für das Event.
13: Tausende Besucherinnen und Besucher säumten das Nordufer des Sees, weil gleichzeitig mit den Finals auch das Maschseefest, eines der größten Volksfeste in Norddeutschland, eröffnet wurde, war es voll. Die, die da waren, erlebten neben Live-Musik mit der hannoverschen Band Fury in the Slaughterhouse viele sportliche Kostproben auf der Bühne, zum Beispiel BMX Flatland, Breaking und Beachvolleyball. Für den Trendsport ist Hannover die Finalspremiere. Clemens Wickler, Olympiasilbermedaillengewinner 2024, ist euphorisch.
15: Ist auf jeden Fall eine kleine Mini-Olympiade und die Finals zeigen seit Jahren, dass Deutschland bereit ist für Olympische Spiele. Die Generalprobe glückt jedes Jahr und ich denke, bald sind es soweit und Olympische Spiele kommen endlich nach Deutschland wieder.
13: Beim Mini-Olympia in Hannover hat im Windsurfen der erste Wettbewerb bereits begonnen.
11: Und was dann morgen bei den Finals so ansteht, das weiß Anne van Eickels.
16: Mitten in der Stadt geht es hoch hinaus. Auf dem Opernplatz schrauben sich die Stabhochspringer in die Höhe. Und die Athleten erwartet dabei eine besondere Atmosphäre. Denn so nah wie dort können Sportfans in keinem Stadion der Welt dabei sein. Bei den Turnern geht es am ersten Wettkampftag um die Medaillen im Mehrkampf und auch um die Möglichkeit, sich noch für die Turn-EM im August zu qualifizieren. Beim Schwimmen werden ebenfalls die ersten Titel vergeben. Auch der Olympiasieger von Paris, Lukas Mertens, springt ins Becken. Am Steinhuder Meer starten die Küstenrouten. Das Coastal Rowing, eine Mischung aus Sprinten an Land und Rudern auf dem Wasser, gehört in 2 Jahren bei den Sommerspielen in Los Angeles zum Olympiaprogramm.
11: Noch zum Tennis. Jannik Hanfmann ist beim ATP-Turnier in Kitzbühel weiter erfolgreich. Der 34-jährige Karlsruher ist mit einem Zweisatzerfolg gegen den Argentinier Marco Trungeliti ins Viertelfinale eingezogen. Gegner ist hier Sebastian Baez aus Argentinien. Der Warsteiner Jan-Lennard Struff ist dem Argentinier Mariano Navone in 2 Sätzen unterlegen. Daniel Altmaier aus Kempen hat gegen Alex Molkan aus der Slowakei in 3 Sätzen verloren. Soweit der Sport mit Thomas Bareis.
0: Vielen Dank, Thomas. Den Sport gibt's bei uns im ARD-Infoabend immer um 15:45.

0: Kommen Sie gut informiert mit uns durch diesen Mittwochabend. Mein Name ist Florian Zelt und alles, was heute noch wichtig ist, das gibt es jetzt für Sie zusammengefasst.
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2: 21.30 Uhr mit Mike Oeske von HR Info. In der EU gehen so viele Menschen einer bezahlten Beschäftigung nach wie noch nie. Doch gleichzeitig steigt das Armutsrisiko. Das zeigen Zahlen, die die EU-Kommission in Brüssel vorgelegt hat. ARD-Korrespondent Andreas Meyer-Feist.
3: Hohe Wohn-, Lebenshaltungskosten und Energiepreise haben die Erfolge der letzten Jahre zunichte gemacht bei der Armutsbekämpfung. Rund 95 Millionen Menschen sind armutsgefährdet in der EU. Mindestens 15 Millionen weniger sollen es sein bis 2030. Die Zahlen steigen aber inzwischen wieder leicht in Europa.
2: Das Bundesdigitalministerium zeigt sich nach der Sicherheitspanne beim US-KI-Entwickler OpenAI besorgt. Ein Sprecher ordnete den Vorfall als Paradigmenwechsel ein. Dadurch ändere sich die Bedrohungslage massiv. KI-Anwendungen von OpenAI waren bei einem Test außer Kontrolle geraten und hatten ein anderes Unternehmen gehackt. Die EU-Kommission ist damit einverstanden, dass der US-Film- und Medienkonzern Paramount Skydance seinen Konkurrenten Warner Brothers Discovery übernimmt, knüpft die Genehmigung für Europa aber an Auflagen. So müsse sich Paramount von seinen Anteilen an der Firma UIP trennen, die Kinobetreiber mit Filmen beliefert. In diesem Bereich gäbe es eine zu hohe Konzentration. Die US-Regierung hatte die Fusion schon vor einem Monat genehmigt und anders als die EU keine Auflagen gemacht. In Hessen sollen künftig mehr Ausreisepflichtige nach Afghanistan abgeschoben werden, also nicht nur Straftäter oder Gefährder. Das hat Innenminister Poseck dem HR bestätigt. HR-Landesreporter Nicolas Buschlüter.
4: Zur Begründung sagte Poseck, nur durch eine konsequente Migrationspolitik werde eine Überforderung von Staat und Gesellschaft verhindert. Der Schwerpunkt Hessens liege weiterhin auf der Abschiebung von Straftätern und Gefährdern. Allerdings werde man auch von neuen, darüber hinausgehenden Möglichkeiten Gebrauch machen. Voraussetzung für das hessische Vorgehen sind neue Richtlinien der Bundespolizei im Umgang mit ausreisepflichtigen Afghanen.
2: Klaus Lötzbeier, viele Jahre Funktionär bei Eintracht Frankfurt, ist tot. Wie der Fußball-Bundesligist mitteilte, starb Lötzbeier mit 86 Jahren. Die Eintracht würdigt unter anderem seine Rolle nach dem ersten Bundesliga-Abstieg 1996. Lötzbeier habe geholfen, den Verein auf Kurs zu halten und die Aufstiegsmannschaft von 1998 zusammenzustellen. Das waren die Nachrichten. Das Wetter: in der Nacht 13 bis 9 Grad und vereinzelt im Norden und Osten Hessens etwas Regen. Morgen mal dichte Wolken, mal Sonnenschein und weitgehend trocken bei Höchstwerten von 15 bis 20 Grad. Die weiteren Aussichten: oft sonnig und nur lockere Wolken, am Freitag bis 28, am Samstag bis 32 Grad. Die Zeit 21.33 Uhr.
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0: 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Heute Hitzestress bei der Energieversorgung.
5: Deutschland Ende Juni. Temperaturen weit über 30 Grad. In Möckern-Drewitz in Sachsen-Anhalt werden 41,8 Grad gemeldet. Hitzerekord. Und diese Hitze ist gefährlich. Menschen sterben, Züge und Straßenbahn fahren nicht mehr, Autobahnen werden gesperrt und Wohnungen werden viel zu warm. Und auch die Wirtschaft leidet. Das Wirtschaftsunternehmen Prognos hat berechnet, allein die Hitzewelle Ende Juni kostete Deutschlands Wirtschaft über 6 Milliarden Euro. Und auch die Energieversorgung in Europa wird auf die Probe gestellt. In Frankreich und der Schweiz beispielsweise können Atomkraftwerke nicht planmäßig betrieben werden. In Deutschland leiden Solaranlagen und Stromkabel unter den extremen Temperaturen. Welche Auswirkungen hat die Hitze? Und wie muss die Energieversorgung perspektivisch aufgestellt sein, damit sie den hohen Temperaturen trotzt oder wir, besser noch, die Sonnenstunden optimal nutzen können? Darüber spreche ich für diese Folge vom ARD-Klima-Update mit Katja Jansen vom SWR, die dazu recherchiert hat, und mit der Wirtschaftswissenschaftlerin Claudia Kempfert vom DIW in Berlin. 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
5: Meine Kollegin Katja Jansen vom SWR recherchiert schon seit einer ganzen Weile zur Energieversorgung bei hohen Temperaturen und anscheinend sind die Stromkabel so ein neuralgischer Punkt, sodass es dann vermehrt zu Stromausfällen kommt. Und mit ihr spreche ich für diese Folge vom ARD Klima Update. Sie ist mir jetzt zugeschaltet. Hallo Katja.
6: Hallo Theresa.
5: Bevor wir über die Energieversorgung in Deutschland sprechen, lass uns kurz noch mal nach Frankreich und auch in die Schweiz gucken, wo mal wieder, muss man ja sagen, Atomkraftwerke wegen der Hitze vom Netz mussten Ende Juni und auch jetzt im Juli nochmal.
6: Ja, da haben sich in den vergangenen Wochen wirklich wieder so ein bisschen die Meldungen gesammelt. In Frankreich, da wurden zum Beispiel die Reaktoren in Nogent-sur-Seine nördlich von Paris oder im Bugey nahe Lyon vom Netz genommen. Andere Reaktoren mussten gedrosselt werden, also können nicht mehr mit voller Leistung produzieren. Und auch in der Schweiz musste das AKW Betznau vorübergehend vom Netz.
5: Und das sind, so liest man eigentlich immer, die gleichen Atomkraftwerke, die da gedrosselt werden müssen oder sogar vom Netz genommen werden müssen. Was ist denn bei denen bei Hitze das Problem? Weil kühlen müssen ja eigentlich alle Kraftwerke.
6: Ja, kühlen müssen wirklich alle. Der Unterschied ist die Art und Weise, wie sie kühlen. Denn jetzt erstmal sind Atomkraftwerke betroffen, die mit Flusswasser kühlen. Nehmen wir mal als Beispiel das AKW Betznau in der Schweiz. Da sind wir am Fluss Aare. Das ist so ein Nebenfluss vom Rhein. Tolles, oft leicht türkis schimmerndes Wasser. Das Atomkraftwerk, das liegt auf einer Insel in der Flussmitte, wird da so umspült vom Wasser. Und hier funktioniert die Kühlung eben als sogenannte direkte Flusswasserkühlung. Also Wasser aus der Aare wird in Rohren ins Kraftwerk geleitet. Dieses Flusswasser, das fließt dann in den Rohren durch, naja, man kann sich das vorstellen wie so eine Kammer mit heißem Wasserdampf und kühlt den so weit runter, dass das Wasser aus der Luft wieder kondensiert und flüssig nach unten tropft, wo man es dann nehmen und wieder neu in den Kreislauf zum Verdampfen schicken kann. Das Flusswasser kommt dabei nicht mit dem radioaktiven Teil des Kraftwerks zusammen und bleibt eben in den eigenen Rohren, aber es wird in diesen Rohren durch den Prozess wärmer.
5: Und warum ist so viel wärmeres Wasser ein Problem? Also kühlt das dann nicht mehr genug oder warum ist das wichtig?
6: Es kühlt schon, aber
7: letztendlich ist das einfach der Gewässerschutz, der dabei eine Rolle spielt.
6: Sagt Sarah Beck, sie ist die Leiterin der Sicherheitsforschung bei der Gesellschaft für Reaktorsicherheit GRS. Und neben der Temperatur des Wassers, das nach dem Kraftwerk wieder in den Fluss kommt, ist gerade in den Hitzewellen noch ein anderer Faktor wichtig.
7: Je nachdem ist es so, dass die Gewässer ja auch an Volumen verlieren, also dass man einfach weniger Wasser hat und dementsprechend dann auch zusätzlich noch deswegen davon absieht, die weiter zu betreiben. Das ganze Ökosystem will man natürlich deswegen schützen. Das hat aber nichts mit der Sicherheit der Kernkraftwerke zu tun.
6: Genau, also man kann sich diese Kühlleitung wie so eine Schlaufe vorstellen, die durch diesen heißen Dampf, durch diese Dampfkammer durchführt. Und das kalte Wasser im Rohr nimmt beim Durchfließen eben die Wärme auf. Und wenn das Wasser durch die Schlaufe durchgeflossen ist, kommt es zurück in den Fluss. Da sind das im Zweifel nur ein paar Grad mehr. In der Schweiz hat einer der Betreiber kürzlich mal konkrete Werte genannt. Da waren es beim einen Kraftwerk im Mittel 3,6, beim anderen 6,5 Grad. Dieses Kühlwasser vermischt sich ja auch noch mit dem Flusswasser. Also es macht den Fluss am Ende wirklich nur etwas wärmer. Mhm. Aber trotzdem, die Ökosysteme packen das schnell nicht mehr. Und ab einem gewissen Wert verbieten die Behörden dann einfach solche Kühlprozesse oder schränken sie stark ein. Dann darf im Zweifel also nur noch weniger oder auch mal gar kein Strom mehr produziert werden mit den Kraftwerken, um die Ökosysteme der Gewässer eben am Ende nicht zu zerstören. Mhm.
5: Weil die sich ja auch generell bei Hitze von alleine schon weiter aufwärmen. Das spielt wahrscheinlich ja dann auch noch eine Rolle. Aber wäre denn der Spielraum größer, wenn man nicht mit Flusswasser kühlen würde? Wenn man mehr Fläche hätte sozusagen?
6: Ja, ist er. Also bislang haben wir bei den Flüssen in der Regel die niedrigsten Grenzwerte für die Temperaturen bei der Wiedereinleitung von diesem Kühlwasser. Kraftwerke, die jetzt zum Beispiel mit Meerwasser kühlen, auch das ist ja ein typisches Setting, die können mehr Hitze ab. Und auch bei den Flüssen gibt es nochmal je nach Land und Fluss Unterschiede. Als wir in Deutschland noch Atomkraftwerke genutzt haben, da waren zum Beispiel die Grenzen für die Isar strenger als bei der Weser. Also da sieht man, es ist regional wirklich unterschiedlich. Und es gibt auch noch andere Kühlverfahren, die zusätzlich oder ganz mit Kühltürmen arbeiten. Auch diese Kraftwerke können oft etwas höhere Temperaturen kompensieren.
5: Jetzt betreiben wir Atomkraftwerke in Deutschland ja nicht mehr, aber ich hatte es am Anfang angesprochen, auch unsere Energieversorgung kann, wenn es heiß wird, ja zumindest an Grenzen stoßen. Und da sind zum Beispiel Stromkabel ein relativ wichtiger Punkt. Was hast du da recherchiert? Was ist da das Problem?
6: Also man sieht ganz deutlich inzwischen, wenn es heiß ist, geraten auch die Stromnetze, eben vor allem die Kabel, unter Druck. Ein Beispiel, das wir jetzt gerade in der letzten Hitzewelle im Juni gesehen haben, waren mehrere Defekte, zum Beispiel in der Ortenau in Baden-Württemberg. Da hat die anhaltende Hitze in Kombination mit länger schon trockenem Boden einfach dem Material zugesetzt. Matthias Heck, technischer Geschäftsführer beim betroffenen Netzbetreiber E-Werk Netze, der hat mir das so erklärt.
8: Durch das Austrocknen des Bodens erhöht sich der spezifische Widerstand des Bodens und auch der Kabel. Und dadurch ist die Belastung für das einzelne Kabel erstmal deutlich höher. Wir haben verschiedene Kabeltypen in unserem Netz im Einsatz. Die älteren Massekabel, das sind ölisolierte Kabel. Durch die steigende Temperatur wird das Öl dünnflüssiger, verteilt sich dadurch und kann auch in einzelnen Stellen, die im Normalbetrieb nicht gefährdet sind, austreten. Und dadurch führt es zum Erschädigung des Kabels und zum Erdschluss.
6: Genau, und auf diesen sogenannten Erdschluss folgt dann eben oft ein Kurzschluss und da ist die Konsequenz ganz klar, der Strom fällt aus. Auch die Wissenschaft zeigt uns diesen Zusammenhang zwischen Hitze- und Stromausfällen. Das Forschungsnetzwerk Econpol Europe zum Beispiel hat ermittelt, dass im Juli die Zahl der Ausfälle im Vergleich zum Winter um satte 53% steigt.
9: Das finde ich tatsächlich eine ziemlich deutliche Steigerung und dafür, finde ich, hört man da eigentlich erstaunlich wenig zu. Für dich ist das Ganze ja nicht neu, du recherchierst ja schon länger genau zu diesem Thema und in diesem Jahr ist die Situation ein bisschen anders, oder?
6: Ja, was ich tatsächlich anders empfinde, ist die Reaktion einiger Netzbetreiber. Also es war wirklich, wenn wir in den Vorjahren gefragt haben, wenn der Strom ausgefallen ist und es heiß war, könnte es da einen Zusammenhang geben, dann kam ganz oft die Antwort: Oh, das kann man gar nicht so einfach sagen, was genau die Ursache war. Entweder wir sind noch dran, ja, wir arbeiten es gerade auf, oder es ist multifaktoriell. Also es gibt so eine Abfolge von Ereignissen, die dazu geführt haben, dass der Strom ausgefallen war. Und so richtig mit Hitze und Klimawandel wurde das meistens nicht in Verbindung gebracht. Und genau das erlebe ich jetzt in diesem Jahr anders. Da haben wirklich mehrere Netzbetreiber ganz klar gesagt, ja, die Hitze spielt bei uns gerade eine größere Rolle. Vielleicht nicht die alleinige. Wir hatten auch während der Hitzewelle natürlich Stromausfälle, nachdem einfach mal ein Bagger ein Kabel gekappt hat. Ja. Aber es zeigt sich diesmal schon deutlicher, die Hitze setzt dem Netz zu.
9: Jetzt hatte ich bei der Recherche immer wieder auch von brennenden Trafohäuschen oder diesen Stromverteilerkästen gelesen. Dann ist es ja auch schwierig mit der Stromversorgung. Das tritt auch bei Hitze oft auf, aber die entzünden sich ja nicht einfach so durch Hitze. Also da ist Hitze natürlich nicht die alleinige Ursache. Kann man ja natürlich sagen, naja, dann ist es auch nicht so dramatisch, dann passiert das eben mal, aber es kommt ja zu der Hitze noch irgendwas dazu. Aber so einfach ist es dann nicht, oder?
6: Das Problem dabei ist oft so eine Kette an Ereignissen. Also das haben wir gerade kürzlich bei einem Brand in Idar-Oberstein gesehen, wo der Netzbetreiber gesagt hat, also die Störung, die dem zugrunde lag, die kann auch bei Minusgraden auftreten. Das hat den Brand verursacht. Nur, wenn es dann eben so heiß ist, dann fällt das Brandgeschehen natürlich schnell ganz anders aus, als wenn es draußen kalt und feucht ist. Ja, heiß und trocken ist für Feuer immer ein fördernder Faktor. Und das kann dann schon dramatisch werden, weil natürlich mehr Feuer auch mehr Infrastruktur zerstört. Und die muss dann erstmal wieder repariert werden. Jetzt haben wir so Backup-Lösungen bei uns im deutschen Stromnetz. Also viele Sachen sind einfach doppelt vorhanden. Aber gerade wenn das wichtige, kritische Punkte sind, an denen es brennt, dann ist das natürlich blöd.
9: Okay, aber welche Lösungen gäbe es für das Problem von kaputten Kabeln durch Hitze? Es wird ja durch den Klimawandel perspektivisch eher mehr Hitzetage geben. Muss man jetzt flächendeckend andere Kabel verlegen oder was würde das dann, welche würden das sein? Wie soll das funktionieren?
6: Also Austauschen ist ein großes Thema für die Netzbetreiber, meint auch Matthias Heck.
8: Natürlich bauen wir neuere Materialien an.

0: plus zusätzliche Rahmenvertragsfirmen und andere Firmen. Also wir waren bei über 100 Mitarbeitern, die nur in unserem Netzgebiet im Einsatz waren, dauerhaft.
1: Und das ist halt schon einfach mal eine Nummer, weil das ist jetzt kein Riesengebiet. Das ist schon eine größere Fläche, aber es ist wirklich kein Riesengebiet. Und wenn man dann mit solchen Personalstöcken planen muss, dann ist das natürlich auch was, worauf sich so ein Netzbetreiber einfach erstmal einstellen muss.
2: Es gibt auch noch einen anderen Punkt, der beeinflusst wird. Das, finde ich, klingt erstmal überraschend. Auch Solaranlagen bringen nämlich nicht die beste Leistung, wenn es zu heiß wird. Was hast du denn dazu recherchiert? Weil man könnte ja annehmen, je mehr Sonne, desto besser.
1: Ja, je mehr Sonne, das ist tatsächlich auch erstmal besser für die Solarmodule. Aber die Temperaturen sind tatsächlich ein Knackpunkt. Also mal so ganz in der Theorie wären für Solarzellen dreistellige Minusgrade optimal.
2: Krass.
1: Da
2: ja.
1: fühlen die sich wohl. Ja, das ist so die Wohlfühltemperatur. In der Praxis sprechen viele Hersteller so von 20 bis 25 Grad plus als Idealtemperatur für die Anlagen, die dann auf dem Dach verbaut sind. Und bei einer Hitzewelle, da wird es natürlich so viel heißer, dass der Wirkungsgrad der Zellen dann auch spürbar abnimmt. Man sagt, pro zusätzlichem Grad Celsius fällt er so um 0,3 bis 0,4%.
2: Und auch hier dann die Frage, wie soll man damit in Zukunft umgehen?
1: Ja, ganz platt gesagt, das kann man so lassen. Also das ist zwar ein sichtbarer Effekt, aber wir haben einen fortschreitenden Photovoltaikausbau insgesamt. Es wird einfach immer mehr Leistung installiert. Zukünftig kommen ja auch noch mehr Speichermöglichkeiten im Netz dazu und dann spielt das keine so große Rolle. Man muss sich auch vorstellen, im Sommer sind die Tage länger. Wir haben einen guten Einfallswinkel von der Sonne. Also man muss wissen, bei PV-Anlagen ist die Hitze einer von mehreren Faktoren, die sich auf die Produktion auswirken können. Einfallswinkel der Sonne, Sonnenstunden, all das, was im Sommer ja sehr gut läuft, ist entsprechend auf der Plusseite. Und wenn dann ein bisschen Verlust durch die Hitze dazukommt, dann wird das ausgeglichen.
2: Okay, aber kann man die trotzdem theoretisch auch irgendwie anders konstruieren oder sollte man sie irgendwie besser herunterdrosseln bei Temperatur XY, damit sie nicht im Vollbetrieb laufen, wenn es auch noch heiß ist?
1: Also man kann natürlich sicherlich in der Forschung und Entwicklung auf dieses Thema auch nochmal drauf gucken, wobei es da auch wieder andere Bereiche gibt, zum Beispiel Verschattungsresilienz. Ja, also was passiert, wenn ein Blatt auf meiner Photovoltaikanlage liegt, die in der Forschung einfach interessanter sind, wo man mehr Potenzial rausholen kann, als wenn man jetzt sich der Hitze anpasst. Aber anders als bei zum Beispiel den Atomkraftwerken haben wir bei der Photovoltaik nicht so viel zu verlieren. Also wenn die PV-Anlage in etwas heißeren Temperaturen zurechtkommen muss und weniger Strom produziert, dann ist erstens immer noch viel Strom da, der aus dieser Anlage rauskommt. Und zweitens macht die Hitze die Anlagen auch nicht reihenweise kaputt. Also im Gegenteil, der Effekt ist teilweise sogar netzdienlich, denn er puffert so ein bisschen im Hochsommer die Mittagsspitzen der PV-Erzeugung ab. Mhm. Also die Zeiten, wo wir sonst an den sonnigen Sommertagen extrem viel Solarstrom auf einmal im Netz haben. Aktuell können wir den ja noch nicht so ganz optimal speichern und verteilen. Und das heißt dann im Zweifel, dass Anlagen abgeriegelt werden müssen, weil das Netz den Strom gar nicht brauchen kann. Das ist aufwendig und teuer und entsprechend ist es im Moment deshalb für die Netzbetreiber sogar ganz praktisch, wenn die Anlagen dann zu der Zeit nicht ausgerechnet mit maximaler Leistung arbeiten können.
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2: Momentan besteht also noch kein akuter Handlungsbedarf, um PV-Anlagen hitzeresilienter zu machen. Aber perspektivisch wäre es doch wünschenswert, wenn bei viel Sonnenschein nicht überschüssiger Strom ungenutzt bliebe, sondern auch gespeichert werden könnte. Wie das Energiesystem noch zukunftsfester wird, bespreche ich jetzt mit Professorin Claudia Kempfert vom DIW in Berlin. Hallo zu Ihnen.
4: Hallo, ich grüße Sie.
2: Frau Kempfert, es geht in dieser Ausgabe vom ARD Klima-Update ja vor allem darum, welche Rolle die Hitze bei der Energieversorgung spielt. Aber man kann nicht über diese Hitzewelle Ende Juni sprechen und die vielen Betroffenen ignorieren. Wir sollten das kurz zusammentragen, finde ich, weil es wirklich sehr deutlich zeigt, welchen Einfluss der Klimawandel hat. Es gibt erschreckende Fakten dazu. Das RKI schreibt zum Beispiel, dass deutlich mehr Menschen als sonst während dieser Hitzewelle Ende Juni Hilfe in einer Notaufnahme gesucht haben. Der Anteil der Patientinnen und Patienten war teils sechsmal so hoch wie üblicherweise. Und auch die Kassenärztliche Bundesvereinigung hat für Ende Juni einen Höchstwert zu Anfragen über diese Hotline 116 117 zu Hitzethemen gemeldet. Außerdem sind ja Züge ausgefallen, Wohnungen haben sich wirklich so sehr aufgeheizt, dass sie eigentlich unbewohnbar wurden. Und diese Hitzewelle kostet die deutsche Wirtschaft schätzungsweise 6,3 Milliarden Euro. Das schreibt das Handelsblatt und bezieht sich dabei auf eine Analyse vom Wirtschaftsforschungsunternehmen Prognos. Hinzu kommen tausende Tiere, die natürlich völlig schutzlos sind, die bei Hitze und Trockenheit schwer überleben können. Ich habe zum Beispiel gelesen, das fand ich irgendwie besonders dramatisch, kleine Babyvögel haben sich aus den viel zu heißen Nestern fallen lassen, um diesen Temperaturen zu entkommen. Ja. Und die können aber noch nicht fliegen und das heißt, sie sterben also entweder sofort oder sind dann am Boden.

0: schutzlos. Und man könnte diese Liste wirklich erschreckend lange weiterführen, weil es einfach Einfluss auf jeden Bereich im Leben hat. Und Ihnen, Frau Kempfert, überlasse ich im Grunde das dramatischste Thema, das sind die Zahlen der Hitzetoten. Das RKI spricht von rund 5.100 Hitzetoten während dieser Hitzewelle Ende Juni oder auch wegen der Hitzewelle. Und das sind deutlich mehr als in den Jahren zuvor. Können Sie mal wissenschaftlich kurz erläutern, wie das RKI diese Zahlen ermittelt und wie belastbar die sind? Weil natürlich gibt es direkt wieder Aufschrei, das sind nur geschätzte Zahlen, das ist nicht korrekt, das RKI hat falsche Zahlen ermittelt. Aber wie macht das RKI das und wie belastbar sind diese Zahlen?
1: Ja, also zunächst einmal ist ja wichtig, dass diese Zahl nicht auf jetzt 5.100 einzelnen Totenscheinen beruht, auf denen jetzt Hitze als Todesursache vermerkt ist. Das ist schon richtig, aber die hitzebedingten Todesfälle lassen sich in der Regel nicht direkt zählen, weil auf dem Totenschein dann etwas steht wie Herz-Kreislauf-Versagen, Nierenversagen oder Atemwegserkrankung. Also da, deswegen ist das das eine. Also das ist dann die unmittelbare medizinische Todesursache. Aber die extreme Hitze hat diese Erkrankung dann entscheidend verschärft. Und das wird oft nicht dokumentiert. Und das Robert-Koch-Institut ermittelt diese Zahl deshalb mithilfe eines statistischen Modells. Also verglichen werden die tatsächlich registrierten Sterbefälle mit der Zahl, die ohne diese außergewöhnlich hohen Temperaturen zu erwarten gewesen wären. Und da wird vor allen Dingen berücksichtigt, wie viele Menschen üblicherweise in einer bestimmten Kalenderwoche sterben, wie sich die Altersstruktur entwickelt hat, welche saisonalen Schwankungen es gibt und wie hoch auch die Temperatur in der jeweiligen Region war. Und aus diesem statistischen Zusammenhang zwischen Temperatur und Sterblichkeit wird dann anschließend die Zahl der Todesfälle geschätzt, die der Hitze dann auch direkt zugerechnet werden können. Und das RKI weiß deshalb auch schon, deshalb jetzt ja keine punktgenaue Zahl aus, das sagen Sie ja auch nicht. Sie sagen, Sie sprechen da auch von einem Unsicherheitsintervall. Also für 2026 wurden bis zur Kalenderwoche 26 rund eben diese 5.120 hitzebedingten Todesfälle geschätzt. Und das angegebene Intervall, das reicht dann von 4.410 bis 5.850 Fälle. Also die Zahl ist eine wissenschaftlich fundierte Schätzung, keine exakte Zählung. Ja. Aber sie ist belastbar, weil das Verfahren auf langjährigen Sterbe- und Temperaturdaten beruht und das RKI diese Methodik seit Jahren verwendet. Also deswegen sollte man jetzt hier nicht sagen, das ist falsch oder diskutieren über 100 Fälle, sondern die Größenordnung ist ernst zu nehmen. Es geht mit hoher Wahrscheinlichkeit um mehrere tausend zusätzliche Todesfälle innerhalb weniger Wochen. Das ist höchst dramatisch und auch wirklich schrecklich.
0: Lassen Sie uns über die Energieversorgung sprechen. Wir haben es schon gehört, Atomkraftwerke müssen gedrosselt und heruntergefahren werden. Nun haben wir keine AKW mehr in Deutschland, aber auch Stromkabel halten diesen hohen Temperaturen nicht immer zuverlässig stand und selbst Solaranlagen bringen nicht die optimale Leistung. Vielleicht erstmal generell, wie ist Ihre Einschätzung? Ist das deutsche Stromnetz, es gilt ja als eines der sichersten in Europa oder als eines der zuverlässigsten, ist es trotzdem gut aufgestellt für mehrere aufeinanderfolgende heiße Tage, wie wir sie Ende Juni erlebt haben, oder ist da Nachholbedarf?
1: Nein, also grundsätzlich ist das deutsche Stromsystem weiterhin sehr stabil. Also jetzt gibt's ja einzelne lokale Stromausfälle, aber selbst wenn die auftreten, das bedeutet nicht, dass die bundesweite Stromversorgung zusammenbricht oder dass so ein flächendeckender Blackout unmittelbar bevorsteht. Also Deutschland verfügt im internationalen Vergleich über eine sehr hohe Versorgungsqualität. Deswegen sagt die Bundesnetzagentur auch zu Recht, also wir haben weltweit die geringsten Ausfallzeiten. Also das sind nur wenige Minuten pro Jahr, das ist sehr, sehr wenig. Und das ist die positive Seite. Aber gleichzeitig dürfen wir diese lokalen Ausfälle und auch die Materialschäden nicht kleinreden. Eine stabile Stromversorgung im statistischen Jahresdurchschnitt bedeutet jetzt nicht automatisch, dass jedes Ortsnetz auf mehrere Tage mit 38 oder 40 Grad vorbereitet ist, wenn jetzt ausgetrocknete Böden noch dazukommen oder stark steigender Kühlbedarf. Also besonders beansprucht sind hier die Verteilnetze. Dort befinden sich ja auch diese ganzen Leitungen, Transformatoren, Schaltanlagen, über die jetzt auch die Haushalte und kleinere Unternehmen versorgt werden. Also ich würde sagen, das deutsche Stromsystem ist derzeit insgesamt stabil, aber nicht überall ausreichend klimaresilient. Also vor allem auf der lokalen Verteilnetzebene bestehen erhebliche Modernisierungs- und auch Anpassungsbedarfe.
0: Und das heißt, perspektivisch müssen diese Materialien peu à peu ausgetauscht werden, erneuert werden.
1: Also Netzbetreiber müssen systematisch erfassen, wo welche Kabel, Transformatoren und Schaltanlagen bei Hitze besonders störanfällig sind. Mhm. Also da braucht es eine bessere Zustandsüberwachung, Sensorik, vorausschauende Wartung und die Komponenten sollten nicht erst ersetzt werden, wenn sie ausgefallen sind. Dann brauchen wir Investitionen in höhere Temperatur- und Trockenheitsbelastung. Das muss eingeplant werden. Also da sollte man auf historische Wetterdaten gucken, aber das reicht nicht aus. Da müsste es dann auch um die Klimaprojektionen gehen, die ja heute überhaupt gar keine Berücksichtigung finden. Genauso wie ja auch bei kritischen Einrichtungen, wie jetzt Krankenhäuser, Pflegeheimen und so weiter. Da müssen lokale Netzstörungen schneller weiterverarbeitet werden können und die Notstromsysteme, Batterien, lokale erneuerbare Erzeugung, das entsprechend ausgebaut werden. Und es geht auch um Digitalisierung, dass man da mehr Informationen hat, mehr Transparenz. Das reduziert ja auch die Netzengpässe. Und wir brauchen dann Speicher auch. Die Batteriespeicher, die können dann ja auch Solarstrom mittags speichern. Und deswegen ist es wichtig, die Klimaanpassung und die Energiewende, die dürfen dann nicht gegeneinander ausgespielt werden. Da geht es ja um den Ausbau erneuerbarer Energien, um die Resilienz zu stärken, aber gleichzeitig auch die Netze und die Speicher und die Flexibilität zu verbessern.
0: Okay, aber es wirkt trotzdem nicht ganz zufriedenstellend, wenn man sich das mal anschaut, weil wenn man fordert, erneuerbare Energien auszubauen, auch PV und Wind, und dann gibt es überdurchschnittlich viel Sonne und dann ist es ja trotzdem auch wieder nicht problematisch, aber nicht optimal, weil meine Kollegin Katja Janssen hat es gesagt, sie laufen nicht optimal, wenn es zu heiß ist und es gibt wahrscheinlich auch zu wenig Speicherkapazitäten, oder? Also wie lässt sich das lösen, damit man diese intensiven Sonnenstunden, von denen ja perspektivisch deutlich mehr kommen werden, optimal nutzen könnte?
1: Also die Sonne selbst ist ja nicht das Problem. Also problematisch ist es, dass das Energiesystem diese sehr günstigen Solarstrommengen nicht vollständig aufnehmen kann oder zeitlich auch verschieben kann. Mhm. Also da wäre es sehr viel besser. Man hätte dann deutlich mehr Speicher. Wir brauchen aber auch eine Digitalisierung des Verteilnetzes, also sogenannte Smart Meter und Smart Grids, die dann auch Flexibilität herbeibringen können. Denn wir brauchen auch hier eine Flexibilität bei den Verbrauchern, aber vor allen Dingen Speicher und eine verbesserte Netze, Smart Grids auf der dezentralen Ebene. Das wäre sehr viel effizienter, um dann auch in den Sonnenstunden künftig oder die Sonnenstunden dann optimal zu nutzen. Da wären die Batteriespeicher am allerbesten. Also große Batteriespeicher können mittags bei hoher Solarproduktion aufladen und dann am frühen Abend wieder Strom abgeben. Und genau für diesen Zeitraum von wenigen Stunden sind die Batterien ja technisch besonders gut geeignet. Und wir brauchen auch mehr private und gewerbliche Solaranlagen, die mit Speichern immer kombiniert werden. Diese Speicher sollten dann netzdienlich betrieben werden. Also die sollten dann nicht bereits morgens voll geladen werden, sondern gezielt dann für Platz für die Mittagsstunde dann freihalten und den Strom dann möglichst in den Abendstunden wieder bereitstellen. Und wir brauchen intelligente Ladestrategien auch für Elektroautos. Also Millionen Fahrzeuge können künftig vor allen Dingen zwischen, ja, ich würde sagen, späten Vormittag und Nachmittag laden, statt jetzt direkt nach der Heimkehr am Abend. Also perspektivisch können Elektroautos auch über bidirektionales Laden sogar Strom zurück ins Haus und auch ins Netz geben. Und all das nennt man Flexibilisierung des Systems. Und um das herbeizuführen, braucht man dynamische Stromtarife und auch eine Digitalisierung des Netzes und um den Energie- und Lastverbrauch optimal zu steuern. Und deswegen müssen die Verteilnetze dringend digitalisiert werden. Wir sind da im europäischen Vergleich Schlusslicht. Das ist hochnotpeinlich.
2: 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Soweit der ARD Infoabend vom Südwestrundfunk in Baden-Baden. Mein Name ist Florian Zelt. Einen schönen Abend wünsche ich. Und hier übernehmen jetzt die Kollegen vom Norddeutschen Rundfunk in Hamburg mit der ARD Infonacht. Tschüss.

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1: Um 22 Uhr mit Felix Sprung. Kanzleramtsminister Frei soll Nachfolger des zurückgetretenen Jens Spahn an der Spitze der Unionsfraktion werden. Das schlagen die Vorsitzenden von CDU und CSU Merz und Söder vor. In einer Woche soll die Fraktion über den Vorschlag abstimmen. Aus Berlin Dagmar Pepping.
2: Thorsten Frei habe einen maßgeblichen Anteil am bisherigen Erfolg der Regierungsarbeit und der Stabilität der Koalition. Die Reformerfolge der letzten Wochen seien auch sein Verdienst, erklärte Merz nach einer Videokonferenz mit dem Fraktionsvorstand der Union. Söder ergänzte, Frei werde ein guter Vorsitzender der gemeinsamen Bundestagsfraktion werden. Schon als Kanzleramtsminister oder früher als parlamentarischer Geschäftsführer habe die CSU gut mit ihm zusammengearbeitet. Wer Frei als Chef des Kanzleramtes nachfolgen soll, ist noch nicht bekannt.
1: Die Bundesregierung hat mit Sorge auf den jüngsten Vorfall bei OpenAI reagiert, einem der führenden Unternehmen im Bereich der künstlichen Intelligenz. Ein Sprecher des Digitalministeriums sprach von einem Paradigmenwechsel. Man sehe bereits seit Monaten, dass die Fähigkeiten von KI-Agenten massiv zunehmen. Das verändere auch die Bedrohungslage. Zuvor war bekannt geworden, dass bei OpenAI ein autonom agierendes KI-Modell außer Kontrolle geraten war. Es drang in das Computersystem eines anderen Unternehmens ein, um eine Aufgabe zu erfüllen. Die EU-Kommission hat der milliardenschweren Übernahme des Hollywood-Konzerns Warner Brothers durch den Konkurrenten Paramount zugestimmt, allerdings unter Auflagen. Paramount muss seine Beteiligung am Filmverleiher United International Pictures aufgeben, denn die EU-Kommission befürchtet, dass das Unternehmen nach der Übernahme schlechtere Konditionen für die Kinobetreiber durchsetzen könnte, zum Nachteil der europäischen Verbraucher. Im Bereich der Filmproduktion sieht die Kommission dagegen keine Gefahr für den Wettbewerb. In München ist am Abend mit einer bewegenden Feier der Opfer des rechtsextremistischen Anschlags vor 10 Jahren gedacht worden. Ein 18-Jähriger hatte damals im Bereich des Olympia-Einkaufszentrums 9 Menschen ausländischer Herkunft und anschließend sich selbst erschossen. Aus München Alisa Marie Schröter.
3: Bundespräsident Frank-Walter Steinmeier sprach den Angehörigen sein Mitgefühl aus und setzte das Münchner Attentat in den Kontext anderer rechtsterroristischer Anschläge, wie jener in Hanau, Halle und Solingen. Eine Spur rechtsextremer Taten ziehe sich durch die Geschichte der Bundesrepublik, sagte Steinmeier. Auch der Täter vom Münchner OEZ-Attentat habe seine Opfer nach rassistischen Zuschreibungen ausgewählt. Daran ändere auch die Tatsache nichts, dass der Täter selbst Migrationshintergrund hatte.
1: Das waren die Nachrichten. Das Wetter in Deutschland, in der Nacht gebietsweise trocken, zum Teil noch Schauer, kaum Gewitter, Tiefstwerte 15 bis 8 Grad. Morgen 18 bis 27 Grad. Es ist 22.03 Uhr.
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4: Los geht's auf der A1 Bremen Richtung Hamburg. Die ist zwischen Harburg und Stillhorn wegen einer Nachtbaustelle bis circa 5 Uhr gesperrt. Die Umleitung führt über die U83. Hier sind die Verkehrsmeldungen in der ARD Infonacht. A2 Richtung Braunschweig zwischen Lehrte und Hämelerwald 6 Kilometer Stau wegen Fahrbahnverengungen. A3 Würzburg Richtung Frankfurt zwischen Hanau und Obertshausen 3 Kilometer Stau wegen Reparaturarbeiten nach einem Fahrzeugbrand. Der Verkehr wird an der Brandstelle über den Standstreifen geleitet. Die A5 Frankfurt Richtung Karlsruhe ist zwischen Heppenhain und Hemsbach wegen einer Nachtbaustelle bis ca. 6 Uhr gesperrt. Die Umleitung führt ab Heppenheim über die U86. Die A30 Rheine Richtung Amsterdam ist zwischen Rheine und Rheine-Nord wegen Bauarbeiten bis ca. 5 Uhr gesperrt. Die A44 Essen Richtung Düsseldorf ist zwischen Dreiquellbad Nord und Hetterscheid wegen Bauarbeiten bis Mitte Oktober gesperrt. A71 Richtung Sangershausen, der Tunnel Behringen ist wegen Wartungsarbeiten bis ca. 7 Uhr gesperrt. A81 Heilbronn Richtung Stuttgart zwischen Stuttgart-Feuerbach und Dreieck Leonberg 3 Kilometer Stau wegen Wartungsarbeiten. Die A92 Deckendorf Richtung München ist in Höhe Eching-Ost wegen eines defekten PKWs im Kurvenbereich gesperrt. Die Berliner Stadtautobahn A111 ist zwischen Schulzendorfer Straße und Weidmannsluster Damm wegen Wartungsarbeiten im Tunnel bis ca. 5 Uhr in beiden Richtungen gesperrt. Und die A115 Avus Richtung Dreieck Funkturm ist zwischen Kreuz Zehlendorf und Spanischer Allee bis ca. 5 Uhr gesperrt. Allen, die unterwegs sind, eine gute und sichere Fahrt.
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4: Aus dem Studio von NDR Info in Hamburg mit Daniel Frevel am Mikrofon. Ein herzliches Willkommen Ihnen. Es klingt fast wie in einem Science-Fiction-Film. Eine künstliche Intelligenz macht sich selbstständig und hackt auf eigene Faust ein Unternehmen. So soll es nun dem KI-Riesen OpenAI passiert sein, wie er selbst mitteilte. Allerdings bei einem Testlauf, bei dem man der KI auch das Ausnutzen von Sicherheitslücken erlaubte. Was bedeutet das nun und wie selbstständig können KI-Modelle heute schon Sicherheitslücken auffinden und dann auch ausnutzen? Bevor wir das gleich mit einem Fachmann einordnen, fasst Korrespondent Nils Dams aus San Francisco den Fall für uns zusammen.
5: Was OpenAI jetzt mit einem Zitat beispiellosen Cyber-Zwischenfall beschreibt, beginnt schon Anfang letzter Woche. Die KI-Firma Hugging Face stellt fest, dass etwas nicht stimmt. Hugging Face ist eine wichtige Plattform für KI-Entwickler, eine Art Marktplatz für Modelle und Tools für die KI-Entwicklung. Die Betreiber der Plattform registrieren einen Hackerangriff und haben früh den Verdacht, dass es sich nicht um einen üblichen Angriff handeln könnte. Die Attacke sei so clever gewesen, schreibt Hugging Face später, dass es sich auch um einen eigenständigen KI-Agenten gehandelt haben könnte. Jetzt ist klar, genau das war der Fall. Die ChatGPT-Firma OpenAI hat bestätigt, dass zwei ihrer KI-Modelle den Angriff selbstständig durchgeführt haben. OpenAI-Chef Sam Altman sprach in einem Blog-Eintrag von einem schwerwiegenden Sicherheitsvorfall. Eigentlich hätte das nicht passieren dürfen. OpenAI wollte seine KIs eigentlich nur testen, intern und vom Internet abgeschottet. Die Modelle hätten aber eine bisher unbekannte Schwachstelle gefunden, um den geschützten Bereich zu verlassen. Sie konnten sich mit dem Internet verbinden und danach den Angriff auf Hugging Face durchführen. Einen Schaden habe das nicht verursacht, die Sicherheitslücke sei laut OpenAI auch geschlossen worden. Dass sich KI-Systeme mehr und mehr selbstständig machen können, davor warnen Fachleute schon lange. Auch vor dem Hintergrund, dass die KI-Entwicklung immer schneller geht. Die großen Tech-Unternehmen investieren hunderte Milliarden Dollar, um im KI-Bereich vorne mit dabei zu sein. Der Fall sei exzellentes Angstmarketing, sagt ein KI-Experte der Konkurrenzfirma Meta. Die Diskussion um schärfere KI-Regeln läuft aber schon. Der KI-Forscher Steve Newman spricht von einem Warnschuss. Der demokratische Kongressabgeordnete Greg Kassar aus Texas forderte verpflichtende und unabhängige Sicherheitstests für neue KI-Systeme. Nach dem Amtsantritt von Donald Trump hat er die sowieso schon eher vagen KI-Regeln seines Vorgängers Joe Biden ganz abgeräumt. Das Argument, Regulierung schränke die Entwicklung und Innovationen der US-Tech-Unternehmen ein. Trumps Ziel, die USA sollen im Wettlauf um die besten KIs weltweit führen und vor allem vor China sein. Jetzt will Donald Trump den Zugang zu führenden KI-Modellen aber stärker kontrollieren. Das hat auch mit OpenAIs Konkurrent Anthropic zu tun. Anthropic hat das KI-Modell Mythos entwickelt, aber nicht breit veröffentlicht. Die Begründung, es sei so leistungsfähig, dass es lange unentdeckte Sicherheitslücken in Computercodes finden kann. Wenn es in die falschen Hände gerate, könnte es auch für Cyberangriffe genutzt werden. Anthropic hat es deshalb nur ausgewählten Firmen und Behörden zur Verfügung gestellt. Als Anthropic dann die abgespeckte Version Fable 5 für alle veröffentlicht hat, hat die US-Regierung den Zugang zeitweise gesperrt. Davor wurde bekannt, dass KI-Forscher Wege gefunden haben, die Sicherheitsbeschränkungen von Fable 5 zu umgehen.
4: Und bei dem neuen Vorfall bei OpenAI hat sozusagen die KI die Sandkiste verlassen und über das offene Internet Informationen, die sie brauchte, um ihren Job zu machen, gefunden. Fritz Espenlaub ist der Host des Podcasts The OpenAI Story und mein Kollege Gerd Wolf vom Norddeutschen Rundfunk hat ihn gefragt, ob wir hier den Moment erlebt haben, in dem sich künstliche Intelligenz erstmals der menschlichen Kontrolle entzogen hat.
6: Das ist eine interessante Frage, weil eigentlich, was passiert ist, ist, dass das Modell zu gut darin war, die Aufgabe zu erledigen, die ihm Menschen gestellt haben. Also es hat sich nicht in dem Sinne verselbstständigt, dass es komplett aus sich selbst heraus sich irgendwie diesen, in Anführungszeichen, Hackerangriff jetzt zum Ziel gesetzt hätte, sondern es war ja im Kontext einer internen Evaluierung, einer Testaufgabe, die bei OpenAI dem Modell gestellt wurde, wo das Modell dann quasi auf die Idee gekommen ist, naja, um jetzt diese Aufgabe wirklich gut zu lösen, breche ich doch mal quasi ins Lehrerzimmer ein und hole mir die Vollversion der Lösung, die Gesamtlösung. Und das heißt, paradoxerweise hat das Modell einen tatsächlichen Cyberangriff durchgeführt, aber eigentlich nur, um eine Aufgabe zu erledigen, die es generell auf seine Fähigkeiten testen sollte, Cyberangriffe durchzuführen.
7: Also ist das jetzt schlimm oder nicht so schlimm?
6: Es ist auf jeden Fall ein Zeichen, dass diese Modelle immer besser werden und dass das gerade sehr, sehr schnell geht. Und gerade die Frage, was das dann für Cyberangriffe und für Cybersicherheit bedeutet, das ist schon eine große Frage, mit der sich die KI-Welt jetzt schon seit einer ganzen Weile beschäftigt, weil am Ende ist das ja alles Software. Und die ganze Welt, also auch unsere kritische Infrastruktur, läuft auf Software, läuft auf Computercode, läuft auf Programmen. Und diese Modelle sind halt in einer Sache ganz besonders gut, nämlich im Schreiben von Programmcode. Und wir sehen, dass diese Modelle immer mehr in eine Richtung entwickelt werden, in dem die tatsächlich autonom über einen längeren Zeitraum selbstständig arbeiten können. Also das heißt nicht, dass die sich ihre eigenen Ziele setzen, das heißt nicht, dass die irgendwie eine Art Bewusstsein oder sowas hätten, aber das heißt, dass man denen ein Ziel geben kann und es kann dabei dann eben passieren, dass man, wenn man dieses Ziel nicht klar genug formuliert, dass das Modell sich dann seinen eigenen Lösungsweg überlegt und der natürlich dann, wie in diesem Fall passiert, quasi auch einen erfolgreichen Cyberangriff ausführt. Und natürlich kommen wir jetzt zunehmend in eine Welt, in der sich diese Fähigkeiten natürlich auch verbreiten und möglicherweise auch bald schon nicht mehr nur die Super-Top-KI-Firmen diese Modelle intern haben, sondern zunehmend mehr und mehr Leute darauf Zugriff haben und dann ja vielleicht auch wirklich Hacker damit tatsächlich bösartige Hackerangriffe ausführen können. Das heißt, ja, das ist schon ein großes Thema.
7: Mit anderen Worten, Unternehmen müssen sich darauf gefasst machen, dass sie von Modellen, die aus ihrer Sandbox ausbüchsen, irgendwann auch erwischt werden.
6: Oder eben Modelle, die tatsächlich von bösartigen Akteuren, sagt man da gerne in der KI-Welt, also von zum Beispiel Hackern oder von Regierungen oder von was auch immer tatsächlich genutzt werden, um Cyberangriffe durchzuführen. Man muss aber auch dazu sagen, dass auf der anderen Seite, und das ist ja auch eine interessante Sache an diesem Vorfall, dass natürlich diese besseren Modelle, diese neueren KI-Modelle auch wieder zur Verteidigung, zur Cyberabwehr von Angriffen benutzt werden können. Und auch das tatsächlich passiert ist bei Hugging Face. Also die haben quasi ihre eigenen KI-Modelle eingesetzt, um dann diesen Cyberangriff eben auch ausfindig zu machen, zu identifizieren, die Sicherheitslücken zu schließen, das abzuwehren.
7: Dieses Wettrüsten, wenn wir bei diesem Bild der Sandbox bleiben, wenn eine KI ausbüchst aus der Sandkiste, wer haftet dann am Ende für Schäden beispielsweise, die dadurch entstehen?
6: Das ist eine sehr interessante Frage, die sicherlich am Ende einfach wahrscheinlich juristisch geklärt werden muss, wo möglicherweise auch gerade unter der aktuellen, sage ich mal, juristischen Infrastruktur, wir vielleicht noch nicht immer die klare Antwort darauf haben, aber die intuitive Antwort natürlich wäre, dass am Ende es einen Verantwortlichen gibt, eine Firma, ein Unternehmen, das dieses Modell eingesetzt hat oder möglicherweise auch die Firma, die das Modell entwickelt hat, die dann in die Haftung genommen werden muss. Aber natürlich wird das da zu juristischen Auseinandersetzungen wahrscheinlich führen, wenn es tatsächlich echte erste Fälle gibt, wo dann wirkliche Schäden entstehen. Und natürlich wird jeder so ein bisschen die Verantwortung von sich wegweisen. Und die Modelle einsetzen, aber nicht entwickelt haben, werden sagen, naja, wir haben es ja nicht entwickelt, da können wir ja nichts dafür. Die anderen, die das entwickelt haben, werden sagen, naja, wir können ja auch nicht garantieren, dass alle Leute das immer richtig einsetzen. Insofern hat man da ein bisschen eine Leerstelle gerade.
7: OpenAI hat das sozusagen veröffentlicht.
4: Wir unterbrechen kurz für eine Falschfahrermeldung. Achtung, Falschfahrer auf der A49 Kassel-Gießen zwischen Neuental und Stadtallendorf Nord. Kommt Ihnen ein Falschfahrer, ein Motorradfahrer entgegen. Fahren Sie äußerst rechts und überholen Sie nicht. Auf der A49 Kassel-Gießen zwischen Neuental und Stadtallendorf Nord ist ein Falschfahrer, ein Motorradfahrer unterwegs. Vorsicht bitte in beiden Richtungen.
7: OpenAI spricht von einem beispiellosen Vorfall. Nun wissen wir ja, OpenAI will im September an die Börse. Manche sagen jetzt, alles ein Riesending zum Werbung machen. Gehen Sie da mit?
6: Also sagen wir so, es ist auf jeden Fall nicht schlecht für OpenAI, dass jetzt wieder so viel über OpenAI geredet wird und über ihre Modelle und was die alles können und wie gut die sind. Ich persönlich schwanke da oft ein bisschen in meiner Einschätzung. Auf der einen Seite, ja, es ist so, dieses Unternehmen und sein CEO Sam Altman hat einen Track Record, also eine Vorgeschichte, dass man Fähigkeiten auch gerne mal als besonders bedrohlich und besonders mächtig dargestellt hat und davon profitiert hat. Und am Ende waren sie vielleicht nicht immer so mächtig. Auf der anderen Seite ist das durchaus eine reale Gefahr. Also das ist jetzt tatsächlich nicht nur in diesem Fall, sondern auch in anderen Fällen sehen wir, dass diese Modelle einfach immer besser werden und tatsächlich immer länger und autonomer arbeiten. Und natürlich hat das reale Konsequenzen für unsere Cybersicherheit. Das ist jetzt nicht alles irgendwie nur ein PR-Scam, den sich Sam Altman oder OpenAI ausgedacht haben. Von daher denke ich, dass teilweise die Befürchtungen, die diese Firmen formulieren, sicherlich irgendwo auch einen gewissen PR-Wert haben, einen Mehrwert haben, aber schon gleichzeitig auch reale Befürchtungen sind. Und nur weil die jetzt von den Firmen kommen, die diese Modelle herstellen, würde ich das nicht irgendwie per se als, das ist jetzt nur PR-Quatsch abtun.
4: Sagt der Journalist Fritz Espenlaub im Gespräch mit meinem Kollegen Gerd Wolf vom Norddeutschen Rundfunk.

0: Und wir schauen auf die Uhr. Es ist 22.15 Uhr.
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0: Seit Jahren sieht sich Präsident Emmanuel Macron in Europa als Vorreiter und Antreiber, wenn es um ein Verbot von Social Media für Kinder und Jugendliche unter 15 geht. Nun hat das französische Parlament genau das endgültig beschlossen. Ab dem 1. September dürfen unter 15-Jährige demnach keine Social Media Accounts mehr anlegen. Allerdings bleiben Fragen bestehen, was die Umsetzung dieses Gesetzes betrifft. Caroline Dillard berichtet.
2: Präsident Emmanuel Macron reagierte prompt. Ausgerechnet über Social Media. Auf X postete Macron einen Zusammenschnitt von Schockvideos, in dem etwa junge Frauen ihre extreme Magersucht inszenieren. Aus seiner Sicht hat das Gesetz vor allem ein Ziel: die potenziellen Gefahren sozialer Netzwerke für Jugendliche einzudämmen.
3: Voilà, le Parlement vient de voter l'interdiction des réseaux sociaux.
2: Das Parlament hat das Verbot von Social Media für Jugendliche unter 15 beschlossen. Es ist ein wichtiger Fortschritt. Frankreich ebnet in Europa den Weg, um unsere Kinder und Jugendlichen zu schützen. Und wir machen weiter.
3: Pour la protection de nos enfants, de nos adolescents. On continue.
2: Ab dem 1. September heißt es ausgelockt, und zwar für alle Kinder und Jugendlichen unter 15. Laut dem Gesetz dürfen sie dann keine Social-Media-Accounts mehr anlegen. Plattformen wie YouTube oder WhatsApp dürfen weiter genutzt werden, um Videos zu schauen oder private Nachrichten zu verschicken. Der Teil von YouTube und WhatsApp, der einem sozialen Netzwerk gleichkommt, also Kanäle zum Teilen von Inhalten oder Kommentarfunktionen, fallen aber unter das Verbot. Bestehende Konten würden überprüft, sagt Laure Miller von der Präsidentenpartei Renaissance, die das Gesetz maßgeblich vorangetrieben hat. Die Plattformen haben bis Ende des Jahres Zeit, um Konten, die bereits bestehen und zu Jugendlichen unter 15 gehören, sozusagen einzufangen. Kritiker bezeichnen das Gesetz als vage und sehen darin vor allem Symbolpolitik. Denn wie die Altersbeschränkung in Frankreich durchgesetzt werden soll, ist unklar. Für die Regulierung sehr großer Plattformen ist nämlich die Europäische Kommission zuständig. So schreibt es das EU-Gesetz über digitale Dienste vor. Bedeutet, Frankreich habe keine Möglichkeit, die Plattformen zu irgendetwas zu verpflichten, das über dieses EU-Gesetz hinausgeht, betont Jessica Galissaire. Sie arbeitet für die Denkfabrik Interface und forscht dort zu den Themen digitale Öffentlichkeit und Plattformregulierung. Alles, was Frankreich tun könnte, wenn die Plattformen sich nicht an die französischen Gesetze halten, ist entweder die EU-Kommission darüber in Kenntnis zu setzen oder den Mitgliedstaat, in dem die Plattformen ihren Sitz haben. Die Jugendschutzbestimmungen sind auf europäischer Ebene aber schon im Gesetz über digitale Dienste geregelt, weshalb Frankreich die Plattformen zu nichts verpflichten kann, das darüber hinausgeht. Deshalb enthält das französische Gesetz auch keine Vorschriften, wie das Alter der User konkret geprüft werden soll und durch wen. Ideen dafür gäbe es, sagen Regierungsvertreter. Etwa die App France Identité, in der Franzosen ihre offiziellen Dokumente wie Ausweis oder Führerschein speichern können. Auch eine EU-weite App zur Altersprüfung wird gerade entwickelt. Aus Sicht von Wissenschaftlerin Jessica Galissaire könnte das französische Gesetz ein falsches Gefühl von Sicherheit schaffen. Ich finde, das kann sehr gefährlich sein. In dem Sinne, dass Eltern sich sagen könnten, ah super, mein Kind unter 15 hat jetzt eh keinen Zugang mehr zu Social Media, kann also ein Handy haben. Oder dass Eltern glauben, weniger wachsam sein zu können, weil sie ihre Kinder in Sicherheit wähnen. Viele Politiker beglückwünschen sich für ein Gesetz, das a. nichts ändern wird und b. gefährlich sein könnte. Ob das Gesetz tatsächlich zum 1. September in Kraft treten kann, wird sich zeigen. Die Sozialisten und auch die linksradikale Partei LFI haben angekündigt, den Verfassungsrat anzurufen. Denn sie sehen durch das pauschale Social-Media-Verbot auch individuelle Grundrechte bedroht.
0: Aus Frankreich war das Caroline Dillard. Mehr Jobs, bessere Weiterbildung und weniger Armut. Das sind die sozialen Versprechen der EU bis 2030. Die EU-Kommission hatte dafür vor 5 Jahren konkrete Ziele formuliert. Konnte sie die umsetzen? Und was kommt bei den Menschen tatsächlich an? Die erste Bilanz seit 2021 sollte zeigen, ob Europas Sozialpolitik für die Herausforderungen von Arbeiterkräftemangel, Digitalisierung und Wettbewerbsfähigkeit noch ausreichend gerüstet ist. Nun wurde sie in Brüssel vorgestellt und Andreas Meyer-Feist war für uns dabei.
4: Wie sozial ist Europa? Die erste umfassende Brüsseler Bilanz dazu bietet kein Bild, mit dem man uneingeschränkt zufrieden sein könnte. Und es ist ein Bild voller Widersprüche.
0: Und wir müssen leider direkt nochmal unterbrechen. Wir haben einen weiteren Falschfahrer auf der A24 Berlin Richtung Hamburg. Zwischen Herzsprung und Pritzwalk kommt Ihnen ein Falschfahrer entgegen. Fahren Sie äußerst rechts und überholen Sie nicht. Auf der A24 Berlin Richtung Hamburg zwischen Herzsprung und Pritzwalk ist ein Falschfahrer unterwegs. Vorsicht bitte in beiden Richtungen. Jetzt geht's weiter mit dem Beitrag von Andreas Meyer-Feist aus Brüssel.
4: Sprüche. Es gibt positive Dinge. Die Mindestlöhne sind überall gestiegen. Und auch anderswo gibt es Gutes zu berichten, sagt die rumänische EU-Sozialkommissarin Roxana Minsatu.
5: Equal pay for equal work.
4: Gleicher Lohn für gleiche Arbeit. Der Durchbruch kommt wohl jetzt mit der EU-Entgelttransparenzrichtlinie. Die gibt es schon seit 2 Jahren, aber die muss nun in nationales Recht überführt worden sein. Bei der Umsetzung sollen kleinere und mittlere Unternehmen finanzielle und administrative Hilfen bekommen. Ansonsten wird der Lichtblick getrübt durch einen krassen Widerspruch. Überprüft wurden 3 Kernziele bis 2030: Beschäftigung, Weiterbildung und Armutsbekämpfung. Einerseits, es gibt eine hohe Beschäftigungsquote. Andererseits, die EU könnte mit der Armutsbekämpfung ein wichtiges Ziel verfehlen. Das hat mit steigenden Preisen zu tun, sagt Roxana Minsatu.
5: In many our member states, in many sectors, where a salary is not enough to really pay for all those necessary for a family.
4: Viele Gehälter reichten für Familien nicht mehr aus, ungeachtet dessen, dass die EU bei der Beschäftigung gut dasteht. Das Ziel für 2030: eine Beschäftigungsquote von 78%. Der aktuelle Ist-Stand liegt bei 75,4%. Das ist Rekordniveau durch den Fachkräftemangel. Ungenutzte Potenziale sollen noch gehoben werden mit einem neuen Gesetz für hochwertige Arbeitsplätze, das noch in diesem Jahr auf den Weg gebracht werden soll. Luft nach oben gibt es bei der Weiterbildung. Mindestens 60% der Geringqualifizierten sollen bis 2030 davon profitieren. Derzeit liegt die Quote bei unter 50%. Die EU will nachsteuern mit Hilfen für Unternehmen, die mehr in die Weiterbildung ihrer Beschäftigung investieren sollen. Mindestens 15 Millionen weniger armutsgefährdete Menschen soll es 2030 geben in der EU. Statt einer Senkung verharren aber noch 95 Millionen Menschen in einem Armutsrisiko. Die Krisen der letzten Jahre haben alle Erfolge aufgezehrt. EU-Kommissarin Roxana Minsatu sieht die größten Probleme bei gestiegenen Wohn- und Lebenshaltungskosten und bei den Energiepreisen.
5: Increased cost of living, problems in terms of being able to afford a house, to pay your energy bill.
4: Der isolierte Blick auf Deutschland ist besonders interessant. Deutschland übertrifft das EU-Ziel bei der Beschäftigung. Bei der Weiterbildung liegt Deutschland vor allem bei der digitalen Nachqualifizierung sehr schlecht im Rennen. Vor allem Kinderarmut ist in vielen Ländern ein Problem, auch in Deutschland.
0: In der Brennelementefabrik in Lingen in Niedersachsen plant das französische Unternehmen Framatom eine Zusammenarbeit mit dem russischen Atomkonzern Rosatom. Kritiker halten das für hochgefährlich. Sie fürchten, dass Russland an sensible Informationen kommt. Der Bund hat die Pläne für die Brennelementefabrik geprüft. Heute hat der niedersächsische Umweltminister Meyer von den Grünen bekannt gegeben, dass eine Zusammenarbeit unter hohen Auflagen genehmigt wurde. Anke Hoffmann.
6: Der Bund ist zum Schluss gekommen, dass es keine rechtlichen Möglichkeiten gibt, die Zusammenarbeit nicht zu genehmigen. Der hatte nämlich mögliche Sicherheitsrisiken überprüft und ist eben zu dem Ergebnis gekommen, dass eine Zusammenarbeit mit Auflagen möglich sei. Wie der Bund zu diesem Ergebnis gekommen ist, weiß Meyer auch nicht, sagt er. Die Brennelementefabrik in Lingen soll also erweitert werden. Und zwar sollen da Brennelemente für osteuropäische Atomkraftwerke produziert werden können. Die Kraftwerke kommen noch aus sowjetischer und russischer Produktion. Um diese besonderen Brennelemente zu fertigen, bräuchte man in Lingen russisches Fachwissen. Davor warnen Sicherheitsexperten schon länger, Stichwort Spionage und Sabotage. Meyer hatte sich schon in der Vergangenheit kritisch zu diesen Plänen geäußert und sie als grundfalsch bezeichnet. Das hat er heute nochmal bekräftigt.
0: Anke Hoffmann berichtete.
1: Sport.
0: 143 deutsche Meisterschaften in 24 Sportarten, das sind die Finals. Und die wurden nun in Hannover eröffnet, Lars Bente.
7: Ja, das Ganze ist quasi so eine Art kleines Olympia und da haben sich die Veranstalter natürlich nicht lumpen lassen. Eine Eröffnungsfeier mit Live-Musik und schwimmender Bühne auf dem Maschsee. Sportlich ist das Event auch schon losgegangen, zumindest mit dem Windsurfen. Viele andere Sportarten starten dann morgen bei den Finals. Anne van Eickels, die blickt voraus auf diesen ersten offiziellen Wettkampftag.
8: Mitten in der Stadt geht es hoch hinaus. Auf dem Opernplatz schrauben sich die Stabhochspringer in die Höhe. Und die Athleten erwartet dabei eine besondere Atmosphäre. Denn so nah wie dort können Sportfans in keinem Stadion der Welt dabei sein. Bei den Turnern geht es am ersten Wettkampftag um die Medaillen im Mehrkampf und auch um die Möglichkeit, sich noch für die Turn-EM im August zu qualifizieren. Beim Schwimmen werden ebenfalls die ersten Titel vergeben. Auch der Olympiasieger von Paris, Lukas Mertens, springt ins Becken. Am Steinhuder Meer starten die Küstenrouten. Ruderer. Das Coastal Rowing, eine Mischung aus Sprinten an Land und Rudern auf dem Wasser, gehört in 2 Jahren bei den Sommerspielen in Los Angeles zum Olympiaprogramm.
7: Ja, nicht wenige Sportfans freuen sich auch schon auf dieses Mini-Olympia in unter anderem Hannover.
9: Deutschland ist ja leider immer das Fußball sehr gut angesagt, ist sonst noch vielleicht Handball und Eishockey. Und jetzt hat man in kurzen Tagen die Möglichkeit, mal wirklich viele Randsportarten zu sehen.
10: Und man staunt, was für Sportarten alles dazugehört. Auch dieses Breakdance für mich, ne? Das war genauso Wahnsinn, wie die getanzt hat. Die Beine sonst wo, das ist kein Sport mehr, das ist ja schon Akrobatik, sage ich.
11: Das ist für alle schön, das ist für die Sportler schön und für die Zuschauer bei dem Wetter super.
7: Ja, und Sie können in den kommenden Tagen natürlich immer live dabei sein bei den Finals, entweder vor Ort in Hannover oder auch in Wattenscheid, wo ja viele Leichtathletik-Wettkämpfe steigen werden. Oder Sie verfolgen das Ganze über die zahlreichen Livestreams auf sportschau.de. Während die Finals also losgehen, neigt sich die Tour de France stark dem Ende zu. 17 von insgesamt 21 Etappen haben die Radprofis schon absolviert bei der legendären Frankreich-Rundfahrt. Sprinter Jasper Philipsen, der konnte diese heutige Etappe gewinnen und damit schwinden die Hoffnungen auf den ersten deutschen Etappensieger bei der Tour seit 5 Jahren immer weiter. Oder Tour-Reporter Holger Gesker?
12: Ja, es wäre schon eine Riesensensation, wenn es jetzt noch einen deutschen Etappensieg geben würde und damit droht das 5. Jahr in Folge ohne Tageserfolg. Es war überhaupt bei dieser Tour nur ein einziger Deutscher, einmal bei der Siegerehrung, Felix Engelhardt als kämpferischer Fahrer der 2. Etappe. Das war's und das könnte es auch gewesen sein, denn jetzt gibt es 3 Tage lang schwere Alpenetappen, Kletterpartien am Ende. Der beste deutsche Kletterer ist Florian Lippowitz, der hat sich ja das Schlüsselbein gebrochen, ist nicht mehr mit von der Partie. Die anderen sind da sicherlich nicht konkurrenzfähig und dann bleibt das Finale in Paris. Nur da, denke ich, will Tadej Pogacar in seinem gelben Trikot einmal diesen Kurs gewinnen und er ist da der klare Favorit.
7: Wie so oft. Und wie so oft in letzter Zeit sind die deutschen Fußballer ja bekanntlich wieder früh gescheitert bei der Weltmeisterschaft. Aller Voraussicht nach soll Jürgen Klopp als neuer Bundestrainer ja die Nationalmannschaft da wieder in erfolgreiche Zeiten führen. Zu dieser Personalie haben wir auch ja fast schon jede Meinung gehört. Der FC Bayern, der hielt sich bisher allerdings eher bedeckt, wenn es um Klopp ging. Das hat sich nun geändert. FCB-Präsident Herbert Heine, der hat nämlich unter anderem Folgendes über diesen designierten Bundestrainer gesagt.
13: Ich finde, es ist eine gute Lösung. Ich glaube, dass wir in Deutschland jetzt eine Aufbruchstimmung brauchen nach den letzten 3 Turnieren, bei denen wir ja mehr oder weniger jedes Mal in der Gruppenphase ausgeschieden sind und sich ein gewisser Mehltau über die deutsche Nationalmannschaft gelegt hat. Und wenn er eins kann, der Jürgen Klopp, dann ist es Aufbruchstimmung zu erzeugen, Motivation. Das hat er bei allen seinen Clubs bewiesen. Ganz egal, angefangen bei Mainz über Dortmund bis hin zu Liverpool. Er war überall sehr erfolgreich und deswegen finde ich, ist das eine gute Lösung.
7: Ja, die dann möglichst bald auch fix sein sollte. Schließlich gibt es Ende September schon die nächsten Länderspiele für das DFB-Team. In der Nations League, da geht's dann gegen die Niederlande und gegen Griechenland.
0: Dankeschön, Lars Bente aus unserer Sportredaktion.

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1: Um 22.30 Uhr mit Felix Sprung. In einer Woche soll die Unionsfraktion über den bisherigen Kanzleramtschef Frei als neuen Fraktionschef abstimmen. Die Vorsitzenden von CDU und CSU, Merz und Söder, haben Frei als Nachfolger für den zurückgetretenen Jens Spahn vorgeschlagen. Katharina Seiler aus Berlin zu den Folgen der Personalie.
2: Einen Posten muss Merz ja jetzt auf jeden Fall neu besetzen. Er braucht ja einen neuen Kanzleramtschef. Und dieser Job dürfte fast genauso wichtig sein wie der Fraktionsvorsitzende. Der Kanzleramtschef agiert zwar öffentlich eher im Hintergrund, ist aber die zentrale Figur beim Koordinieren der Regierungsarbeit. Und dazu gehört zum Beispiel die Abstimmung mit dem Koalitionspartner, mit der Fraktion und mit den Bundesländern. Schließlich müssen ja alle mitziehen, wenn es darum geht, Politik umzusetzen.
1: Die Bundesregierung hat eine neue Strategie für die Unterstützung von Start-ups in Deutschland beschlossen. Die Pläne von Wirtschaftsministerin Reiche sehen unter anderem vor, die Bürokratie für junge Firmen abzubauen. Außerdem soll es für sie leichter werden, Personal und Geldgeber zu finden. Die Bundesregierung will damit verhindern, dass Start-ups und Innovationen ins Ausland abwandern. US-Präsident Trump hat dem Iran mit Angriffen auf die zivile Infrastruktur gedroht. Online schrieb Trump, ab sofort würden die USA jedes Mal, wenn der Iran in der Straße von Hormus auf ein Schiff schieße, eine Brücke oder ein Kraftwerk bombardieren und zerstören. Aus Washington, Nina Barth.
3: Trump fügte hinzu, das schließe auch Brücken oder Kraftwerke in oder in der Nähe der Hauptstadt Teheran mit ein. Ob Trump mit seiner Drohung tatsächlich ernst machen würde, ist nicht klar. Der US-Präsident hat bereits mehrfach Drohungen ausgesprochen oder Ankündigungen gemacht, die dann nicht so eingetreten sind. Und es ist auch nicht das erste Mal, dass Trump mit Angriffen auf die zivile Infrastruktur Irans droht. Es ist aber ein weiteres Zeichen dafür, dass in dem wieder neu entfachten Krieg keine diplomatische Annäherung in Sicht ist.
1: In München ist mit einer Schweigeminute der Todesopfer des rechtsextremistischen Anschlags vor 10 Jahren gedacht worden. Ein 18-Jähriger hatte damals im Bereich des Olympia-Einkaufszentrums 9 Menschen ausländischer Herkunft und anschließend sich selbst erschossen. An der Gedenkfeier am Nachmittag nahm auch Bundespräsident Steinmeier teil. In seiner Rede forderte er mehr klare Kante im Kampf gegen Rassismus. Über Ursachen und Konsequenzen solcher Verbrechen dürfe nicht geschwiegen werden. Das Wetter in Deutschland. In der Nacht gebietsweise trocken, zum Teil noch Schauer, kaum Gewitter, Tiefstwerte 15 bis 8 Grad. Morgen mehr Wolken und etwas Regen, im Südwesten und im Ostseeumfeld oft heiter, Höchstwerte 18 bis 27 Grad. Und am Freitag freundlich, Richtung Norden einzelne Schauer, 19 bis 30 Grad. Das waren die Nachrichten.
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4: Achtung bitte, wir haben weiterhin einen Falschfahrer auf der A24 Berlin Richtung Hamburg. Zwischen Herzsprung und Pritzwalk kommt Ihnen ein Falschfahrer entgegen. Fahren Sie äußerst rechts und überholen Sie nicht. Ich wiederhole nochmal, auf der A24 Berlin Richtung Hamburg. Zwischen Herzsprung und Pritzwalk ist ein Falschfahrer unterwegs. Vorsicht bitte in beiden Richtungen. Ebenfalls ein Falschfahrer auf der A49 Kassel-Gießen zwischen Neuental und Stadtallendorf Nord kommt Ihnen ein Falschfahrer entgegen. Hier ist ein Motorradfahrer. Fahren Sie äußerst rechts und überholen Sie nicht. Ich wiederhole nochmal, auf der A49 Kassel-Gießen zwischen Neuental und Stadtallendorf Nord ist ein Falschfahrer, ein Motorradfahrer unterwegs. Vorsicht bitte in beiden Richtungen. Die A1 Bremen Richtung Hamburg ist zwischen Harburg und Stillhorn wegen einer Nachtbaustelle bis ca. 5 Uhr gesperrt. Die Umleitung führt über die U83. A2 Richtung Braunschweig zwischen Lehrte und Hämeler Wald, 5 Kilometer Stau wegen einer Fahrbahnverengung, Verzögerung hier ca. 30 Minuten. A3 Würzburg Richtung Frankfurt zwischen Hanau und Oberzhausen, 3 Kilometer Stau wegen Reparaturarbeiten nach einem Fahrzeugbrand. Der Verkehr wird an der Brandstelle über den Standstreifen geleitet. Die A5 Frankfurt Richtung Karlsruhe zwischen Heppenheim und Hemsbach wegen einer Nachtbaustelle bis ca. 6 Uhr gesperrt. Die Umleitung führt hier ab Heppenheim über die U86. A8 München Richtung Stuttgart zwischen Eichelberg und Kirchheim Tech Ost. 3 Kilometer Stau. Dort ist nach einem Unfall nur eine Spur frei. Die A30 Rheine Richtung Amsterdam ist zwischen Rheine und Rheine Nord wegen Bauarbeiten bis ca. 5 Uhr gesperrt. Die A44 Essen Richtung Düsseldorf ist zwischen Dreieckfellbad Nord und Hetterscheid wegen Bauarbeiten bis Mitte Oktober gesperrt. A71 Richtung Sangerhausen. Der Tunnel Behringen ist wegen Wartungsarbeiten bis ca. 7 Uhr gesperrt. Die Berliner Stadtautobahn A111 ist zwischen Schulzendorfer Straße und Weidmannsluster Damm wegen Wartungsarbeiten im Tunnel bis ca. 5 Uhr in beiden Richtungen gesperrt. Die A115 Abus Richtung Dreieck Funkturm ist zwischen Kreuz Zehlendorf und Spanische Allee bis ca. 5 Uhr ebenfalls gesperrt. Und die B96 in Berlin, hier ist der Tiergartentunnel wegen Tunnelwartungsarbeiten bis ca. 6 Uhr in beiden Richtungen gesperrt. Jetzt haben wir es aber auch geschafft und allen, die unterwegs sind, eine gute und sichere Fahrt.
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4: Mit Daniel Frevel, willkommen. Das Bonner Landgericht hat heute die millionenschwere Klage eines Hamburger Unternehmers im Prozess gegen den Bund abgewiesen. Im Verfahren ging es um einen gescheiterten Maskendeal. Das Unternehmen hatte geklagt, zu Beginn der Corona-Pandemie vom Bundesgesundheitsministerium und dem damaligen CDU-Gesundheitsminister Jens Spahn persönlich mit der Lieferung von fast 350 Millionen Masken und weiteren medizinischen Produkten beauftragt worden zu sein. Die Kommunikation, die sei dann aber ins Leere gelaufen. Maike Kreber berichtet.
5: Gab es zwischen der Hamburger Firma und dem Bundesgesundheitsministerium einen Kaufvertrag? Genau das war die alles entscheidende Frage im Prozess. Der Richter des Bonner Landgerichts beantwortete sie heute mit Nein und wies die Klage damit ab. Es habe zwar Interessensbekundungen für den Maskendeal gegeben, sei aber nie zu einem verbindlichen Vertrag gekommen, erklärt Bonns Gerichtssprecher Stefan Schulz.
6: Und da hat der Vorsitzende eben verschiedene Mails zitiert, aus denen eben klar wurde, ja, man wollte Masken, man wollte die Sachen haben, aber eben die konkrete Umsetzung, die konkrete Abwicklung, das sollten andere Personen machen. Und da sei es dann letztlich gar nicht dazu gekommen, dass man sich entsprechend geeinigt hat.
5: Die Hamburger Firma sieht das anders. Sie war durch Telefonate und Mails, teilweise vom damaligen CDU-Gesundheitsminister Jens Spahn persönlich, überzeugt, mit der Lieferung von mehr als 350 Millionen Masken und anderen medizinischen Produkten beauftragt worden zu sein. Das erklärt der Anwalt der Klägerin, Dennis Geißler.
7: Die Klägerin hat dran geglaubt, weil die Kommunikation durch den früheren Bundesminister Jens Spahn sehr klar war, sehr unkompliziert und ganz klar darauf gerichtet, dass man zusammenkommen möchte. Ja, und der Geschäftsführer der Klägerin hat ja auch mit ihm telefoniert und er war da sehr klar, dass er Hilfe benötigt.
5: Die Kommunikation sei dann ins Leere gelaufen und später kam raus, dass stattdessen die bisher eigentlich unbekannte Schweizer Firma Emix den Zuschlag bekommen haben soll. Ob das Hamburger Unternehmen das heutige Urteil akzeptiert, ist noch offen. Eine Berufung sei gut möglich, so Geißler.
7: Das Urteil soll 53 Seiten lang sein. Wenn wir es bekommen, werden wir es lesen und beurteilen, ob eine Berufung Aussicht auf Erfolg hat. Ausgehend von dem, was der Vorsitzende der Kammer kurz zusammengefasst hat, sehe ich hier auf Anhieb den ein oder anderen Anhaltspunkt. Ehrlicherweise bin ich immer noch sehr zuversichtlich.
5: Einen Monat lang haben Anwalt und Firma nun Zeit zu entscheiden, ob sie in Berufung gehen möchten. Zuständig wäre dann das Oberlandesgericht Köln. Insgesamt hatte das Unternehmen im Prozess 287 Millionen Euro plus 160 Millionen Euro Zinsen vom Bund gefordert. Deutschlandweit klagen fast 100 weitere Unternehmen in Maskenverfahren gegen den Bund. Bei den meisten Prozessen geht es allerdings um andere Fragen, etwa ob der Bund von bereits bestehenden Maskenkaufverträgen zurücktreten durfte. Die Klage der Hamburger Firma unterscheidet sich jetzt stark von den anderen Prozessen. Denn hier geht es um die Grundfrage, ob überhaupt ein Kaufvertrag zustande gekommen war.
0: Wirtschaft.
4: Mehrere Dutzend Staatsanwälte und Finanzermittler haben die Zentrale der Deutschen Bank in Frankfurt am Main durchsucht. Hintergrund sind nach Informationen von WDR, NDR und Süddeutscher Zeitung Ermittlungen zu möglicherweise rechtswidrigen Cum-Cum-Geschäften der Postbank. Mitrecherchiert hat Verena von Ondarsa aus der NDR-Investigation und mein Kollege Michael Latz hat sie gefragt, worum geht es bei den Ermittlungen konkret?
8: Also es geht um Vorgänge bei der Postbank in den Jahren 2008 bis 2010. Beschuldigt sind 10 ehemalige Verantwortliche der Postbank und ihnen wird gemeinschaftliche Steuerhinterziehung vorgeworfen. Die Postbank, die soll falsche oder unvollständige Angaben bei den Steuerbehörden gemacht haben und dadurch soll die Bank zu wenig Steuern gezahlt haben. Die Summe, um die es da geht, ist höher als 350 Millionen Euro und dabei sollen sie ein sogenanntes Cum-Cum-Modell genutzt haben. Und das die Untersuchungen heute bei der Deutschen Bank stattfinden. Das liegt daran, dass die Deutsche Bank die Postbank ab 2009 schrittweise übernommen hat und eben als rechtmäßige Nachfolgeorganisation gilt. Auf Anfrage hat die Deutsche Bank auch genau das betont. Sie werde als Drittpartei untersucht und arbeite vollumfänglich mit den Behörden zusammen.
9: Nochmal das Stichwort Cum-Cum-Geschäfte. Worum geht's bei diesen Geschäften und warum sind die so umstritten?
8: Also Cum-Cum bedeutet, dass Aktien rund um den Dividendenstichtag zwischen zwei Parteien hin und her geschoben werden. Also wenn ich Aktien besitze, dann bekomme ich ja an einem bestimmten Tag im Jahr eine Dividende, also Geld ausgezahlt. Und bei Cum-Cum, da nutzten die Aktienhändler aus, dass die Besteuerung auf eben diese Kapitalerträge für Steuerinländer bis 2013 niedriger war als für Steuerausländer. Und diese Differenz, die haben sie sich dann erstatten lassen. Also grob gesagt haben die Akteure bei solchen Geschäften Steuererstattungen erwirkt, die ihnen eigentlich gar nicht zustehen, weil sie eben aus einer Art Scheingeschäft stammen.
9: Ja, und diese Art der Geschäfte ist verboten?
8: Also es gibt ein Bundesfinanzgerichtsurteil aus dem Jahr 2015. Nachdem sind Cum-Cum-Geschäfte in bestimmter Form nicht rechtens. Und man hört es an dieser Formulierung. Das kommt also auf den Einzelfall an. Und das wiederum bedeutet, dass die Aufarbeitung sehr schwierig ist, weil die Ermittler eben in jedem einzelnen Fall nachweisen müssen, dass es sich um ein nicht rechtmäßiges Konstrukt handelt.
9: Nun gab es ja schon im Frühjahr Berichte darüber, dass die Deutsche Bank in nicht rechtmäßig Cum-Cum-Geschäfte verwickelt sein könnte. Gehören diese Ermittlungen heute nun zusammen zu diesem Fall?
8: Nein, also bei den Ermittlungen heute geht es ja um mögliche Vorgänge bei der Postbank, die damals eben noch nicht vollumfänglich von der Deutschen Bank übernommen war. Und hier ermittelt die Staatsanwaltschaft Düsseldorf. Aber du hast recht, auch die Deutsche Bank selbst könnte womöglich im großen Stil bei Cum-Cum-Geschäften mitgewirkt haben. Das ermittelt die Staatsanwaltschaft Köln. Die geht da dem Verdacht nach, dass die Deutsche Bank mit Deals von 2009 bis 2015 mehr als 600 Millionen Euro kassiert haben könnte. Ein Sprecher der Bank, die wir auch dazu nochmal angefragt haben, wollte sich zu Details nicht äußern. Die Bank hat aber betont, dass sie auch hier mit den Behörden umfassend kooperiere. Ja, und auch die Staatsanwaltschaft Köln, die hat uns auf Anfrage gesagt, dass es hier um unterschiedliche Vorgänge gehe, dass sie aber natürlich im Austausch mit ihren Kollegen in Düsseldorf seien.
10: Sagt die NDR-Investigativjournalistin Verena von Ondarsa im Gespräch mit meinem Kollegen Michael Latz. Und jetzt schauen wir nach Brandenburg. Die PCK-Raffinerie in Schwedt mit rund 1.100 Beschäftigten, die verarbeitet seit mehr als 4 Jahren kein russisches Rohöl mehr. Eine Konsequenz aus Russlands Krieg gegen die Ukraine. Dieses Öl, das kam immer direkt nach Schwedt. Und deshalb ist seit dem Embargo die Ölleitung vom Rostocker Hafen zum PCK eigentlich nur eine Reserveleitung, die zentrale Versorgungsader der Raffinerie. Lange hieß es, diese Leitung solle ausgebaut werden, wenn die Europäische Union dafür grünes Licht gebe. Jetzt gibt es aber Anzeichen, dass die Bundesregierung plant, den Ausbau der Rohrleitung beiseite zu legen. Was es damit auf sich hat, erklärt Thorsten Sido.
11: Der Betriebsrat der PCK-Raffinerie Schwedt ist überrascht und besorgt, dass Zusagen aus der Zeit der Ampelregierung offenbar nicht mehr gelten und das Bundeswirtschaftsministerium den Ausbau der für die Raffinerie wichtigen Ölleitung vom Hafen Rostock nach Schwedt in Frage stellt.
12: Grundsätzlich trifft sowas immer auf Sorge, wenn man sagt, ja, es wurde ja mal entschieden, kein russisches Rohöl mehr etc. Und dann gab es ja damals auch von der Vorgängerregierung die Aussage, dafür wird dann eben die Rostock-Pipeline ertüchtigt.

0: werden sollte. Die bisherigen Ausbaupläne seien vorerst gestoppt. Der Brandenburger Linken Bundestagsabgeordnete Christian Görke kritisiert die aus seiner Sicht geänderte Position des Bundeswirtschaftsministeriums.
1: Es tangiert unsere Energiesicherheit und die Souveränität, weil wir jetzt angewiesen sind auf Ersatzlieferungen, die temporär jetzt reingekommen sind aus Danzig. Und deshalb erwarte ich endlich von der Bundesregierung jetzt Nägel mit Köpfen. Die sofortige Übernahme auf der Grundlage des Energiesicherungsgesetzes.
0: Görke wirft der Bundesregierung vor, ein Sterben auf Raten für Schwedt in Kauf zu nehmen. Davon redet PCK-Betriebsratschef Rutenburg nicht. Es komme darauf an, zusätzliches Rohöl weiter über den Hafen Danzig und die dortige Pipeline zu erhalten. Das Brandenburger Wirtschaftsministerium wollte sich zunächst nicht zu den Fragezeichen hinter der vor Jahren zugesagten Ertüchtigung der Pipeline Rostock-Schwedt äußern.
2: Und wir schauen auf die Uhr. Es ist 22.45 Uhr.
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2: Lange war von einem Amoklauf eines Mobbing-Opfers die Rede. Erst Jahre später, nach dem Anschlag auf Besucherinnen und Besucher des Olympia-Einkaufszentrums in München, wurde die Tat neu eingeordnet als ein rechtsextremer und rassistisch motivierter Anschlag. Ein Anschlag, dem vor allem junge Menschen mit offensichtlichem Migrationshintergrund zu Opfer fielen. 8 Jugendliche und eine erwachsene Frau starben damals. Und München erlebte, auch wegen vieler Falschmeldungen und Spekulationen in den sozialen Netzwerken, einen Tag der Angst. Birgit Grundner schaut zurück.
4: Man spürt, wie schwer es für Yasemin Kilic bis heute ist. Noch immer hat sie ihren Sohn Selçuk im Ohr.
5: Anne ben geldim. Mama, ich bin da. So hast du jedes Mal gerufen, wenn du nach Hause gekommen bist. Du hast nie geklingelt. Schon unten an der Tür hast du laut gerufen. Anne ben geldim.
4: Der 15-Jährige gehörte zu den ersten Opfern des Attentäters, der 9 Menschen getötet und weitere verletzt hat. Fast alle hatten Migrationshintergrund. Der Täter habe seinen Hass gezielt gegen Menschen gerichtet, die er als minderwertig ansah, sagte Bundespräsident Frank-Walter Steinmeier. Und er forderte, Konsequenzen aus rechtsterroristischen Anschlägen wie in München zu ziehen.
6: Wir müssen jede Spur von volksverhetzenden, rassistischen Sprechen, Handeln und Posten politisch bekämpfen, aber auch verfolgen und sanktionieren. Wir brauchen hier größere Aufmerksamkeit, mehr Konsequenz, mehr klare Kante, um es so schlicht zu sagen.
4: Der Anschlag von München war erst 3 Jahre nach der Tat als rassistisch und politisch motiviert eingestuft worden. Immer noch unverständlich für Gisela Kollmann, deren Enkel Giuliano getötet wurde. Sie klagt hier auch die Politik.
2: Wir müssen leider kurz unterbrechen. Vorsicht bitte in beiden Richtungen. In Hamburg auf der B5 Bergedorfer Straße zwischen Rheinbecker Redder und Sanderdamm werfen Personen Steine von einer Brücke auf die Fahrbahn. Weiter geht's mit dem Beitrag.
7: Am ersten Tag, Ankler, dass es kein Amoklauf war, sondern ein rassistischer Anschlag.
4: Kritik kam auch von anderen Angehörigen. Die bayerische Landtagspräsidentin Ilse Aigner signalisierte Verständnis.
8: Ich weiß um ihren Schmerz, ihre unendliche Trauer. Ich weiß auch um ihre Wut, ihre Enttäuschung, ihr Gefühl von Ungerechtigkeit, weil sie zu schwer kämpfen mussten. Für die Wahrheit, für den Respekt, für Anerkennung, für ihre Rechte und Verständnis. Ich verstehe sie.
4: Nicht nur geladene Gäste waren zum Gedenken gekommen. Viele Münchner wollten ihre Solidarität zeigen.
9: Also, dass man auch nach 10 Jahren halt eben nicht vergisst, was passiert ist und darauf aufmerksam zu machen, dass es eben nicht einfach eine Amoktat war, sondern Rechtsterrorismus und dass das entsprechend benannt werden muss.
10: Dass die Leute wirklich spüren, die einen Angehörigen verloren haben, dass sie Bürger aus München hinter sich wissen.
4: Um 17.51 Uhr wurde es dann ganz ruhig beim Gedenken für die Opfer des Attentats. Um diese Uhrzeit waren vor 10 Jahren die ersten Schüsse gefallen. Daran wurde mit einer Schweigeminute erinnert. Auch Busse, Trambahnen und Straßenbahnen in München standen für kurze Zeit still.
2: Ja, wir haben es gehört, noch heute leiden die Überlebenden, aber auch die Angehörigen der Verstorbenen an den Folgen des Anschlags. Wie kann man ihnen helfen? Darüber hat mein Kollege Christoph Kober vom RBB mit der zentralen Ansprechpartnerin für Opferschutz im Bayerischen Sozialministerium gesprochen, Kerstin Wimmer. Und er hat sie als erstes gefragt, was sie heute von den Angehörigen hört.
11: Es ist tatsächlich so, dass wir als Staat gelernt haben, auch aus diesem Anschlag, dass wir die Opfer in diesen ganz schwierigen Situationen besser unterstützen müssen und dass wir Strukturen schaffen müssen, wie eben auch meine Funktion. Und so ist es

0: auch passiert. Ich gewährleiste als zentrale Ansprechpartnerin einen effizienten und hoffentlich auch leichter zugänglichen Hilfe für die Opfer zu den Möglichkeiten. Und obwohl meine Stelle erst im Jahr 2019 geschaffen worden ist, stehe ich natürlich auch den Opfern aus früheren Anschlägen zur Verfügung.
1: Ja, und wenn wir uns nochmal auf diese Tat von vor 10 Jahren, dieses OEZ-Attentat beziehen, mit welchen Themen sind dann die Angehörigen der Opfer zu Ihnen gekommen?
0: Die Themen sind vielfältig, das wissen wir aus allen Anschlägen und so auch hier. Meine Kernaufgabe ist die Versorgung der Opfer nach dem Opferentschädigungsgesetz, ihnen da zur Seite zu stehen, dass da Leistungen möglich gemacht werden, abgerufen werden können. Und das sind auch die Themen, mit denen ich mich für die Opfer vom OEZ befasst habe.
1: Erst im Oktober 2019, also mehr als 3 Jahre nach dieser Tat, haben die Ermittler Sie tatsächlich die Tat als rechtsradikal motiviert eingestuft. Vorher hat man immer gesagt, okay, das ist ein Amoklauf von einem psychisch kranken Menschen. Welche Folgen hatte diese tatsächlich Einstufung der Tat mit rassistischem Hintergrund für die Opfer und ihre Familien?
0: Also für meine Arbeit tatsächlich kommt es auf die Motivation der Tat nicht an. Von daher hat es jetzt für die Unterstützung der Opfer, vor allem nach dem Opferentschädigungsgesetz, das damals noch gegolten hat, wir haben ja jetzt eine neue Gesetzeslage, aber auch da ist es so, da hat die Motivation des Täters keinen Unterschied gemacht und die Unterstützung der Opfer hängt hier von keinster Weise ab.
1: Was hat sich denn bei der Betreuung von Betroffenen verändert, etwa bei psychologischer Hilfe, Informationen der Angehörigen und behördlicher Begleitung?
0: Neben den Strukturen, die wir Gott sei Dank überall, mittlerweile fast überall geschaffen haben, hat auch der Gesetzgeber reagiert und zum 01.01.2024 das Opferentschädigungsgesetz modernisiert im SGB 14. Und er hat erkannt, dass Opfer von Anschlägen Schnellhilfe brauchen. Schnellhilfe. Und ein wesentlicher Kernpunkt ist die Versorgung, die schnelle Versorgung der Opfer durch Angebote in Traumaambulanzen, aber auch durch das Angebot eines sogenannten Fallmanagements. Die Opfer sollen nicht allein mit diesen Aufgaben gelassen werden, sondern sie werden in allen Belangen durch das Fallmanagement unterstützt. Und das ist eine wirklich großartige Errungenschaft.
1: Können Sie das mal versuchen, ein bisschen plastischer zu machen? Also wenn Sie sagen Fallmanagement, ich hoffe, dass ich nie in diese Situation komme, dass ich da so Beistand bräuchte. Aber was heißt das dann? Da wird mir als Angehöriger gesagt, Telefonnummern von psychologischer Betreuung oder wie funktioniert das?
0: Unser Fallmanagement versorgt die Betroffenen tatsächlich direkt, ohne dass sie sich kümmern müssen, mit Plätzen, mit Therapieangeboten. Aber es gibt auch ganz praktische Hilfe, zum Beispiel bei der Ausfüllung eines Antrags, bei Bürokratiefragen, alles rund um den Staat. Da kümmern sich die Fallmanager drum. Sie erklären auch das Verfahren nach dem SGB 14 einfach, um dann Bindeglied zu den Opfern zu schaffen.
1: Wo sehen Sie denn die größten Lücken noch im Opferschutz heute?
0: Also wir haben festgestellt, dass Opferschutz eigentlich immer bereits vor dem Anschlag beginnt und beginnen muss. Und ganz wichtig ist hierfür die Vernetzung. An der arbeiten wir. Also auch da hat sich in den letzten Jahren extremst viel getan. Ich stehe in ganz engem Austausch mit dem Bundesopferbeauftragten Herrn Weber. Aber auch zwischen den Ländern schaffen wir es, uns immer besser zu vernetzen, um so einfach effektiv und schnell helfen zu können.
2: Sagt die Ansprechpartnerin für Opferschutz im Bayerischen Sozialministerium Kerstin Wimmer im Gespräch mit Christoph Kober vom RBB. In vielen Gärten, entlang von Straßen oder auf Weideflächen bietet sich gerade das gleiche Bild. Vertrocknetes Gras, wohin man schaut. Wo es noch gut aussieht, ist zumindest ein Hauch von Grün übrig. An vielen anderen Stellen ist längst alles hellbraun. Ein Problem für die Tiere, die auf Gras als Nahrung angewiesen sind. Zum Beispiel Kühe, Pferde oder auch Schafe. Reporterin Anna Vogel berichtet über einen Schäfer im Odenwald, der wegen der Trockenheit jetzt schon Mitte Juli anfangen muss, das Futter zu verfüttern, das eigentlich für den Winter gedacht ist.
3: Die schwarzen Schafbeine sind selbst im hohen Gras leicht zu erkennen, denn die vertrockneten Halme wirken dünn und blass. Auf einer Weide in Michelstadt-Rehbach. Schäfer Bernd Keller zupft einen Halm ab und rollt ihn zwischen den Fingern.
4: Das ist auch nicht unbedingt das schlechteste Futter, ganz im Gegenteil. Besser zu trocken als zu nass. Aber Es wächst halt zu wenig, die Masse fehlt uns.
3: Und die rund 100 Schafe von Bernd Keller haben Hunger. Ihm bleibt deshalb keine andere Wahl. Er muss zufüttern, schon Mitte Juli, mindestens einen Monat früher als sonst. Dafür muss er das Heu nehmen, das eigentlich für den Winter gedacht ist. Doch auch das ist knapp in diesem trockenen Jahr. Seine Frau Christel Keller schaut bei den Schafen vorbei.
5: Es ist sehr erschreckend. Die Böden trocknen aus, die Gräser wachsen nicht mehr. Ich komme mir vor wie in der Steppe.
3: Schon jetzt deutet sich an, das Heu von Kellers eigenen Wiesen wird für die Schafe kaum den ganzen Winter über reichen. Und da das Heu in der ganzen Region Mangelware ist, steigen auch die Preise. Bernd Keller hat für seine Schafe deshalb eine andere Lösung gefunden. Er holt bei der örtlichen Bierbrauerei Biertreber, also gekochte Gerste.
4: Biertreber ist ein ideales Ergänzungsfuttermittel für unsere Schafe.
3: Der Diesel für die Fahrt zur Brauerei, der Biertreber, all das sind Mehrkosten für Bernd Keller. Aber seinen Schafen schmeckt es. Nur hat die Sache mit dem Biertreber einen Haken.
4: Die Tiere bekommen dadurch kein Sättigungsgefühl. Wie bei uns Menschen auch. Natürlich über eine Kapsel kriegen wir alles, was wir brauchen. Aber unser Bauch ist noch leer.
3: Bernd Keller bleibt also keine andere Wahl, als auch jetzt schon in kleinen Mengen Heu zuzufüttern und damit jetzt schon den Wintervorrat anzubrechen. Ein Spagat, der Bernd Keller aber auch schon im Trockenjahr 2018 gelungen ist. Sein Blick in die Zukunft ist deshalb nüchtern.
4: Weder optimistisch noch pessimistisch. Wir müssen es nehmen, wie es kommt und das Beste draus machen.
3: Doch klar ist auch, selbst wenn jetzt noch Regen fällt, die Böden und das Gras würden viele Wochen brauchen, um sich wieder zu erholen.
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2: Jack Nicholson, Dustin Hoffman, Dennis Hopper, Schauspieler, die ohne seine Stimme in Deutschland nicht denkbar wären. Joachim Kerzel lieh diesen und einer Vielzahl weiteren Darstellern seine Stimme. Nun ist der Synchronsprecher gestorben. Ein Nachruf von Axel Seitz.
7: Genau 1455 Sprechrollen weist die Synchrondatei für Joachim Kerzel aus. Eine seiner letzten Rollen übernahm er in der französisch-britischen Koproduktion The Father. 2020 sprach Joachim Kerzel Anthony Hopkins.
8: Sehen Sie, die Sache ist ganz einfach. Ich lebe in dieser Wohnung jetzt schon ziemlich lange. Ich hänge wirklich sehr an ihr. Und ich habe sie vor über 30 Jahren gekauft. Da waren Sie noch nicht mal geboren. Ja, es ist eine große Wohnung. Sehr schön, sehr groß.
7: Joachim Kerzel war die Stimme von Dustin Hoffman seit Hook 1991.
9: Jetzt endlich ist es mir vergönnt, Peter Pan zu töten, den dreisten Bengel, der mir die Hand abschlug und an das Krokodil verfütterte. Wer hat an mir gezweifelt? Wer von uns ist keiner von uns?
7: Er sprach Jack Nicholson in dessen letzten Filmen bis 2010, so auch 1997 in Besser geht's nicht.
10: Wie können Sie nur so gut über Frauen schreiben?
8: Ich stelle mir einen Mann vor und subtrahiere Verstand und Zurechnungsfähigkeit.
7: Joachim Kerzel wurde im Dezember 1941 in Oberschlesien geboren und wuchs nach dem Zweiten Weltkrieg in Augsburg auf. In den 60er Jahren besuchte er die Staatliche Hochschule für Musik und Theater in Hannover und wurde Schauspieler. Er arbeitete damals aber auch schon im Synchronstudio.
11: Ich habe in Hannover gelernt, da habe ich kurze Filme besprochen, so 10-Minuten-Filme. Und wenn ich da mich in der letzten Minute versprochen habe, musste ich den ganzen Film nochmal aufnehmen. Und das ist eine harte Schule gewesen, aber es hat geholfen.
7: Als Schauspieler war Joachim Kerzel in den 70er und Anfang der 80er Jahre in Berlin engagiert. Und da ergab sich eine Begegnung mit Sergio Leone und Robert De Niro.
11: Ich spielte am Kurfürstendamm-Theater und irgendein Stück, wo ich furchtbar viel schreien musste und war ziemlich heiser. Und dann hieß es, Sergio Leone kommt mit Robert De Niro und möchte die deutschen Stimmen kennenlernen. In so einer typisch Berliner Kneipe saßen wir 30 Leute und der Robert De Niro kommt rein. Hi. Und so, that's your German voice. Hi. That's your German director. Hi. So, es war, da sagt er 30 Mal Hi. Und das war's.
7: Seit Mitte der 80er Jahre konzentrierte sich der Schauspieler auf die Synchronisation. Unter den zahlreichen bekannten Schauspielern, denen er seine Stimme lieh, verehrte Joachim Kerzel vor allem einen.
11: Ich schätze den Anthony Hopkins. Ich knie nieder, wenn der spricht. Wenn der nur den Mund aufmacht, dann kommt eine Welt, eine Geisteswelt raus, weil er so viel Schwingungen hat in jedem Wort, in jeder Stimmung. Das kann man nicht. Ich habe immer gesagt, ich säge den eigenen Ast ab, auf dem ich sitze. Lass den doch original. Der ist so grandios, der ist so gut. Den würde ich doch original lassen. Nein, haben gesagt, nein, du musst entsprechend synchronisieren. Ich fand, ich passe nicht drauf.
7: Joachim Kerzel ist jetzt im Alter von 84 Jahren gestorben. Durch die hunderten Filme, in denen er großartigen Schauspielern seine Stimme lieh, bleibt dieser herausragende Sprecher, bleibt Joachim Kerzel unvergessen. Wie mit Jean Reno in Ronin von 1998.
6: Keine Fragen, keine Antworten. Das ist das Gesetz unserer Branche. Man akzeptiert es und macht weiter.
2: Der Synchronsprecher Joachim Kerzel ist tot. Das war ein Nachruf von Axel Seitz.

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1: Um 23 Uhr mit Felix Sprung. Kanzleramtsminister Frey soll Nachfolger des zurückgetretenen Jens Spahn an der Spitze der Unionsfraktion werden. Das hat CDU-Chef Merz zusammen mit Markus Söder seinem Kollegen von der CSU vorgeschlagen. Was der Entscheidung möglicherweise zugrunde lag, erläutert unser Berlin-Korrespondent Markus Preis.
2: Friedrich Merz, der hat jetzt statt eines potenziellen Konkurrenten wie Jens Spahn demnächst einen sehr, sehr loyalen Vertrauten als Fraktionschef im Bundestag. Trotzdem gibt's heute zumindest hinter vorgehaltener Hand auch ein paar Fragezeichen. Einige Unionsabgeordnete meinen, Frey hätte als Kanzleramtschef Konflikte nicht früh genug gesehen und abgeräumt. Und genau das müsse er aber auch als Fraktionschef können. Und manche zweifeln auch, wie gut Thorsten Frey Attacke kann. Attacke auf den politischen Gegner. Und attackieren, das konnte Jens Spahn sehr gut.
1: Die Bundesregierung hat mit Sorge auf den jüngsten Vorfall bei OpenAI reagiert, einem der führenden Unternehmen im Bereich der künstlichen Intelligenz. Ein Sprecher des Digitalministeriums sprach von einem Paradigmenwechsel. Man sehe bereits seit Monaten, dass KI-Agenten immer mehr können. Das verändere auch die Bedrohungslage. Zuvor war bekannt geworden, dass bei OpenAI ein autonom agierendes KI-Modell außer Kontrolle geraten war. Es drang in das Computersystem eines anderen Unternehmens ein, um eine Aufgabe zu erfüllen. Die EU-Kommission hat der milliardenschweren Übernahme des Hollywood-Konzerns Warner Brothers durch den Konkurrenten Paramount zugestimmt, allerdings unter Auflagen. Paramount muss eine Beteiligung am Filmverleiher United International Pictures aufgeben. Denn die EU-Kommission befürchtet, dass das Unternehmen nach der Übernahme schlechtere Konditionen für die Kinobetreiber durchsetzen könnte, zum Nachteil der europäischen Verbraucher. Im Bereich der Filmproduktion sieht die Kommission dagegen keine Gefahr für den Wettbewerb. In München ist am Abend mit einer bewegenden Feier der Opfer des rechtsextremistischen Anschlags vor 10 Jahren gedacht worden. Ein 18-Jähriger hatte damals im Bereich des Olympia-Einkaufszentrums 9 Menschen ausländischer Herkunft und anschließend sich selbst erschossen. Aus München Alisa Marie Schröter.
3: Bundespräsident Frank-Walter Steinmeier sprach den Angehörigen sein Mitgefühl aus und setzte das Münchner Attentat in den Kontext anderer rechtsterroristischer Anschläge, wie jener in Hanau, Halle und Solingen. Eine Spur rechtsextremer Taten ziehe sich durch die Geschichte der Bundesrepublik, sagte Steinmeier. Auch der Täter vom Münchner OEZ-Attentat habe seine Opfer nach rassistischen Zuschreibungen ausgewählt. Daran ändere auch die Tatsache nichts, dass der Täter selbst Migrationshintergrund hatte.
1: Das waren die Nachrichten. Das Wetter in Deutschland, in der Nacht gebietsweise trocken, zum Teil noch Schauer, kaum Gewitter, Tiefstwerte 15 bis 8 Grad. Morgen mehr Wolken, Höchstwerte 18 bis 27 Grad. Es ist 23.03 Uhr.
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4: Gute Nachrichten vorab. Entwarnung auf der A24 Berlin Richtung Hamburg. Hier ist kein Falschfahrer mehr zwischen Herzsprung und Pritzwalk unterwegs. Und ebenfalls Entwarnung auf der A49 Kassel-Gießen. Hier ist kein Falschfahrer mehr zwischen Neuental und Stadt Allendorf Nord auf der Fahrbahn. Die A1 Bremen Richtung Hamburg ist zwischen Harburg und Stillhorn wegen einer Nachtbaustelle bis ca. 5 Uhr gesperrt. Die Umleitung führt über die U83. A2 Richtung Braunschweig zwischen Lehrte und Hämeler Wald 5 Kilometer Stau wegen einer Fahrbahnverengung. Verzögerung hier ca. 30 Minuten. A3 Würzburg Richtung Frankfurt zwischen Hanau und Obertshausen 3 Kilometer Stau wegen Reparaturarbeiten nach einem Fahrzeugbrand. Der Verkehr wird an der Brandstelle über den Standstreifen geleitet. Die A5 Frankfurt Richtung Karlsruhe zwischen Heppenheim und Hemsbach wegen einer Nachtbaustelle bis ca. 6 Uhr gesperrt. Die Umleitung führt ab Heppenheim über die U86. A8 München Richtung Stuttgart zwischen Eichelberg und Kirchheim-Tech Ost 3 Kilometer Stau. Dort ist nach einem Unfall nur eine Spur frei. Die A30 Rheine Richtung Amsterdam ist zwischen Rheine und Rheine-Nord wegen Bauarbeiten bis ca. 5 Uhr gesperrt. Die A44 Essen Richtung Düsseldorf ist zwischen Dreieck Fellbad Nord und Hetterscheid wegen Bauarbeiten bis Mitte Oktober gesperrt. A52 Gelsenkirchen Richtung Marl zwischen Übergang von der B224 und Gelsenkirchen-Scholven wird nach einem Unfall der Verkehr über die Anschlussstelle Gelsenkirchen-Bur-West geleitet. A71 Richtung Sangerhausen. Der Tunnel Behringen ist wegen Wartungsarbeiten bis ca. 7 Uhr gesperrt. Die A93 Hof Richtung Weiden ist zwischen Selb-West und Höchstädt wegen Bergungsarbeiten gesperrt. Die Umleitung führt über die U14. Die Berliner Stadtautobahn A111 ist zwischen Schulzendorfer Straße und Weidmannsluster Damm wegen Wartungsarbeiten im Tunnel bis ca. 5 Uhr in beiden Richtungen gesperrt. Die A115 Avus Richtung Dreieck Funkturm ist zwischen Kreuz Zehlendorf und Spanischer Allee ebenfalls bis ca. 5 Uhr gesperrt. Und B96 in Berlin, hier ist der Tiergartentunnel wegen Tunnelwartungsarbeiten bis ca. 6 Uhr in beiden Richtungen gesperrt. Wir haben es geschafft, allen, die unterwegs sind, eine gute und sichere Fahrt.
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4: Und die kommt vom Norddeutschen Rundfunk in Hamburg mit Daniel Frevel am Mikrofon. Willkommen. Seit dem Rücktritt Jens Spahns als Fraktionsvorsitzender der Union geisterte vor allem ein Name als ein möglicher Nachfolger durch das politische Berlin, Thorsten Frei. Und jetzt soll er es auch wirklich werden. Der bisherige Kanzleramtsminister wandert also nun einige hundert Meter vom Bundeskanzleramt zurück in den Bundestag. Der 52-Jährige ist in der Unionsfraktion und auch in der Öffentlichkeit kein Unbekannter. Christina Nagel stellt Frei noch einmal vor.
5: Thorsten Frei stammt aus Baden-Württemberg. Er ist verheiratet, hat 3 Kinder. Der studierte Jurist hat als Rechtsanwalt gearbeitet, bevor er hauptberuflich in die Politik wechselte. Mit 31 wurde er Oberbürgermeister von Donaueschingen. 2013 zog er erstmals in den Bundestag ein, voller Tatendrang, wie er zu Protokoll gab.
6: Jetzt kann's richtig losgehen.
5: Dass ihn sein Weg bis ins Kanzleramt als Minister für besondere Aufgaben führen wird, ist damals nicht absehbar. Frei erarbeitet sich nach und nach einen Ruf als guter Verhandler. Er gilt als fleißig, strukturiert und gut vernetzt, als jemand, der weiß, wie man Strippen zieht und eigene Positionen durchsetzt. Freundlich im Ton, aber, so Parteifreunde, durchaus hart in der Sache. Ende 2021 wird der CDU-Politiker zum ersten parlamentarischen Geschäftsführer der Fraktion gewählt. Er ist damit quasi der Manager der Fraktion mit Blick auf Termine, Themen und Abläufe. Bei ihm, so erklärt er in einer Dokumentation des SWR, liefen die Fäden aller Arbeitsgruppen zusammen.
7: Das bedeutet, dass man sich permanent mit Themen beschäftigen muss, bei denen man selbst kein Experte ist. Es geht also darum, sich sehr schnell auch in teilweise neue Sachverhalte einzuarbeiten. Und das geht nicht ohne eine optimale Zuarbeit.
5: Und es geht nicht ohne Kommunikation. Freis verbindliche Art wird allgemein geschätzt. Er kommuniziert gern. Und er ist ein gern gesehener Gast in Talkshows. Dass er dort auch in seiner Funktion als Kanzleramtschef regelmäßig auftritt, kommt allerdings nicht bei allen Parteifreunden gut an. Statt Interviews zu geben, solle sich Frei lieber abseits der öffentlichen Bühne darum kümmern, die Regierungsarbeit mit den Fraktionen und den Bundesländern zu koordinieren, heißt es. Denn nicht immer läuft die Zusammenarbeit rund. So scheiterte unter anderem die von der Regierung angekündigte Entlastungsprämie für hohe Energie Kosten am Widerstand der Länder. Ins Kanzleramt war der 52-Jährige auf Bitten von Friedrich Merz gekommen. Der Kanzler schätzt Frei. Er bezeichnet ihn gern als seine rechte Hand und er weiß, dass er sich auf ihn verlassen kann. Frei bleibt in seiner Rolle, selbst wenn er anderer Meinung ist.
7: Am Ende gibt es einen Vorsitzenden, der führt. Und für mich ist es nie eine Frage gewesen, dass ich die Mehrheitsentscheidungen in der Fraktion dann auch loyal mittrage.
5: Das Amt des Fraktionsvorsitzenden, daraus hat der CDU-Politiker nie einen Hehl gemacht, hätte er gern schon zu Beginn der Legislaturperiode übernommen. Am kommenden Mittwoch nun könnte es soweit sein, vorausgesetzt die Fraktionsmitglieder folgen dem Vorschlag ihrer Vorsitzenden und stimmen für ihn. Frei wäre dann zuständig dafür, strittige Punkte innerhalb der Fraktion, aber auch mit dem Koalitionspartner SPD zu verhandeln und abzuräumen, um die knappe Mehrheit im Parlament zu sichern. Und sein Job wäre es auch, Unionspositionen nach außen zu kommunizieren.
4: Insgesamt also kein einfacher Job. Wird Frei der Aufgabe gerecht werden? In seiner bisherigen Rolle im Kanzleramt hat es ja durchaus immer mal geruckelt. Und was bedeutet der Wechsel nun für das Bundeskabinett? Mein Kollege Gerd Wolf vom NDR hat darüber mit unserer Hauptstadtkorrespondentin Sabine Henkel gesprochen. Und seine erste Frage war, Thorsten Frei bekommt jetzt den Job, den er immer wollte. War Kanzleramtsminister also nur Parkposition?
6: Nein, das würde ich nicht so formulieren, denn das würde ja bedeuten, dass die Weiterfahrt in die Fraktion geplant war. Und das war ja ganz und gar nicht so. Das kam ja jetzt alles sehr überraschend und plötzlich für alle Beteiligten. Also dieser Job Kanzleramtsminister, das war schon ernst gemeint. Das wollte Friedrich Merz so. Und Thorsten Frey hat es mitgemacht. Was blieb ihm auch anderes übrig? Und jetzt bekommt er den Job, den er lieber wollte, den er vielleicht auch besser kann, den er vielleicht besser ausübt. Jedenfalls gehe ich von ganz großer Motivation aus, wenn denn Thorsten Frey nächste Woche von der Fraktion gewählt wird, dass er da den Vorsitz entsprechend übernimmt.
8: Man kennt Frey in der Unionsfraktion. Werden Sie ihn mit offenen Armen empfangen dort?
6: So sieht das aus. Also alles, was ich hier sehe und höre, lese an Reaktionen, dann ist das doch durchweg sehr, sehr positiv. Und mein Eindruck vorher war auch kein anderer. Also Thorsten Frey ist anerkannt in der Fraktion. Das ist ja keiner, der hemdsärmlich da durchgeht oder groß aneckt. Er ist eher ein sehr höflicher Mensch, der auch eher leise Töne anschlägt, der aber auch hartnäckig verhandeln kann. Diesen Ruf hat er auch. Und das erwartet die Fraktion natürlich auch. Eine gewisse Selbstständigkeit und Selbstbewusstsein auch dem Kanzler gegenüber. Und einer, der jetzt auch schnell Ruhe reinbringt. Denn man ist ja mitten in der Legislatur. Keine leichte Sache. Aber Thorsten Frey hat entsprechende Erfahrungen. Und das traut man ihm offenbar auch alles zu.
8: Wenn man Thorsten Frey politisch einordnet, dann fällt einem schnell sozusagen der Begriff Mitte-Rechts ein. Ist er der Richtige, wenn es darum geht, sensible Mehrheiten für Schwarz-Rot auszutarieren?
6: Ja, das wird sich zeigen, aber ich denke schon, denn er hat ja als parlamentarischer Geschäftsführer entsprechende Erfahrungen gesammelt. Er hat unter Friedrich Merz gelernt, zumindest wie man eine Fraktion führt. Merz hatte nicht die Aufgabe, in der Opposition mit der SPD oder anderen Koalitionspartner zu agieren. Das hat aber ja Frey zumindest die Erfahrung jetzt im Kanzleramt gesammelt, dass man verschiedene Positionen zusammenbringen muss. Und ich glaube auch, dass er ein Gespür hat für die Fraktion. Also es geht ja auch darum, Gruppen in den eigenen Reihen ausfindig zu machen. Wenn wir zum Beispiel daran denken, wie die junge Gruppe gegen die Rente rebelliert hat. Also so etwas frühzeitig zu erkennen, Gespräche zu führen und das offene Ohr zu haben für andere Gedanken und Meinungen.
8: Die erste Personalie ist jetzt klar, stellt sich die Frage, wer macht das dann im Kanzleramt? Wer wird das managen künftig anders, manche sagen besser?
6: Ja, das wüsste ich auch gern. Ich weiß es schlicht nicht. Da gibt es Unmengen von Gerüchten und Spekulationen. Friedrich Merz hat heute klargestellt, er will jetzt erstmal diese Geschichte klären. Also das in der Fraktion. Und jetzt soll sich auch erstmal alles auf Thorsten Frey konzentrieren. Das habe er verdient und das sei angemessen. Und wen er sich dann als neue rechte Hand ins Kanzleramt holt, das wird er vielleicht sogar erst nächste Woche bekannt geben, wenn Frey sich der Wahl in der Fraktion gestellt hat.
8: Trotzdem nochmal spekuliert. Friedrich Merz hat jetzt an einer wichtigen Schaltstelle im Bundestag jemanden, dem er vertraut. Vertrauen ist ja was anderes, als er möglicherweise zu Jens Spahn gehabt haben soll. Das Regieren wird in der Folge einfacher und vielleicht besser.
6: Das ist auf jeden Fall das, was Friedrich Merz erwartet. Und das ist auch das, von dem man von vornherein gesagt hat, es ist eine Chance, dass Spahn jetzt nicht mehr da ist, sondern Merz seinen Vertrauten in die Fraktion setzen kann. Ich glaube, dass es genauso wichtig ist, ist die Entscheidung, wen holt er ins Kanzleramt. Denn da war Frey ja nicht unbedingt an der richtigen Stelle. Das hat nicht so richtig funktioniert. Auch die Zusammenarbeit mit den Ländern, wenn man nur an die 1.000-Euro-Prämie denkt, die ja vollkommen in den Bach runtergegangen ist, da steht auch Frey in der Kritik. Also da brauche ich auch jemanden, der schon eine gewisse Erfahrung hat, dem er vertraut und der auch vielleicht im Hintergrund bereit ist, diese ganzen Strippen zu ziehen.
8: Nun hat Merz ja im letzten ZDF-Sommerinterview so ein bisschen kryptisch geantwortet, aber trotzdem die Frage, stehen weitere Personalrochaden an möglicherweise?
6: Ja, das könnte natürlich sein, wenn er im Kabinett noch mal was verschiebt. Also aus einem Ministerium jemanden holt ins Kanzleramt auf den jetzigen Freiposten. Dann gibt es da natürlich auch noch mal Verschiebungen. Ich würde jetzt nicht erwarten, dass allzu viele Stühle hin und her gerückt werden. Denn das gibt ja sehr viel Unruhe und manche Reformprozesse sind schon angestoßen. Dann müssen sich die Neuen da erst wieder einarbeiten. Kann ich mir jetzt nicht vorstellen, dass es allzu viel Wechsel geben wird. Aber den ein oder anderen vielleicht schon.
4: Einschätzung aus Berlin von Sabine Henkel im Gespräch mit Gerd Wolf.

0: Und wir schauen auf die Uhr. Es ist 23.15 Uhr.
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0: In die Ukraine. Nach tagelangen Protesten hat Präsident Selenskyj den Armeechef Syrskyj entlassen. Neuer Oberbefehlshaber wird Mykhailo Drapaty, der das Heer schon einmal geleitet hat. Der soll jetzt auf Wunsch von Präsident Selenskyj die Verteidigungsstrategie überarbeiten. Es geht etwa um die schnellere Lieferung von Waffen und Drohnen sowie eine stärkere Luftabwehr gegen russische Angriffe. Stefan Lark berichtet.
2: Der abgesetzte ukrainische Armeechef Oleksandr Syrskyj hat noch einmal Bilanz gezogen. In einem Facebook-Post verwies er auf die seiner Ansicht nach größten Erfolge seiner militärischen Laufbahn, zum Beispiel die Verteidigung Kiews und die Gegenoffensive im Gebiet Kharkiv 2022. Als Armeechef habe er schwierige Entscheidungen treffen müssen. Dabei habe der Schutz der Soldaten stets Priorität gehabt. Auch die Modernisierung der Drohnenkriegsführung falle in seine Amtszeit. Syrskyj reagiert damit auf Vorwürfe, er habe Reformen blockiert und Soldaten unnötig hohen Risiken ausgesetzt. Unabhängig von seinem Amt wolle er der Ukraine weiter dienen. Auf seinen Nachfolger Mykhailo Drapaty warten nach Einschätzung des Militäranalysten Denis Popovic große Herausforderungen. Zu diesen Herausforderungen gehört unter anderem die Gefahr einer Offensive in der Region Tscherniw. Es besteht die Möglichkeit einer Mobilisierung oder Teilmobilisierung durch die Russische Föderation in diesem Herbst. Auch darüber wird viel gesprochen. Und dann gibt es die Probleme mit der Mobilisierung bei den ukrainischen Streitkräften. Das sind die Probleme, die ständig auf der Tagesordnung stehen. Drapaty genießt in der Armee hohes Ansehen. Der Politologe Ihor Reiterowitsch beschreibt ihn auf seinem YouTube-Kanal als Kommandeur, der trotz Einsätzen an besonders schwierigen Frontabschnitten stets den Menschen in den Mittelpunkt gestellt habe. Diese Geschichte vom Respekt gegenüber den Menschen, genau das zeichnet Drapaty aus. Alle, die ihn kennen oder ihm irgendwann begegnet sind, sowohl Militärangehörige als auch Menschen, die die Streitkräfte der Ukraine unterstützen, betonen vor allem seine Haltung gegenüber den Soldatinnen und Soldaten. Einer der Hauptkritikpunkte an dem abgesetzten Armeechef Syrskyj war, dass er verlustreich gekämpft und häufig hohe Opferzahlen bei den Soldaten in Kauf genommen habe, was ihm mitunter auch den Spitznamen Schlechter eingebracht hatte. Viele dürften mit Drapaty die Hoffnung auf echte Reformen verbinden, dass Kommandeure bei Fehlern Verantwortung übernehmen, dass ehrlich kommuniziert wird und auch unangenehme Wahrheiten ausgesprochen werden, dass Ressourcen fair verteilt werden und dass das Mikromanagement aufhört. Doch ob die Entlassung Syrskyjs die innenpolitische Krise entschärft, ist offen. Der Politologe Leonid Schwedz warnt vor zu hohen Erwartungen an den neuen Armeechef. Zudem sei weiterhin unklar, welche Rolle der entlassene Verteidigungsminister Fedorow künftig spielen werde. Präsident Selenskyj hat ihm eine wichtige Aufgabe in Aussicht gestellt. Wir erinnern uns daran, dass diese öffentliche Unzufriedenheit maßgeblich mit dem Rücktritt von Mykhailo Fedorow und der Befürchtung zusammenhing, die Ukraine könne die Innovationskraft seines Teams verlieren. Daher ist die Frage, wo genau Fedorow und seine Gefolgschaft künftig als Zentrum innovative Impulse agieren werden, noch nicht geklärt. Fest steht aber auch, da sind sich viele Beobachter einig, dass Selenskyj aus dieser Krise angeschlagen herausgeht. Seine Glaubwürdigkeit, vor allem bei seinen eigenen Anhängern, hat stark gelitten.
0: Berichtet Stefan Lark. Seit vielen Jahren schon regiert in Nicaragua der Langzeitmachthaber Daniel Ortega autoritär, inzwischen gemeinsam mit seiner Ehefrau Rosario Murillo. Gemeinsam haben sie ein System der Überwachung, Verfolgung und willkürlicher Festnahmen und Folter entwickelt. Für die Nicaraguaner gehört Angst zum Alltag. Wegen der Repressionen sind bis zu 800.000 Menschen ins Ausland geflohen. Doch bisher wartet das Regime zumindest noch den Schein von Wahlen. Nächstes Jahr hätten Präsidentschaftswahlen stattfinden sollen, doch es wird keine mehr geben. Nie wieder, verkündete jetzt der 80-jährige Ortega. Jenny Barke mit den Einzelheiten.
3: Die Zukunft des Landes ohne Wahlen verkündet Daniel Ortega am Sonntag in Nicaraguas Hauptstadt Managua vor Zehntausenden. In Reih und Glied stehen sie da, mobilisierte Beamte, Lehrkräfte, Profiteure seines Systems. Gemeinsam feiern sie den 47. Jahrestag der sandinistischen Revolution.
4: No crean que porque no hay guerra, estamos en paz.
3: Glaubt bloß nicht, dass wir in Frieden leben, nur weil kein Krieg mehr herrscht. Es ist Schluss mit der Geschichte. Niemals werden die von den Yankees und Somosisten eingesetzten Parteien wieder an die Regierung kommen. Somozisten, Anhänger des Diktators Anastasio Somoza, die Sandinisten um Daniel Ortega haben ihn gestürzt am 19. Juli 1979. Ortega galt international als strahlende Revolutionsfigur. An diesen historisch bedeutenden Tag erinnert nun diese Feier. Ortegas Versprechen damals: nie wieder Diktatur. Sein Versprechen 47 Jahre später: nie wieder Wahlen.
4: No volverán a haber elecciones.
3: Es wird keine Wahlen mehr geben, damit sie nicht versuchen, die Regierung an sich zu reißen, die Macht an sich zu reißen. Seit 20 Jahren regiert der Langzeitmachthaber durch. Immer an seiner Seite seine Ehefrau Rosario Murillo, seit 2 Jahren sogenannte Co-Präsidentin. Seit das Regime 2018 Proteste blutig niedergeschlagen hat, sind 800.000 Nicaraguaner vor möglichen Verhaftungen, verschwinden lassen und Folter ins Ausland geflohen. Auch Dora Maria Telles lebt im Exil. Einst Kommandantin der Revolution, wurde sie schließlich von Ortega festgenommen und nach 2 Jahren Gefängnis ausgewiesen. Die Abschaffung der Wahlen, für Telles ein Zeichen, dass Ortega sich weiter bedroht fühlt.
5: De manera que el anuncio que hace...
3: Er hat nicht einmal mehr Vertrauen in seine eigene soziale Basis, nicht in die Menschen, die in seinem Umfeld arbeiten. Die Errichtung ihrer Diktatur blieb bisher straflos, auch auf internationaler Ebene, auch wenn die USA seit langem freie Wahlen fordern.
0: Jenny Barke berichtete. Es war eines der schwersten Zugunglücke der vergangenen Jahre in Deutschland. Am 27. Juli 2025 entgleiste im baden-württembergischen Riedlingen im Kreis Biberach ein Zug. 3 Menschen starben, mehr als 30 wurden verletzt. Und die Frage war, wie konnte das passieren? Die Bundesstelle für Eisenbahnunfalluntersuchung, kurz BEU, hat das nun geklärt. 1 Jahr lang haben die Experten den Vorfall untersucht und herausgefunden, ein Hangrutsch aufgrund von Starkregen war Schuld, so wie von Anfang an angenommen. Doch es gibt auch Kritik. Dirk Polzin berichtet.
6: Die Kritik an dem Bericht kommt aus Berlin. Von Bahnexperte Markus Hecht. Er war bis 2025 Leiter des Fachgebiets Schienenfahrzeuge an der Technischen Universität Berlin und hat sich detailliert mit dem Zugunglück befasst. Dem Grundtenor des Berichts stimmt er zu.
7: Also die Hauptursache war, dass die Straßenentwässerung nicht richtig war und dass die in die Böschung entwässert hat. Dadurch kam es zur Hangrutschung. Aber das war ja keine Mure, das war ja ein Mürchen. Und in dem Bericht ist nicht rekonstruiert worden, wie hoch denn diese Mure war. Also ich schätze, es war 20 Zentimeter, was da Dreck auf der Schiene lag.
6: Hecht will damit sagen, das abgerutschte Erdreich hätte eigentlich gar kein Problem sein dürfen. Der sogenannte Bahnräumer am Zug hätte im Fall Riedlingen die Erde wegfegen müssen. Aber...
7: Der Bahnräumer, der an dem Fahrzeug dran ist, entspricht seit 2009 nicht mehr den EU-Vorgaben, weil das Fahrzeug 2002 zugelassen worden ist. Und dann kommt zum Tragen der Bestandsschutz. Also was mal zugelassen war, wird nur in ganz seltenen Fällen in Deutschland nachgebessert.
6: Das Unglück hätte Hecht zufolge also nicht passieren müssen. Die Bundesstelle für Eisenbahnunfalluntersuchung hingegen sieht das in ihrem Bericht anders. Und auch Hans Leister, Berater im Schienenverkehrssektor, zweifelt an Hechts These.
8: Ja, das kann man spekulativ natürlich behaupten. Wenn das Fahrzeug modernen Kriterien entsprochen hätte, wären die Folgen geringer gewesen. Aber deshalb kann man ja nicht alle alten Fahrzeuge sofort ausmustern und umbauen. Ich glaube nicht, dass das besonders realistisch ist.
6: Leister hält den Unfallbericht im Gegensatz zu Hecht für schlüssig. Er zeige, die Bahn treffe bei dem Unglück mit 3 Toten und über 30 Verletzten keine Schuld. Positiv sieht den Bericht auch der Riedlinger Bürgermeister Markus Schaft.
9: Es zeigt, dass, was man vor Ort beobachten konnte, nämlich diesen Erdrutsch, dass das eben die Hauptursache ist. Also es hat natürlich mit jedem etwas getan. Einfach emotional. Man denkt an die Personen, an die Betroffenen, an die Angehörigen, auch die Hinterbliebenen. Und ich glaube, dass der Gottesdienst, der jetzt am Montag stattfindet, eine Gelegenheit ist, das mal abzuschließen und auch zu einer Ruhe zu kommen.
6: Nicht zur Ruhe kommen dürfte hingegen die Bahn. Es sei jetzt nötig, bei zunehmenden Unwetterlagen die Bahnstrecken widerstandsfähiger zu machen. Zusammen mit anderen Behörden, meint Bahnexperte Leister.
8: Dem Thema Entwässerung, den Böschungen, der Vegetation, den Bäumen noch mehr Aufmerksamkeit schenken, um eben Gefahren noch besser ausschließen zu können. Aber ich denke, das hat man auch schon erkannt und wird ja auch im Bericht angedeutet, dass es da schon Untersuchungen gibt.
6: Markus Hecht dürfte dem zustimmen. Beim Thema Bestandsschutz aber sieht er weiter dringenden Verbesserungsbedarf.
7: Also Eschede war so ein Fall. 100 Tote, dann macht man was. Aber eine Handvoll Tote, da lässt man es halt bleiben, wie es ist. Also das ist schon ein Mangel des Gesetzgebers.
6: Bleibt abzuwarten, ob die Staatsanwaltschaft Ravensburg das Thema Bahnräumer im Blick hat. Die Ermittlungen laufen noch. Lege das angeforderte geologische Gutachten vor, könne man sie abschließen, so ein Sprecher.
0: Das Bahnunglück von Riedlingen und die Folgen, ein Bericht von Dirk Polzin.
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0: Vorhang auf für die Finals. Deutschlands größtes Leichtathletikfest gastiert in diesem Jahr in Niedersachsens Landeshauptstadt Hannover. Alles dazu und mehr vom Sport jetzt mit Stefan Krotoff.
10: Jo, 4 Tage lang wetteifern rund 4000 Sportler um insgesamt 143 deutsche Meistertitel. Frage an die Kollegin Anne Hild. Welche Highlights hat er denn, der erste Wettkampftag?
11: Es ist super schwierig, sich für eins zu entscheiden. Ich stelle mir zum Beispiel Stabhochsprung auf dem Opernplatz wirklich spektakulär vor. Das Finale startet da um 16 Uhr und ist super prominent besetzt mit Bokandalita Beere und Gillian Ladwig, also dem aktuellen deutschen Meister und dem Dominator der Jahre davor. Und während dann nebenan die ersten Matches im Beachvolleyball ausgetragen werden, finden ein paar Meter weiter am Maschsee die ersten Kanu-Wettbewerbe statt. Für wen es etwas mehr Wellen sein dürfen, der findet seine Action auf dem Steinhuder Meer mit Windsurfen, Segeln und Coastal Rowing. Das sogenannte Küstenrudern wird ja in 2 Jahren erstmals olympisch sein und die Wettkämpfe starten an Land. Nach einem Sprint Richtung Wasser geht's in einem Slalomkurs um 2 Bojen und wieder aus dem Boot raus in Richtung Ziellinie. Hoch hinaus geht's in der großen Arena am Messegelände beim Trampolinturnen und dem Mehrkampf der Männer an den Geräten. Und dafür hat sogar der mehrfache deutsche Meister und Lokalmatador Andreas Tober sein Karriereende vertagt.
10: Rappelvolles Programm also bei den Leichtathletik-Finals in Hannover. 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Etappe der Tour de France gewonnen. Nach knapp 175 Kilometern konnte der Sprinter jubeln, weil er in Teamkollege Mathieu van der Poel einen extrem prominenten hochkarätigen Helfer hatte. Morgen beginnt dann die sogenannte Alpentrilogie, bei der insgesamt mehr als 10.000 Höhenmeter zu bewältigen sind. Holger Gerska ist vor Ort. Wie arg wird sie denn, die Kraxelei?
12: Ja, diese Etappe ist die leichteste der 3 folgenden Alpenetappen, die jetzt auf dem Programm stehen. Und dennoch sind es 4.000 Höhenmeter. Das ist eine superschwere Aufgabe. 5 Bergwertungen gibt es verteilt auf diese 185 Kilometer in den südlichen Alpen. 2 davon gehören zur zweitschwersten Kategorie, darunter auch der 7 Kilometer lange Schlussanstieg.
10: Ups, so, also Teil 1 dieser Alpensaga. Und was haben wir jetzt von Tadej Pogacar zu erwarten, dem Führenden in der Gesamtwertung?
12: 2 Szenarien sind aus meiner Sicht denkbar für diese Etappe. Zum einen, es gibt eine Ausreißergruppe mit großem Vorsprung, die um den Tagessieg kämpft. Und dahinter gibt es dann den Kampf um die Abstände in der Gesamtwertung und um die Platzierungen hinter Tadej Pogacar. Oder aber Variante 2, Tadej Pogacar möchte mal wieder eine alte Rechnung begleichen, denn an dieser Stelle, an dieser Bergankunft in Ossier, Merlet ist er vor 6 Jahren nur 2. geworden, hinter seinem Landsmann Primoz Roglic. Also dieser Etappensieg in diesem Skiort, der fehlt ihm noch.
10: Spannend also bei der Tour de France. Und bei der Kanuslalom-WM im US-amerikanischen Oklahoma City ging es heute um die Teamtitel im Einer-Kanadier. Die deutschen Männer mit Lennart Tuchscherer, Timo Trummer und Sideris Tasiadis holten gerade im Bronze. Gold ging an Großbritannien, Frankreich ergatterte Silber. Thorsten vom Wege.
13: Das DKV-Trio musste als erstes in den Kanal in Oklahoma City und legte einen fehlerfreien und schnellen Lauf hin, an dem sich die Konkurrenz lange Zeit die Zähne ausgebissen hatte. Weniger erfolgreich agierten dagegen die deutschen Kanadier Frauen. Das Trio aus Leipzig leistete sich in einer engen Konkurrenz 2 Torstangenberührungen und fiel durch diese Fehler auf Platz 7 zurück. Allerdings hätte die reine Fahrzeit auch nicht zu einer Medaille gereicht. Gold holte hier die Slowakei vor Tschechien und Frankreich. Die 4 platzierten Britinnen hatten nicht einmal 2 Sekunden Rückstand auf Gold. Deutschland fehlten am Ende über 8 Sekunden zu Platz 1.
10: In Oklahoma City sollen dann 2028 auch olympische Kanu-Wettkämpfe stattfinden.
0: Stefan Grothoff aus unserer Sportredaktion. Vielen Dank.

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1: Um 23.30 Uhr mit Juliette Groß. Kanzleramtsminister Frei soll Nachfolger des zurückgetretenen Jens Spahn an der Spitze der Unionsfraktion werden. Das schlagen die Vorsitzenden von CDU und CSU Merz und Söder vor. In einer Woche soll die Fraktion über den Vorschlag abstimmen. Aus Berlin Dagmar Pepping.
2: Thorsten Frei habe einen maßgeblichen Anteil am bisherigen Erfolg der Regierungsarbeit und der Stabilität der Koalition. Die Reformerfolge der letzten Wochen seien auch sein Verdienst, erklärte Merz nach einer Videokonferenz mit dem Fraktionsvorstand der Union. Söder ergänzte, Frei werde ein guter Vorsitzender der gemeinsamen Bundestagsfraktion werden. Schon als Kanzleramtsminister oder früher als parlamentarischer Geschäftsführer habe die CSU gut mit ihm zusammengearbeitet. Wer Frei als Chef des Kanzleramtes nachfolgen soll, ist noch nicht bekannt.
1: Die Bundesregierung hat eine neue Strategie für die Unterstützung von Start-ups in Deutschland beschlossen. Die Pläne von Wirtschaftsministerin Reiche sehen unter anderem vor, die Bürokratie für junge Firmen abzubauen. Außerdem soll es für sie leichter werden, Personal und Geldgeber zu finden. Die Bundesregierung will damit verhindern, dass Start-ups und Innovationen ins Ausland abwandern. US-Präsident Trump hat dem Iran mit Angriffen auf die zivile Infrastruktur gedroht. Online schrieb Trump, ab sofort würden die USA jedes Mal, wenn der Iran in der Straße von Hormus auf ein Schiff schieße, eine Brücke oder ein Kraftwerk bombardieren und zerstören. Aus Washington Nina Barth.
3: Trump fügte hinzu, das schließe auch Brücken oder Kraftwerke in oder in der Nähe der Hauptstadt Teheran mit ein. Ob Trump mit seiner Drohung tatsächlich ernst machen würde, ist nicht klar. Der US-Präsident hat bereits mehrfach Drohungen ausgesprochen oder Ankündigungen gemacht, die dann nicht so eingetreten sind. Und es ist auch nicht das erste Mal, dass Trump mit Angriffen auf die zivile Infrastruktur Irans droht. Es ist aber ein weiteres Zeichen dafür, dass in dem wieder neu entfachten Krieg keine diplomatische Annäherung in Sicht ist.
1: In München ist mit einer Schweigeminute der Todesopfer des rechtsextremistischen Anschlags vor 10 Jahren gedacht worden. Ein 18-Jähriger hatte damals im Bereich des Olympia-Einkaufszentrums 9 Menschen ausländischer Herkunft und anschließend sich selbst erschossen. An der Gedenkfeier am Nachmittag nahm auch Bundespräsident Steinmeier teil. In seiner Rede forderte er mehr klare Kante im Kampf gegen Rassismus. Über Ursachen und Konsequenzen solcher Verbrechen dürfe nicht geschwiegen werden. Das Wetter in Deutschland. In der Nacht gebietsweise trocken, zum Teil noch Schauer, kaum Gewitter, Tiefstwerte 15 bis 8 Grad. Morgen mehr Wolken und etwas Regen, im Südwesten und im Ostseeumfeld oft heiter, Höchstwerte 18 bis 27 Grad. Am Freitag freundlich Richtung Norden, einzelne Schauer, 19 bis 30 Grad. Das waren die Nachrichten.
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4: A2 Richtung Braunschweig zwischen Lehrte und Hämelerwald, 5 Kilometer Stau wegen einer Fahrbahnverengung. Hier Verzögerung von ca. 30 Minuten. A3 Würzburg Richtung Frankfurt zwischen Hanau und Obertshausen, 3 Kilometer Stau wegen Reparaturarbeiten nach einem Fahrzeugbrand. Der Verkehr wird an der Brandstelle über den Standstreifen geleitet. A8 München Richtung Stuttgart zwischen Eichelberg und Kirchheim Tech Ost, 3 Kilometer Stau. Dort ist nach einem Unfall nur eine Spur frei. Die A44 Essen Richtung Düsseldorf ist zwischen Dreieck Felbert Nord und Hetterscheid wegen Bauarbeiten bis Mitte Oktober gesperrt. Die A93 Hof Richtung Weiden ist zwischen Selb West und Höchstadt wegen Bergungsarbeiten gesperrt. Die Umleitung führt hier über die U14. Die A115 Abus Richtung Dreieck Funkturm ist zwischen Kreuz Zehlendorf und Spanische Allee bis ca. 5 Uhr gesperrt. Die B96 in Berlin, hier ist der Tiergartentunnel wegen Tunnelwartungsarbeiten bis ca. 6 Uhr in beiden Richtungen gesperrt. Das war's. Ihnen eine gute und sichere Fahrt.
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4: Mit Daniel Frevel. Willkommen. Gesucht wird eine Gründerkultur. In Deutschland, so scheint es manchmal, ist einfach mal machen, auch wenn's schief geht, noch nicht so weit verbreitet. Die Bundeswirtschaftsministerin will deshalb junge Unternehmen besser fördern. Der Plan soll das Land zu einem attraktiven Standort machen, wenn es um Start-ups geht und um Scale-ups, also die harte und ungewisse Zeit nach der Gründung. Gefördert werden ausdrücklich auch Rüstungsunternehmen. Aus Berlin, Jakob Mayer.
5: Amelie Reigl ist auf der Suche nach 1 Million Euro. So viel Geld braucht die Würzburgerin bis Jahresende, um in ihrer Firma Tiger Shark Science Gehälter zahlen und ein Labor einrichten zu können. Die 28-Jährige und ihr Team züchten künstliche Haut, um Testmöglichkeiten in Kosmetik und Pharmaindustrie zu verbessern und so die Zahl von Tierversuchen zu senken. An Geld zu kommen ist für Startups die größte Herausforderung, sagt Firmenmitgründerin Reigl.
6: Gerade bei Banken ist es tatsächlich so, dass die am liebsten schon Umsätze sehen möchten. Wir brauchen aber erstmal Investment, damit wir unsere Umsätze generieren können. Und dadurch ist es teilweise ein bisschen schwieriger, dann auch von den Banken Geld zu bekommen.
5: Tiger Shark Science aus Würzburg ist nicht allein. Kleine Firmen mit originellen Ideen boomen. Seit Jahresbeginn wurden in Deutschland über 3000 Startups gegründet, ein neuer Rekord. Aber viele kämpfen mit den gleichen Problemen. Zu viel Bürokratie, zu wenig Startkapital. Um wachsen zu können, brauchen sie Wagniskapital. Das ist in Deutschland rar, weil institutionelle Anleger wie Banken oder Fondsanbieter im Vergleich zu den USA wenig Geld in diesen Bereich stecken. Das will die Bundesregierung mit ihrer Start-up-Strategie ändern, sagt die zuständige Bundeswirtschaftsministerin Katharina Reiche.
7: Wir verfolgen das Ziel, dass Gründen einfacher wird, dass Wachstum beschleunigt wird und vor allem, dass Innovation in Deutschland gehalten wird.
5: So will die Bundesregierung den Deutschlandfonds über 2030 hinaus ausbauen. Das ist ein Programm, um private Kapitalquellen für Zukunftsinvestitionen anzuzapfen. Mittel der Kreditanstalt für Wiederaufbau werden aufgestockt. Gelder aus der privaten Altersvorsorge sollen als Wagniskapital in Startups investiert werden können. Um Bürokratie abzubauen, bringt die Bundesregierung das Projekt Schneller Gründen auf den Weg. Startups sollen erforderliche Daten digital an die zuständigen Behörden übermitteln können. Dabei richtet die Bundesregierung den Fokus besonders auf Startups, die Militärtechnik entwickeln. Sie will Hürden abbauen, etwa beim Zugang zu staatlichen Aufträgen. Und sie ermöglicht Direktbeteiligungen des Bundes an Startups, die militärisch nutzbare Produkte herstellen.
7: Der Staat mit einem großen Auftrag sichert somit Produktion und sichert Geschäfte ab.
5: Der Digitalverband Bitkom lobt die Strategie, fordert aber, den Versprechen auch Taten folgen zu lassen. Der Geschäftsführer des Start-up-Verbandes, Christoph Stresing, begrüßt die Möglichkeit, Gelder aus der Altersvorsorge in Start-ups zu stecken.
8: Es geht aber dabei ja nicht, dass einzelne Leute ihr gesamtes Vermögen in ein Start-up investieren, sondern das passiert über Fonds, vielleicht sogar über Dachfonds, sehr breit diversifiziert. Das heißt, wir haben ein hochattraktives Chancen-Risikoprofil.
5: Amelie Reigl von der Firma Tiger Shark Science in Würzburg wünscht sich vor allem, dass es jetzt rasch vorangeht.
6: Gerade im Start-up-Bereich braucht man Schnelligkeit.
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4: Welchen Laden haben Sie vor Augen, wenn Sie den Begriff Discounter hören? Vielleicht Aldi oder Lidl, aber vermutlich nicht unbedingt Netto. Martin Küstermann aus der ARD-Verbraucherredaktion hat einen Marktcheck gemacht und den selbsterklärten Marken-Discount unter die Lupe genommen.
9: Wir sind unterwegs in einer Fußgängerzone und wollen von den Passanten wissen, welcher Discounter hat eigentlich die meisten Filialen in Deutschland?
10: Aldi 1 safe.
11: Dann ist aber Lidl 100% die 2.
12: Es könnte sein, dass Penny vor Netto liegt.
13: Ich sage Ihnen, es ist ganz anders.
14: Ach was,
13: das ist verrückt.
11: Netto hat die meisten.
13: Okay, das hätte ich nicht gedacht.
11: Nee, ich auch nicht.
13: Das ist crazy.
9: Tatsächlich hat Netto mit über 4.400 mehr Filialen als Aldi Nord und Süd zusammen. Also offenbar ein ziemlich unterschätzter Branchenriese. Im Logo des Händlers steht selbstbewusst Markendiscount. Doch worin liegt eigentlich der Unterschied zu den anderen Discountern? Vor allem im vergleichsweise großen Sortiment mit besonders vielen Markenprodukten, erklärt Handelsexperte Professor Carsten Kortum von der Dualen Hochschule Heilbronn.
15: Wir Kunden und Kundinnen wollen natürlich schon gerne Auswahl beim Einkaufen. Und das ist auch ein Hauptdifferenzierungsmerkmal von Netto, wo man versucht, sich abzugrenzen.
9: Dass Netto ein großes Sortiment hat, bestätigen auch unsere Recherchen. Hier bekommen wir in Stichproben tatsächlich mehr Markenprodukte als bei Aldi und Lidl. Aber wir wollten es noch genauer wissen und haben dafür einen Langzeitcheck gemacht. Eine Familie hat für uns 4 Wochen nur bei Netto eingekauft. Familienvater Sebastian kann die große Auswahl bei Netto zwar bestätigen, ärgert sich aber darüber, dass bestimmte Produkte häufig vergriffen sind.
16: Mittlerweile ist es ein Running Gag geworden. Magerquark war auch wieder nicht zu bekommen. Egal ob große Packung, kleine Packung, Marke, Hausmarke.
9: Doch sind die Marken beim Markendiscount auch besonders günstig? Über 6 Monate haben Marktforscher für uns einen Warenkorb mit besonders beliebten und häufig reduzierten Markenprodukten beobachtet. Das Ergebnis war ziemlich überraschend. Netto hat in dieser Untersuchung nicht die günstigsten Sonderangebote und landet unter 8 Händlern nur auf Platz 5. Dem Versprechen vom Markendiscount wird Netto hier also nicht ganz gerecht. Die besten Sonderangebote, also die mit den größten Reduzierungen, hatte in unserer Stichprobe Kaufland. Bei Nettos Eigenmarken sind die Preise allerdings auf dem Niveau der Discounter-Konkurrenz. In unserer Stichprobe kosteten sie sogar auf den Cent exakt dasselbe wie bei Aldi und Lidl. Um herauszufinden, wie gut die Qualität der Eigenmarken ist, haben wir einige von Netto und anderen Händlern gecheckt. So auch Lebensmittel für einen italienischen Abend. Unsere Marktcheck-Testfamilie und ihre Freunde durften bei einem Abendessen probieren. Mit Unterstützung von Gastronom Salvatore Marazzo. Los geht's mit dem Olivenöl von Netto.
10: Im Hals brennt er leicht, was kein schlechtes Zeichen ist. Sehr leicht. Bekömmlich.
9: Bei Ciabatta und Parmesan verliert Netto gegen Konkurrent Kaufland, gewinnt aber bei den Tortelloni. Und vor allem beim Tiramisu. Das ist bei Netto sogar ein echtes Highlight.
10: Ich bin ja eigentlich kein großer Fan von Tiramisu, aber die mag ich wirklich gerne.
14: Industriell gefertigtes Tiramisu, aber ich kann es essen. Also es schmeckt nicht schlecht.
9: Am Ende hat Netto beim italienischen Abend leicht die Nase vorn.
4: Ein Marktcheck von Martin Küstermann. Der Hashtag offene Tür verbreitete sich heute vor 10 Jahren schnell bei Social Media. Münchnerinnen und Münchner posteten ihn, um anderen Menschen in der Stadt Zuflucht zu bieten, denn am Olympia-Einkaufszentrum schoss ein junger Mann kurz vorher auf Jugendliche und Passanten. Ein rechtsextremer Anschlag, wie sich später herausstellte, der vor allem jungen Menschen mit Migrationshintergrund galt. Der Attentäter tötete 9 Menschen. Kurz nach der Tat warnten die Behörden allerdings noch vor weiteren Attentätern, auch weil sich in den sozialen Netzwerken alle möglichen Falschinformationen und Spekulationen rasend schnell verbreitet hatten. Heutzutage gibt es bei der Feuerwehr München ein Team, das eine Panik wie 2016 verhindern soll. Rebecca Bück berichtet.
17: Am Abend des 22. Juli 2016 gehen viele Posts viral. Videos, Fotos, Tweets. Meldungen über mögliche Tatorte in München, zentral am Marienplatz, am Stachus oder am Isartor. Eines der Bilder zeigt eine Rolltreppe, blutverschmiert, scheinbar in München. Aber es ist ein Foto von einem Überfall auf ein Einkaufscenter in Südafrika aus dem Jahr 2015, nicht vom OEZ-Attentat. Viele Menschen werden diese Information am Abend des 22. Juli 2016 nicht erhalten haben. Stattdessen verbreitet sich die Nachricht von mehreren möglichen Tätern an mehreren Tatorten im gesamten Stadtgebiet. Bei der Polizei laufen Notrufe und Schussmeldungen ein. Rund 70 Tatorte werden in der Nacht gemeldet. Glaubhafte Meldungen, erinnert sich der damalige Polizeipressesprecher Markus Sagloria Martins.
18: Wir haben teilweise auf einen Phantomtatort 6 Anrufe bekommen, wo dann unterschiedlichste Sachverhalte gemeldet wurden, immer mit Schüsse, Verletzte und oder Tote.
17: Erst im Laufe der Nacht kann sichergestellt werden, es handelt sich um einen Täter und einen Tatort. Die anderen Tatorte, also etwa Marienplatz und Stachus, sind Phantomtatorte. Social Media könnten ein Beschleuniger der Falschmeldungen gewesen sein. Benedikt Groß von der Freiwilligen Feuerwehr in München findet:
19: Jeder von uns schaut täglich aufs Handy und natürlich müssen wir in dem Raum präsent sein.
17: Vor 2 Jahren hat er deshalb ein Virtual Operations Support Team, kurz VOST, nach dem Modell des Technischen Hilfswerks aufgebaut. Sie könnten in Notlagen den Unterschied machen. So sieht das auch Florentin von Kaufmann, der schon 2016 bei der Münchner Berufsfeuerwehr war und heute Abteilungsleiter in der Branddirektion ist. An die Diskussion über das Foto von der blutigen Rolltreppe erinnert er sich.
20: Beeinflusst so eine Einsatzsituation natürlich schon stark.
17: Benedikt Groß erklärt, wie die Arbeit von VOST aussehen kann, anhand eines Beispiels, dem Anschlag auf die Verdi-Demo im Februar 2025 in München.
21: Hier sehen wir tatsächlich einen Platz in München, wir sehen in der Flucht den Olympiaturm und wir

0: Die 11. Nacht in Folge flog die US-Luftwaffe Angriffe auf Ziele im Iran. Zum ersten Mal seit Anfang Juni gab es auch wieder Explosionen in Teheran. Ein Ende des Krieges ist nicht abzusehen. Die Straße von Hormus ist weiterhin kaum passierbar und das alles kostet. Vor einem Senatsausschuss in Washington legte der US-Verteidigungsminister gestern dar, warum die Regierung knapp 88 Milliarden Dollar extra will. Das Geld wird vor allem für den Krieg gebraucht. Die Demokraten vermissen eine Strategie, wie Präsident Donald Trump die Iraner in die Knie zwingen will. Carsten Kühntop dazu aus Washington.
1: Fast 5 Monate dauert der Iran-Krieg nun an. Ein Krieg, den Präsident Donald Trump nur wenige Tage nach dem Start als gewonnen erklärte. Und 2,5 Monate ist es her, dass das Pentagon zum bisher letzten Pressebriefing einlud. Seitdem hielt es Verteidigungsminister Pete Hegseth nicht mehr für nötig, die Amerikaner darüber zu informieren, wie sich ihre Streitkräfte am Persischen Golf schlagen. Der Senat erlebte einen Verteidigungsminister, der sich schwer tat zu erklären, warum seine Regierung um weitere knapp 88 Milliarden Dollar fürs Militär bittet. Schuld sei Trumps Vorgänger, Joe Biden.
2: President Trump inherited a set of global and domestic crises.
1: Präsident Trump hat eine Reihe globaler und innenpolitischer Krisen geerbt, sowie fast überall aufgeschobene Instandhaltungsmaßnahmen. Anstatt das Schiff durch die aufziehenden Stürme zu steuern, haben frühere Anführer unser Militär durch soziale Experimente und eine globale Beschwichtigungspolitik verkümmern lassen.
2: Social experiments and globalist appeasement.
1: Kirsten Gillibrand, Senatorin der Demokraten, konterte.
3: You are asking for unlimited money for bombs.
1: Sie verlangen unbegrenztes Geld für Bomben, während Menschen ihre Familien nicht ernähren können. Ich weiß nicht, wie die Regierung das gegenüber den Amerikanern vertreten will. Wenige Stunden zuvor hatte eine Reporterin Trump im Oval Office gefragt, was sein Plan sei. Schließlich deute nichts darauf hin, dass der Iran bereit sei, die Gefechte zu beenden. Trump reagierte gereizt.
4: Why do you know something that I don't know?
5: Well, they continue to attack our allies and kill
4: Americans. You don't know what the dialogue is behind the scenes that they want to meet desperately to try and end it because they're getting decimated.
1: Wisse sie etwas, was er nicht wisse? Fragte der Präsident die Journalistin. Die Iraner verlangten dringend nach einem Treffen, nach einem Kriegsende. Schließlich würden sie gerade dezimiert. Trumps Optionen sind allesamt miserabel. Er könnte seine Streitkräfte abziehen, unverrichteter Dinge. Er könnte eine Bodeninvasion starten, brandgefährlich und ohne Garantie auf Erfolg. Und er könnte sich mit dem Iran und den Golfanrainern aufs gemeinsame Eintreiben einer Maut in der Straße von Hormus verständigen. Eine verrückte Idee, die vielleicht die einzig machbare Lösung darstellt.
0: Der Iran-Krieg ist ja nicht nur von den USA begonnen worden, auch Israel war von Anfang an daran beteiligt. Aktuell hält sich der Staat aber militärisch im Hintergrund, ist mit sich selbst und dem Wahlkampf beschäftigt. Über die Rolle Israels hat Michael Imhoff vom WDR mit Guido Steinberg gesprochen. Der ist Nahost-Experte bei der Stiftung Wissenschaft und Politik. Und die erste Frage an ihn war, ist das Ihrer Meinung nach eine Strategie oder was steckt dahinter, dass Israel in den Krieg aktuell nicht in Erscheinung tritt?
6: Nein, ich befürchte, dass das auch auf israelischer Seite eine gewisse Ratlosigkeit ist. Der Krieg hat ja zu einem doch sehr, sehr recht großen Konflikt geführt zwischen Ministerpräsident Netanyahu und Präsident Trump. Mein Eindruck ist, dass die israelische Regierung jetzt eine Neuauflage der Debatten zwischen Trump und Netanyahu vermeiden will und sich deshalb erst einmal zurückhält und schaut, für welche Optionen sich denn die US-Seite entscheidet.
7: Glauben Sie, dass Israel dann in diesen Krieg wieder mit einsteigen könnte?
6: Ja, das ist theoretisch möglich. Allerdings interessiert Israel im Moment vor allem die Situation im Libanon, wo der Konflikt ja auch trotz einer Beruhigung in den letzten Tagen weiter andauert. Mein Eindruck ist so ein bisschen, dass die Israelis da ein gebranntes Kind sind. Sie waren doch sehr schockiert darüber, wie schnell diese sehr engen Beziehungen mit den USA, die sich ja ausgedrückt haben durch den gemeinsamen Beginn des Krieges am 28. Februar, wie schnell diese Beziehungen sich dann verschlechtert haben, ob der unterschiedlichen Strategien der beiden Regierungen. Ich habe so ein bisschen den Eindruck, als wollten die Israelis jetzt erstmal Distanz von Washington und vor allem auch Distanz vor diesem Krieg wahren und sich stattdessen auf die Situation

0: Region, vor allem im Libanon, konzentrieren wollen.
1: Jetzt gibt es ja auch Angriffe der Iraner auf die Amerikaner und Staaten am Golf. Worum geht es denn der iranischen Führung in diesem Krieg?
0: Nun, die iranische Regierung will vor allem Stärke zeigen. Sie wollen zeigen, dass auch wenn die USA jetzt den Krieg wieder erneut eskalieren, wie das in den letzten 10 Tagen geschehen ist, sie durchaus in der Lage sind, den Amerikanern weh zu tun. Und da setzen sie auf die in den letzten Wochen bewährten Mittel. Angriffe in der Straße von Hormuz, vor allem aber im Moment Angriffe auf die Verbündeten der USA, also Kuwait, Saudi-Arabien, Katar und auf amerikanische Ziele in der Region, vor allem in Jordanien. Das ist ein Erfolgsmodell aus iranischer Sicht und sie glauben, dass sie auch den jetzigen Konflikt weiter auf diese Art und Weise überstehen können.
1: Geplant war es aber eigentlich anders. Im Juni mit diesem Memorandum, wo man ja gesagt hat, die Kampfhandlungen seien beendet und man sah 60 Tage vor, um weitere Verhandlungen zu führen. Warum ist diese Vereinbarung denn jetzt innerhalb weniger Wochen wieder zusammengebrochen?
0: Ja, da gibt es unterschiedliche Gründe für. Ein möglicher Grund war, dass dieses Abkommen doch sehr, sehr hastig verhandelt wurde und dass die Details ganz einfach nicht geklärt waren. Und wir haben dann ja gesehen in den folgenden Tagen und Wochen, dass es Interpretationsunterschiede gab zwischen Washington und Teheran, was denn eigentlich diese Öffnung der Straße von Hormuz bedeutet. Die Amerikaner haben sich wohl vorgestellt, dass alles zu der Situation von vor dem 28. Februar 2026 zurückgeht, während die Iraner schon die Gelegenheit gekommen sahen, den Verkehr durch die Straße von Hormuz zu kontrollieren. Das hat dann zu Konflikten geführt und ja, das dürfte der allerwichtigste Grund gewesen sein. Allerdings muss man, denke ich, sehen, dass vor allem die USA nach dem Krieg in einer sehr, sehr schwierigen Situation waren, weil sie ganz einfach in diesem Abkommen so viele Dinge weggegeben haben. Es wurde als Niederlage interpretiert in den USA, aber auch weltweit. Und das konnte offensichtlich die US-Regierung so nicht stehen lassen.
2: Sagt Guido Steinberg von der Stiftung Wissenschaft und Politik im Gespräch mit Michael Imhof vom WDR.
3: Kultur.
2: Der Steidl Verlag aus Göttingen ist vor allem bekannt für seine opulenten und qualitativ herausragenden Fotobücher und für anspruchsvolle Literatur. Aber seit einer Woche ist er in den Schlagzeilen, weil bekannt wurde, dass das Traditionsunternehmen von Verleger Gerhard Steidl finanziell in Schieflage geraten ist. Christoph Höland über den aktuellen Stand.
4: Steidl verlegte Werke von Günter Grass, mitunter pilgerten Stars wie Karl Lagerfeld und Rockstar Bryan Adams in die Druckerei in Göttingens Altstadt. Doch nun beschäftigt sich in Göttingen unter anderem Arbeitsrechtler Sascha John mit dem renommierten Verlag. Er vertritt mehrere der zuletzt 18 Angestellten. Schon 2024 seien Gehälter nicht geflossen. Die Belegschaft habe die Zähne zusammengebissen, sagt John.
5: Bei Steidl handelt es sich um ein sehr spezielles, besonderes Unternehmen mit herausragenden Künstlerinnen und Künstlern und Autoren. Und dieser Mythos Steidl, der so ein bisschen um diesen Verlag entstanden ist, führt eben zu einer sehr hohen Loyalität der Mitarbeiterinnen und Mitarbeiter, die eben lange weitergearbeitet haben und immer noch arbeiten, obwohl sie teilweise monatelang kein Geld bekommen haben.
4: Nun haben einige Steidl-Beschäftigte den Verlag verlassen, andere klagen die ausgebliebenen Gehälter ein. Ein gegen Steidl gestellter Insolvenzantrag hat sich dem Insolvenzverwalter zufolge zwar mittlerweile erledigt, die Rückstände seien ausgeglichen, aber Anfang der Woche erklärte auch die Günter und Ute Grass Stiftung, Steidl die lukrativen Rechte an Grasswerk abgenommen zu haben, wegen wiederholter Zahlungsausfälle. Der Verlag ist also in Schieflage, doch in der Sendung Fazit des Deutschlandfunks gab sich Gerhard Steidl gestern trotzdem optimistisch.
6: Was sich aber jetzt deutlich verbessert hat durch diese wirtschaftliche Schieflage, die ich ja eingestehe, die sich aber tagtäglich eigentlich bessert. Also wir sind mittlerweile über den Berg und kommen auch über die Runden. Aber es haben sich mittlerweile insgesamt 12 ernsthafte Investoren gemeldet, 4 davon aus der Schweiz, 3 in den USA, 2 aus Singapur, einer aus Korea.
4: Im Deutschlandfunk machte Steidl vor allem amerikanische Zölle und chinesische Zensur für die Probleme verantwortlich. Um die Hälfte sei deswegen das wichtige Auslandgeschäft eingebrochen. Den Investor, so will es Steidl verstanden wissen, braucht er vor allem mit Blick auf seine Nachfolge. Wegen seines Alters, der 75-Jährige. Zugesagt hat noch kein Geldgeber. Vielleicht auch, weil er die Göttinger Innenstadtimmobilien, also Druckerei, Verlagsräume, Privat

0: Pension und mehr zusammenhalten müsste, wie Steidel im Deutschlandfunk betonte.
1: Das ist so ein Kernstück in der Innenstadt von Göttingen. Das wollen wir nicht aufgeben. Und ich kämpfe darum, das zusammenzuhalten. Und dazu gehört eben ein Investor, der sich verpflichtet, diese Immobilien zu kaufen und sie nicht wieder zu verkaufen. Also ich möchte nicht hinterher einen Versicherungskonzern da drin sitzen sehen. Nicht? Und dieses kleinmaßstäbliche Ensemble, das muss weiter gedeihen und blühen und soll auch mit dem Literaturhaus sowieso, mit dem Kunsthaus Göttingen und mit dem Verlagshaus ein Kernstück der Göttinger Kulturpolitik sein.
0: Das Kunsthaus gehört freilich der Stadt Göttingen, die es auch auf Betreiben Steidels mit Fördergeldern vom Bund gebaut hatte. Die Ausstellungsflächen sind so schick, wie der laufende Betrieb unterfinanziert ist. Zuletzt avancierte Steidel deshalb zum ehrenamtlichen künstlerischen Leiter. Er sei angesichts seiner Kontakte dort schwer wegzudenken, erklärte die ansonsten zugeknöpfte Göttinger Stadtverwaltung. Die Sorgen um Steidel und den renommierten Göttinger Verlag bleiben also.
2: Standpunkte.
3: Kanzleramtsminister Thorsten Frey soll Jens Spahn an der Spitze der Unionsfraktion ablösen. Auf die Personalie haben sich der CDU-Vorsitzende Merz und CSU-Chef Söder verständigt. In der kommenden Woche soll in einer Sondersitzung der Unionsfraktion über den Vorschlag abgestimmt werden. Unser Gastautor heute bei den Standpunkten ist Ulrich Schönborn, Chefredakteur der Nordwest-Mediengruppe in Oldenburg. Und er findet, Frey sei eine gute Wahl.
4: Kein neues Experiment, sondern ein bewährter Parteipolitiker, der schon in der Opposition als parlamentarischer Geschäftsführer die Strippen in der Unionsfraktion gezogen hat. Bundeskanzler Merz hat in ihm einen Vertrauten. Thorsten Frey gilt als intern gut vernetzt und ist gleichzeitig in der Lage, Unionspolitik nach außen zu kommunizieren. Nach Spahn-Skandalen, Regierungskrisen und stockenden Reformen braucht die Unionsfraktion eine Führung, die Stabilität in die eigenen Reihen bringt und endlich mit Sachthemen glänzt. Viel zu oft hat sich die Union mit sich selbst beschäftigt. Hoffentlich gelingt es den Parteichefs Merz und Söder nun im Zusammenspiel mit dem neuen Fraktionschef, verloren gegangenes Vertrauen in die Politik zurückzugewinnen, mit Blick auf anstehende Landtagswahlen und den Höhenflug der AfD besser heute als morgen.
3: Die Meinung von Ulrich Schönborn, Chefredakteur der Nordwestmediengruppe in Oldenburg. Spiegel Online spricht mit Blick auf den Personalvorschlag von Merz und Söder dagegen von einer vertanen Chance.
5: Gut daran ist, dass Frey nicht mehr das Kanzleramt leitet. Er war damit überfordert, die Regierungsarbeit zu koordinieren. Das finden nicht nur Sozialdemokraten, sondern auch viele Unionsabgeordnete. Das Chaos des ersten Regierungsjahres geht auch auf sein Konto. Unklar bleibt, warum ihn diese Bilanz für den Fraktionsvorsitz qualifizieren sollte. Merz und Söder hätten die Chance gehabt, ein starkes Signal zu setzen. Wir nehmen die besten Leute für die wichtigsten Posten. Das wäre mutig gewesen.
3: Steffen Wurzel vom Deutschlandfunk findet, der Vorschlag Frey hat sowohl Licht- als auch Schattenseiten.
6: Über die Parteigrenzen hinweg ist Thorsten Frey gut vernetzt und anerkannt. Auch in weiten Teilen der Opposition wird er geschätzt, unter anderem für seine Fähigkeit, zuhören und abweichende Argumente akzeptieren zu können. Beides leider keine Selbstverständlichkeit in der Bundespolitik. Thorsten Frey als neuer Unionsfraktionschef, eine Personalie also ohne Haken? Nicht ganz. Erstens wird dem 52-Jährigen angelastet, das Bundeskanzleramt, gelinde gesagt, nicht gerade vorbildlich geleitet zu haben. Außerdem sitze er zu viel in Talkshows und zu wenig am Schreibtisch. Auch dieser Vorwurf gegenüber Thorsten Frey war auch aus den Regierungsfraktionen immer wieder zu hören in den vergangenen Monaten.
3: Kommentiert Steffen Wurzel vom Deutschlandfunk. Nach Meinung des Stern könnte ein großes Problem für Frey werden, was ursprünglich mal als Stärke galt, seine Nähe zu Kanzler Merz.
5: Viele Unionsabgeordnete, sogar aus der CDU, hatten sich in den vergangenen Tagen für CSU-Mann Alexander Dobrindt als Fraktionschef ausgesprochen, weil sie ihm eher zutrauen, dem Kanzler die Stirn zu bieten. Frey hingegen wird der Unionsfraktion nun beweisen müssen, dass er nicht obrigkeitshörig jede Idee von Merz, jeden Kompromiss mit der SPD durchpeitschen will.
3: Und das waren die Standpunkte, zusammengestellt von Peter Behrendt.

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1: Um 0 Uhr mit Juliette Groß. Kanzleramtsminister Frey soll Nachfolger des zurückgetretenen Jens Spahn an der Spitze der Unionsfraktion werden. Das hat CDU-Chef Merz zusammen mit Markus Söder, seinem Kollegen von der CSU, vorgeschlagen. Was der Entscheidung möglicherweise zugrunde lag, erläutert unser Berlin-Korrespondent Markus Preis.
2: Friedrich Merz, der hat jetzt statt eines potenziellen Konkurrenten wie Jens Spahn demnächst einen sehr, sehr loyalen Vertrauten als Fraktionschef im Bundestag. Trotzdem gibt's heute zumindest hinter vorgehaltener Hand auch ein paar Fragezeichen. Einige Unionsabgeordnete meinen, Frey hätte als Kanzleramtschef Konflikte nicht früh genug gesehen und abgeräumt. Und genau das müsse er aber auch als Fraktionschef können. Und manche zweifeln auch, wie gut Thorsten Frey Attacke kann. Attacke auf den politischen Gegner. Und attackieren, das konnte Jens Spahn sehr gut.
1: Die Bundesregierung hat mit Sorge auf den jüngsten Vorfall bei OpenAI reagiert, einem der führenden Unternehmen im Bereich der künstlichen Intelligenz. Ein Sprecher des Digitalministeriums sprach von einem Paradigmenwechsel. Das verändere auch die Bedrohungslage. Zuvor war bekannt geworden, dass bei OpenAI ein autonom agierendes KI-Modell außer Kontrolle geraten war. Es drang in das Computersystem eines anderen Unternehmens ein, um eine Aufgabe zu erfüllen. Die US-Regierung will Saudi-Arabien dabei helfen, ein ziviles Atomprogramm aufzubauen. Die Energieminister beider Länder haben ein Abkommen dafür unterzeichnet. Was genau darin steht, hat US-Energieminister Wright nicht bekannt gegeben. Ihm zufolge wird aber sichergestellt, dass keine Atomwaffen hergestellt werden. Im US-Parlament könnte es Widerstand gegen das Abkommen geben, denn viele Abgeordnete lehnen es ab, atomare Technologie im Nahen Osten auszuweiten. In München ist am Abend der Opfer des rechtsextremistischen Anschlags vor 10 Jahren gedacht worden. Ein 18-Jähriger hatte damals im Bereich des Olympia-Einkaufszentrums 9 Menschen ausländischer Herkunft und anschließend sich selbst erschossen. Aus München, Alisa-Marie Schröter.
3: Bundespräsident Frank-Walter Steinmeier sprach den Angehörigen sein Mitgefühl aus und setzte das Münchner Attentat in den Kontext anderer rechtsterroristischer Anschläge, wie jener in Hanau, Halle und Solingen. Eine Spur rechtsextremer Taten ziehe sich durch die Geschichte der Bundesrepublik, sagte Steinmeier. Auch der Täter vom Münchner OEZ-Attentat habe seine Opfer nach rassistischen Zuschreibungen ausgewählt. Daran ändere auch die Tatsache nichts, dass der Täter selbst Migrationshintergrund hatte.
1: Das waren die Nachrichten. Das Wetter in Deutschland. Gebietsweise trocken, zum Teil noch Schauer, kaum Gewitter, Tiefstwerte 15 bis 8 Grad. Tagsüber mehr Wolken und etwas Regen, im Südwesten und im Ostseeumfeld oft heiter. Höchstwerte 18 bis 27 Grad. Es ist 0:03 Uhr.
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4: Die A1 Bremen Richtung Hamburg ist zwischen Harburg und Stillhorn wegen einer Nachtbaustelle bis ca. 5 Uhr gesperrt. Die Umleitung führt über die U83. A2 Richtung Braunschweig zwischen Lehrte und Hämeler Wald 5 Kilometer Stau wegen einer Fahrbahnverengung. Verzögerung hier ca. 30 Minuten. A3 Würzburg Richtung Frankfurt zwischen Hanau und Obertshausen 3 Kilometer Stau wegen Reparaturarbeiten nach einem Fahrzeugbrand. Der Verkehr wird an der Brandstelle über den Standstreifen geleitet. Die A5 Frankfurt Richtung Karlsruhe ist zwischen Heppenheim und Helmsbach wegen einer Nachtbaustelle bis 6 Uhr gesperrt. Die Umleitung führt ab Heppenheim über die U86. A8 München Richtung Stuttgart zwischen Eichelberg und Kirchheim-Tech-Ost 3 Kilometer Stau. Dort ist nach einem Unfall nur eine Spur frei. Die A30 Rheine Richtung Amsterdam ist zwischen Rhein und Rheine-Nord wegen Bauarbeiten bis ca. 5 Uhr gesperrt. Die A44 Essen Richtung Düsseldorf ist zwischen Dreieck Fellbad Nord und Hetterscheid wegen Bauarbeiten bis Mitte Oktober gesperrt. A71 Richtung Sangerhausen, der Tunnel Behringen ist wegen Wartungsarbeiten bis ca. 7 Uhr gesperrt. Die A93 Hof Richtung Weiden ist zwischen Selb West und Höchstädt wegen Bergungsarbeiten gesperrt. Die Umleitung führt über die U14. Die Berliner Stadtautobahn A111 ist zwischen Schulzendorfer Straße und Weidmannslusterdamm wegen Wartungsarbeiten im Tunnel bis ca. 5 Uhr in beiden Richtungen gesperrt. Die A115 Avus Richtung Dreieck Funkturm ist zwischen Kreuz Zehlendorf und Spanischer Allee ebenfalls bis ca. 5 Uhr gesperrt. Und B96 in Berlin, der Tiergartentunnel ist wegen Tunnelwartungsarbeiten bis ca. 6 Uhr in beiden Richtungen gesperrt. Das war's. Allen, die unterwegs sind, eine gute und sichere Fahrt.
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4: Aus dem Studio von NDR Info in Hamburg mit Daniel Frevel am Mikrofon. Ein herzliches Willkommen Ihnen. Es klingt fast wie in einem Science-Fiction-Film. Eine künstliche Intelligenz macht sich selbstständig und hackt auf eigene Faust ein Unternehmen. So soll es nun dem KI-Riesen OpenAI passiert sein, wie er selbst mitteilte. Allerdings bei einem Testlauf, bei dem man der KI auch das Ausnutzen von Sicherheitslücken erlaubte. Was bedeutet dieser Vorfall nun? Und wie selbstständig können KI-Modelle heute schon Sicherheitslücken auffinden und ausnutzen? Bevor wir das gleich mit einem Fachmann einordnen, fasst Korrespondent Nils Dams aus San Francisco den Fall nochmal für uns zusammen.
5: Was OpenAI jetzt mit einem Zitat beispiellosen Cyber-Zwischenfall beschreibt, beginnt schon Anfang letzter Woche. Die KI-Firma Hugging Face stellt fest, dass etwas nicht stimmt. Hugging Face ist eine wichtige Plattform für KI-Entwickler, eine Art Marktplatz für Modelle und Tools für die KI-Entwicklung. Die Betreiber der Plattform registrieren einen Hackerangriff und haben früh den Verdacht, dass es sich nicht um einen üblichen Angriff handeln könnte. Die Attacke sei so clever gewesen, schreibt Hugging Face später, dass es sich auch um einen eigenständigen KI-Agenten gehandelt haben könnte. Jetzt ist klar, genau das war der Fall. Die ChatGPT-Firma OpenAI hat bestätigt, dass zwei ihrer KI-Modelle den Angriff selbstständig durchgeführt haben. OpenAI-Chef Sam Altman sprach in einem Blog-Eintrag von einem schwerwiegenden Sicherheitsvorfall. Eigentlich hätte das nicht passieren dürfen. OpenAI wollte seine KIs eigentlich nur testen, intern und vom Internet abgeschottet. Die Modelle hätten aber eine bisher unbekannte Schwachstelle gefunden, um den geschützten Bereich zu verlassen. Sie konnten sich mit dem Internet verbinden und danach den Angriff auf Hugging Face durchführen. Einen Schaden habe das nicht verursacht, die Sicherheitslücke sei laut OpenAI auch geschlossen worden. Dass sich KI-Systeme mehr und mehr selbstständig machen können, davor warnen Fachleute schon lange. Auch vor dem Hintergrund, dass die KI-Entwicklung immer schneller geht. Die großen Tech-Unternehmen investieren hunderte Milliarden Dollar, um im KI-Bereich vorne mit dabei zu sein. Der Fall sei exzellentes Angstmarketing, sagt ein KI-Experte der Konkurrenzfirma Meta. Die Diskussion um schärfere KI-Regeln läuft aber schon. Der KI-Forscher Steve Newman spricht von einem Warnschuss. Der demokratische Kongressabgeordnete Greg Kassar aus Texas forderte verpflichtende und unabhängige Sicherheitstests für neue KI-Systeme. Nach dem Amtsantritt von Donald Trump hat er die sowieso schon eher vagen KI-Regeln seines Vorgängers Joe Biden ganz abgeräumt. Das Argument, Regulierung schränke die Entwicklung und Innovationen der US-Tech-Unternehmen ein. Trumps Ziel, die USA sollen im Wettlauf um die besten KIs weltweit führen und vor allem vor China sein. Jetzt will Donald Trump den Zugang zu führenden KI-Modellen aber stärker kontrollieren. Das hat auch mit OpenAIs Konkurrent Anthropic zu tun. Anthropic hat das KI-Modell Mythos entwickelt, aber nicht breit veröffentlicht. Die Begründung, es sei so leistungsfähig, dass es lange unentdeckte Sicherheitslücken in Computercodes finden kann. Wenn es in die falschen Hände gerate, könnte es auch für Cyberangriffe genutzt werden. Anthropic hat es deshalb nur ausgewählten Firmen und Behörden zur Verfügung gestellt. Als Anthropic dann die abgespeckte Version Fable 5 für alle veröffentlicht hat, hat die US-Regierung den Zugang zeitweise gesperrt. Davor wurde bekannt, dass KI-Forscher Wege gefunden haben, die Sicherheitsbeschränkungen von Fable 5 zu umgehen.
4: Und bei dem nun neuen Vorfall bei OpenAI hat die KI also offenbar die Sandkiste verlassen und über das offene Internet Informationen gesammelt, die sie dann brauchte, um ihren Job zu machen, und hat dabei auch ein anderes Unternehmen gehackt. Fritz Espenlaub ist der Host des Podcasts The OpenAI Story, und mein Kollege Gerd Wolf vom Norddeutschen Rundfunk hat ihn gefragt, ob wir hier den Moment erlebt haben, in dem sich künstliche Intelligenz erstmals der menschlichen Kontrolle entzogen hat.
6: Das ist eine interessante Frage, weil eigentlich was passiert ist, ist, dass das Modell zu gut darin war, die Aufgabe zu erledigen, die ihm Menschen gestellt haben. Also es hat sich nicht in dem Sinne verselbstständigt, dass es komplett aus sich selbst heraus sich irgendwie diesen, in Anführungszeichen, Hackerangriff jetzt zum Ziel gesetzt hätte, sondern es war ja im Kontext einer internen Evaluierung, einer Testaufgabe, die bei OpenAI dem Modell gestellt wurde, wo das Modell dann quasi auf die Idee gekommen ist, naja, um jetzt diese Aufgabe wirklich gut zu lösen, breche ich doch mal quasi ins Lehrerzimmer ein und hole mir die Vollversion der Lösung, die Gesamtlösung. Und das heißt, paradoxerweise hat das Modell einen tatsächlichen Cyberangriff durchgeführt, aber eigentlich nur, um eine Aufgabe zu erledigen, die es generell auf seine Fähigkeiten testen sollte, Cyberangriffe durchzuführen.
7: Also ist das jetzt schlimm oder nicht so schlimm?
6: Es ist auf jeden Fall ein Zeichen, dass diese Modelle immer besser werden und dass das gerade sehr, sehr schnell geht. Und gerade die Frage, was das dann für Cyberangriffe und für Cybersicherheit bedeutet, das ist schon eine große Frage, mit der sich die KI-Welt jetzt schon seit einer ganzen Weile beschäftigt, weil am Ende ist das ja alles Software. Und die ganze Welt, also auch unsere kritische Infrastruktur, läuft auf Software, läuft auf Computercode, läuft auf Programmen. Und diese Modelle sind halt in einer Sache ganz besonders gut, nämlich im Schreiben von Programmcode. Und wir sehen, dass diese Modelle immer mehr in eine Richtung entwickelt werden, indem die tatsächlich autonom über einen längeren Zeitraum selbstständig arbeiten können. Also das heißt nicht, dass die sich ihre eigenen Ziele setzen, das heißt nicht, dass die irgendwie eine Art Bewusstsein oder sowas hätten, aber das heißt, dass man denen ein Ziel geben kann und es kann dabei dann eben passieren, dass man, wenn man dieses Ziel nicht klar genug formuliert, dass das Modell sich dann seinen eigenen Lösungsweg überlegt und der natürlich dann, wie in diesem Fall passiert, quasi auch einen erfolgreichen Cyberangriff ausführt. Und natürlich kommen wir jetzt zunehmend in eine Welt, in der sich diese Fähigkeiten natürlich auch verbreiten und möglicherweise auch bald schon nicht mehr nur die super Top-KI-Firmen diese Modelle intern haben, sondern zunehmend mehr und mehr Leute darauf Zugriff haben und dann ja vielleicht auch wirklich Hacker damit tatsächlich bösartige Hackerangriffe ausführen können. Das heißt, ja, das ist schon ein großes Thema.
7: Mit anderen Worten, Unternehmen müssen sich darauf gefasst machen, dass sie von Modellen, die aus ihrer Sandbox ausbüchsen, irgendwann auch erwischt werden.
6: Oder eben Modelle, die tatsächlich von bösartigen Akteuren, sagt man da gerne in der KI-Welt, also von zum Beispiel Hackern oder von Regierungen oder von was auch immer tatsächlich genutzt werden, um Cyberangriffe durchzuführen. Man muss aber auch dazu sagen, dass auf der anderen Seite, und das ist ja auch eine interessante Sache an diesem Vorfall, dass natürlich diese besseren Modelle, diese neueren KI-Modelle auch wieder zur Verteidigung, zur Cyberabwehr von Angriffen benutzt werden können. Und auch das tatsächlich passiert ist bei Hugging Face. Also die haben quasi ihre eigenen KI-Modelle eingesetzt, um dann diesen Cyberangriff eben auch ausfindig zu machen, zu identifizieren, die Sicherheitslücken zu schließen, das abzuwehren.
7: Dieses Wettrüsten, wenn wir bei diesem Bild der Sandbox bleiben, wenn eine KI ausbüchst aus der Sandkiste, wer haftet dann am Ende für Schäden beispielsweise, die dadurch entstehen?
6: Das ist eine sehr interessante Frage, die sicherlich am Ende einfach wahrscheinlich juristisch geklärt werden muss, wo möglicherweise auch gerade unter der aktuellen, sage ich mal, juristischen Infrastruktur, wir vielleicht noch nicht immer die klare Antwort darauf haben, aber die intuitive Antwort natürlich wäre, dass am Ende es einen Verantwortlichen gibt, eine Firma, ein Unternehmen, das dieses Modell eingesetzt hat oder möglicherweise auch die Firma, die das Modell entwickelt hat, die dann in die Haftung genommen werden muss. Aber natürlich wird das da zu juristischen Auseinandersetzungen wahrscheinlich führen, wenn es tatsächlich echte erste Fälle gibt, wo dann wirkliche Schäden entstehen. Und natürlich wird jeder so ein bisschen die Verantwortung von sich wegweisen. Und die Modelle einsetzen, aber nicht entwickelt haben, werden sagen, naja, wir haben es ja nicht entwickelt, da können wir ja nichts dafür. Die anderen, die das entwickelt haben, werden sagen, naja, wir können ja auch nicht garantieren, dass alle Leute das immer richtig einsetzen. Insofern hat man da ein bisschen eine Leerstelle gerade.
7: OpenAI hat das sozusagen veröffentlicht. OpenAI spricht von einem beispiellosen Vorfall. Nun wissen wir ja, OpenAI will im September an die Börse. Manche sagen jetzt, alles ein Riesending zum Werbung machen. Gehen Sie da mit?
6: Also sagen wir so, es ist auf jeden Fall nicht schlecht für OpenAI, dass jetzt wieder so viel über OpenAI geredet wird und über ihre Modelle und was die alles können und wie gut die sind. Ich persönlich schwanke da oft ein bisschen in meiner Einschätzung. Auf der einen Seite, ja, es ist so, dieses Unternehmen und sein CEO Sam Altman hat einen Track Record, also eine Vorgeschichte, dass man Fähigkeiten auch gerne mal als besonders bedrohlich und besonders mächtig dargestellt hat und davon profitiert hat. Und am Ende waren sie vielleicht nicht immer so mächtig. Auf der anderen Seite ist das durchaus eine reale Gefahr. Also das ist jetzt tatsächlich nicht nur in diesem Fall, sondern auch in anderen Fällen sehen wir, dass diese Modelle einfach immer besser werden und tatsächlich immer länger und autonomer arbeiten. Und natürlich hat das reale Konsequenzen für unsere Cybersicherheit. Das ist jetzt nicht alles irgendwie nur ein PR-Scam, den sich Sam Altman oder OpenAI ausgedacht haben. Von daher denke ich, dass teilweise die Befürchtungen, die diese Firmen formulieren, sicherlich irgendwo auch einen gewissen PR-Wert haben, einen Mehrwert haben, aber schon gleichzeitig auch reale Befürchtungen sind. Und nur weil die jetzt von den Firmen kommen, die diese Modelle herstellen, würde ich das nicht irgendwie per se als, das ist jetzt nur PR-Quatsch abtun.
5: Sagt der KI-Journalist Fritz Espenlaub im Gespräch mit Gerd Wolf vom Norddeutschen Rundfunk.
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4: Seit Jahren schon sieht sich Präsident Emmanuel Macron in Europa als Vorreiter und Antreiber, wenn es um ein Verbot von Social Media für Kinder und Jugendliche unter 15 geht. Nun hat das französische Parlament genau das endgültig beschlossen. Ab dem 1. September dürfen unter 15-Jährige demnach keine Social Media Accounts mehr anlegen. Allerdings bleiben Fragen bestehen, was die Umsetzung dieses Gesetzes betrifft. Caroline Dillard berichtet.
8: Präsident Emmanuel Macron reagierte prompt, ausgerechnet über Social Media. Auf X postete Macron einen Zusammenschnitt von Schockvideos, in dem etwa junge Frauen ihre extreme Magersucht inszenieren. Aus seiner Sicht hat das Gesetz vor allem ein Ziel: die potenziellen Gefahren sozialer Netzwerke für Jugendliche einzudämmen.
9: Voilà, le Parlement vient de voter l'interdiction des réseaux sociaux.
8: Das Parlament hat das Verbot von Social Media für Jugendliche unter 15 beschlossen. Es ist ein wichtiger Fortschritt. Frankreich ebnet in Europa den Weg, um unsere Kinder und Jugendlichen zu schützen. Und wir machen weiter.
9: Pour la protection de nos enfants, de nos adolescents. On continue.
8: Ab dem 1. September heißt es ausgelockt, und zwar für alle Kinder und Jugendlichen unter 15. Laut dem Gesetz dürfen sie dann keine Social-Media-Accounts mehr anlegen. Plattformen wie YouTube oder WhatsApp dürfen weiter genutzt werden, um Videos zu schauen oder private Nachrichten zu verschicken. Der Teil von YouTube und WhatsApp, der einem sozialen Netzwerk gleichkommt, also Kanäle zum Teilen von Inhalten oder Kommentarfunktionen, fallen aber unter das Verbot. Bestehende Konten würden überprüft, sagt Laure Miller von der Präsidentenpartei Renaissance, die das Gesetz maßgeblich vorangetrieben hat. Die Plattformen haben bis Ende des Jahres Zeit, um Konten, die bereits bestehen und zu Jugendlichen unter 15 gehören, sozusagen einzufangen. Kritiker bezeichnen das Gesetz als vage und sehen darin vor allem Symbolpolitik. Denn wie die Altersbeschränkung in Frankreich durchgesetzt werden soll, ist unklar. Für die Regulierung sehr großer Plattformen ist nämlich die Europäische Kommission zuständig. So schreibt es das EU-Gesetz über digitale Dienste vor. Bedeutet, Frankreich habe keine Möglichkeit, die Plattformen zu irgendetwas zu verpflichten, das über dieses EU-Gesetz hinausgeht, betont Jessica Galissaire. Sie arbeitet für die Denkfabrik Interface und forscht dort zu den Themen digitale Öffentlichkeit und Plattformregulierung. Alles, was Frankreich tun könnte, wenn die Plattformen sich nicht an die französischen Gesetze halten, ist entweder die EU-Kommission darüber in Kenntnis zu setzen oder den Mitgliedstaat, in dem die Plattformen ihren Sitz haben. Die Jugendschutzbestimmungen sind auf europäischer Ebene aber schon im Gesetz über digitale Dienste geregelt, weshalb Frankreich die Plattformen zu nichts verpflichten kann, das darüber hinausgeht. Deshalb enthält das französische Gesetz auch keine Vorschriften, wie das Alter der User konkret geprüft werden soll und durch wen. Ideen dafür gäbe es, sagen Regierungsvertreter. Etwa die App France Identité, in der Franzosen ihre offiziellen Dokumente wie Ausweis oder Führerschein speichern können. Auch eine EU-weite App zur Altersprüfung wird gerade entwickelt. Aus Sicht von Wissenschaftlerin Jessica Galissaire könnte das französische Gesetz ein falsches Gefühl von Sicherheit schaffen. Ich finde, das kann sehr gefährlich sein. In dem Sinne, dass Eltern sich sagen könnten, ah super, mein Kind unter 15 hat jetzt eh keinen Zugang mehr zu Social Media, kann also ein Handy haben. Oder dass Eltern glauben, weniger wachsam sein zu können, weil sie ihre Kinder in Sicherheit wähnen. Viele Politiker beglückwünschen sich für ein Gesetz, das a. nichts ändern wird und b. gefährlich sein könnte. Ob das Gesetz tatsächlich zum 1. September in Kraft treten kann, wird sich zeigen. Die Sozialisten und auch die linksradikale Partei LFI haben angekündigt, den Verfassungsrat anzurufen. Denn sie sehen durch das pauschale Social-Media-Verbot auch individuelle Grundrechte bedroht.
4: Caroline Dillard berichtete. Mehr Jobs, bessere Weiterbildung und weniger Armut. Das sind die sozialen Versprechen der EU bis 2030. Die EU-Kommission hatte dafür vor 5 Jahren konkrete Ziele formuliert. Konnte sie die umsetzen? Und was kommt bei den Menschen tatsächlich an? Die erste Bilanz seit 2021 sollte zeigen, ob Europas Sozialpolitik für die Herausforderungen von Arbeiterkräftemangel, Digitalisierung und Wettbewerbsfähigkeit noch ausreichend gerüstet ist. Nun wurde sie in Brüssel vorgestellt und Andreas Meyer-Feist war für uns dabei.
10: Wie sozial ist Europa? Die erste umfassende Brüsseler Bilanz dazu bietet kein Bild, mit dem man uneingeschränkt zufrieden sein könnte. Und es ist ein Bild voller Widersprüche. Es gibt positive Dinge. Die Mindestlöhne sind überall gestiegen. Und auch anderswo gibt es Gutes zu berichten, sagt die rumänische EU-Sozialkommissarin Roxana Minsatu.
11: Equal pay for equal work.
10: Gleicher Lohn für gleiche Arbeit. Der Durchbruch kommt wohl jetzt mit der EU-Entgelttransparenzrichtlinie. Die gibt es schon seit 2 Jahren, aber die muss nun in nationales Recht überführt worden sein. Bei der Umsetzung sollen kleinere und mittlere Unternehmen finanzielle und administrative Hilfen bekommen. Ansonsten wird der Lichtblick getrübt durch einen krassen Widerspruch. Überprüft wurden 3 Kernziele bis 2030: Beschäftigung, Weiterbildung und Armutsbekämpfung. Einerseits, es gibt eine hohe Beschäftigungsquote. Andererseits, die EU könnte mit der Armutsbekämpfung ein wichtiges Ziel verfehlen. Das hat mit steigenden Preisen zu tun, sagt Roxana Minsatu.
11: In many of our member states, in many sectors, where a salary is not enough to really pay for all those necessary for a family.
10: Viele Gehälter reichten für Familien nicht mehr aus, ungeachtet dessen, dass die EU bei der Beschäftigung gut dasteht. Das Ziel für 2030: eine Beschäftigungsquote von 78%. Der aktuelle Ist-Stand liegt bei 75,4%. Das ist Rekordniveau durch den Fachkräftemangel. Ungenutzte Potenziale sollen noch gehoben werden mit einem neuen Gesetz für hochwertige Arbeitsplätze, das noch in diesem Jahr auf den Weg gebracht werden soll. Luft nach oben gibt es bei der Weiterbildung. Mindestens 60% der Geringqualifizierten sollen bis 2030 davon profitieren. Derzeit liegt die Quote bei unter 50%. Die EU will nachsteuern mit Hilfen für Unternehmen, die mehr in die Weiterbildung ihrer Beschäftigung investieren sollen. Mindestens 15 Millionen weniger armutsgefährdete Menschen soll es 2030 geben in der EU. Statt einer Senkung verharren aber noch 95 Millionen Menschen in einem Armutsrisiko. Die Krisen der letzten Jahre haben alle Erfolge aufgezehrt. EU-Kommissarin Roxana Minsatu sieht die größten Probleme bei gestiegenen Wohn- und Lebenshaltungskosten und bei den Energiepreisen.
11: Increased cost of living, problems in terms of being able to afford a house, to pay your energy bill.
10: Der isolierte Blick auf Deutschland ist besonders interessant. Deutschland übertrifft das EU-Ziel bei der Beschäftigung. Bei der Weiterbildung liegt Deutschland vor allem bei der digitalen Nachqualifizierung sehr schlecht im Rennen. Vor allem Kinderarmut ist in vielen Ländern ein Problem, auch in Deutschland.
12: Ja, und jetzt von Brüssel nach Süddeutschland. Der Bayerische Landtag hat vor einem Jahr das 3. Modernisierungsgesetz beschlossen. Es soll für weniger Bürokratie und schnellere Genehmigungen sorgen, auch für Bauprojekte in Skigebieten. Ausgerechnet der erste Praxistest am Fellhorn im Allgäu sorgt jetzt aber für Stillstand statt Beschleunigung. Die Bauarbeiten für einen neuen Sessellift wurden per Gerichtsbeschluss gestoppt. Warum? Simon Wörz berichtet.
13: Die Scheithubbelbahn am Fellhorn soll durch einen modernen Sessellift ersetzt werden. Zur nächsten Wintersaison sollte der neue Lift eigentlich Fahrgäste schneller und komfortabler transportieren. Ob dieser Zeitplan zu halten ist, ist inzwischen unklar. Anfang Juli hat das Verwaltungsgericht Augsburg die Arbeiten gestoppt. Der Hintergrund? Das Genehmigungsverfahren stützt sich auf das 3. Modernisierungsgesetz. Und genau dieses Gesetz wird jetzt vom Gericht auf seine Vereinbarkeit mit EU-Recht geprüft. Ausgang und Dauer des Verfahrens? Ungewiss.
14: Jetzt kann man natürlich sagen, muss die Bahn ja 40 aushalten. Also ich sehe das ein bisschen anders, weil natürlich die verlässt sich aufs Gesetz, verlässt sich auf die Grundlagen, wir auch.
13: Christian Wilhelm von den Freien Wählern ist Landrat im Oberallgäu. Er bedauert die Bauverzögerung durch die rechtliche Unsicherheit. Im März hatte das Landratsamt Oberallgäu den Neubau und die Pistenumbauten genehmigt. Und zwar ohne Umweltverträglichkeitsprüfung, kurz UVP. Begründung: die neue Bahn ist 1,43 Kilometer lang. Der neue gesetzliche Schwellenwert liegt bei 1,5 Kilometern. So schreibt es das 3. Modernisierungsgesetz vor. Gegen diese sofort geltende Genehmigung hat der Landesbund für Vogel- und Naturschutz, der LBV, geklagt. Eigentlich soll das Modernisierungsgesetz Verfahren vereinfachen und beschleunigen. Jetzt muss aber geklärt werden, ob die angehobenen UVP-Schwellenwerte überhaupt mit europäischem Recht vereinbar sind.
15: Tatsächlich sind die Schwellenwerte so massiv angehoben worden, dass ja fast keine Seilbahn in Bayern mehr unter diese Grenze fällt. Das ist ja eindeutig. Also wenn man das so weit anhebt, dass man faktisch die EU-Regelung aushöhlt.
13: Sagt Johannes Becher, stellvertretender Fraktionsvorsitzender der Grünen. Die Staatsregierung verteidigt das Gesetz. Auch CSU-Fraktionschef Klaus Holleczek hält die neuen UVP-Schwellenwerte für richtig.
16: Der Naturschutz spielt eine wichtige Rolle. Wir würden uns ja den eigenen Ast absägen, auf dem wir sitzen, wenn wir das nicht beachten würden. Aber wir brauchen einfach wieder mehr Maß und Mitte in diesen Dingen. Und das haben wir auch gemacht.
13: Im Oberallgäu versucht Landrat Christian Wilhelm, aus der verfahrenen Lage herauszukommen. Ein möglicher Ausweg? Ausgerechnet die Umweltverträglichkeitsprüfung, die durch das Modernisierungsgesetz für die Scheithubbelbahn entfallen ist, wurde jetzt von der Fellhornbahn eingereicht. Jetzt können Naturschutzverbände ihre Anliegen offiziell vorbringen.
14: Aber auch das kostet natürlich jetzt schon immens Zeit, mit dem hat die Bahn zu Recht auch nicht rechnen können.
13: Die Fellhornbahn hofft, dass der Bayerische Verwaltungsgerichtshof den Baustopp aufhebt. Dort hat sie inzwischen Beschwerde eingelegt. Der LBV und die Fellhornbahn selbst äußern sich wegen des laufenden Verfahrens derzeit nicht.
17: Sport.
18: Mit Lars Bente. 143 deutsche Meisterschaften in 24 Sportarten. Das sind die Finals und die wurden nun in Hannover eröffnet. Das Ganze ist ja quasi so eine Art kleines Olympia und da haben sich die Veranstalter natürlich nicht lumpen lassen. Eine Eröffnungsfeier mit Live-Musik und schwimmender Bühne auf dem Maschsee. Sportlich ist das Multisport-Event auch schon losgegangen, zumindest mit Windsurfen. Ja, viele andere Sportarten, die starten jetzt bei den Finals. Anne van Eickels blickt voraus auf den ersten offiziellen Wettkampftag.
19: Mitten in der Stadt geht es hoch hinaus. Auf dem Opernplatz schrauben sich die Stabhochspringer in die Höhe. Und die Athleten erwartet dabei eine besondere Atmosphäre. Denn so nah wie dort können Sportfans in keinem Stadion der Welt dabei sein. Bei den Turnern geht es am ersten Wettkampftag um die Medaillen im Mehrkampf und auch um die Möglichkeit, sich noch für die Turn-EM im August zu qualifizieren. Beim Schwimmen werden ebenfalls die ersten Titel vergeben. Auch der Olympiasieger von Paris, Lukas Mertens, springt ins Becken. Am Steinhuder Meer starten die Küstenruderer. Das Coastal Rowing, eine Mischung aus Sprinten an Land und Rudern auf dem Wasser, gehört in 2 Jahren bei den Sommerspielen in Los Angeles zum Olympiaprogramm.
18: Ja, nicht wenige Sportfans freuen sich schon auf dieses Mini-Olympia in unter anderem Hannover.
20: Deutschland ist ja leider immer das Fußball sehr angesagt, ist sonst noch vielleicht Handball und Eishockey. Und jetzt hat man in kurzen Tagen die Möglichkeit, mal wirklich viele Randsportarten zu sehen.
21: Und man staunt, was für Sportarten alles dazugehört. Auch dieses Breakdance für mich, ne? Das war genauso Wahnsinn, wie die getanzt hat. Die Beine sonst wo, das ist kein Sport mehr, das ist ja schon Akrobatik, sage ich.
22: Das ist für alles schön, das ist für die Sportler schön. Für die Zuschauer bei dem Wetter super.
18: Und Sie können in den kommenden Tagen natürlich immer wieder live dabei sein bei den Finals. Entweder vor Ort oder über die zahlreichen Livestreams auf sportschau.de. Während die Finals also losgehen, neigt sich die Tour de France stark dem Ende zu. 17 von insgesamt 21 Etappen haben die Radprofis schon absolviert bei dieser legendären Frankreich-Rundfahrt. Sprinter Jasper Philipsen, der konnte diese Etappe in Veyron gewinnen und damit schwinden die Hoffnungen auf den ersten deutschen Etappensieger bei der Tour seit 5 Jahren immer weiter. Oder Tour-Reporter Holger Gerska?
23: Ja, es wäre schon eine Riesensensation, wenn es jetzt noch einen deutschen Etappensieg geben würde und damit droht das 5. Jahr in Folge ohne Tageserfolg. Es war überhaupt bei dieser Tour nur ein einziger Deutscher. Einmal bei der Siegerehrung Felix Engelhardt als kämpferischer Fahrer der 2. Etappe. Das war's. Und das könnte es auch gewesen sein, denn jetzt gibt es 3 Tage lang schwere Alpenetappen, Kletterpartien am Ende. Der beste deutsche Kletterer ist Florian Lippowitz. Der hat sich ja das Schlüsselbein gebrochen, ist nicht mehr mit von der Partie. Die anderen sind da sicherlich nicht konkurrenzfähig und dann bleibt das Finale in Paris. Nur da, denke ich, will Tadej Pogacar in seinem gelben Trikot einmal diesen Kurs gewinnen und er ist da der klare Favorit.
18: Wie so oft. Und wie so oft in letzter Zeit sind die deutschen Fußballer ja bekanntlich wieder früh gescheitert bei der WM. Aller Voraussicht nach soll ja Jürgen Klopp als neuer Bundestrainer die Nationalmannschaft dann wieder in erfolgreiche Zeiten führen. Zu dieser Personalie, da haben wir auch schon fast jede Meinung gehört. Der FC Bayern, der hielt sich aber bisher eher bedeckt, wenn es um Klopp ging. Das hat sich nun geändert. FCB-Präsident Herbert Heiner, der hat nämlich unter anderem Folgendes über den designierten Bundestrainer gesagt.
24: Ich finde, es ist eine gute Lösung. Ich glaube, dass wir in Deutschland jetzt eine Aufbruchstimmung brauchen nach den letzten 3 Turnieren, bei denen wir ja mehr oder weniger jedes Mal in der Gruppenphase ausgeschieden sind und sich ein gewisser Mehltau über die deutsche Nationalmannschaft gelegt hat. Und wenn er eins kann, der Jürgen Klopp, dann ist es Aufbruchstimmung zu erzeugen, Motivation. Das hat er bei allen seinen Clubs bewiesen. Er war überall sehr erfolgreich und deswegen finde ich, ist das eine gute Lösung.
18: Die dann möglichst bald auch fix sein sollte. Schließlich gibt es Ende September schon die nächsten Länderspiele fürs DFB-Team. In der Nations League gegen die Niederlande und Griechenland.
12: Lars Bente war das aus unserer Sportredaktion.

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1: Um 0.30 Uhr mit Juliette Groß. Kanzleramtsminister Frei soll Nachfolger des zurückgetretenen Jens Spahn an der Spitze der Unionsfraktion werden. Das schlagen die Vorsitzenden von CDU und CSU Merz und Söder vor. In einer Woche soll darüber abgestimmt werden. Aus Berlin Dagmar Pepping.
2: Thorsten Frei habe einen maßgeblichen Anteil am bisherigen Erfolg der Regierungsarbeit und der Stabilität der Koalition. Die Reformerfolge der letzten Wochen seien auch sein Verdienst, erklärte Merz nach einer Videokonferenz mit dem Fraktionsvorstand der Union. Söder ergänzte, Frei werde ein guter Vorsitzender der gemeinsamen Bundestagsfraktion werden. Schon als Kanzleramtsminister oder früher als parlamentarischer Geschäftsführer habe die CSU gut mit ihm zusammengearbeitet. Wer Frei als Chef des Kanzleramtes nachfolgen soll, ist noch nicht bekannt.
1: US-Präsident Trump hat dem Iran mit Angriffen auf die zivile Infrastruktur gedroht. Online schrieb Trump, ab sofort würden die USA jedes Mal, wenn der Iran in der Straße von Hormus auf ein Schiff schieße, eine Brücke oder ein Kraftwerk bombardieren. Aus Washington Nina Barth.
3: Trump fügte hinzu, das schließe auch Brücken oder Kraftwerke in oder in der Nähe der Hauptstadt Teheran mit ein. Ob Trump mit seiner Drohung tatsächlich ernst machen würde, ist nicht klar. Der US-Präsident hat bereits mehrfach Drohungen ausgesprochen oder Ankündigungen gemacht, die dann nicht so eingetreten sind. Und es ist auch nicht das erste Mal, dass Trump mit Angriffen auf die zivile Infrastruktur Irans droht. Es ist aber ein weiteres Zeichen dafür, dass in dem wieder neu entfachten Krieg keine diplomatische Annäherung in Sicht ist.
1: In München ist mit einer Schweigeminute der Todesopfer des rechtsextremistischen Anschlags vor 10 Jahren gedacht worden. Ein 18-Jähriger hatte damals im Bereich des Olympia-Einkaufszentrums 9 Menschen ausländischer Herkunft und anschließend sich selbst erschossen. An der Gedenkfeier am Nachmittag nahm auch Bundespräsident Steinmeier teil. In seiner Rede forderte er mehr klare Kante im Kampf gegen Rassismus. Waldbrände sorgen weiterhin in mehreren europäischen Ländern für Gefahren. An der französischen Atlantikküste bei Bordeaux sind am Nachmittag mehrere Orte und auch ein Campingplatz mit 3.500 Urlaubern evakuiert worden. Auch ein Strand, an dem sich 600 Fahrzeuge befanden, wurde geräumt. Auch Spanien kämpft weiter mit zahlreichen Bränden. Laut Rettungsdienst mussten unter anderem im Südwesten von Madrid mehrere Gemeinden evakuiert werden. Das Wetter in Deutschland. Gebietsweise trocken, zum Teil noch Schauer, kaum Gewitter, Tiefstwerte 15 bis 8 Grad. Tagsüber mehr Wolken und etwas Regen im Südwesten und im Ostseeumfeld oft heiter, Höchstwerte 18 bis 27 Grad. Am Freitag freundlich, Richtung Norden einzelne Schauer, 19 bis 30 Grad. Am Samstag freundlich, im Norden vereinzelt Schauer, Richtung Hochrhein einzelne Gewitter, 20 bis 32 Grad. Das waren die Nachrichten.
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4: A2 Richtung Braunschweig zwischen Lehrte und Hämelerwald. 5 Kilometer Stau wegen einer Fahrbahnverengung. Verzögerung hier circa 30 Minuten. Die A5 Frankfurt Richtung Karlsruhe ist zwischen Heppenheim und Hemsbach wegen einer Nachtbaustelle bis circa 6 Uhr gesperrt. Die Umleitung führt ab Heppenheim über die U86. A8 München Richtung Stuttgart zwischen Eichelberg und Kirchheim-Tech Ost, 3 Kilometer Stau, dort ist nach einem Unfall nur eine Spur frei. Die A30 Rheine Richtung Amsterdam ist zwischen Rhein und Rheine-Nord wegen Bauarbeiten bis ca. 5 Uhr gesperrt. A71 Richtung Sangerhausen, der Tunnel Behringen ist wegen Wartungsarbeiten bis ca. 7 Uhr gesperrt. Die A93 Hof Richtung Weiden ist zwischen Selb-West und Höchstadt wegen Bergungsarbeiten gesperrt, die Umleitung führt über die U14. Die Berliner Stadtautobahn A111 ist zwischen Schulzendorfer Straße und Weidmannsluster Damm wegen Wartungsarbeiten im Tunnel bis ca. 5 Uhr in beiden Richtungen gesperrt. B96 in Berlin. Der Tiergartentunnel ist wegen Tunnelwartungsarbeiten bis ca. 6 Uhr in beiden Richtungen gesperrt. Das war's. Ihnen allen eine gute und sichere Fahrt.
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4: Mit Daniel Frevel. Willkommen. Das Bonner Landgericht hat gestern die millionenschwere Klage eines Hamburger Unternehmens im Prozess gegen den Bund abgewiesen. Im Verfahren ging es um einen gescheiterten Maskendeal. Das Unternehmen hatte geklagt zu Beginn der Corona-Pandemie vom Bundesgesundheitsministerium und dem damaligen CDU-Gesundheitsminister Jens Spahn persönlich mit der Lieferung von fast 350 Millionen Masken und weiteren medizinischen Produkten beauftragt worden zu sein. Die Kommunikation sei dann aber ins Leere gelaufen. Maike Kreber berichtet.
5: Gab es zwischen der Hamburger Firma und dem Bundesgesundheitsministerium einen Kaufvertrag? Genau das war die alles entscheidende Frage im Prozess. Der Richter des Bonner Landgerichts beantwortete sie heute mit Nein und wies die Klage damit ab. Es habe zwar Interessensbekundungen für den Maskendeal gegeben, sei aber nie zu einem verbindlichen Vertrag gekommen, erklärt Bonns Gerichtssprecher Stefan Schulz.
6: Und da hat der Vorsitzende eben verschiedene Mails zitiert, aus denen eben klar wurde, ja, man wollte Masken, man wollte die Sachen haben, aber eben die konkrete Umsetzung, die konkrete Abwicklung, das sollten andere Personen machen. Und da sei es dann letztlich gar nicht dazu gekommen, dass man sich entsprechend geeinigt hat.
5: Die Hamburger Firma sieht das anders. Sie war durch Telefonate und Mails, teilweise vom damaligen CDU-Gesundheitsminister Jens Spahn persönlich, überzeugt, mit der Lieferung von mehr als 350 Millionen Masken und anderen medizinischen Produkten beauftragt worden zu sein. Das erklärt der Anwalt der Klägerin, Dennis Geisler.
7: Die Klägerin hat dran geglaubt, weil die Kommunikation durch den früheren Bundesminister Jens Spahn sehr klar war, sehr unkompliziert und ganz klar darauf gerichtet, dass man zusammenkommen möchte. Ja, und der Geschäftsführer der Klägerin hat ja auch mit ihm telefoniert und er war da sehr klar, dass er Hilfe benötigt.
5: Die Kommunikation sei dann ins Leere gelaufen und später kam raus, dass stattdessen die bisher eigentlich unbekannte Schweizer Firma Emix den Zuschlag bekommen haben soll. Ob das Hamburger Unternehmen das heutige Urteil akzeptiert, ist noch offen. Eine Berufung sei gut möglich, so Geisler.
7: Das Urteil soll 53 Seiten lang sein. Wenn wir es bekommen, werden wir es lesen und beurteilen, ob eine Berufung Aussicht auf Erfolg hat. Ausgehend von dem, was der Vorsitzende der Kammer kurz zusammengefasst hat, sehe ich hier auf Anhieb den ein oder anderen Anhaltspunkt. Ehrlicherweise bin ich immer noch sehr zuversichtlich.
5: Einen Monat lang haben Anwalt und Firma nun Zeit zu entscheiden, ob sie in Berufung gehen möchten. Zuständig wäre dann das Oberlandesgericht Köln. Insgesamt hatte das Unternehmen im Prozess 287 Millionen Euro plus 160 Millionen Euro Zinsen vom Bund gefordert. Deutschlandweit klagen fast 100 weitere Unternehmen in Maskenverfahren gegen den Bund. Bei den meisten Prozessen geht es allerdings um andere Fragen, etwa ob der Bund von bereits bestehenden Maskenkaufverträgen zurücktreten durfte. Die Klage der Hamburger Firma unterscheidet sich jetzt stark von den anderen Prozessen. Denn hier geht es um die Grundfrage, ob überhaupt ein Kaufvertrag zustande gekommen war.
4: Maike Kreber berichtete.
0: Wirtschaft.
4: In Frankreichs Wäldern brennt es in der Sommerhitze gerade immer wieder, zum Teil über riesige Flächen. Eine Region, die es hart getroffen hat, sind die Pyrénées Orientales, die östlichen Pyrenäen bei Perpignan nahe der spanischen Grenze. Dort haben die Flammen aber nicht nur viele Hektar Wald vernichtet, sondern auch zahlreiche Weinhänge. Die Winzer stehen vor dem Nichts, erzählt uns Julia Borutta.
8: Durch die Windschutzscheibe wirkt es, als wäre da plötzlich ein Farbfilter in der Landschaft. Statt grün ist alles braun und schwarz. Auch der Boden. Das Feuer hat buchstäblich verbrannte Erde hinterlassen. 5000 Hektar Wald und Weinstöcke sind dahin. Die Heimat und die Lebensgrundlage von Menschen wie Jean-Louis Salis. Der 78-jährige Weinbauer steht vor seinem Haus ganz oben im 50 Einwohner zählenden Dörfchen Tarerac. Ein warmer, fester Händedruck, ein freundlicher, aber tief trauriger Blick. Salis geht voraus in die dunkle Küche. Hier hängt der Kummer schwer in der Luft.
9: Als ich nach der Evakuierung zurückgekommen bin, habe ich geweint. Und heute Morgen, als ich mich endlich überwunden habe, meine Weinhänge abzufahren, da haben es die Tränen auch wieder leicht gehabt.
8: Von 45 Hektar sind ihm nur 8 geblieben. Das Feuer hatte hier Mitte Juli leichtes Spiel. Eine Luftfeuchtigkeit von nur 8%, Temperaturen von 43 Grad und starker Wind.
9: Die Pflanzen waren wie Benzin für das Feuer, so trocken waren sie. Und was auffällt, sind diese Schneisen, wo die Flammen nicht hingekommen sind, wo es jetzt nicht schwarz verbrannt ist, sondern braun. Da hat einfach die enorme Hitze des Brandes alle Feuchtigkeit in den Pflanzen verdampfen lassen. Als hätte man einen riesigen Haartrockner über die Weinhänge gestülpt.
8: Salis hat nicht die Kraft, heute noch einmal mit in die Weinhänge zu fahren. Dafür ist Alain Fabre zur Stelle. Der 55-jährige Winzer, rundes Gesicht, wettergegerbte Haut, ist gleichzeitig auch Bürgermeister des kleinen Ortes. Total verbrannt, sagt Fabre und zerbröselt die braunen Weinblätter zwischen den kräftigen Fingern. Da kommt nichts mehr. Die Rebe daneben schafft es vielleicht nochmal. Vielleicht. Wie könnte man diese Region besser vor Feuern schützen?
10: Früher haben wir immer im Winter das Unkraut zwischen den Rebzeilen abgefackelt. Jetzt dürfen wir das nicht mehr. Vorschrift. Die Grünen wollen die Libellen, die Eidechsen und was weiß ich nicht alles schützen.
8: Wo mehr Unkraut stehen bleibt, hat das Feuer auch mehr Zündholz. Hinzu kommt, dass der massive Einbruch des Weinkonsums zu einem Rückgang des Weinanbaus geführt hat. Dabei ist ein Weinberg eigentlich ein guter Feuerwall.
10: Wenn wir mehr Bauern hier hätten, wäre der Schaden nicht so groß. Alles würde besser in Schuss gehalten, es gäbe weniger Gestrüpp, das die Flammen 10 Meter hochschlagen lässt. Das Feuer wäre einfacher zu stoppen.
8: Doch in der Region haben viele Bauern ihre Weinhänge vernichtet. Die EU zahlt dafür Prämien, um den Weinüberschuss zu reduzieren. Fabre wünscht sich Wasserrückhaltebecken. Im Winter Regen auffangen, im Sommer die Pflanzen wässern, damit sie die Hitze und mögliche Feuer besser überstehen.
11: Und jetzt zurück nach Deutschland. Fehler in der Stromrechnung, überteuerte Glasfaseranschlüsse oder Ärger mit einem Fake-Shop. Für solche und andere Fälle gibt es die Verbraucherzentralen. Sie beraten, aber gehen auch rechtlich gegen betrügerische Anbieter von Waren und Dienstleistungen vor. 9.500 Mal hat allein die Brandenburger Verbraucherzentrale im vergangenen Jahr individuell beraten. Fast 48.000 Kontakte zu Verbraucherinnen und Verbrauchern gab es insgesamt. Worum es dabei ging? Amelie Ernst hat Beispiele.
12: Schnell den Kaffee mit der Karte oder mit dem Handy bezahlen, das ist mittlerweile gang und gäbe. Immer öfter erscheint auf dem Display an der Kasse dann aber auch die Frage nach dem Trinkgeld, 10%, 15% oder 30%.
13: Ich habe mir meinen Kaffee an der Theke abgeholt, ja? Also da war jetzt nicht irgendwie groß, jemand hat huldvoll mir den Kaffee hingestellt oder ähnlich. Und sie fragen sich ja, wo ist denn die 0%-Taste? Die gibt's gar nicht.
12: Christian Rumpke, dem Vorstand der Brandenburger Verbraucherzentrale, geht es da wie vielen. Trinkgeld geben ohne einen besonderen Service?
13: Stellen Sie sich vor, hinter Ihnen lange Schlange, Druck, vor Ihnen jemand, der kassieren will, Druck. Sie wollen eigentlich nur mit Ihrem noch heißen Kaffee irgendwie raus, Druck. Und dann drücken Sie mal schnell auf 15% oder 20%, weil Sie neigen ja zur Mitte. Absurd.
12: Mittlerweile versuchten auch Kaufhäuser oder Schuhgeschäfte auf diese Weise an der Kasse Trinkgeld einzutreiben. Wenn es die Option kein Trinkgeld nicht gibt, geht die Verbraucherzentrale dagegen vor.
13: Da haben wir den ersten Anbieter, in dem Falle von Coffee2Go, angeboten, Starbucks, abgemahnt. Der hatte am Ende des Tages nur so ein Pfeil auf irgendwie noch eine Seite.
12: Der Kaffeeanbieter hat sich darauf eingelassen und Besserung versprochen. In anderen Fällen geht die Verbraucherzentrale auch einen Schritt weiter. Insgesamt 41 Klagen und Abmahnungen gab es im vergangenen Jahr, so Vorstand Christian Rumpke.
13: Wir verklagen in dem Falle ja die Beteiligten nicht sofort, sondern unsere niedrigste, kleinste Eskalationsstufe ist schlicht und ergreifend zu artikulieren, was wir jemandem vorwerfen mit einer Abmahnung und wie wir uns vorstellen können, dass dieser aus unserer Perspektive wahrgenommene Aspekt der Verbrauchertäuschung beseitigt wird.
12: Oft genug stoßen die Verbraucherschützer dabei aber auch auf Grauzonen und Anbieter nutzen sie. Beispielsweise bei Produkten, die qualitativ hochwertiger beworben werden, als sie eigentlich sind.
13: Was ist Babywasser? Also es ist offenbar für die Zielgruppe der Babys. Kein Abkochen nötig, ist auch schon mal gut. Und es steht drauf für die Zubereitung von Babynahrung, natriumarm. Und drin ist Wasser. Also dann nicht mal irgendwie Mineralwasser oder irgendwie was, sondern es ist Wasser.
12: Um auch künftig Verbraucherinnen und Verbraucher zu beraten und auf solche und andere Fälle aufmerksam zu machen, braucht die Verbraucherzentrale Geld vom Land. 2,8 Millionen Euro pro Jahr waren es bisher. Doch mit Blick auf die angespannte Haushaltslage will Verbraucherschutzministerin Hanka Mittelstädt nichts versprechen.
14: Es ist aber hinreichend bekannt, dass auch Brandenburg eine defizitäre Situation hat. Das heißt, die Ausgaben übersteigen die Einnahmen. Und das wiederum bedeutet, dass alle Minister und alle Ministerien hier an der Stelle auch den Spargürtel enger ziehen müssen. Es werden in der Tat auch alle Bereiche davon betroffen sein.
12: Für die Verbraucherzentrale könnte das bedeuten, weniger Beratungsangebote, kürzere Sprechzeiten und möglicherweise auch weniger Personal.
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0: hören was.
1: Wir hatten tatsächlich viele Anrufe von Menschen, die geplant haben mit einer Heizung und jetzt dann große Angst hatten, dass sie gar keine Förderung mehr bekommen.
0: Doch der Umstieg auf klimafreundliche Heizungen und Wärmepumpen wird weiterhin gefördert. Das ist die gute Nachricht. Was sich nun aber ändert, erklärt Jakob Grimm, Referent für Wohnungs- und Stadtentwicklungspolitik beim Zentralverband der Deutschen Haus-, Wohnungs- und Grundeigentümer Haus und Grund.
2: Dass zum einen die förderfähigen Kosten jetzt schon gesenkt wurden. Die lagen bei 30.000 Euro früher. Jetzt ab heute gilt die neue Obergrenze von 28. Das heißt, wenn die Heizung selbst mehr als 28.000 Euro kostet, können die verschiedenen Förderquoten eben nur auf diese 28.000 Euro angerechnet werden.
0: Neu ist auch, dass die Förderung gestaffelt wird. Haushalte mit einem Jahreseinkommen von bis zu 30.000 Euro erhalten mit 40% die höchste Förderung. Für jedes minderjährige Kind darf das Haushaltseinkommen um 10.000 Euro höher liegen. Eine Änderung, die Verena Öhrenbaas vom Verband Eigenheim begrüßt.
1: Aber es gibt tatsächlich im ländlichen Raum viele Menschen mit einem geringen Einkommen, die auch Einfamilienhäuser haben. Und die nutzen das natürlich. Oder aber Rentnerinnen und Rentner, die vielleicht nach dem Versterben des Ehepartners mit einer Rente zurückbleiben, die halt auch ein geringes Einkommen haben.
0: Einen negativen Aspekt der neuen Förderung betont Öhrenbaas allerdings ebenfalls. Die maximal förderfähigen Kosten sollen bis zum Jahr 2030 alle 6 Monate um jeweils 750 Euro sinken. Am Ende würden die förderfähigen Kosten nur noch bei 22.000 Euro liegen. Der Verband Eigenheim kritisiert dies als auslaufende Förderung. Eine Regelung, die die Vorteile für die Haushalte langfristig wieder schmälert und gar nicht mehr die durchschnittlichen Kosten einer Wärmepumpe decken könnte, meint auch Grimm von Haus und Grund.
2: Das heißt, in diesem Jahr aktuell liegt der Betrag dann etwas höher, da ja aber die förderfähigen Kosten dann von Jahr zu Jahr auch weiter absinken. Und das gilt ja für alle gleichermaßen. Verpufft dieser Effekt für einkommensschwache Haushalte.
0: Bedeutet das, lieber heute als in einem Jahr eine neue Heizung einbauen? So einfach ist für Jakob Grimm die Antwort nicht.
2: Wenn ich an einem Punkt bin, an dem ich mich für den Heizungstausch entschieden habe, würde ich jetzt nicht aufgrund geänderter Förderstrukturen meine Entscheidung ändern. Ich würde allerdings auch nicht, weil da die förderfähigen Kosten jetzt schrittweise abgesenkt werden, da eine Entscheidung vorziehen.
0: Leid tue es Grimm vor allem für diejenigen, die bereits die Planung einer neuen Heizung begonnen haben und nun vor veränderten Förderbedingungen stehen und damit auch finanziellen Herausforderungen.
3: Jessica Brautsch berichtete. Schauen wir jetzt nach Indien. Begonnen hat es als Internetsatire, aber inzwischen ist die Kakerlakenbewegung in dem Land zu einer ernsthaften Protestbewegung junger Menschen gegen die Regierung geworden. Am Montagabend sind tausende Anhänger der sogenannten Kakerlaken-Volkspartei vor das Parlament in Neu-Delhi gezogen, haben den Rücktritt des Bildungsministers gefordert. Dabei kam es zu gewaltsamen Zusammenstößen mit der indischen Polizei. 118 Sicherheitskräfte und 60 Demonstranten sollen nach offiziellen Angaben verletzt worden sein. Andere Schätzungen liegen weit höher. Die Protestbewegung wird nun zunehmend zum Problem für die Regierung von Ministerpräsident Modi. Franziska Amler berichtet aus Neu-Delhi.
4: Die Bilder laufen nonstop im indischen Fernsehen. Demonstranten auf den Straßen von Neu-Delhi, Polizei im Einsatz, chaotische Szenen. 2 Tage nach den heftigen Zusammenstößen in Indiens Hauptstadt geht es jetzt um die Deutungshoheit. Die Fernsehmoderatorin spricht sogar von einem Krieg der Versionen.
5: The narrative is locked in a war of versions.
4: Auch Alexander Balakrishnan war dabei. Der 26-jährige Content-Creator berichtet von dramatischen Szenen.
6: The police were terrible.
7: Die Polizei war schrecklich. Sie hat uns mit Schlagstöcken angegriffen. Ich musste über einen Zaun springen, mich hinter Büschen verstecken. Wir alle, die friedlich protestieren, sollten überhaupt keiner Gewalt ausgesetzt sein.
6: To violence at all.
4: Mit ihrem Marsch zum Parlament wollten Tausende, vor allem junge Demonstrierende, den Rücktritt von Bildungsminister Dharmendra Pradhan fordern. Hintergrund sind mehrere Skandale bei Prüfungen, die das Vertrauen junger Menschen in das indische Bildungssystem erschüttert haben. Weil Aufgaben zuvor durchgesickert waren, mussten mehr als 2 Millionen angehende Medizinstudierende eine Aufnahmeprüfung wiederholen. Dieser und weitere Skandale hatten eine Reihe von Suiziden ausgelöst. Die Polizei, die die Kundgebung nach eigenen Angaben nicht genehmigt hatte, setzte Tränengas sowie Schlagstöcke ein. Das ist auf zahlreichen Videos zu sehen. Beide Seiten sprechen von vielen Verletzten. Hinter den Protesten steht die sogenannte Kakerlaken.

0: Volkspartei, kurz CGP. Was als Internet-Meme begann, ist inzwischen zu einer großen Jugendbewegung geworden. Seit Wochen campieren mitten im Regierungsviertel Demonstranten. Der ungewöhnliche Name geht auf eine Aussage von Indiens obersten Richter zurück, der mit einem Vergleich junger Arbeitsloser mit Kakerlaken landesweit für Empörung sorgte. Rückendeckung bekommen die Demonstrierenden inzwischen auch von der Opposition. Oppositionsführer Rahul Gandhi und Mitglieder seiner Kongresspartei protestierten gestern mit einer Sitzblockade vor der Residenz von Premierminister Narendra Modi gegen den Polizeieinsatz. Sie wurden nach einigen Stunden von der Polizei abgeführt. Gandhi, der inzwischen auch den Rücktritt Modis fordert, sagte anschließend in einem Video:
1: Why is the Indian education system?
2: Warum bricht das indische Bildungssystem zusammen? Warum werden Prüfungsunterlagen geleakt? Warum ist Bildung in Indien so teuer, dass Familien sich finanziell ruinieren müssen, um ihren Kindern eine Ausbildung zu ermöglichen? Das sind berechtigte Fragen.
0: Kakerlaken gelten bekanntlich als extrem robust. Sie lassen sich nur schwer verdrängen oder ausrotten, heißt es. Und so will auch die regierungskritische Kakerlakenbewegung weitermachen. Weitere Märsche werde es jedoch mit Blick auf die zahlreichen Verletzten nicht geben. Dass sie so schnell nicht aufgeben wollen, hatte ihr Gründer Abhijit Dibke bereits vor Wochen in einem Interview mit dem ARD-Studio Neu-Delhi deutlich gemacht.
3: Nein, überhaupt nicht. Das hier ist ein langer Kampf. Wir sind gekommen, um langfristig zu bleiben. Denn der Rücktritt des Bildungsministers ist erst der Anfang. Eines der größten Probleme in Indien ist die gesellschaftliche Spaltung und die kommunale Politik. Arbeitslosigkeit und das Bildungssystem sind zentrale Probleme.
0: Indien brauche einen gesellschaftlichen Wandel. Auch für Content-Creator Alexander Balakrishnan geht es längst um mehr als Prüfungen und Bildungspolitik. Es stellt sich zunehmend die Frage, wie viel Raum Protest in Indien noch hat.
4: Ich mache mir tatsächlich Sorgen um die Zukunft der Demokratie in diesem Land. Dieses Land wird weiter bestehen, aber wird auch die Demokratie in diesem Land überleben? Wer weiß.
5: Who knows?
0: Ob die Bewegung weiterhin standhalten kann, ist offen. Für die Regierung von Premierminister Narendra Modi sind die Kakerlaken bereits jetzt ein Problem.
6: Kultur.
7: Never change a winning team, sagt man im Sport. Niemals eine erfolgreiche Filmreihe abschließen, besagt ein ehernes Hollywood-Gesetz. Denn was einmal Geld eingebracht hat, das wird mit hoher Wahrscheinlichkeit dasselbe wieder tun. 6 Terminator, 9 Alien-Filme und 9 Star Wars-Episoden plus diverse Ableger sind auf diese Weise zusammengekommen. Wally Müller über die Fortsetzungswut im Kino.
8: Das ist doch mal eine Aufgabe, die man guten Gewissens der KI übertragen kann. ChatGPT, schreib mir bitte ein Drehbuch zu Scream 8. Teil 7 der Horrorreihe mit Maskenkiller lief eben erst und wäre bei der nächsten Fortsetzung wirklich Kreativität gefragt. Der irre Meuchler würde seine Opfer vielleicht am Telefon mal zum Matcha Latte einladen, aber es geht ja um Wiedererkennbarkeit.
9: Bringe jeden um, den du lebst.
10: Das wird ein Riesenspaß.
8: Bekannte Muster recyceln, darin ist nicht nur die KI-Spitze, sondern auch Hollywood. 8 Transformers und 10 Fast and Furious-Teile beweisen, wie man die immer wieder selbe Plörre, Schießen aus allen Rohren, Rasen in coolen Flitzern, mit leicht variierenden Zutaten immer wieder neu anrühren kann.
11: Jetzt kannst du mich glänzen sehen, Baby.
8: Im Prinzip muss nur ein erster Teil so richtig zünden. Danach zählt der Titel, nicht mehr der Inhalt. Kommt wie neulich mit Megan mal die wirklich originelle Horrorvision eines KI-Babysitters ins Kino, der eine mörderische Sorge ums anvertraute Kind entwickelt, kann man sicher sein, dass man in Megan 2.0 ein Update mit neuem Prototyp bekommt.
12: Wir haben alles gelöscht.
13: Offensichtlich nicht.
14: Jeder verdient eine zweite Chance.
8: Der aktuellste Trend aber sind gerade die sehr, sehr späten Fortsetzungen. Beetlejuice 2, 26 Jahre nach Michael Keatons erstem Auftritt als Poltergeist. Die nackte Kanone, 27 Jahre abgehangen und bei der Reprise schon leicht müffelnd. Demnächst kehren 28 Jahre nach Teil 1 die zauberhaften Schwestern Sandra Bullock und Nicole Kidman zurück.
15: Mit der Magie ist das so eine Sache. Sie lässt sich nicht zum Schweigen bringen.
8: Filmstoffe, nach denen kein Hahn mehr krähte, endlich wieder da. Der Fairness halber, es gibt endlos Serien, die durchwegs ein hohes Niveau gehalten haben. Mission Impossible, 7 Sequels lang, James Bond bei 25 Einsätzen oder der urbayerische Kommissar Eberhofer, demnächst mit Krimi Nummer 10 am Start.
16: Stopp! Wann komme ich schon?
5: Hey Franz, jetzt kaufst du halt auch mal so ein Handy.
6: Ja, kannst du flötzig mir liken.
9: Das liked mich doch einfach am Arsch.
8: Die Regel aber ist der nur noch mäßig genießbare zweite, dritte, vierte Aufguss. Noch mehr menschenfressende Dinos im Jurassic Park. Noch üblere Fieslinge, die der Equalizer oder John Wick kalt machen müssen. Immer wieder natürlich Aliens, die Raumschiffbesatzungen dezimieren. Und Hilfe, auch die Tribute von Panem sind bald wieder am Start. Die sadistischen Hungerspiele als moderne Form des Gladiatorenkampfs kritisieren, aber genau damit wieder und wieder das Publikum ins Kino locken, wenn das mal nicht herrlich inkonsequent ist. Vielleicht wird dieser sechste Teil aber auch der nächste große Flop. Die Hollywood-Studios haben inzwischen Erfahrung damit. Indiana Jones und das Rad des Schicksals war ein Verlustgeschäft. Disneys Schneewittchen als Realfilm Kassengift. Sogar der letzte Mission Impossible-Teil blieb weit unter den Erwartungen. Und jetzt scheint es auch die süßen Minions zu erwischen.
10: Oh, hey, Pupuyu!
8: Nach 6 grandios lustigen Kinoauftritten der Mini-Fieslinge fiel den Machern für das neueste Solo-Abenteuer Minions und Monster ab der Hälfte nur noch sinnlose, nervtötende Monster-Action ein. Beim Publikum scheint sich das herumzusprechen. Die Millionen-Zuschauermarke wurde in Deutschland mühsamer geknackt als bisher.
10: Upsi.
8: Es gibt also erste Anzeichen dafür, dass das Kino-Hit Maxing kein Selbstläufer mehr ist. Schön wär's, wenn wir uns wieder öfter über einzigartige Kinogeschichten freuen dürften. Von Menschen erdacht und in 2 Stunden zu Ende erzählt. Das wäre doch mal eine Fortsetzung, auf die man sich freuen würde.
12: Standpunkte.
7: Kanzleramtsminister Thorsten Frey soll Jens Spahn an der Spitze der Unionsfraktion ablösen. Auf die Personalie haben sich der CDU-Vorsitzende Merz und CSU-Chef Söder verständigt. In der kommenden Woche soll in einer Sondersitzung der Unionsfraktion über den Vorschlag abgestimmt werden. Unser Gastautor heute bei den Standpunkten ist Ulrich Schönborn, Chefredakteur der Nordwest-Mediengruppe in Oldenburg. Er findet, Frey sei eine gute Wahl.
13: Kein neues Experiment, sondern ein bewährter Parteipolitiker, der schon in der Opposition als parlamentarischer Geschäftsführer die Strippen in der Unionsfraktion gezogen hat. Bundeskanzler Merz hat in ihm einen Vertrauten. Thorsten Frey gilt als intern gut vernetzt und ist gleichzeitig in der Lage, Unionspolitik nach außen zu kommunizieren. Nach Spahn-Skandalen, Regierungskrisen und stockenden Reformen braucht die Unionsfraktion eine Führung, die Stabilität in die eigenen Reihen bringt und endlich mit Sachthemen glänzt. Viel zu oft hat sich die Union mit sich selbst beschäftigt. Hoffentlich gelingt es den Parteichefs Merz und Söder nun im Zusammenspiel mit dem neuen Fraktionschef, verloren gegangenes Vertrauen in die Politik zurückzugewinnen, mit Blick auf anstehende Landtagswahlen und den Höhenflug der AfD besser heute als morgen.
7: Die Meinung von Ulrich Schönborn, Chefredakteur der Nordwest-Mediengruppe in Oldenburg. Spiegel Online spricht mit Blick auf den Personalvorschlag von Merz und Söder dagegen von einer vertanen Chance.
16: Gut daran ist, dass Frey nicht mehr das Kanzleramt leitet. Er war damit überfordert, die Regierungsarbeit zu koordinieren. Das finden nicht nur Sozialdemokraten, sondern auch viele Unionsabgeordnete. Das Chaos des ersten Regierungsjahres geht auch auf sein Konto. Unklar bleibt, warum ihn diese Bilanz für den Fraktionsvorsitz qualifizieren sollte. Merz und Söder hätten die Chance gehabt, ein starkes Signal zu setzen. Wir nehmen die besten Leute für die wichtigsten Posten. Das wäre mutig gewesen.
7: Nach Meinung des Stern könnte ein großes Problem für Frey werden, was ursprünglich mal als Stärke galt, seine Nähe zu Kanzler Merz.
16: Viele Unionsabgeordnete, sogar aus der CDU, hatten sich in den vergangenen Tagen für CSU-Mann Alexander Dobrindt als Fraktionschef ausgesprochen, weil sie ihm eher zutrauen, dem Kanzler die Stirn zu bieten. Frey hingegen wird der Unionsfraktion nun beweisen müssen, dass er nicht obrigkeitshörig jede Idee von Merz, jeden Kompromiss mit der SPD durchpeitschen will.
7: Soweit der Kommentar des Stern und das waren die Standpunkte zusammengestellt von Peter Behrendt. Und hier folgen im Programm jetzt erstmal die Kurznachrichten, bevor es dann in der 1-Uhr-Stunde weitergeht hier in der ARD-Infonacht.
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17: Um 1 Uhr mit Juliette Groß.
8: Kanzleramtsminister Frei soll Nachfolger des zurückgetretenen Jens Spahn an der Spitze der Unionsfraktion werden. Das hat CDU-Chef Merz zusammen mit Markus Söder, seinem Kollegen von der CSU, vorgeschlagen. Was der Entscheidung möglicherweise zugrunde lag, erläutert unser Berlin-Korrespondent Markus Preis.
6: Friedrich Merz, der hat jetzt statt eines potenziellen Konkurrenten wie Jens Spahn demnächst einen sehr, sehr loyalen Vertrauten als Fraktionschef im Bundestag. Trotzdem gibt's heute zumindest hinter vorgehaltener Hand auch ein paar Fragezeichen. Einige Unionsabgeordnete meinen, Frei hätte als Kanzleramtschef Konflikte nicht früh genug gesehen und abgeräumt. Und genau das müsse er aber auch als Fraktionschef können. Und manche zweifeln auch, wie gut Thorsten Frei Attacke kann. Attacke auf den politischen Gegner. Und attackieren, das konnte Jens Spahn sehr gut.
8: Die Bundesregierung hat mit Sorge auf den jüngsten Vorfall bei OpenAI reagiert, einem der führenden Unternehmen im Bereich der künstlichen Intelligenz. Ein Sprecher des Digitalministeriums sprach von einem Paradigmenwechsel. Das verändere auch die Bedrohungslage. Zuvor war bekannt geworden, dass bei OpenAI ein autonom agierendes KI-Modell außer Kontrolle geraten war. Es drang in das Computersystem eines anderen Unternehmens ein, um eine Aufgabe zu erfüllen. Die US-Regierung will Saudi-Arabien dabei helfen, ein ziviles Atomprogramm aufzubauen. Die Energieminister beider Länder haben ein Abkommen dafür unterzeichnet. Was genau darin steht, hat US-Energieminister Wright nicht bekannt gegeben. Ihm zufolge wird aber sichergestellt, dass keine Atomwaffen hergestellt werden. Im US-Parlament könnte es Widerstand gegen das Abkommen geben, denn viele Abgeordnete lehnen es ab, atomare Technologie im Nahen Osten auszuweiten. In München ist am Abend der Opfer des rechtsextremistischen Anschlags vor 10 Jahren gedacht worden. Ein 18-Jähriger hatte damals im Bereich des Olympia-Einkaufszentrums 9 Menschen ausländischer Herkunft und anschließend sich selbst erschossen. Aus München, Alisa-Marie Schröter.
17: Bundespräsident Frank-Walter Steinmeier sprach den Angehörigen sein Mitgefühl aus und setzte das Münchner Attentat in den Kontext anderer rechtsterroristischer Anschläge, wie jener in Hanau, Halle und Solingen. Eine Spur rechtsextremer Taten ziehe sich durch die Geschichte der Bundesrepublik, sagte Steinmeier. Auch der Täter vom Münchner OEZ-Attentat habe seine Opfer nach rassistischen Zuschreibungen ausgewählt. Daran ändere auch die Tatsache nichts, dass der Täter selbst Migrationshintergrund hatte.
8: Das waren die Nachrichten. Das Wetter in Deutschland. Gebietsweise trocken, zum Teil noch Schauer, kaum Gewitter, Tiefstwerte 15 bis 8 Grad. Tagsüber mehr Wolken und etwas Regen im Südwesten und im Ostseeumfeld oft heiter. Höchstwerte 18 bis 27 Grad. Es ist 1.03 Uhr.
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7: Los geht's auf der A1 Bremen Richtung Hamburg. Die ist zwischen Harburg und Stillhorn wegen einer Nachtbaustelle bis ca. 5 Uhr gesperrt. Die Umleitung führt über die U83. A2 Richtung Braunschweig zwischen Lehrte und Hämeler Wald. 5 Kilometer Stau wegen einer Fahrbahnverengung. Die A5 Frankfurt Richtung Karlsruhe ist zwischen Heppenheim und Hemsbach wegen einer Nachtbaustelle bis 6 Uhr gesperrt. Die Umleitung führt ab Heppenheim über die U86. Die A30 Rheine Richtung Amsterdam ist zwischen Rheine und Rheine-Nord wegen Bauarbeiten bis ca. 5 Uhr gesperrt. Die A44 Essen Richtung Düsseldorf ist zwischen Dreiquellbad Nord und Hetterscheid wegen Bauarbeiten bis Mitte Oktober gesperrt. A71 Richtung Sangerhausen. Der Tunnel Behringen ist wegen Wartungsarbeiten bis ca. 7 Uhr gesperrt. Die Berliner Stadtautobahn A111 Richtung Charlottenburg ist zwischen Schulzendorfer Straße und Weidmannslusterdamm wegen Wartungsarbeiten im Tunnel bis ca. 5 Uhr gesperrt. Die A115 Avus Richtung Dreieck Funkturm ist zwischen Kreuz-Zehlendorf und Spanische Allee bis ca. 5 Uhr gesperrt. B96 in Berlin, der Tiergartentunnel ist wegen Tunnelwartungsarbeiten bis ca. 6 Uhr in beiden Richtungen gesperrt. Das war's. Allen, die unterwegs sind, eine gute und sichere Fahrt.
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7: Und die kommt vom Norddeutschen Rundfunk in Hamburg mit Daniel Frevel am Mikrofon. Willkommen. Seit dem Rücktritt Jens Spahns als Fraktionsvorsitzender der Union geisterte vor allem ein Name als sein möglicher Nachfolger durch das politische Berlin, Thorsten Frei. Und jetzt soll er es auch wirklich werden. Der bisherige Kanzleramtsminister wandert also nun einige hundert Meter vom Bundeskanzleramt zurück in den Bundestag. Der 52-Jährige ist in der Unionsfraktion und in der Öffentlichkeit kein Unbekannter. Christina Nagel stellt Frei noch einmal vor.
18: Thorsten Frei stammt aus Baden-Württemberg. Er ist verheiratet, hat 3 Kinder. Der studierte Jurist hat als Rechtsanwalt gearbeitet, bevor er hauptberuflich in die Politik wechselte. Mit 31 wurde er Oberbürgermeister von Donaueschingen. 2013 zog er erstmals in den Bundestag ein, voller Tatendrang, wie er zu Protokoll gab.
19: Jetzt kann es richtig losgehen.
18: Dass ihn sein Weg bis ins Kanzleramt als Minister für besondere Aufgaben führen wird, ist damals nicht absehbar. Frei erarbeitet sich nach und nach einen Ruf als guter Verhandler. Er gilt als fleißig, strukturiert und gut vernetzt, als jemand, der weiß, wie man Strippen zieht und eigene Positionen durchsetzt. Freundlich im Ton, aber, so Parteifreunde, durchaus hart in der Sache. Ende 2021 wird der CDU-Politiker zum ersten parlamentarischen Geschäftsführer der Fraktion gewählt. Er ist damit quasi der Manager der Fraktion mit Blick auf Termine, Themen und Abläufe. Bei ihm, so erklärt er in einer Dokumentation des SWR, liefen die Fäden aller Arbeitsgruppen zusammen.
20: Das bedeutet, dass man sich permanent mit Themen beschäftigen muss, bei denen man selbst kein Experte ist. Es geht also darum, sich sehr schnell auch in teilweise neue Sachverhalte einzuarbeiten. Und das geht nicht ohne eine optimale Zuarbeit.
18: Und es geht nicht ohne Kommunikation. Freis verbindliche Art wird allgemein geschätzt. Er kommuniziert gern und er ist ein gern gesehener Gast in Talkshows. Dass er dort auch in seiner Funktion als Kanzleramtschef regelmäßig auftritt, kommt allerdings nicht bei allen Parteifreunden gut an. Statt Interviews zu geben, solle sich Frei lieber abseits der öffentlichen Bühne darum kümmern, die Regierungsarbeit mit den Fraktionen und den Bundesländern zu koordinieren, heißt es. Denn nicht immer läuft die Zusammenarbeit rund. So scheiterte unter anderem die von der Regierung angekündigte Entlastungsprämie für hohe Energiekosten am Widerstand der Länder. Ins Kanzleramt war der 52-Jährige auf Bitten von Friedrich Merz gekommen. Der Kanzler schätzt Frei. Er bezeichnet ihn gern als seine rechte Hand und er weiß, dass er sich auf ihn verlassen kann. Frei bleibt in seiner Rolle, selbst wenn er anderer Meinung ist.
20: Am Ende gibt es einen Vorsitzenden, der führt. Und für mich ist es nie eine Frage gewesen, dass ich die Mehrheitsentscheidungen in der Fraktion dann auch loyal mittrage.
18: Das Amt des Fraktionsvorsitzenden, daraus hat der CDU-Politiker nie einen Hehl gemacht, hätte er gern schon zu Beginn der Legislaturperiode übernommen. Am kommenden Mittwoch nun könnte es soweit sein, vorausgesetzt die Fraktionsmitglieder folgen dem Vorschlag ihrer Vorsitzenden und stimmen für ihn. Frei wäre dann zuständig dafür, strittige Punkte innerhalb der Fraktion, aber auch mit dem Koalitionspartner SPD zu verhandeln und abzuräumen, um die knappe Mehrheit im Parlament zu sichern. Und sein Job wäre es auch, Unionspositionen nach außen zu kommunizieren.
7: Insgesamt also durchaus kein einfacher Job, wird Frei der Aufgabe gerecht werden. In seiner bisherigen Rolle im Kanzleramt hat es ja durchaus auch immer mal geruckelt. Und was bedeutet der Wechsel nun für das Bundeskabinett? Mein Kollege Gerd Wolf vom NDR hat darüber mit unserer Hauptstadtkorrespondentin Sabine Henkel gesprochen. Und seine erste Frage war, Thorsten Frei bekommt jetzt also den Job, den er immer wollte. War Kanzleramtsminister also Parkposition?
21: Nein, das würde ich nicht so formulieren, denn das würde ja bedeuten, dass die Weiterfahrt in die Fraktionen geplant war. Und das war ja ganz und gar nicht so. Das kam ja jetzt alles sehr überraschend und plötzlich für alle Beteiligten. Also dieser Job Kanzleramtsminister, das war schon ernst gemeint. Das wollte Friedrich Merz so. Und Thorsten Frei hat es mitgemacht. Was blieb ihm auch anderes übrig? Und jetzt bekommt er den Job, den er lieber wollte, den er vielleicht auch besser kann, den er vielleicht besser ausübt. Jedenfalls gehe ich von ganz großer Motivation aus, wenn denn Thorsten Frei nächste Woche von der Fraktion gewählt wird, dass er da den Vorsitz entsprechend übernimmt.
22: Man kennt Frei in der Unionsfraktion. Werden Sie ihn mit offenen Armen empfangen dort?
21: So sieht das aus. Also alles, was ich hier sehe und höre, lese an Reaktionen, dann ist das doch durchweg sehr, sehr positiv. Und mein Eindruck vorher war auch kein anderer. Also Thorsten Frei ist anerkannt in der Fraktion. Das ist ja keiner, der hemdsärmlich da durchgeht oder groß aneckt. Er ist eher ein sehr höflicher Mensch, der auch eher leise Töne anschlägt, der aber auch hartnäckig verhandeln kann. Diesen Ruf hat er auch. Und das erwartet die Fraktion natürlich auch. Eine gewisse Selbstständigkeit und Selbstbewusstsein auch dem Kanzler gegenüber. Und einer, der jetzt auch schnell Ruhe reinbringt. Denn man ist ja mitten in der Legislatur. Keine leichte Sache, aber Thorsten Frey hat entsprechende Erfahrungen und das traut man ihm offenbar auch alles zu.
22: Wenn man Thorsten Frey politisch einordnet, dann fällt einem schnell sozusagen der Begriff Mitte-Rechts ein. Ist er der Richtige, wenn es darum geht, sensible Mehrheiten für Schwarz-Rot auszutarieren?
21: Ja, das wird sich zeigen, aber ich denke schon, denn er hat ja als parlamentarischer Geschäftsführer entsprechende Erfahrungen gesammelt. Er hat unter Friedrich Merz gelernt, zumindest wie man eine Fraktion führt. Merz hatte nicht die Aufgabe, in der Opposition mit der SPD oder anderen Koalitionspartner zu agieren. Das hat aber ja Frey zumindest die Erfahrung jetzt im Kanzleramt gesammelt, dass man verschiedene Positionen zusammenbringen muss. Und ich glaube auch, dass er ein Gespür hat für die Fraktion. Also es geht ja auch darum, Gruppen in den eigenen Reihen ausfindig zu machen. Wenn wir zum Beispiel daran denken, wie die junge Gruppe gegen die Rente rebelliert hat. Also so etwas frühzeitig zu erkennen, Gespräche zu führen und das offene Ohr zu haben für andere Gedanken und Meinungen.
22: Die erste Personalie ist jetzt klar, stellt sich die Frage, wer macht das dann im Kanzleramt? Wer wird das managen künftig anders, manche sagen besser?
21: Ja, das wüsste ich auch gern. Ich weiß es schlicht nicht. Da gibt es Unmengen von Gerüchten und Spekulationen. Friedrich Merz hat heute klargestellt, er will jetzt erstmal diese Geschichte klären, also das in der Fraktion. Und jetzt soll sich auch erstmal alles auf Thorsten Frey konzentrieren. Das habe er verdient und das sei angemessen. Und wen er sich dann als neue rechte Hand ins Kanzleramt holt, das wird er vielleicht sogar erst nächste Woche bekannt geben, wenn Frey sich der Wahl in der Fraktion gestellt hat.
22: Trotzdem nochmal spekuliert, Friedrich Merz hat jetzt an einer wichtigen Schaltstelle im Bundestag jemanden, dem er vertraut. Vertrauen ist ja was anderes, als er möglicherweise zu Jens Spahn gehabt haben soll. Das Regieren wird in der Folge einfacher und vielleicht besser?
21: Das ist auf jeden Fall das, was Friedrich Merz erwartet. Und das ist auch das, von dem man von vornherein gesagt hat, es ist eine Chance, dass Spahn jetzt nicht mehr da ist, sondern Merz seinen Vertrauten in die Fraktion setzen kann. Ich glaube, dass es genauso wichtig ist, ist die Entscheidung, wen holt er ins Kanzleramt. Denn da war Frey ja nicht unbedingt an der richtigen Stelle. Das hat nicht so richtig funktioniert. Auch die Zusammenarbeit mit den Ländern, wenn man nur an die 1.000-Euro-Prämie denkt, die ja vollkommen in den Bach runtergegangen ist, da steht auch Frey in der Kritik. Also da brauche ich auch jemanden, der schon eine gewisse Erfahrung hat, dem er vertraut und der auch vielleicht im Hintergrund bereit ist, diese ganzen Strippen zu ziehen.
22: Nun hat Merz ja im letzten ZDF-Sommerinterview so ein bisschen kryptisch geantwortet, aber trotzdem die Frage, stehen weitere Personalrochaden an möglicherweise?
21: Ja, das könnte natürlich sein, wenn er im Kabinett noch mal was verschiebt. Also aus einem Ministerium jemanden holt ins Kanzleramt auf den jetzigen Freiposten. Dann gibt es da natürlich auch noch mal Verschiebungen. Ich würde jetzt nicht erwarten, dass allzu viele Stühle hin und her gerückt werden. Denn das gibt ja sehr viel Unruhe und manche Reformprozesse sind schon angestoßen. Dann müssen sich die Neuen da erst wieder einarbeiten. Kann ich mir jetzt nicht vorstellen, dass es allzu viel Wechsel geben wird. Aber den ein oder anderen vielleicht schon.
7: Einschätzungen waren das von unserer Hauptstadtkorrespondentin Sabine Henkel.
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7: Künstliche Intelligenz könnte nicht nur bei der Abwehr von Cyberangriffen helfen, sondern künftig auch selbst zum Risiko werden. Das zumindest könnte man aus Berichten über einen internen Sicherheitstest beim ChatGPT-Entwickler OpenAI folgern. Dabei soll ein KI-Modell eigenständig Schutzmechanismen umgangen und auf externe Systeme zugegriffen haben, um Aufgaben eines Sicherheitstests zu lösen. Wie bewerten das IT-Expertinnen? Darüber hat Andrea Löffler vom Hessischen Rundfunk gesprochen mit Caroline Riedmüller von der Nachrichtenseite Heise Online, die sich intensiv mit den Themen künstliche Intelligenz, IT-Sicherheit und digitale Entwicklung beschäftigt. Und sie hat sie zunächst zu diesem neuen Vorfall befragt.
1: Man muss leider sagen, es ist nicht das erste Mal, dass sich eine KI aus ihrer sogenannten Sandbox, also aus ihrer Sicherheitsumgebung, befreit hat. Das kommt leider aktuell immer mal wieder vor. Auch bei OpenAI war es gerade letzte Woche wieder. Auch bei anderen KI-Anbietern haben wir das schon gesehen. Es ist aber nichts, dem wir jetzt komplett machtlos gegenüberstehen. Auch um bei OpenAI zu bleiben, da gibt es gerade Bemühungen, eben diese Sandboxes, diese Sicherheitsumgebung jetzt anzupassen an die neuen Fähigkeiten der KI. Die Frage ist, ob wir jemals eine perfekte Sicherheitsumgebung bekommen werden. Das kann man jetzt noch nicht sagen, aber es passiert zumindest einiges, um da jetzt eben immer neue Kontrollmechanismen für die IT-Systeme zu bauen, die wir da selber gerade erschaffen.
2: Wie stark verändert denn künstliche Intelligenz schon heute die Möglichkeiten von Cyberkriminellen?
1: Sehr, sehr stark. Also grundsätzlich dieser Wettlauf zwischen Menschen, die IT-Systeme schützen, und Cyberkriminellen, den gibt es schon sehr lange. Also dass die einen versuchen, das Haus immer besser zu rüsten, als Beispiel, und die Cyberkriminellen eben immer mehr versuchen, da von außen einzudringen. Und es gibt meistens eine kleine Lücke, dass die Cyberkriminellen nur einen kleinen Schritt weiter sind als die Cyberschützer. Das ist soweit normal. Was jetzt neu ist durch KI, ist eben, dass das Ganze immer schneller passiert. Also die KI ist einfach viel schneller als so ein durchschnittlicher Cyberkrimineller, um neue Lücken zu finden. Teilweise auch kreativer, sucht an anderen Orten. Das heißt, für die Schützer bleibt immer weniger Zeit, um eben zu reagieren auf die neuen Lücken. Und das passt sich gerade neu an.
2: Sind denn Unternehmen und Behörden ausreichend auf solche Bedrohungen vorbereitet?
1: Manche ja, manche nein. Es ist grundsätzlich so, dass auch schon vor KI es eine große Lücke gab zwischen Cyberkriminellen, die eben versuchen, alles Mögliche zu hacken, und Unternehmen, die verstanden haben, dass das eine ernste Bedrohung ist und dass man entsprechend aufrüsten sollte. Das heißt, manche sind schon sehr gut gerüstet, manche nehmen das gerade auch sehr ernst und rüsten sehr viel nach. Viele waren vorher nicht gut gerüstet und sind es wahrscheinlich jetzt auch noch nicht. Aber meine ganz persönliche Hoffnung ist, dass durch diese KI-Entwicklung jetzt das Thema einfach nochmal einen neuen Push bekommen hat und ganz viele Unternehmen, die vorher vielleicht gedacht haben, ach, Cybersicherheit, naja, so wichtig ist das nicht, jetzt eben verstanden haben, okay, jetzt müssen wir reagieren und sich jetzt endlich mal damit auseinandersetzen und eben sich selber ihre eigene IT sichern.
2: Welche konkreten Empfehlungen würden Sie da aussprechen?
1: Also für Unternehmen und Behörden gibt es sehr, sehr, sehr viele Optionen, sehr, sehr viele technische Optionen. Sicherlich sinnvoll, sich da jetzt auch Hilfe von KI-Systemen zu holen. Wenn die Angreifer KI-Systeme nutzen, ist es sinnvoll, da auch mit KI-Systemen zu kontern. Aber da sind die Möglichkeiten wirklich vielfältig. Das gilt allerdings für uns Privatpersonen. Also es gibt sicherlich noch einige Menschen, die als Passwort 1234 haben. Es gibt sicherlich noch einige Menschen, die Updates zum Beispiel, ja genau, Updates verschieben auf später. Die sind ja auch ganz schön nervig. Das heißt, auch wir Privatpersonen sollten uns solche Sachen jetzt nicht mehr erlauben und auch selber einmal überlegen, okay, wie können wir unsere IT-Systeme schützen und eben Updates sofort machen, sichere Passwörter verwenden, einen zweiten Faktor einrichten, also quasi zwei Schlösser an ein IT-System, an einen Banking-Zugang machen, all solche Dinge.
2: Was würden Sie denn sagen, welche Entwicklungen im Bereich KI und Cybersicherheit sollten wir denn in den nächsten Jahren besonders im Blick behalten?
1: Die vielleicht größte Frage ist, welche Fähigkeiten wollen wir KIs geben? Also zum einen ist das natürlich die Frage, was ist technisch möglich? Also wozu können wir ein KI-System ermächtigen? Vielleicht auch irgendwann die Frage, wozu kann sich ein KI-System selbst ermächtigen? Das hat sich da jetzt ein bisschen getan, indem es sich aus seiner Sicherheitsumgebung rausmanövriert hat. Und dann natürlich die Frage, wo wollen wir vielleicht Grenzen setzen? Da ist ja auch die Frage, kommt das jetzt von Unternehmen? Sind das selbst auferlegte Grenzen? Oder sind das Staaten? Aber es gibt in jedem Fall Sinn, sich darüber jetzt schon Gedanken zu machen. Und davon hängt dann vieles ab.
7: Sagt Caroline Riedmüller von der Nachrichtenseite Heise Online im Gespräch mit Andrea Löffler vom Hessischen Rundfunk. Schauen wir nach Niedersachsen. In der Brennelementefabrik in Lingen plant das französische Unternehmen Framatom eine Zusammenarbeit mit dem russischen Atomkonzern Rosatom. Kritiker halten das für hochgefährlich. Sie fürchten, dass Russland über diesen Weg an sensible Informationen kommen könnte. Der Bund hat die Pläne für die Brennelementefabrik geprüft. Jetzt hat der niedersächsische Umweltminister Meyer von den Grünen bekannt gegeben, dass eine Zusammenarbeit unter hohen Auflagen genehmigt wurde. Anke Hoffmann.
3: Der Bund ist zum Schluss gekommen, dass es keine rechtlichen Möglichkeiten gibt, die Zusammenarbeit nicht zu genehmigen. Der hatte nämlich mögliche Sicherheitsrisiken überprüft und ist eben zu dem Ergebnis gekommen, dass eine Zusammenarbeit mit Auflagen möglich sei. Wie der Bund zu diesem Ergebnis gekommen ist, weiß Meyer auch nicht, sagt er. Die Brennelementefabrik in Lingen soll also erweitert werden. Und zwar sollen da Brennelemente für osteuropäische Atomkraftwerke produziert werden können. Die Kraftwerke kommen noch aus sowjetischer und russischer Produktion. Um diese besonderen Brennelemente zu fertigen, bräuchte man in Lingen russisches Fachwissen. Davor warnen Sicherheitsexperten schon länger, Stichwort Spionage und Sabotage. Meyer hatte sich schon in der Vergangenheit kritisch zu diesen Plänen geäußert und sie als grundfalsch bezeichnet. Das hat er heute nochmal bekräftigt.
7: Anke Hoffmann berichtete. Mehr als 2000 Menschen sind im vergangenen Jahr in Deutschland direkt an den Folgen des Konsums illegaler Drogen gestorben. In Rheinland-Pfalz gab es gestern eine Gedenkaktion für diese Menschen. In Pirmasens wurde der Exerzierplatz zum Ort einer besonderen Veranstaltung, die sowohl das Erinnern als auch die Prävention in den Mittelpunkt rückte. Viktoria Machleit war dabei.
0: Die Drogenberatungsstelle der Stadt hat anlässlich des Internationalen Gedenktages für verstorbene Drogenkonsumenten ein symbolisches Denkmal aus Pappkartons errichtet. Damit soll ein Zeichen gegen das Vergessen und gegen die Stigmatisierung gesetzt werden, sagt Bernd Kunz von der Beratungsstelle.
4: In unseren Kulturen gibt es bestimmte Dinge, die sind sehr positiv besetzt. Wirtschaft, Sport und Ähnlichem. Und es gibt aber auch Menschen, die stehen auf der Schattenseite des Lebens. Und es ist manchmal notwendig, auch die Menschen in das richtige Licht zu rücken.
0: Passanten blieben beim Vorbeigehen distanziert. Wer wollte, konnte einen eigenen Karton bemalen, bekleben oder beschriften und so das Denkmal wachsen lassen. Anschließend werden die gestalteten Kartons in der Beratungsstelle aufbewahrt. Tina aus Pirmasens hat heute ebenfalls mitgemacht. Ihr Sohn starb im vergangenen Jahr, nachdem er Drogen und Medikamente kombiniert hatte.
19: Wir haben viel drauf geschrieben, dass er uns fehlt, dass man auch gucken soll, wenn Probleme da sind, dass man hinhören soll, helfen soll und nicht wegschauen soll.
0: Mehr als 2100 Menschen sind im vergangenen Jahr deutschlandweit im Zusammenhang mit Drogen gestorben. Fast so viele wie beim bisherigen Höchststand. Dass die Zahl steigt, hängt laut Bernd Kunz unter anderem mit dem zunehmenden Mischkonsum bei jungen Menschen zusammen.
4: Bei den Verstorbenen geht es nicht mehr darum, um diese Herointoden, dieses Stereotyp des intravenös Konsumierenden in der Bahnhofstoilette, sondern es geht um diesen Gebrauch von Alkohol und Medikamenten und Partydrogen bei Jungen. Das ist unser Problem vor Ort.
0: Immer wieder tauchen außerdem neue Substanzen auf dem Drogenmarkt auf. Für die Arbeit der Beratungsstelle sei das aber nicht die größte Herausforderung, sagt Kunz.
4: Wir fragen immer auch, was nimmst du oder was ist das? Dann sind wir im Dialog, dann können wir auch was erreichen. Und in der Regel überschätzen auch die Nutzer ihre Kenntnis zu den jeweiligen Substanzen. Also wir haben nicht den Anspruch, dass wir wissen, was es in der Szene gibt, sondern das lassen wir uns von den Spezialisten unserer Ratsuchenden erklären. Aber wir können dann häufig gute Informationen geben zu Hintergründen, zu Wechselwirkungen und Ähnlichem.
0: Sein Team vermittelt Entzugstherapien, begleitet Menschen während der Substitutionsbehandlung und setzt vor allem auf frühe Prävention.
4: Wir werden nie alle erreichen können, aber wenn wir mehr und mehr jemand erreichen, umso besser. In der Prävention ist es uns wichtig, gerade bei jungen Menschen, in der schulische Prävention oder bei jungen Erwachsenen entsprechend versuchen, möglichst viele zu erreichen, dass wenn jemand auch eine Problemlage entwickelt, dass er eine geringe Scheu hat, zu uns zu kommen.
0: Die Botschaft des Tages auf dem Exerzierplatz: Erinnern alleine reicht nicht. Entscheidend ist, Menschen mit Suchtproblemen früh Hilfe anzubieten.
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7: Einst war er ein Prinz und repräsentierte die britische Königsfamilie, doch nach seinen Verwicklungen in den Epstein-Missbrauchsskandal verlor Andrew alle Titel und geriet ins Visier polizeilicher Ermittlungen. Das bleibt im Kopf, wenn man auf seinen Hochzeitstag vor 40 Jahren zurückblickt, als er und Sarah Ferguson, Fergie also, sich in London das Jawort gaben. Lieselotte Schewe berichtet.
24: Ein birmanischer Rubin, umgeben von 10 Diamanten als Verlobungsring. Ein elfenbeinfarbenes Kleid aus schwerem, glänzenden Duchesse-Satin.
25: Eine lange, 5 Meter lange, etwa weiße Schleppe. Ein Schleier, gehalten von weißen Blüten in der Hand, den weißen Brautstrauß.
24: Die Fahrt in einer Glaskutsche und der erste öffentliche Kuss auf dem Balkon des Buckingham Palace. Die Royals heiraten eben märchenhaft. Erzbischof Robert Renzi traut Prinz Andrew und Sarah Ferguson an einem heißen Julitag in der Westminster Abbey.
26: Wilt thou have this woman to thy wedded wife?
24: Andrew Windsor, der jüngere Bruder von Prinz Charles, und Sarah Ferguson kennen sich seit Kindertagen. Ihre Väter spielen zusammen Polo. Nach den Feierlichkeiten verleiht Queen Elizabeth II. Andrew und seiner Frau Sarah die Titel Herzog und Herzogin von York. Andrew und Sarah bekommen 2 Töchter, die Prinzessinnen Beatrice und Eugenie. Doch Kindersegen und eine prunkvolle Hochzeit sind keine Garantie für eine lebenslange Ehe. 1992 trennt sich das Paar und lässt sich 1996 scheiden. Sie bleiben jedoch weiter gut befreundet. Beide sind bekannt für einen verschwenderischen Lebensstil. Sarah Ferguson macht Schulden, Andrew lebt ein Jet-Set-Leben auf Kosten der englischen Steuerzahler. Dann im Februar 2026, am Morgen seines 66. Geburtstags, steht plötzlich die Polizei vor seiner Tür.
5: Der Bruder von King Charles, der ehemalige Prinz Andrew, ist heute Morgen festgenommen worden. Der Vorwurf gegen Andrew Mountbatten-Windsor: Amtsmissbrauch. Er soll in seinem früheren Amt als britischer Handelsgesandter vertrauliche Dokumente weitergegeben haben. Und zwar an den Mann, der auch Jahre nach seinem Tod die Schlagzeilen flutet. Dem 2019 gestorbenen US-amerikanischen Sexualstraftäter Epstein.
24: Der New Yorker Finanzier Epstein verkehrt jahrelang in einflussreichen Kreisen. Er betreibt einen Missbrauchsring, dem Dutzende junge Frauen und Minderjährige zum Opfer fallen. Zahlreiche E-Mails belegen, dass auch Andrew Mountbatten-Windsor darin verstrickt war.
9: Außerdem hatte Virginia Giuffre, die sich im April das Leben genommen hat, in ihren posthum veröffentlichten Memoiren auf ihren Behauptungen beharrt, dass sie Andrew vermittelt von Epstein als Minderjährige sexuell missbraucht habe.
24: Berichtet die Tagesschau. Diese Vorwürfe kosten Andrew Mountbatten-Windsor alle seine royalen Titel. Er darf sich nicht mehr Prinz nennen und muss aus dem königlichen Anwesen ausziehen. Jetzt lebt er in einem bescheidenen Bauernhaus, darf nicht reiten und sich augenscheinlich nur eingeschränkt von seinem neuen Wohnsitz entfernen. Bei seiner prunkvollen Hochzeit am 23. Juli 1986 war von seinen dunklen Machenschaften noch nichts zu ahnen. Heute vor 40 Jahren.
7: Der Stichtag von Lieselotte Schewe.
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10: Mit Stefan Grothoff. Bronze für Deutschland bei der Kanuslalom-WM im US-amerikanischen Oklahoma City. Im Einer-Kanadier der Männer waren nur Großbritannien und Frankreich besser. Thorsten vom Wege mit Einzelheiten.
11: Im nicht-olympischen Teamwettbewerb der Kanadier belegte das Herrentrio mit Routinier Sideris Tasiades aus Augsburg und den beiden für den Kanu-Club Leipzig startenden Timo Trummer und Lennart Tuchscherer Platz 3 hinter dem neuen Weltmeister Großbritannien und Frankreich, das seine Goldchance durch eine Berührung des letzten Tores vergeben hatte. Das DKV-Trio musste als erstes in den Kanal in Oklahoma City und legte einen fehlerfreien und schnellen Lauf hin, an dem sich die Konkurrenz lange Zeit die Zähne ausgebissen hatte. Weniger erfolgreich agierten dagegen die deutschen Kanadier Frauen. Das Trio aus Leipzig leistete sich in einer engen Konkurrenz zwei Torstangenberührungen und fiel durch diese Fehler auf Platz 7 zurück. Allerdings hätte die reine Fahrzeit auch nicht zu einer Medaille gereicht. Gold holte hier die Slowakei vor Tschechien und Frankreich. Die vier platzierten Britinnen hatten nicht einmal 2 Sekunden Rückstand auf Gold. Deutschland fehlten am Ende über 8 Sekunden zu Platz 1.
10: In Oklahoma City sollen 2028 auch olympische Kanu-Wettkämpfe stattfinden. Der belgische Radprofi Jasper Philipsen hat die 17. Etappe der Tour de France gewonnen. Nach knapp 175 Kilometern konnte der Sprinter jubeln, weil er in Teamkollege Mathieu van der Poel einen extrem prominenten, hochkarätigen Helfer hatte. Heute beginnt die sogenannte Alpentrilogie, bei der insgesamt mehr als 10.000 Höhenmeter zu bewältigen sind. Holger Gersker ist vor Ort. Wie arg wird sie denn, die Kraxelei? Und was wird Tadej Pogacar anstellen, der Führende der Gesamtwertung?
13: Ja, diese Etappe ist die leichteste der 3 folgenden Alpenetappen, die jetzt auf dem Programm stehen. Und dennoch sind es 4000 Höhenmeter. Das ist eine superschwere Aufgabe. 5 Bergwertungen gibt es verteilt auf diese 185 Kilometer in den südlichen Alpen. 2 davon gehören zur zweitschwersten Kategorie, darunter auch der 7 Kilometer lange Schlussanstieg. 2 Szenarien sind aus meiner Sicht denkbar für diese Etappe. Zum einen, es gibt eine Ausreißergruppe mit großem Vorsprung, die um den Tagessieg kämpft, und dahinter gibt es dann den Kampf um die Abstände in der Gesamtwertung. Oder aber Variante 2, Tadej Pogacar möchte mal wieder eine alte Rechnung begleichen, denn an dieser Stelle, an dieser Bergankunft in Ossier-Merlet, ist er vor 6 Jahren nur Zweiter geworden, hinter seinem Landsmann Primoz Roglic. Also dieser Etappensieg in diesem Skiort, der fehlt ihm noch.
10: Erster Wettkampftag heute bei den Finals, Deutschlands größtem Leichtathletikfest, dieses Jahr zu Gast in Niedersachsens Landeshauptstadt Hannover. 4 Tage lang wetteifern rund 4000 Sportler um insgesamt 143 deutsche Meistertitel. Frage an die Kollegin Anne Hild. Welche Highlights hat der erste Wettkampftag?
14: Es ist super schwierig, sich für eins zu entscheiden. Ich stelle mir zum Beispiel Stabhochsprung auf dem Opernplatz wirklich spektakulär vor. Das Männerfinale startet da um 16 Uhr und ist super prominent besetzt mit Bo Kandalita-Behre und Gillian Ladwig, also dem aktuellen deutschen Meister und dem Dominator der Jahre davor. Und während dann nebenan die ersten Matches im Beachvolleyball ausgetragen werden, finden ein paar Meter weiter am Maschsee die ersten Kanu-Wettbewerbe statt. Action auf dem Steinhuder Meer. Meer mit Windsurfen, Segeln und Coastal Rowing. Das sogenannte Küstenrudern wird ja in 2 Jahren erstmals olympisch sein und die Wettkämpfe starten an Land. Nach einem Sprint Richtung Wasser geht es in einem Slalomkurs um 2 Bojen und wieder aus dem Boot raus in Richtung Ziellinie. Hoch hinaus geht's in der großen Arena am Messegelände beim Trampolinturnen und dem Mehrkampf der Männer an den Geräten. Und dafür hat sogar der mehrfache deutsche Meister und Lokalmatador Andreas Toba sein Karriereende vertagt.
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7: Stefan Grothoff war das aus unserer Sportredaktion und hier folgt erstmal das Wichtigste in aller Kürze.
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6: Um 1.30 Uhr mit Juliette Groß. Kanzleramtschef Frei soll Nachfolger des zurückgetretenen Jens Spahn an der Spitze der Unionsfraktion werden. Darauf haben sich die Vorsitzenden von CDU und CSU Merz und Söder verständigt. Aus Berlin Dagmar Pepping.
8: Am kommenden Mittwoch soll die Fraktion dann in Berlin zu einer Sondersitzung zusammenkommen, um den neuen Fraktionschef zu wählen. Der Baden-Württemberger Frei war vor seinem Wechsel an die Spitze des Kanzleramtes parlamentarischer Geschäftsführer der Unionsfraktion und damit engster Mitarbeiter des damaligen Fraktionsvorsitzenden und Oppositionsführers Friedrich Merz. Der 52-jährige Frei war schon nach der Bundestagswahl 2025 als Fraktionschef im Gespräch. Merz holte seinen Vertrauten aber lieber zu sich ins Kanzleramt, um dort die Arbeit der Bundesregierung zu koordinieren. Wer Thorsten Frey als Chef des Bundeskanzleramtes nachfolgen soll, ist noch nicht bekannt. Unklar ist auch, ob Kanzler Merz weitere Personalwechsel im Kabinett vornimmt.
6: Das US-Militär hat neue Angriffe auf den Iran gestartet. Es ist die 12. Nacht in Folge mit amerikanischen Angriffen. Vorher hatte Präsident Trump eine deutliche Drohung ausgesprochen. Ihm zufolge wird künftig jedes Mal eine Brücke oder ein Kraftwerk im Iran bombardiert, wenn der Iran ein Schiff in der Straße von Hormus beschießt. Laut US-Militär geht es darum, die Kontrolle über die Meerenge zurückzugewinnen. In München ist mit einer Schweigeminute der Todesopfer des rechtsextremistischen Anschlags vor 10 Jahren gedacht worden. Ein 18-Jähriger hatte damals im Bereich des Olympia-Einkaufszentrums 9 Menschen ausländischer Herkunft und anschließend sich selbst erschossen. An der Gedenkfeier am Nachmittag nahm auch Bundespräsident Steinmeier teil. In seiner Rede forderte er mehr klare Kante im Kampf gegen den Rassismus. Über Ursachen und Konsequenzen solcher Verbrechen dürfe nicht geschwiegen werden. Waldbrände sorgen weiterhin in mehreren europäischen Ländern für Gefahr. An der französischen Atlantikküste bei Bordeaux sind am Nachmittag mehrere Orte und auch ein Campingplatz mit 3.500 Urlaubern evakuiert worden. Auch ein Strand, an dem sich 600 Fahrzeuge befanden, wurde geräumt. Auch Spanien kämpft weiter mit zahlreichen Bränden. Laut Rettungsdienst mussten unter anderem im Südwesten von Madrid mehrere Gemeinden evakuiert werden. Das Wetter in Deutschland. Gebietsweise trocken, zum Teil noch Schauer, kaum Gewitter, Tiefstwerte 15 bis 8 Grad. Tagsüber mehr Wolken und etwas Regen im Südwesten und im Ostseeumfeld, oft heiter, Höchstwerte 18 bis 27 Grad. Am Freitag freundlich Richtung Norden, einzelne Schauer 19 bis 30 Grad. Am Samstag freundlich im Norden vereinzelt Schauer, Richtung Hochrhein einzelne Gewitter 20 bis 32 Grad. Das waren die Nachrichten.
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7: Die A5 Frankfurt Richtung Karlsruhe ist zwischen Heppenheim und Hemsbach wegen einer Nachtbaustelle bis 6 Uhr gesperrt. Die Umleitung führt ab Heppenheim über die U86. A7 Flensburg Richtung Hamburg. Der Elbtunnel ist nach Auslösung der Höhenkontrolle gesperrt. Die A30 Rheine Richtung Amsterdam ist zwischen Rheine und Rheine-Nord wegen Bauarbeiten bis ca. 5 Uhr gesperrt. A71 Richtung Sangershausen. Der Tunnel Behringen ist wegen Wartungsarbeiten bis ca. 7 Uhr gesperrt. Die A115 Abus Richtung Dreieck-Funkturm ist zwischen Kreuz Zehlendorf und Spanischer Allee bis ca. 5 Uhr gesperrt. Das war's. Ihnen eine gute und sichere Fahrt.
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7: Mit Daniel Frevel willkommen. Kanzler und CDU-Chef Merz und CSU-Chef Söder haben sich entschieden. Thorsten Frey soll Chef der Unionsfraktion im Bundestag werden und damit Nachfolger des zurückgetretenen Jens Spahn. Falls die Fraktion nächste Woche zustimmt, ist auch klar, in der Regierung wird mindestens ein weiterer Stuhl frei. Merz braucht einen neuen Kanzleramtsminister oder eine Kanzleramtsministerin. Zur Spahn-Nachfolge und möglichen weiteren Veränderungen in der Bundesregierung nun eine Sonderfolge des ARD-Podcasts Berlin Code. Sally Kahia spricht mit den Hauptstadtkorrespondenten Anna Engelke und Philipp Kunschner.
15: Es wurde viel spekuliert. Wir haben das auch gemacht in unserer letzten Folge am Montag. Eine Handvoll Namen wurden gehandelt und es ist nun der geworden, der dann doch von Anfang an als Favorit auf dem Posten galt. Thorsten Frey, der bisherige Kanzleramtsminister. Anna, Philipp, ich nehme mal an, ihr seid jetzt vor Überraschung nicht aus den Latschen gekippt, oder?
16: Nein, das sind wir nicht. Und vor allen Dingen ist so Thorsten Frey die naheliegende Lösung. Ich stelle mir das so vor, dass Friedrich Merz in seinem Kanzleramt einmal rübergegangen ist zu seinem Kanzleramtsminister Thorsten Frey und gesagt hat, Thorsten, du musst jetzt deine Umzugskisten packen und umziehen zurück in die Fraktion. Du musst es machen.
17: Also ein Schock kann man wirklich nicht sagen, nee, dass es einer war. Ja, es war ja eigentlich sehr schnell klar, man muss jetzt nach den naheliegenden Namen suchen. Und da ist man um den Namen Thorsten Frey auch wirklich nicht herumgekommen. Wir haben natürlich sofort angefangen zu schauen. Ne? Also Anna, wer könnte in Frage kommen? Wer wäre vielleicht auch in Reihen des Kabinetts sonst noch womöglich geeignet für diesen Posten? Und man landet eigentlich immer wieder bei Thorsten Frey. Und jetzt wissen wir, es kommt so.
15: Aber fix ging es trotzdem, ne? Also bei einer Beziehung würde man jetzt sagen, wenn ein Partner so schnell wieder jemand Neues hat, dann würde man sagen, da war doch vorher schon was.
16: Ja.
15: Jetzt ist ja der Rückzug von Jens Spahn aber gerade mal 4 Tage her, ne? Warum ging es jetzt mit der Nachfolgersuche so schnell?
17: Also ich würde schon sagen, dass das 3 Gründe sogar hatte. Auf der einen Seite ist man jetzt gerade erst in die parlamentarische Sommerpause gegangen. Man hat sich da mit vielen Sachfragen am Ende noch befasst. Es war vielen sehr wichtig, dass man zum Beispiel auch die GKV-Reform, die Reform der gesetzlichen Krankenversicherung noch in ihrer Finanzierung, dass man das vorher noch durch den Bundestag und durch den Bundesrat bringt. Sprich, da war man eigentlich nicht bei Personalfragen, sondern bei Sachthemen. Damit verabschiedet man sich und ein paar Tage später hat man dann plötzlich eine Personaldebatte. Jetzt gibt es zwar schlimmere Zeitpunkte als eine Sommerpause, um eine Personaldebatte zu führen, aber trotzdem besonders gelegen kam das nicht. Also nächster Faktor, wenn schon sowas kommt, 2. Punkt, will man sowas auch wieder schnell abgeräumt haben, zumal ja viele Folgefragen auch dranhängen. Mhm. Wer folgt jetzt zum Beispiel auch frei ins Kanzleramt? Also wenn es da ein größeres Stühlerücken gibt, braucht es natürlich auch Zeit, dann danach weitere Entscheidungen treffen zu können. Ja, und ein 3. Grund, wir haben im September die Landtagswahlen in Sachsen-Anhalt, in Mecklenburg-Vorpommern und in Berlin. Da kommt sowas auch ungelegen. Also lieber schnell wieder Ruhe reinbringen.
16: Ich glaube auch, keine Hängepartie. Der Kanzler wollte keine Hängepartie. Der hat mitbekommen, dass ihm das eher zum Positiven gereicht hat, dass er da am Samstag so schnell gehandelt hat und dass er ja offenbar Jens Spahn zum Rücktritt auch etwas gedrängt hat. Ne? Wie ist es? Halb zog es ihn, halb fiel er hin. Nein, ihr wisst, was ich meine. Ja. Ja, auf jeden Fall, dass er das da so vergleichsweise zügig über die Bühne gebracht hat mit Jens Spahn. Und wir machen ja nichts anderes, als die ganze Zeit zu spekulieren und da jetzt einfach erstmal an die Stelle so einen Knopf zu machen, glaube ich, das war ihm wichtig. Dem Bundeskanzler.
15: Alle von euch, die sich jetzt fragen, wer ist denn eigentlich Thorsten Frey, ne? Die sich jetzt neben politischem Berlin nicht so gut auskennen wie ihr zwei. Wer ist Thorsten Frey?
17: Ein Schwabe, in Donaueschingen schon Oberbürgermeister gewesen und jetzt seit 2013, 13 Jahren im Bundestag und da auch in verschiedenen Rollen gewesen. Mhm. Erst Abgeordneter, dann später auch stellvertretender Fraktionsvorsitzender, parlamentarischer Geschäftsführer. Das war eine entscheidende Phase auch ab 2021, weil da ist er nah an Merz rangekommen. Man hat dann schon gesehen, Merz der Oppositionsführer, Frey dazu sein parlamentarischer Geschäftsführer und zugleich auch ganz, ganz enger Vertrauter. In der Folge dann jetzt der nächste Job, letztes Jahr dann Kanzleramtsminister. Das ist schon eine große Karriere, auf die er da zurückschauen kann in dieser Zeit und eben mit diesem einen Kontinuum immer mit Merz an einem Strang gezogen zu haben.
16: Und dann noch so ein paar biografische Sachen zu Thorsten Frey. Das ist der, den man aus dem Fernsehen kennt, weil der diese schicken, hellgrauen, zurückgegelten Haare hat. Mhm. Und er guckt immer freundlich. Also das ist so eine Sache, die Thorsten Frey wirklich auszeichnet. Es ist immer ein sehr, sehr freundliches, verbindliches Auftreten. Er ist 52 Jahre alt. Er hat 3 Kinder. Und er ist Rechtsanwalt bzw. Jurist von Haus aus, hat kurz als Rechtsanwalt gearbeitet. Und dann, bevor das alles gekommen ist, was Philipp gerade erzählt hat, war er halt Bürgermeister Donau-Esching, das hattest du gesagt, fast 10 Jahre. Und das mögen viele in der Unionsfraktion, dass Thorsten Frey auch Ahnung hat davon, wie es in der Stadt aussieht, was die Sorgen in der Stadt sind. Also, dass er quasi nicht nur in Anführungsstrichen jemand ist, weißt du, der so sofort in den Bundestag gekommen ist, sondern der auch das echte Leben kennengelernt hat, das echte Leben in Donau-Esching.
17: Du hast es gerade noch gesagt, ne? Freundliches Gesicht. Ne? Das ist auch etwas, was man immer wieder hört, wenn man sich über Frey austauscht. Der Mann ist nett. Das habe ich so heute in dieser Formulierung auch in Telefonaten. Wir haben ja gerade parlamentarische Sommerpause. Man kann nicht einfach im Bundestag rüberlaufen und sich da mit den Leuten austauschen. Also in Telefonaten mit Abgeordneten ist dieser Begriff heute immer wieder gefallen. Der Mann ist nett. Und dann kommt noch ein Zusatz dazu. Das muss er jetzt aber eben auch lernen. Oder vielmehr zeigen, dann als Fraktionsvorsitzender künftig auch die harte Kante mal auszupacken.
15: Ihr habt ja gesagt, enger Vertrauter von Friedrich Merz. Jetzt sind die beiden ja auch Menschen. Würdet ihr sagen, die sind Freunde?
17: Gibt es Freundschaft in der Politik? Wird ja eigentlich immer verneint.
16: Ja, bei Freunden, ich glaube, wen Friedrich Merz als Freund im Kabinett hat, das ist Wolfram Weimer, sein Staatsminister für Kultur. Mhm. Das, glaube ich, ist jemand, der am nächsten dem Freund kommt. Aber die beiden, also Friedrich Merz und Thorsten Frey, die vertrauen sich. Mhm. Es gibt nicht viele Leute, zu denen Friedrich Merz ein enges, vertrauensvolles Verhältnis hat hier in Berlin. Und Thorsten Frey ist einer von denen. Also, weil das, was du gerade auch erzählt hast, Philipp, der Thorsten Frey wäre am liebsten eigentlich Fraktionschef geworden, Unionsfraktionschef, nachdem Friedrich Merz Bundeskanzler geworden ist. Und ist, also ohne das zu sagen, aber ist, glaube ich, mit vergleichsweise langen Zähnen dann Bundeskanzler Merz ins Kanzleramt als Kanzleramtsminister gefolgt, weil der schon gerne die Fraktion mag und deswegen ist durch diese Wolte mit dem Jens Spahn-Rücktritt bekommt jetzt Thorsten Frey den Job, den er schon lange sehr, sehr gut findet.
15: Dann hören wir uns mal an, ob er auch nett klingt, der Thorsten Frey. Zur Frage, wie die Koalition aus CDU, CSU und SPD arbeiten sollte, hat er vor kurzem, vor so 2 Monaten, war das hier gesagt.
1: Wir brauchen am Ende inhaltliche Erfolge und das sollten wir in einer Art und Weise schaffen, das ist im Übrigen auch die beste Gewähr dafür, dass es gelingt, dass wir uns von den unterschiedlichen Ausgangspositionen, die wir als unterschiedliche Parteien in der Regierung haben, auf einen gemeinsamen Punkt hin zuarbeiten. Das wird das Entscheidende sein und da ist es, glaube ich, immer gut, die Position des jeweils anderen auch mitzudenken.
15: Muss ich euch recht geben, nett klingt er erstmal. Und vor allem so, als würde er jetzt nicht mit dem Kopf durch die Wand wollen, sondern eher vermittelnd und ausgleichend. Ist er das auch?
17: Das kann in jedem Fall genau die Qualität sein, die es jetzt an dieser Stelle braucht. Weil es, vor allem wenn wir jetzt auf die Reformen schauen, die jetzt noch anstehen, im Herbst geht es ja dann weiter mit Reformvorhaben, die dann auch durchs parlamentarische Verfahren gehen. Da gibt es unterschiedliche Positionen einfach. Auch wenn es vielleicht schon ein Thema durchs Kabinett durch ist. Wir haben noch ein Thema wie die Rente, was jetzt bevorsteht. Da wird es Diskussionen geben. SPD-Abgeordnete sehen Punkte da vielleicht anders als die Unionsabgeordneten. Sprich, da braucht es dann auch, um am Ende geschlossen trotzdem eine Entscheidung treffen zu können, einen Vermittler. Und das ist vielleicht mit Frey an der Stelle gar nicht verkehrt.
16: Bei mir war es ja so, ich habe ja in der letzten Folge auch darüber gesprochen, dass ein Fraktionschef so klare Kante können muss.
15: Ich wollte dich gerade fragen, beziehungsweise wäre Thorsten Frey nämlich eine Frau, hätte man garantiert diese Frage schon irgendwo gelesen. Ist das dann vielleicht zu nett bei einer Frau? Ist sie zu nett? Kann sie da überhaupt durchgreifen? Ist er jetzt zu nett?
16: Also er ist sehr nett. Mhm. Also das in jedem Fall. Und ich habe dieses Thema heute auch mit Union-Bundestagsabgeordneten besprochen, ob er zu nett ist. Und da fand ich eine interessante Antwort, dass jemand sagte, jetzt hast du hier gerade so schwierige Zeiten. Mhm. Du hast so viel Polarisierung. Leute gehen auch so scharf miteinander um. Und Jens Spahn ist ja eher jemand auch gewesen, der polarisiert hat. Und vielleicht tut es in dieser Zeit auch ganz gut, einen Mann zu haben, der Mitte, sozusagen mit Maß und Mitte. Fand ich einen interessanten Punkt. Am Ende des Tages muss aber natürlich Thorsten Frey dafür sorgen, dass er alle Unionsabgeordneten an Bord hat, wenn es um diese schwierigen Reformvorhaben geht. Aber wenn du so willst, du wirst jetzt auch ein freundliches Gesicht des Unionsfraktionschefs haben. Und wir wissen ja von Jens Spahn, der war nun wirklich unbeliebt. Also Friedrich Merz und Jens Spahn konkurrieren ja um die letzten Plätze in der Unbeliebtheitsskala.
15: Glaubt ihr denn, das könnte dann auch am Image der ganzen Partei was ändern? Weil so für mich und für meine Bubble ist die CDU, CSU jetzt nicht die freundlichste Partei unter allen Parteien, die es gibt.
17: Du hast ja die Unbeliebtheitsskala gerade angesprochen und da war es ja auch so in der Zeit rum, als Jens Spahn vor kurzem erst ja eigentlich nochmal bestätigt wurde als Fraktionsvorsitzender, das ist ja noch gar nicht so lange her, ich glaube 2 Monate, 2,5 Monate sowas um den Dreh. Und da war es genau die Phase, wo sie immer diesen letzten Platz ausgetauscht haben. Und bei so zentralen Figuren, da schaust du natürlich viel, viel mehr dann nochmal auf so einen Faktor wie Beliebtheitswerte, wie kommt man draußen an. Und wenn man an der Stelle jetzt da eine Korrektur vielleicht vornehmen kann, im Kurs auch, welches Gesicht gibt man nach draußen ab, kann das natürlich hilfreich sein. Aber trotzdem finde ich es schon auch nochmal wichtig, wir haben jetzt oft diesen Begriff nett bemüht. Natürlich ist das auch ein Machtmensch. Der hat es ins Kanzleramt geschafft, der hat's jetzt, wird es jetzt aller Voraussicht nach auf diesen nächsten Posten als Fraktionsvorsitzender schaffen, sich da in diesem Umfeld auch durchzusetzen und so einen politischen Weg hinzubekommen. Das geht auch nicht nur mit freundlich.
16: Du hast ja auch dieses, nett heißt nicht gleich doof. Also, jo, weißt du, nett heißt nicht, du kannst alles mit denen machen.

0: Friedrich Merz und auch zum Kanzleramt habe und letztlich auch wisse, was denn jetzt alles so an Themen anliege. Aber er dürfe auch nicht der verlängerte Arm des Kanzleramtes in der Fraktion sein.
1: Und trotzdem ganz, ganz wichtig da nochmal, dass wir nicht nur auf die Einzelpersonen schauen, wie kommen die draußen an, sondern auch auf das Verhältnis eben zwischen den jeweiligen Posten, zwischen Kanzler und Fraktionsvorsitz. Und wir hatten es ja jetzt auch mit diesem Thema Vertrauensverhältnis, das vorhanden ist zwischen Merz und jetzt künftig Thorsten Frey, auch jetzt schon. Und das ist ja der große Unterschied zu dem Verhältnis, das vorher gegeben war zwischen Merz und Spahn. Die haben sich so in dieser Tiefe auf keinen Fall vertraut. Und was sich dann schon nach draußen transportiert, ist nicht nur, wie steht die Person selbst da, wie wird die Person selbst wahrgenommen, sondern was für Spannungen gibt es zwischen den beiden? Wie transportieren sich auch solche Spannungen, die zwischen relevanten Posten vorhanden sind, nach draußen? Und das könnte sich jetzt wirklich ändern bei den beiden.
2: Denkt ihr, dass Friedrich Merz jetzt mit Thorsten Frey sich auch ein bisschen mehr Einfluss auf die Fraktion sichern möchte? Weil die hat ja jetzt bislang nicht immer nur das gemacht, was er unbedingt wollte.
0: Ich könnte mir vorstellen, dass das auch ein Gedanke ist von Friedrich Merz. Wobei man sagen muss, dass er ja Jens Spahn auch dankbar sein kann, weil Jens Spahn
2: er
0: jetzt in den...
2: Er war als er, nee.
0: Das ist ja immer schön, wenn es einen gibt, ne, der noch unbeliebter ist. Also nein, aber nur weil Jens Spahn das jetzt mit den Reformen beziehungsweise, weißt du, so mit diesen Vorschlägen für die Reformen, die jetzt im Herbst abgearbeitet werden sollen, ja ganz gut hinbekommen hat, das auch mit der SPD und der CDU und CSU glatt zu ziehen. Das ist so das eine. Und von daher ist das ein Pluspunkt. Ich glaube, wir müssen auch sagen, weil wir ja die ganze Zeit sagen, Thorsten Frey ist nett und hast du nicht gesehen. Aber Thorsten Frey war jetzt auch nicht so ein toller Kanzleramtschef, um da mal was Negatives zu sagen. Da waren auch viele überrascht, wie überfordert zwischendurch Thorsten Frey doch auch als Kanzleramtschef agiert hat. Wir erinnern uns vielleicht noch an Willa Borsig und diesen gescheiterten Koalitionsausschuss letztendlich. Das war chaotisch vorbereitet. Da sagen viele, das geht auch mit Thorsten Frey nach Hause. Und bei dem allerersten Koalitionsausschuss von CDU, CSU und SPD, da war Thorsten Frey als Kanzleramtsminister gar nicht dabei, weil er schon lange einen Termin in seinem Wahlkreis zugesagt hatte. Und da weiß ich, dass wir alle hinten rübergeschlagen sind, so nach dem Motto, kann das denn sein? Da macht diese neue Bundesregierung, hat ihren ersten Koalitionsausschuss und der Kanzleramtsminister sagt, ich habe einen wichtigen Termin in meinem Wahlkreis, aber hört mal zu, hier habt ihr die Papiere, ihr werdet das schon machen. Und dieser erste Koalitionsausschuss ist auch ein bisschen ins Knie gegangen. Also ne, von daher verlässt da jetzt auch jemand das Kanzleramt, der das Krönchen auch nochmal gerade rücken muss.
1: Man muss dann übertragen auf Spahn dann auch nochmal schauen, was ihm ja schon gelungen ist, ist das Verhältnis mit den anderen Fraktionsvorsitzenden wirklich gerade zu halten. Also es wurde immer wieder betont, zum einen mit SPD-Fraktionschef Mirsch, aber auch mit CSU-Landesgruppenchef Hoffmann, wir können miteinander. Also die standen schon immer geordnet in einer Reihe und haben nach draußen auch eine gewisse Geschlossenheit transportieren können. Und da, an dieser Stelle, hinterlässt Spahn jetzt schon eine Lücke und das muss Frey jetzt erstmal besetzen können.
2: Alexander Hoffmann, der stellvertretende Fraktionsvorsitzende, hat auch klargemacht, dass die Unionsfraktion auch durchaus selbstbewusst ist. Hören wir mal rein, was er gesagt hat.
3: Die Fraktion hat frühzeitig deutlich gemacht, dass sie sich eben auch vorstellt, eingebunden zu werden bei der Personalsuche. Das hat ja gerade auch die letzten Tage stattgefunden. Die Fraktion hat den Anspruch, eine selbstbewusste Fraktion zu sein, auch gegenüber dem Kabinett der Bundesregierung und auch gegenüber dem Bundeskanzler.
2: Klare Ansage. Kann Frey das als enger Vertrauter von Merz?
0: Er wird es können müssen. Das ist ganz klar die Erwartung der Unionsfraktion, dass er auch für diese selbstbewusste Fraktion spricht und auch Interessen der Fraktion gegen das Kanzleramt vertritt, wenn die Union anderer Meinung sein sollte.
1: Und Anna, ich glaube, was schon auch noch wichtig war durch diese Äußerung von Hoffmann war, aufzuzeigen, was diesen bloßen Prozess angeht, wie kommt es eigentlich zu einem neuen Fraktionschef, dass nochmal deutlich gemacht wird, man will da als Fraktion nicht übergangen werden. Also entscheidet da gerichtet an CDU-Chef Merz und auch an CSU-Chef Söder, die ja das Vorschlagsrecht haben, entscheidet das nicht über unsere Köpfe hinweg. Es ist schon noch klar, natürlich von euch kommt der Vorschlag, aber in seinen Worten jetzt gesprochen, wir als Fraktion wählen am Ende. Und wenn das nicht gelingt, dass da die Fraktion ein gewisses Selbstbewusstsein auch in Richtung der Parteichefs signalisiert, sodass klar ist, man muss da geeint sein, man muss dann an einem Strang ziehen, dann kann das wie

0: wieder neue Konflikte bedeuten. Und das ist schon auch deutlich geworden. Da haben sich Merz und Söder offenbar ausreichend drum gekümmert, die Fraktion auch entsprechend einzubinden.
1: Am 29. Juli soll die Wahl ja dann stattfinden. Frei ist ja erstmal nur ein Vorschlag. Was hört ihr? Finden den alle wirklich gut? Ist das eine sichere Kiste oder könnte es womöglich auch noch einen Gegenkandidaten oder eine Gegenkandidatin geben?
0: Ich glaube, an einer Kampfabstimmung hat wirklich keiner Interesse in so einer Situation. Deswegen, da gibt es auch überhaupt keine Anzeichen, die irgendwie in diese Richtung deuten könnten. Was den Rückhalt in der Fraktion angeht, da habe ich noch was rausgesucht. Kurz nach der Bundestagswahl 2025 eine Zahl, die mir da aufgefallen ist. Da war ja so eine Übergangsphase von 2 Monaten, bevor dann im Mai der Kanzler gewählt wurde und dann auch frei ins Kanzleramt geholt wurde. Da gab es eine Übergangsphase von 2 Monaten, in der Frei noch einmal bestätigt worden ist als parlamentarischer Geschäftsführer. Und da hat er ein ganz klares Votum bekommen. Er war ja vorher auch schon in dieser Rolle, in diesem Amt und ist dann von 99,4% der Abgeordneten auf diesen Posten noch einmal gewählt worden, noch einmal bestätigt worden. Und es zeigt schon, dass da ein ordentlicher Rückhalt vorhanden ist. Das spricht in dieser Rolle klar für ihn, dass es da auch ein Votum geben könnte nächste Woche.
2: Hm. Wobei 99% ist ja so ein DDR-Ergebnis.
0: Absolut.
2: Also was ich so mitbekomme ist, also das wird nicht ins Knie gehen am nächsten Mittwoch. Also keinesfalls wird diese Wahl ins Knie gehen.
0: Muss auch nicht heißen, dass es so deutlich ausfällt, klar.
2: 99% glaube ich nicht. Es ist so... Weil es ist so die vernünftige Lösung. Mhm. Es ist so dieses, okay, den kennen wir, dann machen wir das. Aber so Aufbruch oder überraschend, was zum Beispiel eine Wahl gewesen wäre, oder wenn sich jetzt Markus Söder und Friedrich Merz auf Nina Wagen, die Gesundheitsministerin, verständigt hätten, das hätte wieder andere Probleme gebracht. Und wir wissen ja auch noch gar nicht ganz genau, wer denn Thorsten Frei im Kanzleramt nachfolgt. Aber sagen wir mal jetzt nur Nina Wagen, das wäre natürlich ein irres Zeichen gewesen. Also irre ist jetzt auch ein bisschen dick, aber für die Unionsfraktion und für Friedrich Merz vor allen Dingen wäre das schon ein besonderes Zeichen gewesen, wenn er eine Frau an die Spitze von CDU und CSU im Bundestag setzt. Und ich glaube, dass sich das auch noch mehr vermittelt hätte, wenn ich so an meine Mutter denke, die ist jetzt nicht so ein Fan von Friedrich Merz, würde ich ihr sagen, Mama, übrigens, Nina Wagen wird jetzt Jens Spahn. Das würde sie interessant finden. Und das ist das, was ich meine. Das ist eine vernünftige Lösung. Ist so eine No-Frills-Lösung mit Thorsten Frei. Aber
1: das ist netter.
0: Trotzdem, das Thema mit Nina Wagen muss ja noch nicht durch sein. Weil auch nicht klar ist, gibt es eine größere Kabinettsumbildung. Und ihr Name fällt ja auch an anderer Stelle immer wieder. Zu ihr noch gesagt, es geht ja nicht nur darum, welchen Job macht sie gerade als Gesundheitsministerin. Sie ist ja auch Vorsitzende der Frauenunion. Es wäre eine Chance gewesen, sie als Fraktionsvorsitzende in dieser Rolle auch näher an den Kanzler ranzubinden, dem ja auch ein gewisses Frauenproblem, auf allem, wenn es darum geht, Wählerschaften anzusprechen, Frauen in der Wählerschaft anzusprechen. Das wäre eine Chance gewesen, sie und die Frauenunion näher an ihn heranzubinden. Nur als Möglichkeit, das würde jetzt auch gehen, wenn er sie ins Kanzleramt holt.
2: Und weil sie einen guten Job macht, also das einmal vorweggeschickt, sie ist eine Frau, aber sie macht vor allen Dingen gerade einen guten Job im Kabinett und davon gibt es gar nicht so viele.
1: Wir sprechen gleich nochmal über den Posten, der frei wird und auch über eine mögliche Kabinettsumbildung, aber über eine Partei haben wir jetzt weniger gesprochen, über die SPD. Also Thorsten Frei muss ja als neuer Fraktionsvorsitzender gut mit der SPD zusammenarbeiten. Hören wir mal, was deren parlamentarischer Geschäftsführer Dirk Wiese zur Personalie sagt.
3: Er ist jemand, mit dem man sehr gut und sehr vertrauensvoll zusammenarbeiten kann. Und gerade bei den vor uns liegenden Herausforderungen als Koalition im Hinblick auf den Herbst, die Aufstellung des Bundeshaushaltes 2027, die Umsetzung der Ergebnisse der Rentenkommission, aber auch die Umsetzung der Einigungen des Koalitionsausschusses. Ich denke, dass die Zusammenarbeit hier sehr vertrauensvoll fortgesetzt werden wird.
1: Meine Güte, alle scheinen Thorsten Frei zu lieben. Meint er das wirklich so? Hat er wirklich so einen guten Ruf auch in der SPD?
2: Also natürlich weiß auch die SPD, dass Thorsten Frei seine Schattenseiten hat, was halt jetzt so die Organisation im Kanzleramt angeht. Worunter hat vor allen Dingen diese Bundesregierung und die Koalition gelitten, ne, bis Jens Spahn da etwas fester das Zepter in die Hand genommen hat? Das waren vor allen Dingen auch so organisatorische Schwächen und da weiß auch die SPD, das hat auch was mit Thorsten Frei zu tun. Also das hat auch was damit zu tun, ne, dass die SPD ihre eigenen Interessen hat und so. Aber ich meine, die wollen, dass diese Koalition funktioniert und dann sagen die, das haben wir ja gerade gehört, ne? Dann sagst du einfach solche Sachen auch zur Begrüßung. Und natürlich kennt sich Thorsten Frei auch aus.
0: Und die SPD weiß auch sehr genau, dass es überhaupt nichts bringt, jetzt an der Stelle, noch bevor er wohlgemerkt gewählt wurde und sicher im Sattel sitzt, jetzt ist er erstmal designierter Fraktionsvorsitzender, wenn man da jetzt schon die Tür zuknallt. Und da ist es jetzt das Gegenteil, einfach die Handreichung, die wird es brauchen. Und da ist es auch einfach in der strategischen Aufstellung nur sehr sinnvoll, sich so zu positionieren.
2: Ja, aber das wird schon schwierig, weil wirklich Jens Spahn und Matthias Mirsch, die haben nachher, also der SPD-Fraktionschef und der frühere Unionsfraktionschef, die haben wirklich ein großes Vertrauensverhältnis aufgebaut. Und da jetzt in diese Lücke reinzustoßen für Thorsten Frei, das wird gar nicht so einfach.
4: Die Hauptstadtkorrespondenten Anna Engelke, Philipp Kunschner im Gespräch mit Sally Kahir in der Sonderfolge des ARD-Podcasts Berlin Code.
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4: Kanzleramtsminister Thorsten Frei soll also Jens Spahn an der Spitze der Unionsfraktion ablösen. Auf die Personalie haben sich der CDU-Vorsitzende Merz und CSU-Chef Söder verständigt. In der kommenden Woche soll in einer Sondersitzung der Unionsfraktion über den Vorschlag abgestimmt werden. Unser Gastautor heute bei den Standpunkten ist Ulrich Schönborn, Chefredakteur der Nordwest-Mediengruppe in Oldenburg. Er findet, Frei sei eine gute Wahl.
6: Kein neues Experiment, sondern ein bewährter Parteipolitiker, der schon in der Opposition als parlamentarischer Geschäftsführer die Strippen in der Unionsfraktion gezogen hat. Bundeskanzler Merz hat in ihm einen Vertrauten. Thorsten Frei gilt als intern gut vernetzt und ist gleichzeitig in der Lage, Unionspolitik nach außen zu kommunizieren. Nach Spahn-Skandalen, Regierungskrisen und stockenden Reformen braucht die Unionsfraktion eine Führung, die Stabilität in die eigenen Reihen bringt und endlich mit Sachthemen glänzt. Viel zu oft hat sich die Union mit sich selbst beschäftigt. Hoffentlich gelingt es den Parteichefs Merz und Söder nun im Zusammenspiel mit dem neuen Fraktionschef, verloren gegangenes Vertrauen in die Politik zurückzugewinnen, mit Blick auf anstehende Landtagswahlen und den Höhenflug der AfD besser heute als morgen.
4: Die Meinung von Ulrich Schönborn, Chefredakteur der Nordwest-Mediengruppe in Oldenburg. Spiegel Online spricht mit Blick auf den Personalvorschlag von Merz und Söder dagegen von einer vertanen Chance.
7: Gut daran ist, dass Frei nicht mehr das Kanzleramt leitet. Er war damit überfordert, die Regierungsarbeit zu koordinieren. Das finden nicht nur Sozialdemokraten, sondern auch viele Unionsabgeordnete. Das Chaos des ersten Regierungsjahres geht auch auf sein Konto. Unklar bleibt, warum ihn diese Bilanz für den Fraktionsvorsitz qualifizieren sollte. Merz und Söder hätten die Chance gehabt, ein starkes Signal zu setzen. Wir nehmen die besten Leute für die wichtigsten Posten. Das wäre mutig gewesen.
4: Nach Meinung des Stern könnte ein großes Problem für Frei werden, was ursprünglich mal als Stärke galt, nämlich seine Nähe zu Kanzler Merz.
7: Viele Unionsabgeordnete, sogar aus der CDU, hatten sich in den vergangenen Tagen für CSU-Mann Alexander Dobrindt als Fraktionschef ausgesprochen, weil sie ihm eher zutrauen, dem Kanzler die Stirn zu bieten. Frei hingegen wird der Unionsfraktion nun beweisen müssen, dass er nicht obrigkeitshörig jede Idee von Merz, jeden Kompromiss mit der SPD durchpeitschen will.
4: Und das waren die Standpunkte, zusammengestellt von Peter Behrendt. Und das war auch die erste Hälfte der ARD-Infonacht. Bis hierhin mit mir Daniel Frevel. Hier übernimmt gleich Alex Krantl und bringt Sie noch gut informiert bis 6 Uhr früh durch die Nacht. Bleiben Sie gerne dran.

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1: Um 2 Uhr mit Juliette Groß. Kanzleramtsminister Frey soll Nachfolger des zurückgetretenen Jens Spahn an der Spitze der Unionsfraktion werden. Das hat CDU-Chef Merz zusammen mit Markus Söder, seinem Kollegen von der CSU, vorgeschlagen. Was der Entscheidung möglicherweise zugrunde lag, erläutert unser Berlin-Korrespondent Markus Preis.
2: Friedrich Merz, der hat jetzt statt eines potenziellen Konkurrenten wie Jens Spahn demnächst einen sehr, sehr loyalen Vertrauten als Fraktionschef im Bundestag. Trotzdem gibt's heute zumindest hinter vorgehaltener Hand auch ein paar Fragezeichen. Einige Unionsabgeordnete meinen, Frey hätte als Kanzleramtschef Konflikte nicht früh genug gesehen und abgeräumt. Und genau das müsse er aber auch als Fraktionschef können. Und manche zweifeln auch, wie gut Thorsten Frey Attacken